0: Der Schiffsverkehr durch den Panamakanal soll wegen Trockenheit in der Region reduziert werden. Wegen des Klimaphänomens El Niño sei es im Einzugsgebiet des Kanals zu geringeren Niederschlägen als prognostiziert gekommen, erklärte der Betreiber ACP. Ab dem 3. September dürften täglich nur noch bis zu 34 Schiffe durch die Wasserstraße fahren. Ab Mitte September bis zu 32. Derzeit durchqueren täglich 36 Schiffe die Verbindung zwischen Atlantik und Pazifik. 5% des weltweiten Seehandels passieren die 80 Kilometer lange Wasserstraße. Bei dem natürlich auftretenden Klimaphänomen El Niño erwärmt sich die Wasseroberfläche im östlichen und zentralen Pazifik nahe des Äquators, was weltweit Auswirkungen auf Wind, Luftdruck und Niederschläge hat. In der Folge steigt das Risiko für Wetterextreme. Die USA haben weitere Sanktionen gegen Kuba verhängt. Wie das Außenministerium in Washington mitteilte, richten sich die neuen Strafmaßnahmen unter anderem gegen das kubanische Bauministerium sowie mehrere Staatsunternehmen aus dem Metall- und Bergbausektor. Auch wurden drei hochrangige Vertreter des kubanischen Instituts für Völkerfreundschaft auf die Sanktionsliste gesetzt. Kubas Außenminister Rodriguez warf US-Außenminister Rubio vor, weiterhin kubanische Unternehmen zu bestrafen, um der Wirtschaft zu schaden und die kubanische Regierung daran zu hindern, der Bevölkerung grundlegende Dienstleistungen bereitzustellen. Die USA unterhalten seit 1962 ein Embargo gegen den kommunistisch regierten Inselstaat und haben in diesem Jahr die Versorgung Kubas mit Öl weitgehend blockiert. Bei einem Bootsunglück auf einem Fluss im Nordwesten Nigerias sind nach Angaben der Nachrichtenagenturen AFP und Reuters mindestens 50 Menschen ums Leben gekommen. Ein Sprecher der Katastrophenschutzbehörde erklärte, die Rettungsarbeiten seien im Gange. Eine genaue Opferzahl könne er noch nicht nennen. Der Hergang ist noch unklar. Auf den stark befahrenen Flüssen des westafrikanischen Landes gibt es häufig Unglücke. Der SC Freiburg hat das Hinspiel in der Qualifikation zur Fußball-Conference League beim FC Motherwell in Schottland mit 3:1 gewonnen. Das Rückspiel findet am kommenden Donnerstag statt. Das Wetter. In der Nacht im Südosten und Nordwesten weitere Regenfälle mit Gewittern. Sonst wechselnd bewölkt und überwiegend trocken. Abkühlung auf 18 bis 10 Grad. Am Tage in der Mitte länger sonnig, sonst wechselnd bewölkt. 20 bis 27 Grad. Das waren die Nachrichten.
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2: Im Studio mit Marco Langer. Schön, dass Sie dabei sind.

könnte das BSW, also die Partei von Sarah Wagenknecht, nach der Landtagswahl in Sachsen-Anhalt die entscheidende Rolle spielen, wenn es darum geht, der AfD an die Macht zu verhelfen? Dazu gleich mehr in unserem DLF-Magazin. Doch beginnen wollen wir diese Stunde mit den Kommentaren hier im Deutschlandfunk.

0: Katharina Reiche hat die Ruhe weg. So salopp könnte man es formulieren, wenn man sich mit dem Zustand der Gasreserven Deutschlands befasst. Denn die Gasspeicher der deutschen Energieversorger sind jetzt, Mitte, Ende August, längst nicht so gut gefüllt wie in den Vorjahren. Reiche, und deshalb das Bild mit der Ruhe, sagt aber, der Markt werde das schon richten. Manuel Walz kommentiert das Vorgehen der CDU-Politikerin.
1: Es ist ein Glücksspiel mit ungewissem Ausgang, das Wirtschaftsministerin Katharina Reiche da spielt, und wir alle sind gezwungen mitzuspielen. Es ist Mitte August und die Gasspeicher der Energieunternehmen sind nur halb gefüllt, deutlich weniger als sonst zu dieser Jahreszeit. Haben wir also genug Gas für den Winter? Das ist der Blick in die Glaskugel. Wird der Winter kalt und lang oder nicht? Füllen die Unternehmen die Speicher doch noch? Reiche sagt, der Markt wird es richten. Aber der Markt funktioniert nicht mehr. Gas ist im Sommer nicht mehr billiger als im Winter, teils sogar teurer. Deshalb lohnt es sich nicht einzuspeichern. Diese Erkenntnis ist nicht neu. Andere Länder wie Frankreich verlassen sich beim Gas schon lange nicht nur auf die Kräfte des Marktes. Unser Nachbar kam deshalb nach dem Überfall Russlands auf die Ukraine viel besser durch die Gaskrise als wir. Auch im Wirtschaftsministerium hat man das endlich erkannt und den Aufbau einer staatlichen Gasreserve angekündigt. Allerdings erst für das nächste Jahr. Diesen Winter steht sie noch nicht zur Verfügung. Jetzt noch hektisch Gas einzukaufen, das würde sehr teuer für die Steuerzahler, da hat Katharina Reiche recht. Was man ihr aber vorwerfen kann, falsche Prioritäten und spätes Handeln. Denn der Gasmarkt taumelt seit Jahren von Krise zu Krise und Deutschland taumelt mit. Das Wirtschaftsministerium verweist auf die neue Flexibilität durch Flüssiggas. Aber fast 100% dieses LNG, das in deutschen Häfen ankommt, stammt aus den USA. Angeführt von einem Präsidenten, der andere Länder gerne erpresst. Die Erkenntnis aus den vielen Gaskrisen darf doch nicht sein, sich nach Russland jetzt von den USA abhängig zu machen, sondern möglichst vom Gas wegzukommen. Stattdessen macht das Wirtschaftsministerium den Einbau von neuen Gasheizungen wieder möglich. Anderes Beispiel, die Ausschreibungen für Kraftwerke, die einspringen sollen, wenn keine Sonne scheint oder kein Wind weht. Sie sind so ausgestaltet, dass faktisch nur Gaskraftwerke in Frage kommen, keine Batteriespeicher. Die bräuchten kein Gas und nehmen den überschüssigen Strom auf, der die Netze überlastet. Am Anfang ihrer Amtszeit hat sich Reiche vor allem darauf konzentriert, mit Brüssel darum zu kämpfen, mehr neue Gaskraftwerke bauen zu dürfen, als bereits von ihrem Vorgänger Habeck beantragt. Diesen Kampf hat sie dann auch noch verloren und damit auch viel Zeit, um uns unabhängiger vom Gas und resilienter zu machen. Eine staatliche Gasreserve kommt also erst im kommenden Jahr. Wird es reichen oder nicht? Es wird ein spannender Winter. Nicht nur, aber insbesondere für die Wirtschaftsministerin.
0: Die Meinung von Manuel Walz. Ins Ausland. Die Vorgänge in der spanischen Enklave Ceuta liegen nun 3 Wochen zurück. Doch erst jetzt nehmen sich die Behörden der vielen unbegleiteten minderjährigen Flüchtlinge an, die ebenfalls nach Ceuta gekommen sind. Franka Welz wundert sich und beklagt chaotische Zustände.
2: Was wir seit 3 Wochen in Ceuta beobachten, ist eine Zumutung für die Einwohnerinnen und Einwohner von Ceuta, für Sicherheitskräfte, Sozialdienste, das Gesundheitswesen, für die Menschen, die man wochenlang unter erbärmlichen Bedingungen weitgehend sich selbst überließ, für den gesellschaftlichen Zusammenhalt und nicht zuletzt für die Menschlichkeit. Man kann unterschiedlicher Meinung über Migrationspolitik, Grenzmanagement und Rückführungen sein. Dass Kinder, teils keine 10 Jahre alt, nicht wochenlang ohne Zugang zu Wasser, Toiletten, Essen und medizinischer Versorgung auf der Straße leben sollten, sollte hingegen unstrittig sein. Genau das ist aber in Ceuta passiert und auch weiterhin der Fall. Behörden wissen noch immer nicht, wie viele unbegleitete Minderjährige über die bereits Registrierten hinaus sich in und um Ceuta herum aufhalten. Wie sollen sie dann angemessen versorgen können? Der ehemalige Regionalpräsident der nordspanischen Region Kantabrien, Miguel Ángel Revilla, sagte am Donnerstag im spanischen Fernsehen, die Regierung sei durchaus in der Lage, innerhalb von 48 Stunden Notunterkünfte zu errichten, und fragte dann, warum sie das nicht getan habe. Auf diese Frage gibt es keine gute, aber durchaus mehrere plausible Antworten. Erstens, zynisches Kalkül. Man hatte darauf gehofft, dass die Menschen freiwillig nach Marokko zurückgehen, wenn sie sehen, wie schlecht es ihnen in Ceuta ergeht. Alles, was jetzt erst nach 20 Tagen aufgebaut wurde, hätte nach einer Aufnahme ausgesehen, und diesen Eindruck wollte man, sicher auch unter dem Druck der europäischen Partner, unbedingt vermeiden. Zweitens Parteipolitik. Das innenpolitische Hickhack im durch und durch polarisierten Spanien wurde auf dem Rücken von Menschen in einer Notlage ausgetragen. Die Zentralregierung in Madrid stellt derzeit eine Minderheitsregierung aus Sozialdemokraten und dem Linksbündnis Sumar. Der Regionalpräsident von Ceuta gehört der konservativen Volkspartei an. Es wäre nicht das erste Mal, dass man sich in Spanien gegenseitig Steine in den Weg legt, um den politischen Gegner möglichst schlecht aussehen zu lassen. Drittens, Naivität. In dem verzweifelten Versuch, auf gar keinen Fall aufnahmefreudig wirken zu wollen, wurde gnadenlos unterschätzt, wie sehr das Miss- bzw. anfängliche Nichtmanagement einer humanitären Krise, das auch in Spanien ohnehin angeschlagene Vertrauen in die Politik und Institutionen zusätzlich beschädigen würde. Von der Gefahr, dass die Stimmung in der kleinen, überforderten Stadt kippen und sich gegen die Migranten richten könnte, ganz zu schweigen. Alles in allem läuft der Umgang mit der Migrationskrise in Ceuta auf eine Bankrotterklärung hinaus. Logistisch, politisch und humanitär. Die spanische Zentralregierung und die Regionalregierung von Ceuta zerfleischen sich gegenseitig. Brüssel hingegen fällt als schlichter aus,

0: in Reichweite. Und damit kommen wir zu unserem DLF-Magazin, unserem Überblick über das politische Geschehen in den Bundesländern. Kleine Parteien könnten bei der Wahl in Sachsen-Anhalt das Zünglein an der Waage sein, wenn sie es, ja, wenn sie es über die 5%-Hürde schaffen. Kommt also das BSW in den Landtag, dann hat es bereits erklärt, dass es keine CDU-Regierung stützen will. Das bedeutet aber, würde sich die Fraktion bei der Wahl des Ministerpräsidenten enthalten, dann wäre die Wahrscheinlichkeit, dass dadurch ein AfD-Mann Ministerpräsident die meisten Stimmen erhält, wahrscheinlicher. Also, wofür steht das BSW und wo macht die Wahl die Parteiwahlkampf? Wie macht die Partei Wahlkampf? Unser Landeskorrespondent Niklas Ottersbach hat das BSW in Sachsen-Anhalt begleitet.
1: Wir sind die Ungeimpften, ihr könnt ruhig auf uns schimpfen im Chor.
2: Eine BSW-Kundgebung auf dem Dessauer Marktplatz. An die 1000 Zuschauer sind gekommen, um Sarah Wagenknecht zu sehen. Darunter der singende Corona-Maßnahmenkritiker mit selbstgebastelten Pappschildern. Es ist überwiegend die Generation 60+, mit sehr unterschiedlichen Wünschen, mit wem das BSW zusammenarbeiten sollte, wenn es in den Landtag einzieht.
3: Ich hoffe zumindest, dass es eine demokratische politische Orientierung geben wird. Das ist für mich eigentlich die Hauptsache.
4: Ist Ihnen denn klar, ob das BSW mit der AfD zusammenarbeiten würde oder nicht?
3: Ich will hoffen, dass sie das nicht machen wird.
5: Mit der AfD? Ja, können sie machen. Und dann werden wir ja mal sehen, wie die Politik ist.
2: Claudia Wittig ist die BSW-Spitzenkandidatin in Sachsen-Anhalt. Die Historikerin von der Uni Halle spricht sich für einen überparteilichen Ministerpräsidenten aus, der mit wechselnden Mehrheiten regiert. Die Rolle des BSW, mal links, mal rechts blinken.
6: Wir sind aber in der Lage zu sagen, günstige Energiepreise, das kann man mit der AfD machen. Gute Bildungspolitik, längeres gemeinsames Lernen, Schulsozialarbeit kann man mit der Linken machen. Also wir sind die Partei im Landtag von Sachsen-Anhalt, die überhaupt wieder Politik in der Sache entscheiden möchte.
2: Doch noch ist das BSW in Sachsen-Anhalt nicht im Landtag und es könnte knapp für die Wagenknecht-Partei werden. BSW-Parteistrategen in Sachsen-Anhalt sehen das BSW in der Konkurrenz um Wähler, die auch die AfD anspricht. Wie es der Zufall will, hat die AfD an diesem Tag 100 Meter weiter ihren Wahlkampfstand in Dessau aufgestellt. Spitzenkandidat Ulrich Siegmund macht Selfies mit Besuchern. Und er teilt einer AfD-geführten Minderheitsregierung unter Duldung des BSW eine Absage. Er will sich nur mit einer absoluten Mehrheit zum Ministerpräsidenten küren lassen.
7: Es ist für mich auch kein Geheimnis, dass jetzt Teile der Medienlandschaft ganz bewusst das BSW hier natürlich besonders hoch schreiben, ganz besonders oft auch in den Mittelpunkt der Berichterstattung rücken, weil sie genau wissen, dass das eine absolute Mehrheit bei uns verhindern würde. Und deswegen kann ich nur jedem BSW-Wähler empfehlen, wir müssen zusammenhalten und das geht nur mit einer starken AfD. Wenn wir uns immer auseinanderspielen, dann passiert genau das, was wir in Brandenburg erlebt haben, was wir auch in Thüringen erlebt haben. Wie soll ich denn mit diesen Politikern die Probleme dieses Landes in den Griff bekommen?
2: In Thüringen tobt gerade ein Machtkampf innerhalb des BSW zwischen der Bundespartei, die gerne die Bromberg-Koalition in Erfurt beenden würde, und einem Landesverband, der sich nicht von Sarah Wagenknecht eine halbwegs funktionierende Koalition von CDU, SPD und BSW kaputt machen lassen möchte. Ganz anders das BSW in Sachsen-Anhalt. Hier ist die Partei voll auf Wagenknecht-Linie und plakatiert mit Ukraines Präsident Selenskyj, der als Abzocker dargestellt wird, K.O. für Merz im Osten oder wir sind keine US-Vasallen. In Dessau spricht inzwischen Sarah Wagenknecht und attackiert die AfD. Die sei auch nur eine junge Altpartei. Die AfD setze darauf, dass notfalls abtrünnige CDU-Abgeordnete für einen AfD-Ministerpräsidenten Siegmund stimmten.
8: Ich sehe eher, und das macht mir Sorgen, dass es dort eine starke Annäherung an bestimmte Teile der CDU gibt. Und wenn ich dann sogar noch höre, dass Herr Siegmund sogar ausschließt, bei nur relativer Mehrheit überhaupt anzutreten, das heißt ja, dass er dem CDU-Mann das Amt überlassen würde. Dann muss ich erst recht sagen, da sollten alle Alarmanlagen klingeln. Es braucht das BSW im Landtag, nur dann gibt es wirklich einen Aufbruch. Dann wird der CDU-Mann abgewählt, dann wird sich auch bundespolitisch was ändern.
2: Darauf kommt Sarah Wagenknecht in Dessau immer wieder zurück. Der Kanzler soll über Sachsen-Anhalt stürzen. Die Bundesregierung ist für die Leiterin der BSW-Grundwertekommission wahlweise doof oder irre. Anders als in Thüringen mit der ehemaligen Eisenacher Oberbürgermeisterin Katja Wolf gibt es in Sachsen-Anhalt kaum prominente BSW-Figuren. Einer der wenigen ist der ehemalige Oberbürgermeister von Aschersleben und aktuelle Präsident des Deutschen Handballbunds, Andreas Michelmann. Auch er steht in Dessau auf der Bühne. der BSW

0: Hiller vergleicht den russischen Angriffskrieg auf die Ukraine mit einem Handballspiel.
1: Und Handball ist ein ziemlich harter Sport, das wissen auch viele. Nur ist es bei uns so, wenn bei uns zwei Leute ausrasten, dann kommt keiner auf die Idee, denen noch Messer zuzustecken oder Dolche oder Pistolen oder vielleicht Handgranaten, sondern dann versuchen wir, diese schnell wie möglich zurückzunehmen und versuchen auf die Art, auf unsere Art Frieden zu schaffen.
0: Wie es intern um die selbsternannte Friedenspartei steht, konnte man vor 8 Monaten beim BSW-Landesparteitag in Burg beobachten. Da eskalierte ein Machtkampf im Landesvorstand und wurde auf offener Bühne ausgetragen.
2: Das, was hier mit den einzelnen Mitgliedern und ganz speziell mit Sylvia hier gemacht wird, das ist einfach nur Rufmord.
3: Es ist unsere Partei und das, was ihr betreibt, gerade mit den Medien, das ist Verrat.
4: Wie wollen wir nach außen friedensfähig wirken, wenn wir uns intern bekriegen?
0: Das BSW in Sachsen-Anhalt hat rund 600 Mitglieder. 21 davon sind vor ein paar Wochen aus der Partei ausgetreten. Darunter 3 Kreisvorsitzende aus dem Süden Sachsen-Anhalts. Sie begründeten ihren Austritt mit dem autoritären Führungsstil einer Kultur des Misstrauens und einer zunehmenden Annäherung an Positionen der AfD. Einige der Ex-BSWler hatten in der Vergangenheit allerdings selbst die Nähe zu AfD-Politikern gesucht und eine härtere Migrationspolitik gefordert. BSW-Spitzenkandidatin Claudia Wittig.
5: Das sind ganz eindeutig vorgeschobene Gründe. Da gibt es Leute, die hätten gerne andere Posten gehabt, die sie nicht bekommen haben.
0: Parteigründerin Sarah Wagenknecht erinnert in Dessau daran, dass ihre Partei noch jung sei. Ja, da laufe noch nicht alles rund, vor allem nicht in Thüringen. In Sachsen-Anhalt dagegen könne es mit dem BSW einen Aufbruch geben.
6: Einen neuen Weg, einen ostdeutschen Weg, ja, eine andere Art von Demokratie, wo man sich nicht aneinander kettet und so eine Brandmauerkoalition macht.
0: 4-mal wird Sarah Wagenknecht noch in Sachsen-Anhalt auftreten. Sie ist das Zugpferd im Wahlkampf-Endspurt. Nach ihrem Auftritt in Dessau macht die BSW-Gründerin Selfies mit Besuchern, umringt von einer großen Traube Menschen. 100 Meter weiter hat der Selfie-Politiker der AfD schon Feierabend gemacht. Spitzenkandidat Ulrich Siegmund ist mittlerweile weg. Und so hat das BSW zumindest an diesem Abend in Dessau der AfD im Kampf ums Publikum etwas entgegengesetzt.
7: Niklas Ottersbach über das BSW in Sachsen-Anhalt.

0: In fast genau einem halben Jahr wird es sehr spannend in Leipzig. Die Stadt wählt einen neuen Oberbürgermeister oder eine neue Oberbürgermeisterin. Und das Rennen ist völlig offen. Mindestens 8 Kandidatinnen und Kandidaten haben bisher ihren Hut in den Ring geworfen. Und dabei kann es für die SPD alles anders werden. Der langjährige Amtsinhaber Burkhard Jung von der SPD tritt aus Altersgründen nicht mehr an. Seit 2006 ist er Oberbürgermeister von Leipzig. Und jetzt gibt es einen neuen Kandidaten, der aber mehr oder weniger unbekannt ist. Fatal für die Sozialdemokraten, die seit 1990 durchgängig den Oberbürgermeister in Leipzig gestellt haben. Die Entscheidung wird wahrscheinlich erst im zweiten Wahlgang fallen. In Sachsen gibt es keine Stichwahl. Da können alle ein zweites Mal antreten, wenn es für keinen eine absolute Mehrheit gegeben hat. Und dann reicht eine einfache Mehrheit. SPD, Linkspartei und CDU haben ihre Kandidaten schon. Auch die Grünen und ein parteiloser Kandidat dürfen sich Chancen ausrechnen. Unser Sachsen-Korrespondent Alexander Moritz hat sich angesehen, wie Parteien und Kandidaten in Leipzig um das große Ziel ringen.
1: Ein ganz herzliches Willkommen, liebe Gäste. Fühlen Sie sich hoffentlich wohl hier in Leipzig in dieser wunderbaren Halle.
2: Gastgeber sein, das kann Burkhard Jung. So wie im Frühjahr beim Empfang des israelischen Botschafters in Leipzig. 2 Jahrzehnte lang hat der 68-jährige Jung Leipzig geprägt. Seit 2006 ist der aus Westfalen stammende Religionslehrer Oberbürgermeister. Als mehrfacher Präsident des Deutschen Städtetages war Jung auch überregional präsent und kämpfte für bessere Finanzausstattung der Kommunen.
3: Wir sind in der größten Krise seit 1945.
2: Leipzig hat sich in den 3 Amtszeiten von Burkhard Jung grundlegend gewandelt. Von der Armutshauptstadt Deutschlands mit leerstehenden Fabriken zu einer wachsenden und lebendigen Metropole. Inzwischen leben hier 630.000 Einwohnerinnen und Einwohner. Viele sind zugezogen, auch aus den westlichen Bundesländern. Bei der letzten OB-Wahl stellten sich auch Grüne und Linke hinter den SPD-Kandidaten. Doch diesmal tritt Jung aus Altersgründen nicht mehr an. Und das ist ein Problem für Leipzig Sozialdemokraten. Zwar wurde die Stadt seit der Wiedervereinigung durchgängig von der SPD regiert, aber die Partei hat für Langzeit-OB Jung keinen Nachfolger aufgebaut. Das Rote Rathaus retten soll nun Dirk Panther. Er ist seit 2 Jahren Wirtschaftsminister von Sachsen. Zuvor saß der 52-Jährige für die SPD im Landtag. Panther will Unternehmen stärken und soziale Belange nicht aus den Augen verlieren. Er wirbt mit seiner Regierungserfahrung.
4: Es ist immer gut, einen besonders engen Draht zu einer Landesregierung zu haben, damit man die Bedürfnisse und die Situation sehr deutlich machen kann.
2: Wie Amtsinhaber Jung stammt auch Panther aus Westdeutschland. Er zog in den 90ern nach Leipzig. Seine Partei hat ihn lange um die Kandidatur bitten müssen, auch wenn Panther versichert, die OB-Kandidatur sei ihm ein Herzensanliegen. Noch ist Panther Wirtschaftsminister in der Landesregierung. Diesen Posten möchte er auch nach einer möglichen Niederlage behalten.
4: Das sehen wir dann.
2: Ernstzunehmende Konkurrenz im linken Lager kommt vor allem von der amtierenden Kulturbürgermeisterin Skadi Jennecke. Die Politikerin der Linkspartei gilt als eher gemäßigt, scheut aber keine Konflikte. Auf der Leipziger Buchmesse kritisierte sie Kulturstaatsminister Wolfram Weimer für seine Einmischung in die Verleihung des Deutschen Buchpreises.
5: Meinungs- und Kunstfreiheit sind in Leipzig keine abstrakten Begriffe. Sie wurden auch hier erkämpft. Und gerade deshalb sollten wir sensibel sein, wenn künstlerische Debatten politisch gesteuert werden sollten oder unabhängige Juryentscheidungen angegriffen werden.
2: Für die Grünen will der frühere sächsische Umweltminister Wolfram Günther antreten. Er kommt aus Leipzig und hat sich in der Stadt vor allem für Umwelt- und Denkmalschutz engagiert. Geringe Erfolgsaussichten dürfte dagegen die AfD haben, die ihren Kandidaten für Leipzig im September benennen will. Schwierig ist die Lage auch für die Leipziger CDU. Statt ihres Wunschkandidaten, Wissenschaftsminister Sebastian Gemko, geht nun Michael Weikert für die CDU ins Rennen. Der ausgebildete Lehrer sitzt seit 12 Jahren im Stadtrat, inzwischen als Fraktionsvorsitzender der CDU, ist aber trotzdem kaum bekannt. Selbst in der eigenen Partei gilt der Mitte-30-Jährige einigen als zu unerfahren. CDU-Kandidat Weikert verspricht mehr Sicherheit in der Stadt, macht sich für den umstrittenen zweiten S-Bahn-Tunnel vom Hauptbahnhof zum Fußballstadion stark und will schnellere Baugenehmigungen durchsetzen.
6: Priorität ist aus meiner Sicht, dass wir eine familienfreundliche Stadt bleiben, dass wir eine wirtschaftsfreundliche Stadt bleiben. Hier geht es natürlich darum, die Standortfaktoren, die Leipzig ausmachen, so gut es geht zu stärken.
2: Als CDU-Fraktionschef hält Weikert bei Abstimmungen wenig von Abgrenzung zur AfD, die seit der Kommunalwahl 2024 als drittstärkste Partei im Stadtrat sitzt.
6: Die Zeiten, in denen es Brandmauern gab, sind da schon lange vorbei.
2: Ähnlich sieht es auch Dirk Therichen, der als parteiloser Kandidat antritt.
7: Ich glaube, dass man mit allen reden muss, dass man alle an einen Tisch holen muss.
2: Der 56-jährige Honorarprofessor für Marketing war früher Wirtschaftsmanager. Therichen wirbt auf großen Plakatwänden für sich, auch ohne politische Vorerfahrung.
7: Weil sich Parteien mit ihren Programmen, auch mit ihren Ideologien im Wege stehen. Und da braucht es jemanden, der in der Mitte gut moderieren kann, gut vermitteln kann, der aber auf der anderen Seite auch eine starke Führung ausstrahlt.
2: Therichen gilt als gut vernetzt. Er hat in Leipzig Sportevents organisiert, war Unternehmenssprecher des Mitteldeutschen Rundfunks und zuletzt im Vorstand der Einzelhandelskette Konsum. Im Vorfeld hatte Therichen sich als Kandidat angeboten bei der CDU, der SPD und der FDP. Die Parteien entschieden sich gegen ihn. Unterstützt wird er nun von den Freien Wählern. Ein umfassendes Wahlprogramm hat der Parteilose noch nicht, aber er verspricht mehr Platz für Autos und eine wirtschaftsnahere Ausrichtung der Leipziger Stadtverwaltung.
7: Es werden Leuten, die hier investieren wollen, eher Steine in den Weg gelegt, als der rote Teppich ausgerollt. Und dieses Mindset zu verändern, diesen Spirit zu verändern in Leipzig, das ist meine Aufgabe.
2: Leipzig gilt als politisch eher linke Stadt, wo SPD, Grüne und Linkspartei für sächsische Verhältnisse zuletzt überdurchschnittlich stark abgeschnitten haben. Doch als klare Hochburg verbuchen kann die Stadt keine Partei allein.
8: Ich gehe davon aus, dass es ein sehr knappes Rennen wird. Ich gehe davon aus, dass es auch nicht im ersten Wahlgang reichen wird.
2: Erläutert Hendrik Träger von der Universität Leipzig. Bei so vielen Kandidaten erwartet der Politikwissenschaftler nicht, dass ein Kandidat schon im ersten Wahlgang die absolute Mehrheit erreicht. Weil es in Sachsen keine Stichwahl gibt, ist entscheidend, welche Kandidaten sich vor einem zweiten Wahlgang zurückziehen und wie sich Wähler dann neu orientieren.
8: Es kommt auf das Verhalten der Mitte-Links-Parteien im zweiten Wahlgang drauf an.
2: Einigen sich Linke, SPD und Grüne nach dem ersten Wahlgang, könnte ein gemeinsamer Kandidat Oberbürgermeister werden. Gleiches gilt auch für einen Konservativen, wenn sich auch AfD-Wähler für diesen begeistern können. Sicher ist, für die SPD steht in Leipzig mehr auf dem Spiel als nur ein Oberbürgermeisterposten. Scheitert nach dem Verlust der Großstadtrathäuser in München, Dortmund und Berlin auch in Leipzig der SPD-Kandidat, würde das die Partei erschüttern, sagt Politikwissenschaftler Jannik Treiber von der TU Dresden.
9: Das zeigt ja auch so ein Shift in dem, was sich die Wähler wünschen. Und dann passt es einfach ins Bild einer geschwächten Partei, die ihren eigenen Gestaltungs- und Regierungsanspruch immer schlechter wahrnehmen kann, die allenfalls noch zum Mehrheitsbeschaffer für CDU oder irgendwelche Formen der Minderheitsregierungen wird.
2: Schwer vorstellbar deshalb, dass die Leipziger SPD ihren OB-Kandidaten Panther zugunsten von Linken oder Grünen zurückzieht. Die Diskussion darüber könnte es trotzdem geben, nach der Wahl am 21. Februar. Ein wahrscheinlicher zweiter Wahlgang ist für Ende März angesetzt.
0: Alexander Moritz über das Rennen um das Oberbürgermeisteramt in Leipzig.

0: Kann man mit einer radikal-islamistischen und gewaltbereiten politischen Bewegung vertrauensvolle Verhandlungen führen? Die Rede ist von den Taliban. Sie haben im August 2021 wieder die Macht in Afghanistan übernommen. Und seither sind sie auch Gesprächspartner für die deutsche Politik. Es geht um Rückführung von Menschen aus Afghanistan, die hier leben. Hilfsorganisationen schlagen Alarm. In Afghanistan herrscht nach ihren Angaben eine der schwersten humanitären Krisen weltweit. Und sie warnen, dass es eine neue Hungerkrise geben könnte dort. Derweil verhandelt die Bundesregierung mit den Taliban über Abschiebeflüge. Emran Ferous hat den Protest dagegen verfolgt.
1: Leipzig, Ende Juli, kurz vor Sonnenaufgang. Vor dem Zaun des Flughafens stehen mehrere hundert Menschen. Auf dem Rollfeld wird eine Chartermaschine beladen. An Bord 31 afghanische Männer, die Deutschland verlassen müssen. Es ist die sechste Sammelabschiebung nach Afghanistan seit der Rückkehr der Taliban an die Macht.
2: Viele migrantische Menschen aus der afghanischen Community leben in großer Angst. Viele leiden unter Schlaflosigkeit. Sie empfinden diese Angst als reinste Psychoterror.
1: Nasima Haidari ist selbst aus Afghanistan geflohen. Heute lebt sie in Leipzig und organisiert Proteste gegen genau jene Flüge, die von ihrer Stadt aus starten. Haidari ist aktiv in der Initiative Support Afghanistan sowie im antirassistischen Bündnis Leipzig. Sie sind auch gegen die Abschiebungen von Straftätern.
2: Afghanistan ist nicht sicher. Das zeigen auch Reports und Berichte von Pro Asyl und Amnesty International. Die Bundesregierung schickt Menschen in den Hände eines Folterregimes. Amnesty International und Pro Asyl bewerten jegliche Abschiebungen nach Afghanistan als menschenrechtswidrig.
1: 5 Jahre sind vergangen, seit die letzten westlichen Soldaten den Kabuler Flughafen verließen. Seitdem haben die Taliban das Parlament aufgelöst, die Verfassung abgeschafft, Mädchenschulen ab der 7. Klasse geschlossen und ein Universitätsverbot für Frauen durchgesetzt.
3: Wir haben jetzt Berichte gesehen, dass Frauen zum Beispiel auf Hochzeitsfeiern kein Parfum mehr tragen sollen, dass keine Eheringe bei Hochzeiten ausgetauscht werden sollen, weil das angeblich ein westlicher Brauch sei. Das sind zwar kleine Dinge, die sich fast lächerlich anhören, zeigen aber, wie detailversessen die Taliban sind, eben Frauen und auch Familien das Leben schwer zu machen.
1: Thomas Ruttig hat viele Jahre in Afghanistan gelebt, als Diplomat, für die Vereinten Nationen und als Analyst. Er ist Mitbegründer des Afghanistan Analysts Network. Wer ihn nach der Sicherheitslage fragt, bekommt keine einfache Antwort. Denn die Zahl der Kriegstoten ist gesunken. Der Krieg im klassischen Sinn ist vorbei. Sicherheit für alle bedeutet das nicht.
3: Was den männlichen Teil der Bevölkerung, aber natürlich auch Frauen betrifft, ist halt die Aussetzung aller politischen Rechte, Vereinigungsfreiheit, freie Meinungsäußerung und so. Da wird weiterhin gegen Medien vorgegangen.
1: Das Auswärtige Amt formuliert es unmissverständlich. Es warnt vor Reisen nach Afghanistan und fordert deutsche Staatsangehörige auf, das Land zu verlassen. Gleichzeitig gibt es seit August 2024 wieder Abschiebungen nach Afghanistan. Damals waren es 28 Männer, vermittelt über Katar. Im Juli 2025 folgten 81 weitere. Seit Anfang 2026 gibt es eine Vereinbarung, die Beamte des Bundesinnenministeriums in Kabul ausgehandelt haben. Der genaue Wortlaut ist bis heute nicht öffentlich. Im Juni wurde sie ergänzt. Seither sind bis zu 3 Charterflüge pro Monat möglich. Im ersten Halbjahr 2026 wurden nach Angaben der Bundesregierung 87 Menschen nach Afghanistan abgeschoben. Offiziell geht es um Straftäter und Gefährder. Darunter waren aber auch Menschen, die wegen Fahrens ohne Fahrschein verurteilt wurden. Menschen, deren Strafe längst verbüßt war oder auch psychisch Kranke aus einer Klinik. Und seit Ende Juli jemand, gegen den nie ein Urteil ergangen ist, kritisiert Nasima Haidari.
2: Davor haben wir immer gewarnt.
1: Die Bundesregierung erklärt, die Taliban hätten zugesichert, die Abgeschobenen nicht zu behelligen. Überprüfbar ist es nicht. Es gibt keine deutsche Vertretung in Kabul, die nachfassen könnte. Berlin erkennt die Taliban-Regierung offiziell nicht an, verhandelt aber mit ihr. Im Juni empfing die Europäische Union eine Taliban-Delegation in Brüssel. Thema? Rückführungen, erklärt Thomas Ruttig.
3: Ja, die Abschiebung des ersten Nicht-Straftäters nach Afghanistan vor einigen Tagen war sicherlich ein Türöffner. Aber der eigentliche Türöffner war natürlich die Anweisung, über die Bundespolizei, durch das Bundesinnenministerium, dass jetzt generell eben tatsächlich Abschiebungen nach Afghanistan nicht mehr nur auf Straftäter und sogenannte Gefährder begrenzt werden können. Dann war das wahrscheinlich alles ein bisschen schnell für die Landesbehörden, noch mehr Leute für diesen Flug aus dieser neuen Kategorie zu finden und das auch gerichtsfest zu machen. Aber man muss schon damit rechnen, dass das demnächst dann in größeren Zahlen damit weitergeht.
1: Für die Taliban ist jeder Charterflug aus Leipzig eine kleine Anerkennung. Sie kontrollieren Grenzen, stellen Papiere aus, empfangen Delegationen. 5 Jahre nach dem westlichen Abzug sind sie diplomatisch weniger isoliert als je zuvor. Nicht, weil sie ihre Politik geändert hätten, sondern weil Europa etwas von ihnen will.
2: Ein Regime, das Menschenrechte so stark einschränkt und mit Angst und Gewalt reagiert, sollte nicht als normale politische Partner behandelt werden. Durch solche Zusammenarbeit erhalten die Taliban mehr Anerkennung und werden politisch gestärkt.
1: Besonders prekär? Laut Thomas Ruttig könnte der Verbleib von jenen Afghaninnen und Afghanen, die vor 5 Jahren nach Deutschland evakuiert wurden, von den Taliban abhängen, wenn die politische Lage so bleibt. Darunter ehemalige Politiker, Journalisten, Frauenrechtsaktivisten sowie sogenannte Ortskräfte.
3: Die kriegen in der Regel ein Dreijahresvisum und das muss dann verlängert werden. Dafür braucht man einen gültigen Pass. Wenn der Pass ausläuft, dann zwingen deutsche Behörden, vielleicht nicht alle, diese Leute dann an die Taliban-Vertretung zu gehen und sich da eine Passverlängerung zu holen. Das sind ja Leute, die von den Taliban geflohen sind. Das ist natürlich völlig widersinnig und gefährlich für diese Leute.
0: Emran Farooz über den Protest gegen Abschiebeflüge aus Deutschland nach Afghanistan.

0: Viele Jugendliche sind gar nicht so schlimm, wie so manche ältere Menschen meinen. Sie haben nicht nur ihr Smartphone vor dem Kopf, sondern sie haben auch etwas im Kopf. Gute Ideen zum Beispiel, wie das Leben in ihrer Stadt aussehen könnte. Aber diese Ideen verkümmern, wenn sie nicht ausgesprochen oder sogar realisiert werden können. In Baden-Württemberg lädt Sarah Schmalzried vom Verein Jugend Goes Zukunft Jugendliche zu Döner und deine Idee ein. Denn sie will, dass junge Menschen demokratiefähig ihre Zukunft gestalten. Unterstützt wird sie vom Berliner Politik-Startup Join Politics, das politische Talente fördert. Ihre gemeinsamen Ziele: Politik neu denken, mehr Beteiligung zulassen und der Demokratie eine Zukunft geben. Wie das in der Praxis funktioniert mit Döner, hat sich Johannes Leininger angesehen.
1: Hi, ich nehme euch mit.
2: Ende Juli, ein heißer Sommertag. Sarah Schmalzried steht hinter der Mehrzweckhalle in Eschenbach, einer kleinen Gemeinde im Landkreis Göppingen in Baden-Württemberg. Schmalzried ist Vorsitzende von Jugend Goes Zukunft, einem Verein für mehr Jugendbeteiligung in Kommunen. In Eschenbach gibt es bislang keine Jugendvertretung. Schmalzrieds Verein ist zum ersten Mal hier. Das Motto lautet: Döner und deine Ideen.
1: Das ist praktisch das komplett erste Mal. Wir probieren, wie weit kommen wir, wie viele Jugendliche nehmen teil, wie ist das Interesse. Und es ist so ein erstes Abklopfen auch von Ideen junger Menschen. Also was braucht ihr vor Ort in Eschenbach, damit ihr euch wohlfühlt, damit ihr euch auch in der Kommune beteiligen wollt?
2: Das Angebot zieht. Etwa 50 Kinder und Jugendliche sind beim Döner mit anschließender Diskussion dabei.
1: Ich bin happy. Ich bin richtig happy. Erste Veranstaltung, kennen sich alle untereinander gar nicht, perfekt. Super für uns. Ich habe vorher die Mädels gefragt, die sind 14, 15 und das ist eigentlich die perfekte Altersgruppe für uns, ja. Hi, nehmt euch gern was zu trinken und kommt einfach mit dazu. Okay, müsst auch nichts trinken.
2: Sarah Schmalzried hat mit 15 Jahren angefangen, Politik zu machen. In Fellbach bei Stuttgart war sie im Jugendgemeinderat, bis sie vor gut 2 Jahren den Sprung in den Stadtrat geschafft hat. Inzwischen ist sie mit 24 und als Mitglied der Grünen die jüngste Stadträtin in Fellbach. Für sie habe das gut funktioniert mit dem Einstieg in die Politik, sagt Schmalzried. Aber schon vor ihrer Wahl zur Stadträtin habe sie erkannt, dass es offene Reformen der Jugendbeteiligung brauche.
1: Ich habe einfach gesehen, gerade diese Jugendgemeinderäte, das ist eine tolle Form der Beteiligung, aber es spricht halt oft nur Jugendliche an, die einfach auch aus höheren Bildungsschichten kommen. Also wo das Elternhaus sich schon mit Politik beschäftigt hat. Und ich finde, das reicht halt nicht aus. Also damit können wir halt die Demokratie nicht retten, indem wir halt überall einen Jugendgemeinderat haben. Das ist gut und das ist toll, aber es reicht halt nicht aus. Und dann habe ich gesagt, okay, was können wir machen? Wir brauchen eine viel offenere Form der Beteiligung von Jugendlichen in den Kommunen. Und wir brauchen vor allem auch eine Form, die überall anwendbar ist. Und dann kam ich auf die Idee, Jugend aus Zukunft zu gründen.
2: Schmalzrieds Idee: eine niedrigschwellige Vernetzung von Jugendlichen, unabhängig von Parteien und vom Geldbeutel der Eltern.
1: Und dann haben wir losgelegt. Dann haben wir erstmal in Fellbach losgelegt und haben Veranstaltungen umgesetzt. Haben aber schnell gemerkt, das reicht uns einfach nicht aus. Also wir kommen da unserem Ziel und unserer Mission nicht näher.
2: Die junge Politikerin hat sich dann umgesehen nach Förderungen und bewarb sich dann bei Join Politics. Das Politik-Startup aus Berlin sieht sich auch als Ergänzung im Politikbetrieb. Um die Demokratie zu retten, brauche es mehr als das, was Parteien anbieten, meint Gründerin Caroline Weimann.
3: Die Parteien machen ja viel, aber es reicht eben auch nicht, ne? Und deshalb braucht es zusätzliche Angebote und Formate.
2: Auch deshalb passte Sarah Schmalzried perfekt ins Programm, erzählt Weimann.
3: Weil sie schon auch für das steht, was uns bei Join Politics wichtig ist und wovon wir uns mehr in der Politik erhoffen.
2: Sarah Schmalzried erreiche viele unterschiedliche Menschen mit ihrer Idee. Das sei auch das Ziel von Join Politics. Und wie die Stadträtin aus Fellbach arbeite auch Join Politics überparteilich mit der Zielgruppe junge Leute.
3: Ich glaube, eine Herausforderung, die die Parteien haben, ist tatsächlich auch viele junge Menschen gezielt anzusprechen, also auch auf sie zuzugehen. Und ihnen eben in Formaten zu vermitteln, dass sie wirklich sich beteiligen können und ihre Stimme gehört wird und was damit passiert.
2: Angefangen mit der Förderung von Jungpolitikern, die das versuchen und schaffen, hat Join Politics vor 5 Jahren. Unter den 4 von damals war Verena Huberts, heute Bundesbauministerin. Luca Pivoda gehörte auch zu der Gruppe. Der damals 21-Jährige aus Garz an der Oder wollte mit einer großen Jugendkampagne mehr junge Stimmen in die Politik bringen. Politisch aktiv war Pivoda da schon länger. Der politische Funke sei bei ihm früh übergesprungen, erzählt er. Aber dann sei er fast wieder erloschen.
4: Seit ich 15 Jahre alt bin, bin ich politisch aktiv, weil mein Großvater, mein Vater waren alle in der SPD aktiv. Deshalb bin ich auch bei der SPD logischerweise gewesen. Bin da 2 Jahre mitgelaufen und habe mit 17 Jahren nach meinem Abitur ein Praktikum bei unserem lokalen Bundestagsabgeordneten im Bundestag gemacht. Und spätestens da gemerkt, dass ich das, wie Politik heute gestaltet wird, absolut nicht will. Also ich war total von Politik begeistert, aber von den Strukturen dahinter total angewidert. Und spätestens im Bundestag wurde mir klar, ich will irgendwas politisch machen, aber auf keinen Fall so. Und deshalb habe ich 2018 dann eine eigene Partei gegründet mit Freunden. Und das hat auch dazu geführt, damit ich gemerkt habe, man muss das System irgendwie komplett neu denken. Und man darf nicht in diesen Sumpf, der es wirklich geworden ist, rein im Sinne von ganz viel bürokratisch veraltet, verkrustet, langweilig. Da muss man unbedingt raus, sondern muss irgendwas Eigenes aufbauen.
2: Deshalb gründete Luca Pivoda 2018 mit Freunden eine neue Partei, die Freiparlamentarische Allianz. Modern und unbürokratisch sollte sie sein. Hauptziel: mehr junge Menschen in die Politik bringen. Heute ist der 26-Jährige der jüngste Bürgermeister Brandenburgs. Seit 2 Jahren regiert er in Garz an der Oder, einem 2300 Einwohnerort in der Uckermark. Mit dem Know-how und dem Netzwerk, das er durch Joint Politics bekommen hat, konnte er auch in seinem Heimatort punkten.
4: Und das hat mir mega viel gebracht. Also ohne Joint Politics wäre ich nicht Bürgermeister geworden, da bin ich fest von überzeugt.
2: Joint Politics fördert Talente wie Pivoda und Schmalzried ideell und finanziell. Das Startup finanziert sich durch Spenden, teilweise von Unternehmen, überwiegend aber von Privatpersonen. Wer es ins Programm schafft, erfahren die Geldgeber vorab nicht. Damit stelle man sicher, dass keine Abhängigkeit entstehe, sagt Caroline Weimann.
3: Der Grund, warum sich viele Talente bei uns bewerben, gerade die, die dann auch eine finanzielle Förderung bei uns beantragen, ist, dass sie sagen, es ist so ein Mehrwert, dass ich weiß, bei Joint Politics bin ich niemandem etwas schuldig. Auch wenn ich irgendwann kandidiere und mal ein politisches Amt oder Mandat bekleide, dann weiß ich, ich bin niemandem was schuldig.
2: Auch in der Jugendbeteiligung spielt Geld durchaus eine Rolle. Wenn Sarah Schmalzried in der Region Fellbach und anderswo Jugendliche dazu bewegt, sich für Politik zu interessieren, dann ist das nur der erste Schritt. Die Gemeinden müssen mitziehen und Geld für die Jugendbeteiligung bereitstellen. 250 bis 500 Euro im Monat kostet die Kooperation mit Jugend Goes Zukunft.
1: Also am Ende hängt es immer davon ab, wollen die oder wollen die nicht. Wenn die nicht wollen, versuchen wir die zu überzeugen.
2: In Eschenbach ist der Anfang gemacht. Etwa 50 Jugendliche sind zur Veranstaltung gekommen. Die Bürgermeisterin ist offen für eine Kooperation. Sarah Schmalzried ist zufrieden für heute. Was ihrer Meinung nach der Demokratie in Baden-Württemberg wirklich helfen würde?
1: Na, dann wäre es auf jeden Fall, dass halt jede Kommune in Baden-Württemberg Jugendbeteiligung hat. Also das ist schon das, was ich halt primär umsetzen möchte. Also das auch, wofür einfach mein Herz schlägt und wo ich halt einfach glaube, dass das der wichtigste Impact ist, den wir brauchen in der Gesellschaft für die nächsten Jahre.
0: Johannes Leininger über eine besondere Jugendarbeit und zukunftsfähige Demokratie.

0: junge Menschen wollen gar nicht so viel arbeiten. Das mag für den einen oder anderen sicher zutreffen. Aber es gibt auch die ganz anderen, diejenigen, die schon mit 21 oder 22 ihr eigener Chef, ihre eigene Chefin sind, die Angestellte haben und ein Unternehmen führen. Und zwar eins, das nicht irgendwas mit Internet und so zu tun hat, sondern so etwas ganz Haptisches. Ein Lebensmittelgeschäft zum Beispiel. Offenbar gibt es immer mehr junge Menschen, die diese Herausforderung annehmen, die mit ihr wachsen und ziemlich erfüllt im Job sind. Nathalie Putsche hat zwei von ihnen getroffen im hessischen Hüttenberg und in Leipzig.
1: Den Pfand, der da drauf ist, den können Sie auch gern bei uns wieder abgeben. 1,47 sind es bitte mit Pfand.
2: Der Leipziger Stadtteil Gohlis. Hier steht die 24-jährige Marlene Alexander an der Kasse ihres kleinen Supermarktes. Der ca. 80 Quadratmeter große Laden trägt ihren Namen. Lenes Regionalmarkt. Hier geht es nicht nur um lokale und nachhaltige Lebensmittel, auch der persönliche Kontakt gehört zum Konzept.
1: Wir haben die Birgit und die Michi, ihre Tochter, die fahren total auf den Rote-Bete-Salat ab. Wir haben den Henry, der kommt immer mit seinem Moped. Und wenn Henry kommt, wissen wir schon, haben wir die hausgemachten Klopse da?
3: Wiedersehen.
1: Danke dir, Löwis. Danke.
2: Viele der Stammkundinnen und Stammkunden kennt Marlene noch aus ihrer Zeit als Aushilfe. Damals studiert sie Religionswissenschaften und jobbt genau hier in diesem Laden.
1: Ich habe dann hier festgestellt, dass mir das sehr viel Spaß gemacht hat, dass ich das auch so ein bisschen in mir habe mit den Leuten und mit den Lebensmitteln. Und das war vorher nie ein Bereich, in dem ich reinschnuppern konnte, aber da hat es total schnell Klick gemacht. Und dann habe ich mich sehr schnell dazu entschieden, eine Ausbildung in dem Bereich zu machen.
2: Zur Einzelhandelskauffrau. Kurze Zeit später eine unerwartete Chance. Die bisherigen Betreiber wollen den Laden aufgeben. Marlene zögert nicht lange.
1: Und dann dachte ich, das ist jetzt mein Zeichen, es zu wagen, weil ich das Geschäft hier schon kenne. Ich kannte auch schon einen ehemaligen Mitarbeiter, der sich bereit erklärt hat, das mit mir wieder aufzuziehen.
2: Was lange als Karriereschritt nach vielen Berufsjahren galt, ist für immer mehr junge Menschen der Berufseinstieg. Mit gerade mal 22 wird aus der ehemaligen Aushilfe Marlene die Inhaberin ihres eigenen Regionalmarkts.
1: Wir haben den Umbau, glaube ich, in 2 Monaten hinbekommen. Und weil ich auch auf eine Stammkundschaft gehofft habe, war ich schon sehr positiv eingestellt. So die ersten schlechten Gefühle waren dann, wenn man den ganzen Stress am Anfang hat und dann die ersten Rechnungen, die ersten großen reinrollen. So die ersten Monate, wenn man auch dann mal Leerlauf im Laden hat und ich weiß, oh Gott, ist das jetzt immer so?
2: Marlene ist mit ihrer frühen Selbstständigkeit längst kein Einzelfall. Der Gründungsforscher Armin Baharian vom RKW-Kompetenzzentrum beobachtet diese Entwicklung seit Jahren.
4: Im Global Entrepreneurship Monitor, unserer repräsentativen Gründungsstudie, wo wir auch Deutschland mit anderen Ländern international vergleichen können, sehen wir in 2025 für Deutschland, dass tatsächlich die jungen Menschen deutlich häufiger gründen. Also bei den 18- bis 24-Jährigen hat sich von 2024 auf 2025 die Zahl verdoppelt. Was auch sehr spannend ist, ist, dass bei den 18- bis 24-Jährigen, anders als in Altersgruppen zwischen Frauen und Männern, kein Gender Gap vorhanden ist.
2: Dahinter steckt mehr als der Wunsch, sein eigener Chef zu sein.
4: Also es ist so, dass 70% der 18- bis 24-Jährigen sagen, dass das Thema Unternehmensgründung allgemein ein erstrebenswerter und guter Karriereweg ist aus ihrer Sicht. Aber es gibt auf der anderen Seite auch ein arbeitsmarktbezogenes Motiv, weil Arbeitsplätze eher rar sind. Es gibt aber auch noch andere Gründe, wie beispielsweise das Thema Nachhaltigkeit und eben auch einen gesellschaftlichen Beitrag zu leisten. Und dann haben wir auch das Thema künstliche Intelligenz. Das heißt, die neuen technischen Möglichkeiten sind sicher auch ein Grund, warum Gründen spannend ist heutzutage.
2: Für viele junge Menschen gehört Selbstständigkeit heute zu einem veränderten Verständnis von Arbeit. Gründen wird normaler. Immer mehr Anfang- bis Mitte-20-Jährige warten heute seltener darauf, sich wirklich bereit zu fühlen für das eigene Unternehmen. Dazu gehört auch Vincent Truhn.
5: Und dann habe ich gedacht, dann mache ich doch das, was ich gut kann, was mir eigentlich Spaß macht. Mache ich das mal richtig und mache mich selbstständig.
2: Mit 21. Aus dem spontanen Entschluss wird sein eigenes Bauunternehmen, der Bauservice Landil.
5: Klar, das war am Anfang auch ein Schuss ins Blaue. Da wusste ich auch noch nicht, wo kriege ich jetzt Aufträge her. Mitarbeiter, Material, wie, wo, was, was besorge ich, wie muss ich mein Gewerbe eintragen? Und ja, dann ging das Stück für Stück. Und auf einmal ganz schnell.
2: Vincent hat keine Ausbildung im Baugewerbe. Er arbeitet als Hilfsarbeiter, als er sich selbstständig macht, mit Tiefbau, Hochbau und mittlerweile auch Galabau. Während gleichaltrige Freunde noch in Ausbildung oder Studium sind, trägt Vincent schon Verantwortung als Arbeitgeber.
5: Ich habe auch von Anfang an direkt Mitarbeiter bei mir angestellt, direkt zwei Stück, wo ich dann auch wusste, okay, die haben Kinder, die haben eine Familie. Da geht es jetzt gar nicht um mich, sondern auch um die, dass die einen sicheren Lohn haben. Und ja, habe auch am Anfang das ein oder andere Lehrgeld bezahlt, weil ich Sachen einfach nicht wusste mit Arbeitsverträgen, mit den Krankenkassen, wie, wo, was das geregelt wird. Aber das kommt dann.
2: Scheitern gilt bei jungen Gründern heute weniger als Makel, sondern ist Teil des unternehmerischen Wegs, quasi Learning by Doing. Laut Gründungsforscher Armin Baharian werden die Herausforderungen nach der Gründung häufig unterschätzt.
4: Die jungen Menschen haben teilweise zu wenig auf dem Fokus das Geschäftsmodell, was sie da bauen. Ist es skalierbar? Gibt es da einen Markt, der groß genug ist?
2: Vincent Truhn setzt bei seinem Bauunternehmen auf Fleiß und Flexibilität. Seine Gründung ist jetzt anderthalb Jahre her.
5: Und man sieht jede Stunde, die man reinsteckt. Wir haben angefangen mit keinem Auto, dann haben wir mit einem Auto angefangen, dann haben wir das zweite geholt, dann haben wir das dritte geholt, dann haben wir das vierte geholt, dann haben wir einen Bagger geholt. Von der Garage von meinen Eltern aus sind wir umgezogen, haben jetzt ein Firmengebäude mit 700 Quadratmetern. Und das ist einfach geil zu sehen, wie schnell aus wenig dann sowas werden kann, wenn man wirklich die Energie reinsteckt.
1: Na perfekt. Ja. Wunderbar. Brauchst du deinen Zettel noch?
2: Bitte? Auch Lenes Regionalmarkt ist in den vergangenen zwei Jahren gewachsen. Die 24-Jährige hat inzwischen 5 Mitarbeitende. Marlene und Vincent stehen für eine Entwicklung, die Gründungsforscher seit einigen Jahren beobachten. Selbstständigkeit wird für viele junge Menschen zum Berufseinstieg. Erfahrung entsteht dabei oft erst im Aufbau des eigenen Unternehmens. Und Karriere bedeutet immer häufiger, etwas Eigenes zu schaffen.
1: Der Laden, also der hat mir einfach gegeben, dass ich mein Ziel viel, viel schneller als gedacht erfüllen konnte und dass mein Arbeitsalltag mich wirklich total erfüllt. Das gibt einem ganz viel.
3: Der Beitrag von Nathalie Putsche und soweit das DLF-Magazin, moderiert von Irene Geuer.

0: Kurzer Blick auf die Uhr, es wird 2:57 Uhr und damit ist es richtig der passende Moment für unsere
1: Sternzeit, 21. August. Wenn Spardruck eine Mondsonde scheitern lässt. Ende Februar letzten Jahres startete der Lunar Trailblazer ins All. Diese NASA-Sonde war Trittbrettfahrer beim Start einer Falcon-Rakete mit einer größeren Mondsonde. Nur einen Tag nach dem Abheben ging der Kontakt zum Trailblazer verloren. Statt in eine Umlaufbahn, um den Mond einzuschwenken und die Oberfläche nach Wasser abzusuchen, entschwand er in den Tiefen des Sonnensystems. Wie sich später herausstellte, hatte das Scheitern einen recht banalen Grund. Die Solarzellenflächen waren nicht korrekt ausgerichtet worden. Sie wiesen von der Sonne weg und lieferten daher keinen Strom. Als die Bordbatterie leer war, war der Trailblazer am Ende. Ursache war ein Softwarefehler. Der wurde zum einen nicht vorher beim Durchspielen der Mission entdeckt, zum anderen war das Flugteam überfordert, auf den Fehler schnell und präzise zu reagieren. Für ein gut trainiertes Team wäre es ein leichtes gewesen, das Missgeschick zu erkennen und die Solarzellenflächen per Funkbefehl korrekt auszurichten. Doch der Lunar Trailblazer war eine Simplex-Mission der NASA. Diese Abkürzung steht für kleine, innovative Mission zur Erforschung im Planetensystem. Klein war vor allem das Budget. Für den Bau der Sonde und ihrer Instrumente, für den Start und den Betrieb standen maximal 100 Millionen Dollar zur Verfügung. Da musste man viel sparen. So wurde die Software nicht genug getestet. Zudem gab es kaum Probeläufe, wie sich die Sonde im All steuern lässt. Die Sparmission zum Mond scheiterte nach nur einem Tag. Innovativ ist so etwas nicht.
0: Die Sternzeit war das von Dirk Lorenzen. Wir machen hier kurz Pause in der Radionacht für das Neueste aus aller Welt, gleich in den Nachrichten. Und danach sind wir wieder da mit einem Thema, das auch hierzulande viele Gemüter bewegt. Kann eine Metropole zur Fahrradstadt werden? Und kann das sogar in Paris gelingen? Dazu die Weltzeit. Bleiben Sie bei uns.

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1: Drei Uhr, die Nachrichten. Wirtschaftsverbände und Großkonzerne haben die Bundesregierung in einem gemeinsamen Schreiben zu schnellen Reformen aufgefordert. Angekündigte oder im Koalitionsvertrag festgehaltene Reformvorhaben müssten schleunigst und ohne irgendwelche Abstriche umgesetzt werden, heißt es in dem Brief von Verbänden und Unternehmen aus Bayern und Baden-Württemberg, aus dem die Mediengruppe Bayern zitiert. Wegen hoher Energiekosten und sich wandelnder wirtschaftlicher Rahmenbedingungen stünden Unternehmen in Deutschland unter erheblichem Druck. In dieser Lage entscheide die Ausgestaltung sozial- und wirtschaftspolitischer Rahmenbedingungen darüber, ob Unternehmen wettbewerbsfähig bleiben und Arbeitsplätze erhalten werden könnten. Unter anderem wird gefordert, die Beitragsbelastung in der Sozialversicherung nachhaltig zu reduzieren. Diese liege mit über 42% derzeit auf einem Höchststand. Zu den Unterzeichnern gehören unter anderem die Konzerne Audi, BMW, Mercedes-Benz, Siemens und ZF. Auch die Verbandsspitzen der bayerischen Metall- und Elektroarbeitgeber sowie ihres baden-württembergischen Pendant Südwestmetall haben sich angeschlossen. Die Schweiz und China haben die Verhandlungen über ein erweitertes Freihandelsabkommen abgeschlossen. Das teilte das Schweizer Wirtschaftsministerium nach Gesprächen mit dem chinesischen Handelsminister Wen Tao in Bern mit. Nach Angaben beider Länder sollen künftig nahezu alle Exporte aus der Schweiz ohne Zölle nach China gelangen. Bislang war das nur bei etwa der Hälfte der Ausfuhren der Fall. Umgekehrt können fast alle Waren aus China bereits zollfrei in die Schweiz eingeführt werden. Das überarbeitete Abkommen soll zudem den Marktzugang für Schweizer Investoren in China erleichtern und den Dienstleistungs- sowie Digitalhandel stärker einbeziehen. Auch Bestimmungen zu Umwelt- und Arbeitsrechten wurden ausgebaut. Die Unterzeichnung ist noch für dieses Jahr vorgesehen. China ist nach der EU und den USA der drittwichtigste Handelspartner der Schweiz. Nach den jüngsten Angriffen auf Kiew mit 17 Todesopfern hat der ukrainische Präsident Selenskyj die Verbündeten um mehr Flugabwehrraketen gebeten. Selenskyj sagte in einer Videoansprache, es gehe nicht um Geschenke, sondern um die Bereitschaft der Ukraine, Waffen zu kaufen. Er warf den westlichen Verbündeten vor, durch Verzögerungen bei der Lieferung Leben zu gefährden. Bei den Attacken in der vergangenen Nacht waren Wohngebäude und Lagerhallen getroffen worden. Die meisten Marschflugkörper und Drohnen seien abgefangen worden, die ballistischen Raketen jedoch nicht. Russland attackierte im Verlauf des Tages auch die kritische Infrastruktur der Hauptstadt. Bürgermeister Klitschko teilte mit, in einigen Bereichen Kiews gebe es kein warmes Wasser. Das ukrainische Militär griff nach eigenen Angaben seinerseits Ölanlagen in den westrussischen Regionen Tatarstan und Krasnodar an. Amnesty International hat die Hamas zum Ende aller Gewalttaten aufgerufen. Konkret verwies die Menschenrechtsorganisation auf außergerichtliche Hinrichtungen. Die Tötungen, Menschenrechtsverstöße und Gräueltaten der Hamas müssten ein Ende haben. Alle Personen, die für die Anordnung und Durchführung verantwortlich seien, müssten zur Rechenschaft gezogen werden, hieß es. Die Vereinten Nationen haben zwischen August 2024 und Jahresbeginn 2026 insgesamt 249 Fälle von außergerichtlichen Hinrichtungen und schwerer körperlicher Gewalt in Gaza untersucht. An mindestens 60 dieser Fälle waren demnach der Hamas nahestehende Kräfte beteiligt. Insgesamt wurden dabei 108 Todesfälle erfasst. Drei Wochen nach dem Andrang zahlreicher Menschen in Ceuta will Spanien in seiner Exklave zwei temporäre Aufnahmestellen einrichten. Ziel sei es, den rund 1800 dort verbliebenen Flüchtlingen eine Unterbringungsmöglichkeit zu bieten, damit sie die Nächte nicht mehr auf der Straße oder am Strand verbringen müssen, erklärte das spanische Migrationsministerium. Darunter befinden sich viele Minderjährige. Ende Juli hatten nach spanischen Angaben etwa 72.000 Menschen die neben Marokko gelegene Exklave Ceuta auf dem Landweg oder schwimmend erreicht. Zahlreiche Menschen kamen dabei ums Leben. Das Wetter: in der Nacht im Südosten und Nordwesten weitere Regenfälle mit Gewittern, sonst wechselnd bewölkt und überwiegend trocken, Abkühlung auf 18 bis 10 Grad. Am Tag in der Mitte länger sonnig, sonst wechselnd bewölkt mit einzelnen Schauern und Gewittern, im Süden mit Unwetterpotenzial. Höchsttemperaturen 20 bis 27 Grad. Das waren die Nachrichten.
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2: 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Schön, dass Sie zuhören.

0: Es ist ja in vielen Städten, etwa hier in Köln, ein ziemliches Politikum, mehr Radwege in die Innenstadt, in der Innenstadt, zulasten von Fahrbahnen für den Autoverkehr. Das gefällt nicht jedem, vor allem nicht jedem Autofahrer, nicht jeder Autofahrerin. In Paris, in der französischen Hauptstadt, wurde ja der Ausbau von Radwegen in den letzten Jahren massiv vorangetrieben. Vor allem durch die bis dieses Jahr regierende Bürgermeisterin Anne Hidalgo. Immer mehr Pariserinnen und Pariser steigen deswegen aufs Rad. Davon sind aber nicht alle begeistert.
1: Ich finde, die Stadt ist noch nicht gut genug auf den Radverkehr eingestellt. Hier in Paris macht oft jede und jeder, was er oder sie will. Es fehlt an Rücksicht und vor allem an Ausbildung.
0: Es fehlt an Ausbildung, bedeutet, es kommt eben nicht nur auf die Infrastruktur an, sondern auch auf die simple Frage, ob man überhaupt Radfahren kann. Und das hängt viel von sozioökonomischen Faktoren wie Geld, sozialem Umfeld oder Bildung ab. Unsere Autorin Elisa Kautsky war in Paris unterwegs und hat sich auf und abseits der Radwege umgehört.
2: Voilà, versuch mal ein bisschen schneller zu fahren. Noch ein bisschen schneller, hab keine Angst vor der Geschwindigkeit.
3: Balance halten, locker bleiben, nicht verkrampfen. Fahrradfahren sieht einfach aus, ist es aber nicht unbedingt, wenn man es erst als Erwachsene lernt. Zum Glück steht Trainerin Samira daneben.
2: Siehst du? Genau so ist es gut.
3: Es ist Samstagmorgen auf dem leeren Pausenhof einer Grundschule in Montreuil, einem östlichen Pariser Vorort. Gemeinsam mit anderen TrainerInnen beobachtet Samira die erwachsenen Frauen, die wackelnd auf ihren Rädern hin und her fahren. Sie helfen ehrenamtlich in der Vélo École de Montreuil aus, einer Fahrradschule, die sich auf Erwachsene spezialisiert hat. In dem ehemaligen Arbeiterviertel leben heute vor allem junge Familien, Kunstschaffende, Studierende und Menschen mit Migrationsgeschichte, denen die Mieten in Paris zu teuer sind. Für einige ist es das erste Mal auf einem Fahrrad. François Fatou steht am Rand des Pausenhofs. Silbernes Haar, Dreitagebart, die Sonnenbrille auf der Stirn. Seine Stimme hallt über den ganzen Hof. Er hat alle im Blick. Vor 24 Jahren gründete er die Fahrradschule, die erste Frankreichs. Seitdem haben über 6000 SchülerInnen hier Fahrradfahren gelernt.
4: 90% der Teilnehmenden sind Frauen und 80% sind nicht in Frankreich geboren. Die meisten stammen aus dem Maghreb, dem frankophonen Subsahara-Afrika oder den Antillen.
3: Seit Jahrzehnten setzt sich der Fahrradaktivist, wie er sich selbst nennt, dafür ein, dass das Fahrrad für alle zugänglich wird. Dazu gehört auf der einen Seite, dass alle Fahrradfahren lernen können und auf der anderen Seite die Städte ihre Infrastruktur anpassen.
4: In der Region Paris gibt es mindestens ein Viertel der Erwachsenen, die nicht Fahrrad fahren können.
3: Doch darunter sind nicht nur Menschen mit Migrationsgeschichte. Um zu sehen, wer in Paris Fahrrad fährt, reicht es, laut Fatou, sich einen Tag lang mit einem Campingstuhl an der Place de la République hinzusetzen und die Menschen zu beobachten.
4: Sie werden kaum junge Menschen sehen, also fast niemanden unter 20 Jahren. Ebenfalls werden sie keine sehr alten Menschen sehen, also über 70-Jährige. Männer und Frauen sind ziemlich gleich stark vertreten. Sportliche Männer nehmen einen durchaus großen Platz ein.
3: Manche trauen sich nicht in den Pariser Straßenverkehr. Andere ziehen das Fahrrad für sich gar nicht erst in Betracht. So wie lange auch die 50-jährige Irina. Sie nimmt an diesem Samstag am ersten Kursniveau teil. Die blonde Frau mit bunten Leggings und russischen Wurzeln hatte sich als Kind nie für Fahrräder interessiert. Warum jetzt?
5: Um frei zu sein, um mich fortzubewegen. Wir wohnen direkt gegenüber von einem Wald, der ist wunderschön. Davon habe ich immer geträumt. Als ich ein Kind war, habe ich es nicht gelernt. Aber es ist nie zu spät anzufangen. Jetzt werden Träume wahr.
3: Wer Fahrradfahren lernt, hängt davon ab, wo und wie man aufgewachsen ist. Laut einer Studie des französischen Verkehrsministeriums von 2023 nimmt der Anteil regelmäßiger Radfahrer mit steigendem Einkommen zu. Insbesondere in den Stadtzentren. Regelmäßige Radfahrer sind somit vor allem junge Männer mit höherem Einkommen. Obwohl die ganz Reichen sich auch nicht aufs Fahrrad setzen, so
6: partout.
4: Soziologisch gesehen bleibt das Fahrrad vor allem eine Sache der Mittelschicht. Sagen wir der 25- bis 45-Jährigen, die in Berufen der Mittelschicht arbeiten. Und die Reichen bleiben in ihren schönen deutschen Autos sitzen, während die Ärmeren gerade erst wieder das Fahrrad neu entdecken.
3: Denn es ändert sich etwas, sagt Fatou. Immer öfter würde er in seinem Vorort auch ärmere Leute auf dem Rad sehen.
4: Lange Zeit galt es für viele als sozialer Abstieg. Wenn man sowieso schon arm war, in einer Sozialwohnung lebte und sich nicht mal ein gebrauchtes Auto leisten konnte, stieg man eben erst recht nicht aufs Fahrrad.
3: Das hat sich in den letzten Jahren verändert. Auch weil die Radwege in den direkt angrenzenden Vororten von Paris ausgebaut wurden. Doch bereits direkt dahinter käme die Radinfrastruktur an ihre Grenzen.
4: Sobald sie den ersten Vorstadtring verlassen, bleibt der Radverkehr weiterhin nebensächlich.
3: 50 Minuten, ob mit der Metro oder dem Fahrrad, sind es vom Pariser Vorort Montreuil bis zum Eiffelturm. Hier, am Place de Varsovie, wird deutlich, wo es auch im Zentrum von Paris noch an der Fahrradinfrastruktur mangelt. Für RadfahrerInnen wie Corentin Rudeau ein gefährlicher Ort.
7: Das ist ein riesiger Platz, ein regelrechter Ozean aus Pflastersteinen. Wer mit dem Fahrrad unterwegs ist, findet dort keine eigene Spur. Man wird einfach mitten in den Verkehr geworfen und es braucht wirklich Mut, den Platz mit dem Rad zu überqueren.
3: Corentin Rudeau, Brille und kurze braune Locken, ist Mitglied der Association Paris en Selle. Ein Verein aus FahrradaktivistInnen, die sich seit 2015 für ein besseres Netz aus geschützten Radwegen in Paris und mehr Schnellradwegen rund um Paris einsetzen. Durch den Tod des 27-jährigen Aktivisten Paul Varry wird der Verein 2015

0: 1997 der erste Fahrradplan für Paris verabschiedet. Ein zusammenhängendes Radwegenetz folgte ab den 2010er Jahren mit der rot-grünen Stadtregierung von Bürgermeisterin Anne Hidalgo. Inzwischen wird das Fahrrad für Fahrten innerhalb der Stadt sogar häufiger als das Auto genutzt. Eine echte Revolution für Paris, von der aber nicht jeder profitieren kann.
1: Noch immer hält sich das Bild, dass das Fahrrad vor allem etwas für junge, weiße und wohlhabende Menschen ist. Studien zeigen tatsächlich, Radfahrende sind im Durchschnitt eher jünger und gut ausgebildet.
0: Was braucht es, damit wirklich alle aufs Fahrrad steigen? Mit dieser Frage beschäftigt sich auch der Stadtplaner und Ökonom Frédéric Héran seit Jahren. Der frühere Dozent an der Universität Lille hat ein Buch über das Comeback des Fahrrads geschrieben. Frédéric Héran sitzt in einem Pariser Café am Gare du Nord. Laut dem Stadtplaner würden die sozialen Differenzen beim Radfahren zwar kleiner werden, dafür sehe er gerade zwischen den Generationen noch immer Unterschiede, insbesondere bei Teenagern.
2: C'est encore assez différent selon l'âge. Les jeunes.
3: Die Jugendlichen fahren relativ wenig Fahrrad. Das liegt auch daran, dass eine ganze Generation mit kostenlosen öffentlichen Verkehrsmitteln aufgewachsen ist. Und sie nutzt ständig digitale Geräte. Das geht auf dem Fahrrad nicht. Deshalb sitzen viele lieber in der Metro oder im Bus, wo sie auf ihrem Smartphone tippen können.
0: Damit zumindest alle jungen FranzösInnen Fahrrad fahren lernen, gibt es seit 2018 das Programm Savoir Rouler à Vélo, zu Deutsch sicher Fahrradfahren lernen. Es ist Teil des nationalen Fahrradplans, doch die Umsetzung variiert. Bei manchen Schulen gehört das Radfahren längst zum Unterricht, andere hinken noch deutlich hinterher. Und nicht nur Kinder würden das Fahrrad in der Region meiden, auch die Älteren fallen in den Statistiken zurück, sagt Héran.
3: Weil sie Angst haben. Manche haben auch Probleme mit dem Gleichgewicht.
0: Dass insgesamt trotzdem mehr PariserInnen aufs Rad steigen, liege aber nicht wirklich an den neuen Radwegen.
3: Heute gibt es in Paris dreimal weniger Autoverkehr als noch 1992. Die Stadt ist dadurch viel ruhiger geworden und für Radfahrende deutlich weniger aggressiv. Dadurch sieht man heute Dinge, die vor 30 Jahren noch undenkbar gewesen wären. Familien, die gemeinsam mit ihren Kindern Fahrrad fahren. Ein deutsches Konzept, Verkehrsberuhigung.
0: In der Mobilitätsforschung weiß man, wird eine neue Verkehrsform gefördert, geht das oft zu Lasten anderer Verkehrsmittel. Wenn also mehr Menschen Fahrrad fahren, wer fährt dann weniger Metro oder Auto? Idealerweise, sagt Héran, steigen AutofahrerInnen und Autofahrer um. Doch wenn der Autoverkehr nicht gleichzeitig unattraktiver wird, kommen viele neue Radfahrende aus anderen Gruppen, etwa aus dem Fußverkehr oder dem öffentlichen Nahverkehr. Deshalb reicht es nicht, nur neue Radwege zu bauen. Entscheidend ist auch, wie viel Platz dem Auto in der Stadt eingeräumt wird.
3: Im Vergleich zu anderen großen Städten Europas lag Paris beim Radverkehr lange zurück. Heute gehört die Stadt zwar eher zu den Vorreitern von Fahrradstädten wie Kopenhagen oder Amsterdam, ist sie aber noch weit entfernt.
0: Eine Fahrt vom Gare du Nord ins 6. Arrondissement. Zunächst über den Boulevard de Magenta, dann auf den Boulevard de Sébastopol. Eine der wichtigsten Nord-Süd-Achsen für Radfahrende in Paris. Hier verlaufen separate Fahrradspuren in beide Richtungen. Es ist chaotisch. Räder überholen ohne Handzeichen, E-Bikes und schwere Lastenräder schießen vorbei. Dazwischen motorisierte Zweiräder mit breiten Reifen. Immer wieder treten FußgängerInnen unvermittelt auf den Radweg.
4: Ich glaube, viele Pariserinnen wissen nicht wirklich, wie man sich im Straßenverkehr verhält, weder auf dem Rad noch auf dem Motorrad. Man muss sich seinen Platz auf der Straße regelrecht nehmen.
0: Die US-Amerikanerin mit vietnamesischen Wurzeln stellt gerade ihr grünes Velib ab. Sie lebt seit einigen Jahren in Paris und nutzt die Leihfahrräder mehrmals die Woche.
4: Ich finde, die Stadt ist noch nicht gut genug auf den Radverkehr eingestellt. Hier in Paris macht oft jede und jeder, was er oder sie will. Es fehlt an Rücksicht und vor allem an Ausbildung.
0: Für Vereine wie Paris Ancel oder die Fahrradschule in Montreuil ist die Arbeit deshalb noch lange nicht vorbei.
1: Heute sieht man in Paris und in der Petite Couronne noch ein deutliches Gefälle. Im Osten ist das Fahrrad

0: stärker verbreitet. Es gibt mehr Radwege. Im Westen ist das weniger der Fall.
1: Sagt Corentin Rudeau von Paris-Ancel. Da im vor allem reichen Westen mehr Menschen mit dem Auto fahren, gäbe es entsprechend weniger Fahrräder. Das habe vor allem politische Gründe.
0: Historisch gesehen ist der Westen von Paris eher konservativ geprägt. Dort hängen die Menschen stärker an ihrem Auto. Gleichzeitig bevorzugte die seit 25 Jahren linke Stadtregierung immer ihre eigene Wählerschaft, die eher im Osten der Stadt lebt.
1: So hat Paris die Radwege vor allem dort ausgebaut, wo sie eingefordert wurden und wo es politisch einfacher war. Auch Fahrradschulen und Tempo-30-Zonen gibt es im Osten häufiger. Trotz der Fortschritte der ehemaligen Bürgermeisterin Anne Hidalgo wurde der Fahrradplan für 2021 bis 2026 bislang nur zu 40% umgesetzt. Es war der zweite ihrer Amtszeit. Er sollte vor allem die provisorisch eingerichteten Radwege aus der Pandemiezeit festigen und ausbauen. Diese waren Teil von Hidalgos erstem Plan Vélo, der die Verkehrswende überhaupt eingeleitet hatte. Zurück in Montreuil treffen sich die fortgeschrittenen SchülerInnen für einen kleinen Radausflug, trotz der hitzigen Temperaturen. Khadija Nejjar, eine junge Frau mit großem Lächeln und einem schwarzen Sonnenhut auf dem Kopf, ist jede Woche dabei.
2: Es tut mir einfach gut, Fahrrad zu fahren, das Team zu sehen, mit den anderen zu lachen. Als ich das erste Mal hierher kam, konnte ich noch gar nicht Fahrrad fahren.
1: Die Radtour startet. Trainer Medicossi gibt das Tempo vor. Der junge Franzose mit Wurzeln in Benin war ebenfalls mal Schüler. Jetzt fährt ihm die Gruppe hinterher. Vier Frauen und ein Mann in leuchtend orangenen Westen. Nur wenige hundert Meter weiter wartet der nächste Übungsort, ein abgesperrter Parkplatz. Hier sollen sie üben, sicher den Bordstein zu überwinden. Nach einigen Versuchen gelingt es Khadija. Sie strahlt.
0: Eine unserer Forderungen für die kommenden Jahre ist, das Radwegenetz im Westen von Paris und auch in den westlichen Vororten auszubauen, damit ein vollständiges und einheitliches Netz entsteht und alle BewohnerInnen des Großraums Paris Fahrrad fahren können.
1: Um immerhin schon mal die Hürde der Anschaffung zu nehmen, übernimmt die Region Île-de-France rund um Paris je nach Fahrradtyp bis zu 50% der Anschaffungskosten, auch für E-Bikes. Der aktuelle Bürgermeister Emmanuel Grégoire führt die rot-grüne Verkehrspolitik damit fort. Sein Ziel? Ein 100% fahrradfreundliches Paris. Für alle. Das hatte sich allerdings schon seine Vorgängerin vorgenommen.
3: Die Reportage von Elisa Kautsky aus Paris. Eine 100%ig fahrradfreundliche französische Hauptstadt. Das ist also das Ziel des neuen Bürgermeisters. Er ist also der Nächste in diesem Amt, der sich für eine solche grüne Verkehrswende einsetzt. Kai Rennecker ist unser Korrespondent in Paris, der die gesamte grüne Verkehrspolitik beobachtet hat und für uns beurteilt.
4: Also in Sachen Verkehr, wenn wir da erstmal bleiben, dann ging natürlich der Ausbau des Fahrradverkehrs ganz klar zu Lasten des Autoverkehrs. Autofreie Innenstadt ist ja auch das erklärte Ziel der langjährigen Bürgermeisterin Anne Hidalgo gewesen. Da hat sie ja kein Geheimnis draus gemacht, sondern ganz deklariertes Politikziel, die Innenstadt von Paris möglichst frei vom Individualverkehr der Autos zu kriegen. Und dazu wurden ja eine ganze Reihe von Maßnahmen hier auch ergriffen. Also es wurden verkehrsberuhigte Zonen eingeführt, in denen kein normaler Durchgangsverkehr mehr möglich ist. Das ist zum Beispiel der Fall direkt vor dem Louvre in der Rue Rivoli. Da sieht das dann auch jeder Tourist, der hier unterwegs ist. Da sind ja diese großen Fahrradwege. Und da gibt es eben nur noch eine Spur für Busse, Taxis, Lieferverkehr und Anwohner. Und da kann man nicht einfach mehr so durchfahren als Tourist zum Beispiel mit seinem Auto. Das geht nicht mehr. Dann gibt es die andere Stellschraube Parkplätze für Autos. Die wurden überall in der Stadt abgebaut. Also es gibt natürlich noch welche, aber es gibt deutlich weniger als vorher. Und Parken wurde teurer gemacht. Ein Beispiel, SUV parken eine Stunde in Paris kostet jetzt 18 Euro. und hunderte von Straßen wurden ganz für den Autoverkehr gesperrt in Paris. Da kommen wir jetzt schon ein bisschen weg, auch vom Verkehr hin zu den Klimaaktionen, die hier gemacht wurden. Also viele Fußgängerzonen sind entstanden, besonders viele Rue aux Écoles, wie man das hier nennt, also vor Schulen, dass dann auch Kinder dort gefahrfrei herumlaufen können. Das ist ja hier auch oft so, dass die Eltern dann da warten auf die Kinder und sie abholen. Und zusätzlich wurden die dann auch noch begrünt mit Beeten, voll mit Blumen und Pflanzen und Büschen. Da geht es auch um Abkühlung im Sommer. Und da sollen auch noch Hunderte jetzt dazukommen.
5: Dass Paris jetzt so einen Wandel vollzogen hat, dafür wurde die Stadt ja auch vom Ausland sehr bewundert. Da fragt man sich, wie konnte man denn diese Entwicklung, ich sage jetzt mal in Anführungszeichen, so schnell umsetzen? Also während so viele andere Großstädte in Europa daran scheitern.
4: Ja, das stimmt. Nun muss man auch nochmal sagen, Anne Hidalgo steht jetzt für dieses neue Konzept. Als Bürgermeisterin war sie ja hier 12 Jahre, aber es gab auch schon Bürgermeister, die davor, die etwas getan haben. Also sie ist nicht bei Null angefangen. Aber trotzdem, das ist natürlich beachtenswert. Ein Faktor ist da sicherlich die relativ stabile Regierungsmehrheit in Paris gewesen, aus einer Linkskoalition von Sozialisten, Grünen und weiteren linken Gruppierungen. Die wurden ja auch 2020 nochmal bestätigt. Da wurde Anne Hidalgo wiedergewählt als Bürgermeisterin. Und sie ist auch jemand immer gewesen, auch immer noch, die ein bisschen gemacht hat, was sie wollte. Die hat eine sehr starke Persönlichkeit gehabt, hat davon nichts zurückgeschreckt, auch immer wieder Leute brüskiert, hat aber damit der Stadt ihren Stempel aufgedrückt. Es gibt auch viele in Paris, die sie gehasst haben, aber sie hat sich trotzdem behaupten können. Und in Sachen Geld sieht die Bilanz von Hidalgo dann aber auch nicht so super aus. Bei Amtsübernahme, da hatte die Stadt Paris ungefähr 4 Milliarden Schulden. Jetzt sind das fast 10 Milliarden, also mehr als verdoppelt, liegt auch ein bisschen am sozialen Wohnungsbau hier, nicht nur an der Verkehrspolitik. Aber man muss schon sagen, Anne Hidalgo hat den öffentlichen Raum hier in Paris nachhaltig verändert. Also wer zum Beispiel Paris 2014 verlassen hat, als Anne Hidalgo Bürgermeisterin wurde und jetzt wiederkommen würde in die französische Hauptstadt, der würde aus dem Staunen nicht wieder herauskommen.
5: Sie haben es gerade gesagt, also sie hatte nicht nur Fans, scheinbar gibt es auch Pariserinnen und Pariserinnen, die nicht so zufrieden waren mit diesen Veränderungen, die Anne Hidalgo da vorgenommen hat. Inwieweit gab es denn da auch ja größeren Protest gegen diesen Anti-Auto-Kurs?
4: Ja, es gab schon immer wieder politischen Unmut, der sich zum Beispiel daran geäußert hat, ich selbst wohne auch im Viertel Montmartre und hat dann im letzten Jahr immer wieder diese Plakate gesehen, die da aus den Wohnungen hingen, wo es darum ging, dass es nicht mehr genug Parkplätze gibt, dass die Stadtregierung Montmartre unbewohnbar mache, weil die Anwohner dort nicht mehr parken können oder weil sie mit dem eigenen Auto nicht mehr fahren können, dass viele alte Menschen dort abgehängt werden, weil sie oben auf dem Berg wohnen und auf das Auto angewiesen sind. Das ging bis hin zu den Vorwürfen, dass Anne Hidalgo hier im Grunde so eine Disneylandisierung von Paris betreibe, indem man immer mehr Straßen zu Fußgängerzonen macht für die Touristen, eben in so Vierteln wie Montmartre. Tourismus findet das gut, aber für die Anwohner wird es immer schwieriger, dort zu leben. Da hat dann natürlich auch die Stadtregierung sich gewehrt und gesagt, nee, also Anwohner haben ja nach wie vor das Recht, mit dem Auto dahin zu fahren. So sei es ja nicht und es gehe auch nicht nur um die Touristen, sondern es gäbe auch viele Pariserinnen und Pariser, die das gut finden würden, gerade viele junge Familien, eben die, die dann eben zum Beispiel auch Fahrrad fahren. Also da gab es immer sehr viele Diskussionen auch um diese Verkehrspolitik von Anne Hidalgo. Und es gab ja auch zwischendurch mal so Bürgerbefragungen, auch letztes Jahr noch kurz vor Ende ihrer Amtszeit, zum Beispiel zum Ausbau der begrünten Fußgängerzonen. Da gab es immer eine sehr große Zustimmung, aber es hatte immer auch den Pferdefuß ganz geringe Wahlbeteiligung. Also repräsentativ waren diese Bürgerbefragungen nicht, aber immerhin, es gibt da auch schon eine feste Lobby in Paris, die dafür ist, solche Dinge zu machen.
5: Und was ist denn jetzt noch zu erwarten? Also hat man jetzt quasi diese großen Meilensteine schon hinter sich gelassen oder wo möchte man jetzt noch hin mit der Verkehrswende oder auch der grünen Stadtplanung?
4: Ja, im Grunde hat jetzt der Nachfolger von Anne Hidalgo, Emmanuel Grégoire, gesagt, dass er natürlich diese Linie fortsetzen möchte. Da wird es sicherlich auch bei ihm eine Politik geben, bei der man das Auto raushaben will aus der Innenstadt und das konsequent weiter fortsetzt. Bisher muss ich allerdings sagen, bin ich fast schon ein bisschen überrascht darüber, dass man von ihm nicht viel hört. Seit seinem Wahlsieg gab es da keine große Pressekonferenz oder sonst wie, bei der er da mal so seine Ideen dargelegt hätte, Emmanuel Grégoire. erst hier im Sommer vor allen Dingen deswegen in Erscheinung getreten, weil er das Baden im Kanal Saint-Martin erlaubt hat. Das ist ja auch so ein bisschen Teil der Geschichte, nicht nur Klima, sondern auch Hitzeschutz in der Stadt. Wie können die Bewohner solche Hitzewellen überstehen, wie in diesem Jahr, die ja in dieser Form es hier in Frankreich noch nicht gegeben hat und in Paris. Und da hat er eben das Baden im Kanal früher erlaubt, als es sonst möglich ist. Aber ansonsten warten wir immer noch auf die ersten wirklichen politischen Akzente von Emmanuel Grégoire.
5: Und diese grüne Verkehrswende, grüne Transformation, ist das denn etwas, was man nur in Paris beobachten kann? Oder gibt es diese Entwicklung auch in anderen Städten oder Regionen in Frankreich?
4: Ja, gibt's auch in anderen Städten auf verschiedene Arten und Weisen. Ein Beispiel ist Lyon. Auch da sind bestes Zeichen dafür, dass sich da was tut, ist, dass alle Autofahrer dort fluchen. Viele Straßen sind zu Einbahnstraßen gemacht worden und dann wurde eben diese eine Spur, die man weggenommen hat für die Autofahrer, zum Radfahrweg in beide Richtungen. Das ist so ein Schema, was sich dort in vielen Straßen wiederholt hat. Wir haben ja auch einen grünen Bürgermeister, Grégory Doucet, der ist jetzt auch knapp wiedergewählt worden bei der Kommunalwahl. Und dann gibt es noch andere Städte wie Straßburg, die haben ja schon eine lange Tradition als Fahrradfahrerstadt dort im Elsass, haben auch eine grüne Bürgermeisterin, Jeanne Barsegian, die jetzt aber abgewählt wurde. Also insgesamt gibt es da schon einen klaren Trend zu einer klimapolitischen Verantwortung, gerade wenn die Regierung dann eben auch, zumindest wenn die Grünen irgendwie beteiligt sind an der Regierung hier in Frankreich. Zuletzt ging der Trend dort aber wieder ein bisschen zurück, was die Beteiligung grüner Politiker angeht. Und dann gibt es immer mehr Städte in Frankreich, unabhängig im Grunde auch von Parteizugehörigkeit, die auf einen kostenlosen ÖPNV setzen. Das ist ja auch ein wichtiges Element. Also zum Beispiel Montpellier ist dafür jetzt ganz bekannt, Lens, Dunkerque. Auch hier das Ziel, eine möglichst autofreie Innenstadt. Ob das dann auch eine lebendige Innenstadt bleibt, das ist eine andere Frage. Aber im Moment geht es ja da vor allen Dingen um die Klimapolitik. Und national ist das auch zurzeit ein Riesenthema hier in Frankreich. Würde man gar nicht vermuten, weil das lange Zeit eben nicht Thema war. Aber durch den Hitzesommer ist Klimapolitik jetzt im Moment schon eins geworden. Wird aber vermutlich trotzdem nicht entscheidend sein bei der kommenden Präsidentschaftswahl im nächsten Jahr. Denn dann haben wir schon wieder einen Winter hinter uns, dann sind die Themen in den Hintergrund gerückt und alles deutet darauf hin, dass da ganz andere Themen den Wahlkampf bestimmen werden.
3: Sagt Paris-Korrespondent Kai Rinecker. Die Fragen stellte Jana Adu aus unserer Weltzeitredaktion.

0: Es wird 3:33 Uhr hier in der Radionacht im Deutschlandfunk und damit ist es Zeit für Forschung aktuell. Und die Kollegen beginnen mit einer Nachricht, die gestern für ein gewaltiges Börsengewitter gesorgt hat. Der Kurs des Biotechnologieunternehmens Moderna, der ging förmlich durch die Decke. Grund dafür war eine klinische Studie an einem personalisierten Impfstoff gegen schwarzen Hautkrebs, die Hoffnung auf mehr macht. Eine Studie auf Basis oder ein Stoff auf Basis des Botenmoleküls mRNA, den wir ja noch aus der Pandemie als Vakzine gegen Covid-19 kennen. Michael Lange beobachtet die Entwicklung dieser Technologie seit vielen Jahren und mein Kollege Arndt Reuning hat mit Michael über die Ergebnisse dieser Impfstoffstudie gesprochen und ihn zunächst gefragt, ob die wirklich so überraschend gekommen sind.
1: Nein, die Fachwelt wartete schon lange auf diese Ergebnisse und es hatte sich auch schon angedeutet, dass die wohl ganz gut ausgefallen sind. Die Studie dauert schon einige Jahre und jetzt wurden eben die Ergebnisse für das erste Jahr vorgestellt, eine Phase-3-Studie mit vielen Patienten. Und das Besondere daran ist eben, dass es wirklich die erste, die schon so weit fortgeschritten, also die erste Studie, die wirklich jetzt in Richtung Zulassung geht von diesen mRNA-Impfstoffen gegen Krebs.
2: Und diese Behandlung damit, wie funktioniert die genau?
1: Ja, das ist keine klassische Schutzimpfung, wie wir sie von Covid kennen, sondern es ist Teil einer umfassenden Krebstherapie. Die gehört in gewissermaßen zu drei Etappen. Die erste Etappe ist die Operation. Die zweite ist dann eine Immuntherapie, die bereits etabliert ist. Das sind die sogenannten Checkpoint-Inhibitoren. Die sorgen dafür, dass der Krebs das Immunsystem nicht lahmlegen kann. Also das Immunsystem ist dann schon mal aktiv. Und der dritte Schritt, der muss jetzt eben noch dazukommen, der sagt dem Immunsystem, wen es angreifen soll. Und da genau setzt die mRNA an. Und die wurde jetzt eben in dieser Phase-3-Studie an 1137 Melanompatienten getestet. Und die Ergebnisse sind, machen Hoffnung, sagen wir es so.
2: Aber du sagst, es ist keine Schutzimpfung wie zum Beispiel gegen Covid-19.
1: Nein, dennoch sprechen die Ärzte von einer Impfung. Zum einen, weil sie dazu beitragen soll, dass Rückfälle verhindert werden. Also sie verhindert schon Rückfälle, nicht die Krankheit an sich, die ist schon ausgebrochen. Aber nach der Operation kommt es ja sehr häufig zu Rückfällen und genau die sollen verhindert werden. Und das Wirkprinzip ist wie bei einer Impfung. Das Immunsystem wird nicht nur angeregt, sondern es wird wirklich gelenkt. Bei Covid zum Beispiel auf die Oberfläche der Coronaviren und hier beim Krebs eben auf die Oberflächen der Krebszellen.
2: Was macht denn die mRNA zum Hoffnungsträger, also einerseits prophylaktisch gegen Viren, als auch eben zur Behandlung von Krebs?
1: Ja, mRNA ist einfach eine Verbindung, die sich programmieren lässt. Die trägt eine Information, kommt in jeder unserer Zellen vor und trägt die Information aus dem Zellkern zu den Teilen der Zelle, wo die Proteine entstehen. Das heißt, es ist was ganz Natürliches, aber es lässt sich im Labor programmieren und so kann man dem Immunsystem gewissermaßen mitteilen, ja, wogegen musst du dich wenden, was ist deine Aufgabe und so lässt sich das Immunsystem steuern.
2: Wie sieht's denn aus mit der deutschen Firma BioNTech? Die war ja auch vorne mit dabei in der Pandemie bei der Impfstoffentwicklung.
1: Ja, ähnlich wie bei Moderna hat BioNTech auch sehr früh mit dieser Forschung begonnen. BioNTech hat auch schon lange vor Corona, lange vor der Pandemie begonnen, diese mRNA-Botenstoffe gegen Krebs zu testen, war aber nicht sehr erfolgreich. Es gab allerdings auch sehr wenig Geld. Und jetzt hat sich das natürlich geändert. Es gab einen großen Geldsegen, sowohl für Moderna als auch für BioNTech. Und die haben viele klinische Studien begonnen. Und BioNTech hat noch einige Studien in der Pipeline und ist dicht dran. Moderna hat jetzt gewonnen, sage ich jetzt mal, in der ersten Etappe. Aber BioNTech ist zum Beispiel an Studien gegen Darmkrebs und gegen Bauchspeicheldrüsenkrebs beteiligt.
2: Stehen wir da jetzt am Beginn einer neuen Ära gegen Krebs?
1: Ich denke, diese neue Ära hat, wenn man so will, schon begonnen. Denn wir haben mehrere Immuntherapien, die bereits etabliert sind. Die Checkpoint-Inhibitoren habe ich genannt. KT-Zelltherapien, die sind gegen einige Krebsformen sehr erfolgreich. Jetzt kommt die dritte dazu. Mediziner sagen, jetzt ist die vierte Säule bald fertig. Also die ersten drei sind Operation, Chemo- und Strahlentherapie. Und jetzt kommt die Immuntherapie dazu.
2: Vielen Dank, Michael Lange. Erst Corona, jetzt der Krebs. So heißt auch ein Feature, an dem du mitgewirkt hast, zu finden in der Deutschlandfunk-App. Und wir bleiben in der Medizin. Wer Kinder hat, der kennt die regelmäßigen Untersuchungen beim Kinderarzt zur Vorsorge. Wie entwickeln sich die Kleinen, körperlich und geistig? 5 Jahre alt sind die Kinder bei der letzten Untersuchung, bei der U9. Und dann kommt erstmal lange Zeit nichts mehr bis zur Jugendzeit. Der gemeinsame Bundesausschuss hat heute beschlossen, diese Lücke zu schließen mit einer zusätzlichen Untersuchung der U10. Über Sinn und Zweck des Termins sind sich die Fachleute allerdings uneinig, wie Christine Westerhaus erfahren hat.
3: Die letzte Kinderuntersuchung findet im Alter von 5 Jahren statt. Bei der J1, der ersten Untersuchung im Jugendalter, sind die Heranwachsenden schon zwischen 13 und 14 Jahre alt. Diese Lücke von 7 Jahren soll die neu eingeführte U10 schließen. Denn aus Sicht der MedizinerInnen stecken Kinder im Alter von 9 bis 10 Jahren in einer Lebensphase, in der sich wesentliche Weichen für die körperliche Gesundheit und psychische Stabilität stellen. Bei der U10 soll überprüft werden, ob die Kinder zu Übergewicht neigen, wie viel Medien sie konsumieren, ob sie ausreichend geimpft sind und ob sie psychische Probleme haben. Das sei eine zusätzliche Gelegenheit, Probleme frühzeitig zu erkennen, sagt Ursula Felderhoff-Müser, Präsidentin der Deutschen Gesellschaft für Kinder- und Jugendmedizin.
4: Ich schätze das Angebot der Untersuchung eigentlich grundsätzlich positiv ein, weil die Übergangszeit von der Grundschule zu einer weiterführenden Schule ja auch nochmal eine Möglichkeit bietet, auch einzuschreiten, Familien zu beraten, Verhaltensmuster vielleicht noch in die richtige Richtung drängen zu können, wenn man eben ausreichend Beratungsangebote hat, bevor sich im Prinzip Verhaltensmuster verfestigen, die dann zu einem späteren Alter natürlich ein bisschen schwieriger zu beeinflussen sind.
3: Der ehemalige Direktor der Kinder- und Jugendklinik in Leipzig, Wieland Kies, sieht diesen medizinischen Nutzen nicht. Eine zusätzliche Untersuchung belaste das Gesundheitssystem, ohne Vorteile zu bringen.
5: Anstatt nach Effizienz, nach neuen Wegen zu suchen, machen wir einfach noch ein bisschen mehr. Ich sehe den Bedarf nicht. Erstens, das Argument, wir müssen uns da um die Adipositas kümmern, ist völlig falsch. Adipositas im Kindesalter entwickelt sich entweder sehr frühkindlich, das ist dann genetisch, also im ersten Lebensjahr, oder zwischen dem 3. und 6. Lebensjahr. Also da würde die Untersuchung eher zu spät kommen. Zweiter Punkt, ein Argument, das von Befürwortern immer wieder vorgetragen wird, ist die zunehmende Internetsucht des Handyverhaltens von Kindern.
3: Auch hier zeigten Studien, dass die Weichen für einen schädlichen Medienkonsum schon deutlich früher gestellt würden als mit 9 oder 10 Jahren.
5: Da hilft der Kinderarzt bei einer U10 leider überhaupt nichts mehr.
3: Anstatt zusätzliche Untersuchungen einzuführen, plädiert Wieland Kies dafür, das bestehende Vorsorgesystem für Kinder zu reformieren und zu digitalisieren. Medizinische Daten müssten besser dokumentiert und zentral gespeichert werden, um den medizinischen Nutzen der Vorsorgeuntersuchungen besser evaluieren zu können.
5: Wir haben in einer unserer Studien hier in Leipzig gesehen, dass viele der Vorsorgeuntersuchungshefte für Kinder gar nicht ordentlich ausgefüllt werden. Dann geht ein Teil des Themas, nämlich die Dinge zu dokumentieren, verloren. Digitalisierung würde auch bedeuten, wir könnten wirklich Qualitätsmanagement machen. Das heißt, wir würden sehen, wie ist in Schleswig-Holstein die Teilnahme, wie ist sie in Bayern, warum ist die dort höher und dort niedriger. Das heißt, wir könnten wirklich etwas für die Familien und die Kinder tun, weil wir nämlich Problemfelder aufdecken könnten.
3: Gleichzeitig setzt sich Wieland Kies dafür ein, Vorsorgeuntersuchungen in der Schule anzubieten, um Kinder aus sozial benachteiligten Familien besser zu erreichen. Denn Studien zeigten, dass diejenigen, die Unterstützung brauchen, häufig nicht zu den Untersuchungsterminen erscheinen. Um Fälle von Kindeswohlgefährdung frühzeitig erkennen zu können, sollten die Untersuchungen zudem in allen Bundesländern verpflichtend sein, so Wieland Kies. In Baden-Württemberg, Hessen und Bayern ist das bereits der Fall. Das bundesweit durchzusetzen, hält Ursula Felderhoff-Müser jedoch für problematisch.
4: Wir wissen alle, dass Verpflichtungen natürlich auch kontrolliert werden müssen und dann auch mit Sanktionen bestraft. Wer macht das? Wer soll das tun? Das ist eine ganz, ganz schwierige Sache. Aber man könnte ja schon mal einen ganz wichtigen Schritt gehen und zum Beispiel doppelte Angebote mal hinterfragen. Und es gäbe sicher auch Möglichkeiten, diese U-Untersuchungen, wie jetzt zum Beispiel eine U10 oder eine J1, dass man die mit Schulen verknüpft. Also da hätte man durchaus noch Möglichkeiten, das Ganze zu verbessern.
3: In vielen skandinavischen Ländern, aber auch in Großbritannien und den USA, führen festangestellte Krankenschwestern Vorsorgeuntersuchungen an den Schulen durch. Unter anderem die Stiftung Kindergesundheit und der Deutsche Lehrerverband setzen sich dafür ein, ein solches System auch in Deutschland einzuführen.
2: die neue U10-Untersuchung für 9- bis 10-Jährige. Über ihren Sinn und Unsinn war das Christine Westerhaus. In den vergangenen Wochen hat sich gezeigt, wie wichtig Bäume in der Stadt sind. Bei Hitze spenden sie Schatten und sie tragen zur Abkühlung bei durch Verdunstung. Aber das Stadtgrün kann auch Nebenwirkungen haben. Denn Bäume sind ein relevanter Faktor, wenn Ozon in der Luft entsteht. Das zeigt eine Studie aus Peking, die gerade im Fachmagazin Science Advances erschienen ist. Volkert Wildermuth berichtet.
6: In den Hitzetagen des Sommers sind nicht nur die hohen Temperaturen ein Problem. Die UV-Strahlung interagiert mit Stickoxiden und flüchtigen organischen Substanzen. Das Ergebnis? Sommersmog, steigende Ozonwerte in Bodennähe. Das Reizgas lässt die Augen tränen, macht das Atmen schwer, führt vielleicht zu Kopfschmerzen. Dank verschiedener Luftschutzmaßnahmen werden weniger Stickoxide etwa im Verkehr freigesetzt. Aber die Ozonbildung geht dennoch weiter, so der Atmosphärenforscher Thomas Karl von der Universität Innsbruck.
7: Es geht in Peking wie auch in anderen globalen Megastädten in den Tropen darum, dass eben Ozonspitzen überschritten werden. Und da war die Fragestellung, welche Komponenten könnten dafür verantwortlich sein?
6: In Zusammenarbeit mit Kolleginnen und Kollegen in Peking hat er vom Mai bis zum Juli 2021 die Luft in der chinesischen Hauptstadt untersucht. Dabei wurden über 700 unterschiedliche organische Substanzen detektiert, zum Beispiel Methanol, Formaldehyd, Essigsäure oder Isopren. Für die Ozonbildung kommt es nicht nur auf die Menge an, sondern vor allem auf die Reaktionsfreudigkeit dieser Moleküle.
7: Mit dieser Messmethode hat man feststellen können, aufgrund der Reaktivität, dass hier in manchen Städten, eben Großstädten oder Megacities wie Peking, hier Isopren eine bedeutende Rolle zu spielen scheint.
6: Isoprene sind sehr einfache Kohlenwasserstoffe, wie sie etwa auch in Treibstoffen oder Lösungsmitteln zu finden sind. Sie enthalten mehrere Doppelbindungen, die sich an der Ozonbildung beteiligen können. Nur, woher kommen diese Isoprene? Das lässt sich über die Anteile anderer Substanzen nachverfolgen, die eine Art chemischen Fingerabdruck bilden. Dabei stellte sich heraus, verantwortlich sind weder der Verkehr noch etwa Lösungsmittel.
7: Aus dieser Analyse ist letztendlich herausgekommen, dass hier die Vegetation die Hauptquelle für Isopren in Peking ist. Es sind spezielle Baumarten, die dort angepflanzt werden und sehr hohes Potenzial dieser Isopren-Emissionen haben.
6: Wie viele andere Megastädte bemüht sich Peking seit mehr als 20 Jahren grüner zu werden. Die Behörden pflanzen viele schnell wachsende Bäume an, vor allem Weiden und Pappeln. Nur bilden die viel Isoprene und tragen so an heißen Tagen maßgeblich mit zur Ozonbildung bei. Aktuell gelten etwa 35% der Stadtbäume in Peking als Isoprenquellen. Wenn nur jeder Zehnte von ihnen zum Beispiel durch einen Ahorn ersetzt würde, sollten sich die Isoprenwerte und damit auch das Ozonproblem deutlich bessern. Wobei es nicht so einfach ist, passende Baumarten zu finden, so Thomas Karl. Europäische Eichen zum Beispiel geben wenig Isopren ab. Ihre Verwandten in den USA gelten dort dagegen als wichtige Isoprenquellen.
7: In Gegenden, die kein Ozonproblem haben, ist es vielleicht weniger kritisch wie in anderen Gegenden, die ein großes Ozonproblem haben. Sollte man vielleicht auch mehr auf diese Eigenschaften sehen und dann entscheiden zu können, welche Baumarten pflanzt man an, dass man diesen Aspekt vielleicht auch mehr berücksichtigt.
6: Stadtbäume müssen vor allem hart im Nehmen sein. Schnell wachsen, egal ob es im Sommer zu trocken ist oder im Winter Streusalz stört. Aber vielleicht können die Gärtner diese Eigenschaften ja auch mit einem niedrigen Isoprenprofil kombinieren, damit die Städte mit möglichst wenig Nebenwirkungen grüner werden.
2: Manche Baumarten in der Stadt können zur Ozonbildung beitragen. Ein Beitrag von Volkert Wildermuth war das. Die Antarktis verliert Eis, und zwar schnell. Mit einer Ausnahme von 2021 bis 2023, da schien sich die Entwicklung umzukehren. Der Eisschild legte wieder an Masse zu. Könnte es sein, dass sich hier der Klimawandel selbst gebremst hat? Einfach, weil wegen der heißen Meere verstärkt Wasser verdunstet und sich das dann niederschlägt in der Antarktis in Form von Schnee. Eine neue Studie im Fachmagazin Nature gibt hier Antworten. Dagmar Röhrlich berichtet.
3: Im Sommer 2025 sitzen 40 Antarktis-Fachleute an der University of California in Santa Barbara in einem Workshop. Sein Thema: das Klima in den Polarregionen. Ein Vortrag beschäftigt sich mit der Entwicklung der Eisschilde Grönlands und der Antarktis. Für Grönland zeigt die Kurve seit 30 Jahren nach unten. Für die Antarktis aber sieht sie merkwürdig aus. Ein rascher Rückgang und dann, 2021, scheint sich die Lage zu stabilisieren, erklärt Qinghua Ding von der UC Santa Barbara.
8: Jemand aus dem Publikum fragte, warum? Da machte auch die Forscherin eine Pause und vermutete dann, vielleicht die globale Erwärmung? Die könnte mehr Stürme und Niederschläge in die Antarktis bringen und so einen Teil des Eisverlusts ausgleichen.
3: Niemand schien die Antwort wirklich zu kennen. Also beschlossen Qinghua Ding und sein Kollege Eric Steig von der University of Washington, dem Rätsel nachzugehen.
9: It's well known that there is a connection between.
8: Wir wissen, dass Vorgänge in den Tropen die Antarktis beeinflussen. Deshalb lag die Frage nahe, gibt es einen Zusammenhang mit Vorgängen in niedrigeren Breiten?
9: At lower latitudes.
3: Das Team wertete Satellitendaten und Eisdickenmessungen aus und rekonstruierte Wetterdaten der vergangenen Jahrzehnte und fand tatsächlich einen Hinweis.
8: Unser wichtigstes Ergebnis ist, dass sich der Eisverlust verlangsamt hat, geht darauf zurück, dass sich Meeresgebiete im tropischen Westpazifik 2 bis 3 Jahre lang anhaltend erwärmt haben.
3: Zwischen 2021 und 2023 war die Meeresoberfläche um Indonesien ungewöhnlich warm. Mehr warme, feuchte Luft stieg auf und veränderte die großräumige Zirkulation in der Atmosphäre. Wie nach einem Steinwurf ins Wasser breiteten sich Wellen über tausende Kilometer hinweg aus. Dadurch zogen mehr Tiefdruckgebiete über die Ostantarktis. Sie brachten feuchte Luft mit sich und die fiel über dem eisigen Kontinent als Schnee.
9: Most of the loss of ice from Antarctica.
8: Der größte Teil des Eisverlusts in der Antarktis findet in der Westantarktis statt. Das meiste Eis liegt jedoch in der sehr viel größeren Ostantarktis. Dort reichen ein paar Zentimeter zusätzlicher Schnee über die riesige Fläche, um den Eisverlust im Westen auszugleichen.
3: Die ungewöhnliche Schneefallphase steht also nicht für eine Trendwende, sondern geht auf eine kurzfristige natürliche Schwankung im tropischen Pazifik zurück. Jonathan Ridley von der Université Bourgogne-Europe, der die Studie seiner Kollegen in Nature kommentiert hat, hält die Ergebnisse für sehr belastbar.
8: Ich würde sagen, dass meine Kollegen definitiv ihre Hausaufgaben gemacht haben. Sie haben den Mechanismus nicht nur in Messdaten beobachtet, sondern auch mit Klimamodellen nachgebildet. Das Vertrauen in ihre Ergebnisse ist sehr hoch.
3: Eisbockkerne zeigen zudem, dass solche Phasen mit ungewöhnlich viel Schnee etwa einmal in 10 Jahren auftreten. Und die jüngste Episode ist schon vorbei, die Antarktis verliert wieder an Masse. Doch diese Phasen zeigen auch, dass selbst tausende Kilometer entfernte Vorgänge die Entwicklung des Eisschilds deutlich und messbar beeinflussen können.
2: Ein Beitrag von Dagmar Röhrlich war das. Und damit kommen wir nun zu den Wissenschaftsmeldungen des Tages mit Lucian Haas.
10: Der schnellste Stern der Milchstraße kreist um ein schwarzes Loch und das mit einem unglaublichen Tempo. 25.000 Kilometer pro Sekunde. Das entspricht 8% der Lichtgeschwindigkeit. Astronomen des Max-Planck-Instituts für extraterrestrische Physik haben den Stern S301 mit Hilfe eines Großteleskops der Europäischen Südsternwarte entdeckt. S301 kommt dem schwarzen Loch Sagittarius A im Zentrum der Milchstraße so nah wie kein anderer Stern. Die Distanz nur etwa 12-mal die Entfernung der Erde zur Sonne. Weil die Bahn so eng ist, hoffen die Forschenden, durch weitere Beobachtungen erstmals die Rotation eines schwarzen Lochs direkt messen zu können. Die Studie ist im Fachjournal Nature erschienen.
2: Essstörungen haben nicht allein psychologische Ursachen.
10: Es gibt auch genetische Einflüsse. Das zeigt eine Studie im Fachmagazin Nature Mental Health. Ein internationales Forschungsteam hat dafür die DNA von Zehntausenden Menschen mit Magersucht und Esssucht dahingehend untersucht, ob es wiederkehrende Genmuster gibt. Dabei zeigten sich auch Zusammenhänge mit anderen psychiatrischen Krankheiten. So weist Magersucht genetische Parallelen zu Zwangsstörungen auf, während Esssucht enger mit ADHS verwandt ist. Nach Ansicht der Forschenden sollte man bei Magersucht und Esssucht nun von metabolisch-psychiatrischen Erkrankungen sprechen. Das könnte auch helfen, künftig passgenauere Therapien zu entwickeln.
2: KI soll helfen, Kondensstreifen zu reduzieren.
10: Als Klimaschutzmaßnahme. Denn die weißen Kondensstreifen von Flugzeugen können wie eine Decke wirken, die Wärme in der Atmosphäre zurückhält. In Kooperation mit dem britischen Verkehrsministerium haben Forschende von Google einen Großversuch namens Operation Blue Sky gestartet. 30 Monate lang sollen Fluglotsen den Luftverkehr über den Nordatlantik gezielt auf Routen und Flughöhen lenken, auf denen zu dem Zeitpunkt am wenigsten Kondensstreifen zu erwarten sind. Dabei steht ihnen eine von Google entwickelte KI zur Seite. Diese gleicht ständig aktuelle Satellitenbilder der Wolken mit Prognosen von Wettermodellen ab. Ziel ist es, die Klimabilanz des Flugverkehrs zu verbessern. Der Versuch soll zeigen, inwieweit solche Routenanpassungen unterm Strich tatsächlich einen nachweisbaren Klimaschutzeffekt liefern.
2: Spezielle Neuronen im Gehirn steuern die Schläfrigkeit.
10: Das haben Forschende der Universität Basel herausgefunden. Wie sie im Fachjournal Nature berichten, entdeckten sie im Hirnstamm und im Hypothalamus von Mäusen Nervenzellen, die umso aktiver werden, je länger die Tiere schon wach sind. In Versuchen hat das Team diese Zellen gezielt angeregt. Die Mäuse schliefen dann länger und tiefer. Wurde die Zellaktivität hingegen blockiert, blieben die Tiere deutlich länger wach. Die Studie liefert erstmals konkrete Hinweise darauf, welche Hirnzellen den sogenannten Schlafdruck steuern. Die Erkenntnisse könnten neue Möglichkeiten für die Schlafforschung und Therapie eröffnen.
2: Die NASA hat die Rettung des Weltraumteleskops SWIFT aufgegeben.
10: Der Versuch, das in der Atmosphäre gefährlich abgesunkene Teleskop mit einem Roboter-Raumfähre in eine höhere Bahn zu ziehen, ist gescheitert. Die Anfang Juli gestartete Sonde Link der privaten Raumfahrtfirma Catalyst ließ sich wegen Problemen mit der Lageregelungen nicht stabil genug ausrichten, um das Manöver durchzuführen. Die NASA rechnet nun damit, dass das SWIFT-Observatorium noch in diesem Jahr in der Erdatmosphäre verglühen wird, frühestens im Oktober. SWIFT war 2004 gestartet und hat seitdem unter anderem Gammastrahlenausbrüche und sterbende Sterne beobachtet.
0: Soweit Forschung aktuell zusammengestellt von Arndt Reuning. Und wir blicken nun noch in unserem Kalenderblatt 275 Jahre zurück. Zurück zum 21. August 1751, der Tag, an dem das größte Weinfass der Welt fertig gebaut wurde. Heiner Wember.
11: Im August 1751 ist der Kurfürst von der Pfalz weinselig. Im Keller seines Heidelberger Schlosses wird ein Riesenfass zusammengezimmert. 7 Meter hoch, 9 Meter lang. Das größte Fass der Welt.
12: Man hat wirklich sehr oft überlegt, hat das Ganze eigentlich einen Sinn?
11: Fragt Andreas Tscher, Historiker in Heidelberg. Denn das Heidelberger Exemplar ist ein Monument der Eitelkeit und leider nicht ganz dicht. Mit der Technik im 18. Jahrhundert kann man keine Riesenfässer bauen, die dem Druck von rund 220 Tonnen Wein standhalten. Dahinter steckt ein Hahnenkampf zwischen dem Kurfürsten von der Pfalz und dem Kurfürsten von Sachsen.
12: Ein Zeichen der Macht, wo dann man gegenseitig so kontrolliert hat, haben wir jetzt die größere Version oder ihr die größere Version.
11: Für den vierten Versuch in Heidelberg, das große Fass, müssen in der Pfalz 90 Eichen fallen. Bei der Erstbefüllung wird
13: tapfer getrunken,
11: schreibt ein Hofkammerrat und berichtet stolz, das neue Fass sei ohne jeden Mangel. Leider falsch. Auch dieses Fass ist ein gigantisches Auslaufmodell, aus dem bald der Wein in den Keller rinnt. Deshalb ist nach ein paar Jahren schon wieder Schluss mit der Befüllung.
12: Ich würde sagen 3, 4, höchstens 5 Füllversuche.
11: Das ist auch besser so, denn dieses Fass bleibt vor allem ein Punchbecken.
12: Es ist dann alles gemischt worden und die Experten der Weingeschichte sagen, der kann nicht gut geschmeckt haben.
11: Eine Gärgemeinschaft aus Rot- und Weißwein aller damals gängigen Sorten.
12: Manchmal ist er auch regelrecht verdorben. Also es war eine komplexe Geschichte.
11: Alles Essig, auch in Sachsen. Die bauen zwar das größte Fass der Welt, lassen das unbrauchbare Riesenbehältnis aus Holz am Ende aber verrotten. Anders die Heidelberger. Sie machen aus dem eher schlichten Riesenfass mit Tanzboden obendrauf eine Riesenattraktion. Als das größte erhaltene, jemals befüllte Weinfass der Welt. Das Heidelberger Fass wird zu einer Art Weltwunder hochgejubelt, Symbol für schiere Größe. Im Roman Moby Dick werden sogar Wale mit dem Heidelberger Fass verglichen, so bekannt ist es.
13: Aufrecht und stolz dies Deutschen zieht.
11: Im 19. Jahrhundert werden das Heidelberger Fass und das Schloss zu einem Kampfsymbol der deutschen Nationalbewegung. Es steht für den Hass auf den Westen, den Hass auf das nahegelegene Frankreich. Ein Feind, der das Heidelberger Schloss im Pfälzischen Erbfolgekrieg zusammengeschossen hat. Es gibt germanische Trinkgelage im Schlosskeller. Heinrich Heine beschreibt diese Deutschtümelei so.
14: Aber wir verstehen uns, Bass, wir Germanen, auf den Hass. Aus Gemütestiefen quillt er deutscher Hass. Doch riesig schwillt er, und mit seinem Gifte füllt er schier das Heidelberger Fass.
11: Das Fass steht bis heute im Schlosskeller. Es ist gigantisch, aber recht schlicht. Für den Tourismus brauchte es ein Gesicht und bekam es in Gestalt des Hofnarren Perkeo.
15: Das war der Zwerg Perkeo.
11: Ein Zwerg mit Säuferleber. Die soll ihm auch zum Verhängnis geworden sein.
16: Tot, weil er dann zum ersten Mal Wasser getrunken hat. Das hat seine Leber nicht vertragen und es gab dann den Leberschock durch Wasser und nicht durch Wein.
11: Perkeo als Kampftrinker. Historiker Andreas Tscher hat allerdings ein Problem mit dem betrunkenen Maskottchen.
16: In meinen sämtlichen wissenschaftlichen Dokumenten habe ich den nie gefunden.
11: Perkeo soll auch die Uhr neben dem Fass angebracht haben. Wenn Touristen aus aller Welt unten ziehen, springt die Tür auf. Es bimmelt und ein Fuchsschwanz springt dem Betrachter ins Gesicht.
16: Es gibt Leute, die lachen und freuen sich jedes Mal und ich gehöre dazu.
11: Eine absurde Geschichte. Aus Größenwahn entstand ein undichtes Fass, aus dem nur ungenießbarer Wein kam. Und am Ende wird aus dem Fass eine Goldgrube. Denn etwa 500.000 Menschen besuchen jedes Jahr das Fass im Heidelberger Schlosskeller. Superlative ziehen an. Auch daran hat sich nichts geändert.
17: 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Vier Uhr, die Nachrichten. Wirtschaftsverbände und Großkonzerne haben die Bundesregierung in einem gemeinsamen Schreiben zu schnellen Reformen aufgefordert. Angekündigte oder im Koalitionsvertrag festgehaltene Reformvorhaben müssten schleunigst und ohne irgendwelche Abstriche umgesetzt werden, heißt es in dem Brief von Verbänden und Unternehmen aus Bayern und Baden-Württemberg, aus dem die Mediengruppe Bayern zitiert. Wegen hoher Energiekosten und sich wandelnder wirtschaftlicher Rahmenbedingungen stünden Unternehmen in Deutschland unter erheblichem Druck. In dieser Lage entscheide die Ausgestaltung sozial- und wirtschaftspolitischer Rahmenbedingungen darüber, ob Unternehmen wettbewerbsfähig bleiben und Arbeitsplätze erhalten werden könnten. Unter anderem wird gefordert, die Beitragsbelastung in der Sozialversicherung nachhaltig zu reduzieren. Diese liege mit über 42% derzeit auf einem Höchststand. Zu den Unterzeichnern gehören unter anderem die Konzerne Audi, BMW, Mercedes-Benz, Siemens und ZF. Auch die Verbandsspitzen der bayerischen Metall- und Elektroarbeitgeber sowie ihres baden-württembergischen Pendant Südwestmetall haben sich angeschlossen. Die polnische Regierung plant eine befristete Erhöhung der Körperschaftssteuer für große Energieversorger und Kraftstoffunternehmen. Mit den Einnahmen sollen Hilfen für energieintensive Industrien finanziert werden. Der Steuersatz solle im Jahr 2027 von derzeit 19% auf 30% steigen, heißt es in dem Gesetzentwurf. Betroffen seien Unternehmen aus den Bereichen Öl, Gas und Strom mit einem Jahresumsatz von mehr als 50 Millionen Euro. In den Folgejahren soll die Steuerbelastung wieder schrittweise sinken. Die Industrie sehe sich mit den höchsten Energiepreisen in der Europäischen Union konfrontiert, heißt es in dem Dokument. Zudem verwies die Regierung auf die, Zitat, ungewöhnlich hohen Gewinne der Energie- und Kraftstoffunternehmen infolge der aktuellen geopolitischen Spannungen. Das Gesetz muss noch vom Parlament gebilligt und vom Präsidenten unterzeichnet werden. In Serbien soll nach Angaben von Präsident Vucic im Oktober eine vorgezogene Parlamentswahl abgehalten werden. Die Abstimmung werde voraussichtlich am 18. oder 25. Oktober und damit mehr als ein Jahr vor dem regulären Wahltermin stattfinden, kündigte Vucic im Fernsehsender RTS an. In Serbien gibt es seit mehr als anderthalb Jahren Proteste gegen die Regierung und die im Land herrschende Korruption. Eine der Forderungen der Demonstranten sind vorgezogene Neuwahlen. Vucic ist seit 12 Jahren als Präsident oder Ministerpräsident an der Macht. Er hatte Ende Juni bei einer Parteiveranstaltung in Belgrad angekündigt, in naher Zukunft sein Amt niederzulegen. Bei einem Wahlsieg seiner Partei könnte er nach Ansicht von Beobachtern jedoch wieder das Amt des Ministerpräsidenten übernehmen. Serbien ist EU-Beitrittskandidat, hält jedoch auch enge Beziehungen zu Russland und China. Der Schiffsverkehr durch den Panama-Kanal soll wegen Trockenheit in der Region reduziert werden. Wegen des Klimaphänomens El Niño sei es im Einzugsgebiet des Kanals zu geringeren Niederschlägen als prognostiziert gekommen, erklärte der Betreiber ACP. Ab Mitte September dürften täglich nur noch bis zu 32 Schiffe durch die Wasserstraße fahren. Derzeit durchqueren täglich 36 Schiffe die Verbindung zwischen Atlantik und Pazifik. 5% des weltweiten Seehandels passieren die 80 Kilometer lange Wasserstraße. Bei dem natürlich auftretenden Klimaphänomen El Niño erwärmt sich die Wasseroberfläche im östlichen und zentralen Pazifik nahe des Äquators, was weltweit Auswirkungen auf Wind, Luftdruck und Niederschläge hat. In der Folge steigt das Risiko für Wetterextreme. Bei einem Bootsunglück auf einem Fluss im Nordwesten Nigerias sind nach Angaben der Nachrichtenagenturen AFP und Reuters mindestens 50 Menschen ums Leben gekommen. Ein Sprecher der Katastrophenschutzbehörde erklärte, die Rettungsarbeiten seien im Gange. Eine genaue Opferzahl könne er noch nicht nennen. Der Hergang ist noch unklar. Auf den stark befahrenen Flüssen des westafrikanischen Landes gibt es häufig Unglücke. Das Wetter: in der Nacht im Südosten und Nordwesten weitere Regenfälle mit Gewittern. Sonst wechselnd bewölkt und überwiegend trocken. Abkühlung auf 18 bis 10 Grad. Am Tag in der Mitte länger sonnig, sonst wechselnd bewölkt mit einzelnen Schauern und Gewittern. Im Süden mit Unwetterpotenzial. Die Höchsttemperaturen liegen dann zwischen 20 und 27 Grad. Das waren die Nachrichten.
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0: Im Studio ist Marco Langer. Ich wünsche Ihnen einen schönen guten Morgen.

Wo ist eigentlich der Bundeskanzler? In Urlaub? Angesichts von Waldbränden, der Dürre, den trockenen Flüssen, angesichts des Aufruhrs in der CDU und der Debatte um die Rentenreform? Ein Regierungssprecher erklärte, der Bundeskanzler sei im Einsatz, auch wenn man ihn nicht bei öffentlichen Terminen zu sehen bekommt. Einschätzungen? Nein, Bewertungen, dazu gleich in unserer Presseschau. Außerdem berichten wir in dieser Stunde über den Neustart des öffentlich-rechtlichen Rundfunks in Ungarn und darüber, wie man die Klimakrise ganz praktisch erkennen kann am Großglockner.

0: 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Probleme aussitzen. Politik der ruhigen Hand, Basta-Mentalität. Die Bundeskanzler der Bundesrepublik Deutschland und ja auch die Kanzlerin hatten alle so ihre eigenen Strategien, um etwa in der Sommerpause mit Krisen fertig zu werden. Man konnte sich ja jüngst bei den Waldbränden zum Beispiel fragen, warum der Kanzler nicht vor Ort zu sehen war. Er hätte ja nicht gleich einen Feuerwehrhelm tragen müssen. Das Vorgehen von Friedrich Merz steht im Mittelpunkt unserer Presseschau.
1: Nach Ansicht des Kölner Stadtanzeigers ist der CDU-Vorsitzende in den vergangenen Wochen vor allem durch Zurückhaltung aufgefallen. Wenn es gar nicht läuft, einfach mal nichts sagen. Diese Weisheit der politischen Kommunikation scheinen Berater dem Regierungschef nahegebracht zu haben. Und in der Tat, hätte es geholfen, wenn Merz die drei Ostministerpräsidenten zur Ordnung gerufen hätte, die einen Torpedo auf das Herzstück der Rentenreform feuerten? Die Zeitung Die Welt verteidigt Merz und fragt: Warum sollte der Kanzler sich am allgemeinen Imponiergehabe oder Schmähdreschen beteiligen? Sowohl Helmut Kohl als auch Angela Merkel ließen viele Debatten schweigend an sich vorbeiziehen. Sie erzielten auch so ihre Wirkung. Macht kommt auf leisen Sohlen, nur halbstarke lärmen. Die Rhein-Neckar-Zeitung aus Heidelberg glaubt: Merz ist ein Gebeutelter seines eigenen Anspruchs. Mit seiner schroffen Art trägt er an seiner sinkenden Beliebtheit den größten Anteil. Aber, um eine von Merkel überstrapazierte Vokabel zu verwenden, dieser Kanzler ist alternativlos. Ihn abzulösen brächte der Union überhaupt nichts. Themenwechsel. Die Vorsitzende der israelitischen Kultusgemeinde München und Oberbayern, Knobloch, sieht Ähnlichkeiten zwischen der NSDAP und der AfD. Dazu bemerkt die Tageszeitung Taz: Der Vergleich funktioniert nicht. Knobloch hat über die Frühzeit der NSDAP gesprochen und dort hat sie nur teilweise recht. Die AfD steht weder auf den Uniformfetischismus der Altnazis, noch huldigt sie dem Führerprinzip. Ja, es gibt auch Ähnlichkeiten. An erster Stelle das völkische Denken. Doch hängen bleibt nur der Vergleich AfD und NSDAP und der ist falsch. Die Neue Osnabrücker Zeitung findet: Und trotzdem ist zweifelhaft, was Knobloch als Konsequenz aus ihrer Beobachtung fordert. Ob ein AfD-Verbotsverfahren richtig wäre. Denn was passiert, wenn Karlsruhe ein Verbot ablehnt und die AfD damit als grundgesetzkonform adelt? Oder was soll passieren an dem Tag, an dem die nach Umfragen derzeit stärkste Partei verboten wird? Gehen ihre Anhänger dann einfach nach Hause und wählen wieder Union oder SPD? Wohl kaum. Die Stuttgarter Nachrichten meinen: Die endlosen Debatten um das Verbotsverfahren sind für sich genommen auch ein Zeichen von Schwäche. Ein gefährliches Abwarten. Die Hoffnung, die AfD irgendwie wegregieren

0: 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Schöne neue Arbeitswelt, auch für mich. 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
0: Interessant ist wirklich, dass in den letzten Jahren die Hörerinnen und Hörer, die abgestimmt haben, schon ein feines Händchen hatten für die Themen, die uns alle wirklich angehen. Also das Recht des Stärkeren, das Thema des Jahres 2026, ist in aller Munde. Da braucht man nicht nur in die USA zu schauen. Das ist ein Thema, mit dem wir uns alle herumquälen, über das wir diskutieren. Insofern haben die Hörerinnen und Hörer da ein gutes Gefühl.

0: 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Österreichs Gletscher schmelzen. Besonders deutlich wird das am Beispiel der Pasterze am Großglockner. Nur noch ein schmales Eisband verbindet die Gletscherzunge mit ihrem Nährgebiet. Expertinnen und Experten gehen davon aus, dass diese letzte Verbindung schon in den kommenden Monaten abreißen könnte. Ein sichtbares Zeichen für die dramatischen Folgen des Klimawandels in den Alpen. Silke Hane berichtet.
1: Ein Kochlöffel oder halt irgendwas zum Absieben. Plastik, Bier, ganz, ganz viel Bierdosen.
2: Marco Schiefer steht auf Österreichs größtem Gletscher, der Pasterze, und sammelt Müll. Der 33-Jährige arbeitet für den Nationalpark Hohe Tauern, in dem der Gletscher liegt, auf dem Berg Großglockner. Zusammen mit einem Team von Helfern entfernt Schiefer den Müll, den der Klimawandel zutage fördert.
3: Leider hat man halt in der Vergangenheit nicht so ein Umweltbewusstsein gehabt, wie man es jetzt Gott sei Dank hat. Und deswegen hat man in der Vergangenheit vieles von dem Müll einfach ins Eis geschmissen, ins vermeintlich ewige Eis. Und wie sich jetzt zeigt, ist halt nicht ewig.
2: Denn die Pasterze schmilzt, in diesem Sommer besonders schnell. Der Gletscherforscher Anton Neureiter vermisst das Eis regelmäßig und erklärt den Grund.
4: Quasi seit Mitte Juni haben wir keinen Schnee mehr auf den Gletschern bekommen, der den Gletscher schützen würde. Somit war die ganze Sommersaison Schmelze.
2: Neureiter prognostiziert, dass die Eisfläche in diesem Jahr 2 Meter an Dicke verliert. In den vergangenen 10 Jahren waren es im Schnitt 1,50 Meter. Noch in

0: diesem Jahr könnte außerdem das dünne Eisband abreißen, das den oberen Teil des Gletschers mit dem unteren Teil verbindet, der sogenannten Gletscherzunge. Dann käme von oben kein frisches Eis mehr nach. Zurück bleibt das, was Forscher Neureiter Toteis nennt.
1: Die Folgen sind einfach, dass sich da unten ein großer Toteiskörper bildet, der dann langsam abschmilzt. Also die Zunge wird wahrscheinlich in den nächsten 20 Jahren nicht mehr so zu erkennen sein, wie sie wir jetzt kennen. Und der Gletscher wird sich zurückziehen auf die höheren Höhen, wo er sich noch länger halten kann.
0: Die Pasterze wäre dann nicht mehr Österreichs größter Gletscher. Ein Prozess, der laut dem Gletscherforscher unumkehrbar ist.
1: Wir sehen ja in den Bemühungen, dass wir die Klimaerwärmung auf einen gewissen Grad stoppen wollen oder zumindest einschränken wollen. Aber rein diese Ziele sind für die Gletscher in Österreich irrelevant, quasi, weil sie schon bei diesem Klima, das wir jetzt haben, nicht bestehen können.
0: Die österreichischen Alpen wird das wohl für immer verändern. Wo Gletscher und Permafrost durch die höheren Temperaturen wegschmelzen, bleibt brüchiges Gestein zurück. Das sieht man jetzt schon auf dem Großglockner. Das Terrain wird damit immer gefährlicher, beschreibt Bergführer Peter Zirknitzer, der bei der Müllsammelaktion auf der Pasterze mithilft.
2: Der Gletscher ist ja bis da oben hingegangen. Und jetzt ist eigentlich diese ganze Stütze ist da weg. Und somit hat es keine Stütze mehr. So ist halt einfach, ja, bricht's runter. Und das ist das Gefährliche für die Bergsteiger.
0: Zurück bleibt an vielen Stellen ein Gemisch aus Eis, Geröll, Sand und Abfall. Insgesamt 9 große Säcke Müll sammelt die Gruppe um Peter Zirknitzer und Marco Schiefer an diesem Tag. Mehr als 5 Tonnen werden noch im Eis vermutet. Marco Schiefer vom Nationalpark will für Ordnung auf der Pasterze sorgen, solange es sie noch gibt.
3: Es ist halt schade um den Lebensraum Gletscher, weil das ist ja nicht tot, das ist ja auch in Bewegung. Das ist Eis, das ist was sehr Besonderes. Also das haben wir in die Ostalpen da jetzt ja nicht mehr so in Hülle und Fülle. Und das ist halt schon schade, weil die nächste Generation, meine Tochter, erlebt es vielleicht noch, aber dann irgendwann vielleicht auch nicht mehr. Gell?
4: Der Bericht vom Großglockner von Silke Hane.

0: 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Und wir gehen nach Ungarn. Die Kontrolle der Medien dort war ein wesentlicher Pfeiler der Regierung von Viktor Orban, der 16 Jahre lang an der Macht war, bevor er im April abgewählt wurde. Sein Nachfolger Modja hat sich die Wiederherstellung der Unabhängigkeit der ungarischen Medien auf die Fahne geschrieben. Und nun geht man in dem Land an die Umsetzung. David Freches berichtet.
1: So klingt es, wenn die Nachrichtensendung zurück ist. Mit diesem Intro sind um 6 Uhr die Informationen am Morgen gestartet. Auf M1, dem öffentlich-rechtlichen Infokanal im ungarischen Fernsehen. Das gab es in dieser Form seit dem 7. Juli nicht mehr. Die Nachrichtenberichterstattung bei M1 war an diesem Tag ausgesetzt worden. Statt Programm war auf dem Bildschirm stundenlang eine Entschuldigung zu sehen. Und dort stand geschrieben:
2: Die öffentlich-rechtlichen Medien dürfen nicht lügen. Wir entschuldigen uns dafür, dass wir dies über viele Jahre hinweg dennoch getan haben. Die öffentlich-rechtlichen Medien werden jetzt umgestaltet, damit sie künftig unabhängig und glaubwürdig sind.
1: Diese Umgestaltung ist inzwischen so weit, dass Nachrichtensendungen wieder Teil des Programms sind, im Fernsehen wie im Radio. Inhaltlich ging es in der M1-Sendung unter anderem um Andras Boko, den neuen Präsidenten und seinen Amtsantritt. Im Beitrag dazu kamen nicht nur Regierungsmitglieder der TISA-Partei vor, sondern auch die Standpunkte von Fidesz und der rechtsextremen Miha Zonk. Beide äußerten jeweils Kritik an der Wahl von Andras Boko. Der Beitrag hat also die Positionen aller drei im Parlament vertretenen Parteien abgebildet. Das hätte es unter Viktor Orban auf M1 wohl kaum gegeben. Der Sender ist bis zu seiner Wahlniederlage als besonders regierungsfreundlich aufgefallen. Gábor Polyák ist Medienrechtler und sagt über die damalige Arbeitsweise bei M1:
3: Es ist völlig eindeutig, die dokumentierte redaktionelle Praxis hat gegen die Grundsätze des öffentlich-rechtlichen Auftrags verstoßen. Darin steht, dass Journalisten Anspruch auf berufliche Unabhängigkeit und Autonomie haben. Aber demgegenüber wurde von oben vorgeschrieben, worüber gesprochen werden darf und worüber nicht.
1: Es ist ein zentrales Wahlversprechen von Ministerpräsident Peter Modja, das Ungarn umzubauen, das Viktor Orban 16 Jahre lang geprägt hat, also den Staat und seine Institutionen. Die Öffentlich-Rechtlichen gehören für ihn dazu. Die Zwangspause dort und der Neustart gelten als gut vorbereitet. Im Hintergrund wurde ein neues Mediengesetz an den Start gebracht und Führungskräfte ausgetauscht. Die Sprecherin des ÖRR sagte Mitte Juli in einem Facebook-Video zu diesem Umbau:
4: Vor 2 Wochen hat die vorläufige Leitung die öffentlich-rechtlichen Medien übernommen und wir haben angefangen, 3 Aufgaben umzusetzen. Die Propaganda zu beenden, fachlich und finanziell alles zu überprüfen und die Institution nach dem Mediengesetz umzustrukturieren. Der kontinuierliche Betrieb wird noch effizienter als bisher.
1: Der Umbau ist also in vollem Gange, aber er wirft Fragen auf. Anfang August sickerte durch, wer der neue Chefredakteur bei M1 werden soll. Peter Modja hat den entsprechenden Facebook-Beitrag eines Online-Portals dazu mit den Worten kommentiert: Ich glaube nicht. 24 Stunden später wurde die Personalentscheidung zurückgenommen. Es lässt sich nicht zweifelsfrei belegen, dass das auf Druck von Peter Modja geschehen ist. Für Amnesty International war es trotzdem Anlass zur Kritik. Ein Regierungschef solle Personalentscheidungen eines eigentlich unabhängigen Senders nicht öffentlich kommentieren. Für Reporter ohne Grenzen ist deshalb klar: Die Medien in Ungarn sind erst dann wieder unabhängig, wenn sie die Regierung von Peter Modja kritisieren. Die Bewährungsprobe, sie kommt also noch.
0: Der Bericht aus Ungarn von David Freches.

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1: Uhr 4:30, die Nachrichten. Wirtschaftsverbände und Großkonzerne haben die Bundesregierung in einem gemeinsamen Schreiben zu schnellen Reformen aufgefordert. Angekündigte oder im Koalitionsvertrag festgehaltene Reformvorhaben müssten schleunigst und ohne irgendwelche Abstriche umgesetzt werden, heißt es in dem Brief von Verbänden und Unternehmen aus Bayern und Baden-Württemberg, aus dem die Mediengruppe Bayern zitiert. Wegen hoher Energiekosten und sich wandelnder wirtschaftlicher Rahmenbedingungen stünden Unternehmen in Deutschland unter erheblichem Druck. In dieser Lage entscheidet die Ausgestaltung sozial- und wirtschaftspolitischer Rahmenbedingungen darüber, ob Unternehmen wettbewerbsfähig bleiben und Arbeitsplätze erhalten werden könnten. Unter anderem wird gefordert, die Beitragsbelastung in der Sozialversicherung nachhaltig zu reduzieren. Diese liege mit über 42% derzeit auf einem Höchststand. Zu den Unterzeichnern gehören unter anderem die Konzerne Audi, BMW, Mercedes-Benz, Siemens und ZF. Auch die Verbandsspitzen der bayerischen Metall- und Elektroarbeitgeber sowie ihres baden-württembergischen Pendant Südwestmetall haben sich angeschlossen. Das Bundeswirtschaftsministerium sieht keine Gasengpässe im Winter auf Deutschland zukommen. Der vergleichsweise geringe Stand von 50% in den deutschen Speichern führe zu keiner Mangellage, weil viel Gas importiert werde, teilte das Ministerium mit. Die Wintervorsorge liege grundsätzlich bei den Gasunternehmen und Händlern. Ein staatlicher Eingriff bei der Beschaffung sei derzeit nicht vorgesehen. Man bereite für den Bedarfsfall aber Handlungsoptionen vor. Durch den Krieg der USA gegen den Iran sind die Gaspreise hoch, weshalb Händler derzeit weniger Gas einkaufen. Die Linke und Verbraucherschützer warnten vor steigenden Preisen. Der Bundesverband der Energie- und Wasserwirtschaft betonte, dass Gashändler und Lieferanten ihren Verpflichtungen nachkämen. Die USA erhöhen den Druck auf andere Länder, ihre angekündigten Wirtschaftssanktionen gegen den Iran zu unterstützen. US-Finanzminister Bessent sagte dem Sender CNBC, jeder Staat müsse nun überlegen, ob er für oder gegen die USA sei. US-Präsident Trump warnte außerdem alle Länder, die den Iran in irgendeiner Form unterstützten, vor möglichen Konsequenzen. Der Iran bezeichnete die Drohungen aus Washington als Wirtschaftsterrorismus. Außenminister Araghchi erklärte, Trump wolle nur von den wirtschaftlichen Problemen im eigenen Land ablenken. Zudem hieß es aus Teheran, man sei mittlerweile sehr versiert darin, Sanktionen zu umgehen. In Serbien soll nach Angaben von Präsident Vucic im Oktober eine vorgezogene Parlamentswahl abgehalten werden. Die Abstimmung werde voraussichtlich am 18. oder 25. Oktober und damit mehr als ein Jahr vor dem regulären Wahltermin stattfinden, kündigte Vucic an. In Serbien gibt es seit mehr als anderthalb Jahren Proteste gegen die Regierung und die im Land herrschende Korruption. Eine der Forderungen der Demonstranten sind vorgezogene Neuwahlen. Vucic ist seit 12 Jahren als Präsident oder Ministerpräsident an der Macht. Er hatte Ende Juni bei einer Parteiveranstaltung in Belgrad angekündigt, in naher Zukunft sein Amt niederzulegen. Bei einem Wahlsieg seiner Partei könnte er nach Ansicht von Beobachtern jedoch wieder das Amt des Ministerpräsidenten übernehmen. Serbien ist EU-Beitrittskandidat, hält jedoch auch enge Beziehungen zu Russland und China. Amnesty International hat die Hamas zum Ende aller Gewalttaten aufgerufen. Konkret verwies die Menschenrechtsorganisation auf außergerichtliche Hinrichtungen. Die Tötungen, Menschenrechtsverstöße und Gräueltaten der Hamas müssten ein Ende haben. Alle Personen, die für die Anordnung und Durchführung verantwortlich seien, müssten zur Rechenschaft gezogen werden, hieß es. Die Vereinten Nationen haben zwischen August 2024 und Jahresbeginn 2026 insgesamt 249 Fälle von außergerichtlichen Hinrichtungen und schwerer körperlicher Gewalt in Gaza untersucht. An mindestens 60 dieser Fälle waren demnach der Hamas nahestehende Kräfte beteiligt. Der SC Freiburg hat das Hinspiel in der Qualifikation zur Fußball-Conference League beim FC Motherwell in Schottland mit 3:1 gewonnen. Das Rückspiel findet am kommenden Donnerstag statt. Das Wetter. Im Süden und Nordwesten Regen, vereinzelt auch Gewitter. Sonst wechselnd bewölkt und überwiegend trocken. An den Alpen und im Vorland kräftige Gewitter bis hin zu Unwetter möglich. Höchstwerte zwischen 18 und 27 Grad. Das waren die Nachrichten.
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0: Sie hören den Deutschlandfunk und wir kommen jetzt um 4.37 Uhr zum Sport hier in der Radionacht mit Raphael Reisdorf, der zunächst auf die Reitweltmeisterschaft in Aachen blickt.
1: Ja, der Nationenpreis stand an, genauer gesagt stand Springreiten im Team auf dem Programm und die deutsche Mannschaft war dabei sehr erfolgreich. Jan Wochner mit den Details.
2: Es waren vier Glanzritte der deutschen Mannschaft. Viermal fehlerfrei, Platz 1 in der Teamwertung verteidigt, trotz starker Konkurrenz und das vor mehr als 30.000 begeisterten deutschen Fans. Sophie Hinners war nicht umsonst überglücklich und hatte gleich eine Erklärung für das starke deutsche Zwischenergebnis.
3: Ich denke, wir sind ein super Team. Wir kennen uns alle sehr, sehr gut. Von daher, glaube ich, haben wir einen sehr guten Teamspirit und ich finde, das gibt noch immer so ein bisschen die letzten extra Prozente.
2: Hinners beeindruckte erneut auf ihrem Hengst Sinclair, präsentierte sich extrem form- und nervenstark. In der Einzelwertung liegt die Deutsche vorerst auf dem Silberrang. Die deutsche Equipe aber insgesamt in prächtiger Verfassung. Das erste deutsche WM-Mannschaftsgold nach 16 langen Jahren. Es wäre mit drei fehlerfreien Ritten unter Flutlicht und vor vollem Haus in Aachen am Freitagabend perfekt. Durchatmen konnte vorerst auch Richard Vogel, der sich am ersten Wettkampftag einen Abwurf geleistet hatte. Diesmal aber kam er fehlerfrei durch und warte so auch alle Chancen auf einen Start im Einzelfinale.
4: Mein Pferd United Touch sprang beide Tage fantastisch. Gestern waren ganz klare Reiterfehler. Umso glücklicher bin ich, dass ich das heute gut machen konnte.
2: Jetzt müssen die guten Vorleistungen nur noch veredelt werden, im besten Fall sogar vergoldet.
1: Und die Deutschlandtour läuft und damit die größte Radrundfahrt des Landes. Der Prolog an Tag 1 endete noch wie erwartet mit dem Topfavoriten Isaac Del Toro in der Führung. Und genau die hat er bei der ersten Etappe schon wieder verloren, wie Steffen Gar berichtet.
5: Den Sieg bei der Deutschlandtour nimmt man nicht einfach mal so im Vorbeigehen mit. Das weiß jetzt auch Isaac Del Toro. Der Gesamtdritte der Tour de France musste das blaue Trikot des Gesamtführenden der Deutschlandtour abgeben. Auf der schwierigen, weil hügeligen ersten Etappe wurde der Franzose Louis Barré für seinen mutigen Auftritt belohnt. Tagessieg und blaues Trikot. Das zu verteidigen wird aber genauso harte Arbeit. Auf der zweiten Etappe wartet nämlich kurz nach dem Start der Juxkopf. Es ist mit mehr als 14% Steigung der steilste Anstieg dieser Deutschlandtour. Bis zum Finale in der Pfalz wird es aber immer flacher. Am Ende dürfte ein Massensprint über den Tagessieg entscheiden. Hier dürfte Paul Magnier beste Chancen haben. Der Franzose hatte am Wochenende die Cycle Classics in Hamburg gewonnen. Und auch bei der Deutschlandtour ist Magnier bislang gut dabei.
1: Nick Kyrgios hat sich als Tennisprofi einen Namen gemacht, aber nicht nur für sein Tennisspiel ist er bekannt, sondern auch für seine Eskapaden auf und neben dem Platz. Jetzt hat der Australier erneut für Schlagzeilen gesorgt bei einem ATP-Turnier auf Mallorca, wurde Kyrgios positiv auf Kokain getestet. Jetzt droht eine lange Sperre. Lukas Thiele mit den Hintergründen.
6: Es gibt nicht viele Tennisspieler, die so talentiert sind wie Nick Kyrgios. Seine Aufschläge gehören zu den besten auf der Tour. Gewinnschläge gelingen dem Australier aus der Vorhand wie der Rückhand scheinbar mühelos. Kyrgios ist aber auch das beste Beispiel dafür, dass es im Spitzensport mehr braucht als nur Talent. Viel Arbeit hat der 31-Jährige in sein Spiel nie investiert. Was wäre, wenn Kyrgios die gleiche Hingabe und Disziplin gehabt hätte wie etwa Rafael Nadal? Diese Frage hat Nadal selbst nach seinem Zweitrundenmatch gegen Kyrgios in Wimbledon 2019 klar beantwortet.
7: If doesn't exist.
6: Ein Was wäre wenn, gäbe es nicht, sagte der Spanier damals. Mittlerweile ist die Geschichte der Eskapaden des Nick Kyrgios um ein Kapitel reicher. Der Australier ist von der Anti-Doping-Organisation im Tennis vorläufig gesperrt worden, weil er beim ATP-Turnier auf Mallorca Mitte Juni positiv auf Kokain getestet wurde. Die Sperre geht seit dem 4. August. Einspruch wird Kyrgios nicht einlegen. Wie lange er gesperrt sein wird, hängt davon ab, ob er die Droge vor oder während des Turniers genommen hat. Der Brite Dan Evans ist 2017 wegen Kokainkonsums für 12 Monate aus dem Verkehr gezogen worden. Kyrgios hat sich inzwischen auf seinem Instagram-Profil zu Wort gemeldet. Er habe einen großen Fehler gemacht, seiner Vorbildfunktion sei er nicht gerecht geworden. Viel Tennis hat Kyrgios in letzter Zeit ohnehin nicht gespielt. 2023 setzte ihn eine Handgelenksverletzung lange außer Gefecht und auch danach haben ihn Verletzungen immer wieder zurückgeworfen. Diese Zeit habe ihn körperlich und mental sehr belastet, schrieb Kyrgios in seinem Statement. Das solle keine Entschuldigung für sein Handeln sein, aber eine Erklärung. Sein nahendes Karriereende beschäftigt ihn mehr, als er erwartet hätte. Kyrgios' Probleme und seine Sperre rufen aber kein großes Mitleid in der Tenniswelt hervor. Schließlich war es Kyrgios, der Kolleginnen und Kollegen bei Dopingfällen immer am lautesten kritisiert hat. Gegenwind bekam Kyrgios nun von der Rumänin Simona Halep. Auch die ehemalige Weltranglisten Erste war wegen Dopings 9 Monate gesperrt. Auf Instagram schrieb sie nun, das Leben habe eine seltsame Art, die Rollen zu vertauschen.
1: Ja, der Fußball rollt inzwischen auch schon wieder. Der SC Freiburg war gestern gefragt im Qualifikationshinspiel zur Conference League. Und zwar in Schottland beim Motherwell FC. Marcos Castanis.
8: Dabei startete Freiburg denkbar schlecht in die Partie. Bereits nach 69 Sekunden trafen die Gastgeber zum 0:1 aus SC-Sicht. Danach übernahmen die Breisgauer allerdings die Kontrolle. Matthias Ginter sorgte mit einem Kopfball nach 28 Minuten für den Ausgleich. Nach dem Seitenwechsel entschied Schiedsrichter Petrescu nach einem Ziehen an Yannick Engelhardt auf Strafstoß und Platzverweis für Motherwell-Verteidiger Moorman. Den fälligen Elfmeter verwandelte erneut Ginter in der 65. Minute. Den Schlusspunkt setzte der eingewechselte Neuzugang Keske Goto per Kopfball in der Nachspielzeit. Kommenden Donnerstag kann der SC Freiburg dann vor heimischer Kulisse den Einzug in die Conference League perfekt machen.
1: Und heute Abend beginnt die neue Saison in der Fußball-Bundesliga der Frauen. Zum Auftakt sind die Meisterinnen von Bayern München bei Union Berlin zu Gast. Was von der neuen Saison insgesamt zu erwarten ist, weiß Christopher Klein.
9: Alle Trainerinnen und Trainer der Bundesliga sind sich einig. Der FC Bayern München ist auch in dieser Saison Top-Favorit Nummer 1. Die Münchnerinnen peilen ihren 5. Meistertitel in Folge an. Obwohl wichtige Spielerinnen wie Julia Gwinn oder Lena Oberdorf nach Verletzungen erst auf dem Weg zurück sind, ist der Bayern-Kader der mit Abstand stärkste in der Liga. Der VfL Wolfsburg strebt in seiner ersten Saison ohne Vereinsikone Alexandra Popp erneut die Champions League-Qualifikation an. Die Wolfsburgerinnen waren zuletzt 4-mal in Serie Vizemeisterinnen und haben auch dieses Mal die wohl besten Aussichten auf Platz 2. Ebenfalls internationale Ambitionen haben vor allem Leverkusen und Frankfurt, wobei die Eintracht einen großen Kaderumbau zu meistern hat. Für eine Überraschung könnten in der neuen Saison Union Berlin und der 1. FC Köln sorgen. Beide Clubs haben sich prominent verstärkt.
0: Der Sportüberblick war das mit Raphael Reisdorf um 4 Uhr und gleich 45 Minuten hier im Deutschlandfunk in der Radionacht.

0: Kriegsrückkehrern hat Russland Erfahrung. Doch weder in den 10 Jahren in Afghanistan noch in den beiden Tschetschenienkriegen war die Zahl der Kämpfer so hoch, wie sie jetzt während des Angriffskriegs gegen die Ukraine ist. Russische Experten rechnen mit einer knappen 1 Million Soldatinnen und Soldaten. Einige kehren schon zurück, ihre Verträge laufen aus, manche unterschrieben gleich wieder den nächsten. Die Probleme, vor denen die russische Gesellschaft mit den eigenen Soldaten gestellt ist, die sind erheblich und die Regierung hat bislang nur wenig taugliche Lösungen. Sabine Adler berichtet.
1: Männer, die im Krieg gegen die Ukraine gekämpft haben, gelten für den russischen Staat als Helden. Sie werden in Schulen und sogar Kindergärten eingeladen, um den Jüngsten von ihren Taten zu berichten. Bei Kulturveranstaltungen und offiziellen Feiern werden sie gewürdigt, ebenso mit Paraden, ob in Kleinstädten oder auf dem Roten Platz in Moskau. Über das wahre Verhältnis der Russinnen und Russen zu den Frontrückkehrern sagt all das wenig aus, stellt der Politologe Andrei Kolesnikow auch ganz persönlich fest.
2: Ich fühle mich unwohl, wenn ich auf einer Rolltreppe in der U-Bahn jemanden sehe, der offensichtlich von der Front zurückgekehrt ist. Das geschieht nicht oft in Moskau, aber es ist trotzdem kein angenehmes Gefühl. Für einen friedlichen Stadtbewohner sind diese Ex-Soldaten Wesen von einem anderen Planeten. Potenziell gefährlich, die man aber zu respektieren hat. Wenn es mehr werden, wird das zu Spannungen führen. Bislang schläft Moskau in dieser Hinsicht noch ruhig. Aber was, wenn diese Menschen in großer Zahl zurückkehren?
1: Wie im Ural zum Beispiel. Alessia, eine unabhängige Journalistin aus einer größeren Stadt, die aus Sicherheitsgründen nicht genannt werden darf, hat jahrelang in Moskau gearbeitet. Umso mehr fallen ihr die Unterschiede jetzt in der Provinz auf. In den russischen Regionen sei die Situation völlig anders, erzählt sie in einem Online-Treffen der deutschen Sacharow-Gesellschaft. Hier mit der Stimme der Übersetzerin.
3: Ich kann sagen, dass die Region die Situation absolut anders ist.
4: Im Flugzeug, im Zug, also immer, wenn du durch Russland reist, reist du mit Militärs, mit Menschen in Uniform. Ich bin von Chelyabinsk nach Moskau geflogen und da hatte ich 70% Männer in Uniform. Das sind Drohnenpiloten, die diskutieren, wie sie ihre Drohnen starten, landen. Selbst wenn du zum Beispiel in der Region in ein Spa gehst oder alles, wo man seine Freizeit verbringt. Die Kriegsheimkehrer haben jetzt Geld, die gehen auch dahin. Davor kann man sich nirgends schützen.
1: Laut Umfragen des einzigen unabhängigen Meinungsforschungsinstituts Levada in Russland zollen rund 60% der Bevölkerung, zumindest nach außen, den Kriegsrückkehrern Respekt. Doch unter der Oberfläche brodelt es. Denn unter den Ex-Soldaten waren auch viele ehemalige Strafgefangene, die für ihre Brutalität bekannt sind. Kriegsverbrechen, nicht nur in Butscha, werden ihnen vorgeworfen. Deswegen glauben 40% der Menschen nicht an die Integration der Ex-Militärs in die russische Gesellschaft, sondern rechnen viel eher mit mehr Kriminalität und Konflikten. Alessia, die Journalistin aus dem Ural, berichtete vor Jahren über einen Mord an einem Teenager, der erst Jahre später aufgeklärt wurde. Der Täter wurde schließlich zu 12 Jahren Haft verurteilt. Jetzt ist sie ihm auf der Straße begegnet. Seine Freiheit habe er mit seinem Blut an der Front bezahlt, hat er der Journalistin freimütig erklärt. Sie erlebe jetzt ständig diesen Frust, dass diejenigen, die einst im Gefängnis landeten, auch dank der Berichterstattung der Journalisten, inzwischen wieder draußen seien. Damit verliere auch ihre eigene Arbeit an Wert. In Russland herrsche mittlerweile anscheinend absolute Straffreiheit. Sie spricht aus eigener Erfahrung, denn sie erlebte, wie sich eines Nachts ein betrunkener Soldat aus dem Haus Eintritt in ihre Wohnung verschaffte. Sie erlebe jetzt ständig diesen Frust, dass diejenigen, die einst im Gefängnis landeten, auch dank der Berichterstattung von Journalisten wie Sie, jetzt wieder draußen seien. Damit verliere auch ihre eigene Arbeit an Wert. In Russland herrsche mittlerweile anscheinend absolute Straffreiheit, sagt sie. Sie spricht aus eigener Erfahrung, denn sie hat erlebt, wie sich eines Nachts ein betrunkener Soldat Eintritt in ihre Wohnung verschaffte.
4: Danach wurde die Wohnung verkauft und ich musste raus und ich musste diese Wohnung den nächsten Mietern zeigen. Und die Agentin oder Vermieterin sagte zu mir, bitte sag niemanden von denen, die die Wohnung besichtigen kommen, dass hier Kriegsrückkehrer in dem Haus leben, weil das wird den Preis drücken.
1: Die Vorstellung, dass niemand an den Krieg denke, sei falsch. Allen sei er ständig präsent, aber niemand spreche darüber, konstatiert Kirill Rogow vom inzwischen verbotenen kremlkritischen Sacharow-Zentrum, der sich aus dem Ausland zu dem Online-Treffen dazugeschaltet hat. Dank der üppigen Bezahlung hätten es die bisherigen Verlierer der Gesellschaft, die einen großen Teil der Söldner ausmachen, nach oben geschafft. Sie könnten sich mehrere Autos leisten, Wohnungen oder sogar Häuser kaufen und hätten in vielen, vor allem kleineren Orten, ihre Nachbarn sehr verärgert.
2: Söldner sind nicht Jungen, die man einfach von der Schulbank geholt, irgendwohin in den Krieg geschickt hat, sondern das sind Menschen, die mit gefährlicher Arbeit sehr viel Geld verdienen wollen. Einige ihrer Nachbarn sehen das kritisch. Sie haben ihre Männer deshalb auch nicht gehen lassen, um sie zu schützen. Aus diesem Grund gibt es nur wenig Mitgefühl, wenn einer dieser Söldner nur noch tot nach Hause zurückkommt, weil sie denken, ihr habt bekommen, was ihr wolltet. Es war eure Entscheidung. Sie fühlen vielleicht mit ihrer Nachbarin mit, weil die ihren Mann verloren hat. Aber es wird nicht der Staat, der ihren Mann irgendwo hingeschickt hat, um dort zu sterben, verantwortlich gemacht. Der Söldner ist von sich aus für Geld losgezogen.
1: Eine knappe Million Menschen hat Russland in den Krieg geschickt. Die Armee hat ungeheure Verluste erlitten. Für ein Ziel, das mitnichten eine Mehrheit teilt. Auch wenn das niemand laut ausspricht.
0: Die Probleme Russlands mit den Kriegsheimkehrern, das war der Bericht von Sabine Adler.

0: Und wir kommen nochmal zurück zum Sport, genauer zum Sportjournalismus. Bitteschön, lass ihm vom Fußball weg, hat Franz Beckenbauer mal über den Fußballkommentator Marcel Reif gesagt, der ja so ein Zauberer sei und besser weiter politische Kommentare sprechen solle. Die Älteren erinnern sich. Die Kritik von Sportlern, Trainern und Sportfunktionären ist also nicht gerade neu, aber sie hält sich. Während der Leichtathletik-EM jetzt gerade gab es wieder Kritik an einigen Fragen von Journalistinnen und Journalisten, zum Beispiel von der Kugelstoßerin Yemisi Mabry. Sie hat nach einem Interview bei Instagram kritisiert, dass es dem Reporter an Empathie fehle. Daraufhin wurde diskutiert, welche Fragen man Spitzensportlerinnen und Sportlern eigentlich überhaupt stellen sollte. Haben Reporter wirklich zu wenig Empathie oder gibt es vielleicht unterschiedliche Vorstellungen davon, was Sportjournalismus ist? Anne Speckmann berichtet über das Verhältnis und die Abhängigkeit von Spitzensport und Medien.
1: Der Kollege Busemann hat rausgearbeitet, dass in diesem Jahr 9-mal Frau Schilde aus den Niederlanden vorne war und Yemisi 1-mal quasi bei den Bestleistungen mit dabei war. Was heißt das für das Finale heute Abend oder heißt es gar nichts?
2: Das fragte ARD-Reporter Klaus Lufen die Kugelstoßerin Yemisi Mabry kurz nachdem sie sich für das EM-Finale qualifiziert hat. Bei ihr kommt diese Frage nicht so gut an. Sie wirft dem Reporter in ihrer Instagram-Story vor, dass ihm das nötige Fingerspitzengefühl fehle. Statt ihr zu gratulieren, packe er erstmal die Statistik ihrer Niederlagen aus. Sie hätte sich eine positivere Reaktion gewünscht.
3: Also erstmal kann ich das menschlich absolut verstehen, wenn man Athlet ist, unter Spannung steht, unter enormem Druck steht und dann eine kritische Frage bekommt, dass es einen nervt.
2: Sagt Mika Beuster, Vorsitzender des Deutschen Journalistenverbandes.
3: Allerdings, unsere Aufgabe als Journalistinnen und Journalisten ist es ja nicht, Fanboy zu sein und jemanden zu Erfolgen zu gratulieren, sondern kritische Fragen zu stellen, einzuordnen und zu berichten.
2: Beuster betont, Journalismus dürfe sich nicht mit einer Sache gemein machen. Gleichzeitig seien Sport und Medien voneinander abhängig. Sportlerinnen und Sportler bräuchten die Aufmerksamkeit in der Öffentlichkeit und ein gutes Image. Journalistinnen und Journalisten seien wiederum darauf angewiesen, an Infos und gute Geschichten zu kommen. Genau dieses Spannungsverhältnis zwischen Nähe und professioneller Distanz zeigt sich auch im Verhältnis von Jürgen Klopp und den Medien.
4: Ich mache das nicht gegen euch, sondern für euch. Aber an dem Tag, an dem ihr das nicht mehr wollt, sagt ihr es und ich bin weg. Ohne Abfindung. Wenn ihr morgen sagt, der ist scheiße, bin ich weg.
2: Mit diesen Worten hat Klopp sich auf seiner ersten Pressekonferenz als neuer Bundestrainer an Medienschaffende gerichtet. Später erklärt er, dass es ihm mit seinem Statement um den Schutz seiner Familie vor der Boulevardpresse gegangen sei. Elisabeth Schlammerl, erste Vizepräsidentin des Verbands Deutscher Sportjournalisten, hat ein anderes Medienverständnis als Klopp und Mabry.
5: Es gibt immer dieses berühmte Bild, dass mir Sportler, Trainer, Verantwortliche sagen, wir sitzen doch alle im gleichen Boot. Und das sage ich dann immer, nein, wir rudern vielleicht auch im gleichen See, aber wir sitzen nie im gleichen Boot. Die Rolle des Journalisten ist was anderes. Das ist einordnen, informieren, vielleicht auch kritisch nachzufragen, wenn es was kritisch nachzufragen gilt.
2: Etwa wie die CDF-Moderatorin Maral Barzagani bei der Leichtathletik-EM im Interview mit Sprinter Owen Ansah.
6: Und rund um diesen womöglich verweigerten Dopingtest gibt es ja ganz viele.
7: Wir gerne morgen drüber sprechen.
6: Reden wir morgen drüber. Ist es also nicht in deinem Kopf? Du beschäftigst dich da nicht damit.
2: Ansah hat das Interview daraufhin abgebrochen. Jana Wiske, Medienwissenschaftlerin der Hochschule Ansbach, beobachtet, dass klassische Medien nicht mehr das einzige Sprachrohr für Sportlerinnen und Sportler seien.
8: Der Sportjournalismus hat nicht mehr dieses Alleinstellungsmerkmal, was er früher hatte, wo man als Sportlerverein über die Medien gehen musste, um Reichweite zu bekommen. Das braucht man letztendlich nicht mehr. Und das heißt auch, dass die Wichtigkeit ein Stück weit verloren gegangen ist beim Sportjournalismus.
2: Das liege auch an Plattformen wie Instagram und TikTok. Sportlerinnen und Sportler können dort ihre Meinungen direkt mit den Fans teilen.
8: Der Reflex ist natürlich vielleicht auch schneller da, weil man eben weiß, man hat seine eigenen Kanäle, man hat seine eigene Bubble, seine eigenen Follower. Und da ist dann mal schnell so eine Story draußen, weil man eben niemanden braucht, der das für einen tut, sondern man kann das selber tun.
2: Elisabeth Schlammerl vom Verband Deutscher Sportjournalisten findet, es komme auch auf den passenden Zeitpunkt an, wann man welche Frage stelle. Direkt nach einem Wettkampf seien Sportlerinnen und Sportler nicht unbedingt in der Lage, sehr komplexe Fragen zu beantworten. In Pressekonferenzen, eine Stunde nach dem Wettkampf, seien sie bereits runtergekommen und könnten ihre Leistung besser einordnen.
5: Gegenseitig ein bisschen Respekt, und den Menschen muss man schon noch sehen hinter der Leistung. Er ist keine Maschine, man muss das schon immer mit der nötigen Empathie auch einordnen, ja. Aber wenn irgendwas ist, dann muss man kritisch nachfragen können.
0: Oh ja, unvergessen auch Per Mertesacker 2014 im ZDF-Interview. Was wollen Sie? Wollen Sie eine erfolgreiche WM oder sollen wir wieder ausscheiden und haben schön gespielt? Das legendäre Eistonnen-Interview. Das war der Bericht von Anne Speckmann.

Und das war auch die Radionacht an diesem 21. August. Hier folgen gleich die Nachrichten und danach übernehmen die Kolleginnen und Kollegen der Informationen am Morgen mit Bettina Klein im Studio. Ich bin Marco Langer, vielen Dank fürs Zuhören. Kommen Sie gut durch den Tag.

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1: Fünf Uhr, die Nachrichten. Wirtschaftsverbände und Großkonzerne haben die Bundesregierung in einem gemeinsamen Schreiben zu schnellen Reformen aufgefordert. Angekündigte oder im Koalitionsvertrag festgehaltene Reformvorhaben müssten schleunigst und ohne irgendwelche Abstriche umgesetzt werden, heißt es in dem Brief von Verbänden und Unternehmen aus Bayern und Baden-Württemberg, aus dem die Mediengruppe Bayern zitiert. Wegen hoher Energiekosten und sich wandelnder wirtschaftlicher Rahmenbedingungen stünden Unternehmen in Deutschland unter erheblichem Druck. In dieser Lage entscheide die Ausgestaltung sozial- und wirtschaftspolitischer Rahmenbedingungen darüber, ob Unternehmen wettbewerbsfähig bleiben und Arbeitsplätze erhalten werden könnten. Unter anderem wird gefordert, die Beitragsbelastung in der Sozialversicherung nachhaltig zu reduzieren. Diese liege mit über 42% derzeit auf einem Höchststand. Zu den Unterzeichnern gehören unter anderem die Konzerne Audi, BMW, Mercedes-Benz, Siemens und ZF. Auch die Verbandsspitzen der bayerischen Metall- und Elektroarbeitgeber sowie ihres baden-württembergischen Pendant Südwestmetall haben sich angeschlossen. Deutschland und weitere Staaten haben neue israelische Bauausschreibungen im besetzten Westjordanland verurteilt. Die Entscheidung der Regierung, die Ausschreibungen für das Wohnungsbauprojekt mit dem Namen E1 zu veröffentlichen, sei inakzeptabel, hieß es in einer gemeinsamen Erklärung der Staats- und Regierungschefs aus Deutschland, Frankreich, Großbritannien, Italien, Niederlande, Kanada und Norwegen. Darin wird die Rücknahme der Ausschreibungen gefordert. Auf dem Gebiet sollen mehr als 1200 Wohnungen auf einer bislang unbebauten Fläche östlich von Jerusalem entstehen. Durch das Siedlungsgebiet würden die Aussichten auf eine Zwei-Staaten-Lösung untergraben, hieß es in der Erklärung. Israels Außenminister Saar sprach dagegen von einem historischen Recht des jüdischen Volkes, seine nationale Heimstätte im Land Israel wiederzuerrichten. Nach Auffassung der UNO, des Internationalen Gerichtshofs und der Bundesregierung ist die israelische Siedlungspolitik im Westjordanland völkerrechtswidrig. Israel weist diese Sichtweise zurück. 3 Wochen nach dem Andrang zahlreicher Menschen in Ceuta will Spanien in seiner Exklave 2 temporäre Aufnahmestellen einrichten. Ziel sei es, den rund 1800 dort verbliebenen Flüchtlingen eine Unterbringungsmöglichkeit zu bieten, damit sie die Nächte nicht mehr auf der Straße oder am Strand verbringen müssen, erklärte das spanische Migrationsministerium. Darunter befinden sich viele Minderjährige. Ende Juli hatten nach spanischen Angaben etwa 72.000 Menschen die neben Marokko gelegene Exklave Ceuta auf dem Landweg oder schwimmend erreicht. Zahlreiche Menschen kamen dabei ums Leben. Etwa 70.000 von ihnen kehrten wenig später nach Marokko zurück oder wurden dorthin zurückgebracht. Der Schiffsverkehr durch den Panama-Kanal soll wegen Trockenheit in der Region reduziert werden. Wegen des Klimaphänomens El Niño sei es im Einzugsgebiet des Kanals zu geringeren Niederschlägen als prognostiziert gekommen, erklärte der Betreiber ACP. Ab dem 3. September dürften täglich nur noch bis zu 34 Schiffe durch die Wasserstraße fahren. Ab Mitte September bis zu 32. Derzeit durchqueren täglich 36 Schiffe die Verbindung zwischen Atlantik und Pazifik. 5% des weltweiten Seehandels passieren die 80 Kilometer lange Wasserstraße. Bei dem natürlich auftretenden Klimaphänomen El Niño erwärmt sich die Wasseroberfläche im östlichen und zentralen Pazifik nahe des Äquators, was weltweit Auswirkungen auf Wind, Luftdruck und Niederschläge hat. In der Folge steigt das Risiko für Wetterextreme. Peru ist von einem schweren Erdbeben erschüttert worden. Nach Angaben des Erdbebeninstituts des südamerikanischen Landes hatte der Erdstoß die Stärke 7,2. Die US-Erdbebenwarte sprach von einer Stärke von 6,7. Laut Behörden gab es Verletzte und Dutzende beschädigte Gebäude. Das Epizentrum lag in der Provinz Parinacochas, rund 800 Kilometer von der Hauptstadt Lima entfernt. Es war bereits das 3. schwere Beben in der Region innerhalb von 2 Monaten. Bei einem Doppelbeben in Venezuela waren Ende Juni mehr als 6.400 Menschen ums Leben gekommen. In Kolumbien starben bei einem Erdbeben vergangene Woche fast 300 Menschen. Das Wetter. Im Süden und Nordwesten Regen, vereinzelt auch Gewitter. Von der Mitte bis in die Osthälfte auch Sonne. An den Alpen und im Vorland kräftige Gewitter bis hin zu Unwetter. Höchstwerte 18 bis 27 Grad. Das waren die Nachrichten.
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2: Heute mit Bettina Klein im Studio. Einen schönen guten Morgen. Ein Blick auf einige unserer Themen in den kommenden 4 Stunden. Wann füllen die Energieunternehmen, wie vorgeschrieben, die Gasspeicher, damit die Versorgung auch im Winter gesichert ist? Eines unserer Themen heute früh, auch im Interview um 7.15 Uhr. Wir schauen auf die Entwicklungen beim Waldbrand in Ostbelgien, der zwar eingedämmt, aber nicht gelöscht ist. Und das riecht man heute früh wiederum selbst in Köln. Ein weiteres Phänomen dieses Extremsommers. Und auch das vertiefen wir. Außerdem angesichts der immer neuen, teils schwer nachvollziehbaren oder widersprüchlichen Botschaften aus dem Weißen Haus, gibt es noch so etwas wie eine Transatlantikpolitik? Unser Thema nach 8 Uhr mit dem zuständigen Koordinator der Bundesregierung.

0: 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In Israel hat das Bauministerium am Dienstag ein hochumstrittenes Siedlungsprojekt ausgeschrieben. Es geht um 1200 Wohnungen in einem völkerrechtlich palästinensischen Gebiet östlich von Jerusalem. Bundeskanzler Merz sowie die Staats- und Regierungschefs von Frankreich, Italien und Großbritannien üben nun gemeinsam scharfe Kritik. Aus unserem Hauptstadtstudio berichtet Steffen Wurzel.
1: E1. Hinter dieser Abkürzung verbirgt sich eines der umstrittensten israelischen Siedlungsbauprojekte der vergangenen Jahrzehnte. Dass es nun tatsächlich losgehen soll mit dem Bau von mehr als 1000 Wohneinheiten in diesem Siedlungsprojekt. Deutschland, Frankreich, Italien und Großbritannien reagieren mit außergewöhnlich scharfer Kritik. Am Abend veröffentlichten Bundeskanzler Friedrich Merz sowie Emmanuel Macron, Giorgia Meloni und Andrew Burnham ein gemeinsames Protestschreiben, gerichtet an die Regierung in Jerusalem. Die Entscheidung von Benjamin Netanyahus Kabinett, den Bau des E1-Siedlungsprojektes nun offiziell auszuschreiben, das sei inakzeptabel. Die Staats- und Regierungschefs der vier bevölkerungsreichsten Länder Europas verweisen in ihrem gemeinsamen Schreiben auf das Völkerrecht. Das besage eindeutig, dass israelische Siedlungen im Westjordanland rechtswidrig seien. Merz, Macron, Meloni und Burnham rufen die israelische Regierung auf, die Siedlungsbaupläne sofort zurückzunehmen. Sie kritisieren außerdem das, wörtlich, beispiellose Ausmaß von Siedlergewalt gegen die Zivilbevölkerung im Westjordanland. Mit dem sogenannten E1-Projekt will die israelische Regierung insgesamt rund 3400 Wohnungen genehmigen, auf völkerrechtlich gesehen palästinensischem Gebiet östlich von Jerusalem. Wird dieses Siedlungsprojekt wie geplant gebaut, dann würde es das palästinensische Westjordanland faktisch zweiteilen, in einen nördlichen und einen südlichen Teil. Irgendwann einmal einen möglichen zusammenhängenden Staat Palästina zu schaffen, das würde damit quasi unmöglich gemacht. Wegen internationalem Druck hatte Israels Regierung ihre Pläne für E1 immer wieder verschoben. Ende Oktober wird in Israel allerdings gewählt. Und Beobachter argumentieren nun, dass Regierungschef Benjamin Netanyahu mit der Freigabe des Siedlungsprojektes rechtskonservative und orthodoxe Wählerinnen und Wähler mobilisieren möchte.
0: Der Bericht von Steffen Wurzel.

0: Die Brände im Hohen Venn im Osten Belgiens sind seit gestern vollumfänglich unter Kontrolle, wie die dortige Feuerwehr erklärte. Einsatzkräfte aus Belgien und anderen Ländern wie den Niederlanden und Deutschland hatten sich eine Woche lang Tag und Nacht bemüht, eine weitere Ausbreitung zu verhindern. Dabei hat auch das kühlere und feuchtere Wetter der vergangenen Tage geholfen. Belgien hat den größten Brand in mehr als 100 Jahren erlebt. Der belgische Innenminister musste sich im Parlament in Brüssel gestern Fragen stellen, auch mit Blick auf künftige Hitze- und Trockenperioden. Annabel Brockhus berichtet.
1: Als Viktoria van den Berg im belgischen Parlament spricht, bricht ihr fast die Stimme weg.
2: Je vois une fagne qui brûle, notre fagne, ma fagne.
1: Ihr Moor sei verschlungen worden.
2: Heure après heure, c'est un paysage que nous connaissons, que nous avons parcouru, aimé, protégé, qu'on voit se consumer sous nos yeux.
1: Die 29-Jährige ist Abgeordnete des liberalen Mouvement Reformateur und Bürgermeisterin der Gemeinde Jalais direkt neben dem Hohen Venn. Die dystopischen Bilder des brennenden Moores vor Augen kritisiert sie die Abgeordneten scharf, die die Sondersitzung des Innenausschusses einberufen haben.
2: Où chacun arrive avec sa solution miracle, alors que certains ont sûrement découvert la fagne.
1: Sie hätten unrealistische Lösungsansätze und würden die Situation politisch ausschlachten. Bereits Anfang der Woche, der Brand ist noch nicht unter Kontrolle, melden sich erste Kritiker. Warum hat Belgien nicht mehr eigene Hubschrauber für den Einsatz im Hohen Venn? Warum ist keine nationale Krise ausgerufen? Funktioniert die Koordination eigentlich zwischen Regional- und Föderalregierung? Wie sind die Aufgaben verteilt? War Belgien gut genug vorbereitet? Immerhin gab es in den vergangenen Monaten mindestens 2 Berichte, die auf die Gefahr von Wald- und Moorbränden hingewiesen und dementsprechend Maßnahmen vorgeschlagen haben. Der belgische Innenminister Bernard Cantin, ebenfalls vom liberalen Mouvement Reformateur, versucht die Kritik im Innenausschuss zu parieren.
3: Dans le cas spécifique du feu de végétation,
1: eine nationale Krise sei nicht notwendig. Der Brand beschränke sich auf die Wallonie. Man habe 2 Aspekte im Blick, ob sich das Feuer auf Deutschland ausbreitet und ob massiv evakuiert werden müsste. Der Gouverneur der Provinz Lüttich habe sich auf die Koordination vor Ort konzentriert, die föderale Ebene Mittel bereitgestellt, mit der EU und anderen Nachbarländern Verstärkung organisiert. Und dennoch,
3: never waste a crisis.
1: Verschwende keine Krise, bemerkt der Innenminister Cantin und betont, kritisch prüfen zu wollen. Welche Risiken werden zunehmen? Welche Ressourcen sind dafür notwendig? Wo gibt es Lücken? Wo muss man dementsprechend investieren? Jeder Euro müsse zu einem Ziel beitragen, alle betroffenen Bereiche Verantwortung übernehmen. Das unterstreicht auch der belgische Klimaminister Jean-Luc Krück. Auch er solle sich im Parlament äußern, fordern einige Abgeordnete. Stattdessen meldet er sich am Donnerstag im flämischen Sender VRT zu Wort.
4: Elke Minister.
1: Jeder Minister müsse sich die Frage stellen, wie er zum Klimaschutz beitragen kann. Und zwar so, dass es machbar ist und nicht die Menschen überfordert.
4: Es sind viele Pläne, die bestehen.
1: An Plänen mangele es nicht, betont der Minister der sozialliberalen Partei Les Engagés. Aber an der Umsetzung. Allerdings, schränkt er ein, müssten sich die insgesamt 7 Klima- und Umweltminister in Belgien auch besser koordinieren. Jean-Luc Krück denkt dabei nicht nur an den aktuellen Brand im Hohen Venn, bei dem mindestens 3000 Hektar zerstört wurden. Belgien hat mehrere Hitzewellen diesen Sommer erlebt. Bei der ersten gab es in der französischsprachigen Wallonie eine Übersterblichkeit von 77%. Spätestens jetzt müsse jedem das Ausmaß klar werden.
4: Ich denke, dass nun jeder doch.
1: Es seien nicht nur Katastrophen für das Klima und die Natur, sondern auch für die Gesundheit und die Wirtschaft. Wer bei 40 Grad arbeiten muss, schafft das vielleicht einen Tag. Bleiben die Temperaturen aber so hoch, funktioniert die Wirtschaft nicht mehr, so der Klimaminister.
0: Der Bericht aus Brüssel von Annabel Brockhus.

0: Grund, warum manche Lebensmittel teurer werden.
1: Es ist zum Beispiel Ernteausfälle, das ist der Klimawandel, der eben für solche Hitzewellen sorgt, der menschengemachte Klimawandel, aber zum Beispiel auch die Kriege. Also die Rohstoffe werden teurer, die Lieferketten werden schwieriger.
0: Sagt die bayerische SPD-Bundestagsabgeordnete Carmen Wegge. Nach Angaben der Bundesregierung sind die Lebensmittelpreise seit 2020 um rund ein Drittel gestiegen, deutlich stärker als die allgemeine Inflation in diesem Zeitraum. Demnach wurden besonders Geflügel, Milchprodukte, Eier, Speisefette und Zucker teurer. Bei Obst, Fisch, Getränken und Fertiggerichten stiegen die Preise weniger stark. Die SPD schlägt deshalb vor, dass Handelsketten einen sogenannten Deutschlandkorb anbieten.
1: Das gibt es auch zum Beispiel in Griechenland. Das ist tatsächlich aber auf freiwilliger Basis. Da würden zum Beispiel große Supermarktketten die Grundnahrungsmittel, die halt erforderlich sind, wie Obst, Gemüse, Mehl, Brot, zu einem gesicherten, niedrigen Preis anbieten, damit eben die Grundversorgung der Bevölkerung bezahlbar gewährleistet ist.
0: Nach Ansicht der SPD soll eine Aufsichtsbehörde den Markt beobachten und Preissteigerungen nachvollziehbar machen. Denn die großen vier teilen sich das Geschäft mit Lebensmitteln weitgehend auf. Edeka, Rewe, Aldi und die Schwarzgruppe mit Lidl und Kaufland. Der CSU-Bundestagsabgeordnete Arthur Auernhammer erklärt:
2: Wir haben vier große Anbieter, die 85% des Lebensmittelhandels haben in Deutschland. Diese Struktur müssen wir hinterfragen. Und wir müssen vor allem auch die Regionalität stärken, damit die Menschen mehr regional bewusst einkaufen.
0: Zuletzt hielt sich der Preisanstieg in den Supermärkten allerdings in Grenzen. Im vergangenen Monat lag die Teuerungsrate für Lebensmittel im Vergleich zum Vorjahr bei unterdurchschnittlichen 0,4%. Die Agrarmarkt-Informationsgesellschaft in Bonn erwartet auch aufgrund der Trockenheit keine explodierenden Nahrungsmittelpreise. Demnach könnten zwar Obst und Gemüse teurer werden, Kirschen, wo viel importiert wird, und Äpfel, die aus dem vergangenen Jahr gelagert wurden, seien dagegen günstiger. Lebensmittelpreise hängen nicht nur vom Ergebnis der Ernte ab, sondern auch von den Kosten für Personal, Energie und Transport und von der Weltpolitik. Dass Weizen teurer wurde, liegt an Russlands Angriffskrieg gegen die Ukraine, die einer der wichtigsten Getreideexporteure der Welt ist. Trotzdem sieht die Verbraucherorganisation Foodwatch im trockenen Sommer einen Weckruf für die Politik. Ihr Sprecher Andreas Winkler fordert:
3: Muss die Landwirtschaft klimasicher und zukunftssicher umbauen und uns Verbraucherinnen und Verbraucher vor steigenden Lebensmittelpreisen schützen, zum Beispiel durch eine Streichung der Mehrwertsteuer auf Obst und Gemüse und durch mehr Transparenz über Lebensmittelpreise, damit es nicht so zu Gewinnmitnahmen und ungerechtfertigten Preisabzocken kommt.
0: Foodwatch-Fachmann Winkler verweist auf Frankreich, wo es Preisbeobachtungsstellen gibt, die potenziell ungerechtfertigte Aufschläge melden. Allerdings sind Lebensmittel dort trotzdem deutlich teurer als bei uns.
4: Informationen aus Berlin von Jakob Mayer.

0: 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Seit Ende Juni unterstützen deutsche Bundeswehrangehörige die polnische Armee beim Ausbau und der Festigung der Grenzen zu Kaliningrad im Rahmen des polnischen Sicherheitsprogramms Eastern Shield. Bei einem Medientag bestand eine seltene Gelegenheit, sich die Bauarbeiten vor Ort anzuschauen und mit Soldaten zu sprechen. Paulina Milling war dabei.
1: Nordosten Polens, militärisches Sperrgebiet, wenige Meter vor der Grenze zu Russland. Hinter einem Stacheldrahtzaun ist schon die Exklave Kaliningrad, russisches Territorium. Die gesamte Grenze ist mehr als 230 Kilometer lang. Polen will sie auf dem Land absichern mit einem Schutzwall, mit der Tarczewskut, zu Deutsch Ostschild. Adrian Chodorowski ist Oberleutnant des polnischen Militärs und vor Ort im Einsatz. Wir bauen hier Befestigungsanlagen. Der potenzielle Gegner blickt dann auf einen Panzergraben. Dahinter kommt die erste Reihe

0: der Stahlbetonigel. Dann folgt eine freie Fläche für Minen und danach gibt es noch eine zweite Reihe aus Panzerigeln. Die Bauarbeiten werden abgeschirmt, kein Einblick für Zivilisten. Unter Aufsicht der Streitkräfte dürfen die Medien sich nur wenige Stunden umschauen. Vor Ort packen auch deutsche Pioniere mit an, seit Ende Juni. Inzwischen sind es 40 Soldatinnen und Soldaten. Polnische und deutsche Pioniere legen Abwehrgräben an, platzieren tonnenschwere Panzerigel. Man arbeite Hand in Hand, erzählt Leutnant Amy.
1: Die größte Motivation auf jeden Fall hier ist die Zusammenarbeit zwischen den Polen und den deutschen Kräften, um hier halt einfach eine Kameradschaft zu schaffen.
0: Polen und Deutschland streben eine engere Zusammenarbeit in der Verteidigung an. Das haben beide Länder mit einem Abkommen besiegelt. Der polnische und der deutsche Verteidigungsminister hatten es im Juni in Warschau unterzeichnet. Darin geht es explizit auch darum, die Abschreckung an der NATO-Ostflanke auszubauen, gemeinsam als strategische Partner. Schon knapp 2 Wochen nach dem Unterzeichnungstermin kamen erste deutsche Pioniere an der Baustelle des Ostschilds an.
2: Ich habe mich freiwillig dafür gemeldet. Das ist eine Sache, die gehen uns alle irgendwo an,
0: sagt Hauptfeldwebel Jakob. Denn die Befestigungsanlage schützt nicht nur die Grenze Polens, es ist zugleich auch die NATO-Außengrenze. General Stanisław Czosnek. Der Ostschild ist nicht nur ein polnisches Projekt. Er ist Teil einer umfassenderen, regionalen Verteidigungsarchitektur der Allianz. Der Ostschild steht in direktem Zusammenhang mit der Baltic Defense Line. Wir arbeiten mit den baltischen Staaten, mit Finnland und Schweden, also auch mit den skandinavischen Ländern zusammen. Polen baut seit Jahren sein Militär aus. Das Land investiert inzwischen 4,8% des Bruttoinlandsproduktes in die Verteidigung. Seine Streitkräfte zählen inzwischen 220.000 Männer und Frauen. Die Zahl soll auf 500.000 steigen, darunter aktive Militärs und Reservisten. Der Ostschild ist ein wichtiges Projekt im Bereich der Verteidigung. Der Schutzwall soll bei einem möglichen Angriffsfall feindliche Truppen aufhalten. Generalmajor Thilo Mädler leitet den Stab des EU- und NATO-Einsatzes.
3: Je besser wir vorbereitet sind, uns zu verteidigen, desto geringer ist die Wahrscheinlichkeit, dass Russland sich auf irgendwelche militärischen Abenteuer einlässt. Und das ist die Nachricht dieses Tages. Wir stehen bereit, für unsere Freiheit, für unsere Demokratie zu kämpfen.
0: Neben der Grenze zu Russland soll der Ostschild auch entlang der belarussischen Grenze entstehen. Die Bauarbeiten sollen bis 2028 andauern.
4: Ausbau der NATO-Ostflanke, das war der Bericht von Palina Milling.

0: 5.24 Uhr wird es. Einer der reichsten Männer Frankreichs hat heute einen runden Geburtstag. François Pinault ist 90 Jahre alt. Zu seinem Firmenimperium gehören Marken wie Gucci oder Yves Saint Laurent. Mit seinem Vermögen hat er eine spektakuläre Kunstsammlung aufgebaut, die in Paris teilweise in eigens dafür restaurierten Räumlichkeiten zu sehen ist. Das wirft auch Fragen zur Privatisierung von Kunst und Kunsträumen auf. Mehr dazu aus Paris von Caroline Diller.
1: François Pinault und Erfolg, das ist eine Art Hassliebe, wenn man dem Selfmade-Milliardär glaubt. Er halte Erfolg für gefährlich, hat Pinault 2021 dem Radiosender France Inter gesagt, in einem seiner seltenen Interviews. Denn Erfolg kann einschläfernd sein. Das gilt fürs Business, für die Kunst, für das Leben allgemein.
2: C'est dans la vie, le succès peut vous amener à vous endormir. Le succès est dangereux, vous savez, c'est vrai dans les affaires, c'est vrai dans la vie tout court, c'est vrai chez les artistes.
1: François Pinault hat die Schule ohne Abschluss verlassen. Auf der Uni war er nie. Mit 16 arbeitet er im Sägewerk seiner Familie in der Bretagne. Anfang der 60er Jahre übernimmt Pinault das Holzunternehmen seines Schwiegervaters und ab da gehen die Umsätze durch die Decke.
3: Wenn man einen Unterschied machen will, darf man die anderen nicht kopieren, sonst sind sie einfach nur ein Mitläufer. Es braucht immer Originalität. Sie müssen immer nach Effizienz streben, nach der größtmöglichen Effizienz zu den geringsten Kosten.
1: Dabei geht der Holzbaron nicht gerade zimperlich vor. Er kauft strategisch Unternehmen auf, die in Schwierigkeiten stecken, und zerlegt sie, um sein eigenes zu vergrößern. Pinault sei ein Dépouilleur d'épave. Er schlachte Wracks aus, schreiben die Journalisten Pierre-Angel Gay und Caroline Monod, die sich in ihren Recherchen kritisch mit dem Aufstieg und den Geschäftsmethoden des Milliardärs auseinandergesetzt haben.
4: Yves Saint Laurent sought to redefine beauty and design clothes that would set women free.
1: In den 90er Jahren stellt Pinault sein Geschäft breiter auf und steigt ins Luxusbusiness ein. Zum Imperium der Pinots gehören heute Marken wie Gucci, Yves Saint Laurent oder Balenciaga. Ab Mitte der 2000er Jahre konzentriert sich Pinault auf eine weitere große Leidenschaft.
3: Ich habe meinem Sohn die Verantwortung übertragen und das hat mir ein neues Leben ermöglicht. Ein Teil dieses Lebens spielt sich bei Künstlern und in ihren Ateliers ab.
1: Über die Jahrzehnte baut François Pinault eine der weltweit größten Sammlungen zeitgenössischer Kunst auf. Laut Kennern, auf die sich die Zeitung Le Monde beruft, kauft Pinault in Sachen Kunst schnell, gut und viel. In etwa so, wie er früher Firmen gekauft hat. Vor allem aber setzt Pinault auf neue Talente.
3: Natürlich informiere ich mich über die Künstler, vor allem über die Jüngeren, die noch nicht so bekannt sind. Man muss versuchen, sie zu entdecken. Sie bleiben meist in ihrer Ecke, kommen nicht auf einen zu. Ich habe Teams überall auf der Welt, die mir Bescheid sagen, wenn sie einen mehr oder weniger talentierten jungen Künstler entdecken. Dann schaue ich mir zuerst Fotos, Videos und so weiter an und dann versuche ich, sie zu treffen. Ich gehe also Risiken ein.
1: Erzählt Pinault 2021 bei France Inter. Anlass ist die Eröffnung seines dritten Privatmuseums, der Bourse de Commerce, mitten im Herzen von Paris. Der Milliardär öffnet seine Sammlung für ein breites Publikum und hat einen Rat an alle, die zeitgenössische Kunst für elitär und schwer zugänglich halten.
3: Ich würde ihnen sagen, schaut hin. Man kann nach einem Mal nicht sagen, das ist Blödsinn, das ist furchtbar. Man muss die Bescheidenheit haben, mehrfach hinzuschauen. Und irgendwann werden die Menschen es verstehen. Man muss sich für das interessieren, was in der Welt passiert, für die Zukunft der Welt, ihre Funktionsweise, was man tun kann, um sie zu verbessern.
1: Mit der Bourse de Commerce hat Pinault aber auch eine kontroverse Debatte ausgelöst über das Zusammenspiel von Kunst, Kapital und die Privatisierung kultureller Räume. Seitdem wird weniger debattiert über die Vorwürfe der Steuervermeidung oder Pinots Nähe zu politischen Entscheidern à la Couleur, die er stets genutzt hat, um sein Business voranzubringen. Was er denke, wenn er auf seinen Lebensweg zurückschaue, fragt der Journalist von France Inter den Milliardär 2021.
3: Ich schaue nicht zurück. Ich hasse diesen Blick auf die Vergangenheit. Diese Nostalgie stört mich und macht mich traurig. Wir Bretonen sind von Natur aus keine fröhlichen Menschen. Zumindest sagen viele das. Ich schaue nicht auf meine Vergangenheit zurück. Ich schaue lieber nach vorn.
1: Sich auf seinem Lebenswerk auszuruhen, kommt für François Pinault auch mit 90 Jahren offenbar nicht in Frage. Er nimmt sich noch immer in Acht vor der Gefahr des Erfolgs.
0: Berichtet aus Paris Caroline Diller.

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1: 5.30 Uhr, die Nachrichten. Wirtschaftsverbände und Großkonzerne haben die Bundesregierung in einem gemeinsamen Schreiben zu schnellen Reformen aufgefordert. Angekündigte oder im Koalitionsvertrag festgehaltene Reformvorhaben müssten schleunigst und ohne irgendwelche Abstriche umgesetzt werden, heißt es in dem Brief von Verbänden und Unternehmen aus Bayern und Baden-Württemberg, aus dem die Mediengruppe Bayern zitiert. Wegen hoher Energiekosten und sich wandelnder wirtschaftlicher Rahmenbedingungen stünden Unternehmen in Deutschland unter erheblichem Druck. In dieser Lage entscheide die Ausgestaltung sozial- und wirtschaftspolitischer Rahmenbedingungen darüber, ob Unternehmen wettbewerbsfähig bleiben und Arbeitsplätze erhalten werden könnten. Unter anderem wird gefordert, die Beitragsbelastung in der Sozialversicherung nachhaltig zu reduzieren. Diese liege mit über 42% derzeit auf einem Höchststand. Zu den Unterzeichnern gehören unter anderem die Konzerne Audi, BMW, Mercedes-Benz, Siemens und ZF. Auch die Verbandsspitzen der bayerischen Metall- und Elektroarbeitgeber sowie ihres baden-württembergischen Pendant Südwestmetall haben sich angeschlossen. Nach den jüngsten Angriffen auf Kiew mit 17 Todesopfern hat der ukrainische Präsident Selenskyj die Verbündeten um mehr Flugabwehrraketen gebeten. Selenskyj sagte in einer Videoansprache, es gehe nicht um Geschenke, sondern um die Bereitschaft der Ukraine, Waffen zu kaufen. Er warf den westlichen Verbündeten vor, durch Verzögerungen bei der Lieferung Leben zu gefährden. Bei den gestrigen Attacken waren Wohngebäude und Lagerhallen getroffen worden. Die meisten Marschflugkörper und Drohnen seien abgefangen worden, die ballistischen Raketen jedoch nicht. Russland attackierte im Verlauf des Tages auch die kritische Infrastruktur der Hauptstadt. Das ukrainische Militär griff nach eigenen Angaben seinerseits Ölanlagen in den westrussischen Regionen Tatarstan und Krasnodar an. In Serbien soll nach Angaben von Präsident Vučić im Oktober eine vorgezogene Parlamentswahl abgehalten werden. Die Abstimmung werde voraussichtlich am 18. oder 25. Oktober und damit mehr als ein Jahr vor dem regulären Wahltermin stattfinden, kündigte Vučić im Fernsehsender RTS an. In Serbien gibt es seit mehr als anderthalb Jahren Proteste gegen die Regierung und die im Land herrschende Korruption. Eine der Forderungen der Demonstranten sind vorgezogene Neuwahlen. Vučić ist seit 12 Jahren als Präsident oder Ministerpräsident an der Macht. Er hatte Ende Juni bei einer Parteiveranstaltung in Belgrad angekündigt, in naher Zukunft sein Amt niederzulegen. Bei einem Wahlsieg seiner Partei könnte er nach Ansicht von Beobachtern jedoch wieder das Amt des Ministerpräsidenten übernehmen. Serbien ist EU-Beitrittskandidat, hält jedoch auch enge Beziehungen zu Russland und China. Amnesty International hat die Hamas zum Ende aller Gewalttaten aufgerufen. Konkret verwies die Menschenrechtsorganisation auf außergerichtliche Hinrichtungen. Die Tötungen, Menschenrechtsverstöße und Gräueltaten der Hamas müssten ein Ende haben. Alle Personen, die für die Anordnung und Durchführung verantwortlich seien, müssten zur Rechenschaft gezogen werden, hieß es. Die Vereinten Nationen haben zwischen August 2024 und Jahresbeginn 2026 insgesamt 249 Fälle von außergerichtlichen Hinrichtungen und schwerer körperlicher Gewalt in Gaza untersucht. An mindestens 60 dieser Fälle waren demnach der Hamas nahestehende Kräfte beteiligt. Insgesamt wurden dabei 108 Todesfälle erfasst. Peru ist von einem schweren Erdbeben erschüttert worden. Nach Angaben des Erdbebeninstituts des südamerikanischen Landes hatte der Erdstoß die Stärke 7,2. Die US-Erdbebenwarte sprach von einer Stärke von 6,7. Laut Behörden gab es verletzte und Dutzende beschädigte Gebäude. Das Epizentrum lag in der Provinz Parinacochas, rund 800 Kilometer von der Hauptstadt Lima entfernt. Es war bereits das dritte schwere Beben in der Region innerhalb von 2 Monaten. Bei einem Doppelbeben in Venezuela waren Ende Juni mehr als 6.400 Menschen ums Leben gekommen. In Kolumbien starben bei einem Erdbeben vergangene Woche fast 300 Menschen. Der SC Freiburg hat das Hinspiel in der Qualifikation zur Fußball-Conference League beim FC Motherwell in Schottland mit 3:1 gewonnen. Das Rückspiel findet am kommenden Donnerstag statt. Das Wetter: im Süden und Nordwesten Regen, vereinzelt auch Gewitter, von der Mitte bis in die Osthälfte auch Sonne. An den Alpen und im Vorland kräftige Gewitter bis hin zu Unwetter möglich. Höchstwerte 18 bis 27 Grad. Das waren die Nachrichten.
0: 5.35 Uhr Deutschlandfunk, die Presseschau. Zentrales Thema in den Kommentaren ist die 10.000 Euro Spende des CDU-Kommunalpolitikers Prange an die AfD in Sachsen-Anhalt. Die Mitteldeutsche Zeitung bemerkt zu Prange: Er gibt nahezu unverblümt an, dass er damit helfen wolle, dass bei der nahenden Landtagswahl die konkurrierende Partei stärker wird als seine eigene und schlussendlich sogar der CDU-Bundeschef Friedrich Merz als Bundeskanzler abgesetzt wird. So etwas hat man zumindest in Sachsen-Anhalt noch nicht erlebt. Prange will mit dem Kopf durch die Brandmauer. Keine Frage, dass er damit seiner Nochpartei schadet, urteilt die Mitteldeutsche Zeitung aus Halle. Die Freie Presse aus Chemnitz sieht in dem Fall mehr als eine persönliche Protestaktion. Prange trifft einen konservativen Nerv. Die CDU steht am Scheideweg. Wenn sie den von Merkel einst eingeschlagenen und nun trotz aller entgegengesetzten Hoffnungen beibehaltenen Kurs weitergeht, sind die 20%, bei denen die Partei in Umfragen teils schon steht, wohl nicht das Ende der Fahnenstange. Aber ob sie wirklich eine Bastion der Konservativen wird, inklusive dem Einreißen der Brandmauer zur AfD, wie sich das so einige wünschen? Selbst wenn Prange nach seinem Brief aus der Partei geworfen wird, der Frust der Konservativen verschwindet dadurch nicht, ist die Freie Presse überzeugt. Die Süddeutsche Zeitung wendet ein: Wer eine Partei pampert, neuerdings offenbar auch mit dem Ersparten, die nicht nur eine andere Politik will, sondern vor allem eine andere Grundordnung als die freiheitlich-demokratische, wie kann der sich über die Konsequenz wundern? Eine Partei, die Ressentiments schürt, die sich Putin andient, die EU ablehnt, die gegen freie Medien vorgehen will, kann den anderen kein Partner sein. Die Brandmauer war nie eine Idee, die das weitere Wachstum der AfD bremsen oder gar verhindern sollte und damit längst gescheitert wäre. Dieses Missverständnis ist verbreitet, merkt die Süddeutsche Zeitung an. Themenwechsel. Die Frankfurter Rundschau geht ein auf US-Präsident Trump, der dem Iran mit einem beispiellosen Wirtschaftskrieg droht. Wie so oft ist auch diese Bekanntgabe zahnlos, weil unklar ist, mit welchen weiteren Sanktionen der US-Präsident Teheran unter Druck setzen will. Beeindruckt hat die Kurznachricht in Großbuchstaben obendrein kaum jemanden. Und doch markieren die wenigen Sätze eine Kurskorrektur Washingtons. Sie sind ein Eingeständnis, dass der Konflikt mit dem Iran kurzfristig weder militärisch noch diplomatisch zu gewinnen ist, glaubt die Frankfurter Rundschau. Die Frankfurter Allgemeine Zeitung bilanziert die Außenpolitik des US-Präsidenten. Trump hat sich zwar bemüht, in kurzer Zeit das wertvolle Beziehungsnetzwerk kurz und klein zu schlagen. Sein jüngstes Verhalten gegenüber Korea, dem Norden wie dem Süden, lässt auch nicht auf Lerneffekte schließen. Aber nicht nur die Amtsdauer, auch die Macht eines Präsidenten ist endlich. Die Erosion amerikanischer Macht ist für diejenigen, die über Trumps Eskapaden hinaus auf Amerika als jahrzehntelangen Partner schauen, alles andere als eine gute Nachricht, urteilt die FAZ. Es folgen Stimmen zu Bundeskanzler Friedrich Merz. Nach Ansicht des Kölner Stadtanzeigers ist der CDU-Vorsitzende in den vergangenen Wochen vor allem durch Zurückhaltung aufgefallen. Wenn es gar nicht läuft, einfach mal nichts sagen. Diese Weisheit der politischen Kommunikation scheinen Berater dem Regierungschef nahegebracht zu haben. Und in der Tat hätte es geholfen, wenn Merz die drei Ostministerpräsidenten zur Ordnung gerufen hätte, die einen Torpedo auf das Herzstück der Rentenreform feuerten. Merz überließ die Bewertung seinem neuen Fraktionschef Thorsten Frey und verschwand aus den negativen Schlagzeilen, die fortan wieder die SPD füllte, konstatiert der Kölner Stadtanzeiger. Die Zeitung Die Welt fragt: Wieso sollte der Kanzler sich am allgemeinen Imponiergehabe und am Schmähdreschen beteiligen? Sowohl Helmut Kohl als auch Angela Merkel ließen viele Debatten schweigend an sich vorbeiziehen. Sie erzielten auch so ihre Wirkung. Macht kommt auf leisen Sohlen, nur halbstarke lärmen. erfüllt der Kanzler das autoritäre Verlangen nicht, erreicht die Kritik ein Maß an Abfälligkeit gegenüber den demokratischen Institutionen und Parteien, die mittlerweile an die düsteren Jahre der Weimarer Republik erinnert. Maß und Mitte, wo sind sie geblieben? Das war zum Ende der Presseschau Die Welt. Die Redaktion hatte Jan Altmann, Sprecherin war Martina Sturmwende.
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0: 5 Uhr und gleich 41 Minuten. Sie hören die Informationen am Morgen im Deutschlandfunk. Die Metropole New York hat einen einzigen tauglichen Strand zum Surfen. Doch um ihn zu erreichen, muss man von Manhattan aus eine Stunde lang mit der U-Bahn fahren. Der Stadtteil an diesem Strand heißt Far Rockaway und historisch hatten die Heranwachsenden dort kaum Chancen, das Surfen am heimischen Strand zu erlernen. Das hat eine Initiative geändert, die sich besonders an afro- und lateinamerikanische Kinder richtet. Giselle Uka war vor Ort.
1: So try one foot and see which way it turns you.
2: Farmata steht bis zur Brust im Wasser. Mit ihren Armen macht sie kreisende Bewegungen. Sie zeigt ihrem Schüler Emmanuel, wie er sich und sein Surfbrett darauf sitzend drehen kann, ohne das Gleichgewicht zu verlieren. Wir versuchen, den Punkt zu finden, der sich am besten anfühlt, mit genug Kontrolle und Stabilität. Auch Farmata hat das Surfen hier am Rockaway Beach gelernt. Sie gehörte zu den ersten Schülerinnen, die kostenlosen Unterricht bekamen. Aus einem Hobby ist ihre Leidenschaft geworden. Heute ist Farmata selbst Lehrerin und Mentorin für die Kids.
3: Being by water, seeing blue.
2: Am Wasser zu sein, das Blau zu sehen, das ist heilsam. Wir haben natürlich auch viel Spaß, aber was wir eigentlich tun, ist Kinder zu heilen, die sonst nicht diese Möglichkeit hätten. In Rockaway Beach, ganz am Rand von New York City, wachsen Kinder und Jugendliche oft in sozial schwachen Verhältnissen auf. Für teuren Surfunterricht fehlt vielen das Geld. Besonders Schwarze und Latinos sind im Nachteil. Aiden wollte das ändern. Im Jahr 2018 hat er das Kollektiv La Rubea gegründet. In der Heimat von Aiden, der aus Belize stammt, bedeutet La Rubea übersetzt am Strand. Meine Tochter war damals 10 und wollte surfen lernen, was für uns zu teuer war. Also habe ich als Teil der Gemeinschaft hier Leute gefunden, die kostenlos unterrichten. Das war der Start unserer Initiative, um Kindern den Zugang zu ermöglichen. Inzwischen gibt es Dutzende Freiwillige, die jede Woche helfen. Sie betreuen die Schüler und unterstützen sie bei den Übungen. Private Spender und Sponsoren sorgen für Surfbretter und Anzüge. Für Schülerinnen wie Brooke geht es bei La Rubea um mehr als nur das Surfen. Sie ist in Rockaway Beach aufgewachsen, hat als schwarzes Kind aber immer nur Weiße auf Surfbrettern gesehen.
4: When La Rubea came about, right?
2: Nachdem La Rubea entstanden ist und immer beliebter wurde, habe ich mehr Surfer mit meiner Hautfarbe gesehen. Das hilft definitiv nicht, die Einzige zu sein.
4: So, it definitely helps, you know, not being the only one.
5: That's a wave. Everyone sees how the wave is forming, right?
2: Was ist eine Welle und welchen Einfluss hat der Wind? Bei La Rubea lernen die Mitglieder im Unterricht auch, wie sich das Meer verhält und was für ihre Sicherheit als Surfer wichtig ist. Besonders Schülerin Angelique ist das sehr wichtig. Was ich alles über Badesicherheit hier gelernt habe, auch wie ich mich aus Strömungen befreie, das sind definitiv Fähigkeiten, die jeder haben sollte.
6: Definitely like certain life skills that I think everyone should have. Everybody really enjoys like.
2: Alle lieben es einfach, hier zu sein. Selbst wenn sie einen schlechten Tag haben, kommen sie raus und surfen, weil sie das einfach genießen, sagt Ariana. Surfen lernen, Spaß und Gemeinschaftsgefühl, das alles ist La Rubea für die Kinder am Rockaway Beach.
0: Eine Reportage aus New York von Giselle Uka.

0: Vor einer Woche machte dieser Fund auf einer Baustelle in Belgien Schlagzeilen. Bauarbeiter fanden bei Arbeiten an einer alten Wand etliche Goldbarren. Geschätzter Wert nach heutigen Maßstäben rund 9 Millionen Euro. Nun lautet die Frage, hat das Gold rechtmäßige Eigentümer? Sabrina Fritz schildert, dass etliche Menschen der Polizei teils kuriose Geschichten auftischten, die den Goldbesitz dokumentieren sollten.
1: Das Gold ist nicht mehr in der Stadt. Als Polizeichef Patrick Faes von dem Fund erfahren hat, ließ er den Schatz sofort in Zivilfahrzeugen nach Brüssel bringen. Erst als die Millionen in Sicherheit waren, informierte er die Öffentlichkeit. Dann brach die Welt über Dendermonde herein.
2: Maar dann de laatste dagen, sinds het nieuws de wereld rondgaat.
1: Wir bekommen E-Mails aus der ganzen Welt. Wir haben Leute aus Lettland, die schreiben, mein Großvater hat hier gearbeitet, erzählt er dem ARD-Team in Brüssel.
2: In der Zeit bei die Familie.
1: Andere behaupten, sie seien wiedergeboren worden und hätten das Gold in einem früheren Leben in Dendermonde versteckt. Der Polizeichef nimmt den Trubel gelassen. Er muss jetzt erstmal seine Arbeit machen, ermitteln, wo das Gold überhaupt herkommt. Ob eine kriminelle Bande dahinter steckt oder eine Familiengeschichte. Die Spur führt zum Haus der Familie van Asche, einer wohlhabenden Brauereifamilie der Stadt. In ihrem ehemaligen Wohnhaus wurde das Gold gefunden. Die Baustelle ist jetzt mit einem Gitter und einem Schloss gesichert. Von dem Haus stehen nur noch die Außenmauern. Das Gebäude ist total entkernt. Hier hat Kobe Phillips den Schatz gefunden. Der 18-jährige Student jobbt in den Ferien auf der Baustelle. In der Stadt ist der Goldfund das Gesprächsthema Nummer 1. Der Fahrradverleih hofft auf zusätzliche Kundschaft. Die Bürgermeisterin Leen Dierik kennt auch die Geschichte der Brauereifamilie, bleibt aber vorsichtig. Wir sind uns immer noch nicht sicher, also wird das Geheimnis noch eine Weile in der Stadt lauern. Wir sind gespannt, wie das jetzt alles endet. Oder die viel diskutierte Frage, ob man das ganze Gold auch abgegeben hätte.
3: Aber letztendlich ist das, denke ich, ein redlich natürlicher Reflex gewesen.
1: Jeder sagt erstmal, das hätte ich nicht getan. Aber am Ende kannst du es nicht für dich behalten. Was willst du auch machen mit so einem Goldblock, sagt Dirk Martens aus der Stadt. Und eine junge Frau findet es toll, dass es von einem Studenten gefunden wurde, der es ehrlich herausgegeben hat.
4: Ja, ich finde es sicher wel speziell, dass das gefunden ist gewesen. Auch sicher, weil das durch einen Jobstudent gefunden ist. Und auch, ich finde es sicher ehrlich, dass er da ehrlich über gewesen ist, um das nach Börse zu bringen.
1: Seine Ehrlichkeit kann sich noch auszahlen. Jetzt werden erstmal mögliche Erben der Brauereifamilie, die Steuerbehörde des belgischen Staates und der Besitzer des Hauses, die Hilfsorganisation CAW, ihr Interesse anmelden. Wenn in den nächsten 5 Jahren kein rechtmäßiger Besitzer gefunden ist, bekommt die Hilfsorganisation CAW, der das Haus gehört, die eine Hälfte. Die andere ginge laut belgischem Recht an den Finder. Bauarbeiter Phillips wäre dann 23 Jahre alt und bekäme möglicherweise Millionen für seine Ehrlichkeit.
0: Aus Brüssel der Bericht von Sabrina Fritz.

0: Und noch einmal nach Deutschland. Das schwache Wirtschaftswachstum stellt die Bundesrepublik vor immer größere Probleme. Eine Studie der Stiftung Familienunternehmen und des Instituts der deutschen Wirtschaft befindet, es gibt in Deutschland zu viele unproduktive Jobs. Und langfristig schade das. Bianca von der Au.
1: Die Zahlen sprechen für sich. Während die Arbeitsproduktivität in den 1980er und 1990er Jahren noch um rund 2% jährlich zunahm, wuchs sie in den vergangenen 6 Jahren im Schnitt nur noch um jährlich 0,3%. Also kaum. Die Arbeitsproduktivität bezeichnet die durchschnittliche Wirtschaftsleistung, die jede erwerbstätige Person erbringt.
2: 3 Dinge kommen da vor allem zusammen. Das ist zum einen, dass die Fortschritte aus der Digitalisierung nicht so zum Tragen kommen, wie es erhofft wurde. Und zweitens fehlen zunehmend Fachkräfte durch den demografischen Wandel. Und drittens investieren Staat und Unternehmen zu wenig in neues Kapital, also neue Maschinen, Anlagen, in eine bessere Infrastruktur, was auch zu geringerem Produktivitätswachstum führt.
1: Sagt Christian Kestermann vom IW Köln, der für die Stiftung Familienunternehmen die Studie durchgeführt hat. Nach seiner Analyse müsste Deutschland gut 5-mal produktiver sein, um den Wohlstand im Land zu erhalten. Heißt das im Umkehrschluss, wir leisten uns zu viele unproduktive Jobs? Ein klares Ja kommt von Jörg Krämer, Chefvolkswirt der Commerzbank. In Deutschland sei vor allem die Bürokratie zu stark gewachsen.
3: Es kommt ja nicht von ungefähr, dass der staatliche Sektor neben der IT der Sektor ist, wo die Beschäftigung am stärksten wächst. Und da sind auch sehr viele unproduktive Jobs entstanden. Denken Sie an die vielen Menschen, die Berichtspflichten nachkommen, Beauftragte für dies und das. In diesen Bereichen sind leider in den letzten Jahren überproportional viele Jobs entstanden.
1: Zu viel Bürokratie, zu wenig Digitalisierung in der Verwaltung. Über Jahre hinweg wurde zu wenig in den Standort investiert. Es fehlt zudem an Innovationen im großen Stil. Die Lösungen wurden auch schon oft benannt. Mehr Digitalisierung, Einsatz von künstlicher Intelligenz und vor allem mehr Investitionen. Wenn der Staat mit seinem Sondervermögen vorangeht, so die Hoffnung, folgen auch private Investitionen in den Standort.
0: Bianca von der Au berichtete.

0: 5.52 Uhr gleich. Der in der Ukraine im Juli entlassene Verteidigungsminister Fedorow hat Neuwahlen im Land gefordert. Die sind zwar ohne Verfassungsänderung im Kriegszustand in der Ukraine nicht möglich, aber die Diskussion schlägt dennoch hohe Wellen. Mein Kollege Detlef Karg hat gestern Abend mit Denis Trubetskoy gesprochen, Journalist und langjähriger Politikbeobachter in der Hauptstadt Kiew.
1: Herr Trubetskoy, der Ex-Verteidigungsminister Fedorow erfordert Neuwahlen mitten im Krieg. Wie realistisch ist das eigentlich?
2: Also was man hier so ein bisschen relativieren muss, also es gab sehr viele westliche Schlagzeilen, auch deutsche Schlagzeilen mit Fedorow fordert Wahlen. Also in Wirklichkeit war sein Statement vorsichtiger, aber er hat tatsächlich sehr deutlich die Notwendigkeit, irgendwann Wahlen auszutragen, wie gesagt, deutlich angesprochen, wenn der Krieg noch Jahre und Jahre dauern würde, was nicht ausgeschlossen ist. Aber um auf Ihre ursprüngliche Frage zurückzukommen, also die Austragung der Wahlen ist eigentlich völlig unrealistisch. Es gibt sehr viele politische und rechtliche Aspekte, die dazugehören, aber entscheidend ist hier eigentlich vor allem die Sicherheitslage. Also im Prinzip ist es in Städten wie Kiew selbst, ziemlich tief im Hinterland, inzwischen so, dass sehr oft eine ballistische Rakete erst einschlägt und erst dann der Luftalarm eingeschaltet werden kann. Angriffe mit Ballistik in Kiew gibt es jetzt wirklich auch jeden dritten Tag. Also wie man unter solchen Umständen, bei denen wirklich auch ein ganz, ganz großer Teil des Landes davon wirklich auch unmittelbar betroffen ist, Wahlen durchgeführt werden können, erschließt sich nicht nur für mich nicht.
1: Wollte er damit vielleicht versuchen, ob er die Menschen mobilisieren kann? Die waren ja schon relativ stark mobilisiert, als er entlassen worden ist. Ist das so eine Art Opposition zum Präsidenten Selenskyj?
2: Fedorow ist eigentlich einer der letzten engsten Verbündeten von Präsident Selenskyj, die von Anfang an da waren. Also Fedorow war in seinem Wahlkampfteam 2019 noch vertreten und war der einzige Minister, der mehr oder weniger die gesamte Selenskyj-Zeit im Kabinett durchgemacht hat. Also diese Beziehung zwischen Fedorow und Selenskyj war sehr eng und Fedorow war so ein bisschen der politische Sohn des heutigen Präsidenten und deswegen war diese Trennung, also diese Entlassung mit Juli für ihn ein schwerer Schlag und es war für ihn schwierig, ihn damit zu finden. Also er hat diese Straßenproteste gegen seine Entlassung jetzt nicht angeführt, er ist nicht mal zu den Menschen auf die Straße gegangen und er hat auch kein kritisches Wort direkt über den Präsidenten gesagt, auch in diesem Appell vom Dienstagabend nicht. Also er versucht weiterhin so ein bisschen zu lavieren, aber mit diesem Video geht er trotzdem in die klare Opposition zu Selenskyj, auch wenn er darauf sich vielleicht gar nicht zu 100% zugeben möchte.
1: Sie als Bürger der Ukraine und als Beobachter in der Hauptstadt, wollen die Menschen in dem Land denn Wahlen oder ist da anderes Sicherheit, Stichwort, wichtiger?
2: Es ist ein sehr ambivalentes Thema und in diesem Krieg trifft dieses Wort Ambivalenz für sehr, sehr viele Bereiche. Also was ich damit meine, ist, dass die laut Umfragen, aber es ist auch deutlich, dass die Mehrheit der Menschen in der Ukraine Wahlen im aktiven Krieg ablehnt. Wobei man auch hier sagen muss, dass diese Mehrheit natürlicherweise ein bisschen knapper wird. Aber es gibt gleichzeitig den großen Wunsch nach Erneuerung in Machtstrukturen und beides existiert ein bisschen gleichzeitig. Aber man muss hier schon wirklich sagen, also Kiew hat tatsächlich gerade heute eine extrem schwere Nacht erlebt und trotzdem war es das Leben im politischen Kiew von diesem Fedorow-Thema dominiert. Aber ich glaube, dieser Beschuss, also dieser ständige Beschuss führt den Menschen vor Augen, wie schwierig es ist, Wahlen durchzuführen und das ist am Ende entscheidend.
1: Gut, lassen wir das mal sicherheitspolitisch natürlich beiseite. Das ist wahrscheinlich gar nicht möglich, zumal ja die Frage noch im Raum steht, was ist dann eigentlich in den besetzten Gebieten? Da können die Menschen ja auch nicht abstimmen und die gehören ja mittlerweile zu einem Teil de facto zu Russland. Also alles ganz kompliziert. Aber nach Ihrer persönlichen Einschätzung vielleicht nochmal gefragt, würden Sie Wahlen bald befürworten? Sie sprachen ja gerade auch von Machtstrukturen und da ist ja im Hinterkopf immer auch das Stichwort Korruption.
2: Also das Problem ist, also selbst das Präsidententeam vor einigen Monaten, als die grundsätzliche Ausgangslage in diesem Krieg günstiger war. Also das Präsidententeam hat intern so ein bisschen überlegt, ob man vielleicht doch Wege findet, Wahlen austragen zu lassen, weil Präsident Zelensky ist ein kleinen Umfragehoch hatten, aber das Team um Zelensky ist intern zu dem logischen Schluss gekommen, dass es unmöglich ist. Und egal, wenn man jetzt zu Zelensky steht, wenn man zu diesen Korruptionsskandalen rund um die sogenannte Operation Midas der ukrainischen Antikorruptionsbehörden geht, die Ende des letzten Jahres bekannt geworden ist und die jetzt in diesen Tagen auch neue Schlagzeilen geschrieben hat, also die Wirklichkeit ist und mit dieser Wirklichkeit muss man zurechtkommen, dass ein Waffenstillstand im russisch-ukrainischen Krieg in absehbarer Zeit quasi unmöglich ist und dass Wahlen in den nächsten Jahren nicht stattfinden werden, vielleicht in vielen Jahren nicht stattfinden werden. Und die Frage, die legitime Frage hier ist natürlich, was ist die Alternative?
0: Der ukrainische Journalist Denis Trubetskoy im Gespräch mit dem Deutschlandfunk. Die Fragen stellte Detlef Karg.

0: Und dazu passend noch diese aktuelle Meldung. Russland demonstriert im Territorialstreit mit Japan erneut militärische Stärke. Nur eine Woche nach Putins umstrittenem Besuch auf einer von Japan beanspruchten Kurileninsel nördlich von Hokkaido hat die russische Pazifikflotte dort jetzt mehrere Antischiffsraketen abgefeuert. Johannes Edelhoff.
1: Nach Angaben der russischen Pazifikflotte waren daran ein Raketenkreuzer, ein Atom-U-Boot und eine landgestützte Raketeneinheit beteiligt. Eine der Raketen wurde direkt von einer Kurileninsel gestartet. Die Übungsziele lagen mehr als 300 Kilometer entfernt. Laut Russland wurden alle getroffen. Die Übung kommt nur eine Woche nach dem umstrittenen Besuch von Präsident Putin auf der Kurileninsel Iturup, in Japan Itorufu genannt. Iturup gehört zu den Gebieten, die Russland kontrolliert, Japan aber für sich beansprucht, neben Kunashiri, Shikotan und der Habumai-Inselgruppe. Japan hatte gegen den Besuch Putins scharf protestiert. Der Streit um die Gebiete verhindert seit dem Ende des Zweiten Weltkriegs einen Friedensvertrag zwischen den beiden Ländern. Nach russischen Angaben waren die jetzigen Raketentests Teil einer bereits geplanten Militärübung.
0: Informationen aus Tokio von Johannes Edelhoff.

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1: Sechs Uhr, die Nachrichten. Zunächst die Übersicht. Wirtschaftsverbände und Großkonzerne wie BMW und Siemens drängen die Bundesregierung in einem gemeinsamen Schreiben zu schnellen Reformen. Deutschland und weitere Staaten haben neue israelische Bauausschreibungen im besetzten Westjordanland verurteilt. Wegen Trockenheit wird der Schiffsverkehr durch den Panama-Kanal reduziert. Die Meldungen im Einzelnen. Wirtschaftsverbände und Großkonzerne haben die Bundesregierung in einem gemeinsamen Schreiben zu schnellen Reformen aufgefordert. Angekündigte oder im Koalitionsvertrag festgehaltene Reformvorhaben müssten schleunigst und ohne irgendwelche Abstriche umgesetzt werden, heißt es in dem Brief von Verbänden und Unternehmen aus Bayern und Baden-Württemberg, aus dem die Mediengruppe Bayern zitiert. Wegen hoher Energiekosten und sich wandelnder wirtschaftlicher Rahmenbedingungen stünden Unternehmen in Deutschland unter erheblichem Druck. In dieser Lage entscheide die Ausgestaltung sozial- und wirtschaftspolitischer Rahmenbedingungen darüber, ob Unternehmen wettbewerbsfähig bleiben und Arbeitsplätze erhalten werden könnten. Unter anderem wird gefordert, die Beitragsbelastung in der Sozialversicherung nachhaltig zu reduzieren. Diese liege mit über 42% derzeit auf einem Höchststand. Zu den Unterzeichnern gehören unter anderem die Konzerne Audi, BMW, Mercedes-Benz, Siemens und ZF. Auch die Verbandsspitzen der bayerischen Metall- und Elektroarbeitgeber sowie ihres baden-württembergischen Pendants Südwestmetall haben sich angeschlossen. Das Bundeswirtschaftsministerium sieht keine Gasengpässe im Winter auf Deutschland zukommen. Der vergleichsweise geringe Stand von 50% in den deutschen Speichern führe zu keiner Mangellage, weil viel Gas importiert werde, teilte das Ministerium mit. Die Wintervorsorge liege grundsätzlich bei den Gasunternehmen und Händlern. Ein staatlicher Eingriff bei der Beschaffung sei derzeit nicht vorgesehen. Man bereite für den Bedarfsfall aber Handlungsoptionen vor. Durch den Krieg der USA gegen den Iran sind die Gaspreise hoch, weshalb Händler derzeit weniger Gas einkaufen. Die Linke und Verbraucherschützer warten vor steigenden Preisen. Der Bundesverband der Energie- und Wasserwirtschaft betonte, dass Gashändler und Lieferanten ihren Verpflichtungen nachkämen. Deutschland und weitere Staaten haben neue israelische Bauausschreibungen im besetzten Westjordanland verurteilt. Die Entscheidung der Regierung, die Ausschreibungen für das Wohnungsbauprojekt mit dem Namen E1 zu veröffentlichen, sei inakzeptabel, hieß es in einer gemeinsamen Erklärung der Staats- und Regierungschefs aus Deutschland, Frankreich, Großbritannien, Italien, Niederlande, Kanada und Norwegen. Darin wird die Rücknahme der Ausschreibungen gefordert. Auf dem Gebiet sollen mehr als 1200 Wohnungen auf einer bislang unbebauten Fläche östlich von Jerusalem entstehen. Durch das Siedlungsgebiet würden die Aussichten auf eine Zwei-Staaten-Lösung untergraben, hieß es in der Erklärung. Israels Außenminister Saar sprach dagegen von einem historischen Recht des jüdischen Volkes, seine nationale Heimstätte im Land Israel wieder zu errichten. Nach Auffassung der UNO, des Internationalen Gerichtshofs und der Bundesregierung ist die israelische Siedlungspolitik im Westjordanland völkerrechtswidrig. Israel weist diese Sichtweise zurück. Die polnische Regierung plant eine befristete Erhöhung der Körperschaftssteuer für große Energieversorger und Kraftstoffunternehmen. Mit den Einnahmen sollen Hilfen für energieintensive Industrien finanziert werden. Der Steuersatz solle im Jahr 2027 von derzeit 19% auf 30% steigen, heißt es in dem Gesetzentwurf. Betroffen seien Unternehmen aus den Bereichen Öl, Gas und Strom mit einem Jahresumsatz von mehr als 50 Millionen Euro. In den Folgejahren soll die Steuerbelastung wieder schrittweise sinken. Die Industrie sehe sich mit den höchsten Energiepreisen in der Europäischen Union konfrontiert, heißt es in dem Dokument. Zudem verwies die Regierung auf die, Zitat, ungewöhnlich hohen Gewinne der Energie- und Kraftstoffunternehmen infolge der aktuellen geopolitischen Spannungen. Das Gesetz muss noch vom Parlament gebilligt und vom Präsidenten unterzeichnet werden. In Serbien soll nach Angaben von Präsident Vucic im Oktober eine vorgezogene Parlamentswahl abgehalten werden. Die Abstimmung werde voraussichtlich am 18. oder 25. Oktober und damit mehr als ein Jahr vor dem regulären Wahltermin stattfinden, kündigte Vučić im Fernsehsender RTS an. In Serbien gibt es seit mehr als anderthalb Jahren Proteste gegen die Regierung und die im Land herrschende Korruption. Eine der Forderungen der Demonstranten sind vorgezogene Neuwahlen. Vučić ist seit 12 Jahren als Präsident oder Ministerpräsident an der Macht. Er hatte Ende Juni bei einer Parteiveranstaltung in Belgrad angekündigt, in naher Zukunft sein Amt niederzulegen. Bei einem Wahlsieg seiner Partei könnte er nach Ansicht von Beobachtern jedoch wieder das Amt des Ministerpräsidenten übernehmen. Serbien ist EU-Beitrittskandidat, unterhält jedoch auch enge Beziehungen zu Russland und China. Die USA haben weitere Sanktionen gegen Kuba verhängt. Wie das Außenministerium in Washington mitteilte, richten sich die neuen Strafmaßnahmen unter anderem gegen das kubanische Bauministerium sowie mehrere Staatsunternehmen aus dem Metall- und Bergbausektor. Auch wurden 3 hochrangige Vertreter des kubanischen Instituts für Völkerfreundschaft auf die Sanktionsliste gesetzt. Kubas Außenminister Rodriguez warf US-Außenminister Rubio vor, weiterhin kubanische Unternehmen zu bestrafen, um der Wirtschaft zu schaden und die kubanische Regierung daran zu hindern, der Bevölkerung grundlegende Dienstleistungen bereitzustellen. Die USA unterhalten seit 1962 ein Embargo gegen den kommunistisch regierten Inselstaat und haben in diesem Jahr die Versorgung Kubas mit Öl weitgehend blockiert. Der Schiffsverkehr durch den Panama-Kanal soll wegen Trockenheit in der Region reduziert werden. Wegen des Klimaphänomens El Niño sei es im Einzugsgebiet des Kanals zu geringeren Niederschlägen als prognostiziert gekommen, erklärte der Betreiber ACP. Ab Mitte September dürften täglich nur noch bis zu 32 Schiffe durch die Wasserstraße fahren. Derzeit durchqueren täglich 36 Schiffe die Verbindung zwischen Atlantik und Pazifik. 5% des weltweiten Seehandels passieren die 80 Kilometer lange Wasserstraße. Beim dem natürlich auftretenden Klimaphänomen El Niño erwärmt sich die Wasseroberfläche im östlichen und zentralen Pazifik nahe des Äquators, was weltweit Auswirkungen auf Wind, Luftdruck und Niederschläge hat. In der Folge steigt das Risiko für Wetterextreme. Peru ist von einem schweren Erdbeben erschüttert worden. Nach Angaben des Erdbebeninstituts des südamerikanischen Landes hatte der Erdstoß die Stärke 7,2. Die US-Erdbebenwarte sprach von einer Stärke von 6,7. Laut Behörden gab es Verletzte und Dutzende beschädigte Gebäude. Das Epizentrum lag in der Provinz Parinacochas, rund 800 Kilometer von der Hauptstadt Lima entfernt. Es war bereits das 3. schwere Beben in der Region innerhalb von 2 Monaten. Bei einem Doppelbeben in Venezuela waren Ende Juni mehr als 6.400 Menschen ums Leben gekommen. In Kolumbien starben bei einem Erdbeben vergangene Woche fast 300 Menschen. Die rumänische Sopranistin Eliana Cotrobas ist im Alter von 87 Jahren gestorben. Das teilte die Nationaloper in Bukarest mit. Laut BR Klassik war Cotrobas nicht nur eine der berühmtesten Sopranistinnen des 20. Jahrhunderts, sondern auch eine der streitbarsten Opernsängerinnen. Wenn eine Inszenierung sie nicht überzeugte, stieg sie auch aus laufenden Produktionen aus. Nach einer Aufführung von La Traviata in Zürich entschuldigte sie sich einmal beim Publikum für das Mitwirken in einer ihrer Ansicht nach indiskutablen Produktion. Der SC Freiburg hat das Hinspiel in der Qualifikation zur Fußball-Conference League beim FC Motherwell in Schottland mit 3:1 gewonnen. Das Rückspiel findet am kommenden Donnerstag statt. Und hier noch einmal die Übersicht. Wirtschaftsverbände und Großkonzerne wie BMW und Siemens drängen die Bundesregierung in einem gemeinsamen Schreiben zu schnellen Reformen. Deutschland und weitere Staaten haben neue israelische Bauausschreibungen im besetzten Westjordanland verurteilt. Wegen Trockenheit wird der Schiffsverkehr durch den Panama-Kanal reduziert. Das Wetter. Im Süden und Nordwesten Regen, vereinzelt auch Gewitter. Von der Mitte bis in die Osthälfte auch Sonne. An den Alpen und im Vorland kräftige Gewitter bis hin zu Unwetter möglich. Höchstwerte zwischen 18 und 27 Grad. Morgen im Süden sonnig, an den Alpen Gewitter, maximal 18 bis 23 Grad. Und die weiteren Aussichten, auch am Sonntag viele Schauer und vereinzelte Gewitter, im Südwesten sonnig, 17 bis 25 Grad. Das waren die Nachrichten.
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2: Mit Bettina Kleiner, Mikrofon, noch einmal guten Morgen.

Die Diskussion um nur halb gefüllte Gasspeicher, ein Thema gleich. Wir schauen auf die Reaktionen nach den jüngsten schweren russischen Angriffen auf die ukrainische Hauptstadt und Thema Waldbrände und Rauchentwicklung. Wie gefährlich ist das Phänomen für unsere Gesundheit? Darum geht es im Interview um 6.50 Uhr.

0: 6:11, Sie hören die Informationen am Morgen im Deutschlandfunk. Eigentlich ist das Prinzip einfach. Im Winter, wenn viel geheizt wird, kann Erdgas aus Gasspeichern entnommen werden und im Sommer werden die Speicher wieder aufgefüllt. Doch die Füllstände der deutschen Gasspeicher sind zurzeit vergleichsweise niedrig. Die Unternehmen scheuen den Einkauf offenbar, weil die Preise wegen der Iran-Krise zu hoch seien. Doch unklar ist, ob die Preise in absehbarer Zeit überhaupt wieder sinken. Die Debatte über Energiesicherheit ist jedenfalls in vollem Gange. Frank Capellan dazu.
1: Selbst wenn sofort begonnen würde, die Gasspeicher zu füllen, ein eigentlich geforderter Stand von etwa 80% bis zum 1. November wäre technisch kaum noch zu erreichen. Die Energieversorger zögern ohnehin. Normalerweise lässt sich im Sommer günstig Gas einkaufen, doch der Iran-Krieg hat die Preise in die Höhe getrieben. Die Anbieter halten sich mit Einkäufen zurück.
2: Wir sind jederzeit auch in der Lage zu reagieren. Oberste Priorität ist die Versorgungssicherheit für den Winter zu gewährleisten.
1: Das versichert die Sprecherin von Wirtschaftsministerin Katharina Reiche. Doch noch will die CDU-Politikerin nicht in den Markt eingreifen. Das könnte sich als riskantes Pokern erweisen, meint Andreas Schröder, Energieexperte vom Analysehaus ICIS.
3: Wenn etwa wir Versorgungseinbrüche aus den USA haben an Flüssiggas, wenn der Iran-Krieg weitergeht und wenn dann auch noch ein kalter Winter kommt, wenn das alles zusammenkommt mit niedrigen Gasspeicherständen zu Beginn des Winters, ja, dann kann es wirklich heikel werden.
1: Professor Andreas Löschel von der Ruhr-Universität Bochum zeigt im Deutschlandfunk-Gespräch Verständnis dafür, dass die Bundesregierung noch zögert einzugreifen. Eine staatliche Anordnung zum Füllen der Speicher könnte nämlich die ohnehin schon hohen Preise noch einmal explodieren lassen.
4: Deswegen macht es schon Sinn, die Lage jetzt noch mal eine Zeit zu beobachten und dann vielleicht in 4 Wochen wirklich Entscheidungen zu treffen, wenn man sieht, es entwickelt sich einfach in die falsche Richtung.
1: Doch dass die Preise für die Verbraucher im Winter noch einmal steigen werden, gilt schon jetzt als ausgemacht. Derzeit wird die Hälfte des deutschen Gasbedarfs über Importe aus Norwegen gedeckt. Hinzu kommen Lieferungen aus Belgien und Frankreich. Per Schiff gelangt LNG, Flüssiggas, aus den USA nach Deutschland. Die Abhängigkeit von Washington ist allerdings nicht nur wegen eines unberechenbaren US-Präsidenten gefährlich. Da vielen asiatischen Ländern wegen der Sperrung der Straße von Hormuz die Importe aus Katar fehlen, kaufen auch sie verstärkt Gas in den Vereinigten Staaten.
0: Informationen von Frank Capellan.

0: Anfang der Woche stellte die Berufungskammer des Obersten Gerichtshofs Russland in Moskau fest, dass ein Urteil nicht aufgehoben wird. Die liberale Antikriegspartei Jabloko, zu Deutsch Apfel, bleibt von der für September angesetzten Wahl zur Staatsduma erwartungsgemäß ausgeschlossen. Am selben Tag noch wurde der stellvertretende Vorsitzende der Partei zu 11 Jahren und einem Monat Straflager verurteilt. Er habe die Streitkräfte des Landes verunglimpft und Falschnachrichten verbreitet, so der Vorwurf. Jetzt äußerte sich Jabloko-Chef Nikolai Rybakow im Gespräch mit der ARD. Björn Blaschke dazu.
1: Der Anstecker am Revers zeigt eine weiße Taube. So trat er vors Gericht. Und mit diesem Friedenssymbol auch kommt er zum ARD-Interview in Moskau. Nikolai Rybakow, Vorsitzender von Jabloko. Die Partei darf nicht an der Duma-Wahl kommenden Monat teilnehmen. Das hatte der oberste Gericht.

0: und undurchsichtige Finanzierung, so das Urteil des obersten Gerichtshofes. Und deshalb darf Jabloko nicht an der Duma-Wahl teilnehmen. Es geht nicht nur darum, was das für Russland bedeutet, sondern für die ganze Welt. Wir wollen nicht an der Wahl teilnehmen, um Abgeordnete in der Staatsduma zu haben, sondern damit Frieden herrscht und der Tod von Menschen gestoppt wird. Jabloko ist in Russland die einzige Partei, die offen Russlands Krieg gegen die Ukraine ablehnt und damit auch die Politik von Kreml-Chef Wladimir Putin. Klar, dass das Urteil gegen Jabloko weithin als politisch gesehen wird. Das ist ein Gerichtsurteil gegen eine Partei, die sich für den Frieden einsetzt. Aber das geben unsere Gegner ja auch ganz offen zu. Deshalb, ja, ist es ausschließlich eine politische Entscheidung, dass auf dem Stimmzettel nur gleichartige Parteien stehen dürfen, die sich alle für dasselbe einsetzen. Unterkriegen lassen will sich Rybakov durch das Urteil nicht. Ein Versprechen, das der Jabloko-Vorsitzende gibt. Und er gibt noch ein zweites. Dass ich in Russland bleiben und alles in meiner Macht Stehende tun werde, damit Russland ein Ort ist, an dem die Menschen ohne Angst leben können. Und ich bin Teil davon. Denn ich trenne mein Schicksal nicht von dem unseres Landes. Das sagt Rybakov über sein Leben. Der Partei könnte nun aber noch mehr drohen als der Ausschluss von der Duma-Wahl. Ein Gericht könnte die Partei zu einer extremistischen Organisation erklären und sie damit in der Konsequenz verbieten. In Russland verstehen wir, dass Entscheidungen getroffen werden können, die nicht auf Gesetz und Recht beruhen. Aber wir tun alles, um nicht gegen Gesetze zu verstoßen. Und in Bezug auf uns müssen umgekehrt auch die Gesetze gelten, die unsere Arbeit in Russland schützen. Wie es in der Praxis weitergehen wird, werden wir sehen.
1: Der Bericht von Björn Blaschke, 6:18.

0: Und wir gehen in den Nahen Osten. Im Jordantal haben Siedler ein antikes Wasserbassin übernommen und in einen Freizeitort verwandelt. Inzwischen gibt es einen Zaun, israelische Fahnen wehen, Kameras wurden aufgestellt. Doch das Land wurde früher von Palästinensern genutzt. Ihnen fehlt jetzt das Wasser zur Bewässerung ihrer Felder und Versorgung ihrer Tiere. Ein äußerlich eher harmloses Beispiel, das für die harte Realität dort steht, berichtet Jan-Christoph Kitzler.
1: Die Szenerie ist idyllisch und die Menschen, die an diesen Ort gekommen sind, haben offensichtlich ihren Spaß. Aus einem dicken Rohr schießt Wasser in das Becken, Jugendliche springen hinein. Was da weiter mit Wasser gefüllt wird, ist ein etwa 2000 Jahre altes Bassin aus der Zeit von König Herodes. Es liegt im Jordantal, genauer gesagt im von Israel besetzten Westjordanland. Eigentlich ist das palästinensisches Land, doch jetzt haben die Siedler den Ort übernommen. Es weht eine israelische Fahne, es gibt einen Zaun, Überwachungskameras. Israel Shapira ist mit seiner Frau und seinen 4 Töchtern gekommen. Er wohnt in einer ultraorthodoxen Siedlung bei Jerusalem und er ist so eine Art Experte für Wasserquellen. Er hat einen Blog und eine WhatsApp-Gruppe, über die er seine Erkenntnisse teilt, auch zu diesem Ort. Juden sind hier schon gewandert, bevor das Becken überhaupt mit Wasser gefüllt war. Etwa einen halben Kilometer von hier entfernt gibt es eine Siedlung seit 30 Jahren. Meine Töchter haben Ferien und ich gehe 3-mal pro Woche mit ihnen zu den Quellen, weil es heiß ist. Lange Wanderungen sind nicht möglich. Wo es Wasser gibt, gehen wir hin und baden. Naama ist gekommen aus Mizpe Jericho, einer israelischen Siedlung in der Nähe, die, wie alle Siedlungen, völkerrechtlich illegal ist. Doch für die junge Frau hier ist das Israel. Jeder Ort in Israel ist nicht nur ein Ort zum Ausgehen, Spaß haben und wunderschön, sondern auch voller tiefer Bedeutung. Denn es ist das Land Israel, Eretz Israel. Dieser Ort hat durch seine Erneuerung noch mehr an Bedeutung gewonnen. Herodes hat das hier vor Tausenden von Jahren gebaut und wir setzen das fort. Das ist Israel. Wir führen die Vergangenheit fort, die Wurzeln und wachsen weiter. Ihr Mann sagt aus dem Hintergrund den Satz, wir sind auf unser Land zurückgekehrt. Die palästinensischen Bauern im Dorf nebenan haben eine ganz andere Sicht auf die Dinge, die, mit denen wir sprechen.

0: Und wollen nicht, dass ihr Name genannt wird. Sie haben schon zu viel Gewalt durch radikale Siedler und israelische Sicherheitskräfte erlebt. Einer der Männer sagt uns, ihm fehle jetzt das Wasser, das seit ein paar Wochen in das Becken geleitet wird. Ich bin Landwirt. Ich habe einen Hektar mit Dattelpalmen und Gewächshäuser. Die Gewächshäuser bekommen kein Wasser. Wir brauchen das Wasser aus der Quelle. Die Datteln sind dieses Jahr klein, weil das Wasser nicht ankommt. Sie haben die Zufuhr unterbrochen und es in das Becken geleitet. Sie wollen das Becken. Wir brauchen das Wasser, nicht das Becken. Wasser ist das Wichtigste. Wie er jetzt weitermacht, weiß er noch nicht. Aber er weiß, dass die Siedler, die nebenan im Wasser planschen, ihm die Lebensgrundlage entziehen. Ein paar Häuser weiter wohnt ein 40-jähriger Mann. Er hat 6 Kinder und er hatte mal eine Ziegenherde, wie schon sein Vater. Als Kind schon hat er die Ziegen auf die Weide geführt. Als vor 6 Jahren ein Siedler gekommen ist, wurde es immer schwieriger, das Land zu nutzen. Um das Dorf haben sie jetzt einen Zaun gebaut. Sie schwimmen vergnügt umher, während ich unter Stress stehe. Ich habe das Gefühl, gleich zu explodieren, aber ich kann nichts tun. Man sieht, wie sie in Freiheit leben. Sie haben Autos, Pferde, Geländewagen. Es ist für alles gesorgt. Und du hast nichts. Ich hatte 80 Ziegen, Tiere, die mir gehörten. Sie lebten von der Weide und waren in den Bergen zu Hause. Seit dem Eintreffen der Siedler nahm ihr Bestand nach und nach ab. Vor 2 Wochen habe ich die letzten 5 Ziegen verkauft. Seine letzten Ziegen, sie waren auch eine Familientradition, die ihm verloren gegangen ist. Er hat nun Arbeit angenommen auf einer israelischen Dattelpalmenplantage und er hofft, dass er mit seiner Familie nicht auch noch aus seinem Haus vertrieben wird. Ein paar hundert Meter weiter strömt derweil das Wasser in das Becken, in dem die Siedler sich abkühlen.
1: Eine Reportage von Jan-Christoph Kitzler. Es ist genau 6:23 Uhr.

0: Die Weltgesundheitsorganisation will rund 70.000 Dosen eines Impfstoffs zur Eindämmung des aktuellen Ebola-Ausbruchs in die Demokratische Republik Kongo schicken. Der Erwebo-Impfstoff habe sich in der Vergangenheit als effektiv bei anderen Ebola-Ausbrüchen erwiesen, hieß es gestern. Er ist allerdings nicht zugelassen gegen jenes Virus, das für den aktuellen Ausbruch verantwortlich ist. Unterdessen engagiert sich ein Überlebender der Epidemie für Aufklärung über die Krankheit. Caroline Imlau berichtet.
1: Deogratias Kasereka hat Ebola überlebt. Jetzt kämpft er gegen die gefährliche Desinformation über die Krankheit. In seiner Stadt Mongwalu versucht er, die Bewohner davon zu überzeugen, dass es den Virus wirklich gibt. Als die Gemeinde erfuhr, dass ich Ebola hatte, waren sie überzeugt, dass ich sterben würde. Doch sobald ich entlassen wurde, machte ich es mir zur Aufgabe, den Menschen bewusst zu machen, dass ein frühzeitiger Gang ins Krankenhaus die Lösung ist. Das Misstrauen gegenüber Behörden ist groß. Manche glauben, auch ausländische Pharmakonzerne hätten sich die Krankheit ausgedacht, um Geschäfte zu machen. Auch Janine Angaunde glaubt das. Alles, was mit Ebola zu tun hat, ist einfach nur erfunden. Eines Tages sahen wir plötzlich Landcruiser hier vorbeifahren. Man fing an, uns zu sagen, wir sollten uns die Hände waschen. Und dann fingen die Leute plötzlich an zu sterben. Mongwalu ist etwa 1,5 Stunden von der Provinzhauptstadt Bunia entfernt. Die Menschen leben vom Goldabbau. Die Bevölkerung ist sehr mobil. Nicht zuletzt deshalb konnte sich der Virus schnell verbreiten. Deogratias kennt ihre prekäre Situation und weiß, wie man sie erreichen kann. Anfangs hatte auch er Angst, ins Krankenhaus zu gehen. Als die Symptome am ersten Tag auftraten, spürte ich, wie meine Knie nachgaben. Mein ganzer Körper fühlte sich träge an und ich wollte nichts lieber als nur schlafen. Dann setzten auch die Kopfschmerzen ein. Zunächst benutzte er traditionelle Heilmittel. Er hatte Angst davor, als Ebola-Patient isoliert zu werden und damit gleichsam sein Todesurteil zu bekommen. Dann überzeugten ihn seine Kinder, doch ins Krankenhaus zu gehen. Und schließlich wurde er gesund. Deogratias hat einen starken Glauben. Die Kirche hat hier noch eine große Anziehungskraft. Als genesener Seelsorger erreicht er besonders viele Menschen. Als ich erkrankte, geschah dies, weil Gott sah, dass ich viele Sünden begangen hatte und nicht heilig war. Andere, die erkrankten, starben, weil Gott beschlossen hatte, dass sie sterben sollten. Aber Gott hat mich verschont, weil er sah, dass ich mit meinem Leben noch etwas zu geben habe. Es wird noch viel mehr Aufklärer wie ihn brauchen, um den Ausbruch in den Griff zu bekommen. Überzeugungsarbeit aus der Mitte der Gemeinschaft.
0: Berichtet Caroline Imlau. Österreichs Gletscher schmelzen. Besonders deutlich wird das nahe des Großglockner. Silke Hane über ein sichtbares Zeichen für die dramatischen Folgen des Klimawandels in den Alpen.
2: Marco Schiefer steht auf Österreichs größtem Gletscher, der Pasterze, und sammelt Müll. Der 33-Jährige arbeitet für den Nationalpark Hohe Tauern, in dem der Gletscher liegt, auf dem Berg Großglockner. Zusammen mit einem Team von Helfern entfernt Schiefer den Müll, den der Klimawandel zutage fördert.
3: Leider hat man halt in der Vergangenheit nicht so ein Umweltbewusstsein gehabt, wie man es jetzt Gott sei Dank hat. Und deswegen hat man in der Vergangenheit vieles von dem Müll einfach ins Eis geschmissen, ins vermeintlich ewige Eis. Und wie sich jetzt zeigt, ist halt nicht ewig.
2: Denn die Pasterze schmilzt, in diesem Sommer besonders schnell. Der Gletscherforscher Anton Neureiter vermisst das Eis regelmäßig und erklärt den Grund.
4: Quasi seit Mitte Juni haben wir keinen Schnee mehr auf den Gletschern bekommen, der den Gletscher schützen würde. Somit war die ganze Sommersaison Schmelze.
2: Neureiter prognostiziert, dass die Eisfläche in diesem Jahr 2 Meter an Dicke verliert. In den vergangenen 10 Jahren waren es im Schnitt 1,50 Meter. Noch in diesem Jahr könnte außerdem das dünne Eisband abreißen, das den oberen Teil des Gletschers mit dem unteren Teil verbindet, der sogenannten Gletscherzunge. Dann käme von oben kein frisches Eis mehr nach. Wo Gletscher und Permafrost durch die höheren Temperaturen wegschmelzen, bleibt brüchiges Gestein zurück. Das sieht man jetzt schon auf dem Großglockner. Das Terrain wird damit immer gefährlicher, beschreibt Bergführer Peter Zirknitzer, der bei der Müllsammelaktion auf der Pasterze mithilft.
5: Der Gletscher ist ja bis da oben hingegangen. Und jetzt ist eigentlich diese ganze Stütze ist da weg. Und somit hat es keine Stütze mehr. So ist halt einfach, ja, bricht's runter. Und das ist das Gefährliche für die Bergsteiger.
2: Zurück bleibt an vielen Stellen ein Gemisch aus Eis, Geröll, Sand und Abfall. Insgesamt 9 große Säcke Müll sammelt die Gruppe um Peter Zirknitzer und Marco Schiefer an diesem Tag. Mehr als 5 Tonnen werden noch im Eis vermutet. Marco Schiefer vom Nationalpark will für Ordnung auf der Pasterze sorgen, solange es sie noch gibt.
3: Es ist halt schade um den Lebensraum Gletscher, weil das ist ja nicht tot, das ist ja auch in Bewegung, das ist Eis, das ist was sehr Besonderes. Also das haben wir in die Ostalpen da jetzt ja nicht mehr so in Hülle und Fülle. Und das ist halt schon schade, weil die nächste Generation, meine Tochter, erlebt es vielleicht noch, aber dann irgendwann vielleicht auch nicht mehr. Gell?
0: Die Klimakrise am Großglockner, das waren Informationen von Silke Harnett.

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1: Uhr 6:30, die Nachrichten. Das Bundeswirtschaftsministerium sieht keine Gasengpässe im Winter auf Deutschland zukommen. Der vergleichsweise geringe Stand von 50% in den deutschen Speichern führe zu keiner Mangellage, weil viel Gas importiert werde, teilte das Ministerium mit. Die Wintervorsorge liege grundsätzlich bei den Gasunternehmen und Händlern. Ein staatlicher Eingriff bei der Beschaffung sei derzeit nicht vorgesehen. Man bereite für den Bedarfsfall aber Handlungsoptionen vor. Durch den Krieg der USA gegen den Iran sind die Gaspreise hoch, weshalb Händler derzeit weniger Gas einkaufen. Die Linke und Verbraucherschützer warnten vor steigenden Preisen. Wirtschaftsverbände und Großkonzerne haben die Bundesregierung in einem gemeinsamen Schreiben zu schnellen Reformen aufgefordert. Angekündigte oder im Koalitionsvertrag festgehaltene Reformvorhaben müssten schleunigst und ohne irgendwelche Abstriche umgesetzt werden, heißt es in dem Brief von Verbänden und Unternehmen aus Bayern und Baden-Württemberg, aus dem die Mediengruppe Bayern zitiert. Wegen hoher Energiekosten und sich wandelnder wirtschaftlicher Rahmenbedingungen stünden Unternehmen in Deutschland unter erheblichem Druck. In dieser Lage entscheide die Ausgestaltung sozial- und wirtschaftspolitischer Rahmenbedingungen darüber, ob Unternehmen wettbewerbsfähig bleiben und Arbeitsplätze erhalten werden könnten. Unter anderem wird gefordert, die Beitragsbelastung in der Sozialversicherung nachhaltig zu reduzieren. Diese liege mit über 42% derzeit auf einem Höchststand. Zu den Unterzeichnern gehören unter anderem die Konzerne Audi, BMW, Mercedes-Benz, Siemens und ZF. Auch die Verbandsspitzen der bayerischen Metall- und Elektroarbeitgeber sowie ihres baden-württembergischen Pendants Südwestmetall haben sich angeschlossen. Nach erhobenen Plagiatsvorwürfen bekommt Berlins Justizsenatorin Badenberg Unterstützung aus ihrer Partei, der CDU. Der Spitzenkandidat für die Landtagswahl Evers erklärte, Badenberg sei eine herausragende Justizsenatorin, die für Berlin viel bewege. Wer sie kenne, wisse, mit welcher Integrität, Ernsthaftigkeit und Professionalität sie ihr Amt ausübe. Badenberg habe die Universität Köln um eine Überprüfung ihrer Doktorarbeit gebeten. Dieses Vorgehen unterstütze er ausdrücklich. Badenberg selbst erklärte, ihre Dissertation sei nach bestem Wissen und Gewissen angefertigt. Ein umstrittener sogenannter Plagiatsjäger wirft der CDU-Politikerin wissenschaftliches Fehlverhalten an mehr als 80 Stellen ihrer Doktorarbeit vor. In einem Monat findet in Berlin die Abgeordnetenhauswahl statt. In Hongkong sind zwei Organisatoren von Mahnwachen zum Gedenken an die Niederschlagung der Proteste auf dem Pekinger Tiananmen-Platz 1989 schuldig gesprochen worden. In einem heute veröffentlichten Urteil wird ihnen Anstiftung zur Subversion zur Last gelegt. Damit drohen den beiden Demokratieaktivisten jeweils bis zu 10 Jahre Haft. Das genaue Strafmaß soll noch verkündet werden. Die beiden Aktivisten gehörten der sogenannten Hongkong-Allianz an. Diese hatte jahrelang das öffentliche Gedenken an die Niederschlagung der Proteste auf dem Tiananmen-Platz organisiert. 2020 wurden die Mahnwachen von den Behörden in Hongkong untersagt. Im selben Jahr erließ die chinesische Staatsführung ein Gesetz, um gegen die Demokratiebewegung in der früheren britischen Kronkolonie vorzugehen. Die rumänische Sopranistin Ileana Cotrobaș ist im Alter von 87 gestorben. Das teilte die Nationaloper in Bukarest mit. Cotrobaș galt nicht nur als eine der berühmtesten Sopranistinnen des 20. Jahrhunderts, sondern auch als eine der streitbarsten Opernsängerinnen. Bei einer Inszenierung sie nicht überzeugte, stieg sie auch aus laufenden Produktionen aus. Nach einer Aufführung von La Traviata in Zürich entschuldigte sie sich einmal beim Publikum für das Mitwirken in einer ihrer Ansicht nach indiskutablen Produktion. Der SC Freiburg hat das Hinspiel in der Qualifikation zur Fußball-Conference League beim FC Motherwell in Schottland mit 3:1 gewonnen. Das Rückspiel findet am kommenden Donnerstag statt. Das Wetter. Im Süden und Nordwesten Regen, vereinzelt auch Gewitter. Von der Mitte bis in die Osthälfte auch Sonne. An den Alpen und im Vorland kräftige Gewitter, bis hin zu Unwettern möglich. Höchstwerte zwischen 18 und 27 Grad. Morgen im Süden sonnig, an den Alpen Gewitter, maximal 18 bis 23 Grad. Das waren die Nachrichten.
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2: Der Mensch ist dem Menschen ein Wolf, schreibt der englische Staatstheoretiker und Philosoph Thomas Hobbes Mitte des 17. Jahrhunderts. Er zitiert damit einen Text des römischen Dichters Plautus aus dem 2. Jahrhundert vor Christus. Der Mensch ist dem Menschen ein Wolf. 4,5 Jahre Krieg gegen die Ukraine, eine neue Weltordnung, die sich wieder vermehrt auf Waffen und Abschreckung stützt, unverhohlenes Setzen auf die Macht des Stärkeren, rücksichtslose Profitgier als politische Leitidee, da kann man den Eindruck bekommen. Ja, es ist so. Der Mensch ist ein Raubtier, vor dem man sich schützen muss. Ich habe mit Menschen andere Erfahrungen gemacht. Und ich lasse mir diese nicht durch politische Entwicklungen, durch zunehmenden Narzissmus und durch Propaganda in sozialen Netzwerken nehmen. Und auch nicht dadurch, dass die Lüge immer mehr für gesellschaftsfähig erklärt wird. Ich schätze und kenne Menschen, die es ehrlich meinen und die sich sehr engagiert für andere einsetzen, ohne Hinter- und Nebengedanken. Und ich habe den Eindruck, dass sie trotzdem oder gerade deshalb glücklicher sind als diejenigen, die immer nur an sich denken. Und ich glaube, dass die Menschheit bis heute überlebt hat, ist diesen Menschen zu verdanken. Des Menschen Stärke ist nämlich nicht der Egoismus, sondern die Solidarität. Und die Möglichkeit, unseren Verstand dafür zu gebrauchen, ein gutes Miteinander zu gestalten. Eines meiner Lieblingsbücher ist Die unendliche Geschichte von Michael Ende. Eine Geschichte, in der es um Liebe und Verrat, um Macht und Solidarität geht und um die große Frage, wie man seinen ureigenen Weg und seinen eigentlichen Willen findet. Der junge Bastian unternimmt eine Reise nach Phantasien, in die Welt seiner Fantasie. Alles geht gut, bis er auch seine Machtfantasien entdeckt, die seine neu gewonnenen Freiheiten, Beziehungen und Lebensmöglichkeiten wieder aufs Spiel setzen. Atreyu, ein fantastischer Held, ist Bastians bester Freund geworden. Als sich in Bastians Herzen Misstrauen und Konkurrenzdenken giftig einbrennen und die Freundschaft bedrohen, bleibt Atreyu treu und hält an der Freundschaft fest. Manchmal ist der Mensch dem Menschen eben doch nicht ein Wolf, sondern ein Freund, der in schweren Zeiten mitgeht. Das zeigt sich am Ende der unendlichen Geschichte, als Bastian hilflos am Ausgang aus Phantasien steht. Inzwischen hat er alles vergessen, was ihm einmal wichtig war, sogar seinen eigenen Namen. Diesen zu nennen ist aber Voraussetzung dafür, in sein reales Leben zurückkehren zu können. Da nimmt Atreyu ihn bei der Hand und ruft an seiner Stelle: Er ist Bastian Balthasar Bux. Ich stehe für ihn ein. Ich bin sein Freund. Und da findet sich Bastian wieder und hat aus seiner Fantasiereise etwas Wichtiges gelernt. Er will nun auch für einen anderen Menschen einstehen, nämlich für seinen Vater, mit dem er eine schwierige Beziehung pflegte. Er will ihm etwas mitbringen aus der Welt Phantasiens, was diese Beziehung verbessern soll. Eigentlich kann man aus Phantasien gar nichts in die richtige Welt mitbringen, aber als Bastian, kurz bevor er das Tor durchschreitet, noch im sogenannten Wasser des Lebens baden darf, da nimmt er einfach eine Handvoll von diesem Wasser mit. Als er dann im realen Leben seinen Vater wieder trifft, sieht er zum ersten Mal Tränen in seinen Augen. Da wird Bastian klar, es ist ihm gelungen, seinem Vater lebendiges Wasser als fantastisches Geschenk mitzubringen. Wo Menschen füreinander einstehen, lösen sich Verhärtungen und eröffnet sich Zukunft. Manchmal durch Tränen.
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0: 6.40 Uhr ist es, Sie hören den Deutschlandfunk. Russland greift zunehmend massiv auch die ukrainische Hauptstadt an. Mindestens 16 Todesopfer allein in der Nacht zu Donnerstag. Und das nach 4,5 Jahren des ohnehin offenen Angriffskriegs. Dennoch scheint es so, als habe man sich auch in der deutschen Politik daran irgendwie gewöhnt. Markus Pindor, in unserem Hauptstadtstudio, gab es Reaktionen auf die jüngsten Angriffswellen?
1: Aus der deutschen Politik gab es jetzt erstmal keine unmittelbaren Reaktionen. Die Bundesregierung hat sich aber auch immer wieder in der Vergangenheit empört gezeigt über die russischen Angriffe auf die ukrainische Zivilbevölkerung. Da hieß es zum Beispiel in einer Stellungnahme zu einer ähnlichen Angriffswelle im vergangenen Monat, Russland setze mit seinem völkerrechtswidrigen Angriffskrieg gegen die Ukraine diesen Krieg mit unverminderter Brutalität fort. Putin zeige keinerlei Verhandlungsbereitschaft. Und deswegen erhöhe Deutschland gemeinsam mit seinen Partnern weiter den Druck auf Russland. Also diese Botschaft hat man seit über einem Jahr doch sehr konsistent von Berlin nach Moskau geschickt. Und die Unterstützung der Ukraine läuft also auch noch weiter.
0: Aber zeichnet sich denn vor diesem Hintergrund in irgendeiner Form eine stärkere Unterstützung ab, gerade wenn man sieht, wie sehr es der Ukraine eben an notwendiger Abwehr fehlt?
1: Das ist in der Tat ein Problem, denn das, was die Ukraine besonders braucht angesichts dieser Angriffswelle mit ballistischen Raketen, das sind die Patriot-Abfangraketen. Die sind aber überall Mangelware, auch in den USA. Das hat etwas mit dem Iran-Krieg zu tun, wo sehr viele von diesen Raketen verschossen wurden. Und diese Raketen werden halt nur in den USA hergestellt. Und gegen die ballistischen russischen Raketen kann man eben erfolgreich nur mit diesen Abfangraketen vorgehen. Da haben die Europäer aber nichts Vergleichbares oder Effektives zu bieten. Und nachdem Trump der Ukraine auf dem NATO-Gipfel in Ankara den Lizenzbau dieser Patriot-Raketen zunächst einmal zugesagt hatte, wurde dieses Versprechen wenige Wochen später wieder einkassiert, wie wir wissen. Die Ukraine bekommt ansonsten mittlerweile umfangreiche militärische und finanzielle Unterstützung von Deutschland und den Europäern auf allen Ebenen. Auch da ist noch Luft nach oben, aber das reicht von der Lieferung von Munition bis zur Panzerhaubitze und Kampfflugzeugen. Aber beim Thema Verteidigung gegen diese ballistischen Raketen, die derzeit ja so tödlich sind in der Ukraine, da sind die Europäer nicht gut aufgestellt und können auch dementsprechend der Ukraine nicht wirksam helfen.
0: Dann schauen wir noch auf einen weiteren Aspekt, die Festnahme eines Verdächtigen im Zusammenhang mit der Nord Stream-Sprengung führt ja nun ganz im Gegenteil dazu, dass das zumindest an den politischen Rändern jetzt gegen die Ukraine gewendet wird. Welche politischen Folgen könnte das noch haben?
1: Also weder die AfD noch das BSW brauchen diese Festnahme, um sich an der Ukraine abzuarbeiten, also diesen Vorgang für ihre Zwecke politisch auszuschlachten. Es ist aber, das muss man dazu auch sagen, immer noch nicht klar, wer der Auftraggeber im Falle dieser Nord Stream-Sprengung ist. Sicherheitskreise verdächtigen einen ehemaligen Offizier des ukrainischen Geheimdienstes, Planer dieser Aktion zu sein. Ob er das aber in Eigenregie getan hat oder ob hinter diesem Vorgang vielleicht noch der russische Geheimdienst steht oder der ukrainische, das ist derzeit überhaupt noch nicht klar. Die Tatsache, dass es sich bei den mutmaßlichen Tätern um ukrainische Staatsbürger handelt, die wird natürlich von AfD und BSW und auch Teilen der Linken dazu genutzt werden, die Unterstützung der Ukraine durch die Bundesregierung anzuprangern und das auch in den bevorstehenden Wahlkämpfen zu instrumentalisieren.
0: Informationen und Einschätzungen live aus unserem Hauptstadtstudio von Markus Pindor. Vielen Dank, es wird 6.45 Uhr.

0: Die Brände im Hohen Venn im Osten Belgiens sind seit gestern nach Angaben der Feuerwehr zumindest einmal unter Kontrolle. Dabei hat auch das kühlere und feuchtere Wetter der vergangenen Tage sicherlich geholfen. Für Belgien ist es der größte Brand seit mehr als 100 Jahren und inzwischen hat die Diskussion um das Krisenmanagement auch das belgische Parlament erreicht. Annabel Brockhus berichtet aus Brüssel.
1: Bereits Anfang der Woche, der Brand ist noch nicht unter Kontrolle, melden sich erste Kritiker. Warum hat Belgien nicht mehr eigene Hubschrauber für den Einsatz im Hohen Venn? Warum ist keine nationale Krise ausgerufen? Funktioniert die Koordination eigentlich zwischen Regional- und Föderalregierung? Wie sind die Aufgaben verteilt? War Belgien gut genug vorbereitet? Immerhin gab es in den vergangenen Monaten mindestens 2 Berichte, die auf die Gefahr von Wald- und Moorbränden hingewiesen und dementsprechend Maßnahmen vorgeschlagen haben. Der belgische Innenminister Bernard Cantin, ebenfalls vom liberalen Mouvement Réformateur, versucht die Kritik im Innenausschuss zu parieren. Eine nationale Krise sei nicht notwendig. Der Brand beschränke sich auf die Wallonie. Man habe 2 Aspekte im Blick, ob sich das Feuer auf Deutschland ausbreitet und ob massiv evakuiert werden müsste. Der Gouverneur der Provinz Lüttich habe sich auf die Koordination vor Ort konzentriert, die föderale Ebene Mittel bereitgestellt, mit der EU und anderen Nachbarländern Verstärkung organisiert. Und dennoch,
2: never waste a crisis.
1: Verschwende keine Krise, bemerkt der Innenminister Cantin und betont, kritisch prüfen zu wollen. Welche Risiken werden zunehmen? Welche Ressourcen sind dafür notwendig? Wo gibt es Lücken? Wo muss man dementsprechend investieren? Jeder Euro müsse zu einem Ziel beitragen, alle betroffenen Bereiche Verantwortung übernehmen. Das unterstreicht auch der belgische Klimaminister Jean-Luc Krück. Auch er solle sich im Parlament äußern, fordern einige Abgeordnete. Stattdessen meldet er sich am Donnerstag im flämischen Sender VRT zu Wort.
3: Elke Minister.
1: Jeder Minister müsse sich die Frage stellen, wie er zum Klimaschutz beitragen kann. Und zwar so, dass es machbar ist und nicht die Menschen überfordert.
3: Es sind viele Pläne, die bestehen.
1: An Plänen mangele es nicht, betont der Minister der sozialliberalen Partei Les Engagés. Aber an der Umsetzung. Allerdings, schränkt er ein, müssten sich die insgesamt 7 Klima- und Umweltminister in Belgien auch besser koordinieren. Jean-Luc Krück denkt dabei nicht nur an den aktuellen Brand im Hohen Venn, bei dem mindestens 3000 Hektar zerstört wurden. Belgien hat mehrere Hitzewellen diesen Sommer erlebt. Bei der ersten gab es in der französischsprachigen Wallonie eine Übersterblichkeit von 77%. Spätestens jetzt müsse jedem das Ausmaß klar werden.
3: Ich denke, dass nun jeder doch.
1: Es seien nicht nur Katastrophen für das Klima und die Natur, sondern auch für die Gesundheit und die Wirtschaft. Wer bei 40 Grad arbeiten muss, schafft das vielleicht einen Tag. Bleiben die Temperaturen aber so hoch, funktioniert die Wirtschaft nicht mehr, so der Klimaminister.
0: Informationen aus Brüssel von Annabel Brockhus. Neben Dürre und Hitze sind die Waldbrände nun also ein weiteres Phänomen dieses Extremsommers in verschiedenen Ländern Europas. Und auch in Nordamerika. Wir können aber jetzt sprechen mit Professor Barbara Hoffmann. Sie ist Ärztin und Professorin für Umweltepidemiologie sowie Leiterin des Instituts für Arbeit, Sozial- und Umweltmedizin an der Heinrich-Heine-Universität in Düsseldorf. Einen schönen guten Morgen.
4: Guten Morgen, Frau Klein.
0: Wie viel haben Sie denn ganz praktisch mitbekommen in Düsseldorf von den jüngsten Waldbränden, zunächst in der Eifel und dann tatsächlich ja seit einer Woche der Brand im Hohen Venn?
4: Also ich persönlich habe in Düsseldorf nichts riechen können. Allerdings habe ich von Freunden aus Köln und Aachen gehört, dass da die Belastung sehr deutlich war. Also die konnten das deutlich draußen riechen.
0: In Köln und Aachen war es tatsächlich deutlicher spürbar. Schauen wir zunächst mal ganz allgemein darauf, welche gesundheitlichen Probleme bringt der Rauch der Waldbrände mit sich, die wir inzwischen vermehrt in Europa und Nordamerika sehen?
4: Also am schlimmsten ist es zunächst, also man atmet den Rauch ein, der besteht überwiegend aus Feinstaubpartikeln unterschiedlicher Größe. Die gelangen dann tief in die Lunge hinein und machen erstmal in der Lunge eine Entzündung. Das führt bereits dazu, dass das Lungengewebe, die Bronchien, also die Atemwege, dass die anschwellen. Und das kann also bereits für Leute, die sowieso schon eine Lungenerkrankung haben, dazu führen, dass zum Beispiel, dass sie einen Asthmaanfall bekommen oder bei einer chronisch obstruktiven Lungenerkrankung, dass da das Atmen viel, viel schlechter wird und dass sie im schlimmsten Falle ins Krankenhaus deswegen müssen. Aber die Effekte, die Effekte bleiben allerdings nicht auf die Lunge beschränkt, sondern die gehen weiter. Die Entzündung und auch die Partikel können in den ganzen Körper geraten und können alle Organe betreffen. Und am schlimmsten sind da vor allen Dingen die Auswirkungen auf das Herz-Kreislauf-System. Es kann im schlimmsten Fall zu Herzanfällen, Schlaganfällen, Herzinfarkten kommen. Und wir wissen aus Studien in Australien, dass Frauen, die längere Zeit während der Schwangerschaft immer wieder gegenüber solchen Waldbränden ausgesetzt waren, dass sich sogar das auf das ungeborene Kind auswirkt und die Kinder mit zu geringem Geburtsgewicht auf die Welt kommen.
0: Manche sagen ja jetzt, die Feinstaubbelastung durch den Rauch der Waldbrände ähnele denen, die wir aus Autoabgasen in Großstädten kennen. Aber da gibt es große Unterschiede. Welche sind das?
4: Ja, die Zusammensetzung der Schadstoffe ist etwas anders. Die Autoabgase, heutzutage werden da ja bei Dieselautos die Partikel sehr gut rausgefiltert, wenn ein funktionierender Partikelfilter im Auto ist. Es sind auch, es ist kein Blei mehr in den Autoabgasen. Bei den Waldbränden kann es sein, weil da ja nicht nur die Vegetation brennt, sondern es können ja auch menschliche Produkte dann brennen, also Häuser, Möbel, Autos, alles Mögliche, dass da eine große Anzahl von weiteren Schadstoffen und Giftstoffen sich in der Luft befinden.
0: Kann man sagen, dass der Rauch deshalb deutlich gefährlicher ist?
4: Naja, so weit würde ich jetzt im Moment noch nicht gehen. Die Autoabgase und das Feinstaubgemisch, was wir normalerweise in der Stadt haben, ist auch gefährlich. Wir haben dazu jetzt auch noch keine guten Studien, die das wirklich so vergleichen könnten. Mhm. Das hat vor allen Dingen damit zu tun, dass es einfach sehr schwierig ist, auch die Langzeiteffekte von solchen Waldbränden in der Bevölkerung gut zu untersuchen.
0: Ja, wir wollen ja auch keine Panik verbreiten. Man muss ja auch sagen, dass Behörden in den letzten Tagen, also zumindest jetzt im Westen Deutschlands, teils sehr schnell Entwarnung gegeben haben. Es würde nur nach Rauch riechen, das sei aber nicht gesundheitsgefährdend, während doch gleichzeitig manch einer wirklich auch Atemprobleme in der Zeit erfahren hat und irgendwie dann doch klar war, dass es hier nicht nur um Geruch geht. Wie schätzen Sie das ein?
4: Also man kann sicher sein, in dem Moment, wo man es riecht, dann sind auch schädliche und krebserregende Stoffe in der Luft. Das ist im Prinzip das Gleiche, was wir auch, ich sag mal immer, bei unserem kleinen Waldbrand im Wohnzimmer am Kaminofen haben. In dem Moment, wo man es riecht, ist mit Sicherheit sind krebserregende Substanzen da, die sich dann im Körper ansammeln und die natürlich auch auf Dauer Schäden verursachen. Und es sind halt auch immer dann Partikel in der Luft, die vor allen Dingen bei empfindlichen Leuten, Menschen mit Vorerkrankungen, Kindern, die noch keine so guten Abwehrmechanismen haben, alte Leute, die dann ernsthafte gesundheitliche Schäden hervorrufen können.
0: Das heißt, wir halten fest, in dem Moment, wo ich etwas rieche, muss ich mich im Grunde genommen auch versuchen, davor zu schützen oder Schutzmaßnahmen zu ergreifen. Wie kann man das am besten tun?
4: Ja, da stehen einem nur beschränkte Möglichkeiten zur Verfügung. Wenn wir da an die Bilder denken, die wir aus Monschau gesehen haben oder zum Beispiel auch die Bilder aus New York an den Tagen, bevor da das WM-Finale stattgefunden hat, da sind ja zum Teil riesige Gegenden in einer Rauchwolke eingehüllt. In Monschau wurden jetzt die Leute zum Teil evakuiert und dann werden die in bessere Luft gebracht. Das ist dann natürlich gut. Allerdings ist das ja nicht die Lösung für jeden. Und gerade wenn große Bereiche betroffen sind, kann man die Menschen ja nicht alle evakuieren. Man muss also irgendwie vor Ort damit klarkommen. Es wird immer geraten, Fenster und Türen zu schließen und drinnen zu bleiben. Das hilft natürlich. Man kann allerdings nicht tagelang zu Hause bleiben. Man muss ja auch irgendwann mal raus. Was man noch auf jeden Fall tun sollte, ist körperliche Aktivität und Anstrengung, so gut es geht, zu unterlassen, damit man eben durch das zusätzliche schwere Atmen bei körperlicher Aktivität nicht noch mehr Schadstoffe zu sich nimmt.
0: Aber bleiben wir noch mal kurz bei der Frage nach dem Schutz, denn soweit ich das verstanden habe, dringen diese Partikel eben auch, zumindest auf längere Sicht, auch in Innenräume ein. Und das ist teilweise sogar der Fall, wenn die Räume innen klimatisiert sind. Deswegen gibt es in Ländern, wo Klimaanlagen deutlich verbreiteter sind als hierzulande, wie in den USA, inzwischen auch die Diskussion darüber, müssen diese Anlagen eben mit besseren Filtern ausgestattet werden oder muss zumindest überprüft werden, ob es eben diese Filter gibt. Besteht da Ihrer Ansicht nach auch hierzulande Handlungsbedarf?
4: Also in dem Moment, wo man eine Klimaanlage hat, die von außen Luft ansaugt, ist es natürlich absolut sinnvoll zu gucken, ist da so ein HEPA-Filter mit drin und lässt sich diese Anlage eventuell nachrüsten. Das wäre auch auf jeden Fall sinnvoll für große zentrale Luftaufbereitungsanlagen für, ich sag mal, große Gebäudekomplexe, Einkaufszentren und Ähnliches, um zu schauen, ob man da, ob es da bereits eine Luftreinigung gibt durch einen funktionierenden Filter oder das eben nachzurüsten. Das wäre auf jeden Fall möglich. Was der Einzelne an Möglichkeiten hat, ist im Prinzip eine Maske aufzusetzen, FFP2-Maske. Das ist aber nur sehr begrenzt hilfreich. Menschen, die sowieso eine Lungenerkrankung haben, die tun sich schwer durch diese zusätzliche Atemarbeit, die durch diese fest und eng sitzende Maske hervorgerufen wird. Das heißt, das ist für die häufig keine Möglichkeit. Auch für Kinder ist das eigentlich kein Schutz, denn bei Kindern sitzen diese Masken in aller Regel nicht eng genug, um da nicht doch am Rand die Feinstaubpartikel reinzulassen. Was noch möglich ist, im Innenraum sich Luftreiniger reinzustellen, die Luft immer wieder durch einen HEPA-Filter saugen und dadurch eben die Luft reinigen. Da wäre tatsächlich drüber nachzudenken, ob das eine Sache wäre, die für Menschen mit schweren Lungen- und Herz-Kreislauf-Erkrankungen auf Rezept zur Verfügung gestellt wird.
0: Also auch auf dieser Ebene möglicherweise noch einiger auch politischer Handlungsbedarf, vielleicht auch für die kommenden Sommer. Das war heute früh live im Deutschlandfunk. Die Einschätzung von Professor Barbara Hoffmann, Ärztin und Professorin an der Heinrich-Heine-Universität Düsseldorf. Ich danke für das Gespräch.
4: Sehr gerne.
0: 6:58 Uhr ist es.

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9: Sieben Uhr, die Nachrichten. Wirtschaftsverbände und Großkonzerne haben die Bundesregierung in einem gemeinsamen Schreiben zu schnellen Reformen aufgefordert. Angekündigte oder im Koalitionsvertrag festgehaltene Reformvorhaben müssten schleunigst und ohne irgendwelche Abstriche umgesetzt werden, heißt es in dem Brief von Verbänden und Unternehmen aus Bayern und Baden-Württemberg, aus dem die Mediengruppe Bayern zitiert. Wegen hoher Energiekosten und sich wandelnder wirtschaftlicher Rahmenbedingungen stünden Unternehmen in Deutschland unter erheblichem Druck. Zu den Unterzeichnern gehören unter anderem die Konzerne Audi, BMW, Mercedes-Benz, Siemens und ZF. Das Bundeswirtschaftsministerium sieht keine Gasengpässe im Winter auf Deutschland zukommen. Der vergleichsweise geringe Stand von 50% in den deutschen Speichern führe zu keiner Mangellage, weil viel Gas importiert werde, teilte das Ministerium mit. Die Wintervorsorge liege grundsätzlich bei den Gasunternehmen und Händlern. Ein staatlicher Eingriff bei der Beschaffung sei derzeit nicht vorgesehen. Man bereite für den Bedarfsfall aber Handlungsoptionen vor. Durch den Krieg der USA gegen den Iran sind die Gaspreise hoch, weshalb Händler derzeit weniger Gas einkaufen. Die Linke und Verbraucherschützer warnten vor steigenden Preisen. Bei den jüngsten Unwettern in Deutschland sind 2 Menschen ums Leben gekommen. In Thüringen starb ein Vater, der mit seinem Kind auf dem Weg zur Kita war. Er wurde von herabfallenden Ästen erschlagen. Das Kind blieb den Angaben zufolge unverletzt. In Rheinland-Pfalz traf ein entwurzelter Baum 2 Spaziergängerinnen. Sie hatten unter einer überdachten Sitzgelegenheit Schutz gesucht, wie die Polizei Koblenz mitteilte. Beide Frauen wurden schwer verletzt, eine von ihnen tödlich. In Fürstenwalde in Brandenburg wurden 3 Menschen durch einen Tornado verletzt. Medienberichten zufolge gab es auch im hessischen Solms und bei Arnstadt in Thüringen jeweils einen Tornado. Die Unwetter richteten teils erhebliche Schäden an. Betroffen war unter anderem der Westerwaldkreis. Örtlich gab es Stromausfälle und Verkehrsbehinderungen. Zum Schulstart in der Ukraine kommende Woche hat die Kindernothilfe vor den Folgen des seit 4,5 Jahren andauernden russischen Angriffskriegs gewarnt. Immer weniger Kinder gingen zur Schule, sagte Vorstand Carsten Montag nach einem Besuch vor Ort. Im vergangenen Schuljahr habe es in der Ukraine rund 3,5 Millionen Schüler gegeben, etwa 250.000 weniger als im Vorjahr. Flucht, Vertreibung und die demografische Entwicklung dürften die Zahlen weiter dramatisch sinken lassen. Der Krieg lehre nicht nur Klassenzimmer, führte Montag aus. Er nehme Kindern Bildung, soziale Beziehungen und Zukunftschancen. Wenn sie wegen Krieg, Flucht oder fehlender Sicherheit nicht regelmäßig lernen können, verlieren sie auch ein Stück Stabilität und Kindheit. Die Kindernothilfe fordert mehr internationale Unterstützung für sichere Lernorte, ausreichend qualifiziertes Personal und psychosoziale Angebote. Die Staatengemeinschaft dürfe sich nicht daran gewöhnen, dass ukrainische Kinder im Krieg aufwüchsen, mahnte der Vorstand der Evangelischen Hilfsorganisation mit Sitz in Duisburg. Archäologen kritisierten die nach wie vor ausstehende Ratifizierung der UNESCO-Konvention zum Schutz des Unterwasserkulturerbes. Auch wenn in den vergangenen Jahren jede Bundesregierung ihre Bereitschaft erklärt habe, sei der Schritt bislang ausgeblieben, teilte die Deutsche Gesellschaft zur Förderung der Unterwasserarchäologie dem Deutschlandfunk mit. Die Ratifizierung verzögert sich seit Jahren aufgrund offener Rechtsfragen zwischen Bund und Ländern. Vor gut einem Monat wandte sich die Bundestagsfraktion von Bündnis 90 Die Grünen mit einer Anfrage zu dem Thema an die Bundesregierung. Die Kulturorganisation der Vereinten Nationen hatte das Übereinkommen vor 25 Jahren verabschiedet. Inzwischen rief die UNESCO den heutigen 21. August zum Internationalen Tag des Unterwasserkulturerbes aus, um weltweit den Blick auf versunkene Schätze und historische Stätten zu lenken. Experten zufolge sind Schiffswracks oder historische Ruinen im Meer massiv durch Plünderungen, kommerzielle Schatzsuche und industrielle Schleppnetzfischerei gefährdet. Das Wetter: im Süden und Nordwesten Regen, vereinzelt Gewitter, von der Mitte bis in die Osthälfte auch Sonne, Höchstwerte 18 bis 27 Grad. Morgen im Süden sonnig, an den Alpen Gewitter, 18 bis 23 Grad. Am Sonntag verbreitet Schauer, nur im Südwesten viel mehr Sonne, 17 bis 25 Grad. Das waren die Nachrichten.
0: Deutschlandfunk, 7.05 Uhr, die Presseschau. US-Präsident Trump hat dem Iran mit einem beispiellosen Wirtschaftskrieg gedroht. Zudem beschäftigen sich die Zeitungen in ihren Kommentaren mit Bundeskanzler Merz. Doch zunächst nach Sachsen-Anhalt. Die Mitteldeutsche Zeitung geht ein auf die 10.000 Euro Spende eines CDU-Kommunalpolitikers an die AfD. Er gibt dazu unverblümt an, dass er damit helfen wolle, dass bei der nahenden Landtagswahl die konkurrierende Partei stärker wird als seine eigene und schlussendlich sogar der CDU-Bundeschef Friedrich Merz als Bundeskanzler abgesetzt wird. So etwas hat man zumindest in Sachsen-Anhalt noch nicht erlebt. CDU-Politiker Prange will mit dem Kopf durch die Brandmauer. Keine Frage, dass er damit seiner noch Partei schadet. Prange selbst argumentiert mit einer Art politisch-moralischem Notstand. Er handle aus tiefer Sorge um unser Land und seine konservativen Werte würden in der CDU immer weniger vertreten. Der Altmerker nennt dabei konkret Leistung, Ordnung, Sicherheit, nationale Souveränität, wirtschaftliche Vernunft und den Schutz der kulturellen Identität. Anstand ist nicht dabei, hält die Mitteldeutsche Zeitung aus Halle fest. Die Freie Presse aus Chemnitz sieht in dem Fall mehr als eine persönliche Protestaktion. Prange trifft einen konservativen Nerv. Die CDU steht am Scheideweg. Wenn sie den von Merkel einst eingeschlagenen und nun trotz aller entgegengesetzten Hoffnungen beibehaltenen Kurs weitergeht, sind die 20%, bei denen die Partei in Umfragen teils schon steht, wohl nicht das Ende der Fahnenstange. Aber ob sie wirklich eine Bastion der Konservativen wird, inklusive dem Einreißen der Brandmauer zur AfD, wie sich das so einige wünschen? Selbst wenn Prange nach seinem Brief aus der Partei geworfen wird, womit Sachsen-Anhalts CDU-Generalsekretär Mario Kaschunke bereits droht, der Frust der Konservativen verschwindet dadurch nicht, ist die Freie Presse überzeugt. Die Süddeutsche Zeitung wendet ein: Wer eine Partei pampert, neuerdings offenbar auch mit dem Ersparten, die nicht nur eine andere Politik will, sondern vor allem eine andere Grundordnung als die freiheitlich-demokratische, wie kann der sich über die Konsequenz wundern? Eine Partei, die Ressentiments schürt, die sich Putin andient, die die EU ablehnt, die gegen freie Medien vorgehen will, kann den anderen kein Partner sein. Also bleibt sie bei Mehrheitsfindung und Mehrheitsbildung in den Parlamenten außen vor. Also müssen Parteien miteinander koalieren, die dies eigentlich nicht wollen. Wenn aber die CDU zur Mehrheitsbildung die SPD plus die Grünen, die SPD plus das BSW oder inoffiziell auch die Linke braucht, rückt Regierungspolitik automatisch nach links. Wer AfD wählt, bekommt linke Politik. Die Brandmauer war nie eine Idee, die das weitere Wachstum der AfD bremsen oder gar verhindern sollte und damit längst gescheitert wäre, merkt die Süddeutsche Zeitung an. Es folgen Stimmen zu Bundeskanzler Friedrich Merz. Nach Ansicht des Kölner Stadtanzeigers ist der CDU-Vorsitzende in den vergangenen Wochen vor allem durch Zurückhaltung aufgefallen. Wenn es gar nicht läuft, einfach mal nichts sagen. Diese Weisheit der politischen Kommunikation scheinen Berater dem Regierungschef nahegebracht zu haben. Und in der Tat, hätte es geholfen, wenn Merz die drei Ostministerpräsidenten zur Ordnung gerufen hätte, die einen Torpedo auf das Herzstück der Rentenreform feuerten? Merz überließ die Bewertung seinem neuen Fraktionschef Thorsten Frey und verschwand aus den negativen Schlagzeilen, die fortan wieder die SPD füllte. Bitter für Merz, die Schweigephase hat sein Ansehen in der Bevölkerung nicht verbessert. Die Werte verharren auf einem historisch niedrigen Plateau, konstatiert der Kölner Stadtanzeiger. Die Zeitung Die Welt fragt: Wieso sollte der Kanzler sich am allgemeinen Imponiergehabe und am Schmähdreschen beteiligen? Sowohl Helmut Kohl als auch Angela Merkel ließen viele Debatten schweigend an sich vorbeiziehen. Sie erzielten auch so ihre Wirkung. Macht kommt auf leisen Sohlen, nur halbstarke lärmen. Charles de Gaulle schrieb in seinem Buch »Die Scheide des Schwertes« ganz bewusst über diese Zurückhaltung. Ein Staatsmann müsse die Gabe zur Distanz besitzen, so der erste Präsident der Fünften Republik. Lang ist's her. In unserer Kultur des theatralischen Geweses, das aus jedem Maulwurfshügel die Zugspitze macht, gilt diese Gabe heute als Schwäche. Erfüllt der Kanzler das autoritäre Verlangen nicht, erreicht die Kritik ein Maß an Abfälligkeit gegenüber den demokratischen Institutionen und Parteien, das mittlerweile an die düsteren Jahre der Weimarer Republik erinnert. Maß und Mitte, wo sind sie geblieben? Das war die Welt. Merz ist ein Gebeutelter seines eigenen Anspruchs, schreibt die Rhein-Neckar-Zeitung aus Heidelberg. Mit seiner schroffen Art trägt er an seiner sinkenden Beliebtheit den größten Anteil. Aber um eine von Merkel überstrapazierte Vokabel zu verwenden, dieser Kanzler ist alternativlos. Ihn abzulösen brächte der Union überhaupt nichts. Lediglich perspektivisch würden die Schwarzen mit einem Kanzlerkandidaten Hendrik Wüst im Wahljahr 2029 reüssieren können. Ein Stabwechsel zuvor käme einer Kapitulationserklärung gleich. Vieles hängt davon ab, wie die Wahlen, vor allem in Sachsen-Anhalt, ausgehen. So die Prognose der Rhein-Neckar-Zeitung. Themenwechsel. Die Frankfurter Rundschau geht ein auf US-Präsident Trump, der dem Iran mit einem beispiellosen Wirtschaftskrieg droht. Wie so oft ist auch diese Bekanntgabe zahnlos, weil unklar ist, mit welchen weiteren Sanktionen der US-Präsident Teheran unter Druck setzen will. Beeindruckt hat die Kurznachricht in Großbuchstaben obendrein kaum jemanden. Und doch markieren die wenigen Sätze eine Kurskorrektur Washingtons. Sie sind ein Eingeständnis, dass der Konflikt mit dem Iran kurzfristig weder militärisch noch diplomatisch zu gewinnen ist. Ansonsten ist es keine gute Nachricht. Die Energiepreise werden bis auf Weiteres hoch bleiben und damit die Weltwirtschaft belasten. Die Mullahs werden weiter Iranerinnen und Iraner terrorisieren, erwartet die Frankfurter Rundschau. Die Frankfurter Allgemeine Zeitung bilanziert die Außenpolitik des US-Präsidenten. Trump hat sich zwar bemüht, in kurzer Zeit das wertvolle Beziehungsnetzwerk kurz und klein zu schlagen, sein jüngstes Verhalten gegenüber Korea, dem Norden wie dem Süden, lässt auch nicht auf Lerneffekte schließen, aber nicht nur die Amtsdauer, auch die Macht eines Präsidenten ist endlich. Die Erosion amerikanischer Macht ist für diejenigen, die über Trumps Eskapaden hinaus auf Amerika als jahrzehntelangen Partner schauen, alles andere als eine gute Nachricht, urteilt die FAZ. Abschließend einen Kommentar zur Ukraine. Die Rheinische Post aus Düsseldorf betont, das Land habe einen gefährlichen Feind im Inneren. Die Korruption. Präsident Volodymyr Selenskyj muss sie dringend in den Griff bekommen, sonst verliert er weiter an Rückhalt, im eigenen Land ebenso wie bei den Verbündeten im Ausland. Es ist nicht das erste Mal, dass die politische Führung des Landes ins Visier der ukrainischen Antikorruptionsbehörden gerät. Das lässt sich zunächst auch positiv deuten. Es zeigt, dass die landeseigenen Strukturen zur Korruptionsbekämpfung funktionieren. Gleichzeitig beschädigen neue Vorwürfe aber das Vertrauen in die Institutionen eines Landes, das sich seit mehr als 4 Jahren gegen massive Angriffe aus Russland verteidigt. Im aktuellen Fall geht es um Vorwürfe der Geldwäsche in Millionenhöhe. Auch die inzwischen entlassene Vizechefin des Präsidialamtes geriet dabei in den Fokus der Ermittler. Es ist richtig, dass die Regierung in Kiew auch zwei mutmaßlich beteiligte, hochrangige Vertreter einer staatlichen Bank von ihren Aufgaben entbinden will. Die Vorwürfe müssen nun aufgeklärt werden. Selenskyj selbst wird nicht beschuldigt, doch sein Vorgehen gegen die Korruption in seinem Umfeld reicht offensichtlich nicht aus. Das hat auch Folgen für die Zukunft des Landes, mahnt die Rheinische Post, mit der diese Presseschau endet. Die Redaktion hatte Jan Altmann. Sprecher war Jan Kämmerer.
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10: Mit Bettina Klein im Studio. Einen schönen guten Morgen.

Wann füllen die Energieunternehmen wie vorgeschrieben die Gasspeicher, damit die Versorgung auch im Winter gesichert ist? Gleich unser Thema, auch im Interview mit Kerstin André vom Verband der Energiewirtschaft. Außerdem in dieser Stunde Reaktionen auf die jüngsten massiven russischen Angriffe gegen die Ukraine und wie geht die russische Gesellschaft mit Kriegsheimkehrern um? Darum geht es in unserer Reportage um 7:45.

0: 7.15 Uhr ist es. Die Warnungen der Verbraucherzentrale waren gestern das beherrschende Nachrichtenthema in Deutschland. Aufgrund verschiedener Faktoren sind die Gasspeicher derzeit nur zur Hälfte gefüllt. Die Preise könnten im Winter weiter steigen, so die Warnung, von der Versorgungssicherheit ganz abgesehen. Klaus Müller dazu, zunächst Chef der Bundesnetzagentur.
1: Ich würde sagen, wir liegen zwischen Sorge und Entspannung, weil wir jetzt Mitte, Ende August haben. Das heißt, man kann die nächsten Wochen noch in Deutschland kräftig einspeichern. Die Infrastruktur dafür gibt es. Das Gas ist auch verfügbar. Die Gashändler müssen jetzt ihre Aufgabe erfüllen.
0: Klaus Müller von der Bundesnetzagentur und mehr zur Diskussion jetzt von unserem Hauptstadt.

0: Experte vom Analysehaus ISIS.
1: Wenn etwa wir Versorgungseinbrüche aus den USA haben an Flüssiggas, wenn der Iran-Krieg weitergeht und wenn dann auch noch ein kalter Winter kommt, wenn das alles zusammenkommt mit niedrigen Gasspeicherständen zu Beginn des Winters, ja, dann kann es wirklich heikel werden.
0: Professor Andreas Löschel von der Ruhr-Universität Bochum zeigt im Deutschlandfunk-Gespräch Verständnis dafür, dass die Bundesregierung noch zögert einzugreifen. Eine staatliche Anordnung zum Füllen der Speicher könnte nämlich die ohnehin schon hohen Preise noch einmal explodieren lassen.
2: Deswegen macht es schon Sinn, die Lage jetzt noch mal eine Zeit zu beobachten und dann vielleicht in 4 Wochen wirklich Entscheidungen zu treffen, wenn man sieht, es entwickelt sich einfach in die falsche Richtung.
0: Doch dass die Preise für die Verbraucher im Winter noch einmal steigen werden, gilt schon jetzt als ausgemacht. Derzeit wird die Hälfte des deutschen Gasbedarfs über Importe aus Norwegen gedeckt. Hinzu kommen Lieferungen aus Belgien und Frankreich. Per Schiff gelangt LNG, Flüssiggas, aus den USA nach Deutschland. Die Abhängigkeit von Washington ist allerdings nicht nur wegen eines unberechenbaren US-Präsidenten gefährlich. Da vielen asiatischen Ländern wegen der Sperrung der Straße von Hormuz die Importe aus Katar fehlen, kaufen auch sie verstärkt Gas in den Vereinigten Staaten.
3: Frank Kapellan berichtete aus unserem Hauptstadtstudio. Kerstin André ist ehemalige Politikerin der Grünen. Seit mehreren Jahren ist sie tätig beim Verband der Energie- und Wasserwirtschaft und dort Vorsitzende der Hauptgeschäftsführung. Das ist ein Interessenverband der Energie- und Strombranche, der mehr als 2000 Unternehmen vertritt, darunter die großen Energieversorger RWE, E.ON, EnBW und Vattenfall, aber auch viele kommunale und regionale Unternehmen und Stadtwerke. Schönen guten Morgen, Frau Andrehe.
4: Guten Morgen, Frau Klein.
3: Experten und Verbraucherschützer, wir haben es gehört, sind besorgt. Wie lange wollen die Unternehmen warten, um die Speicher zu füllen?
4: Naja, also ich kann durchaus verstehen, dass man bei diesen Gasspeicherfüllständen, die deutlich niedriger sind als das, was wir gewohnt sind, in Sorge ist. Man muss auf der anderen Seite aber durchaus auch sehen, dass die Situation mit den Vorjahren und insbesondere mit dem Krisenjahr 2022 nicht vergleichbar ist. Und das ist ganz wichtig zu wissen. Wir haben heute 2 Säulen, um das Gas im Winter zur Verfügung zu stellen. Das eine ist das Gas, was in den Speichern ist. Und die sind tatsächlich leerer als sonst. Und das andere ist aber das Gas, was über die vorhandene LNG-Infrastruktur dann konstant geliefert werden kann. Das heißt, die Vergleichbarkeit mit den Vorjahren hinkt an dieser Stelle. Nichtsdestotrotz müssen die Händler weiter ihrer Aufgabe nachkommen und einspeichern. Nur, so wie die Preissituation im Moment ist, ist das wirtschaftlich unattraktiv. Und das ist eine Situation, mit der muss die Bundesregierung sich tatsächlich auseinandersetzen.
3: Und die Unternehmen müssen sich ja damit auch auseinandersetzen. Daher nochmal meine Einstiegsfrage. Wie lange wollen die Unternehmen warten, bis die Preise dann möglicherweise geschätzt, gehofft, sinken werden?
4: Na, ich weiß nicht genau, was Sie jetzt von den Unternehmen erwarten. Die Unternehmen handeln wirtschaftlich. Das heißt, normalerweise war die Situation ja so, im Sommer war das Gas günstiger, dann hat man es eingekauft, eingespeichert und im Winter, wenn es gebraucht wurde, also die Nachfrage höher war, der Preis höher, dann wurde es ausgespeichert. Im Moment funktioniert dieser Mechanismus aber nicht, weil wir insbesondere durch den Krieg im Iran eine Preisentwicklung sehen, die diesen sogenannten Sommer-Winter-Spread nicht ermöglicht. Das heißt, es wäre unwirtschaftlich im Moment, Gas vorzuhalten, einzuspeichern. Eins ist aber auch klar: Das Gas, was bestellt wurde, wird auch geliefert. Von daher ist die vertragliche Absicherung der Lieferung gewährleistet. Und ja, das betrifft eben insbesondere Haushaltskunden.
3: Ja. Es gibt aber gesetzliche Vorgaben, die diese Speicherfüllung ja vorschreiben. Und wir haben es gehört, die Sorge nicht nur der Experten, auch der Bundesnetzagentur, ob das so schnell möglich sein wird, das vorgegebene Ziel von rund 80% Speicherfüllung eben bis Anfang November, das sind noch gut 2 Monate, hinzubekommen. Und so wie es jetzt aussieht, kann man nicht davon ausgehen, dass der Iran-Krieg, die Straße von Hormuz, all die Faktoren, die jetzt zum Preisanstieg geführt haben, sich erledigt haben werden in 2 Monaten. Deswegen nochmal die Frage, Frau André, wenn Sie sagen, das ist sozusagen marktwirtschaftlich nachvollziehbar, aber es braucht eine gewisse Zeit, bis die Speicher aufgefüllt sein können. Und da stellt sich natürlich die Frage, wie lange die Unternehmen mit der Lieferung oder mit der Einspeicherung dann warten wollen.
4: Ja, nochmal. Die Bundesregierung hat sehr früh auf den Markt gesetzt und hat gesagt, Wir überlassen

0: Die Frage, wie die Speicherbefüllung sich vollzieht, den Marktkräften, Preissignale, und die Händler werden entsprechend agieren. Die werden Speicherkapazitäten buchen. Es sind auch sehr viele gebucht, aber natürlich ist Buchung noch nicht Befüllung. Und solange es keine Anreize gibt über die Frage, wie man mit diesem wirtschaftlichen Risiko umgeht, solange wird abgewartet. Also, wobei ich schon deutlich sagen muss, es wird natürlich auch weiter konsequent eingespeichert. Es ist ja nicht so, dass hier irgendwie alle die Hände in den Schoß legen und sagen, wir warten mal ab. Aber Unternehmen agieren wirtschaftlich. Mhm. Und deswegen ist die Frage, welche Maßnahmen die Bundesregierung zieht, um tatsächlich auch diese Risiken abzufedern, das Gas auch im Speicher zu belassen, wenn wir es dann tatsächlich brauchen, die Möglichkeit, die Importe über die LNG-Terminals weiter anzureizen. Das ist tatsächlich die Frage, welche Maßnahmen die Bundesregierung hier zieht. Ich möchte aber davor warnen, ausschließlich zu sagen, es ist eine Aufgabe der Unternehmen. Die Unternehmen handeln wirtschaftlich, sie kommen ihren Lieferverpflichtungen nach. Ganz klar, das Gas, was bestellt ist, wird auch geliefert. Und deswegen bin ich etwas in Sorge vor einer zu schnellen Panikmache. Und Sie hatten in dem Beitrag Professor Löschel zitiert, der sehr klar darauf hingewiesen hat, dass wir immer aufpassen müssen, welche Maßnahmen treiben dann den Preis nochmal zusätzlich nach oben.
1: Genau, aber über diese Situation sprechen wir ja jetzt gerade. Und wir haben auch in unserem Gespräch gerade schon festgestellt, das ist ja auch eine Erkenntnis auch der letzten Tage und Wochen, dass der Marktmechanismus, auf den die Bundesregierung bisher gesetzt hat, einfach nicht mehr aus den genannten Faktoren so funktioniert, wie man das bisher gewohnt war und wie man es erwartet hat. Panik wollen wir natürlich nicht verbreiten, aber die Frage ist ja schon, wenn Sie selber sagen, man kann im Grunde genommen das nicht den Unternehmen alleine überlassen, welche Intervention, welche Handlung der Regierung erwarten Sie dann jetzt?
0: Wir haben im Jahr 2022 Folgendes erlebt. Die Bundesregierung hat zu einer Situation, die nicht vergleichbar war mit der heute, das will ich nochmal betonen, weder bei der Mengenverfügbarkeit noch bei der Preisentwicklung. Und in dieser Situation hat die Bundesregierung damals beschlossen, dass sie quasi selber Gas einkauft. Der Staat hat sich als Einkäufer betätigt. Und das hat automatisch dazu geführt, dass die Preise nach oben gegangen sind, weil wenn man quasi sagt, ich kaufe, egal wie der Preis ist, also so ungefähr, dann geht es nach oben. Dieses Instrument ist mit absoluter Vorsicht zu genießen. Was man aber machen kann, ist bei der Frage der Einspeiseentgelte, bei gewissen Umlagen tatsächlich die Einspeisung wirtschaftlich attraktiver zu machen.
1: Das heißt, den Unternehmen nochmal nachzufragen, was Sie damit meinen genau, das heißt, den Unternehmen finanziell entgegenzukommen, die Unternehmen jetzt von Staatsseite, von Steuerzahlerseite zu entlasten, ist das, was Sie meinen?
0: Naja, das ist genau der Punkt. Wenn man bei Steuern, Abgaben und Umlagen entlastet, dann wird es wirtschaftlich attraktiver, diesen Preisspread quasi aufzufangen. Und das ist ja das, was uns gelingen muss, was uns aber vor allem gelingen muss. Und das wäre mir das Instrument, was ich hoffe, dass wir das quasi in der Rückhand haben. Wie schaffen wir es, dass gerade im Winter, im Augenblick ist es ja warm, wir brauchen das Gas aus dem Speicher ja überhaupt nicht, aber gerade im Winter, wenn wir das Gas brauchen, wie schaffen wir es, dass das Gas möglichst lange im Speicher bleibt? Das heißt, im Umkehrschluss, wie schaffen wir es, dass möglichst viel Gas über LNG-Terminals, Infrastruktur und Ähnliches nach Deutschland kommt. Und das ist ein Instrument, darüber empfehlen wir nachzudenken. Wie kann man über Anreize so handeln, dass das Gas möglichst lange im Speicher bleibt, dass es quasi immer ein bisschen die Reserve ist und erstmal der andere Versorgungsstrang gezogen wird, also über LNG-Terminals.
1: Jetzt haben Sie eine Frage gestellt. Wie würden Sie dann diese Frage beantworten?
0: Das sind sogenannte Long-Term Options. Da spielen die Ferngasnetzbetreiber eine Rolle. Das muss man vertraglich gewährleisten, aber die Instrumente gibt es tatsächlich.
1: Nochmal zum Punkt LNG. Da ist ja auch klar geworden, wie stark der Konkurrenzkampf darum aussieht und dass das auch aus verschiedenen Gründen nicht unbedingt eine sichere Option sein muss. Wir wissen, dass sozusagen der Anteil der LNG-Versorgung ist deutlich gestiegen in den letzten Jahren. Aber wenn Sie davon sprechen, dass man darüber nachdenken müsse, wie das Gas in den Speichern bleibt, es muss ja erstmal da reinkommen. Und deswegen würde mich schon nochmal interessieren, wie sehen Sie denn jetzt die nächsten 2,5 Monate oder 2 Monate bis Anfang November, wo die Speicher gefüllt werden müssen? Oder sagen Sie, die Unternehmen werden sich dann nicht an diese gesetzlichen Vorgaben der Füllung halten?
0: Also wir plädieren natürlich auch sehr dafür, dass weiter konsequent Gas eingespeichert wird. Das muss unter den gegebenen Rahmenbedingungen wirtschaftlich, jetzt muss das ja nicht unbedingt attraktiv sein. Ich brauche ja keine Cashcow, aber ich brauche eben kein Verlustgeschäft. Also geht es immer um die Frage, wie kann man die Risiken absichern, dass Sie heute Gas einkaufen und es billiger verkaufen. Das ist natürlich aus unternehmerischer Sicht kein vernünftiger Weg. Also wird man immer die Frage aufwerfen müssen, wie geht man mit dieser Preisdifferenz um? Und da lohnt es, darüber nachzudenken. Nichtsdestotrotz laufen die Speicher, wenn auch langsamer, nach wie vor fließt Gas in die Speicher ein.
1: So, dass Sie davon ausgehen, dass der Füllstand erreicht sein wird mit 80% Anfang November? Ist das Ihre Prognose?
0: 80% ist eine absolut hohe Zahl, wenn wir heute bei 50% sind. Das ist ab irgendwann physikalisch nicht mehr möglich. Vielleicht kleine Korrektur, die Gasspeicher-Füllstandsvorgabe ist 70%. Das ist abgesenkt worden. Das ist aber ein rechnerischer Durchschnittswert, weil wir die Gasspeicher sehr unterschiedlich anschauen. Aber nichtsdestotrotz ist auch 70% eine enorme Herausforderung, wenn wir heute bei gut 50%
1: sind. Das heißt, ist nicht mehr erfüllbar, das würden Sie heute Morgen hier festhalten?
0: Das würde ich heute Morgen so noch nicht festhalten. Physikalisch geht es noch, aber es wird immer enger.
1: Gleichzeitig ist es ja nicht sozusagen eine Variable, sondern es gibt gesetzliche Vorgaben und die Bundesregierung hat auch die Möglichkeit, gesetzlich mit Strafen zu reagieren. Fürchten Sie, dass solche Instrumente dann angewandt werden oder sind das aus Ihrer Sicht einfach zahnlose Tiger, mit denen die Unternehmen eigentlich nicht bewegt werden können, sich daran zu halten?
0: Also diese gesetzliche Vorgabe heißt tatsächlich, man bucht Speicherkapazitäten und soll diese füllen und wenn man diese jetzt nicht füllt, dann fällt so eine Art Penale darauf an. Wenn jetzt diese Penale aber günstiger ist, als das Gas einzukaufen, dann kommen wir wieder in diese Situation, dass das Unternehmen, welches wirtschaftlich agieren muss, überlegt, was ist jetzt der vernünftigere wirtschaftliche Weg.
1: Ja, verstehe.
0: Und deswegen, wir müssen doch immer das Grundverständnis haben. Versorgungssicherheit ist oberste Priorität. Das steht überhaupt nicht in Frage. Aber die Verantwortung und die Frage, wie man hier die Risiken abfedert, damit das Ganze auch gewährleistet ist, das ist eine politische Frage. Und die Bundesregierung hat sich eben sehr früh auf den Markt gesetzt.
1: Und wir haben heute Morgen verstanden, Frau André, wir müssen leider langsam zum Schluss kommen, weil hier geht es jetzt gleich weiter mit den Nachrichten um 7.30 Uhr. Wir haben verstanden, es wird schwierig werden, diesen angestrebten Füllstand der Gasspeicher noch termingemäß zu erreichen. Das war heute früh live bei uns im Deutschlandfunk. Kerstin André vom Verband der Energie- und Wasserwirtschaft. Haben Sie Dank für das Gespräch, Frau André.
0: Ich danke Ihnen.

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1: Uhr, die Nachrichten. Wirtschaftsverbände und Großkonzerne haben die Bundesregierung in einem gemeinsamen Schreiben zu schnellen Reformen aufgefordert. Angekündigte oder im Koalitionsvertrag festgehaltene Reformvorhaben müssten schleunigst und ohne irgendwelche Abstriche umgesetzt werden, heißt es in dem Brief von Verbänden und Unternehmen aus Bayern und Baden-Württemberg, aus dem die Mediengruppe Bayern zitiert. Wegen hoher Energiekosten und sich wandelnder wirtschaftlicher Rahmenbedingungen stünden Unternehmen in Deutschland unter erheblichem Druck. In dieser Lage entscheide die Ausgestaltung sozial- und wirtschaftspolitischer Rahmenbedingungen darüber, ob Unternehmen wettbewerbsfähig bleiben und Arbeitsplätze erhalten werden könnten. Unter anderem wird gefordert, die Beitragsbelastung in der Sozialversicherung nachhaltig zu reduzieren. Diese liege mit über 42% derzeit auf einem Höchststand. Zu den Unterzeichnern gehören unter anderem die Konzerne Audi, BMW, Mercedes-Benz, Siemens und ZF. Das Bundeswirtschaftsministerium sieht keine Gasengpässe im Winter auf Deutschland zukommen. Der vergleichsweise geringe Stand von 50% in den deutschen Speichern führe zu keiner Mangellage, weil viel Gas importiert werde, teilte das Ministerium mit. Die Wintervorsorge liege grundsätzlich bei den Gasunternehmen und Händlern. Ein staatlicher Eingriff bei der Beschaffung sei derzeit nicht vorgesehen. Man bereite für den Bedarfsfall aber Handlungsoptionen vor. Durch den Krieg der USA gegen den Iran sind die Gaspreise hoch, weshalb Händler derzeit weniger Gas einkaufen. Die Linke und Verbraucherschützer warnten vor steigenden Preisen. Die Vorsitzende der Hauptgeschäftsführung des Bundesverbands der Energie- und Wasserwirtschaft, André, sagte im Deutschlandfunk, sie könne die Sorge über die Füllstände verstehen. Gleichwohl sei die Lage nicht mit dem Krisenjahr 2022 vergleichbar. Nach erhobenen Plagiatsvorwürfen bekommt Berlins Justizsenatorin Badenberg Unterstützung aus ihrer Partei, der CDU. Der Spitzenkandidat für die Landtagswahl, Evers, erklärte, Badenberg sei eine herausragende Justizsenatorin, die für Berlin viel bewege. Wer sie kenne, wisse, mit welcher Integrität, Ernsthaftigkeit und Professionalität sie ihr Amt ausübe. Badenberg habe die Universität Köln um eine Überprüfung ihrer Doktorarbeit gebeten. Dieses Vorgehen unterstütze er ausdrücklich. Badenberg selbst erklärte, ihre Dissertation sei nach bestem Wissen und Gewissen angefertigt. Ein umstrittener sogenannter Plagiatsjäger wirft der CDU-Politikerin wissenschaftliches Fehlverhalten an mehr als 80 Stellen ihrer Doktorarbeit vor. In einem Monat findet in Berlin die Abgeordnetenhauswahl statt. Der Kabarettist Uwe Steimle hat nach Äußerungen über Bundeskanzler Merz eine Unterlassungserklärung abgegeben. Das teilte sein Rechtsanwalt mit. Steimle hatte bei einer AfD-Veranstaltung in Dessau-Roßlau wörtlich gesagt, wenn ich Friedrich Merz sehe, frage ich mich manchmal, wo ist eigentlich Stauffenberg, wenn man ihn mal wirklich braucht? Klaus Schenk, Graf von Stauffenberg, war ein deutscher Wehrmachtoberst und Widerstandskämpfer. Er war die zentrale Figur des gescheiterten Bombenattentats auf Adolf Hitler am 20. Juli 1944. Am selben Tag noch wurde er hingerichtet. Die Staatsanwaltschaft Dessau-Roßlau leitete nach den Äußerungen Ermittlungen gegen Steimle ein, wegen der Störung des öffentlichen Friedens durch Androhung von Straftaten. In Hongkong sind zwei Organisatoren von Mahnwachen zum Gedenken an die Niederschlagung der Proteste auf dem Pekinger Tiananmen-Platz 1989 schuldig gesprochen worden. In einem heute veröffentlichten Urteil wird ihnen Anstiftung zur Subversion zur Last gelegt. Damit drohen den beiden Demokratieaktivisten jeweils bis zu 10 Jahre Haft. Das genaue Strafmaß soll noch verkündet werden. Die beiden Aktivisten gehörten der sogenannten Hongkong-Allianz an. Diese hatte jahrelang das öffentliche Gedenken an die Niederschlagung der Proteste auf dem Tiananmen-Platz organisiert. 2020 wurden die Mahnwachen von den Behörden in Hongkong untersagt. Das Wetter. Im Süden und Nordwesten Regen, vereinzelt Gewitter. Von der Mitte bis in die Osthälfte auch Sonne. Höchstwerte 18 bis 27 Grad. Morgen im Süden sonnig, an den Alpen Gewitter 18 bis 23 Grad. Das waren die Nachrichten.
0: 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Informationen am Morgen. 7.35 Uhr ist es. Kryptowährungen wie der Bitcoin haben in den letzten Jahren mit immer neuen Rekordwerten auf sich aufmerksam gemacht. Zwischenzeitlich war ein Bitcoin sage und schreibe 100.000 Euro wert. Bis vor wenigen Tagen war er dann wieder fast auf die Hälfte dieses Wertes abgerutscht. Doch dann kam Donald Trumps Treffen im Weißen Haus mit Vertretern der Kryptobranche und das könnte erst der Anfang einer weitreichenden Unterstützung durch die US-Regierung gewesen sein. Ich kann darüber jetzt sprechen mit Markus Wolf aus unserer Wirtschaftsredaktion. Reicht ein einfacher Branchengipfel, um den Kurs des Bitcoin anzuschieben?
2: Also ein Branchentreffen an sich ist schon ein Signal der Unterstützung natürlich durch das Weiße Haus. Der Bitcoin ist im Anschluss gestern direkt um 10% gestiegen, nachdem er zuletzt deutlich abgerutscht war. Was sicherlich mit reinspielt, ist, dass man bei der Trump-Familie schon davon ausgehen kann, dass das nicht nur ein Austausch einfach mit der Branche ist, sondern dass sie diese gesamte Industrie von Krypto bis zu neuartigen Wettmärkten, wo auch auf sowas wie Ereignisse, US-Militäreinsätze gewettet werden kann, dass sie all das auch politisch flankieren. Zusätzlich zu diesem Treffen hat die US-Börsenaufsicht neue Regeln vorgeschlagen. Auch hier geht es wieder um die Verknüpfung von Krypto und Wettmärkten. Und das könnte erst der Anfang von weiteren aktiven Eingriffen der US-Regierung in den Kryptomarkt sein.
0: Was genau ist denn geplant an weiteren Eingriffen?
2: Ja, Trump hat noch einmal betont, dass ein Gesetz, das gerade noch im Kongress hängt, der Clarity Act, da geht es um weitere Vereinfachung für die Branche, dass das rasch kommen soll. Darüber hinaus will die US-Regierung unter Umständen sogar selbst noch aktiv werden am Markt. Trump hatte ja schon vor einem Jahr angekündigt, eine eigene strategische Kryptoreserve aufzubauen. Dafür gibt es die rechtliche Grundlage schon. Also und die Idee wäre dann, dass neben Reserven von Gold und anderen Währungen dann noch Kryptowährungen gekauft werden würden. Bislang ist das nur als Gesetz beschlossen. Es gab noch keine Käufer am Markt. Trump kokettiert aber immer wieder mit weiteren Käufen, auch wieder jetzt bei diesem Treffen im Weißen Haus. Der Kurs reagiert dann immer wieder, aber es bleibt weiter unklar, ob die US-Regierung hier wirklich aktiv am Markt wird.
0: Warum bemüht sich die US-Regierung so stark um diese Branche?
2: Ja, ein Thema, das immer mitschwingt, ist, dass Trumps Sohn Donald Trump Jr. sehr aktiv mit seiner Investmentfirma in dieser Branche ist, sowohl bei Kryptowährungen als auch bei Wettmärkten. Trump selbst hat nach Schätzungen der Nachrichtenagentur Reuters etwa 1,4 Milliarden US-Dollar aus den Kryptogeschäften seiner Familie gemacht. Also es hat alles auch eine Note von persönlicher Bereicherung. Ein anderes Thema ist sicher auch, dass man diese gesamte Welt der tendenziell eher männlichen, jungen Krypto-Bubble auch als Wählerschaft bei der Stange halten möchte. Möchte signalisieren, wir tun hier etwas, damit euer Vermögen weiter unangetastet bleibt oder weiter wächst. Und diese gesamte Deregulierung der Kryptobranche in den USA läuft interessanterweise recht konträr zur Entwicklung, die wir weltweit sehen. Es gibt zum Beispiel in der EU neue Regeln zur Transparenz von Kryptogeschäften. Hier wird es in Zukunft also nicht mehr so einfach sein, komplett anonym Geld hin und her zu schicken. In Deutschland erwägt ja die Bundesregierung auch eine Steuerlücke zu schließen, die mit Krypto zusammenhängt und die Steuerfreiheit von Kryptogewinnen nach einem Jahr abschaffen soll. Das ist übrigens etwas, muss man sagen, wo die USA durchaus restriktiver sind als Deutschland. Eine solche Steuerfreiheit gibt es nicht einmal in den USA. Da muss man für Kryptogewinne auch nach einem Jahr Steuern zahlen.
0: Informationen von Markus Wolf aus unserer Wirtschaftsredaktion. Vielen Dank.

0: 7.39 Uhr wird es, Sie haben es in den Nachrichten gehört, Wirtschaftsverbände und Großkonzerne dringen verstärkt auf Reformen. Mehr dazu von Christina Nagel.
1: Dass sich Verbände und Unternehmen aus Bayern und Baden-Württemberg gerade jetzt zu Wort melden, dürfte einen Grund haben. In der kommenden Woche trifft sich das Kabinett zur Klausur, um den weiteren Regierungskurs abzustecken. Zuletzt hatte es wieder Diskussionen über die geplanten Reformen des Renten- und Steuersystems gegeben. Die Wirtschaftsvertreter fordern die Bundesregierung jetzt auf, die Reformen schnell anzugehen und umzusetzen, ohne weitere Abstriche. Unternehmen in Deutschland, heißt es in dem Schreiben, aus dem die Mediengruppe Bayern zitiert, stünden unter erheblichem Druck. Wegen hoher Energiekosten, aber auch, weil die Beitragsbelastungen durch die Sozialversicherungen mit über 42% zu hoch seien. Es sei inakzeptabel, dass die Belastung trotz stabiler Beitragssätze immer weiter steige, weil die Beitragsbemessungsgrenzen angehoben würden. Reformen sind aus Sicht der Wirtschaftsvertreter entscheidend dafür, ob Unternehmen Standorte und damit auch Arbeitsplätze erhalten können.
0: Informationen von Christina Nagel. In Israel hat das Bauministerium vor einigen Tagen ein hochumstrittenes Siedlungsprojekt ausgeschrieben. Es geht um 1200 Wohnungen in einem völkerrechtlich palästinensischen Gebiet östlich von Jerusalem. Bundeskanzler Merz sowie die Staats- und Regierungschefs von Frankreich, Italien und Großbritannien üben nun gemeinsam scharfe Kritik. Aus unserem Hauptstadtstudio berichtet Steffen Wurzel.
2: E1. Hinter dieser Abkürzung verbirgt sich eines der umstrittensten israelischen Siedlungsbauprojekte der vergangenen Jahrzehnte. Dass es nun tatsächlich losgehen soll mit dem Bau von mehr als 1000 Wohneinheiten in diesem Siedlungsprojekt. Deutschland, Frankreich, Italien und Großbritannien reagieren mit außergewöhnlich scharfer Kritik. Am Abend veröffentlichten Bundeskanzler Friedrich Merz sowie Emmanuel Macron, Giorgia Meloni und Andrew Burnham ein gemeinsames Protestschreiben, gerichtet an die Regierung in Jerusalem. Die Entscheidung von Benjamin Netanyahus Kabinett, den Bau des E1-Siedlungsprojektes nun offiziell auszuschreiben, das sei inakzeptabel. Die Staats- und Regierungschefs der vier bevölkerungsreichsten Länder Europas verweisen in ihrem gemeinsamen Schreiben auf das Völkerrecht. Das besage eindeutig, dass israelische Siedlungen im Westjordanland rechtswidrig seien. Merz, Macron, Meloni und Burnham rufen die israelische Regierung auf, die Siedlungsbaupläne sofort zurückzunehmen. Sie kritisieren außerdem das, wörtlich, beispiellose Ausmaß von Siedlergewalt gegen die Zivilbevölkerung im Westjordanland. Mit dem sogenannten E1-Projekt will die israelische Regierung insgesamt rund 3400 Wohnungen genehmigen, auf völkerrechtlich gesehen palästinensischem Gebiet östlich von Jerusalem. Wird dieses Siedlungsprojekt wie geplant gebaut, dann würde es das palästinensische Westjordanland faktisch zweiteilen, in einen nördlichen und einen südlichen Teil. Irgendwann einmal einen möglichen zusammenhängenden Staat Palästina zu schaffen, das würde damit quasi unmöglich gemacht. Wegen internationalem Druck hatte Israels Regierung ihre Pläne für E1 immer wieder verschoben. Ende Oktober wird in Israel allerdings gewählt. Und Beobachter argumentieren nun, dass Regierungschef Benjamin Netanyahu mit der Freigabe des Siedlungsprojektes rechtskonservative und orthodoxe Wählerinnen und Wähler mobilisieren möchte.
0: Berichtet Steffen Wurzel, es wird 7.43 Uhr.

0: Russland greift weiter massiv die Ukraine an, auch die ukrainische Hauptstadt. Mindestens 16 Todesopfer gab es allein in der Nacht zu Donnerstag und das nach 4,5 Jahren des bereits dauernden offenen Angriffskriegs. Dennoch scheint es so, als habe man sich auch in der deutschen Politik daran ein wenig gewöhnt. Markus Pindo habe ich früher in der Sendung gefragt, ob es denn Reaktionen auf die jüngsten Angriffswellen gab.
1: Aus der deutschen Politik gab es jetzt erstmal keine unmittelbaren Reaktionen. Die Bundesregierung hat sich aber auch immer wieder in der Vergangenheit empört gezeigt über die russischen Angriffe auf die ukrainische Zivilbevölkerung. Da hieß es zum Beispiel in einer Stellungnahme zu einer ähnlichen Angriffswelle im vergangenen Monat, Russland setze mit seinem völkerrechtswidrigen Angriffskrieg gegen die Ukraine diesen Krieg mit unverminderter Brutalität fort. Putin zeige keinerlei Verhandlungsbereitschaft. Und deswegen erhöhe Deutschland gemeinsam mit seinen Partnern weiter den Druck auf Russland. Also diese Botschaft hat man seit über einem Jahr doch sehr konsistent von Berlin nach Moskau geschickt. Und die Unterstützung der Ukraine läuft also auch noch weiter.
0: Aber zeichnet sich denn vor diesem Hintergrund in irgendeiner Form eine stärkere Unterstützung ab, gerade wenn man sieht, wie sehr es der Ukraine eben an notwendiger Abwehr fehlt?
1: Das ist in der Tat ein Problem, denn das, was die Ukraine besonders braucht angesichts dieser Angriffswelle mit ballistischen Raketen, das sind die Patriot-Abfangraketen. Die sind aber überall Mangelware, auch in den USA. Das hat etwas mit dem Iran-Krieg zu tun, wo sehr viele von diesen Raketen verschossen wurden. Und diese Raketen werden halt nur in den USA hergestellt. Und gegen die ballistischen russischen Raketen kann man eben erfolgreich nur mit diesen Abfangraketen vorgehen. Da haben die Europäer aber nichts Vergleichbares oder Effektives zu bieten. Und nachdem Trump der Ukraine auf dem NATO-Gipfel in Ankara den Lizenzbau dieser Patriot-Raketen zunächst einmal zugesagt hatte, wurde dieses Versprechen wenige Wochen später wieder einkassiert, wie wir wissen. Die Ukraine bekommt ansonsten mittlerweile umfangreiche militärische und finanzielle Unterstützung von Deutschland und den Europäern auf allen Ebenen. Auch da ist noch Luft nach oben, aber das reicht von der Lieferung von Munition bis zur Panzerhaubitze und Kampfflugzeugen. Aber beim Thema Verteidigung gegen diese ballistischen Raketen, die derzeit ja so tödlich sind in der Ukraine, da sind die Europäer nicht gut aufgestellt und können auch dementsprechend der Ukraine nicht wirksam helfen.
0: Dann schauen wir noch auf einen weiteren Aspekt, die Festnahme eines Verdächtigen im Zusammenhang mit der Nord Stream-Sprengung führt ja nun ganz im Gegenteil dazu, dass das zumindest an den politischen Rändern jetzt gegen die Ukraine gewendet wird. Welche politischen Folgen könnte das noch haben?
1: Also weder die AfD noch das BSW brauchen diese Festnahme, um sich an der Ukraine abzuarbeiten, also diesen Vorgang für ihre Zwecke politisch auszuschlachten. Es ist aber, das muss man dazu auch sagen, immer noch nicht klar, wer der Auftraggeber im Falle dieser Nord Stream-Sprengung ist. Sicherheitskreise verdächtigen einen ehemaligen Offizier des ukrainischen Geheimdienstes, Planer dieser Aktion zu sein. Ob er das aber in Eigenregie getan hat oder ob hinter diesem Vorgang vielleicht noch der russische Geheimdienst steht oder der ukrainische, das ist derzeit überhaupt noch nicht klar. Die Tatsache, dass es sich bei den mutmaßlichen Tätern um ukrainische Staatsbürger handelt, die wird natürlich von AfD und BSW und auch Teilen der Linken dazu genutzt werden, die Unterstützung der Ukraine durch die Bundesregierung anzuprangern und das auch in den bevorstehenden Wahlkämpfen zu instrumentalisieren.
0: Markus Pindor berichtete aus unserem Hauptstadtstudio, 7:47 Uhr ist es.

0: Mit Kriegsrückkehrern hat Russland Erfahrung. Doch weder in den 10 Jahren in Afghanistan noch in den 2 Tschetschenienkriegen war die Zahl der Kämpfer so hoch wie jetzt während des Angriffskriegs gegen die Ukraine. Russische Experten rechnen mit einer knappen 1 Million, so sagt es etwa die deutsche Sacharow-Gesellschaft. Einige kehren schon zurück, ihre Verträge laufen aus, manche unterschrieben gleich wieder den nächsten. Die Probleme, vor denen die russische Gesellschaft mit den eigenen Soldaten gestellt ist, sind deshalb schon jetzt groß und die Regierung hat bisher nur wenig taugliche Lösungen, wie Sabine Adler berichtet.
1: Männer, die im Krieg gegen die Ukraine gekämpft haben, gelten für den russischen Staat als Helden. Sie werden in Schulen und sogar Kindergärten eingeladen, um den Jüngsten von ihren Taten zu berichten. Bei Kulturveranstaltungen und offiziellen Feiern werden sie gewürdigt, ebenso mit Paraden, ob in Kleinstädten oder auf dem Roten Platz in Moskau. Über das wahre Verhältnis der Russinnen und Russen zu den Frontrückkehrern sagt all das wenig aus, stellt der Politologe Andrei Kolesnikow auch ganz persönlich fest.
2: Ich fühle mich unwohl, wenn ich auf einer Rolltreppe in der U-Bahn jemanden sehe, der offensichtlich von der Front zurückgekehrt ist. Das geschieht nicht oft in Moskau, aber es ist trotzdem kein angenehmes Gefühl. Für einen friedlichen Stadtbewohner sind diese Ex-Soldaten Wesen von einem anderen Planeten. Potenziell gefährlich, die man aber zu respektieren hat. Wenn es mehr werden, wird das zu Spannungen führen. Bislang schläft Moskau in dieser Hinsicht noch ruhig. Aber was, wenn diese Menschen in großer Zahl zurückkehren?
1: Wie im Ural zum Beispiel. Alessia, eine unabhängige Journalistin aus einer größeren Stadt, die aus Sicherheitsgründen nicht genannt werden darf, hat jahrelang in Moskau gearbeitet. Umso mehr fallen ihr die Unterschiede jetzt in der Provinz auf. In den russischen Regionen sei die Situation völlig anders, erzählt sie in einem Online-Treffen der deutschen Sacharow-Gesellschaft, hier mit der Stimme der Übersetzerin.
3: Im Flugzeug, im Zug, also immer, wenn du durch Russland reist, reist du mit Militärs, mit Menschen in Uniform. Ich bin von Chelyabinsk nach Moskau geflogen und da hatte ich 70% Männer in Uniform. Das sind Drohnenpiloten, die diskutieren, wie sie ihre Drohnen starten, landen. Selbst wenn du zum Beispiel in der Region in ein Spa gehst oder alles, wo man seine Freizeit verbringt. Die Kriegsheimkehrer haben jetzt Geld, die gehen auch dahin. Davor kann man sich nirgends schützen.
1: Laut Umfragen des einzigen unabhängigen Meinungsforschungsinstituts Levada in Russland zollen rund 60% der Bevölkerung, zumindest nach außen, den Kriegsrückkehrern Respekt. Doch unter der Oberfläche brodelt es. Denn unter den Ex-Soldaten waren auch viele ehemalige Strafgefangene, die für ihre Brutalität bekannt sind. Kriegsverbrechen, nicht nur in Butscha, werden ihnen vorgeworfen. Deswegen glauben 40% der Menschen nicht an die Integration der Ex-Militärs in die russische Gesellschaft, sondern rechnen viel eher mit mehr Kriminalität und Konflikten. Alessia, die Journalistin aus dem Ural, berichtete vor Jahren über einen Mord an einem Teenager, der erst Jahre später aufgeklärt wurde. Der Täter wurde schließlich zu 12 Jahren Haft verurteilt. Jetzt ist sie ihm auf der Straße begegnet. Seine Freiheit habe er mit seinem Blut an der Front bezahlt, hat er der Journalistin freimütig erklärt. Sie erlebe jetzt ständig diesen Frust, dass diejenigen, die einst im Gefängnis landeten, auch dank der Berichterstattung von Journalisten wie sie, jetzt wieder draußen seien. Damit verliere auch ihre eigene Arbeit an Wert. In Russland herrsche mittlerweile anscheinend absolute Straffreiheit, sagt sie. Sie spricht aus eigener Erfahrung, denn sie hat erlebt, wie sich eines Nachts ein betrunkener Soldat Eintritt in ihre Wohnung verschaffte.
3: Danach wurde die Wohnung verkauft und ich musste raus und ich musste diese Wohnung den nächsten Mietern zeigen. Und die Agentin oder Vermieterin sagte zu mir, bitte sag niemanden von denen, die die Wohnung besichtigen kommen, dass hier Kriegsrückkehrer in dem Haus leben, weil das wird den Preis drücken.
1: Die Vorstellung, dass niemand an den Krieg denke, sei falsch. Allen sei er ständig präsent, aber niemand spreche darüber, konstatiert Kirill Rogow vom inzwischen verbotenen kreml-kritischen Sacharow-Zentrum, der sich aus dem Ausland zu dem Online-Treffen dazugeschaltet hat. Dank der üppigen Bezahlung hätten es die bisherigen Verlierer der Gesellschaft, die einen großen Teil der Söldner ausmachen, nach oben geschafft. Sie könnten sich mehrere Autos leisten, Wohnungen oder sogar Häuser kaufen und hätten in vielen, vor allem kleineren Orten, ihre Nachbarn sehr verärgert.
2: Söldner sind nicht Jungen, die man einfach von der Schulbank geholt, irgendwohin in den Krieg geschickt hat, sondern das sind Menschen, die mit gefährlicher Arbeit sehr viel Geld verdienen wollen. Einige ihrer Nachbarn sehen das kritisch. Sie haben ihre Männer deshalb auch nicht gehen lassen, um sie zu schützen. Aus diesem Grund gibt es nur wenig Mitgefühl, wenn einer dieser Söldner nur noch tot nach Hause zurückkommt, weil sie denken, ihr habt bekommen, was ihr wolltet. Es war eure Entscheidung. Sie fühlen vielleicht mit ihrer Nachbarin mit, weil die ihren Mann verloren hat. Aber es wird nicht der Staat, der ihren Mann irgendwo hingeschickt hat, um dort zu sterben, verantwortlich gemacht. Der Söldner ist von sich aus für Geld losgezogen.
1: Eine knappe Million Menschen hat Russland in den Krieg geschickt. Die Armee hat ungeheure Verluste erlitten. Für ein Ziel, das mitnichten eine Mehrheit teilt. Auch wenn das niemand laut ausspricht.
0: Eine Reportage von Sabine Adler. Es ist genau 7.54 Uhr. Und wir sind beim Sport. Heute Abend beginnt die neue Saison der Fußball-Bundesliga der Frauen mit der Partie zwischen Union Berlin und Serienmeister wie bei den Männern Bayern München. Tobias Oehlmeier aus unserer Sportredaktion jetzt bei mir im Studio. Was müssen wir wissen vor diesem Auftakt?
4: Zum Beispiel, dass sich die Frauenbundesliga vom Deutschen Fußballbund abgespalten hat. Analog zu den Männern mit der DFL, der Dachorganisation der Profiklubs, gibt es jetzt eine FBL. Damit will man die Liga, sagt die Präsidentin der im Juni gegründeten Vereinigung Katharina Piel, sichtbarer, innovativer und wachstumsfähiger machen. Nicht zuletzt, um international den Anschluss zu halten.
5: Wir wollen dafür Sorge tragen, dass eben an allen Standorten die Standards so hoch gesetzt werden, dass unsere Spielerinnen sich bestmöglich entwickeln können, weil das bringt am Ende dann eben auch die Attraktivität mit sich.
4: Die FBL-Präsidentin Katharina Piel, wobei dieses neue Konstrukt, der Vertrag mit dem DFB, erst im kommenden Sommer in Kraft treten wird. Aber man merkt schon, da gibt es einen Drang nach Veränderung, wohl auch, weil die Liga, die vor ein paar Jahren noch die stärkste der Welt war, personell einen Aderlass hinnehmen muss. Einige Nationalspielerinnen sind schon länger im Ausland, Topstars wie Selina Cerci oder Georgia Stanway, Nicole Anjomi und Elisa Sanz sind im Sommer gegangen. Von anderen heißt es, sie könnten sich auch bald aufmachen Richtung England, wo das große Geld winkt, oder nach Spanien. Ein Problem der Liga ist die nachlassende Attraktivität. Seit 14 Jahren heißt der Meister entweder Wolfsburg oder Bayern. Dass es diesmal wie die vergangenen vier Spielzeiten wieder die Münchnerinnen werden, daran gibt es eigentlich keinen Zweifel. Und so ein Wettbewerb, der keiner ist, der weckt eben auch kein Interesse, weder bei den Fans noch bei den Fernsehsendern und Streamingdiensten.
0: Hat also der Versuch, die großen Männervereine auch in der Frauenliga zu etablieren, dann nicht den erhofften Erfolg gebracht?
4: Sicher nicht auf der ganzen Linie. Der Zuschauerschnitt liegt immer noch nur bei gut 3.000. Da ist sicher noch Potenzial. Inzwischen ist kein einziger klassischer, kein echter Frauenverein mehr in der Bundesliga. Die SGS Essen hatte die Fahne noch vergangene Saison hochgehalten, ist dann abgestiegen. Der Charme, diese Einzigartigkeit sind sicher verloren gegangen. Die, die den Frauenfußball in Deutschland groß gemacht haben, wie Bergisch Gladbach, Potsdam, Rummeln-Kaldenhausen, Siegen, 9a oder Seckach, die sind längst in der Versenkung verschwunden. Die Namen in der Bundesliga heute, die sind fast identisch mit denen bei den Männern.
0: Die alte Frauenfußballromantik, so sagen es manche, ist also vorbei. Was spricht für die Liga?
4: Da ist schon die große Qualität, vor allem der Münchnerinnen, auch wenn bei denen international der letzte Schritt noch fehlt, zum Champions League-Gewinn. Und die Spannung auf den Rängen hinter dem mutmaßlich kommenden deutschen Meister. Fritzi Kromp ist vielen als Fernsehexpertin bekannt. Im Hauptberuf ist sie Trainerin von Werder Bremen und sie sagt:
6: Super spannende Phase aktuell im Frauenfußball in Deutschland, weil schon eben Teams hochkommen, die keine klassischen Aufsteiger mehr sind, wie noch vor einigen Jahren der SV Meppen zum Beispiel. Das ist sehr, sehr schwer hatte als Aufsteiger. Die Aufsteiger jetzt mischen total auf. Wir haben es letztes Jahr schon gesehen mit dem HSV und mit der Union. Das waren keine klassischen Aufsteiger. Jetzt kommt Mainz und vor allem der VfB Stuttgart mit einer finanzstarken Männermannschaft im Hintergrund.
4: Also es gibt noch Hoffnung in puncto Spannung. Da spielt man für die Zukunft auch mit der Idee von Playoffs, um die Monotonie zu durchbrechen. Diese Saison aber ist noch alles beim Alten. 26 Spieltage, heute der erste. Und die Trainerin von Union Berlin, Marie-Louise Ether, freut sich auf die Meistermannschaft.
7: Es ist eine schöne Auszeichnung, dass wir in die Bundesliga-Saison starten dürfen, hier zu Hause in der Alten Försterei gegen Bayern München.
4: Union gegen Bayern, heute 18.20 Uhr.
0: Wenn man die 14 Clubs in dieser Liga durchgeht, dann fällt auf, Borussia Dortmund fehlt da bei den großen Namen.
4: Ja, weil die Dortmunder wie auch Schalke erst spät eigene Frauenabteilungen gegründet haben und die mussten ganz unten im Ligabetrieb anfangen und die kicken jetzt in der dritten Liga. Und bei den Dortmunderinnen, da ist eine ganz große des deutschen Frauenfußballs inzwischen dabei seit dieser Saison, Alexandra Popp, 145-malige Nationalspielerin. Sie kommt aus der Gegend von Dortmund.
8: Sehr, sehr stolz und es ist schon eine große Ehre, dann auch für so einen großen Club, dann noch in der direkt ersten Saison für mich, dann die BVB-Binde dann auch in den Arm zu tragen.
4: Alexandra Popp, also gleich Kapitänin und gestern beim Regionalauftakt gegen Bielefeld beim 3:0 Doppeltorschützin. Sie nimmt ihren Job also ernst.
0: Tobias Oehlmeyers unserer Sportredaktion, vielen Dank.
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15: Acht Uhr die Nachrichten, zunächst die Übersicht. Der Bundesverband der Energie- und Wasserwirtschaft warnt vor Panikmache angesichts der Füllstände der Gasspeicher. Amnesty International prangert außergerichtliche Hinrichtungen der Hamas im Gazastreifen an. Die Waldbrände in Belgien und in der Eifel sind unter Kontrolle. Die Meldungen im Einzelnen. Angesichts der niedrigen Gasstände kann der Bundesverband der Energie- und Wasserwirtschaft Sorgen um die Füllstände nachvollziehen. Die Vorsitzende der Hauptgeschäftsführung, Andrea, sagte im Deutschlandfunk, es könne schwer werden, bis November das Ziel von 70% Füllstand zu erreichen. Es sei aber kein Vergleich zum Krisenjahr 2022, als die Bundesregierung aktiv in die Gasbeschaffung eingegriffen habe. Dies habe zu höheren Preisen geführt, deshalb sei dieses Instrument mit Vorsicht zu genießen. Sie warne vor Panikmache, betonte Andrea. Das Bundeswirtschaftsministerium hatte mitgeteilt, es sehe keine Gasengpässe im Winter auf Deutschland zukommen. Der vergleichsweise geringe Stand von 50% in den deutschen Speichern führe zu keiner Mangellage, weil viel Gas importiert werde. Die Wintervorsorge liege grundsätzlich bei den Gasunternehmen und Händlern. Ein staatlicher Eingriff bei der Beschaffung sei derzeit nicht vorgesehen. Man bereite für den Bedarfsfall aber Handlungsoptionen vor. Durch den Krieg der USA gegen den Iran sind die Gaspreise hoch, weshalb Händler derzeit weniger einkaufen. Die Linke und Verbraucherschützer warnten vor steigenden Preisen. Die polnische Regierung plant eine befristete Erhöhung der Körperschaftssteuer für große Energieversorger und Kraftstoffunternehmen. Mit den Einnahmen sollen Hilfen für energieintensive Industrien finanziert werden. Laut Gesetzentwurf wird der Steuersatz nächstes Jahr von 19% auf 30% angehoben. Geplant ist, die Steuerbelastung dann in den Folgejahren wieder schrittweise zu senken. Man sehe sich mit den höchsten Energiepreisen in der Europäischen Union konfrontiert, heißt es. Zugleich machten Energie- und Kraftstoffunternehmen infolge der aktuellen geopolitischen Spannungen ungewöhnlich hohe Gewinne. Auch in Deutschland gibt es aktuell Forderungen zur Einführung einer Übergewinnsteuer. Die Bundesregierung aus Union und SPD ist sich diesbezüglich jedoch uneinig. Amnesty International hat die Hamas und ihr nahestehende Kräfte zum Ende aller Gräueltaten und Menschenrechtsverstöße gegen die palästinensische Bevölkerung aufgerufen. Die Menschenrechtsorganisation verwies dabei vor allem auf außergerichtliche Hinrichtungen. Alle Personen, die für die Anordnung und Durchführung verantwortlich seien, müssten zur Rechenschaft gezogen werden. Die Vereinten Nationen hatten in den vergangenen Monaten fast 250 Fälle außergerichtlicher Hinrichtungen und schwerer körperlicher Gewalt in Gaza untersucht. Mehrere Staaten haben Israels neue Siedlungspläne für das besetzte Westjordanland verurteilt. Die Ausschreibungen für das Wohnungsbauprojekt E1 seien inakzeptabel, teilten die Staats- und Regierungschefs aus Deutschland, Frankreich, Großbritannien, Italien, den Niederlanden, Kanada und Norwegen mit. Sie müssten zurückgenommen werden. Durch das Vorhaben würden die Aussichten auf eine Zwei-Staaten-Lösung untergraben. Auf dem Gebiet östlich von Jerusalem sollen mehr als 1200 Wohnungen auf einer bislang unbebauten Fläche entstehen. Israels Außenminister Saar sprach von einem historischen Recht des jüdischen Volkes, seine nationale Heimstätte im Land Israel wiederzuerrichten. Der Großbrand im belgischen Naturschutzgebiet Hohes Venn ist unter Kontrolle. Die Behörden gehen davon aus, dass sich das Feuer nicht mehr ausbreitet. Die gelöschten Flächen sollen mit Drohnen überwacht werden. In Torfmooren wie dem Hohen Venn können Brände noch lange unterirdisch schwelen. Die Feuer waren vergangenen Freitag ausgebrochen. Auch der Ende vergangener Woche ausgebrochene Waldbrand in der Nähe des nordrhein-westfälischen Ortes Hürtgenwald ist inzwischen gelöscht. Die letzten Feuerwehreinheiten zögen ab, hieß es. Nach erhobenen Plagiatsvorwürfen bekommt Berlins Justizsenatorin Badenberg Unterstützung aus ihrer Partei, der CDU. Der Spitzenkandidat für die Landtagswahl, Evers, erklärte, Badenberg sei eine herausragende Justizsenatorin, die für Berlin viel bewege. Wer sie kenne, wisse, mit welcher Integrität, Ernsthaftigkeit und Professionalität sie ihr Amt ausübe. Badenberg habe die Universität Köln um eine Überprüfung ihrer Doktorarbeit gebeten. Dieses Vorgehen unterstütze er ausdrücklich. Badenberg selbst erklärte, ihre Dissertation sei nach bestem Wissen und Gewissen angefertigt. Ein umstrittener sogenannter Plagiatsjäger wirft der CDU-Politikerin wissenschaftliches Fehlverhalten an mehr als 80 Stellen ihrer Doktorarbeit vor. In einem Monat findet in Berlin die Abgeordnetenhauswahl statt. In Deutschland wird eine zusätzliche ärztliche Vorsorgeuntersuchung für Kinder im Alter von 9 bis 10 Jahren als gesetzliche Kassenleistung eingeführt. Das beschloss der gemeinsame Bundesausschuss von Krankenkassen, Ärzten und Krankenhäusern, wie das Gremium mitteilte. Die sogenannte U10 soll eine Lücke zwischen den Kinderfrüherkennungsuntersuchungen U1 bis U9 sowie der späteren Jugendgesundheitsuntersuchung J1 für 13- bis 14-Jährige schließen. Schwerpunkt der zusätzlichen Untersuchung sind Themen wie Übergewicht, digitaler Medienkonsum und psychische Auffälligkeiten. Die Frankfurter Justiz treibt die strafrechtliche Aufarbeitung von Cum-Ex-Geschäften weiter voran. Die Generalstaatsanwaltschaft erhob Anklage gegen 4 ehemalige Mitarbeiter der Commerzbank wegen des Verdachts schwerer Steuerhinterziehung. Sie wirft ihnen vor, für einen Schaden von mehr als 20 Millionen Euro verantwortlich zu sein. Die illegalen Cum-Ex-Geschäfte wurden vor allem zwischen den Jahren 2006 und 2011 betrieben. Dazu wurden rund um den Dividendenstichtag Aktien mit und ohne Ausschüttungsanspruch hin und her verkauft, um die Finanzämter zu verwirren. Ziel war es, sich Steuern auf Dividenden erstatten zu lassen, die gar nicht gezahlt worden waren. Schätzungen zufolge entstand ein Schaden in zweistelliger Milliardenhöhe. Die Aufarbeitung des Cum-Ex-Skandals läuft seit Jahren bei verschiedenen Staatsanwaltschaften. Zum Schulstart in der Ukraine kommende Woche hat die Kindernothilfe vor den Folgen des seit 4,5 Jahren andauernden russischen Angriffskriegs gewarnt. Immer weniger Kinder gingen zur Schule, sagte Vorstand Carsten Montag nach einem Besuch vor Ort. Im vergangenen Schuljahr habe es in der Ukraine rund 3,5 Millionen Schüler gegeben, etwa 250.000 weniger als im Vorjahr. Flucht, Vertreibung und die demografische Entwicklung dürften die Zahlen weiter dramatisch sinken lassen. Der Krieg leere nicht nur Klassenzimmer, führte Montag aus. Er nehme Kindern Bildung, soziale Beziehungen und Zukunftschancen. Die Kindernothilfe fordert mehr internationale Unterstützung für sichere Lernorte, ausreichend qualifiziertes Personal und psychosoziale Angebote. Die Staatengemeinschaft dürfe sich nicht daran gewöhnen, dass ukrainische Kinder im Krieg aufwüchsen, mahnte der Vorstand der evangelischen Hilfsorganisation mit Sitz in Duisburg. Peru ist von einem Erdbeben erschüttert worden. Nach Angaben der Behörden in dem südamerikanischen Land gibt es verletzte und beschädigte Gebäude. Das Epizentrum lag in der Provinz Parinacochas, rund 800 Kilometer von der Hauptstadt Lima entfernt. Zur Stärke der Erdstöße liegen unterschiedliche Angaben vor. In Peru ist von 7,2 die Rede. Es war bereits das dritte schwere Beben auf dem Kontinent innerhalb von 2 Monaten. Bei einem Doppelbeben in Venezuela kamen Ende Juni mehr als 6.400 Menschen ums Leben. In Kolumbien vergangene Woche fast 300. Der SC Freiburg hat das Hinspiel in der Qualifikation zur Fußball-Conference League beim FC Motherwell in Schottland mit 3:1 gewonnen. Das Rückspiel findet am kommenden Donnerstag statt. Und hier noch einmal die Übersicht. Der Bundesverband der Energie- und Wasserwirtschaft warnt vor Panikmache angesichts der Füllstände der Gasspeicher. Amnesty International prangert außergerichtliche Hinrichtungen der Hamas im Gazastreifen an. Die Waldbrände in Belgien und in der Eifel sind unter Kontrolle. Das Wetter: im Süden und Nordwesten Regen, vereinzelt Gewitter. Von der Mitte bis in die Osthälfte oft sonnig, Höchstwerte 18 bis 27 Grad. Morgen im Nordwesten einzelne und in der Mitte vermehrt Schauer, im Süden teils sonnig, 18 bis 23 Grad. Die Temperaturen von 7 Uhr, Greifswald 15 Grad, Hamburg 13, Bremen 12, Hannover 15, Berlin 14, Leipzig 15 Grad, Köln 13, Dresden 15, Frankfurt am Main 13, Stuttgart 16, Freiburg 18 und München 17 Grad. Das waren die Nachrichten.
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0: Mit Bettina Kleiner Mikrofon noch einmal guten Morgen. Was ist eigentlich noch übrig von der Transatlantikpolitik in diesen Zeiten des Donald Trump im Weißen Haus? Fragen dazu gleich an den zuständigen Koordinator der Bundesregierung, Metin Hakverdi. Und wir hören in den kommenden Minuten eine Reportage aus dem Nahen Osten über ein antikes Wasserreservoir im Jordanland, das nun auch eine Art Politikum geworden ist.

0: 8:11 Uhr, Sie hören den Deutschlandfunk, die Informationen am Morgen. Wir erleben wohl etwas seit längerer Zeit, das manche als virtuelles Schleudertrauma bezeichnen würden. Angesichts der Vielzahl der Posts und teils einander widersprechender Meldungen aus dem Weißen Haus, die in immer kürzeren Abständen von Präsident Donald Trump veröffentlicht werden. Ein Kurs, der seit anderthalb Jahren eigentlich auch auf die Schwächung der traditionellen Allianzen mit Verbündeten der USA wie Europa oder auch Deutschland am Ende hinausläuft oder hinauslaufen könnte. Wir können darüber jetzt sprechen mit dem Transatlantik-Koordinator der Bundesregierung, Metin Hagverdi von der SPD. Er ist jetzt am Telefon. Schönen guten Morgen.
1: Moin Frau Klein, guten Morgen aus Hamburg.
0: Schönen guten Morgen. Herr Hagverdi, wie blicken Sie dieser Tage auf die andere Seite des Atlantiks?
1: Ja, ich glaube, wie viele andere auch. Das ist uns ein bisschen, zu viel hin und her und wenig Berechenbarkeit. Und in dieser Situation müssen wir uns einfach anpassen, weil natürlich die USA und das Weiße Haus da ein sehr machtvoller globaler Spieler ist. Aber man darf bei dem vielen Stress, denn es ist ja ein Stress, muss man sagen, nicht vergessen, dass eben das, was nicht jeden Tag in der Öffentlichkeit ist, noch ziemlich gut läuft, ja, in wirtschaftlicher Hinsicht, kultureller Hinsicht. Alles, was sozusagen subnational unterhalb Washingtons läuft, ja ziemlich gut mit den USA. Insofern findet beides gleichzeitig statt.
0: Ja, können wir uns gleich auch noch angucken. Aber was meinen Sie genau mit anpassen?
1: Naja, wir werden ja alle gemeinsam überrascht. Sehen Sie, wenn ich jetzt mit Ihnen hier das Interview mache, dann hat das Letzte, was ich dann gemacht habe, morgens früh ist mal gucken, was dann bei Social Media, also bei True Social, der Präsident noch mal kurz vor der Sendung gesagt hat.
0: Und Sie lesen noch jeden Post selbst, ja?
1: Da komme ich gar nicht hinterher im Übrigen. Ja, ich versuche das, aber das ist dann so viel und auch zu unterschiedlichen Tageszeiten, dass es nicht immer geht. Aber das ist eben ein Teil dieser US-Regierung, an die wir uns jetzt gewöhnt haben seit Januar letzten Jahres, seitdem Donald Trump dann das zweite Mal im Amt ist. Und das meine ich mit Unberechenbarkeit. Und das ist ja auch sein Markenzeichen. Er will das ja auch genauso haben. Und jenseits der vielen harten, echten technischen Probleme ist das natürlich auch diese Kommunikationsart. Gleichzeitig gibt es eine Midterm-Election, also die nächsten Zwischenwahlen im November in den USA. Und natürlich muss man das alles aus dieser innenpolitischen Brille in den USA sehen. Die kommunizieren nicht mit uns, sondern in erster Linie mit den Wählerinnen und Wählern bis November.
0: Aber geben Sie uns mal eine Vorstellung, Herr Hagverdi, Sie sprechen ja durchaus für die Bundesregierung, wenn wir auf dieser Ebene jetzt zunächst mal bleiben. Wie müssen wir uns denn eine Transatlantikpolitik vorstellen in dieser Situation? Sie haben es beschrieben, wo jede Stunde einen weiteren Post bringen kann, der entscheidend sein kann oder auch nicht, der das Gegenteil von dem behauptet, was vorher gesagt wurde. Wie müssen wir uns diese Politik vorstellen im Augenblick?
1: Ja, das ist unorthodox, ne? Also es ist auch kompliziert mitunter. Aber ich denke, ich spreche nicht für die Bundesregierung, sondern für mich, wie ich das betrachte. Ich glaube, die Kunst besteht darin, nicht über jedes Stöckchen zu springen, um diese täglichen Wolken hin und her zu machen und gleichzeitig trotzdem natürlich noch das mächtigste Land der Welt ernst zu nehmen. So. Und in diesem Spannungsverhältnis bewegen wir uns jeden Tag mit allen Bewertungen. Und deswegen werde ich auch nicht müde, die Probleme anzusprechen, aber gleichzeitig eben zu sagen, wo die Interessen und die Zusammenarbeit noch sehr, sehr gut ist. Das passiert eben tatsächlich beides gleichzeitig. Mhm.
0: Gibt es denn noch einen direkten Draht von Ihnen als Transatlantik-Koordinator in das Weiße Haus?
1: Na, ich bin, also der Kanzler spricht mit dem Präsidenten der USA, nicht ich, sondern das ist dann sozusagen der Apparat drumherum. Und der Apparat drumherum, das ist ja auch viel öffentlich beschrieben worden, da hat sich viel verändert seit der Regierungsübernahme im letzten Jahr. Trotzdem gibt es da noch Menschen, mit denen man sprechen kann. Aber es ist, wie soll ich sagen, nicht mehr so einfach oder so verlässlich wie in der Vergangenheit. Aber das ist nicht so, dass die ganz abgeschottet sind. Da ein paar gibt's da noch und das gelingt mal besser und mal schlechter. Das ist ein wichtiger Punkt, wenn ich den noch sagen darf, Frau Klein. Es geht nicht nur uns so, dass wir diese Wolken täglich erleben, sondern das gilt auch für die Mitarbeiterinnen und Mitarbeiter der Ministerien und des Weißen Hauses in Washington. Insofern teilen wir da alle ein ähnliches Problem der Vorhersehbarkeit des Präsidenten.
0: Ja, um kurz noch bei der Kommunikation zu bleiben, Friedrich Merz, der Bundeskanzler galt ja als jemand, der doch eine ganze Zeit lang jedenfalls noch einen ziemlich guten und engen Draht zu Trump gehabt zu haben schien, sei es per SMS oder per direktem Handykontakt. Gibt es diesen Draht noch oder ist das Verhältnis zwischen den beiden auch abgekühlt?
1: Das weiß ich nicht, aber es spricht sehr viel dafür, dass das ein sehr gutes Verhältnis ist. Das, was auch ein bisschen im Alltag untergeht, ist, dass Deutschland eine ausgesprochen hohe Reputation insgesamt in den USA hat, auch in den Ministerien, auch in der Administration. Und dass wir das auch nutzen auf allen Ebenen, egal ob das der Kanzler ist, egal ob das die anderen Kabinettsmitglieder aus Deutschland sind. Wir sind der geschätzte Gesprächspartner, weil unsere Position insgesamt wichtig ist. Wir sind das größte, einflussreichste Land in Europa. Wir investieren jetzt am meisten im Vergleich zu allen anderen in unsere Verteidigung, unsere Sicherheit. Und das macht uns natürlich auch zu einem attraktiveren Partner. Insofern muss man da auch wieder unterscheiden zwischen dem öffentlichen Getöse und das, was tatsächlich außerhalb der Öffentlichkeit kommt.
0: Ich wollte gerade sagen, was Sie gerade als Wertschätzung beschreiben, das manifestiert sich ja nicht unbedingt in öffentlichen Verlautbarungen, wo doch immer wieder gegen Verbündete ordentlich ausgeteilt wird, gerade in Europa und teilweise ja auch in Deutschland.
1: Ja, das ist so. Und das ist.

0: diese Wahl ganz, ganz wichtig im Fokus haben.
1: Ja, der Kongress, den haben Sie angesprochen, der ist gerade in Sommerpause, die Midterms Anfang November. Sie erwarten, nehme ich an, eine Art von politischem Signal, das dann davon ausgeht. Aber selbst wenn die Demokraten eine oder sogar beide Kammern des Kongresses gewinnen würden, wird sich die Politik des Weißen Hauses ja nicht von heute auf morgen umstellen. Oder was erwarten Sie da?
0: Also das ist natürlich Spekulation und eigentlich habe ich es ein bisschen aufgegeben, den amerikanischen Präsidenten vorherzusehen. Aber es ist absehbar, dass der Präsident ja auch jetzt schon eigentlich ein distanziertes Verhältnis zum Kongress hat. Also er sieht das ja auch als Gegensatz, dass er sozusagen der demokratisch Legitimierte ist und die anderen sozusagen, die anderen sind dann der Kongress, egal welcher Partei, sozusagen nicht handlungsfähig, sondern er ist der Macher, the Maker. Das wird er auch weiter, dieses Image pflegen, egal wie die Mehrheiten da sind. Aber er wird ganz praktisch Probleme bekommen, wenn die Demokraten Teile des Kongresses in die Hand bekommen, sei es bei der Haushaltsaufstellung oder sei es bei internationalen Beziehungen. Insofern ist das überhaupt nicht trivial, wer da die Mehrheit im Kongress hat.
1: Für wie groß halten Sie aber die Gefahr, dass auf Seiten Trumps oder auch des MAGA-Lagers versucht wird, das ist ja eine Befürchtung, die auch in den USA besteht, die Wahlen zu beeinflussen, zu manipulieren oder einfach am Ende Ergebnisse nicht anzuerkennen, sofern sie eben zugunsten der anderen Partei ausfallen?
0: Und dazu lässt sich zwei Sachen sagen. Das eine ist ja eine gute alte Tradition, die Wahlergebnisse anzufechten. Das gab es wirklich in den letzten Jahren, Jahrzehnten immer wieder aus verschiedenen Gründen. Sie erinnern sich an George Bush, der dann mit dem Supreme Court Urteil.
1: Aber es gab keinen 6. Januar 2021, ne?
0: Absolut. Also der Grad der Auseinandersetzung ist natürlich in der Polarisierung der Gesellschaft viel, viel weiter fortgeschritten, ganz genau. Das ist das Erste, was man sagen muss. Das Zweite, was man sagen muss, das Wahlrecht in den USA und die Durchführung ist ganz, ganz, ganz strikt in den Bundesstaaten geregelt. Man erkennt es jetzt, dass der Einfluss des Präsidenten hier und da ziemlich beschränkt ist und anderswo ein bisschen größer ist. Das haben wir auch schon bei der letzten Wahl und bei der vorletzten Wahl gesehen. Das hat ja auch rechtliche Nachspiele gehabt in den USA, was die Manipulation oder Einflussmöglichkeiten des Präsidenten auf einzelne Bundesstaaten und deren Gouverneure ausgemacht hat. Das erwarte ich in ähnlicher Form wieder, aber auch entsprechend resiliente Reaktion. Im MAGA-Lager selber ist man mehr damit beschäftigt, die Nachfolge des Präsidenten zu organisieren. Insofern sind die auch mit sich selbst beschäftigt, denn da gibt es ja mindestens zwei oder mehr Lager, die sich darüber auch Gedanken machen. Und traditionell ist der erste Tag nach den Midterm-Elections des zweiten Terms des Präsidenten, das wäre dann ja in der ersten Woche im November diesen Jahres, der Tag, wo die Frage gestellt wird, sag mal, wer folgt ihm eigentlich? Und zwar im eigenen Lager.
1: Aber wir können davon ausgehen, glaube ich, dass wir am 4. November möglicherweise eben noch nicht die Zusammensetzung des neuen Kongresses kennen werden.
0: Ja, das kann gut sein. Das will ich überhaupt nicht ausschließen.
1: Herr Hagwerth, ich würde gerne noch auf zwei ganz wichtige inhaltliche Punkte kommen. Problematische, umstrittene Geschichten, die jetzt auch aus dem Weißen Haus gekommen sind oder aus der US-Regierung. Die Angriffe auf den Internationalen Strafgerichtshof inklusive angedrohte Sanktionen gegen dortige Richter. Es ist schon klar geworden, dass es mit den Gegenmaßnahmen schwierig wird, auch auf EU-Ebene mit diesem sogenannten Anti-Blocking-Instrument, weil etwa hier gängige Zahlungsdienstleister US-amerikanische Unternehmen sind. Also da gegebenenfalls auch die Handhabe fehlt, solche Sanktionen abzuwenden. Was wäre denn also aus Ihrer Sicht möglich, wenn man dem entgegentreten wollte?
0: Na, verschiedene Dinge. Also erstmal muss man natürlich betonen, dass wir ein eigenes Interesse daran haben, dass dieses, wir nennen das ja Rule-Based Order, ja, internationale Ordnung, dass der Internationale Strafgerichtshof da auch ein wesentlicher Teil ist. Das ist ein Instrument, das ist eine Institution, das friedensstiftend wirkt und konflikthemmend wirkt, ja, und auch schon in der Vergangenheit gewirkt hat. Das ist also, ich will ungeeignet, politisch zu instrumentalisieren. Jetzt passiert aber das, was passiert. Und da gibt es zwei Dinge. Das eine ist, es mag tatsächlich Probleme geben bei allen internationalen Organisationen, bei allen internationalen Verträgen, wo es wirklich so ist, sag mal, ist das jetzt wirklich ausgewogen und in jedem Detail richtig. Darüber kann man übrigens tatsächlich auch mit den Amerikanern sprechen. Das mag nicht alles falsch sein, was die an Kritik vortragen. Aber dafür gibt es eben geordnete Verfahren mit den Mitgliedstaaten, das römische Statut unterschrieben haben, wie man da ins Gespräch kommt. Dieser Versuch ist ja noch gar nicht gemacht worden, obwohl das Angebot auf dem Tisch liegt. Das Zweite ist, dass man die jetzt von diesen Sanktionen betroffen sind und in anderem, dass man denen versucht zu helfen. Also Sie haben ja das Beispiel Zahlungsmöglichkeiten erwähnt, dass man da sozusagen Bypässe gräbt, damit die nicht so unter Druck gesetzt werden können. Mhm. Wir müssen es aber auch unseren amerikanischen Freunden sagen, es ist im Interesse der USA, dass es diese internationale Ordnung gibt. Es ist nicht ein Wir auf der einen Seite, die auf der anderen Seite.

0: ist doch kein Missverständnis, ja offensichtlich ein Politikum, aber wir können es mit geradem Kreuz sagen, nein, diese internationale Ordnung ist nicht nur Interesse von Europa und von ein paar linken Spinnern, sondern das ist auch im Interesse der USA und seiner Bürger.
1: Gut, ist die Frage, ob diese Stimme da gehört wird. Ich würde gerne auf einen anderen Punkt kommen, Herr Gverdi. Was viele vielleicht hierzulande noch mehr beschäftigt, weil es eben auch unmittelbare Auswirkungen bei uns entfaltet, zum Beispiel über die Preise, das Hin und Her beim Thema Iran. In den vergangenen Wochen folgte fast täglich auf eine drastische Drohung Trumps gegen den Iran die Ankündigung dann eines vermeintlichen Durchbruchs. Das ist auch, was viele so ein bisschen als Schleudertrauma da bezeichnen. Der letzte Stand war dann gestern früh die Ankündigung massiver Wirtschaftssanktionen. Wo stehen wir da jetzt nach Ihrer Beobachtung? Und muss man sagen, also Europa, Deutschland ist da völlig außen vor. Wir haben eigentlich, werden überhaupt nicht gehört. Da haben wir nichts mitzureden an der Stelle.
0: Ja, das ist fast so. Also das ist einer dieser Punkte, von denen ich vorhin sprach, ja, dass ich vor dem Interview nochmal gucke, was steht denn jetzt gerade bei True Social? Was ist denn der Stand der Dinge? Da komme ich auch nicht mehr hinterher. Wir haben da eine Situation, die faktisch mal unabhängig davon von der politischen Kommunikation einfach extrem schwierig ist. Und wo ich, die Bundesregierung, wo ich glaube auch die größten Teile der Weltgemeinschaft der Meinung sind, dass man das nur auf dem Verhandlungsweg lösen kann, wo es sozusagen...
1: Aber danach sieht es ja überhaupt nicht aus. Überhaupt nicht.
0: Also ich sage ja, wie es nur gelöst werden kann, dass man dauerhaft eine verlässliche Lösung hat. Man sieht ja das Ansagen des Präsidenten, jetzt ist das alles sicher, jetzt könnt ihr da alle durchfahren, dass das sozusagen von der Transportwirtschaft, also die dann nachher die Räder und die Schiffseigner, die da durchfahren, dass sie das nicht glauben und tatsächlich dann eben dann auch die Straße nicht benutzen. Und was diese Konsequenz, das haben Sie ja eben beschrieben, die Konsequenz für die Energiepreise weltweit hat. Und deswegen bleibt es dabei, man wird da nur eine dauerhafte, die Energiepreise und die Weltwirtschaft beruhigende Situation herstellen können, wenn es da ein geeintes Verhandlungsergebnis gibt. So, und da sind wir kein aktiver Spieler, weil das andere machen, übrigens nicht nur der Iran und die USA, sondern natürlich auch einige Anrainerstaaten. Und da ist der Stand der Dinge so, wie er sich öffentlich darstellt. Ja, ich würde mal sagen, das ist ein bisschen durcheinander und unsortiert, aber wir bestehen darauf, dass man das auf dem Verhandlungsweg macht. Letzter Punkt dazu, was Deutschland kann. Sie wissen, dass wir da zwei Schiffe in der Region hatten, die jetzt sozusagen sich neu aufrüsten. Wir sind, wenn es denn so eine Einigung gibt, sehr, sehr bereit und willens, obwohl das sehr, sehr schwierig ist, bereit, da auch unseren Beitrag zu leisten, dass man dann so eine Einigung dann auch entsprechend durchsetzen kann.
1: Metin Hakverdi, Transatlantik-Koordinator der Bundesregierung, heute Morgen live im Deutschlandfunk. Haben Sie Dank für Ihre Zeit, Herr Hakverdi.
0: Ich danke Ihnen. Schönen Gruß aus Hamburg. Tschüss.
1: Uhr. Im Jordantal haben Siedler ein antikes Wasserbassin übernommen und in einen Freizeitort verwandelt. Ein äußerlich eher harmloses Beispiel für eine am Ende doch harte Realität, wie Jan-Christoph Kitzler berichtet.
2: Die Szenerie ist idyllisch und die Menschen, die an diesen Ort gekommen sind, haben offensichtlich ihren Spaß. Aus einem dicken Rohr schießt Wasser in das Becken, Jugendliche springen hinein. Was da weiter mit Wasser gefüllt wird, ist ein etwa 2000 Jahre altes Bassin aus der Zeit von König Herodes. Es liegt im Jordantal, genauer gesagt im von Israel besetzten Westjordanland. Eigentlich ist das palästinensisches Land, doch jetzt haben die Siedler den Ort übernommen. Es weht eine israelische Fahne, es gibt einen Zaun, Überwachungskameras. Israel Shapira ist mit seiner Frau und seinen vier Töchtern gekommen. Er wohnt in einer ultraorthodoxen Siedlung bei Jerusalem und er ist so eine Art Experte für Wasserquellen. Er hat einen Blog und eine WhatsApp-Gruppe, über die er seine Erkenntnisse teilt, auch zu diesem Ort. Juden sind hier schon gewandert, bevor das Becken überhaupt mit Wasser gefüllt war. Etwa einen halben Kilometer von hier entfernt gibt es eine Siedlung seit 30 Jahren. Meine Töchter haben Ferien und ich gehe dreimal pro Woche mit ihnen zu den Quellen, weil es heiß ist. Lange Wanderungen sind nicht möglich. Wo es Wasser gibt, gehen wir hin und baden. Naama ist gekommen aus Mizpe Jericho, einer israelischen Siedlung in der Nähe, die wie alle Siedlungen völkerrechtlich illegal ist. Doch für die junge Frau hier ist das Israel. Jeder Ort in Israel ist nicht nur ein Ort zum Ausgehen, Spaß haben und wunderschön, sondern auch voller tiefer Bedeutung. Denn es ist das Land Israel, Eretz Israel. Dieser Ort hat durch seine Erneuerung noch mehr an Bedeutung gewonnen. Herodes hat das hier vor tausenden von Jahren gebaut und wir setzen das fort. Das ist Israel. Wir führen die Vergangenheit fort, die Wurzeln und wachsen weiter. Ihr Mann sagt aus dem Hintergrund den Satz, wir sind auf unser Land zurückgekehrt. Die palästinensischen Bauern im Dorf nebenan haben eine ganz andere Sicht auf die Dinge. Die, mit denen wir sprechen, wollen nicht, dass ihr Name genannt wird. Sie haben schon zu viel Gewalt durch radikale Siedler und israelische Sicherheitskräfte erlebt. Einer der Männer sagt uns, ihm fehle jetzt das Wasser, das seit ein paar Wochen in das Becken geleitet wird. Ich bin Landwirt, ich habe einen Hektar mit Dattelpalmen und Gewächshäuser. Die Gewächshäuser bekommen kein Wasser. Wir brauchen das Wasser aus der Quelle. Die Datteln sind dieses Jahr klein, weil das Wasser nicht ankommt. Sie haben die Zufuhr unterbrochen und es in das Becken geleitet. Sie wollen das Becken, wir brauchen das Wasser, nicht das Becken. Wasser ist das Wichtigste. Wie er jetzt weitermacht, weiß er noch nicht, aber er weiß, dass die Siedler, die nebenan im Wasser planschen, ihm die Lebensgrundlage entziehen. Ein paar Häuser weiter wohnt ein 40-jähriger Mann. Er hat 6 Kinder und er hatte mal eine Ziegenherde, wie schon sein Vater. Als Kind schon hat er die Ziegen auf die Weide geführt. Als vor 6 Jahren ein Siedler gekommen ist, wurde es immer schwieriger, das Land zu nutzen. Um das Dorf haben sie jetzt einen Zaun gebaut. Sie schwimmen vergnügt umher, während ich unter Stress stehe. Ich habe das Gefühl, gleich zu explodieren, aber ich kann nichts tun. Man sieht, wie sie in Freiheit leben. Sie haben Autos, Pferde, Geländewagen. Es ist für alles gesorgt. Und du hast nichts. Ich hatte 80 Ziegen, Tiere, die mir gehörten. Sie lebten von der Weide und waren in den Bergen zu Hause. Seit dem Eintreffen der Siedler nahm ihr Bestand nach und nach ab. Vor 2 Wochen habe ich die letzten 5 Ziegen verkauft. Seine letzten Ziegen, sie waren auch eine Familientradition, die ihm verloren gegangen ist. Er hat nun Arbeit angenommen auf einer israelischen Dattelpalmenplantage und er hofft, dass er mit seiner Familie nicht auch noch aus seinem Haus vertrieben wird. Ein paar hundert Meter weiter strömt derweil das Wasser in das Becken, in dem die Siedler sich abkühlen.
1: Jan-Christoph Kitzler berichtete.
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4: Uhr, die Nachrichten. Seit Beginn der amerikanisch-israelischen Angriffe auf den Iran sind nach Angaben des Pentagon 757 Angehörige der US-Streitkräfte verletzt worden. Wie der Londoner Independent berichtet, starben bislang 18 US-Soldaten in dem Einsatz. Das Verteidigungsministerium in Washington hat bislang kaum Einzelheiten zu den Opfern und Schäden an US-Militärstützpunkten veröffentlicht. Vertreter der US-Regierung erklärten lediglich, dass es sich bei der überwiegenden Mehrheit der verwundeten Soldaten um traumatische Hirnverletzungen handele. Der Irankrieg begann am 28. Februar mit großflächigen Raketenangriffen von Israel und den USA. Angesichts der niedrigen Gasstände kann der Bundesverband der Energie- und Wasserwirtschaft Sorgen um die Füllstände nachvollziehen. Die Vorsitzende der Hauptgeschäftsführung, Andrea, sagte im Deutschlandfunk, es könne schwer werden, bis November das Ziel von 70% Füllstand zu erreichen. Es sei aber kein Vergleich zum Krisenjahr 2022, als die Bundesregierung aktiv in die Gasbeschaffung eingegriffen habe. Dies habe zu höheren Preisen geführt, deshalb sei dieses Instrument mit Vorsicht zu genießen. Sie warne vor Panikmache, betonte Andrea. Das Bundeswirtschaftsministerium hatte mitgeteilt, es sehe keine Gasengpässe im Winter auf Deutschland zukommen. Der vergleichsweise geringe Stand von 50% in den deutschen Speichern führe zu keiner Mangellage, weil viel Gas importiert werde. Die Wintervorsorge liege grundsätzlich bei den Gasunternehmen und Händlern. Ein staatlicher Eingriff bei der Beschaffung sei derzeit nicht vorgesehen. Man bereite für den Bedarfsfall aber Handlungsoptionen vor. Durch den Krieg der USA gegen den Iran sind die Gaspreise hoch, weshalb Händler derzeit weniger einkaufen. Die Linke und Verbraucherschützer warnten vor steigenden Preisen. Wirtschaftsverbände und Großkonzerne haben die Bundesregierung in einem gemeinsamen Schreiben zu schnellen Reformen aufgefordert. Angekündigte oder im Koalitionsvertrag festgehaltene Reformvorhaben müssten schleunigst und ohne irgendwelche Abstriche umgesetzt werden, heißt es in dem Brief von Verbänden und Unternehmen aus Bayern und Baden-Württemberg, aus dem die Mediengruppe Bayern zitiert. Wegen hoher Energiekosten und sich wandelnder wirtschaftlicher Rahmenbedingungen stünden Unternehmen in Deutschland unter erheblichem Druck. Zu den Unterzeichnern gehören unter anderem die Konzerne Audi, BMW, Mercedes-Benz, Siemens und ZF. Der Kabarettist Uwe Steimle hat nach Äußerungen über Bundeskanzler Merz eine Unterlassungserklärung abgegeben. Das teilte sein Rechtsanwalt mit. Steimle hatte bei einer AfD-Veranstaltung in Dessau-Roßlau wörtlich gesagt: Wenn ich Friedrich Merz sehe, frage ich mich manchmal, wo ist eigentlich Stauffenberg, wenn man ihn mal wirklich braucht? Klaus Schenk, Graf von Stauffenberg, war ein deutscher Wehrmachtoberst und Widerstandskämpfer. Er war die zentrale Figur des gescheiterten Bombenattentats auf Adolf Hitler am 20. Juli 1944. Am selben Tag noch wurde er hingerichtet. Die Staatsanwaltschaft Dessau-Roßlau leitete nach den Äußerungen Ermittlungen gegen Steimle ein, wegen der Störung des öffentlichen Friedens durch Androhung von Straftaten. Amnesty International hat die Hamas und ihr nahestehende Kräfte zum Ende aller Gräueltaten und Menschenrechtsverstöße gegen die palästinensische Bevölkerung aufgerufen. Die Menschenrechtsorganisation verwies dabei vor allem auf außergerichtliche Hinrichtungen. Alle Personen, die für die Anordnung und Durchführung verantwortlich seien, müssten zur Rechenschaft gezogen werden. Die Vereinten Nationen hatten in den vergangenen Monaten fast 250 Fälle außergerichtlicher Hinrichtungen und schwerer körperlicher Gewalt in Gaza untersucht. Rund 6 Wochen nach den Überschwemmungen in der Region Guangxi im Süden Chinas infolge des Taifuns Maysak gibt es neue Zahlen. Nach Angaben von Staatsmedien kamen 159 Menschen ums Leben. 10 Personen werden noch vermisst. Der Taifun hatte sich im Juli ereignet. In diesem Monat waren in China noch 2 weitere tropische Wirbelstürme aufgetreten. Das Wetter. Im Süden und Nordwesten Regen, vereinzelt Gewitter. Von der Mitte bis in die Osthälfte auch Sonne. Höchstwerte 18 bis 27 Grad. Morgen im Süden sonnig, an den Alpen Gewitter, 18 bis 23 Grad. Die weiteren Aussichten: am Sonntag verbreitet Schauer, nur im Südwesten vermehrt sonnig, 17 bis 25 Grad. Das waren die Nachrichten.
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1: 8.35 Uhr ist es. Viele Menschen im Osten Brandenburgs oder in Mecklenburg-Vorpommern fahren regelmäßig zum Tanken über die Grenze nach Polen und machen sich so den Preisunterschied zunutze, sprich die günstigeren Preise jenseits der Grenze. Das gilt erst recht, seit die polnische Regierung umfangreiche Maßnahmen zur Senkung der Spritpreise eingeführt hat. Ich kann darüber jetzt mit Markus Wolf sprechen aus unserer Wirtschaftsredaktion, denn nun scheint Geld im polnischen Staatshaushalt zu fehlen.
5: Ja, das ist so. Polen hatte von März bis Juni ja schon einmal die Mehrwertsteuer auf Benzin und Diesel von 23% auf 8% gesenkt. Das wird jetzt noch einmal passieren bis Ende August. Hinzu kommt, dass Polen ja wie auch viele andere osteuropäische Länder allgemein niedrig angesetzte CO2-Steuern hat. Das führt insgesamt eben zu diesen deutlich niedrigeren Preisen an den Tankstellen. Und ja, diese Senkung der Mehrwertsteuer hat 2 Folgen. Zum einen eben, dass sie den Spritpreis kurzfristig senken lässt und wieder eben deutlich mehr Tanktourismus zu beobachten ist an den Tankstellen im Grenzgebiet zu Deutschland. Und eine andere Folge ist, dass die polnische Regierung jetzt deutliche Einnahmeverluste hat aus diesen fehlenden Mehrwertsteuereinnahmen. Und die wollen sie jetzt offensichtlich mit einer Art Sondersteuer abfedern. Die polnische Regierung plant eine befristete Steuererhöhung für große Energiekonzerne. Das soll eben zum einen die Lücken aus der Mehrwertsteuersenkung füllen, aber auch helfen, weitere Hilfen für die polnische Industrie zu ermöglichen. Auch die hat nämlich extreme Mehrkosten durch hohe Energiepreise. Und das liegt auch daran, dass die polnische Industrie noch mehr als die deutsche sehr stark von den Weltmarktpreisen bei Kohle, Öl und Gas abhängig ist. Und der eben erwähnte Aspekt, dass Polen eine extrem niedrige nationale CO2-Steuer hat, den kann man natürlich auch an der Tankstelle loben, aber er könnte in den nächsten Jahren Polen zum Verhängnis werden, wenn der europäische CO2-Preis voll durchschlägt. Für Länder wie Deutschland wird es dann ein etwas einfacherer Übergang. Wir haben schon ein eigenes nationales System mit einem sich steigernden CO2-Preis. Für Polen hingegen ist dieser Preissprung, der da kommen kann, deutlich stärker.
1: Informationen live von Markus Wolf aus unserer Wirtschaftsredaktion. Vielen Dank.

0: 8 Uhr und gleich 38 Minuten und damit zu unserem nächsten Thema. Kultur in Berlin, das war vergangene Woche vor allem die Aufregung rund um ein Freibad vor der Volksbühne, organisiert vom neuen Intendanten Matthias Lilienthal. Heute vor einer Woche sollte es eigentlich reserviert werden für einen Verein, der sich um schwarze Kinder und Jugendliche kümmert. Doch der Protest von ganz rechts war so groß, dass die Volksbühne sich um die Sicherheit der Kinder Sorgen machte und deshalb die Veranstaltung absagte. Große mediale Aufregung also, doch wir wollen jetzt mal über Inhalte reden, nämlich über das Thema Kultur im Berliner Wahlkampf. In gut 4 Wochen wird in der Hauptstadt ja ein neues Landesparlament gewählt. Meine Kollegin Claudia van Laak hat sich die Wahlprogramme angeschaut. Was versprechen denn die Parteien in Berlin im Bereich der Kultur?
1: Na, schauen wir mal auf die Linke und auf die CDU. Das sind ja die beiden Parteien, die vorn liegen, schon länger in den Umfragen und die größten Chancen haben, eben den neuen Senat anzuführen. Schaut man auf die Linke, die verspricht ziemlich, ziemlich viel. Also sie will den Anteil, den die Kultur hat am Landeshaushalt, steigern, perspektivisch auf 3%. Sie will den eintrittsfreien Museumssonntag wieder einführen, 1000 neue Arbeitsräume für Künstlerinnen und Künstler, einen Kulturpass für junge Leute und ein Kulturfördergesetz. Also verspricht ziemlich viel. Und vielleicht ist das auch der Grund, dass es seit gestern einen Aufruf gibt, von Künstlerinnen und Künstlern die Linke zu wählen. Unterschrieben haben den unter anderem die Schauspielerin Corinna Harfuch und Wladimir Kamina, der Schriftsteller. Die Linke will auch einen zentralen Lern- und Erinnerungsort zum Kolonialismus. Und genau das will die CDU nicht. Also die Aufarbeitung des Kolonialismus ist für die Christdemokraten kein Thema. Die CDU wehrt sich auch gegen die Umbenennung von Straßen. Ich zitiere mal aus dem Wahlprogramm: historisch gewachsene Namen sollen bewahrt werden. Die CDU betont die Kunstfreiheit, macht aber, wie gesagt, keine großen Geldversprechen wie die Linke. Und seit gestern gibt es ein neues Plakat von der CDU, da steht drauf: Goethes Faust statt linker Haken und Deutschlernen ist Pflicht.
0: Welche Rolle spielt denn die Kultur überhaupt im Wahlkampf?
1: Normalerweise spielt sie keine große Rolle. Ich glaube, in kaum einem Wahlkampf, so ist das im Moment auch noch in Berlin. Vielleicht ändert sich das noch, aber gerade die Kulturszene selber, die findet das natürlich gar nicht so gut, die bedauert das. Hören wir da mal Sabine Kroner vom Rat für die Künste.
2: Dass Kultur der Motor in dieser Stadt ist, der nicht nur hier die Stadt bewegt, sondern auch Anziehungspunkt ist, internationale Strahlkraft ausstrahlt. Und da machen wir uns einfach Sorgen, dass dieses Licht einfach immer kleiner wird, wenn der Kulturetat immer weniger wird. Berlin hat diese Kultur und sollte sie pflegen und stärken. Das ist das Ziel vom 20.09. und darüber hinaus, denke ich.
1: Also die Kulturszene verweist auch auf eine neue Studie. Da steht drin, dass jeder Euro öffentlicher Kulturförderung dafür sorgt, dass mehr als das 3,5-fache in die Stadt zurückfließt. Also das Kulturangebot Berlins ist der wichtigste Grund für Touristen, in die Hauptstadt zu kommen.
0: Worauf muss sich aber die Kulturszene einstellen dann nach der Wahl? Auf große Kürzungen möglicherweise?
1: Naja, in den Wahlprogrammen betonen eben alle Parteien den Wert der Kultur. Vielleicht hier nochmal ein Zitat: Berlin ist eine Kulturmetropole von Weltrang. Das gilt es zu erhalten und zu schützen, sagt die CDU zum Beispiel. Andererseits, Berlin hat seine Rücklagen aufgebraucht. Wir hatten schon ja in den letzten 2 Jahren kräftige Kürzungen im Kulturetat und ich gehe davon aus, egal wer regieren will, der muss erstmal einen Kassensturz machen und was dann noch von diesen großen Versprechen übrig bleibt, das werden wir sehen.
0: Informationen live aus Berlin von Claudia van Laak, vielen Dank. Die Warnungen der Verbraucherzentrale waren gestern ein beherrschendes Thema in den Nachrichten in Deutschland. Aufgrund verschiedener Faktoren sind die Gasspeicher nur zur Hälfte gefüllt. Das kann dazu führen, dass die Preise im Winter weiter steigen, von der Versorgungssicherheit einmal ganz abgesehen. Mehr dazu von Frank Kapellan.
3: Selbst wenn sofort begonnen würde, die Gasspeicher zu füllen, ein eigentlich geforderter Stand von etwa 80% bis zum 1. November wäre technisch kaum noch zu erreichen. Die Energieversorger zögern ohnehin. Normalerweise lässt sich im Sommer günstig Gas einkaufen, doch der Iran-Krieg hat die Preise in die Höhe getrieben. Die Anbieter halten sich mit Einkäufen zurück.
4: Wir sind jederzeit auch in der Lage zu reagieren. Oberste Priorität ist die Versorgungssicherheit für den Winter zu gewährleisten.
3: Das versichert die Sprecherin von Wirtschaftsministerin Katharina Reiche. Doch noch will die CDU-Politikerin nicht in den Markt eingreifen. Das könnte sich als riskantes Pokern erweisen, meint Andreas Schröder, Energieexperte vom Analysehaus ICIS.
5: Wenn etwa wir Versorgungseinbrüche aus den USA haben an Flüssiggas, wenn der Iran-Krieg weitergeht und wenn dann auch noch ein kalter Winter kommt, wenn das alles zusammenkommt mit niedrigen Gasspeicherständen zu Beginn des Winters, ja, dann kann es wirklich heikel werden.
3: Professor Andreas Löschel von der Ruhr-Universität Bochum zeigt im Deutschlandfunk-Gespräch Verständnis dafür, dass die Bundesregierung noch zögert einzugreifen. Eine staatliche Anordnung zum Füllen der Speicher könnte nämlich die ohnehin schon hohen Preise noch einmal explodieren lassen.
6: Deswegen macht es schon Sinn, die Lage jetzt noch mal eine Zeit zu beobachten und dann vielleicht in 4 Wochen wirklich Entscheidungen zu treffen, wenn man sieht, es entwickelt sich einfach in die falsche Richtung.
3: Doch dass die Preise für die Verbraucher im Winter noch einmal steigen werden, gilt schon jetzt als ausgemacht. Derzeit wird die Hälfte des deutschen Gasbedarfs über Importe aus Norwegen gedeckt. Hinzu kommen Lieferungen aus Belgien und Frankreich. Per Schiff gelangt LNG, Flüssiggas, aus den USA nach Deutschland. Die Abhängigkeit von Washington ist allerdings nicht nur wegen eines unberechenbaren US-Präsidenten gefährlich. Da vielen asiatischen Ländern wegen der Sperrung der Straße von Hormuz die Importe aus Katar fehlen, kaufen auch sie verstärkt Gas in den Vereinigten Staaten.
0: Frank Capellan berichtete. Kerstin André vom Bundesverband der Energie- und Wasserwirtschaft hat hier im Deutschlandfunk betont, dass die Energieunternehmen aufgrund der hohen Gaspreise zurzeit auf Wirtschaftlichkeit achten müssten und Maßnahmen der Bundesregierung gefordert.
7: Die Bundesregierung hat sehr früh auf den Markt gesetzt und hat gesagt, wir überlassen die Frage, wie die Speicherbefüllung sich vollzieht, den Marktkräften, Preissignale und die Händler werden entsprechend agieren. Die werden Speicherkapazitäten buchen. Es sind auch sehr viele gebucht, aber natürlich ist Buchung noch nicht Befüllung. Und solange es keine Anreize gibt über die Frage, wie man mit diesem wirtschaftlichen Risiko umgeht, solange wird abgewartet. Also, wobei ich schon deutlich sagen muss, es wird natürlich auch weiter konsequent eingespeichert. Es ist ja nicht so, dass hier irgendwie alle die Hände in den Schoß legen und sagen, wir warten mal ab. Aber Unternehmen agieren wirtschaftlich. Mhm. Und deswegen ist die Frage, welche Maßnahmen die Bundesregierung hier zieht. Ich möchte aber davor warnen, ausschließlich zu sagen, es ist eine Aufgabe der Unternehmen.
0: Große deutsche Konzerne und Wirtschaftsverbände haben die Bundesregierung aufgefordert, Reformen schnell umzusetzen. Christina Nagel.
8: Die Wirtschaftsvertreter fordern die Bundesregierung jetzt auf, die Reformen schnell anzugehen und umzusetzen, ohne weitere Abstriche. Unternehmen in Deutschland, heißt es in dem Schreiben, aus dem die Mediengruppe Bayern zitiert, stünden unter erheblichem Druck. Wegen hoher Energiekosten, aber auch, weil die Beitragsbelastungen durch die Sozialversicherungen mit über 42% zu hoch seien. Es sei inakzeptabel, dass die Belastung trotz stabiler Beitragssätze immer weiter steige, weil die Beitragsbemessungsgrenzen angehoben würden.
0: In Europa könnten in Zukunft deutlich mehr Flächen brennen als bislang. Das zeigt eine aktuelle Studie des Potsdam-Instituts für Klimafolgenforschung. Professor Barbara Hoffmann ist Umweltmedizinerin an der Uni Düsseldorf. Mit Blick auf die jüngsten Waldbrände auch in Deutschland hat sie hier im Programm auf mögliche gesundheitliche Folgen durch Rauch in der Luft hingewiesen.
9: Man kann sicher sein, in dem Moment, wo man es riecht, dann sind auch schädliche und krebserregende Stoffe in der Luft, die sich dann im Körper ansammeln und die natürlich auch auf Dauer Schäden verursachen. Und es sind halt auch immer dann Partikel in der Luft, die vor allen Dingen bei empfindlichen Leuten, Menschen mit Vorerkrankungen, Kindern, die noch keine so guten Abwehrmechanismen haben, alte Leute, die dann ernsthafte gesundheitliche Schäden hervorrufen können.
0: Seit der zweiten Amtszeit von US-Präsident Trump ist das Verhältnis zwischen den USA und transatlantischen Partnern angespannt. Medin Hakverdi ist Koordinator für die transatlantische Zusammenarbeit der Bundesregierung. Hier in der Sendung sagte der SPD-Politiker, man müsse sich an die veränderte Kommunikation des US-Präsidenten anpassen.
10: Ja, das ist unorthodox, ne? Also es ist auch kompliziert mitunter. Aber ich denke, ich spreche nicht für die Bundesregierung, sondern für mich, wie ich das betrachte. Ich glaube, die Kunst besteht darin, nicht über jedes Stöckchen zu springen, um diese täglichen Wolken hin und her zu machen und gleichzeitig trotzdem natürlich noch das mächtigste Land der Welt ernst zu nehmen. So. Und in diesem Spannungsverhältnis bewegen wir uns jeden Tag mit allen Bewertungen. Und deswegen werde ich auch nicht müde, die Probleme anzusprechen, aber gleichzeitig eben zu sagen, wo die Interessen und die Zusammenarbeit noch sehr, sehr gut ist. Das passiert eben tatsächlich beides gleichzeitig. Mhm.
0: Im besetzten Westjordanland sollen weitere israelische Siedlungen entstehen. Deutschland und weitere Länder haben die israelische Regierung aufgefordert, die völkerrechtswidrigen Pläne aufzugeben. Steffen Wurzel.
11: Am Abend veröffentlichten Bundeskanzler Friedrich Merz sowie Emmanuel Macron, Giorgia Meloni und Andrew Burnham ein gemeinsames Protestschreiben, gerichtet an die Regierung in Jerusalem. Die Entscheidung von Benjamin Netanyahus Kabinett, den Bau des E1-Siedlungsprojektes nun offiziell auszuschreiben, das sei inakzeptabel. Die Staats- und Regierungschefs der vier bevölkerungsreichsten Länder Europas verweisen in ihrem gemeinsamen Schreiben auf das Völkerrecht. Das besage eindeutig, dass israelische Siedlungen im Westjordanland rechtswidrig seien. Merz, Macron, Meloni und Burnham rufen die israelische Regierung auf, die Siedlungsbaupläne sofort zurückzunehmen.
0: Im Deutschlandfunk folgen gleich Presseschau, Nachrichten und Kalenderblatt. Und danach um 9.10 Uhr begrüßt Sie mein Kollege Andreas Noll zur Sendung Europa heute. Unter anderem geht es darin um die umkämpfte Lebensader Odessa. Für die 4 Stunden Frühsendung an diesem Freitagmorgen verabschiedet sich hier am Mikrofon Bettina Klein im Namen des gesamten Teams. Danke fürs Zuhören und Ihnen noch einen schönen Tag.

0: Deutschlandfunk, 8.50 Uhr, die Presseschau. US-Präsident Trump hat dem Iran mit einem beispiellosen Wirtschaftskrieg gedroht. Zudem beschäftigen sich die Zeitungen in ihren Kommentaren mit Bundeskanzler Merz. Doch zunächst nach Sachsen-Anhalt. Die Mitteldeutsche Zeitung geht ein auf die 10.000 Euro Spende des CDU-Kommunalpolitikers Prange an die AfD. Er gibt dazu unverblümt an, dass er damit helfen wolle, dass bei der nahenden Landtagswahl die konkurrierende Partei stärker wird als seine eigene und schlussendlich sogar der CDU-Bundeschef Friedrich Merz als Bundeskanzler abgesetzt wird. So etwas hat man zumindest in Sachsen-Anhalt noch nicht erlebt. Prange will mit dem Kopf durch die Brandmauer. Keine Frage, dass er damit seiner noch Partei schadet. Prange selbst argumentiert mit einer Art politisch-moralischem Notstand. Er handle aus tiefer Sorge um unser Land. Und seine konservativen Werte würden in der CDU immer weniger vertreten. Der Altmerker nennt dabei konkret Leistung, Ordnung, Sicherheit, nationale Souveränität, wirtschaftliche Vernunft und den Schutz der kulturellen Identität. Anstand ist nicht dabei, hält die Mitteldeutsche Zeitung aus Halle fest. Die Freie Presse aus Chemnitz sieht in dem Fall mehr als eine persönliche Protestaktion. Prange trifft einen konservativen Nerv. Die CDU steht am Scheideweg. Wenn sie den von Merkel einst eingeschlagenen und nun trotz aller entgegengesetzten Hoffnungen beibehaltenen Kurs weitergeht, sind die 20%, bei denen die Partei in Umfragen teils schon steht, wohl nicht das Ende der Fahnenstange. Aber ob sie wirklich eine Bastion der Konservativen wird, inklusive dem Einreißen der Brandmauer zur AfD, wie sich das so einige wünschen? Selbst wenn Prange nach seinem Brief aus der Partei geworfen wird, womit Sachsen-Anhalts CDU-Generalsekretär Mario Kaschunke bereits droht, der Frust der Konservativen verschwindet dadurch nicht, ist die Freie Presse überzeugt. Die Süddeutsche Zeitung wendet ein: Wer eine Partei pampert, neuerdings offenbar auch mit dem Ersparten, die nicht nur eine andere Politik will, sondern vor allem eine andere Grundordnung als die freiheitlich-demokratische, wie kann der sich über die Konsequenz wundern? Eine Partei, die Ressentiments schürt, die sich Putin andient, die EU ablehnt, die gegen freie Medien vorgehen will, kann den anderen kein Partner sein. Also bleibt sie bei Mehrheitsfindung und Mehrheitsbildung in den Parlamenten außen vor. Also müssen Parteien miteinander koalieren, die dies eigentlich nicht wollen. Wenn aber die CDU zur Mehrheitsbildung die SPD plus die Grünen, die SPD plus das BSW oder inoffiziell auch die Linke braucht, rückt Regierungspolitik automatisch nach links. Wer AfD wählt, bekommt linke Politik. Die Brandmauer war nie eine Idee, die das weitere Wachstum der AfD bremsen oder gar verhindern sollte und damit längst gescheitert wäre, merkt die Süddeutsche Zeitung an. Es folgen Stimmen zu Bundeskanzler Friedrich Merz. Nach Ansicht des Kölner Stadtanzeigers ist der CDU-Vorsitzende in den vergangenen Wochen vor allem durch Zurückhaltung aufgefallen. Wenn es gar nicht läuft, einfach mal nichts sagen. Diese Weisheit der politischen Kommunikation scheinen Berater dem Regierungschef nahegebracht zu haben. Und in der Tat hätte es geholfen, wenn Merz die drei Ostministerpräsidenten zur Ordnung gerufen hätte, die einen Torpedo auf das Herzstück der Rentenreform feuerten? Merz überließ die Bewertung seinem neuen Fraktionschef Thorsten Frey und verschwand aus den negativen Schlagzeilen, die fortan wieder die SPD füllte. Bitter für Merz, die Schweigephase hat sein Ansehen in der Bevölkerung nicht verbessert. Die Werte verharren auf einem historisch niedrigen Plateau, konstatiert der Kölner Stadtanzeiger. Die Zeitung Die Welt fragt: Wieso sollte der Kanzler sich am allgemeinen Imponiergehabe und am Schmähdreschen beteiligen? Sowohl Helmut Kohl als auch Angela Merkel ließen viele Debatten schweigend an sich vorbeiziehen. Sie erzielten auch so ihre Wirkung. Macht kommt auf leisen Sohlen, nur halbstarke lärmen. Charles de Gaulle schrieb in seinem Buch Die Scheide des Schwertes ganz bewusst über diese Zurückhaltung. Ein Staatsmann müsse die Gabe zur Distanz besitzen, so der erste Präsident der 5. Republik. Lang ist's her. Merz ist ein Gebeutelter seines eigenen Anspruchs, schreibt die Rhein-Neckar-Zeitung aus Heidelberg. Mit seiner schroffen Art trägt er an seiner sinkenden Beliebtheit den größten Anteil. Aber um eine von Merkel überstrapazierte Vokabel zu verwenden, dieser Kanzler ist alternativlos. Ihn abzulösen brächte der Union überhaupt nichts. Lediglich perspektivisch würden die Schwarzen mit einem Kanzlerkandidaten Hendrik Wüst im Wahljahr 2029 reüssieren können. Ein Stabwechsel zuvor käme einer Kapitulationserklärung gleich. Vieles hängt davon ab, wie die Wahlen, vor allem in Sachsen-Anhalt, ausgehen. So die Prognose der Rhein-Neckar-Zeitung. Themenwechsel. Die Frankfurter Rundschau geht ein auf US-Präsident Trump, der dem Iran mit einem beispiellosen Wirtschaftskrieg droht. Wie so oft ist auch diese Bekanntgabe zahnlos, weil unklar ist, mit welchen weiteren Sanktionen der US-Präsident Teheran unter Druck setzen will. Beeindruckt hat die Kurznachricht in Großbuchstaben obendrein kaum jemanden. Und doch markieren die wenigen Sätze eine Kurskorrektur Washingtons. Sie sind ein Eingeständnis, dass der Konflikt mit dem Iran kurzfristig weder militärisch noch diplomatisch zu gewinnen ist. Ansonsten ist es keine gute Nachricht. Die Energiepreise werden bis auf Weiteres hoch bleiben und damit die Weltwirtschaft belasten. Die Mullahs werden weiter Iranerinnen und Iraner terrorisieren, erwartet die Frankfurter Rundschau. Die Frankfurter Allgemeine Zeitung bilanziert die Außenpolitik des US-Präsidenten. Trump hat sich zwar bemüht, in kurzer Zeit das wertvolle Beziehungsnetzwerk kurz und klein zu schlagen, sein jüngstes Verhalten gegenüber Korea, dem Norden wie dem Süden, lässt auch nicht auf Lerneffekte schließen, aber nicht nur die Amtsdauer, auch die Macht eines Präsidenten ist endlich. Die Erosion amerikanischer Macht ist für diejenigen, die über Trumps Eskapaden hinaus auf Amerika als jahrzehntelangen Partner schauen, alles andere als eine gute Nachricht, urteilt die FAZ. Abschließend ein Kommentar zur Ukraine. Die britische Zeitung The Times aus London führt aus: Eine faire Wahl abzuhalten, wie vom ehemaligen Verteidigungsminister Fedorow gefordert, wäre derzeit nahezu unmöglich, da sehr viele Ukrainer fern ihrer Heimatorte kämpfen oder im Exil leben. Zudem würde eine Wahl unter den gegebenen Bedingungen dem russischen Präsidenten Putin unzählige Möglichkeiten bieten, Desinformation zu verbreiten und Zwietracht in einer kriegsmüden Gesellschaft zu säen. Putin will sie nämlich von innen heraus schwächen, während ihm der Volk auf dem Schlachtfeld weiterhin verwehrt bleibt. Präsident Selenskyj verdient die Unterstützung all jener, die sich wünschen, dass die Ukraine als freies und unabhängiges Land überlebt. Gleichzeitig muss er die Wirkung bedenken, die Korruptionsskandale haben, die immer wieder um ihn herum ausbrechen. Selenskyj ist sehr damit beschäftigt, sich für die Bereitstellung weiterer Patriot-Luftabwehrraketen einzusetzen. Dennoch ist eher eine entschlossenere Reaktion auf Korruption in der Regierung erforderlich, wenn sie nicht zu einer Waffe für diejenigen werden soll, die dem Staatschef Böses wünschen, mahnt die Zeitung The Times, mit der diese Presseschau endet. Redaktion: Jan Altmann, Sprecher: Jan Kämmerer.
1: 1:30 für
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4: 9 Uhr, die Nachrichten. Die Ausgaben für Sozialhilfe in Deutschland sind im vergangenen Jahr auf 21,5 Milliarden Euro gestiegen. Im Vergleich zu 2024 registrierte das Statistische Bundesamt eine Zunahme von 6,1%. Die Entwicklung wurde vor allem auf höhere Aufwendungen für die Hilfe zur Pflege zurückgeführt. Allein hier lagen die Kosten den Angaben zufolge bei 6 Milliarden Euro. Der Bundesverband der Energie- und Wasserwirtschaft hat vor Panikmache angesichts der derzeit halbleeren Gasspeicherfüllstände gewarnt. Sorgen seien zwar nachvollziehbar, da es schwer werden könne, das Ziel von 70% Füllstand bis November zu erreichen, sagte Hauptgeschäftsführerin Andrea im Deutschlandfunk. Es sei aber kein Vergleich zum Krisenjahr 2022, als die Bundesregierung aktiv in die Gasbeschaffung eingegriffen habe. Zudem habe dieser Eingriff zu höheren Preisen geführt, weshalb dieses Instrument mit Vorsicht zu genießen sei, fügte Andrea hinzu. Die Partei Die Linke und Verbraucherschützer hatten vor steigenden Preisen gewarnt. Das Bundeswirtschaftsministerium teilte mit, es sehe keine Gasengpässe im Winter auf Deutschland zukommen. Der vergleichsweise geringe Stand von 50% führe zu keiner Mangellage. Gegenwärtig werde viel Gas importiert. Die Beschaffung liegt grundsätzlich bei Gasunternehmen und Händlern. Wirtschaftsverbände und Großkonzerne haben die Bundesregierung in einem gemeinsamen Schreiben zu schnellen Reformen aufgefordert. Angekündigte oder im Koalitionsvertrag festgehaltene Reformvorhaben müssten schleunigst und ohne irgendwelche Abstriche umgesetzt werden, heißt es in dem Brief von Verbänden und Unternehmen aus Bayern und Baden-Württemberg, aus dem die Mediengruppe Bayern zitiert. Wegen hoher Energiekosten und sich wandelnder wirtschaftlicher Rahmenbedingungen stünden Unternehmen in Deutschland unter erheblichem Druck. Wegen des in Westdeutschland weiterhin wahrnehmbaren Brandgeruchs infolge der jüngsten Waldbrände hat die Umweltmedizinerin Barbara Hoffmann vor den gesundheitlichen Folgen gewarnt. Immer wenn man Rauch rieche, seien auch schädliche Stoffe in der Luft, sagte sie im Deutschlandfunk. Der Rauch bestehe überwiegend aus Feinstaubpartikeln, die tief in die Lunge gelangten und zu Entzündungen führen könnten. Das Einatmen habe auch Auswirkungen auf das Herz-Kreislauf-System, führte die Professorin der Uniklinik Düsseldorf aus. Schützen könne man sich unter anderem durch das Tragen von FFP2-Masken, durch den Aufenthalt in geschlossenen Räumen und den Verzicht auf körperliche Tätigkeiten im Freien. Wichtig sei zudem, Klimaanlagen, vor allem in größeren Gebäudekomplexen, auf Filterfunktionen zu überprüfen. Nach dem inzwischen unter Kontrolle gebrachten Großfeuer im belgischen Naturschutzgebiet Hohes Venn hatten sich in den vergangenen Tagen Brandgerüche bis weit nach Hessen ausgebreitet. Rund 6 Wochen nach den Überschwemmungen in der Region Guangxi im Süden Chinas infolge des Taifuns Maisak gibt es neue Zahlen. Nach Angaben von Staatsmedien kamen 159 Menschen ums Leben. 10 Personen werden noch vermisst. Der Taifun hatte sich im Juli ereignet. In diesem Monat waren in China noch 2 weitere tropische Wirbelstürme aufgetreten. Archäologen kritisieren die nach wie vor ausstehende Ratifizierung der UNESCO-Konvention zum Schutz des Unterwasserkulturerbes. Auch wenn in den vergangenen Jahren jede Bundesregierung ihre Bereitschaft erklärt habe, sei der Schritt bislang ausgeblieben, teilte die Deutsche Gesellschaft zur Förderung der Unterwasserarchäologie dem Deutschlandfunk mit. Die Ratifizierung verzögert sich seit Jahren aufgrund offener Rechtsfragen zwischen Bund und Ländern. Vor gut einem Monat wandte sich die Bundestagsfraktion von Bündnis 90 Die Grünen mit einer Anfrage zu dem Thema an die Bundesregierung. Die Kulturorganisation der Vereinten Nationen hatte das Übereinkommen vor 25 Jahren verabschiedet. Inzwischen rief die UNESCO den heutigen 21. August zum Internationalen Tag des Unterwasserkulturerbes aus, um weltweit den Blick auf versunkene Schätze und historische Stätten im Meer zu lenken. Das Wetter. Im Süden und Nordwesten Regen, vereinzelt Gewitter. Von der Mitte bis in die Osthälfte oft sonnig, Höchstwerte 18 bis 27 Grad. Morgen im Nordwesten einzelne und in der Mitte vermehrt Schauer. Im Süden teils sonnig, 18 bis 23 Grad. Das waren die Nachrichten.
0: 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Vor 275 Jahren wurde das größte Weinfass der Welt in Heidelberg fertiggestellt. Ein Kalenderblatt von Heiner Wember.
5: Im August 1751 ist der Kurfürst von der Pfalz weinselig. Im Keller seines Heidelberger Schlosses wird ein Riesenfass zusammengezimmert. 7 Meter hoch, 9 Meter lang. Das größte Fass der Welt.
6: Man hat wirklich sehr oft überlegt, hat das Ganze eigentlich einen Sinn?
5: Fragt Andreas Tscher, Historiker in Heidelberg. Denn das Heidelberger Exemplar ist ein Monument der Eitelkeit und leider nicht ganz dicht. Mit der Technik im 18. Jahrhundert kann man keine Riesenfässer bauen, die dem Druck von rund 220 Tonnen Wein standhalten. Dahinter steckt ein Hahnenkampf zwischen dem Kurfürsten von der Pfalz und dem Kurfürsten von Sachsen.
6: Ein Zeichen der Macht, wo dann man gegenseitig so kontrolliert hat, haben wir jetzt die größere Version oder ihr die größere Version.
5: Für den vierten Versuch in Heidelberg, das große Fass, müssen in der Pfalz 90 Eichen fallen. Bei der Erstbefüllung wird
7: tapfer getrunken,
5: schreibt ein Hofkammerrat und berichtet stolz, das neue Fass sei ohne jeden Mangel. Leider falsch. Auch dieses Fass ist ein gigantisches Auslaufmodell, aus dem bald der Wein in den Keller rinnt. Deshalb ist nach ein paar Jahren schon wieder Schluss mit der Befüllung.
6: Ich würde sagen 3, 4, höchstens 5 Füllversuche.
5: Das ist auch besser so, denn dieses Fass bleibt vor allem ein Punchbecken.
6: Es ist dann alles gemischt worden und die Experten der Weingeschichte sagen, der kann nicht gut geschmeckt haben.
5: Eine Gärgemeinschaft aus Rot- und Weißwein aller damals gängigen Sorten.
6: Manchmal ist er auch regelrecht verdorben. Also es war eine komplexe Geschichte.
5: Alles Essig, auch in Sachsen. Die bauen zwar das größte Fass der Welt, lassen das unbrauchbare Riesenbehältnis aus Holz am Ende aber verrotten. Anders die Heidelberger. Sie machen aus dem eher schlichten Riesenfass mit Tanzboden obendrauf eine Riesenattraktion. Als das größte erhaltene, jemals befüllte Weinfass der Welt. Das Heidelberger Fass wird zu einer Art Weltwunder hochgejubelt, Symbol für schiere Größe. Im Roman Moby Dick werden sogar Wale mit dem Heidelberger Fass verglichen, so bekannt ist es.
8: Aufrecht und stolz die's Deutschen ziehen.
5: Im 19. Jahrhundert werden das Heidelberger Fass und das Schloss zu einem Kampfsymbol der deutschen Nationalbewegung. Es steht für den Hass auf den Westen, den Hass auf das nahegelegene Frankreich. Ein Feind, der das Heidelberger Schloss im Pfälzischen Erbfolgekrieg zusammengeschossen hat. Es gibt germanische Trinkgelage im Schlosskeller. Heinrich Heine beschreibt diese Deutschtümelei so.
9: Aber wir verstehen uns bass, wir Germanen, auf den Hass. Aus Gemütestiefen quillt er deutscher Hass. Doch riesig schwillt er, und mit seinem Gifte füllt er schier das Heidelberger Fass.
5: Das Fass steht bis heute im Schlosskeller. Es ist gigantisch, aber recht schlicht. Für den Tourismus brauchte es ein Gesicht und bekam es in Gestalt des Hofnarren Perkeo.
10: Das war der Zwerg Perkeo.
5: Ein Zwerg mit Säuferleber. Die soll ihm auch zum Verhängnis geworden sein.
6: Tot, weil er dann zum ersten Mal Wasser getrunken hat. Das hat seine Leber nicht vertragen und es gab dann den Leberschock durch Wasser und nicht durch Wein.
5: Perkeo als Kampftrinker. Historiker Andreas Tscher hat allerdings ein Problem mit dem betrunkenen Maskottchen.
6: In meinen sämtlichen wissenschaftlichen Dokumenten habe ich den nie gefunden.
5: Perkeo soll auch die Uhr neben dem Fass angebracht haben. Wenn Touristen aus aller Welt unten ziehen, springt die Tür auf. Es bimmelt und ein Fuchsschwanz springt dem Betrachter ins Gesicht.
6: Es gibt Leute, die lachen und freuen sich jedes Mal und ich gehöre dazu.
5: Eine absurde Geschichte. Aus Größenwahn entstand ein undichtes Fass, aus dem nur ungenießbarer Wein kam. Und am Ende wird aus dem Fass eine Goldgrube. Denn etwa 500.000 Menschen besuchen jedes Jahr das Fass im Heidelberger Schlosskeller. Superlative ziehen an. Auch daran hat sich nichts geändert.
0: Heiner Wember erinnerte an die Fertigstellung des Heidelberger Riesenfasses vor 275 Jahren.
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7: Mit Andreas Noll am Mikrofon. Guten Morgen. Wir schauen heute ans Schwarze Meer. Russland erhöht dort den Druck auf Odessa und die ukrainischen Häfen. Außerdem Österreichs größter Gletscher droht auseinanderzubrechen. Und warum in Spanien immer mehr traditionelle Fischgeschäfte verschwinden.

0: Der Krieg um die Ukraine wird derzeit wieder verstärkt auf dem Schwarzen Meer geführt. Russland greift seit Wochen gezielt die Häfen rund um Odessa an. Getreidesilos dort, aber auch zivile Frachtschiffe. Doch ausgerechnet über diese Häfen läuft ein großer Teil der Exporte, die die Ukraine dringend braucht. Und die Gefahr reicht inzwischen weit über Odessa hinaus. Vor der rumänischen Schwarzmeerküste sind wiederholt Drohnen aufgetaucht. Gestern ließ das NATO-Land sogar eine Seedrohne in unmittelbarer Nähe einer Gasplattform abschießen. Wie angespannt ist die Lage in Odessa selbst? Das habe ich vor der Sendung die freie Journalistin Karina Beigelzimmer gefragt, die uns seit mehreren Jahren über die Entwicklungen in ihrer Heimat auf dem Laufenden hält.
1: Ich war im Juli eine Woche in Deutschland und ich bin Mitte Juli nach Odessa zurückgekommen. Und seitdem habe ich eigentlich das Gefühl, dass sich der Krieg hier noch einmal verändert hat. Wir erleben fast täglich mehrere Angriffswellen wie jetzt, wenn wir jetzt gerade mit Ihnen sprechen. Und manchmal gibt es 10, 15 oder sogar 20 Mal Luftalarm an einem Tag. Und es gab Tage, an denen ich nicht einmal kurz aus dem Haus gehen wollte, um den Müll wegzubringen, weil praktisch ununterbrochen neue Warnungen und schwere Angriffe kamen. Menschen werden verletzt oder getötet, Wohnhäuser beschädigt und Krankenhäuser, zivile Einrichtungen getroffen. Und für mich ist jetzt deutlich, wir in unserer Region erleben gerade eine neue Phase des Krieges. Und die Bedrohung für uns, für die Menschen, wird unmittelbarer. Und gleichzeitig wächst auch der wirtschaftliche Druck auf die Ukraine.
0: Sie sagen, wir erleben jetzt eine neue Phase des Krieges. Die Ukraine hatte sich ja ihren eigenen Korridor durch das Schwarze Meer regelrecht freigekämpft. Jetzt greift Russland die Häfen und teilweise auch zivile Frachtschiffe gezielt an. Wie gefährlich ist es überhaupt, einen ukrainischen Schwarzmeerhafen anzulaufen?
1: Es ist inzwischen extrem gefährlich geworden. Das zeigt sich auch daran, dass internationale Reedereien ihr Verhalten verändern. Seit Ende Juli bleiben ausländische Schiffe zunehmend aus den Häfen von der Region Odessa fern. Es geht um ein enormes Risiko. Verstehen Sie, es geht um das Leben der Besatzungen, die Sicherheit der Ladung, die Versicherungen und letztlich um die Frage, ob ein Schiff einen ukrainischen Hafen überhaupt noch sicher anlaufen kann. Aber besonders beruhigend ist, dass inzwischen auch viele zivile Schiffe getroffen werden. Und damit wird die Gefahr für die internationale Schifffahrt unmittelbar. Und genau darin könnte die Strategie liegen. Russland muss die Häfen nicht vollständig zerstören. Wenn die Schifffahrt zu gefährlich und zu teuer wird und zum Beispiel die Schiffe nicht nach Odessa kommen, kann der wirtschaftliche Effekt ähnlich groß sein. Und nach Angaben des ukrainischen Außenministers Andriy Sibiga wurden seit Beginn des Krieges schon mehr als 1110 Hafenobjekte beschädigt und zerstört und mehr als 230 zivile Schiffe getroffen. Aber die Ukraine versucht trotzdem, ihre Seewege, wie Sie gesagt haben, offen zu halten. Aber die Bedingungen sind eigentlich inzwischen völlig andere als vor ein paar Monaten.
0: Ja, und Sie sind diese Bedingungen offensichtlich sehr, sehr schwierig geworden. Medienberichten zufolge sind die ukrainischen Getreideexporte in den ersten beiden Augustwochen um 75% gegenüber dem Vorjahr eingebrochen. Wie groß ist das wirtschaftliche Problem für die Ukraine durch diese Entwicklung?
1: Sehr stark, und die Folgen sind bereits bei Unternehmen und auf den Märkten angekommen. Die Häfen in unserer Region sind für die ukrainischen Exporte wirklich von zentraler Bedeutung. Wenn die großen Schwarzmeerhäfen nicht funktionieren, kann die Ukraine ihre Waren nicht einfach auf andere Transportwege verlagern. Diese Wege sind deutlich teurer. Die ukrainische Eisenbahn hat eine mögliche Erhöhung der Frachttarife um 30% angekündigt. Aber auch der Transport über die Donau wird viel, viel teurer. besonders schwierig ist die Situation für die Landwirtschaft. Die Preise sind deutlich gefallen für Getreide, für Kohlsaaten. Ich habe mit vielen Landwirten in den letzten Tagen gesprochen. Sie haben ihre Ernte. Sie können sie aber nicht mehr zu normalen Bedingungen verkaufen. Gleichzeitig haben sie sich beschwert, sie müssen noch Kredite bedienen, Treibstoff bezahlen und die nächsten Aussaat finanzieren. Und zum Beispiel Denis Matschuk, stellvertretender Vorsitzender des ukrainischen Agrarrats, warnt deshalb bereits vor einer neuen Welle von Insolvenzen in der Landwirtschaft. Die Folgen reichen noch weiter. Auch die ukrainische Bergbau- und Stahlindustrie ist betroffen. Ende Juli und Anfang August mussten einzelne Unternehmen ihre Produktion teilweise reduzieren, weil sich exportbereites Eisenerz zum Beispiel in Häfen und Lagern sammelte und nicht verschifft werden konnte. Es geht also längst um mehr als Getreide. Es geht um Deviseneinnahmen, Arbeitsplätze und die wirtschaftliche Widerstandsfähigkeit des gesamten Landes.
0: Und was bedeutet dieser Kampf um Häfen und Seewege für den Alltag in Odessa selbst? Sie haben das ja gerade schon mal angedeutet.
1: Permanente Unsicherheit. Fast jeden Tag lesen wir von Verletzten oder Toten hier und hinter diesen Meldungen stehen Menschen, die wir kennen. Und Menschen verlieren dann ihre Wohnungen, sie werden verletzt, sie verlieren Angehörige. Und gleichzeitig wissen wir inzwischen sehr genau, dass zum Beispiel die Angriffe auf die Häfen nicht nur Hafenarbeiter betreffen. Sie treffen die Landwirtschaft, sie treffen Logistikunternehmen, Industrie, den Handel und damit letztlich sehr viele Familien hier in der Region. Aber es gibt auch eine psychologische Dimension, wenn man weiß, dass zivile Schiffe angegriffen werden und gleichzeitig Wohnhäuser, Krankenhäuser oder andere zivile Einrichtungen getroffen werden können.

0: zum Beispiel, ja, kann dieses Leben innerhalb weniger Minuten verändern oder sogar beenden.
1: Sie sprechen von Erschöpfung. Am Sonntag feiert die Ukraine zum 35. Mal ihre Unabhängigkeit nach mehr als 4,5 Jahren russischem Angriffskrieg. Welche Bedeutung hat dieser 24. August inzwischen für die Menschen, mit denen Sie sprechen?
0: Vor dem Krieg, wissen Sie, war der 24. August ein wichtiger Nationalfeiertag, aber für viele Menschen auch einfach ein Tag zum Feiern mit Konzerten, Familienfesten, Veranstaltungen. Heute ist eigentlich Unabhängigkeit für uns etwas sehr Konkretes geworden. Wenn ich mit den Menschen spreche, dann höre ich immer wieder einen sehr einfachen Gedanken. Wir wollen selbst entscheiden, wie wir leben. Und das klingt selbstverständlich, aber nach 4,5 Jahren Krieg ist genau das für viele in unserem Land der Kern dessen, wofür sie kämpfen. Und deshalb hat der Unabhängigkeitstag heute auch eine sehr schmerzhafte Seite, weil hinter dem Wort Unabhängigkeit stehen jetzt inzwischen konkrete Menschen, gefallene Soldaten oder Familien, die auseinandergerissen wurden. Und deshalb ist der 24. August heute kein unbeschwerter Feiertag.
1: Sagt die freie Journalistin Karina Beigel-Ziemer, die für uns aus Odessa berichtet.

0: Auf den Alpengletschern wird der Klimawandel in diesem Sommer besonders sichtbar, und zwar längst nicht mehr nur für Wissenschaftler. In Zermatt und Saas-Fee musste das Sommerskifahren wegen der Hitze eingestellt werden, seit letztem Wochenende auch am Stilfser Joch. Erstmals seit Jahrzehnten gibt es in den Alpen damit kein einziges geöffnetes Sommerskigebiet mehr. Und am Großglockner droht ein noch grundlegenderer Einschnitt. An der Pasterze, Österreichs größtem Gletscher, verbindet nur noch ein schmales Eisband die fast 4 Kilometer lange Gletscherzunge mit ihrem Nährgebiet. Gletschersterben in den Alpen. Silke Hane hat sich an der Pasterze umgeschaut.
1: Ein Kochlöffel oder halt irgendwas zum Absieben. Plastik, Bier, ganz, ganz viel Bierdosen.
2: Marco Schiefer steht auf Österreichs größtem Gletscher, der Pasterze, und sammelt Müll. Der 33-Jährige arbeitet für den Nationalpark Hohe Tauern, in dem der Gletscher liegt, auf dem Berg Großglockner. Zusammen mit einem Team von Helfern entfernt Schiefer den Müll, den der Klimawandel zutage fördert.
3: Leider hat man halt in der Vergangenheit nicht so ein Umweltbewusstsein gehabt, wie man es jetzt Gott sei Dank hat. Und deswegen hat man in der Vergangenheit vieles von dem Müll einfach ins Eis geschmissen, ins vermeintlich ewige Eis. Und wie sich jetzt zeigt, ist halt nicht ewig.
2: Denn die Pasterze schmilzt, in diesem Sommer besonders schnell. Der Gletscherforscher Anton Neureiter vermisst das Eis regelmäßig und erklärt den Grund.
4: Quasi seit Mitte Juni haben wir keinen Schnee mehr auf den Gletschern bekommen, der den Gletscher schützen würde. Somit war die ganze Sommersaison Schmelze.
2: Neureiter prognostiziert, dass die Eisfläche in diesem Jahr 2 Meter an Dicke verliert. In den vergangenen 10 Jahren waren es im Schnitt 1,50 Meter. Noch in diesem Jahr könnte außerdem das dünne Eisband abreißen, das den oberen Teil des Gletschers mit dem unteren Teil verbindet, der sogenannten Gletscherzunge. Dann käme von oben kein frisches Eis mehr nach. Zurück bleibt das, was Forscher Neureiter Toteis nennt.
4: Die Folgen sind einfach, dass sich da unten ein großer Toteiskörper bildet, der dann langsam abschmilzt. Also die Zunge wird wahrscheinlich in den nächsten 20 Jahren nicht mehr so zu erkennen sein, wie sie wir jetzt kennen. Und der Gletscher wird sich zurückziehen auf die höheren Höhen, wo er sich noch länger halten kann.
2: Die Pasterze wäre dann nicht mehr Österreichs größter Gletscher. Ein Prozess, der laut dem Gletscherforscher unumkehrbar ist.
4: Wir sehen ja in den Bemühungen, dass wir die Klimaerwärmung auf einen gewissen Grad stoppen wollen oder zumindest einschränken wollen. Aber rein diese Ziele sind für die Gletscher in Österreich irrelevant, quasi, weil sie schon bei diesem Klima, das wir jetzt haben, nicht bestehen können.
2: Die österreichischen Alpen wird das wohl für immer verändern. Wo Gletscher und Permafrost durch die höheren Temperaturen wegschmelzen, bleibt brüchiges Gestein zurück. Das sieht man jetzt schon auf dem Großglockner. Das Terrain wird damit immer gefährlicher, beschreibt Bergführer Peter Zirknitzer, der bei der Müllsammelaktion auf der Pasterze mithilft.
5: Der Gletscher ist ja bis da oben hingegangen. Und jetzt ist eigentlich diese ganze Stütze ist da weg. Und somit hat es keine Stütze mehr. So ist halt einfach, ja, bricht es runter. Und das ist das Gefährliche für die Bergsteiger.
2: Zurück bleibt an vielen Stellen ein Gemisch aus Eis, Geröll, Sand und Abfall. Insgesamt 9 große Säcke Müll sammelt die Gruppe um Peter Zirknitzer

0: Marco Schiefer an diesem Tag. Mehr als 5 Tonnen werden noch im Eis vermutet. Marco Schiefer vom Nationalpark will für Ordnung auf der Pasterze sorgen, solange es sie noch gibt.
1: Es ist halt schade um den Lebensraum Gletscher, weil das ist ja nicht tot, das ist ja auch in Bewegung, das ist Eis, das ist was sehr Besonderes. Also das haben wir in den Ostalpen da jetzt ja auch nicht mehr so in Hülle und Fülle. Und das ist halt schon schade, weil die nächste Generation, meine Tochter, erlebt es vielleicht noch, aber dann irgendwann vielleicht auch nicht mehr. Gell?
2: Die Folgen des Klimawandels in den Alpen, eine Reportage war das von unserer Österreich-Korrespondentin Silke Hane.

0: Spanien ohne Fisch klingt wie Italien ohne Pasta. Kaum vorstellbar. Doch immer weniger Spanier kaufen frischen Fisch, immer mehr greifen zu fertig zubereiteten oder abgepackten Lebensmitteln. Das hat Folgen für eine Institution, die seit jeher zum spanischen Straßenbild gehört, die Pescaderia, die Fischhandlung. Von einst 15.000 Geschäften sind lediglich noch rund 9.000 übrig. Und jedes Jahr schließen hunderte weitere, weil Nachfolger fehlen, aber auch die Kundschaft ihre Gewohnheiten verändert. Hans-Günter Kellner über einen kulinarischen Kulturwandel und die Folgen.
1: Das ist neu im spanischen Supermarkt. Doraden, Seebarsche oder Lachsfilets liegen im Kühlregal abgepackt in Plastik. Bislang lag frischer Fisch auf Eis. Fachverkäuferinnen und Verkäufer entschuppten den Fisch, nahmen ihn aus, filetierten ihn je nach Wunsch. Doch die größte Einzelhandelskette in Spanien hat umgestellt. Jetzt gibt es auch frischen Fisch, nur noch abgepackt in Plastik. Kundin Encarna schmeckt das nicht. Du musst ihn kaufen, so wie er da liegt, im Plastik. Kannst niemanden mehr bitten, ihn dir zu filetieren oder auch nur auszunehmen, damit du ihn im Ofen zubereiten kannst. Außerdem sieht man im Plastik nicht mehr, wie frisch er ist. Das erkennt man sonst an den Augen. So kaufe ich keinen Fisch. Die jungen Leute vielleicht, aber ich kaufe den nicht. So hat sie auch nur Unverderbliches im Handwagen, vor allem Konserven. Das wäre nicht schlimm, gäbe es Alternativen. Aber nachdem hier im Madrider Randbezirk Villaverde zwei Fischgeschäfte geschlossen haben, sei die nächste Markthalle für sie nur noch mit dem Auto zu erreichen, erzählt Encarna. Das Ergebnis? Wir essen weniger Fisch. Früher gab es bei uns mindestens zweimal Fisch in der Woche. Das ist längst nicht mehr so. Und so geht es vielen Freundinnen und Freunden, weil du so weit fahren musst. Das ist kein Sonderfall. In ganz Spanien ist in den letzten 20 Jahren die Zahl der Fischgeschäfte von 15.000 um ein Drittel auf unter 10.000 zurückgegangen, sagt der Brancheverband. Im Arbeiterbezirk Vallecas, rund 20 Fahrminuten entfernt, ist es noch anders. Während Fischverkäufer Francisco Liebana einen Petersfisch kunstvoll filetiert, schwärmt seine Kundin vom Einkauf auf dem Markt. Sie arbeitet seit 2 Jahren in der Nähe. Seither kaufe sie Frisches nur noch hier ein. Wir essen viel Fisch, sagt sie. Das sieht man auch an den vollen Einkaufstüten. Ihre Kinder würden vor allem den Thunfisch lieben. Diesmal bringt sie ihnen eine ganz besondere Art mit, schwärmt Händler Francisco. Schau ihn dir doch an. Roter Thunfisch, frisch aus Cádiz. Besseren Thunfisch gibt es nicht. Den kann man braten, aber auch ein Tartar daraus machen oder auch hauchfein filetiert und roh als Sashimi essen. Es gäbe 1000 Arten, einen Thunfisch zuzubereiten, übertreibt der Händler ein wenig und preist darüber hinaus seine Auslage an. Salmonetes, das sind kleine, leuchtend rote Fische aus der Bucht von Santa Pola am Mittelmeer, liegen da auf dem Eis oder sogar Flossen vom Rochen für einen Fischeintopf. Dass die Zahl der Fischgeschäfte zurückgeht, wundert den 51-jährigen Fischhändler Francisco nicht. Seit er 16 Jahre alt ist, steht er hinter der Auslage, erzählt er, einst sei es das Geschäft seines Vaters gewesen, doch ob sein Sohn weitermacht, sei ungewiss. Und grundsätzlich geht der Trend auch in Spanien zu Fertiggerichten. Das geht aus einer jährlichen Umfrage zum Ernährungsverhalten der Spanierinnen und Spanier hervor. Der spanische Verbraucherschutzverband OCU hat übrigens herausgefunden, dass der abgepackte Fisch im Supermarkt je nach Art um bis zu 45% teurer ist als frischer Fisch aus der Markthalle. Und das, obwohl der abgepackte Fisch meist filetiert ist, während man beim Händler ja Kopf und Gräten mitkauft. Encarna aus dem Madrider Bezirk Villaverde, die keine Fischhandlung mehr in der Nähe hat, hat eine Lösung gefunden. Sie fährt jetzt mit dem Auto zur nächstgelegenen Markthalle, kauft dort viel mehr ein als früher und friert den Fisch ein.
0: Der Wandel der Esskultur bedroht in Spanien eine nationale Institution. Hans-Günter Kellner über das Sterben der traditionellen Fischgeschäfte.

Ein reicher Unternehmer hat in Polen die größte Marienstatue Europas bauen lassen. Mehr dazu gleich nach den Nachrichten in Tag für Tag mit meiner Kollegin Susanne Fritz. Am Mikrofon von Europa heute war Andreas Noll. Kommen Sie gut durch den Tag.

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1: Uhr 9:30, die Nachrichten. Der Bundesverband der Energie- und Wasserwirtschaft hat vor Panikmache angesichts der halbleeren Gasspeicherfüllstände gewarnt. Sorgen seien zwar nachvollziehbar, da es schwer werden könne, das realistische Ziel von 70% Füllstand bis November zu erreichen, sagte Hauptgeschäftsführerin Andreae im Deutschlandfunk. Es sei aber kein Vergleich zum Krisenjahr 2022, als die Bundesregierung aktiv in die Gasbeschaffung eingegriffen habe. Zudem habe deren Eingriff damals zu höheren Preisen geführt, weshalb es sowieso mit Vorsicht zu genießen sei, fügte Andreae hinzu. Die Partei Die Linke und Verbraucherschützer warnen vor steigenden Preisen. Das Wirtschaftsministerium teilte mit, es sehe keine Gasengpässe im Winter auf Deutschland zukommen. Der vergleichsweise geringe Stand von 50% führe zu keiner Mangellage, da gegenwärtig viel Gas importiert werde. Die Beschaffung liegt grundsätzlich bei Gasunternehmen und Händlern. Eigentlich ist gesetzlich im Regelfall ein Speicherstand von 80% zum 1. November festgelegt. Die Ausgaben für Sozialhilfe in Deutschland sind im vergangenen Jahr auf 21,5 Milliarden Euro gestiegen. Im Vergleich zu 2024 registrierte das Statistische Bundesamt eine Zunahme von 6,1%. Die Entwicklung wurde vor allem auf höhere Aufwendungen für die Hilfe zur Pflege zurückgeführt. Allein hier lagen die Kosten den Angaben zufolge bei 6 Milliarden Euro. Der Deutsche Städtetag bekräftigte Forderungen nach Einführung einer Pflegevollversicherung. Präsident Jung sagte der neuen Osnabrücker Zeitung, Menschen, die ihr Leben lang hart gearbeitet hätten, würden dann nicht mehr wegen der Pflegekosten in die Sozialhilfe fallen. Für die kommunalen Haushalte wäre eine solche Umstellung Jahr für Jahr eine Entlastung in Milliardenhöhe, fügte der SPD-Politiker aus. Die Bundesregierung plant eine Pflegereform. Die Einführung einer Vollversicherung gilt jedoch aufgrund der Kosten und unterschiedlicher Auffassungen in der Koalition als unwahrscheinlich. In Deutschland hat nur jeder zweite Ausreisepflichtige zuletzt Förderung für seine freiwillige Ausreise in Anspruch genommen. Das geht aus einer Antwort der Bundesregierung auf eine parlamentarische Anfrage der Linksfraktion hervor. Demnach reisten im ersten Halbjahr knapp 18.000 Ausländer aus, die sich eine Bescheinigung für den Grenzübertritt ausstellen ließen. Bundesmittel zur Förderung der freiwilligen Ausreise erhielten rund 9.000 Menschen. Die Zahl der Abschiebungen ging in diesem Zeitraum im Vergleich zum Vorjahreszeitraum um 18% auf rund 9.700 Menschen zurück. Einer der Gründe ist, dass seit Anfang 2025 deutlich weniger Menschen Asyl beantragen. Rund 6 Wochen nach den Überschwemmungen in der Region Guangxi im Süden Chinas infolge des Taifuns Maisak gibt es neue Zahlen. Nach Angaben von Staatsmedien kamen 159 Menschen ums Leben. 10 Personen werden noch vermisst. Der Taifun hatte sich im Juli ereignet. In diesem Monat waren in China noch 2 weitere tropische Wirbelstürme aufgetreten. In Japan ist ein zum Tode verurteilter Mörder hingerichtet worden. Das gab Justizminister Hiraguchi in Tokio nach der Vollstreckung des Urteils bekannt. Bei dem Gehängten handelt es sich um einen 58-Jährigen, der wegen der Tötung von 5 Menschen bei einem Brandanschlag auf eine Spielhalle 2009 zur Höchststrafe verurteilt wurde. Es war die erste Hinrichtung unter der seit Oktober vergangenen Jahres regierenden Ministerpräsidentin Takaichi. Nach Informationen von Amnesty International wartet ein Mann mit einer geistigen Behinderung seit mehr als 30 Jahren in Japan auf die Vollstreckung der Todesstrafe. Er sei verurteilt worden, weil er gemeinsam mit seinem Bruder 2 Raubüberfälle und Morde verübt haben soll. Inzwischen sitze der Mann im Rollstuhl und leide unter Wahnvorstellungen. Vermutlich sei dies eine Folge der langjährigen Isolationshaft. Amnesty fordert, dass sämtliche Todesurteile in Haftstrafen umgewandelt werden. Japan gehört zu den wenigen Industrieländern, die noch immer an der Todesstrafe festhalten. Das Wetter: im Süden und Nordwesten Regen, vereinzelt Gewitter. Von der Mitte bis in die Osthälfte oft sonnig. Höchstwerte 18 bis 27 Grad. Morgen im Nordwesten einzelne und in der Mitte vermehrte Schauer. Im Süden teils sonnig, 18 bis 23 Grad. Das waren die Nachrichten.
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2: Am Mikrofon ist heute Susanne Fritz. Guten Morgen. Im katholisch geprägten Polen hat die Marienverehrung eine lange Tradition und ist Teil der nationalen Identität. Jetzt hat ein reicher polnischer Unternehmer die größte Marienstatue Europas bauen lassen. Ein Thema gleich bei uns. Der Musiker und Autor André Herzberg war als Sänger der Rockband Pankow in der DDR ein Star. Die Eltern waren kommunistische Juden und hielten ihre jüdische Herkunft verborgen. Später entdeckte André Herzberg seine jüdischen Wurzeln als wichtige Teile seiner Identität. Auch darum geht es gleich bei uns. Vor mehr als 70 Jahren initiierte ein katholischer Priester in der baskischen Stadt Mondragon eine Genossenschaftsbewegung auf der Basis der katholischen Soziallehre. Ein Beispiel für eine alternative Wirtschaftsform. Damit starten wir. Das Vermögen der Menschen auf der Welt ist sehr ungleich verteilt. 1% ist superreich, 99% haben deutlich weniger oder gar nichts. Experten sehen darin eine Gefahr für die Demokratie, denn enorme soziale Unterschiede können das Vertrauen in unsere Gesellschaftsform ins Wanken bringen. Zugleich ist es aus ethischer Sicht bedenklich, wenn die einen die anderen ausbeuten. Das widerspricht humanistischen Idealen genauso wie etwa der katholischen Soziallehre. Politologen denken deshalb schon länger über alternative Wirtschaft. Nach. Im baskischen Spanien gibt es ein Beispiel dafür, wie es anders gehen kann. Dort entstand vor mehr als 70 Jahren in der Stadt Mondragon eine Genossenschaftsbewegung. Sie wurde von einem katholischen Priester initiiert und ist heute die größte ihrer Art auf der Welt. Martina Groß hat Mondragon besucht.
3: Die baskische Stadt Arrasate oder wie sie auf Spanisch heißt, Mondragon. Die 22.000 Einwohnerstadt in Alta Deba gilt als Mekka der Genossenschaftsbewegung. Der Industriegenossenschaftsverbund Mondragon gilt als der größte weltweit. Sein Anfang lässt sich ziemlich genau auf das Jahr 1941 datieren, wie Ander Echeverria den Gästen im genossenschaftlichen Schulungszentrum erklärt.
4: The Catholic priest.
5: Ein katholischer Priester namens José María Arismendi Arrieta kam 1941 nach Mondragon, 2 Jahre nach dem Ende des spanischen Bürgerkriegs. Nach einem Krieg ist alles zerstört. In einem Bürgerkrieg sind es auch die Beziehungen. Er kam in einer schwierigen Situation.
3: Arismendi Arrieta wurde 1915 in Marquina geboren, 40 Kilometer von Mondragon entfernt. Er studierte Philosophie und Theologie und 1940 wurde er zum Priester geweiht. Ein Jahr später kam er nach Mondragon.
5: Mondragon ist eine Industriestadt. Es gab viele Arbeiter, die sozialistischen Ideen folgten und ihren katholischen Glauben verloren.
3: Ob Arismendi Arrieta die Arbeiter zum katholischen Glauben zurückgeführt hat, darüber lässt sich streiten. Aber nicht darüber, dass er das Leben der Menschen in Mondragon nachhaltig verändert und geprägt hat.
5: Er war ein sehr gläubiger Mann mit einem tiefen Bekenntnis zum Katholizismus und insbesondere zur katholischen Soziallehre, die dem Kapitalismus sehr kritisch gegenüberstand. Dass einige Kinder Gottes andere Kinder Gottes ausbeuten, war völlig unangemessen.
3: Der US-Amerikaner Fred Freundlich. Er forscht an der Universität von Mondragon zum Genossenschaftswesen.
5: Arismendi Arrieta glaubte an lokale Autonomie, an Verantwortung auf individueller Ebene und auf Gemeinschaftsebene, an ein Gleichgewicht zwischen den Rechten und Pflichten des Einzelnen und der Gemeinschaft, an Solidarität. Und daran, dass diese Werte von unten her entstehen sollten. Lokale Organisationen sollten den Menschen diese Werte vermitteln. Er war so visionär wie zielorientiert pragmatisch.
3: Unermüdlich war der junge Priester mit Nickelbrille und in Sultane in der Stadt auf seinem Fahrrad unterwegs. Und Er brachte Menschen zusammen. Es ging ihm um eine grundlegende Gesellschaftsreform im Sinne der katholischen Soziallehre. Dazu gehört solidarisches Handeln, das dem Gemeinwohl verpflichtet ist, bei gleichzeitiger Eigenverantwortung. Der Transformationsprozess hin zu einer gerechteren und solidarischen Gesellschaft sollte für Arismendi Arrieta auch über die Arbeit verlaufen. Als beste betriebliche Form sah er die Genossenschaft an. Auf seine Anregungen hin entstanden die ersten Genossenschaften Mondragons. Angel Maria Garcia von der christlichen Stiftung Arismendi Arrieta.
6: Sie war spreading the values, the thinkings.
5: Er verbreitete diese Werte und Denkweisen und er schuf einen Unternehmensstil, bei dem der Mensch im Mittelpunkt des Unternehmens stand. Ganz im Sinne der Soziallehre der Kirche.
3: Grundlegend für den gesellschaftlichen Transformationsprozess sollten die Jugendlichen Mondragons sein. Arismendi Arrieta regte Fußballspiele, Konzerte, Ausflüge in die Berge an und Diskussionen über soziale Probleme.
4: First it was about preparing.
5: Zunächst ging es darum, jeden Teilnehmer vorzubereiten, dann Gruppen zu bilden und schließlich alle zusammenzubringen und ihre Ideen zu bündeln. Und Arismendi Arrieta hatte seine eigenen Vorstellungen. Wir sind wichtig. Ich bin wichtig, wenn ich zu Hause bei meiner Familie bin. Ich bin wichtig, wenn ich mit meinen Freunden zusammen bin. Ich bin wichtig, wenn ich in einem Unternehmen oder in einer Fabrik arbeite.
3: Nach und nach prägte Arismendi Arrieta das Denken der Jugendlichen, aber auch ihr Verhalten. Denn sie organisierten all ihre Aktivitäten selbst.
5: Arismendi Arrieta gründete eine technische Berufsschule. Das ist heute die Universität von Mondragon.
3: Jeder konnte die Berufsschule besuchen, unabhängig vom Geldbeutel der Eltern. 1956, 15 Jahre nach Arismendi Arrietas Ankunft in Mondragon, gründeten 5 seiner Schüler die erste Genossenschaft. Jeder hier kennt ihre Namen.
4: The first cooperative 1956. 5 founders, the family names Usatorre, Larrañaga, Goroñogoite, Ormachor, Dubai, Ulgor.
3: Im Laufe der letzten 70 Jahre ist ein ganzes Genossenschaftssystem entstanden. Zudem eine Bank, ein eigenes Sozialsystem, Forschungsinstitute und die Universität gehören. In den mehr als 80 Produktivgenossenschaften, die zum Verbund von Mondragon gehören, sind die Arbeiter gleichzeitig auch die Eigentümer ihrer Firmen. Heute gehören Mondragon und die Provinz Gipuzkoa zu den Gegenden auf der Welt, in der das Einkommen am gleichmäßigsten verteilt ist. Am 29. November 1976 stirbt José María Arismendi Arrieta im Alter von 61 Jahren. Zu seinem 100. Geburtstag 2015 erkennt Papst Franziskus seinen sogenannten heroischen Tugendgrad an. Ein Schritt auf dem Weg zu einer möglichen Seligsprechung. Ein Jahr später werden seine Gebeine umgebettet und in der Kirche San Juan Bautista in Mondragon beigesetzt.
2: Katholische Soziallehre und die Genossenschaftsbewegung im spanischen Baskenland. Martina Groß berichtete aus Mondragon.

0: In Polen steht seit wenigen Tagen die wohl größte Marienstatue Europas. Das Denkmal für die Gottesmutter wurde in dem Dorf Konotopje errichtet, etwa 190 Kilometer von Warschau entfernt. Ein reicher polnischer Unternehmer hat die Statue für etwa 23 Millionen Euro gebaut. Im katholisch geprägten Polen hat die Marienverehrung eine lange Tradition und ist Teil der nationalen Identität. Viele Bürger in Konotopje hoffen jetzt auf einen Zustrom von Touristen und Pilgern. Doch nicht alle Polen sind von der Marienstatue überzeugt. Kritiker sagen, das Geld für den Bau wäre besser in Krankenhäuser oder Kindergärten investiert gewesen. Paulina Milling hat sich die gigantische Marienstatue in Polen angeschaut.
1: Woiwodschaft Kujawien-Pommern, Zentralpolen, flaches Land, typische Landidylle, Maisfelder, Kornfelder und mittendrin eine gigantische Maria. Wir sind enorm beeindruckt. Die Statue gefällt uns sehr, auch wie sie hier platziert wurde. Ich bin so gerührt, mir fehlen die Worte, einfach wunderbar. Das Gelände ist sehr schön und die Statue noch schöner, erzählen Besucherinnen, die sich das Denkmal aus der Nähe anschauen. Die Statue ist ähnlich hoch wie der Turm von Pisa, etwas mehr als 55 Meter. Das ist die größte Maria in Europa. 3.400 Kubikmeter Beton plus ca. 500 Tonnen Stahl. Also wir haben hier ein schweres, großes Denkmal, erklärt Tomasz Dziurny, Geschäftsführer des Bauunternehmens. Die Statue steht auf einem Sockel, der an eine Krone erinnert. Es ist eine Eisenbetonkonstruktion, sowohl die Maria selbst als auch die Krone. Auf der Krone befindet sich eine Terrasse mit Aussicht, ein außergewöhnliches Projekt, denn man wird hinaufgehen können. Die Bauarbeiten dauerten nur anderthalb Jahre. Ziemlich kurz für das herausfordernde Projekt. Bartłomiej Suchowski hatte dabei die Aufsicht. Das Denkmal soll 300 Jahre lang halten und die Wartung der Statue soll möglichst wenig kosten, damit sie keine Belastung für kommende Generationen wird. Die Statue reinigt sich quasi selbst, der Beton hält jeder Witterung stand. Solche Baustoffe wie hier wurden zum ersten Mal in Polen verwendet. Die innovative Maria ist aus hellem Beton gefertigt. Sie trägt ein fließendes Gewand, ihre Arme sind offen, sie schaut freundlich hinunter. Bei den Gesichtszügen der Gottesmutter ließ sich Bildhauer Adam Jakub Matejkowski von der eigenen Familie inspirieren. Das Gesicht ist das meiner 11-jährigen Tochter. Die Augen sind auch von ihr, von der Suschka. Der untere Teil des Gesichts und die Nase, die sind von Edita, einer Frau. Natürlich nicht 1:1. Mir ging es nicht darum, ein Porträt einer mir nahen Person zu schaffen. Sowas würde ich mir nicht erlauben, das geht nicht. Denn das hier ist eine viel ernstere Sache. Die Marienstatue soll als Zeichen der Dankbarkeit entstanden sein. Die Stifter sind Eheleute Roman und Grażyna Karkosik. Sie stehen seit Jahren auf der Liste der reichsten Menschen des Landes. Er hat mit Kabel- und Kunststoffherstellung in Polen Milliarden gemacht. Sie soll eine strenggläubige Katholikin sein und Ideengeberin für das Denkmal. Es soll umgerechnet mehr als 20 Millionen Euro gekostet haben. Es ist besser, für so etwas Geld auszugeben, als für irgendeinen Unsinn. Ich bin gläubig, ich trage den Glauben in meinem Herzen, ich bin für diese Statue, sagt ein weiterer Besucher. In der Gegend, wo die XXL-Maria nun steht, dürfte es demnächst viele Touristen geben. Unklar, wie gut die Region darauf vorbereitet ist. Eine regelmäßige Bus- oder Bahnverbindung direkt zum Denkmal gibt es bisher nicht. Man muss mit dem eigenen Auto anreisen oder mehrere Kilometer zu Fuß zurücklegen. Die Marienstatue könnte sich trotzdem zu einer Pilgerstätte entwickeln, denn schon vor ihrer Einweihung soll sie bereits Wunder gewirkt haben. Es gibt Berichte über angeblich geheilte Kopfschmerzen und abgewendete Unwetter.
0: Die größte Marienstatue in Europa steht in Polen. Paulina Milling war dort.

0: Nach dem Ende der Shoah gingen viele jüdische Kommunisten in die sowjetische Besatzungszone und spätere DDR. Sie wollten beim Aufbau einer modernen, antifaschistischen Gesellschaft mithelfen. Oftmals war damit der Abschied von ihren religiösen und traditionellen Wurzeln verbunden, denn der sozialistische Staatsatheismus lehnte Religion ab und propagierte eine weltliche Kultur. So war es auch in der Familie von André Herzberg. Er war als Sänger der Rockband Pankow in der DDR ein Star. Seine Eltern hielten ihre jüdische Herkunft verborgen. Später entdeckte André Herzberg jedoch seine jüdischen Wurzeln und seine jüdische Religion als wichtige Teile seiner Identität. Henry Bernhard hat sich mit dem Künstler beschäftigt und eine Lesung von ihm besucht.
1: Sprich das Wort nicht aus. Vor allen Dingen sage niemals, du wärst so einer. Es gibt Filme, es gibt Reden im Radio über sie, es gibt Fachleute, Politiker, die über sie reden, es gibt das Volk, es gibt jede Menge Witze, es gibt Theorien, es gibt Geistliche, Philosophen. Ja, inzwischen gibt es ihr Land. Aber du, sage niemals, dass du einer von ihnen bist. Niemals. Und das bist du ja auch nicht. Du gehst nie in ihr Haus. Du tust nie, was sie tun. Du weißt am besten nichts von ihnen.
2: Der Prolog dauert 8 Minuten. 8 beklemmende Minuten. Er handelt vom Nicht-Dazugehören, vom Ausgestoßensein, vom Verstecken, von der Suche nach der Identität, nach dem Ich.
3: Und vom zornigen Gott, der bestimmt zugesehen hat damals, wenn der kleine André Herzberg seine Hausaufgaben nicht gemacht hatte.
1: Wenn du umgebracht worden wärst, dann hättest du vielleicht ihr Mitleid. Aber da du lebendig bist, wissen sie, du weißt, was sie denken und dir nun nicht mehr ins Gesicht sagen. Wenn sie darüber sprechen, von der bösen Politik, von der Sonderrolle, von der Auserwähltheit, dann bist du gemeint. Auch wenn sie dich nicht mehr gesetzlich töten, ausmerzen, wegschaffen, ausrotten, vergasen. Sie hassen dich, bis du aus ihren Augen bist. Sie hassen dich auch dann, wenn du nur noch ein Schatten bist, ein Gespenst. Sie machen dich für all ihr Unglück verantwortlich. Oder aber sie bewundern dich. Aber diese Bewunderung ist so unmenschlich, dass du sie niemals erfüllen kannst, weil du auch nur ein Mensch bist. Du bleibst der Fremde.
2: Das Wort Jude fällt nicht während der Lesung. André Herzberg wurde 1955 in Ost-Berlin geboren. Seine Eltern waren Juden, die in den 30er Jahren als Jugendliche nach Großbritannien fliehen konnten und dort zu Kommunisten wurden.
3: Sie folgten einem Parteibeschluss und kehrten 1947 nach Deutschland zurück, in die sowjetische Besatzungszone. Sie blieben meist unter sich, unter zurückgekehrten Emigranten, gingen gelegentlich zur Synagoge, feierten gemeinsam Weihnachten, aber schwiegen ansonsten über ihre Identität.
4: Eine verborgene Identität, also etwas, was man im Grunde nicht sagt. Ja, meine Mutter war extrem ängstlich traumatisiert, muss sie wohl gewesen sein. Also die hatte wirklich Angst, wenn sie die Tür zugeschlossen hat. Und was dieses Thema angeht, mit wem ich Kontakt habe, das spielte eine Riesenrolle.
2: Seine Mutter blieb ihm zeitlebens ein Rätsel. Eine Staatsanwältin, dogmatisch, stalinistisch, den eigenen Genossen misstrauend. Es gab Geschichten über die Familie, aber es waren Geschichten von Toten.
4: Aber wir haben, als ich etwa 11, 12 war, eine Tante wiederentdeckt. Tante ist jetzt eine weit entfernte Tante, aber war so eine ältere Dame, eigentlich sehr lustig. Die hüpfte durch ihre Wohnung und sang, weil die war mal so Brett gewesen vor dem Krieg. Ja. Irgendwann sah ich auf dem Arm diese Tätowierung von Auschwitz und sie fing dann an, das zu erzählen. Und meine Mutter hat mich dann gezwungen, in dem Zimmer zu bleiben und mir das anzuhören. Das hörst du dir an und das wird so gemacht. Und auf solche Weise wurde ich ganz direkt mit diesem Thema konfrontiert.
5: Wie alt warst du da? Was
4: 10 oder 12.
6: Ich bin eine Kiefer im märkischen Land.

0: André Herzberg blieb allein mit seinen Fragen. Seiner Mutter fiel es zu schwer, die vielen kleinen und großen Ex-Nazis ringsum in ihr kommunistisches Weltbild einzuordnen. Also schwieg sie darüber. Die 80er waren André Herzbergs große Zeit. Pankow stieg zu einer der beliebtesten Bands der DDR auf. Als andere noch in Metaphern schwelgten, mit Schwänen, offenen Fenstern und Bäumen, da ging es bei Pankow handfester zu.
1: Sex, Teenagerliebe, Abscheu vor Duckmäusertum, Ekel angesichts der muffigen Welt der alten Männer.
2: Da kam auf einmal noch eine Gruppe von jungen Skinheads und die wollten die auch unten. Berliner Juden, macht euch Pforte und pochen wir euch auf. Und war so ganz verwirrt. Also kannte man ja so im Osten nicht so direkt so diese, wie soll man sagen, Art der Begrüßung, oder?
0: Nach dem Ende der DDR wollte es wieder keiner gewesen sein. Alle waren nur noch Opfer.
2: Es gibt wirklich eben ekelhafte Analogien zu dem, was nach der Nazizeit passiert ist, ja. Manchmal wollen wir rintreten, ne?
3: Wir schweigen!
0: Auf der Suche nach den Wurzeln führte sein Weg zum Judentum. Zum geleugneten, bekämpften, versteckten, aber auch gepflegten Judentum seiner Familie.
1: Zum Schatten der Großmutter in Auschwitz.
4: Naja, irgendwann sucht man nach Wegen, seine Identität zu vertiefen. Ja, ich weiß nicht, ob das der richtige Weg ist, aber man sucht nach sowas und dann bot es sich so an und dann habe ich es gemacht. Ja, ich habe auch mal Versuche gemacht, Hebräisch zu lernen. Ich habe mich sehr viel selber gebildet, würde ich mal sagen, und habe mich mit allen möglichen Themen auseinandergesetzt, die das Judentum betreffen oder die irgendwie tangieren. Bin natürlich nach Israel gefahren und habe da irgendwie Kontakte geknüpft. Und das ist ein langer Weg. Ja, also wenn man sozusagen, für mich ist das Judentum wie so eine Truhe, die man irgendwann aufmacht und da ist alles voll mit Sachen. Ja, wie so ein Kind, was ist denn das? Und dann nimmt man die erste Sache raus und guckt sie das an, von allen Seiten kann man schon Stunden mit verbringen. Und dann gräbt man immer tiefer. Und je tiefer man gräbt, umso tiefer wird die Truhe. Sie ist endlos tief. Es gibt immer wieder Neues und Tieferes und noch mehr zu entdecken. Und eben, wenn man jetzt noch in diesen Bereich der religiösen oder der biblischen Bildung kommt, ja, da wird es endlos tief und philosophisch und psychologisch und so, ja.
0: Die ersten zwei Jahrzehnte nach dem Ende der DDR waren für ihn eine Zeit der Suche, des Forschens, aber auch der Krise. Beruflich, privat, religiös. Alles stand auf dem Prüfstand.
4: Also in meiner Kindheit war die Frage nach Gott entweder totaler Quatsch, ja, also so, ich meine, meine Mutter war ja immer sehr drastisch, oder eben, ja, er hat ja versagt. Er hat uns im Stich gelassen. Und jetzt kommt auch durch meine Frau, so, da habe ich eben einen anderen Blick gefunden, einen hoffnungsvollen Blick, einen freundlichen Gott, der dir hilft und der dich stärkt, der dich in Situationen, wo du zweifelst, irgendwie dich stärkt.
5: Der jüdische Musiker, Sänger und Autor André Herzberg im Porträt von Henry Bernhardt.

Das war Tag für Tag mit Andreas Mein in der Redaktion. Nach den Nachrichten geht es weiter mit der Lebenszeit. Bei meiner Kollegin Dörte Hinrichs geht es um Wege zum Wunschkind und die Frage, ob Elternschaft gemeinsame Gene braucht. Ich heiße Susanne Fritz. Schön, dass Sie dabei waren. Bis bald.

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1: Zehn Uhr, die Nachrichten. Zunächst die Übersicht. Die Ausgaben für Sozialhilfe sind vor allem wegen der Pflegekosten weiter angestiegen. Jeder Zweite ohne Aufenthaltsrecht in Deutschland nimmt staatliche Förderung für eine Rückkehr in das Heimatland in Anspruch. Amnesty International prangert außergerichtliche Hinrichtungen der Hamas im Gazastreifen an. Die Meldungen im Einzelnen. Die Ausgaben für Sozialhilfe in Deutschland sind im vergangenen Jahr auf 21,5 Milliarden Euro gestiegen. Im Vergleich zu 2024 registrierte das Statistische Bundesamt eine Zunahme von 6,1%. Die Entwicklung wurde vor allem auf höhere Aufwendungen für die Hilfe zur Pflege zurückgeführt. Allein hier lagen die Kosten den Angaben zufolge bei 6 Milliarden Euro. Der Deutsche Städtetag bekräftigte Forderungen nach Einführung einer Pflegevollversicherung. Präsident Jung sagte der Neuen Osnabrücker Zeitung, Menschen, die ihr Leben lang hart gearbeitet hätten, würden dann nicht mehr wegen der Pflegekosten in die Sozialhilfe fallen. Für die kommunalen Haushalte wäre eine solche Umstellung Jahr für Jahr eine Entlastung in Milliardenhöhe, führte der SPD-Politiker aus. Die Bundesregierung plant eine Pflegereform. Die Einführung einer Vollversicherung gilt jedoch aufgrund der Kosten und unterschiedlichen Auffassungen in der Koalition als unwahrscheinlich. In Deutschland nimmt nach Angaben der Bundesregierung jeder Zweite ohne Aufenthaltsrecht die staatliche Förderung einer freiwilligen Rückkehr in das Heimatland in Anspruch. Wie die dpa berichtete, reisten im ersten Halbjahr knapp 18.000 Ausländer aus, die sich eine Bescheinigung für ihren Grenzübertritt ausstellen ließen. Bundesmittel zur Förderung der freiwilligen Ausreise beantragten davon nur rund 9.000 Menschen. Die Zahl der Abschiebungen ging den Angaben zufolge im Vergleich zum Vorjahreszeitraum um 18% auf rund 9.700 Menschen zurück. Einer der Gründe sei, dass bereits seit Anfang 2025 deutlich weniger Menschen Asyl beantragten. Amnesty International hat die Hamas und ihr nahestehende Kräfte zum Ende aller Gräueltaten und Menschenrechtsverstöße gegen die palästinensische Bevölkerung aufgerufen. Die Menschenrechtsorganisation verwies dabei vor allem auf außergerichtliche Hinrichtungen. Alle Personen, die für die Anordnung und Durchführung verantwortlich seien, müssten zur Rechenschaft gezogen werden. Die Vereinten Nationen hatten in den vergangenen Monaten fast 250 Fälle außergerichtlicher Hinrichtungen und schwerer körperlicher Gewalt in Gaza untersucht. Rund 6 Wochen nach den Überschwemmungen in der Region Guangxi im Süden Chinas infolge des Taifuns Maisak gibt es neue Zahlen. Nach Angaben von Staatsmedien kamen 159 Menschen ums Leben. 10 Personen werden noch vermisst. Der Taifun hatte sich im Juli ereignet. In diesem Monat waren in China noch 2 weitere tropische Wirbelstürme aufgetreten. Wegen des in Westdeutschland weiterhin wahrnehmbaren Brandgeruchs infolge der jüngsten Waldbrände hat die Umweltmedizinerin Barbara Hoffmann vor den gesundheitlichen Folgen gewarnt. Immer wenn man Rauch rieche, seien auch schädliche Stoffe in der Luft, sagte sie im Deutschlandfunk. Der Rauch bestehe überwiegend aus Feinstaubpartikeln, die tief in die Lunge gelangten und zu Entzündungen führen könnten. Das Einatmen habe auch Auswirkungen auf das Herz-Kreislauf-System, führte die Professorin der Uniklinik Düsseldorf aus. Schützen könne man sich unter anderem durch das Tragen von FFP2-Masken, durch den Aufenthalt in geschlossenen Räumen und den Verzicht auf körperliche Tätigkeiten im Freien. Wichtig sei zudem, Klimaanlagen, vor allem in größeren Gebäudekomplexen, auf Filterfunktionen zu überprüfen. Nach dem inzwischen unter Kontrolle gebrachten Großfeuer im belgischen Naturschutzgebiet Hohes Venn hatten sich in den vergangenen Tagen Brandgerüche bis weit nach Hessen ausgebreitet. Angesichts der langen Trockenheit rechnen Obstbauern in Deutschland mit geringeren Erträgen. In Rheinland-Pfalz etwa ernteten Landwirte weniger Äpfel und Kirschen, teilte der Bauern- und Winzerverband Rheinland-Nassau mit. Die Früchte seien kleiner oder am Baum vertrocknet. Besonders betroffen seien die Anbauregionen rund um Koblenz und die Grafschaft. In Frankreich melden Schneckenzüchter Probleme, ebenfalls aufgrund der anhaltenden Trockenheit und Hitze. Für die Züchter sei es ein schwieriges Jahr, weil Schnecken Kühle und Feuchtigkeit mögen würden, sagte ein Verbandssprecher. Der Kabarettist Uwe Steimler hat nach Äußerungen über Bundeskanzler Merz eine Unterlassungserklärung abgegeben. Das teilte sein Rechtsanwalt mit. Steimler hatte bei einer AfD-Veranstaltung in Dessau-Roßlau wörtlich gesagt: Wenn ich Friedrich Merz sehe, frage ich mich manchmal, wo ist eigentlich Stauffenberg, wenn man ihn mal wirklich braucht? Klaus Schenk, Graf von Stauffenberg, war ein deutscher Wehrmachtoberst und Widerstandskämpfer. Er war die zentrale Figur des gescheiterten Bombenattentats auf Adolf Hitler am 20. Juli 1944. Am selben Tag noch wurde er hingerichtet. Die Staatsanwaltschaft Dessau-Roßlau leitete nach den Äußerungen Ermittlungen gegen Steimler ein, wegen der Störung des öffentlichen Friedens durch Androhung von Straftaten. Der Enkel des Hitler-Attentäters Karl Graf von Stauffenberg hatte erklärt, Steimlers Bemerkungen seien Geschichtsklitterung par excellence. Sein Großvater habe versucht, Recht, Ordnung und Freiheit wiederherzustellen. Nun werde er in den Schmutz gezogen, das sei grauenhaft. Archäologen kritisieren die nach wie vor ausstehende Ratifizierung der UNESCO-Konvention zum Schutz des Unterwasserkulturerbes. Auch wenn in den vergangenen Jahren jede Bundesregierung ihre Bereitschaft erklärt habe, sei der Schritt bislang ausgeblieben, teilte die Deutsche Gesellschaft zur Förderung der Unterwasserarchäologie dem Deutschlandfunk mit. Die Ratifizierung verzögert sich seit Jahren aufgrund offener Rechtsfragen zwischen Bund und Ländern. Vor gut einem Monat wandte sich die Bundestagsfraktion von Bündnis 90 Die Grünen mit einer Anfrage zu dem Thema an die Bundesregierung. Die Kulturorganisation der Vereinten Nationen hatte das Übereinkommen vor 25 Jahren verabschiedet. Inzwischen rief die UNESCO den heutigen 21. August zum Internationalen Tag des Unterwasserkulturerbes aus, um weltweit den Blick auf versunkene Schätze und historische Stätten zu lenken. Experten zufolge sind Schiffswracks oder historische Ruinen im Meer massiv durch Plünderungen, kommerzielle Schatzsuche und industrielle Schleppnetzfischerei gefährdet. Und hier noch einmal die Übersicht. Die Ausgaben für Sozialhilfe sind vor allem wegen der Pflegekosten weiter angestiegen. Jeder Zweite ohne Aufenthaltsrecht in Deutschland nimmt staatliche Förderung für eine Rückkehr in das Heimatland in Anspruch. Amnesty International prangert außergerichtliche Hinrichtungen der Hamas im Gazastreifen an. Das Wetter. Im Süden und Nordwesten Regen, vereinzelt Gewitter. Von der Mitte bis in die Osthälfte oft sonnig, Höchstwerte 18 bis 27 Grad. Morgen im Nordwesten einzelne und in der Mitte vermehrte Schauer. Im Süden teils sonnig, 18 bis 23 Grad. Am Sonntag verbreitet Schauer, nur im Südwesten meist sonnig, 17 bis 25 Grad. Das waren die Nachrichten.
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2: Mit Dörte Hinrichs am Mikrofon herzlich willkommen. Es ist gut einen Monat her, als am 18. Juli Jens Spahn seinen Vorsitz der Union-Bundestagsfraktion niederlegen musste. Da war er gerade mit seinem Ehemann durch eine Leihmutter in den USA Vater geworden. Spahn selbst und seine Partei, die CDU, lehnen ein solches Modell aber für Deutschland ab. Dieser Widerspruch hat ihm sein Amt gekostet, aber auch eine Diskussion wieder aufflammen lassen, nämlich ob Leihmutterschaft in Deutschland weiterhin verboten bleiben soll. Wir wollen das heute in der Lebenszeit zum Anlass nehmen für eine grundsätzlichere Frage. Braucht Elternschaft gemeinsame Gene? Und wie sind heute die Wege zum Wunschkind? Das Interesse an Leihmutterschaft und künstlicher Befruchtung macht deutlich, wie groß offenbar die Sehnsucht ist, die eigenen Gene weiterzugeben. Woher kommt dieses Bedürfnis? Wie wichtig ist die biologische Verbindung für eine gelungene Eltern-Kind-Beziehung neben dem täglichen Sorgen, Erziehen und auch emotionalen Begleiten? Und wie verändern sich Familienmodelle und unser Blick auf das, was eine Familie so im Kern bedeutet? Wir sind gespannt, was Sie dazu zu sagen haben. Rufen Sie uns an unter der kostenlosen Telefonnummer 00800 4464 4464. Schreiben Sie uns eine Mail an lebenszeit@deutschlandradio.de und falls Sie die DLF nutzen, können Sie uns direkt aus der App über einen der genannten Wege kontaktieren. Wir diskutieren heute mit Professor Claudia Wiesemann. Sie ist Ärztin, Medizinethikerin und bis zu ihrer Emeritierung vor 2 Jahren war sie Direktorin des Instituts für Ethik und Geschichte der Medizin in Göttingen. Schönen guten Morgen, Frau Wiesemann.
0: Guten Morgen, Frau Hinrichs.
2: Schön, dass Sie dabei sind. Und bei mir im Studio ist Marina Gardini. Sie ist Diplompsychologin, psychologische Psychotherapeutin und Paar- und Familientherapeutin aus Köln. Schön, dass auch Sie da sind.
3: Guten Morgen. Vielen Dank für die Einladung.
2: Ja, vielleicht fangen wir einfach mal an mit dieser Sehnsucht, diesem Wunsch nach einem Kind überhaupt. Wie groß ist das überhaupt? Ein Kind, am besten vielleicht im Idealfall, das die eigenen genetischen Anlagen trägt, Frau Gardini. Wie erleben Sie das in Ihrer Praxis?
3: Ja, mittlerweile ist es so, dass der Druck schon etwas nachgelassen hat. Das heißt, die Paare, die Frauen haben mittlerweile auch die Möglichkeit, für sich auch mal das im Blick zu nehmen, ob sie überhaupt ein Kind wollen. Das heißt, die Offenheit dafür, diese Lebensentscheidung auch bewusster zu treffen, im Sinne der eigenen Lebensplanung, hat sich schon mehr und mehr geöffnet, grundsätzlich.
2: Mhm. Frau Wielmann, wie erleben Sie das, dieses Bedürfnis nach einem eigenen Kind?
0: Ach, wenn man es unter der Perspektive eines gelungenen Lebens bewertet, dann spielt es doch für eine große Mehrheit der Menschen in der Welt, nicht nur bei uns in Deutschland, eine große Rolle, ob sie eine Familie haben oder eine Familie gründen können. Es ist gut so, dass es die Freiheit gibt, sich auch für ein anderes Leben zu entscheiden, vor allen Dingen für uns Frauen. Aber ich glaube, es hat doch einen großen Stellenwert für die Vorstellung, etwas an ankünftige Generationen weitergeben zu können und damit so etwas wie einen Lebenssinn zu finden.
2: Sinn ist das eine. Gibt es vielleicht dennoch auch einen gewissen gesellschaftlichen Druck zur Familiengründung? Nach dem Motto, naja, jetzt seid ihr so in den 30ern, die biologische Uhr tickt, jetzt sollte vielleicht langsam das erste und vielleicht bald auch das zweite Kind kommen. Und wenn das dann nicht klappen will, dann unterziehen sich viele Frauen oft strapaziösen Kinderwunschbehandlungen, die manchmal aber ja auch nicht längst nicht immer zum Erfolg führen. Ist das auch etwas, was sich verändert hat in unserer Gesellschaft? Frau Gardini?
3: Ja, auf jeden Fall. Der soziale Druck im Grunde ist gleich groß geblieben. Das heißt, Frauen im sogenannten gebärfähigen Alter werden dann doch mehr beobachtet, wenn sie keine Kinder bekommen oder die Lebensplanung dieses Thema noch nicht offeriert. Die werden schon genau beobachtet und auch dann direkt und indirekt gefragt, was ist denn mit dem Thema? Wollt ihr nicht endlich mal ein Kind bekommen? Da ist der soziale Druck schon immer noch sehr groß.
0: Er mag vielleicht noch da sein, Frau Gardini, aber wir müssen doch zurückgucken, etwa noch vor 100 Jahren, da galt ja eine unverheiratete Frau, eine alte Jungfrau, eine kinderlose Frau, die hatte ja überhaupt kein soziales Standing. Da im Vergleich zu solchen Zeiten hat sich doch wohl vieles geändert. Und ich, die ich etwa kinderlos geblieben bin, habe immer das Gefühl gehabt, dass das ein völlig akzeptierter Lebensweg ist, der gesellschaftliche Anerkennung bekommt. Also im Vergleich zu solchen Zeiten ist der soziale Druck doch wohl weniger geworden.
3: Ja, das mag sein, weil das ja früher auch eine Versorgungsinstitution war, Kinder zu bekommen, möglichst viele Kinder zu bekommen, wurde ja genau auch als Versorgungsinstitution gesehen. Das ist ja heute nicht mehr so. Man möchte sinnerfülltes Leben führen und dazu gehört eben auch die Vorstellung, dass etwas über einen selbst hinausgeht und das kann man in Kindern gut auch wahrnehmen. Aber letztendlich ist die Beobachtung in der Praxis schon die, dass die Frauen, die sich wirklich offen mit dem Thema beschäftigen, die so in den Mitte 30ern sind, die sich dann mehr oder weniger das erste Mal die Frage stellen, möchte ich denn in meiner Lebensplanung noch ein Kind bekommen, möchten wir das oder vielleicht sogar auch zwei, die haben wenig Möglichkeiten, untereinander zu sagen, ich weiß gar nicht, ob ich das wirklich will. Und meistens sind es natürlich Frauen oder Paare, die schon Kinder haben, die dann sozusagen die Fragen stellen, was ist denn mit euch los? Wollt ihr das nicht? Und das ist immer noch vorhanden. Da mag es vielleicht gesellschaftlich einfacher sein, auch kinderfrei, kinderlos zu bleiben. Aber dennoch ist der indirekte oder direkte Druck nach wie vor zu beobachten.
2: Und vielleicht beobachten.
0: Ja, die Frauen haben ja auch diesen Zeitfaktor.
2: Das Zeitfenster, genau.
0: Die können sich immer vornehmen, ach, das mache ich dann erst, wenn ich 50 bin und CEO. Und bei den Frauen ist diese Option nur in den seltensten Fällen möglich.
2: Ja, und oft ist es ja auch so, dass eher die Frauen gefragt werden, die keine Kinder haben, warum gibt es keine Kinder oder warum habt ihr keine Kinder, als die, die Kinder haben, warum habt ihr Kinder?
3: Also die Frage wird selten gestellt, warum man Kinder habe, wobei das ja eine sehr interessante Frage ist, eine sehr spirituelle Frage vielleicht auch, aber eben eine sehr interessante Frage, was ist das Bedürfnis, was ist die Motivation? Und dann kämen bestimmt sehr viele interessante Antworten dabei.
0: Ich weiß aber auch gerade von meinen Begegnungen mit Studierenden, dass in dieser Gruppe der jungen Menschen die Frage sehr ernsthaft gestellt wird, ob man heute überhaupt noch Kinder haben sollte, ob das verantwortungsbewusst ist, Kinder in diese Welt zu setzen.
3: Ja, das ist von Generation zu Generation tatsächlich auch unterschiedlich. Also in dieser heutigen unruhigen Zeit wird sich die Frage ja offensiv gestellt, gerade von den jungen Leuten.
2: Ja, das gab es ja auch immer wieder mal Phasen in der Geschichte, wo das junge Menschen diese Fragen gestellt haben, kann man das in dieser Welt noch machen, ein Kind in die Welt setzen. Wir konzentrieren uns heute so ein bisschen auf den Kinderwunsch, vor allen Dingen, wenn das Kind die eigenen genetischen Anlagen tragen soll. Also warum ist das eigentlich so, dass das für viele Menschen so wichtig ist? Möchte man sich selbst in Sohn oder Tochter wiedererkennen, zumindest teilweise? Oder warum ist vielen Menschen diese Weitergabe des eigenen Erbguts so wichtig? Frau Wiesemann, was meinen Sie?
0: Es hat sicher verschiedene Motive. Also zum einen die Weitergabe einer Genealogie, einer Familiengeschichte. Es gibt ja noch viele Ahnenforscher, für die das dann eine Bedeutung hat. Es hat aber sicher auch eine große psychologische Bedeutung. Da wird Frau Gardini mehr wissen darüber. Also die Vorstellung, mit einem völlig neuen Wesen einen so engen Kontakt aufzubauen, das ist auch beängstigend. Gelingt mir das überhaupt? Wird das Kind mich als Vater oder Mutter akzeptieren? Und da ist so diese genetische Verbindung eine gedankliche Brücke, eine Hilfestellung zu sagen, ja doch, das wird ja mein Kind sein und dann wird das schon klappen.
2: Ja,
3: es gibt da auch darüber hinaus auch so ein traditionelles Bedürfnis. Das heißt, wenn man zurückschaut zu seinen eigenen Eltern, zu den Großeltern und die Generationen davor, dann ist das Bedürfnis auch diese Tradition sozusagen, es gibt immer noch das traditionelle Bedürfnis auch neben anderen, da einfach in dieser Linie auch zu sein und zu bleiben und sich sozusagen zu vervollkommnen. Und natürlich spielt da die Weiterreichung der eigenen Gene auch eine Rolle, weil man möchte sozusagen in dieser Linie auch eine Konstanz und eine Kontinuität sehen und das dann auch verwirklichen. Das ist häufig ein unbewusster Wunsch, aber ein vorhandener.
2: Ganz wichtige Motive, die eine Rolle spielen bei dem Wunsch nach dem Kind mit den genetischen Anlagen der Eltern. Ich bin gespannt, was Angelika Bethke aus Eutin dazu zu sagen hat, unsere erste Hörerin heute in der Runde. Schönen guten Tag, Frau Bethke.
4: Guten Tag.
2: Frau Bethke, was sagen Sie zu unserem Thema, zu der Elternschaft? Braucht die Gemeinschaft?

0: wirklich ja, mit ihnen verbunden ist. Wie wirkt sich das aus auf ihr Familiendasein?
1: Also ich habe immer offene Ohren. Ein Schlüssel ist versteckt draußen, ganz geheimnisvoll. Die können Tag und Nacht kommen, die Süßen, wenn sie wollen. Ich lasse ihnen völlige Freiheit, aber höre sehr genau zu. Das sind ja alles Persönlichkeiten, was sie brauchen oder auch nicht brauchen. Auch der Abstand ist ganz wichtig, wenn sie erwachsen sind. Also als Kind muss man, wenn die klein sind, jedes Geräusch oder wenn sie die Nähe brauchen, kommen sie auch ins Bett. Nicht der Hund kommt ins Bett, sondern das Kind oder die Kinder.
0: Genau. Und gibt es da Unterschiede? Selbst wenn Sie bestimmt als Eltern keine Unterschiede machen wollen, sehen Sie da vielleicht mehr Ähnlichkeit mit dem einen Kind als mit dem anderen? Und wie gehen Sie damit um?
1: Guck mal, unsere Adoptivtochter, da haben sie ja keine Hormone. Wenn sie ein Kind, was 2 Jahre ist, aus dem Heim nehmen, das ist ja null hormonelle und das ist ja fremdes Kind. Und da müssen sie ganz langsam sich nähern. Als es wirklich krank war, da hatte ich genau diese Gefühle, habe geweint und dachte, reden können sie ja mit einem Zweijährigen schon. Aber dass die genau merken, dass man das richtig lieb hat, wie die aus dem Leib geschlüpft. Aber das wollte man keinen Unterschied machen. Also es ist die Emotionalität.
0: Ja, ganz wichtig, diese Emotionalität, die Sie sagen, und die Begleitung auch, dieses Gefühl der Sicherheit. Nun haben Sie das Adoptivkind gleich nach der Geburt bekommen?
1: Nein,
0: und
1: mit zwei Jahren
0: dann, sagen Sie, genau.
1: Wir hatten beschlossen, dass wir einen gewissen Grad von Behinderung akzeptieren, und das war der Lippen-Kiefer-Gaumenspalt.
0: Und haben ganz bewusst gesagt, es muss jetzt nicht ein weiteres eigenes Kind sein, sondern ich möchte einem anderen Kind eine Chance geben, in einer guten Familie groß zu werden.
1: Nach den 4 Jungs war ich schwanger mit einem Mädchen und alle Jungs hatten die Röteln. Da starb meine Tilla ab, nach Tilla Dorieux. Und da habe ich gedacht, ich muss kein eigenes Kind, das kann doch ein. Haben wir beim Amt angerufen, und ruckzuck kam der Anruf zu meinem Mann auch, weil ich sagte, bitte sprechen mit meinem Mann, mit Lippenkiefer und Gaumenspalt. Dann haben wir sie im Hamburger Heim besucht, was sehr gut geführt wurde. Immer wieder besucht, die krabbelte unter den Tisch, weil sie sich schämte mit ihrer Spalte. Das Essen kam zum Teil durch die Nase, aber die Heimleitung sagte, sie weint. Ich sage, warum weint sie? Sie weint nach Ihnen. Dann haben wir sie aufgenommen und dann ist sie langsam reingewachsen, die Familie im Verband.
0: Ja, gute Geschichte, die gut ausgegangen ist und so weiter. Und vielleicht auch ein Anlass gibt es, deswegen danke ich Ihnen ganz herzlich, Frau Bethke, für Ihren Impuls, den Sie gegeben haben, das Thema Adoption vielleicht auch gleich mal mit reinzunehmen. Das ist ja etwas, was auch eine Möglichkeit ist, wenn man sich dafür entscheidet, eben es muss kein Kind sein, das meine Gene hat. Ich kann auch adoptieren, aber man liest oft, das ist gar nicht so einfach hierzulande, ein Kind zu adoptieren. Da gibt es bestimmte Auflagen und Angebot und Nachfrage gehen ziemlich weit auseinander. Frau Wiesemann, wie wird dieses Angebot der Adoption gesehen von Familien und auch genutzt?
2: Ja, das ist auf jeden Fall eine wichtige Alternative für unfreiwillig kinderlose Paare. Und viele bemühen sich auch tatsächlich um eine Adoption, parallel etwa zu dem Versuch mit künstlicher Befruchtung schwanger zu werden. Aber wie Sie schon sagen, hat das klare praktische Grenzen. Also nur um einmal Zahlen von 2023 zu nennen, da sind 21.600 Kinder nach künstlicher Befruchtung geboren worden. In diesem Jahr sind aber nur 970 Kinder adoptiert worden, konnten adoptiert werden, so muss man das sagen. Also es ist ein krasses Missverhältnis zwischen den Paaren, die ungewollt kinderlos sind, und den Kindern, die tatsächlich auch per Adoption in Familien kommen können. Und natürlich spielt für manche Paare dann auch eine Rolle, dass es etwa wichtig ist, dass die Frau schwanger sein kann, noch mit dem Kind, was sie zur Welt bringt. Und bei der Leihmutterschaft etwa, dass man zumindest mit dem Vater eine genetische Verwandtschaft herstellen kann. Also die beiden Verfahren sind nicht wirklich vergleichbar.
0: Genau. Frau Gardini, in Ihrer Praxis, in Ihrer psychologischen Praxis, wird das Thema Adoption da auch angesprochen? Ist das wichtig?
3: Ja, das ist insofern wichtig, als dass da ja ein großes Prozedere mit einhergeht und auch eine Altersgrenze. Das heißt, die Paare, ob es Männerpaare sind oder Frauenpaare oder gemischte Paare, die haben eine Altersgrenze.
0: Ich glaube, bei 40 Jahren oder wo liegt die noch?
3: 42, glaube ich. Und das heißt, der Ältere von beiden oder die Ältere von beiden, da gibt es eine Grenze. Und gleichzeitig ist das Prozedere sehr stark, die Auflagen sehr groß und natürlich die Frage, wann ein Kind dann sozusagen frei wird zur Adoption, ist etwas, was natürlich einen Dauerstress auslösen kann, weil das kann ja auch schon Jahre dauern.
0: Ein langer Prozess, da brauchen die Eltern oder diejenigen, die Eltern wollen,

0: sehr, sehr langen Atem,
1: ja,
0: um das durchzuhalten.
2: Ja, und diese Zeit ist genau auch ein Problem. Denn wenn man merkt, jetzt wird es wirklich dringlich, dann ist man vielleicht als Frau 35, 36. Und je mehr Jahre ins Land gehen, desto eher verschließt sich das Fenster mit Hilfe von künstlicher Befruchtung, ein Kind zu bekommen. Also Zeit ist hier wirklich sehr, sehr relevant.
0: Mal sehen, wie das unser nächster Hörer, Michel Bjozowski, ich habe hoffentlich den Namen richtig ausgesprochen, aus Berlin, der jetzt in der Leitung ist. Schönen guten Morgen.
3: Guten Morgen. Schön, dass ich durchgestellt wurde.
0: Sehr gut. Habe ich Ihren Namen richtig ausgesprochen?
3: Wie? Ja, ich bin geflasht, wirklich. Also das höre ich nicht oft.
0: Okay. Herr Bjozowski, sagen Sie uns, inwiefern der Kinderwunsch, die Frage nach einem Kind für Sie eine Bedeutung hat?
3: Ja, nett, dass Sie fragen. Ich habe mich gleich angesprochen gefühlt, wo ich die Sendung mitgehört habe im Hintergrund. Und ich stelle mir die Frage, also ich habe bisher immer mal wieder gespürt, dass ich einen Kinderwunsch habe. Das ist aber nicht so einfach als schwuler Mann, zumal ich auch Single bin. Und da braucht man ja immer zwei für, vielleicht auch was das Erziehen betrifft. Aber ich habe mich auch gefragt, woher dieser Kinderwunsch eigentlich kommt. Und da habe ich über die Erziehung nachgedacht, über das Wertesystem, in das ich hineingeboren wurde. Also ich komme aus einer katholischen Familie, aus einer polnisch-katholischen Familie, in der wir eine sehr große Familie haben. Und weil ich so aufgewachsen bin, dachte ich bisher immer, dass das vielleicht daher kommt. Also dass diese, ich weiß nicht, ob man das so formulieren kann, ob das Wertesystem quasi in mich hineingepflanzt wurde, Anführungszeichen, oder ob das vielleicht wirklich ein authentischer eigener Wunsch ist. Und ich habe jetzt in den letzten Jahren immer mal den Gedanken beiseite getan, weil meine Freunde um mich herum alle jetzt Eltern geworden sind. Und da habe ich gedacht, nee, ach, das wird auch wieder vergehen. Aber der Wunsch ist eigentlich da. Und ich frage mich, warum das so ist und wie ich dem vielleicht auch begegnen kann. So, weil es gibt verschiedene Konzepte, Co-Parenting oder im Freundeskreis vielleicht ein Kind großziehen. Und da haben Sie ja auch ein paar Punkte jetzt angesprochen in der Sendung.
0: Genau, das sind ganz, ganz viele Faktoren, wie man vielleicht Ihren Kinderwunsch verfolgen kann. Mhm. Und möglicherweise kommt er ja aus Ihrer Familie, dass Sie eben mit vielen Kindern groß geworden sind und dass Sie das jetzt auch erleben in Ihrem Umkreis. Ich gebe das mal weiter, Frau Wiesemann, wenn man dieses Bedürfnis hat und gerade als schwuler Mann hat man ja nicht so viele Optionen wie ein anderes heterosexuelles Paar. Was gibt es da für Wege?
2: Ja, der bekannteste wäre jetzt natürlich die Leihmutterschaft, aber das steht nur den allerwenigsten offen, denn es ist in der Zeit ein sehr, sehr teures Verfahren und auch ein sehr, sehr, sehr aufwendiges Verfahren, weil eben nur im Ausland realisierbar. Das Co-Parenting ist sicher im Vergleich dazu ökonomisch eher machbar.
0: Vielleicht aber doch. Sagen wir mal kurz, was das genau bedeutet. Genau.
2: Genau. Das wäre, wenn sich etwa ein schwuler Mann mit einem lesbischen Paar zusammentut und die gemeinsam beschließen, ein Kind zu zeugen und zu dritt verantwortlich zu sein für dieses Kind. Das ist in manchen Familien ein wunderbares Erfolgsmodell, aber mit viel sozialem Engagement verbunden. Also es muss viel Beziehungsarbeit geleistet werden in einem solchen eben gesellschaftlich nicht selbstverständlichen Elternschaftsverhältnis. Und das ist, davor schrecken vielleicht auch manche zurück und manche haben vielleicht auch gar nicht diese engen Freundschaften, mit denen das möglich ist. Generell finde ich, und da möchte ich nochmal viel, viel Verständnis für diesen Wunsch, dieses Bedürfnis wecken, es steckt dahinter natürlich unser Bedürfnis nach so etwas wie Transgenerationalität. Wir haben das Bedürfnis, unserem Leben Sinn zu geben, indem wir etwas an künftige Generationen weitergeben. Sozusagen uns selbst zu überschreiten gewissermaßen. Und das kann vielleicht am einfachsten über die eigenen Kinder gehen. Es gibt aber natürlich auch andere Wege, diesen Sinn im Leben zu finden, also über ein soziales Engagement, etwa für zukünftige Generationen, in Projekten, die über das eigene Leben, über die eigene Lebenszeit hinausreichen.
0: Herr Bjozowski, wäre das für Sie auch eine Option?
3: Ja, ich habe darüber auch nachgedacht, ob man, also ich meine, erst einmal stimme ich dem zu, was ich bisher gehört habe. Also mit anderen Worten, ich würde es vielleicht anders formulieren, es ist ein sehr egoistisches Bedürfnis, richtig? Also vielleicht, also es kann ein sehr egoistisches Bedürfnis sein, so formuliere ich das mal vorsichtig, Kinder zu haben, um eben diesem Bedürfnis gerecht zu werden, Nachkommen zu schaffen, aber gleichzeitig nur noch diesen Gedanken zu Ende. Moment, gleichzeitig kann man natürlich aber auch, keine Ahnung, Kunstwerk schaffen, das auch mich selbst überlebt. Und auch ich weiß nicht, ich versuche
0: Möglichkeiten. Ja. Unsere Zeit läuft ein bisschen ab für die erste Runde, aber nach den Nachrichten diskutieren wir weiter. Ganz herzlichen Dank, dass Sie uns angerufen haben. Wir diskutieren heute zum Thema Wege zum Wunschkind, braucht Elternschaft gemeinsame Gene. Sie können uns weiterhin anrufen 00800 4464 4464 oder eine Mail schreiben an lebenszeit@deutschlandfunk.de.
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4: Uhr 10:30, die Nachrichten. Die Ausgaben für Sozialhilfe in Deutschland sind im vergangenen Jahr auf 21,5 Milliarden Euro gestiegen. Im Vergleich zu 2024 registrierte das Statistische Bundesamt eine Zunahme von 6,1%. Die Entwicklung wurde vor allem auf höhere Aufwendungen für die Hilfe zur Pflege zurückgeführt. Allein hier lagen die Kosten den Angaben zufolge bei 6 Milliarden Euro. Der Deutsche Städtetag bekräftigte Forderungen nach Einführung einer Pflegevollversicherung. Präsident Jung sagte der Neuen Osnabrücker Zeitung, Menschen, die ihr Leben lang hart gearbeitet hätten, würden dann nicht mehr wegen der Pflegekosten in die Sozialhilfe fallen. Für die kommunalen Haushalte wäre eine solche Umstellung Jahr für Jahr eine Entlastung in Milliardenhöhe, führte der SPD-Politiker aus. Die Bundesregierung plant eine Pflegereform. Die Einführung einer Vollversicherung gilt jedoch aufgrund der Kosten und unterschiedlichen Auffassungen in der Koalition als unwahrscheinlich. Wirtschaftsverbände und Großkonzerne haben die Bundesregierung in einem gemeinsamen Schreiben zu schnellen Reformen aufgefordert. Angekündigte oder im Koalitionsvertrag festgehaltene Reformvorhaben müssten schleunigst und ohne irgendwelche Abstriche umgesetzt werden, heißt es in dem Brief von Verbänden und Unternehmen aus Bayern und Baden-Württemberg, aus dem die Mediengruppe Bayern zitiert. Wegen hoher Energiekosten und sich wandelnder wirtschaftlicher Rahmenbedingungen stünden Unternehmen in Deutschland unter erheblichem Druck. Zu den Unterzeichnern gehören unter anderem die Konzerne Audi, BMW, Mercedes-Benz, Siemens und ZF. In Deutschland nimmt nach Angaben der Bundesregierung jeder Zweite ohne Aufenthaltsrecht die staatliche Förderung einer freiwilligen Rückkehr in das Heimatland in Anspruch. Wie die dpa berichtete, reisten im ersten Halbjahr knapp 18.000 Ausländer aus, die sich eine Bescheinigung für ihren Grenzübertritt ausstellen ließen. Bundesmittel zur Förderung der freiwilligen Ausreise beantragten davon nur rund 9.000 Menschen. Die Zahl der Abschiebungen ging den Angaben zufolge im Vergleich zum Vorjahreszeitraum um 18% auf rund 9.700 Menschen zurück. Einer der Gründe sei, dass bereits seit Anfang 2025 deutlich weniger Menschen Asyl beantragten. In Hongkong sind zwei Organisatoren von Mahnwachen zum Gedenken an die Niederschlagung der Proteste auf dem Pekinger Tiananmen-Platz 1989 schuldig gesprochen worden. In einem heute veröffentlichten Urteil wird ihnen Anstiftung zur Subversion zur Last gelegt. Damit drohen den beiden Demokratieaktivisten jeweils bis zu 10 Jahre Haft. Das genaue Strafmaß soll noch verkündet werden. Die beiden Aktivisten gehörten der sogenannten Hongkong-Allianz an. Diese hatte jahrelang das öffentliche Gedenken an die Niederschlagung der Proteste auf dem Tiananmen-Platz organisiert. 2020 wurden die Mahnwachen von den Behörden in Hongkong untersagt. Im selben Jahr erließ die chinesische Staatsführung ein Gesetz, um gegen die Demokratiebewegung in der früheren britischen Kronkolonie vorzugehen. In Japan ist ein 58-Jähriger hingerichtet worden. Das gab Justizminister Hiraguchi in Tokio bekannt. Bei dem Gehängten habe es sich um einen Mann gehandelt, der wegen eines Brandanschlags auf eine Spielhalle 2009 mit 5 Todesopfern zur Höchststrafe verurteilt worden sei. Es war die erste Hinrichtung unter der seit Oktober regierenden Ministerpräsidentin Takaichi. Amnesty International zufolge wartet in Japan auch ein Mann mit einer geistigen Behinderung seit mehr als 30 Jahren auf die Vollstreckung der Todesstrafe. Er sei verurteilt worden, weil er mit seinem Bruder zwei Raubüberfälle und Morde verübt haben soll. Inzwischen sitze er im Rollstuhl und leide unter Wahnvorstellungen, vermutlich infolge langjähriger Isolationshaft. Amnesty forderte, sämtliche Todesurteile in Haftstrafen umzuwandeln. Japan gehört mit den USA zu den Industrieländern, die an der Todesstrafe festhalten. Das Wetter. Im Süden und Nordwesten Regen, vereinzelt Gewitter. Von der Mitte bis in die Osthälfte oft sonnig. Höchstwerte 18 bis 27 Grad. Morgen im Nordwesten einzelne und in der Mitte vermehrt Schauer, im Süden teils sonnig, 18 bis 23 Grad. Die weiteren Aussichten: am Sonntag verbreitet Schauer, nur im Südwesten meist sonnig. Die Temperatur liegt bei 17 bis 25 Grad. Das waren die Nachrichten.
0: Weiter geht es mit der Lebenszeit. Und da geht es heute um die vielfältigen Formen von Elternschaft und die Wege zum Wunschkind. Davon gibt es ja recht viele. Wenn es auf dem natürlichen Wege nicht klappen sollte, dann ja möglicherweise durch Kinderwunschbehandlung mit künstlicher Befruchtung oder durch Samenspende. Es gibt auch die Möglichkeit, durch Leihmutterschaft oder Eizellspende doch noch ein Kind zu bekommen. Beides ist hierzulande allerdings verboten, anders als beispielsweise in den USA oder der Ukraine. Und deutsche Paare, die sich das finanziell leisten können, nutzen auch diese Möglichkeiten im Ausland zunehmend, um zu ihrem Wunschkind zu kommen, das dann zumindest die Gene eines Elternteils hat. Wie viele Kinder es bei uns im Jahr gibt aufgrund von Leihmutterschaft. Dazu gibt es keine ganz eindeutigen Zahlen, von 50 bis zu 100 und mehr ist die Rede. Aber wie wichtig ist überhaupt diese genetische Verbundenheit für Familien? Wege zum Wunschkind? Braucht Elternschaft gemeinsame Gene? Das fragen wir weiter. Wie ist Ihre Meinung dazu? Haben Sie möglicherweise Erfahrungen mit Kinderwunschbehandlungen oder auch alternativen Familienmodellen? Wie wichtig sind Ihnen gemeinsame Gene für die Elternschaft? Und wenn die fehlen, ändert das was am Eltern-Kind-Verhältnis? Wir haben vorhin schon gehört von unserer Hörerin mit den 5 Kindern, wo 3 ihre eigenen Kinder sozusagen waren und auch ein adoptiertes dabei und eins von ihrem Partner. Also das ist ganz wichtig, auf dieses emotionale Verhältnis natürlich ankommt und dass man auch vielen Kindern helfen kann durch Adoption, wobei natürlich da die Frage ist, das sind auch ganz entsprechende Auflagen, die damit verbunden sind. Sie können also uns weiter anrufen unter 00800 446 4464, eine Mail schreiben an lebenszeit@deutschlandfunk.de und falls Sie die DLF-App nutzen, können Sie uns direkt aus der App über einer der genannten Wege kontaktieren. Und wir diskutieren weiter mit Professor Claudia Wiesemann, Medizinethikerin, und mit Marina Gardini, Diplompsychologin. Und wir haben ja vor die Nachrichten schon gehört von einem schwulen Hörer, der gesagt hat, er hat diesen Kinderwunsch und der ist da und weiß noch gar nicht, ob und wie er ihn verwirklichen kann. Und das ist eben auch, ganz bedeutend sein kann als Sinnfaktor, aber dass der nicht immer über eigene Kinder gehen muss. Es gibt auch über Kunstwerke und andere Möglichkeiten, etwas von sich weiterzugeben in dieser Welt. Wir haben schon vor der Sendung auch unseren Anrufbeantworter geschaltet und ich möchte jetzt den O-Ton von Agnes Buffert einspielen, die auch ihre Meinung zu unserem Thema hat.
1: Meiner Ansicht nach muss man bei der ganzen Frage vom Kind her argumentieren. Und zwar nur vom Kind her. Es gibt kein Recht auf Kinder, aber Kinder haben ein Recht auf Eltern und nicht darauf, eine manipulierte Ware zu sein.
0: Das sagt Agnes Puffert. Frau Wiesemann, was sagen Sie zu dieser Haltung von Frau Puffert? Gibt es dieses Recht auf Kinder?
2: Ja, ein Recht auf Kind, ein Kind kann es ja ganz praktisch gar nicht geben. Das wissen wir alle aus der eigenen Lebenserfahrung. Aber es gibt wohl doch ein Recht auf Fortpflanzungsfreiheit. Das gehört zu den Grundrechten, auch bei uns in der Bundesrepublik. Und Grundrechte, verfassungsmäßig geschützte Grundrechte, können nur eingeschränkt werden, wenn andere Grundrechte Dritter oder wenn überhaupt Grundrechte Dritter betroffen sind. Die Interessen des Kindes muss man da berücksichtigen. Aber nachdem wir eigentlich so gut wie niemandem vorschreiben, ob er oder sie Eltern werden darf oder nicht, muss man sich hier wirklich fragen, was können die starken Argumente sein, warum ausgerechnet solche Wunschkinder, wie sie in der mithilfe der Fortpflanzungsmedizin gezeugt werden, warum ausgerechnet die verboten werden sollen.
0: Frau Gardini?
5: Ja, wir haben ja wenig hingeschaut, dass Kinder ja aus Liebe auch gezeugt werden. Das heißt, wir brauchen ein Gegenüber sozusagen, was wir mit Liebe versorgen können. Das ist ja ein häufiges Motiv, ein irrationales Motiv. Es gibt ja nicht nur Motive, die so berechenbar sind oder so strukturiert sind. So wie eben auch der junge Mann erzählt, der wüsste gar nicht, warum er immer noch die Sehnsucht nach einem eigenen Kind hatte. Oder die Familie mit den 5 Kindern. Das ist etwas, was sich kaum erklären lässt, aber es ist eben intrinsisch und kommt aus der emotionalen Seite. Und ein wichtiges Argument ist eben, dass man das Kind oder die Kinder, das wurde ja auch sehr eindrücklich beschrieben, so sieht, wie sie sind und so abholt, wie sie sind. Da ist dann der Unterschied zu leiblichen und nicht leiblichen Kindern keiner, wenn man in der Lage ist, die Kinder so abzuholen, wie sie eben sind. Das ist eine große Gabe und ein großes Geschenk an Kinder.
0: Erleben Sie damit manchmal auch Probleme, wenn Menschen zu Ihnen in die Praxis kommen?
5: Ja, da gibt's ja doch viele Projektionsfelder, die einerseits ja auch nachvollziehbar sind. Na, da sieht das Kind aus wie die Oma oder die Verhaltensweise erinnert einen an den Großvater oder auch in Krisensituationen, dass man sagt, dein Kind macht dieselben Probleme wie du. Da gibt es schon Spannungen und auch Beziehungsthemen, die da vakant werden, mit denen man oft gar nicht rechnet, die aber dann tatsächlich eintreffen. Und da geht es um das Thema Verantwortung und dass man wirklich, und das ist, glaube ich, eins der wichtigsten Argumente in der im Umgang mit Kindern, dass man die tatsächlich da abholt, wo sie sind. Früher hat man linkshändige Kinder zur Rechtshändigkeit umgezwungen. Heute tut man das Gott sei Dank nicht mehr. Aber wenn man dann in die Praxis schaut, gibt es Scheren für Linkshänder, gibt es Plätze für hin? Wie sieht das in einem Kindergarten aus? In der Schule sitzt da ein Linkshänder neben einem Rechtshänder. Also das ist jetzt nur ein Beispiel dafür, dass ja Persönlichkeiten heranwachsen und die wollen ja da abgeholt werden, wo sie sind und weniger als Projektionsfläche in Anführungsstrichen genutzt werden.
0: Da haben es vielleicht die Kinder sogar manchmal besser, die keine genetische Ähnlichkeit mit den Eltern haben, weil man, da kann man nicht sagen, das hast du ja von Opa oder von der Tante oder von deinem Vater oder deiner Mutter. Ich bin gespannt, was Frau Müller aus Berlin jetzt zu sagen hat, die in der Leitung ist. Schönen guten Morgen, Frau Müller.
6: Ja, guten Morgen. Ja, ich habe mich gemeldet, weil bei uns ist es so, ich habe 2 Töchter, einen Sohn und eine Tochter hat schon immer einen Kinderwunsch gehabt, die ältere, schon als sie jung war, hat dann aber leider durch eine schwere Endometriose eine sehr, sehr lange Leidensgeschichte gehabt, wo deren Ende dann dahin führte, dass die Gebärmutter entfernt werden musste. Da war sie dann ein bisschen über 30. Und ich sehe, wie sehr sie darunter leidet, dass sie diesen eigenen Kinderwunsch nicht erfüllen kann. Sie hat auch keinen Partner, sodass sie hier, wir wohnen in Berlin, auch keine Chance hat, ein Kind zu adoptieren. Sie hat sich da schon erkundigt, sie war da immer schon sehr rührig. Und deswegen bin ich, wie gesagt, bei der ersten Hörerin, die so euphorisch sagte, nein, man braucht überhaupt nicht. Dann denke ich immer, ja, das ist für Leute, die selber eigene Kinder haben, immer leicht, das so zu sagen. Aber ich bin tatsächlich so weit, dass ich mit ihr darüber schon gesprochen habe, wenn gar nichts geht, eben doch vielleicht eine Leihmutterschaft in Erwägung zu ziehen, dafür Geld zu sparen, dass das vielleicht klappt. Weil ich glaube, ich kann mir vorstellen, dass so ein Wunsch eben auch so lebensbestimmt ist. Es sei denn, sie geht zu einer Psychotherapie, um sich das irgendwie
0: sich da Unterstützung zu holen, wie sie auch vielleicht möglicherweise.
6: Aber auch nicht, das versucht sie auch schon seit einer Weile. Das hatte die Ärztin auch gesagt, sie sollte gucken wegen der Erkrankung. Was ja auch nicht so leicht ist, jemanden zu finden, mit dem man dann so auf einer Ebene ist, dass es auch psychotherapeutisch sinnvoll ist. Aber wie gesagt, da hat die Schwester hatte schon gesagt, naja, sonst könnte sie ja vielleicht als Leihmutter, weil die wollte immer keine Kinder eigentlich. Mhm. Inzwischen ist er auch schon Ende 20 und meinte letztens, ach doch, jetzt könnte sie sich das doch vorstellen. Ne, aber wie gesagt, es ist leicht zu sagen, nee, muss man nicht. eigene Kinder haben.
0: Eine ganz, ganz schwierige Situation, Frau Gardini.
5: Ja, wenn man die Begrenzung sozusagen von außen gesetzt bekommt und keine Wahl mehr hat, kommt dann natürlich ein dynamischer Prozess zustande. Und interessant ist, dass Sie sagen, die Schwester, die eher nicht für Kinder war, ist auf einmal für Kinder. Das heißt, dieser dynamische Prozess innerhalb der Familienstrukturen ist interessant zu beobachten. Aber die Gesprächsoffenheit für dieses Thema ist ganz, ganz wichtig, dass Mutter und Töchter und die Eltern und die Töchter mit diesem Thema offen sein dürfen. Weil das ist, sollte aus der Tabuzone rausgeholt werden. Psychotherapeutisch könnte man natürlich nochmal hinschauen, was sind die Motive für ein Kind. Die sind ja vielfältiger Art und zum Teil auch unbewusst. Da könnte man nochmal genauer hinschauen, was die Motive sind und schauen, ob die Motive sich transferieren lassen auf etwas anderes, was sinnstiftend und sinngebend ist, und da genauer schauen, was da das Bedürfnis noch alternativ sein könnte oder eben auch auf Möglichkeiten zurückgreifen, die Sie eben auch genannt haben, und sich das einfach trauen. Ja, wenn der Wunsch nie aufhört und stark ist und kontinuierlich ist, darf man für sich auch nach Lösungen gucken, die über die Grenzen hinausgehen.
0: Frau Wiesemann.
2: Ja, ich bin auch sehr, sehr dankbar für dieses Beispiel, weil es doch zeigt, dass Leihmutterschaft eben nicht nur ein Interesse von einer Luxusschicht ist, sondern dass es viele Frauen gibt, die etwa ihren Uterus verloren haben aufgrund von Schwangerschaftskomplikationen oder wie in ihrem Fall aufgrund von Endometriose. Jedes 5000. Mädchen etwa wird ganz ohne Uterus geboren. Das, wir dürfen einfach nicht an dem Leid dieser Personen vorbeigehen. In England etwa, dort ist Leihmutterschaft seit über 40 Jahren legal, ist ein beträchtlicher Prozentsatz von echten altruistischen Leihmutterschaften, wo eben tatsächlich eine Freundin, eine Schwester oder auch gelegentlich eine Mutter das Kind austrägt für eine Frau, die eben aus diesen Gründen kein Kind bekommen kann. Und finde, dafür brauchen wir hier in Deutschland ein bisschen mehr Empathie.
0: Das heißt, diese Möglichkeit gibt es gar nicht rechtlich hierzulande in Deutschland. Also wenn jetzt die Schwester tatsächlich das anbieten würde?
2: Das ist die klassische altruistische Leihmutterschaft und diese Möglichkeit ist in Deutschland nicht erlaubt, vor allen Dingen nicht, auch wenn es noch mit den eigenen Eizellen geschehen soll. Und es wird Schwierigkeiten geben bei der Elternschaftsübertragung, denn das ist ja ein ganz wichtiger Faktor, dass nach der Geburt klarerweise die Wunschmutter auch Mutter des Kindes, rechtliche Mutter des Kindes wird. Und da bin ich sicher, wird ein solches Paar in Deutschland auf große Schwierigkeiten treffen.
0: Also gibt es da nicht viele Möglichkeiten, die Ihre Tochter da hat?
6: Ja, naja, sie hatte auch schon sich wegen der Pflege natürlich, ne, weil wie gesagt, es ist einfach dieser Wunsch, diese Liebe zu übergeben, was die Dame erklärt hatte. Das finde ich ist ziemlich deutlich. Und aber Pflege ist ja, denke ich ja, aber da habe ich auch so ein bisschen Angst, weil es kann ja sein, dass man das Kind zurückgeben muss. Und ob sie da psychisch das dann einfach so wegsteckt? Ich weiß es nicht. Mache ich mir eher Sorgen.
5: Sie haben ja im Grunde schon Ihre eigene Lösung kreiert. Ja. Sie haben sie ja schon genannt.
6: Und ja, wir sprechen noch da sehr viel drüber tatsächlich mit den Mädels.
5: Ja, und Familien kreieren ihre eigene Lösungen. Und sich da zu vertrauen, dass das der Weg ist, das sollte mehr und mehr Unterstützung finden.
6: Also danke für Ihre Worte. Ich habe es nicht erwartet, dass ich da tatsächlich auf Verständnis stoße.
0: Wunderbar, dass Sie uns angerufen haben, Frau Müller. Ganz, ganz herzlichen Dank und wir hoffen, dass für Ihre Tochter da eine gute Lösung sich findet mit ihrem Kinderwunsch oder beziehungsweise auch ja, sich Unterstützung zu suchen, wie sie damit umgehen kann. Ich begrüße jetzt Frau Ulich aus Mecklenburg-Vorpommern in der Leitung. Schönen guten Morgen, Frau Ulich.
7: Hallo. Ja, also meine Gedanken gingen eigentlich an den Anfang der Sendung. Da hatten Sie mal gesprochen drüber, dass jemand schräg angeguckt wird, weil er keine Kinder kriegt oder dass die Frage nach dem Kinderwunsch irgendwie Druck ausübt. Und da wollte ich meine eigene Erfahrung dazu sagen. Also ich selber, ich bin jetzt über 60, meine Kinder sind 30 und 33 und Ich habe seinerzeit selber lange überlegt, willst du eigentlich Kinder haben, und ging es eben so um die Zukunft, um die Umwelt, was man so an Gedanken hatte und an Zweifeln. Und ja, dann haben einfach die Hormone entschieden. Ne? Und ich habe eben, wie gesagt, zwei Kinder bekommen, habe das auch nie bereut, also ich liebe sie. Und meine Tochter, die ist jetzt 30, die hat genau die gleichen Zweifel, wie ich sie seinerzeit hatte. Ich kann das also gut nachvollziehen. Und sie hegt halt keinen Kinderwunsch. Sie sagt, nee, will ich nicht. Ob sich das irgendwann ändert, ist egal. Also ich akzeptiere das auf jeden Fall. Wir können da auch relativ offen drüber reden. Also wir reden nicht permanent darüber. Wir sehen uns auch sehr selten. Aber ich akzeptiere es. Wir reden drüber. Und vielleicht bin ich am Ende sogar froh darüber, dass sie sich so entscheidet. Es ist halt eine bewusste Entscheidung. Bei mir war es eben eine, wo die Natur ihre Hände im Spiel hatte.
0: Das kann sich ja immer entwickeln und auch bei ihrer Tochter möglicherweise ändern, aber auch gleichbleibend sein.
7: Das ist
0: diese Entscheidung.
7: Ich nehme das so an, wie es kommt. Ich würde da nie forcieren. Ich würde da nie sagen, oh Mensch, und irgendwie Druck aufbauen. Weil ich finde auch die Frage, warum wollt ihr denn keine Kinder haben, die kann man ja sehr souverän beantworten und kann sagen, ich will halt, ne? Und ich finde, also da, derjenige, der gefragt wird, der empfindet vielleicht einen Druck, der vielleicht auch mit der Frage gar nicht beantwortet oder beabsichtigt war. Es ist vielleicht einfach Interesse, Mensch, warum? Ne? Und ich denke mal, man kann da mit seiner eigenen Entscheidung, also wenn es eine bewusste Entscheidung ist, kann man ja sehr souverän umgehen. Da muss man sich niemanden erklären und ich finde das eine berechtigte Frage, aber man muss sie nicht überbewerten, also sozusagen.
0: Gehen da ganz ergebnisoffen mit um, ob da Kinder kommen oder nicht.
7: Ich habe es ja selber erlebt.
0: Genau. Sie haben es erlebt, dass Sie zwei Kinder bekommen haben, auf natürlichem Wege. Mhm. Wie war das mit Ihrem Kind? Hätten Sie, wenn das jetzt nicht der Fall gewesen wäre, hätten Sie da nach Alternativen gesucht?
7: Ich meine, erstens mal ist es ja nur über 30 Jahre her. Ich glaube nicht, dass ich da nach Alternativen gesucht hätte. Inzwischen hört man und liest man ja relativ viel, was das auch für eine Belastung für eine Frau ist, wenn der Kinderwunsch eben sehr groß ist und er geht nicht in Erfüllung. Das kann ich gut nachvollziehen. Und dass dann so eine Frage auch wehtun kann, das kann ich auch vollkommen verstehen. Aber wie gesagt, es kommt ja immer darauf an, wie derjenige mit der Frage umgeht. Und ich sag mal, der Anlass, der jetzt für die Sendung da ist, weil der Herr Spahn da und so weiter, ich finde das von diesen zwei Männern dermaßen übergriffig auf die Menschen, die wirklich keine Kinder bekommen können und die diese Chancen und Möglichkeiten und Beziehungen, wie die beiden Herren haben, nicht verfügen. Ich fand das so gemein diesen Menschen gegenüber. Das kann ich gar nicht zum Ausdruck bringen. Also das war... Mir ist es egal, ob der sich da über irgendwelche Gesetze oder so drüber hinwegsetzt. Das machen sie sowieso. Aber ich fand das, was er damit bei den Menschen, die ungewollt kinderlos sind, damit anrichtet, das finde ich dermaßen verwerflich. Da finde ich keine Worte für.
0: Wird ja auch sehr kontrovers diskutiert.
7: Herzlichen. Das ist halt meine Einstellung dazu. Ne?
0: Ja, ganz toll, dass Sie uns angerufen haben und auch erzählt haben, dass dieser Kinderwunsch offensichtlich sich wandeln kann ja im Laufe der Zeit und dass man vielleicht ihn auch nicht auf Teufel komm raus immer verfolgen soll.
5: Frau Gellini. Ja, und wie wichtig auch, dass Sie Ihre Tochter einfach so annehmen, wie es ist. Das ist für die Töchter, für die Söhne ganz wichtig, dass sie von ihren Eltern, von ihren Müttern akzeptiert werden mit dem, dass sie einen anderen Lebensplan haben und egal wie alt die Kinder sind, die brauchen immer noch die Unterstützung von ihren Eltern und das Nicken, ja, das ist völlig in Ordnung. Also das ist wunderbar, wie sie das machen.
0: Ja, ganz herzlichen Dank. Und jetzt ist Ursula Joachim aus Mannheim in der Leitung. Schönen guten Tag, Frau Joachim.
8: Ja, guten Tag, hier ist Ursula Joachim, hallo.
0: Wie stehen Sie zu Kindern, eigenen genetischen Kindern? Ist das wichtig für Ihr Leben?
8: Ich bin jetzt bald 70 und als ich so Mitte 20 war, war ich schwanger in einer Situation, wo ich allein das Kind hätte großziehen müssen und ich habe in meiner Umgebung gesehen, wie schwer das ist und dann habe ich die Chance genutzt und ich konnte es abtreiben. Jahre später habe ich darüber sehr getrauert, weil ich keine eigenen Kinder hatte und Kinder sehr mag. Ich bin selber Erzieherin von Beruf und habe auch lange Jahre mit mehrfach schwerstbehinderten Kindern und Jugendlichen gearbeitet und habe da so das, was man an Fürsorge in sich hat, also was ich an Fürsorge in mir hatte, so leben können. Aber es hat, das eigene hat irgendwie gefehlt. Diese Trauer, die hat mich lange begleitet bis eigentlich so Anfang meiner 50er. Und da hat sich gedacht, ja, wie wäre es, wenn ich mich den Kindern meiner Familie zuwende? Also meine Brüder, die haben 6 Kinder in die Welt gesetzt und ich habe hier in Mannheim Kontakt mit einer Familie, mit einer Nichte sehr eng. Und dann hat sich das ergeben, dass ich jetzt für ihre Tochter, also für meine Großnichte, einmal die Woche koche und mit ihr lerne. Und das ist sowas wie eine Auflösung dieser Trauer. Ja. Verstehen Sie, was ich meine?
0: Ja, also so, das hört man auf jeden Fall raus.
8: So einen Weg erschlossen, wo ich einerseits durch meine Arbeit, die fürsorglich war und auch eine Begleitung von lange Jahre von einer behinderten Frau und also so, dass ich da auf einer anderen Ebene diese Fürsorglichkeit, die in mir ist, leben konnte und das auch heute weiß, zu schätzen weiß, auch dieses Potenzial.
0: Und vielleicht, ein Potenzial, was Sie haben und was Sie jetzt an Ihre Großnichte weitergeben, also wo sich ein Weg aufgetan hat.
8: Ja, es ist ein großes Glück. Die ist jetzt 12 und die kommt immer noch einmal die Woche und es ist einfach eine Freude für mich und sehr erfüllend. Also das muss ich schon sagen, da wiegt es auf, was da das eigene nicht. Manchmal kommt es noch, aber das ist wirklich so klein und ich mag da eigentlich auch diesen jungen Herrn, der da vorhin gesprochen hat, ein bisschen trösten. Wenn man so in die Welt um sich herum guckt, da gibt es genug Möglichkeiten, wenn man offen, das Herz offen hat, Wege zu finden mit Freunden oder mit Verwandten. Oder es gibt immer Kinder, die es freuen, wenn dein Onkel noch da ist,
0: ja,
8: zum Beispiel.
0: Ja, also es gibt viele Wege, diese Fürsorge und diese Unterstützung und das Vertrauen weiterzugeben.
8: Es braucht Zeit und es braucht auch die bewusste Entscheidung, ich will das.
0: Ja.
8: Also ich habe das auch entschieden. Ich möchte meiner Nichte helfen und sie hat auch darum gebeten. Also es war gegenseitig, wechselseitig und das hat es dann möglich gemacht.
0: Ja. Wunderbar, dass Sie uns das schildern. Ich sehe, Frau Gierdini, Sie nicken.
5: Ja, das ist ein wundervolles Beispiel dafür, dass man aus der Kraftquelle Trauer einen für sich sinnstiftenden Weg gehen kann und bereichert, so wie Sie das beschreiben, mit dem Umgang, Sie als Erzieherin viele Kinder zu begleiten, in der eigenen Familie sich zu öffnen und da zu sein, wie wichtig das ist, dass da die Konstanz ist, was früher die Tanten waren sozusagen, die in den Familien mit aufgenommen wurden, ist das heute ein freies Lebensmodell zu sagen, ich bin auch für die eigenen Familienmitglieder da und bin da mit Sicherheit eine große Bereicherung.
0: Ja. Vielen Dank, Frau Joachim, dass Sie uns angerufen haben und diesen Impuls gegeben haben. Das zeigt ja, dass sich auch Familie viel weiter denken lässt. Also es ist ja nicht immer nur das klassische Paar, sondern da muss man vielleicht auch gucken, da hat sich viel getan auch, Frau Wiesemann, oder?
9: Ja, in der Tat. Also die klassische Familie, die noch vor 30, 40 Jahren aus einem heterosexuellen Paar verheiratet, bestand also dieses Modell, was ja eigentlich auch schon vor Jahrzehnten nie wirklich funktioniert hat, da es immer auch außerhalb der Ehe gezeugte Kinder gab und zerbrochene Ehen gab und so weiter. Und das hat sich zu einer offeneren Modell von Familie entwickelt. Familie ist der Ort, wo sich Menschen um Kinder sorgen. Das ist die neue Definition, die ich sehr, sehr schön finde. Und wir haben Patchwork-Familien, von denen wir wissen, dass sie gut funktionieren. Das ist gut so, weil es hat ja eben schon eine Hörerin das Thema Kinder aufgebracht. Wie geht's den Kindern? Und das sollte ja das zentrale Thema sein in einer solchen Familiensituation. Wie geht's den Kindern? Was für gelungene Lösungen können wir finden für die Kinder, bei denen sie sich nicht nur versorgt, sondern auch geliebt fühlen und bei denen es tatsächlich die verantwortlichen Personen gibt, die sie als Personen ernst nehmen. Und nach diesen Modellen ist Familie mittlerweile ganz überwiegend organisiert und das ist ein großer Fortschritt.
0: Ja, dazu erreichen uns auch ganz viele Mails, die sagen, also wie wichtig ist dieses Kindeswohl, dass man viel mehr vom Kind her denken sollte. Auch wie kann dieses Kind in der Welt am besten unterstützt werden, in welcher Form und dass diese Liebe, diese Verantwortung weitergegeben wird, auch um jenseits der genetischen Verbindungen, die vielleicht auch sein kann. Gleich nach den Nachrichten diskutieren wir weiter zu unserem Thema Wege zum Wunschkind. Braucht Elternschaft gemeinsame Gene? Sie können uns weiterhin anrufen. Wir sind gespannt auf Ihre Erfahrungen mit dem Kinderwunsch, vielleicht auch mit Kinderwunschbehandlungen, mit dem Thema Leihmutterschaft. Sie können uns anrufen unter 00800 446 44 64 oder eine E-Mail schreiben an lebenszeit@deutschlandfunk.de. Und falls Sie die Deutschlandfunk-App nutzen, können Sie uns auch direkt aus der App über einen der genannten Wege kontaktieren.
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4: Zehn, 11 Uhr, die Nachrichten. Die Ausgaben für Sozialhilfe in Deutschland sind im vergangenen Jahr auf 21,5 Milliarden Euro gestiegen. Im Vergleich zu 2024 registrierte das Statistische Bundesamt eine Zunahme von 6,1%. Die Entwicklung wurde vor allem auf höhere Aufwendungen für die Hilfe zur Pflege zurückgeführt. Allein hier lagen die Kosten den Angaben zufolge bei 6 Milliarden Euro. Der Deutsche Städtetag bekräftigte Forderungen nach Einführung einer Pflegevollversicherung. Präsident Jung sagte der Neuen Osnabrücker Zeitung, Menschen, die ihr Leben lang hart gearbeitet hätten, würden dann nicht mehr wegen der Pflegekosten in die Sozialhilfe fallen. Für die kommunalen Haushalte wäre eine solche Umstellung Jahr für Jahr eine Entlastung in Milliardenhöhe, führte der SPD-Politiker aus. Die Bundesregierung plant eine Pflegereform. Die Einführung einer Vollversicherung gilt jedoch aufgrund der Kosten und unterschiedlichen Auffassungen in der Koalition als unwahrscheinlich. Der Bundesverband der Energie- und Wasserwirtschaft hat vor Panikmache angesichts der halbleeren Gasspeicher gewarnt. Sorgen seien zwar nachvollziehbar, die Situation sei nicht vergleichbar mit dem Krisenjahr 2022, sagte Hauptgeschäftsführerin Andrea in Deutschlandfunk. Ein Füllstand von 80% sei eine absolut hohe Zahl, wenn man heute bei 50% stehe, führte Andrea aus. Zwar sei die Füllstandvorgabe auf 70% abgesenkt worden, doch auch das sei noch eine enorme Herausforderung. Die Partei Die Linke und Verbraucherschützer warnen vor steigenden Preisen. Das Wirtschaftsministerium teilte mit, es sehe keine Gasengpässe im Winter auf Deutschland zukommen, da gegenwärtig viel Gas importiert werde. Die Beschaffung liegt grundsätzlich bei Gasunternehmen und Händlern. Archäologen kritisieren die Reformpläne der niedersächsischen Landesregierung für den Denkmalschutz. Der vollkommen praxisferne Gesetzentwurf zerschlage das gut funktionierende System der Bodendenkmalpflege, hieß es von Seiten der Archäologischen Kommission. Die Novelle katapultiere das Bundesland rechtlich in die Zeit vor 1979 zurück. Eine initiierte Online-Petition wurde binnen weniger Tage von bereits mehr als 10.000 Menschen unterzeichnet. Landeskulturminister Moors, SPD, hatte Anfang Juli einen Gesetzentwurf vorgelegt, mit dem Denkmalschutz, Zitat, einfacher, schneller und günstiger werden soll. Ziel ist es, Kommunen handlungsfähiger zu machen und Bürokratie abzubauen. Die Sicherheitsbehörden haben einem Medienbericht zufolge in der Nähe von Berlin ein geheimes Waffendepot gefunden. Das Bundesamt für Verfassungsschutz gehe davon aus, dass es im Auftrag russischer Geheimdienste, etwa um Attentate auszuführen, angelegt worden sei, berichteten Norddeutscher Rundfunk, Westdeutscher Rundfunk und Süddeutsche Zeitung. In dem Depot in einem Wald in Brandenburg seien zwei Handfeuerwaffen gelagert worden. Die Bundesanwaltschaft ermittle. Ein Tatverdächtiger sei vor einiger Zeit in Rumänien festgenommen worden. Im US-Bundesstaat Alaska sind bei einem Flugzeugabsturz auf einem Stützpunkt der Luftwaffe 8 Menschen ums Leben gekommen. Nach Angaben der Armee gibt es keine Überlebenden. Die Maschine sei zivil gechartert worden und nahe einer Radaranlage niedergegangen. Die Ursache für den Absturz ist noch unklar. In Japan ist ein 58-Jähriger hingerichtet worden. Das gab Justizminister Hiraguchi in Tokio bekannt. Bei dem Gehängten habe es sich um einen Mann gehandelt, der wegen eines Brandanschlags auf eine Spielhalle 2009 mit 5 Todesopfern zur Höchststrafe verurteilt worden sei. Es war die erste Hinrichtung unter der seit Oktober regierenden Ministerpräsidentin Takaichi. Amnesty International zufolge wartet in Japan auch ein Mann mit einer geistigen Behinderung seit mehr als 30 Jahren auf die Vollstreckung der Todesstrafe. Er sei verurteilt worden, weil er mit seinem Bruder 2 Raubüberfälle und Morde verübt haben soll. Inzwischen sitze er im Rollstuhl und leide unter Wahnvorstellungen, vermutlich infolge langjähriger Isolationshaft. Amnesty forderte, sämtliche Todesurteile in Haftstrafen umzuwandeln. Japan gehört wie die USA zu den Industrieländern, die an der Todesstrafe festhalten. Das Wetter. Im Süden und Nordwesten Regen, vereinzelt Gewitter. Von der Mitte bis in die Osthälfte oft sonnig. Höchstwerte 18 bis 27 Grad. Morgen im Nordwesten einzelne und in der Mitte vermehrt Schauer, im Süden teils sonnig. 18 bis 23 Grad. Die weiteren Aussichten: am Sonntag verbreitet Schauer, nur im Südwesten meist sonnig, 17 bis 25 Grad. Das waren die Nachrichten.
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0: Weiter mit Dörte Hinrichs am Mikrofon und noch bis 11.30 Uhr haben Sie die Gelegenheit, sich einzubringen in unsere heutige Diskussion zum Thema Wege zum Wunschkind. Braucht Elternschaft gemeinsame Gene? Elternschaft, das wird ja oft eben mit gemeinsamen Genen gleichgesetzt. Doch was, wenn ein Kind durch eine Eizellspende, Samenspende, durch eine Leihmutter oder sogar durch Co-Parenting entsteht, also Co-Elternschaft, bei der sich Erwachsene gezielt zusammentun, um ein Kind aufzuziehen, ohne dabei gleichzeitig eine Partnerschaft miteinander einzugehen? Das hatten wir vorhin auch schon als eine mögliche Option für einen Mann, der uns angerufen hat. Sind die Gene aber immer noch ein entscheidender Faktor oder geht es vielmehr um Bindung, Fürsorge und den Wunsch, ein Kind großzuziehen? Und welche Motive stecken dahinter? Da haben wir auch schon gehört, dass es das ganz unterschiedlich ist und dass es auch im Laufe des Lebens sich verändern kann, dass man vielleicht etwas weitergeben möchte von sich. Und ist Elternschaft anders, wenn ein Kind adoptiert wird oder als Pflegekind in die Familie kommt? Wie ist Ihre Meinung? Was sind Ihre persönlichen Erfahrungen? Diskutieren Sie mit uns unter der kostenlosen Telefonnummer 00800 4464 4464. Schreiben Sie eine E-Mail an lebenszeit@deutschlandfunk.de und falls Sie die Deutschlandfunk-App nutzen, können Sie uns auch direkt aus der App über einen der genannten Wege kontaktieren. Und weiterhin mit dabei sind Professor Claudia Wiesemann, Medizinethikerin und auch ehemalige stellvertretende Vorsitzende des Deutschen Ethikrates, und Marina Gardini, Diplompsychologin, psychologische Psychotherapeutin und Paar- und Familientherapeutin in Köln. Und es haben sehr viele Mails erreicht, unter anderem auch von einer Pflegemutter. Das kam ja auch als eine mögliche Option vorhin von einer Hörerin zur Sprache, deren Tochter leider keine eigenen Kinder bekommen kann. Die hat jetzt geschrieben, hier eine Frau Liebermann aus Leipzig: als Bereitschaftspflegemutter stelle ich immer wieder fest, wie schlecht Menschen mit unerfülltem Kinderwunsch über das Thema Pflegeelternschaft aufgeklärt sind. Der Wunsch nach, in Anführungsstrichen, Besitz eines Kindes ist in unserer Gesellschaft oft größer als die Bereitschaft, das Leben mit Kindern zu teilen, die sonst niemand haben will. Dabei ist auch das ein Abbild unserer gesellschaftlichen Entwicklung, schreibt Frau Liebermann. Kinder müssen in das Leben eines Paares passen und nicht etwa passen sich Paare einem Kind und dem Familienleben an. Familie wird heute ganz anders geplant. Die Probleme, die Pflege- oder Adoptivkinder mit sich bringen, die können genauso bei sehnlichst gewünschten leiblichen Kindern auftreten, schreibt sie. Also das ist nochmal ein Plädoyer, dass es eine große Vielfalt gibt und vielleicht auch mal die Offenheit vielleicht gefördert sollte, auch jenseits der biologischen Gene, die man weitergeben will, Frau Gardini.
5: Ja, das ist natürlich ein Segen, wenn eine Pflegefamilie ein Pflegekind aufnimmt. Das hat ja Gründe, warum das Kind nicht mehr bei seiner Ursprungsfamilie oder bei der Ursprungsmutter ist. Und da eine Chance auf ein sogenanntes normales Leben zu bekommen, das ist natürlich ein großer Segen, dass es die Pflegefamilien gibt, die Kinder so abholt, wie sie sie bekommen. Das heißt, sie wissen um diese Geschichte, die frühen Traumatisierungen, die diese Kinder oft durchlaufen haben, die wissen darum, können das auffangen und dem Kind ein gutes Leben ermöglichen. Das ist natürlich ein großer Segen.
0: Das ist lieb, die sich dann auch einlassen müssen auf ganz verschiedene Situationen, auf mögliche Traumata, die diese Kinder haben, was ja ganz anders ist. Frau Wiesemann, ist es auch so dieser Wunsch, jetzt diejenigen, die sich jetzt nicht für Pflege, Elternschaft oder Adoption entscheiden, dass der Wunsch bei den anderen so groß ist, auch von Anfang an diese Beziehung zu einem Kind mit der Schwangerschaft schon aufzubauen und ja, auch da kein Risiko in Anführungsstrichen einzugehen, dass man nicht weiß, mit welcher Geschichte so ein Adoptions- oder Pflegekind zu einem kommt.
9: Ich bewundere Familien und Paare, Personen sehr, die diesen Schritt gehen, und sie werden dringend gebraucht in unserer Gesellschaft. Ich kann aber auch verstehen, dass sich das nicht jeder und jede zutraut. Und tatsächlich geht es auch unter anderem darum, etwa die Schwangerschaft zu erleben, diesen Moment der Geburt zu erleben, der so etwas, Hannah Arendt hat gesagt, das ist der Beginn eines vollkommen neuen. Darum ranken sich viele romantische Vorstellungen, aber ich glaube auch viele hilfreiche Vorstellungen, die es den jungen Menschen möglich machen, sich auf dieses Lebensexperiment einzulassen. Ich verstehe es gut, wenn man sagt, ich will erstmal das auf einem herkömmlichen Weg versuchen, weil ich gar nicht weiß, ob ich mir das andere zutrauen kann.
0: Also eine große Herausforderung auch immer. Jetzt ist Frau Schmeling aus Frankfurt in der Leitung. Schönen guten Tag, Frau Schmeling.
11: Hallo, guten Tag. Erstmal ein Danke für Ihre bisher wirklich fantastische Sendung.
0: Dankeschön.
11: Also, ich komme aus der sozialpädagogischen Arbeit und habe unter anderem in Erziehungsheimen und in sehr vielen Kinder- und Jugendeinrichtungen gearbeitet. Und mein Resultat ist eigentlich, dass ich dass das Klientel, die Kinder und die Jugendlichen, Erwachsene, Team, eigentlich immer ein harmonisches Verhältnis hatten und die Kinder, so meine ich, sehr glücklich und zufrieden, unter anderem auch durch mich als Bezugsperson gewesen sind. Heißt, es gibt unter anderem eben auch Möglichkeiten, anderweitig für Kinder da zu sein. Mein Mann und ich, wir konnten keine Kinder kriegen aus medizinischen Gründen. Das hat mir natürlich dann noch mehr geholfen, dass ich in meiner pädagogischen Arbeit tätig war. Wir haben es nie bereut, keine Kinder zu kriegen. Häufige Frage an mich war, warum hast du kein Kind gekriegt? Mein Mann wurde diesbezüglich so gut wie gar nicht gefragt. Und es kam der verdeckte Vorwurf, mit Kindern würde man Verantwortung übernehmen. Menschen, die keine Kinder haben, wären relativ verantwortungslos. Später, jetzt im Alter, höre ich, ich bin inzwischen geschieden und kinderlos. Das hätte ich nun davon, dass ich keine Kinder hätte. Im Alter könnte sich somit meine eigenen Kinder und auch dann die Enkelkinder nicht für mich sorgen oder mich eben dann auch pflegen. Dritte Feststellung, ich finde es nicht gut, dass die Regierung plant, dass Kinderlose höher besteuert werden sollen.
0: Also haben Sie ein ganz riesen Paket aufgemacht, Frau Schmeling. Konzentrieren wir uns mal ganz kurz auf diese Reaktion, die Sie erfahren haben als kinderlose Frau, und eine Reaktion, die Ihr Mann ja offensichtlich nicht hatte. Also dass Frauen da immer noch viel stärker darüber definiert werden, dass sie Kinder haben sollten. Und ist das jetzt, ist das weiterhin so aktiv und auch jetzt im Alter noch nach dem Motto, es ist ja oft gar nicht so, dass sich die Kinder im Alter denn immer so ausführlich, wie es ältere Menschen wünschen oder die Eltern sich kümmern können. Das ist ja nicht mehr die Altersversicherung, die man früher vielleicht hatte, dass das die Kinder machen. Dass es trotzdem noch so traditionell scheinbar verankert ist, dieser Gedanke. Das ist ja verblüffend eigentlich, Frau Wiesemann, oder?
9: Nun, Befragungen unter den jüngeren Generationen zeigen, dass diese Überzeugung überhaupt nicht verbreitet ist, dass also Lebensformen mit und ohne Kinder gesellschaftlich akzeptiert sind. Aber man trifft womöglich immer auf diese eine Person, die das anders sieht und die Chance nutzt, einen reinzuwirken, um es mal so drastisch auszudrücken. Jeder Mensch wählt ein individuelles Leben und muss auch damit leben, dass andere das missbilligen, dass das mit bestimmten Fantasievorstellungen verbunden ist, was das alles für negative gesellschaftliche Folgen haben kann und so weiter. Ich glaube da, wir werden jetzt nicht den idealen gesellschaftlichen Zustand erzeugen können, in dem alle immer mit allem zufrieden sind. Gerade heutzutage ganz offensichtlich nicht. Also es ist eine Entscheidung, zu der man stehen muss selber, zu der man stehen kann, finde ich auch. Wenn sie immer mehr die Frauen als die Männer trifft, finde ich, steckt schon eine Form von Sexismus drin, die, auf die wir aufmerksam machen sollten. Aber also ich sehe, ich glaube, dass in diesen Fällen in unserer Gesellschaft doch eine Menge Freiheit gewährt wird. Freiheit, sich für bestimmte Lebensformen zu entscheiden, die mit Last und Verantwortung einhergehen, ohne Zweifel, aber eben doch Freiheit bedeuten.
0: Ja, vielen Dank, Frau Schmeling, dass Sie uns angerufen haben und dass Sie ja auch das, was Sie anderen Kindern weitergeben können in Kinder- und Jugendeinrichtungen, ja eine ganz besondere Qualität auch ist, die man ja auch nicht unterschätzen kann.
5: Ja, Sie nannten es ja, Bezugsperson zu sein. Das heißt, Beziehung anbieten, das heißt Verbundenheit, das heißt ein Miteinander auf Augenhöhe. Das ist natürlich eine wunderbare Grundlage dafür, dass man Kinder begleitet und dass man seine eigenen Fähigkeiten und Qualitäten ja auch mit einbezieht in diese Verbindung, wenn sie auch sozusagen nicht leiblich ist, aber die kann eine sehr hohe Qualität haben, weil man eben sich verabschiedet von den eigenen Vorstellungen, wie so das Kind zu sein hat. Man kann es besser abholen. Das ist die Distanz, die man da automatisch hat, ist natürlich da sehr hilfreich. Und andererseits gibt es meiner Erfahrung nach auch diese Stutenbissigkeit, vielleicht kann man es so nennen, dass die Frauen sich gegenseitig ja dann nicht freundschaftlich gesonnen sind, sondern da kann das unbewusste Motiv sein, dass natürlich die Erfahrung, diese starke Erfahrung von Fremdbestimmung, wenn man Eltern, wenn man Mutter, wenn man Vater ist, die wird ja oft unterschätzt. Und dann kann es natürlich sein, dass man ein Stück weit Neidgefühle entwickelt für Frauen, die sich wirklich öffnen für die Frage, will ich ein Kind? Will ich diese Verantwortung? Kann ich diese Kräfte aufbauen? Kann ich diese Fremdbestimmung zulassen? Ist es so, dass es dann mein Berufsleben tangiert? Und wie tangiert es dann? Oft wird ja auch die Erfahrung gemacht, dass der Beruf dann in der Rückkehr dann auch Veränderungen mit sich zieht, die nicht nur positiv sind.
0: Also ganz viele Folgen, wenn man sich für ein Kind entscheidet und sich für eine Familie entscheidet. Michael Fuhrmann aus Berlin ist jetzt in der Leitung. Schönen guten Morgen, Herr Fuhrmann.
12: Guten Tag.
0: Herr Fuhrmann, wie stehen Sie zur Frage Elternschaft und gemeinsame Gene?
12: Naja, ich habe in meiner E-Mail kurz geschrieben, dass ich der Meinung bin, dass erst alle Waisenkinder eine Familie gefunden haben sollten, bevor man sich Gedanken macht über die künstlichen Methoden des Kinderkriegens. Ja.
0: Also, dass man quasi die erst verteilen sollte und bevor man auch andere Schritte wie die künstliche Befruchtung unternimmt?
12: Richtig, ja. Also die Vorstellung, ein eigenes Kind haben zu wollen, was verbindet man oder ich oder jemand anders damit? Warum kann nicht ein elternloses Kind eine Familie bekommen, statt ein eigenes Kind zu gebären? Das finde ich so schwierig.
0: Haben Sie selber da Erfahrung mit? Haben Sie eigene Kinder? Oder?
12: Ich habe keine leiblichen Kinder. Ich hatte zwei Pflegekinder, die für mich so waren wie eigene Kinder.
0: Und denen Sie auch all die Liebe und die gegeben haben, die man leiblichen Kindern wahrscheinlich gibt. Und ist sowas schwierig eigentlich? Haben Sie da, ist das leicht möglich? Ist das niedrigschwellig?
12: Das war für mich überhaupt nicht schwierig. Also für mich war das selbstverständlich, obwohl das in der Beziehung teilweise schwierig war, weil mir vorgeworfen wurde, wenn irgendwas nicht der Meinung der Partnerin entsprach, ich würde nur so handeln oder so reagieren, weil es nicht das leibliche Kind wäre. Das fand ich eigentlich immer ein bisschen unfair.
0: Ja. Ja. Ganz herzlichen Dank, dass Sie uns auch diesen Aspekt und diese Erfahrung mit reingebracht haben in die Sendung. Und wir haben sehr viele Mails E-Mails erhalten zum Thema Leihmutterschaft. Ganz viele, die ihre Erfahrungen schildern. Also hier steht zum Beispiel, schreibt uns Fritz Rauter, durch das Verbot der Leihmutterschaft in Deutschland werden insbesondere die Frauen durch Frauen bevormundet. Im Gespräch mit potenziellen Leihmüttern habe ich festgestellt, dass die Frauen, die sich dafür entscheiden und dafür interessieren, meist einfach den Wunsch haben, das Erlebnis der Schwangerschaft zu genießen. Ob zum ersten Mal oder zum wiederholten Mal im Leben. Meist wollen sie aus Karriere oder familiären Gründen selbst keine Kinder erziehen. Der sieht da eine Stigmatisierung dieser Frauen zu behaupten, dass sie das nur aus finanziellen Gründen machen. Ist das eine Argumentation, Frau Wiesemann, die Sie nachvollziehen können? Ist das eine Bevormundung?
9: Ja,

0: suchen, also nach ihren Vorstellungen, mit wem kann ich das, könnte ich das realisieren, bei welchen Wunscheltern traue ich das zu, das Kind, das ich auf die Welt bringen werde, auch aufzuziehen. Da haben wir hier tatsächlich ein verzerrtes Bild von Leihmüttern, sehr geprägt von Situationen in Ländern, in denen es ein großes Machtgefälle, auch ein großes ökonomisches Gefälle gibt zwischen Wunscheltern und Leihmüttern. Aber das ist nicht die Realität überall auf der Welt.
1: Obwohl natürlich auch die Bezahlung ein Faktor ist, wahrscheinlich für viele Menschen, sich für diesen Schritt zu entscheiden, oder?
0: Es ist ganz oft natürlich eine gemischte Motivation, aber wie gesagt, wir dürfen auch diesen großen Anteil der wirklich altruistischen Leihmutterschaften nicht vergessen, was Freundinnen, Schwestern, Mütter sind, die ein Kind austragen. Natürlich muss ein solcher ungeheurer Aufwand von 9 Monaten, meistens ist es ein Jahr und mehr, mit körperlichen Belastungen, der muss in irgendeiner Weise, finde ich, auch mit einer Aufwandsentschädigung honoriert werden. Aber das alleine ist ganz offensichtlich nicht die überwiegende Motivation der allermeisten Leihmütter. Es geht für sie tatsächlich darum, die Erfahrung der Schwangerschaft wieder zu erleben. Es sind Frauen, die oft sehr für sich sehr schöne Schwangerschaften erlebt haben. Es geht darum, die Erfahrung weiterzugeben, ein Kind zu bekommen. Viele Frauen in England etwa geben das als Motivation an. Sie können nachvollziehen, was es heißt, kinderlos zu bleiben und was das für ein existenzieller Konflikt sein kann. Also diese Motive sollten wir zunächst einmal zur Kenntnis nehmen, um nicht nur eine verzerrte Debatte über Leihmutterschaft zu führen.
1: Ja, es erreichen uns da natürlich auch sehr viele kritische Stimmen. Eine Hörerin hat uns geschrieben, es gibt keine Leihmütter, die finanziell unabhängig sind und das Geld nicht brauchen. Es handelt sich rein um die Ausbeutung des weiblichen Körpers. Das ganze System sei zutiefst menschenverachtend und sie findet es gut, schreibt Sabine von Heusinger, dass das in Deutschland hier verboten ist. Also da gehen die Meinungen doch sehr stark auseinander und es erreichen uns auch Erfahrungsberichte, zum Beispiel von Björn Deutsch, 38 Jahre und Erzieher aus dem Saarland, seit 18 Jahren verheiratet und der ist zum Beispiel mit Hilfe einer ukrainischen Leihmutter Vater geworden. Und nachdem ja ganz viele Kinderwunschbehandlungen erfolglos geblieben sind und auch die Inlandsadoption blieb erfolglos, weil auf ein Adoptivkind bis zu 11 Paare kamen und seine Frau mit leichter Adipositas und Diabetes Typ 2 als chronisch krank galt, also die ganzen Auflagen, die auch damit verbunden ist. Und am Ende hat er dann gesagt, wir versuchen dieses Verfahren und auch Auslandsadoptionsverfahren waren in seinem Blickfeld. Und ja, jetzt haben sie über Leihmutterschaft in Kiew ein Kind bekommen offensichtlich und 32.000 Euro dafür bezahlt. Also es gehen oft ganz viele Schritte voraus, um überhaupt das Thema Leihmutterschaft in Angriff zu nehmen, offensichtlich. Das ist ein ganz, ganz langer Prozess, der dann am Ende steht, ist mein Eindruck, Frau Gardini.
0: Ja, in der Tat. Also gerade Deutsche, Entschuldigung, Frau Gardini, gerade
2: alles gut.
0: Deutsche Paare machen sich sehr viele Gedanken darüber, wie es der Leihmutter geht. Das ist in keiner Weise so ein nach dem Motto, hoppla, ich nehme irgendjemand und damit ist es dann gemacht. Es geht ja um ein so intimes Verhältnis. Da ist der Wunsch groß, dass es der Leihmutter gut geht, etwas zu wissen über die Leihmutter und das auch organisatorisch zu bewältigen. Und dass man sich überhaupt erst auf dieses große Abenteuer oder diese Herausforderung einlässt, das setzt eine lange Leidensgeschichte, lange Versuche, das anders zu bewältigen voraus.
1: Und was auch noch eine Hörerin angesprochen hat, das Thema Eizellspende, das sei ja auch noch ein Tabu, das bei uns hier in Deutschland bestehen würde, im Gegensatz zu anderen Ländern. Ist das eine Option, die man näher verfolgen sollte, Ihrer Meinung nach?
0: Eizellspende sollte in Deutschland mittlerweile erlaubt sein. Das war unsere klare Empfehlung in der Kommission für reproduktive Selbstbestimmung und Fortpflanzungsmedizin. Wir sind in der Europäischen Union das letzte Land, das noch die Eizellspende verbietet. Und wir wissen mittlerweile aus wirklich guten Untersuchungen, dass man die Situation der Eizellspenderinnen sehr verträglich gestalten kann. Dass die ursprüngliche Begründung aus dem Embryonenschutzgesetz, dass so eine gespaltene Mutterschaft ganz schädlich für das Kind sei, die trägt nicht mehr. Also hier müsste Deutschland sich mal bewegen.
1: Und jetzt möchte ich Tatjana Neupert aus Dresden mit einbeziehen in die Diskussion. Schönen guten Tag, Frau Neupert.
3: Ja, guten Tag.
1: Frau Neupert, wie stehen Sie zu den verschiedenen Wegen zum Wunschkind und zu den gemeinsamen Genen?
3: Ja, also erstmal möchte ich mich ganz herzlich für dieses wirklich sehr wichtige

0: wichtige Thema, das mich sowohl persönlich als auch beruflich schon sehr lange sehr beschäftigt. Und ich finde insbesondere die wirklich bewegenden Erfahrungsberichte ganz hervorragend. Wir selber haben ebenfalls 5 Kinder. Herzlichen Gruß an die vorige Hörerin, teils genetisch verwandt, teils nicht genetisch verwandt. Und ich finde dieses ganze Thema als extrem persönlich und auch sehr lebensverändernd, Kinder zu haben oder nicht, und möchte da überhaupt niemandem reinreden. Aber ich finde, die Wichtigkeit der Sendung ist auch, Alternativen aufzuzeigen zu diesem Überfokus auf die genetische Verwandtschaft. Und nochmal, wirklich komisch, dass immer nur Frauen gefragt werden, warum sie Kinder haben oder eben nicht haben. Zum Thema: Was heißt überhaupt eigene Kinder? Also wir haben, wie gesagt, ich sage jetzt immer selbstgebackene und Adoptivkinder, und die adoptierten Kinder ärgern sich oder haben sich in der Schule immer geärgert, sie sind inzwischen erwachsen, über diese Frage nach den echten Eltern: Wo ist denn deine echte Mutter? Und wir haben da immer sehr offen drüber gesprochen, auch in der Familie, und die konnten damit überhaupt nichts anfangen. Ich kann, also was heißt überhaupt Mutterschaft oder Elternschaft? Ich glaube, das ist natürlich mit der Genetik nicht unverwandt, aber es ist sehr wohl möglich, genetisch fremde Kinder sozusagen so stark zu lieben wie genetisch verwandte. Und ich glaube, jeder, der Kinder hat, weiß, dass man jedes Kind, ob genetisch verwandt oder nicht, anders liebt. Das heißt nicht mehr oder weniger, sondern einfach anders, weil jedes Kind ja auch ein Individuum ist. Ich kann dazu mein Lieblingsbuch empfehlen von Irina Korshunow, Der Findefuchs. Das ist ein Kinderbuch, und ich finde das ganz bewegend zu diesem Thema. Was ich ganz wichtig finde: Das Recht und die Bedürfnisse des Kindes sollen immer im Mittelpunkt stehen. Da wiederhole ich die vorige Hörerin. Und auch das zum Thema Fürsorge, ich komme gleich zum Schluss, weil ich weiß, zum Thema Fürsorge, ich kann es nicht genug unterstützen, dass es viele Kinder gibt, die unsere Unterstützung brauchen. Es müssen nicht die eigenen sein. Ich weiß, ich rede aus einer Position, eigene Kinder zu haben, aber
1: auch Adoptivkinder, genau.
0: Nicht nur Adoptivkinder, sondern Leseomas, Leseopas, sozial schwache Familien. Es gibt so viele Möglichkeiten, ehrenamtlich Familien zu unterstützen. Und es gibt sehr viele Familien, die einfach überfordert sind, die die Unterstützung brauchen könnten, die der Staat so nicht leisten kann. Und vielleicht, so wie die andere Hörerin ja auch sehr bewegend geschildert hat, kann das ein bisschen trösten. Wenn es denn nicht klappt, womit ich nicht sage, dass jemand nicht seinen eigenen Weg zu dieser Frage finden muss.
1: Ja, also ganz viele Aspekte, die Sie angesprochen haben, auch die ganz bewegend, finde ich nochmal die Frage nach den echten Eltern. Offensichtlich gibt es die Frage, auch das Bedürfnis immer nach der Herkunft, doch noch zu wissen, die biologischen Eltern, und gleichzeitig zu sehen, was sind die echten oder unechten Eltern? Da gibt es ja gar nicht diese Unterscheidung, Frau Gardini, oder?
2: Ja, vielleicht noch mal kurz ergänzend zur Leihmutterschaft. Das ist ein großes Projektionsfeld. Da wäre Aufklärung gut, also dass man mehr Einblick bekommt in diese Art von Mutterschaft und nicht so viel Fantasie, der Fantasie freien Lauf lassen muss. Das nur zur Ergänzung. Sehr beruhigend ist doch zu hören, wenn Familien, Mütter, Väter sagen, wir haben leibliche Kinder und Pflegekinder und oder Adoptivkinder, und wir behandeln sie mit der Liebe, mit der sie aufgefangen werden können. Das ist auch sehr beruhigend. Aber diese Erfahrung kann man nur machen, wenn man beides erlebt hat. Wenn man also eigene Kinder hat oder hatte und Adoptivkinder oder Pflegekinder hatte, weil man dann ja von erlebtem Gut sprechen kann.
1: Das nehmen wir mal als Schlusswort, Frau Gardini.
2: Gerne.
1: Ganz herzlichen Dank. Wir haben diskutiert über die ganz vielfältigen Formen von Elternschaft, die Vorstellungen von Familie und die medizinischen Möglichkeiten, die es heute gibt, das Thema Kinderwunsch sich zu erfüllen, teilweise auch durchaus umstritten, wie zum Beispiel die Leihmutterschaft. Die Lebenszeit, die geht jetzt gleich zu Ende. Vielen Dank allen Hörerinnen und Hörern, dass sie sich so engagiert eingebracht haben in diese Diskussion heute. Und ich bedanke mich bei Professor Claudia Wiesemann für die medizinethische Expertise und bei Marina Gardini für die psychologische Sicht auf dieses heutige Thema: Wege zum Wunschkind, braucht Elternschaft gemeinsame Gene. Danke fürs Zuhören, sagt Dörte Hinrichs.
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4: Uhr, die Nachrichten. Die Sicherheitsbehörden haben einem Medienbericht zufolge in der Nähe von Berlin ein geheimes Waffendepot gefunden. Das Bundesamt für Verfassungsschutz gehe davon aus, dass es im Auftrag russischer Geheimdienste, etwa um Attentate auszuführen, angelegt worden sei, berichteten Norddeutscher Rundfunk, Westdeutscher Rundfunk und Süddeutsche Zeitung. In dem Depot in einem Wald in Brandenburg seien zwei Handfeuerwaffen gelagert worden. Die Bundesanwaltschaft ermittle. Ein Tatverdächtiger sei vor einiger Zeit in Rumänien festgenommen worden. Dem Bericht zufolge könnte er das bereits im vergangenen Jahr entdeckte Lager eingerichtet haben. Bundeskanzler Merz und weitere Staats- und Regierungschefs wollen am Montag über die weitere Unterstützung der Ukraine beraten. Wie die NATO heute in Brüssel mitteilte, wird Merz das Treffen der sogenannten Koalition der Willigen zusammen mit dem französischen Präsidenten Macron und dem neuen britischen Premierminister Burnham ausrichten. Wo die Beratungen stattfinden werden, ist bislang unklar. Zuletzt hatte sich die Runde im vergangenen Monat in Paris getroffen. Vertreten sind 37 überwiegend europäische Länder. Die Ausgaben für Sozialhilfe in Deutschland sind im vergangenen Jahr auf 21,5 Milliarden Euro gestiegen. Im Vergleich zu 2024 registrierte das Statistische Bundesamt eine Zunahme von 6,1%. Die Entwicklung wurde vor allem auf höhere Aufwendungen für die Hilfe zur Pflege zurückgeführt. Allein hier lagen die Kosten den Angaben zufolge bei 6 Milliarden Euro. Der Deutsche Städtetag bekräftigte Forderungen nach Einführung einer Pflegevollversicherung. Präsident Jung sagte der neuen Osnabrücker Zeitung, Menschen, die ihr Leben lang hart gearbeitet hätten, würden dann nicht mehr wegen der Pflegekosten in die Sozialhilfe fallen. Für die kommunalen Haushalte wäre eine solche Umstellung Jahr für Jahr eine Entlastung in Milliardenhöhe, führte der SPD-Politiker aus. Die Bundesregierung plant eine Pflegereform. Die Einführung einer Vollversicherung gilt jedoch aufgrund der Kosten und unterschiedlichen Auffassungen in der Koalition als unwahrscheinlich. Der Bundesverband der Energie- und Wasserwirtschaft hat vor Panikmache angesichts der halbleeren Gasspeicher gewarnt. Sorgen seien zwar nachvollziehbar, die Situation sei nicht vergleichbar mit dem Krisenjahr 2022, sagte Hauptgeschäftsführerin Andrea im Deutschlandfunk. Ein Füllstand von 80% sei eine hohe Zahl, wenn man heute bei 50% stehe, führte Andrea aus. Zwar sei die Füllstandsvorgabe auf 70% abgesenkt worden, doch auch das sei noch eine enorme Herausforderung. Die Partei Die Linke und Verbraucherschützer warnen vor steigenden Preisen. Das Wirtschaftsministerium teilte mit, es sehe keine Gasengpässe im Winter auf Deutschland zukommen, da gegenwärtig viel Gas importiert werde. Die Beschaffung liegt grundsätzlich bei Gasunternehmen und Händlern. Trotz einer Verbesserung der Lage im Waldbrandgebiet im Osten Belgiens wird vor dem Betreten des Naturschutzgebiets Hohes Venn gewarnt. Ein Aufenthalt in den betroffenen Gebieten sei nach wie vor gefährlich, erklärten die zuständigen Behörden in der Provinz Lüttich. So könnten etwa Brandherde im Boden erneut aufflammen, Bäume und Äste herabstürzen und weiter gesundheitsschädliche Rauchgase auftreten. Zuvor hatte es geheißen, das Feuer sei unter Kontrolle, die Arbeiten vor Ort seien aber noch nicht abgeschlossen. Im US-Bundesstaat Alaska sind bei einem Flugzeugabsturz auf einem Stützpunkt der Luftwaffe 8 Menschen ums Leben gekommen. Nach Angaben der Armee gibt es keine Überlebenden. Die Maschine sei zivil gechartert worden und nahe einer Radaranlage niedergegangen. Die Ursache für den Absturz ist noch unklar. Das Wetter. Verbreitet Schauer. Im Nordosten und Osten länger sonnig. Höchstwerte 18 bis 27 Grad. Morgen bei wechselnder Bewölkung, vor allem im Nordwesten und in der Mitte, Schauer und einzelne Gewitter. Im Süden längere sonnige Abschnitte, im Alpenvorland kräftige Gewitter möglich. Temperaturen 18 bis 23 Grad mit den höchsten Werten im Süden. Die weiteren Aussichten: am Sonntag im Norden bewölkt mit einzelnen Gewittern. In der Südhälfte heiter bis wolkig, im Südwesten teils sonnig. 17 bis 25 Grad. Das waren die Nachrichten.
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1: Mit
5: Britta Fecke, herzlich willkommen. Die Folgen des Klimawandels werden uns heute in vielen Facetten beschäftigen. Wir schauen auf den Futtermangel in der Tierhaltung und fragen, wie das Aktionsprogramm natürlicher Klimaschutz verbessert werden müsste, damit es wirkt. Doch zuerst geht es um die Waldbrände. Dieser Sommer ist ein Sommer der Extreme, extrem heiß und trocken. Die Auswirkungen des Klimawandels waren noch nie so deutlich zu sehen. Die Flüsse fallen trocken, die Vegetation und Teile der Ernte verdorren und die Wälder brennen. In Frankreich, Spanien, Deutschland und Belgien. Genau in die Zeit der bedrohlichen Waldbrände fällt diese aktuelle Studie vom Potsdam-Institut für Klimafolgenforschung und dem Senckenberg Biodiversitäts- und Klimaforschungszentrum. Demnach könnten sich die Waldbrandflächen in Europa aufgrund des Klimawandels fast verdreifachen. Je nachdem, wie viel Treibhausgase noch emittiert werden und sich die Atmosphäre dementsprechend aufheizt, könnten bis Ende des Jahrhunderts 39% mehr Flächen verbrennen als im heutigen Durchschnitt. Schlimmstenfalls könnten aber auch 192% mehr Wälder brennen. Ich habe vor einer Stunde mit Professor Thomas Hickler vom Senckenberg Klimaforschungszentrum gesprochen und wollte von ihm erst einmal wissen, wie diese Prozentzahlen überhaupt ermittelt wurden.
6: Wir haben uns Klimamodellergebnisse angeschaut und daraus die Gefährlichkeit des Brandwetters berechnet. Das heißt, ja, das wetterbedingte Brandrisiko. Und das haben wir gekoppelt jetzt zum ersten Mal mit Modellen der Vegetation von Europa. Das heißt insbesondere, wo welche Wälder vorkommen. Weil es natürlich auch ganz wichtig dafür ist, wie viel es brennen kann. Ja, wie viel Brennstoff ist da? Was für eine Art Brennstoff? Und dann haben wir zusätzlich noch gesellschaftliche Faktoren berücksichtigt, wie die Populationsdichte von Menschen und einige andere. Das heißt, eine recht komplexe Modellierung, viele Faktoren zusammen, so wie das bisher europaweit noch nicht gemacht wurde.
5: Sie hatten gerade gesagt, dass Sie verschiedene Faktoren damit einberechnet haben, wie die Vegetation. Also geht man davon aus, desto trockener es wird, desto höher ist die Wahrscheinlichkeit, dass die Vegetation halt brennen kann wie Zunder?
6: Es ist nicht ganz so einfach. Deswegen haben wir ja die Vegetation, die Waldverteilung und auch die Landnutzung berücksichtigt, weil ein schlimmeres Brandwetter eben nicht unbedingt bedeuten muss, dass es mehr brennt.
5: Der Wind spielt auch eine Rolle.
6: Deswegen muss man das. Der Wind spielt eine Rolle. Wie viel Brennstoff da ist, spielt eine Rolle. Spielt eine Rolle, was das für Wälder sind. Nadelwald, Monokulturen brennen in der Regel, nicht immer, aber oft besser als Laubmischwälder. Und deswegen muss man das eben alles zusammen berücksichtigen. Und natürlich auch der Faktor Mensch. Wo wir viele Menschen haben, haben wir eher mehr Entzündungsquellen. Aber die Landschaft ist vielleicht auch fragmentierter, sodass sich die Feuer nicht so gut ausbreiten können.
5: Sie fordern ja höhere Investitionen in das Waldbrandmanagement in Europa. An welchen Stellen müsste das Management denn verbessert werden?
6: Zunächst einmal ganz grundlegend sollten wir damit weitermachen, dass wir unsere Wälder langsam umbauen und klimaresilienter machen, das heißt weniger von oft unnatürlichen Nadelwaldmonokulturen, insbesondere mit der Fichte, dem ehemaligen Brotbaum der deutschen Forstwirtschaft, der jetzt eben ganz stark betroffen ist vor den Dürren. Und wir haben große Probleme mit Borkenkäfern und auch wirklich Massenabsterben, unter anderem im Harz. Das heißt, hier sollten wir eben diesen Umbau, der schon angefangen hat, weiter betreiben, hin zu mehr Laubwäldern, zu Mischwäldern, auch mit mehr verschiedenen Arten, auch ganz einfach zur Risikostreuung, weil wir ja gar nicht genau vorhersagen können, wie sich das Klima verändert und welche Art dann mehr betroffen wird und welche das etwas besser verträgt.
5: Das heißt, desto besser die jeweilige Baumart das verträgt, desto mehr steht sie im Saft und desto weniger anfällig wäre sie für Feuer.
6: Ganz genau. Tote Fichten brennen besonders gut übrigens. Aber wir wollen ja auch Wälder haben, die jetzt nicht nur nicht einfach brennen, sondern die sollen ja auch gut wachsen und generell mit dem Klimawandel gut klarkommen.
5: Das ist der eine Faktor, beziehungsweise der eine Bereich, in den man mehr investieren müsste. Was verstehen Sie denn noch unter Waldbrandmanagement?
6: Das sind ganz, ganz viele Dinge tatsächlich. Wichtige Aspekte sind auf jeden Fall, dass man die Zusammenarbeit zwischen Forst, Naturschutz und der Feuerwehr fördert und intensiviert. Ja, da geht es um solche Sachen wie Zufahrtswege für die Feuerwehr im Wald, Wasserreservoire, Teiche oder auch Tanks, dass man Löschwasser hat. Und da muss man einfach mehr zusammenarbeiten und die Landschaft sozusagen ganzheitlich managen und das Thema Feuer mitdenken, was bisher nicht wirklich der Fall war, weil es sehr wenig bei uns gebrannt hat. Ein anderer Faktor sind auch recht triviale Dinge. Unsere Feuerwehrausrüstung, also die Anzüge, die die haben, die ist optimiert eigentlich eher so für einen Gebäude- und städtischen Einsatz. Nicht dafür, stundenlang bei 35 Grad im Wald Feuer zu bekämpfen. Da gibt es die Ausrüstungsebene, wo man was machen kann. Und dann natürlich auch die Entdeckung von Feuern, die frühzeitige Entdeckung, wo wir zunehmend immer bessere, immer feiner aufgelöste Satellitentechnik auch nutzen können. Das heißt, es gibt durchaus auch Entwicklungen, wo man davon ausgehen kann, dass wir in Zukunft besser werden, Feuer früher zu entdecken. Und dann auch das Thema der Bewusstsein in der Bevölkerung für die Problematik ist wichtig. Und ja, es kommt natürlich immer auf die Standortbedingungen vor Ort an. Das heißt, es ist schwierig zu verallgemeinern. Und man muss sich dann eben zusammen mit verschiedenen Akteuren immer anschauen, was die beste Strategie ist und dieses zunehmende Waldbrandrisiko einfach mehr mitdenken, als es bisher der Fall war, weil einfach das Wetter viel trockener geworden ist jetzt in den letzten Jahren im Sommer.
5: Jetzt hat es ja in diesem Sommer auch extrem in Frankreich und Spanien gebrannt. Wie würden Sie denn die Wälder in Südeuropa feuerfester gestalten? Das ist ja ein anderer Waldtyp.
6: Ja, aber auch da gibt es das Thema, dass dort auch oft großflächig unnatürliche Nadelwaldforste hochgezogen wurden. Auch westlich von Bordeaux, die über 40.000 Hektar, die da gebrannt haben, das waren Seekiefern und die wurden da angepflanzt. Das war kein natürlicher Wald, das war eine Monokultur und diese Seekiefern brennen besonders gut. Ja, tatsächlich auch besser als unsere Waldkiefer. Das heißt, auch hier braucht man mehr Mischwälder, mehr Risikostreuung, mehr Laub. Aber in Spanien zum Beispiel sind das oft gar nicht so klassische Wälder, wie wir sie uns vorstellen, die dort brennen. Dort ist es oft verbuschtes, ehemaliges Weideland, weil die traditionelle Beweidung mit Schafen, Ziegen, manchmal auch Rindern einfach sehr stark rückläufig ist, ja, weil sich das nicht mehr lohnt, weil die jungen Leute in die Städte gezogen sind. Und da ist dann plötzlich viel mehr Brennstoff in der Landschaft, als das früher der Fall war.
5: Das heißt, es sind diese ganzen vertrockneten Gräser, die natürlich wie Zunder brennen?
6: Gräser, Sträucher.
5: Fahne.
6: Die eben sehr schnell Feuer fangen. Ja, Fahne, auch wenn sie ausgetrocknet sind, sehr stark. Und man setzt da tatsächlich jetzt schon teilweise Beweidung auch in offenen Wäldern ein, mit Schafen beispielsweise, in einigen Naturschutzprojekten auch mit Wiesenten und Pferden, um die Untervegetation, das Unterholz zurückzuhalten. Und wenn man einen Wald hat, wo die Stämme schon relativ dick sind und groß, aber dazwischen ist nicht viel zum Brennen, dann hat das Feuer eigentlich kaum eine Chance. Ja, also bis so ein Stamm anfängt zu brennen, dann muss ja erstmal feinere Biomasse anfangen zu brennen. Und das wird in Spanien vielerorts auch schon bewusst gemacht. Ist natürlich eine Herausforderung für die Waldverjüngung. Also gerade wenn man Ziegen im Wald hat, natürlich essen die auch kleine Baumkeimlinge. Also ein ganz anderes Waldmanagement. Das würde ich jetzt nicht für Deutschland großflächig empfehlen, aber interessant mal drüber nachzudenken, dass eine Waldweide, wie wir sie teilweise in Teilen von Deutschland auch hatten, auch im Frankfurter Stadtwald bis in die 50er. Aber eben natürlich, wie gesagt, mit Problemen für die Waldverjüngung. Man hat nicht ohne Grund in Deutschland die Tiere irgendwann aus dem Wald rausgeholt.
5: Die Waldbrandfläche in Europa könnte sich aufgrund des Klimawandels fast verdreifachen. Über die Gründe sprach ich mit Professor Thomas Hickler vom Senckenberg Biodiversitäts- und Klimaforschungszentrum. Nach diesem extremen Hitze- und Dürresommer wird Natur- und Klimaschützern vielleicht wieder etwas mehr Aufmerksamkeit zuteil. Denn nasse Moore brennen nicht, trockengelegte ehemalige Moorflächen schon. Auch sonst muss viel mehr Wasser in der Fläche gehalten werden, brauchen die Flüsse viel mehr Platz und die Auwälder ebenso. Genau dort setzt das Aktionsprogramm Natürlicher Klimaschutz der Bundesregierung an. Doch das milliardenschwere Programm der alten Koalition muss überarbeitet werden. Diese Woche haben die Umweltverbände den Entwurf des Bundesumweltministeriums bewertet. Katharina Thoms hat sich umgehört, unter anderem in Stolberg im Harz.
7: Christian Unselt führt bei mehr als 30 Grad die Besuchergruppe in den dichten Buchenwald.
8: Gehen wir los.
7: Zwischen den vertrockneten Laubblättern am Boden sprießen immer mehr dicke grüne Gräser, je tiefer der Wald. Es wird ein bisschen kühler. Der Chef der Stiftung Nationales Naturerbe des Naturschutzbundes NABU erklärt:
8: Eben eine dämpfende Wirkung, was Wärme und Hitze angeht, durch die Kühlungsleistung, die der Wald liefert.
7: Ab diesem Sommer soll der bisherige Forst vom genutzten Wald zu einem Naturwald werden. Mehr Wasser halten, größere Artenvielfalt, mehr CO2 speichern. Knapp 1000 Hektar gehören jetzt der NABU-Stiftung, möglich durch das Aktionsprogramm Natürlicher Klimaschutz und knapp 32 Millionen Euro Zuschuss beim Kauf, erklärt der SPD-Bundesumweltminister Carsten Schneider bei der Scheckübergabe.
9: Was wir hiermit erreichen wollen, ist einmal ein großartiges Stück Natur an die Menschen zurückzugeben. Rausnehmen aus der wirtschaftlichen Nutzung und hin zu einem wirklichen Urwald.
7: Genau dafür wurde das Aktionsprogramm, kurz ANK, geschaffen. Für die Renaturierung von Wäldern, Auen und Mooren, für einen intakten Wasserhaushalt und Meeresschutz. Es soll einen enormen Beitrag zur Klimaneutralität leisten und Emissionen einsparen. Aber das Oberverwaltungsgericht Brandenburg hatte 2024 geurteilt, die bisherigen Vorhaben reichen nicht, erklärt Niklas Stoll vom NABU.
10: Was die Bundesregierung dazu verurteilt hat, das Programm nachzuschärfen oder zumindest Maßnahmen zu ergreifen, um die Klimaziele im Landnutzungssektor zu erreichen.
7: Der jetzt vorliegende Entwurf, das ANK 2.0 aus dem Bundesumweltministerium, sollte die Lücken bei den Treibhausgaseinsparungen schließen. Wie können Wald, Moor und Meer mehr CO2 speichern, mehr Wasser halten? Das Urteil der Umweltverbände zur Fortschreibung des Programms verhalten. Niklas Stoll vom NABU.
10: Es sind auf jeden Fall sinnvolle Vorschläge, aber unserer Meinung nach reicht es eben nicht.
7: Andere Umweltverbände reihen sich ein. Die Bedeutung des ANK unbestritten, wichtig, unverzichtbar. Aber die Fortschreibung des Umweltministeriums jetzt sei eher ein Rückschritt, so Greenpeace auf Anfrage des Deutschlandfunks. Die Vorhaben zu unverbindlich, so der NABU. Die Klimaziele damit nicht erreichbar, schreiben WWF und Deutsche Umwelthilfe. Bundesumweltminister Schneider sieht das anders.
9: Die Schwerpunkte, die gesetzt wurden, bauen wir weiter aus. Es wird das größte Naturschutzprogramm sein, das die Bundesrepublik in Zahlen je hatte.
7: Ein Schwerpunkt: Wälder und ihre Funktion als natürliche CO2-Senke. Dafür sollten eigentlich pro Jahr 10.000 Hektar neuer Wald gepflanzt werden, 100.000 Hektar umgebaut. Diese Vorgaben fehlen nun, kritisiert auch der NABU-Experte. Es würden Ziele
10: ausgerechnet dort, wo sie konkrete Steuerungsansätze vorgeschlagen haben, verwässert, Zielgrößen werden reduziert oder gestrichen, Maßnahmen wurden entkonkretisiert und fachlich begründete Instrumente aufgegeben.
7: Was positiv aufgenommen wird, umfangreiche Vorhaben, um Wasser in der Landschaft zu halten, Auen zu renaturieren, Moore wieder zu vernässen. Carsten Schneider.
9: Dann werden wir ganz großartige Moor- und Wasserflächen haben und einen natürlicheren Verlauf. Und ich hoffe damit auch, dass wir den Trend brechen können, dass wir Wasser verlieren, sondern dass Wasser in der Landschaft bleibt.
7: 90.000 Hektar Moorfläche sollen wieder nass werden bis Ende des Jahrzehnts, hieß es im April noch beim Bundesumweltministerium. Auch die nasse Landwirtschaft auf diesen Flächen wird gefördert. 1,7 Milliarden Euro gibt es dafür. Das findet viel Zustimmung in der Umweltszene. Niklas Stoll vom NABU.
10: Das wäre natürlich total sinnvoll, damit diese landwirtschaftlichen Betriebe, die so wirtschaften, auch verbindliche Abnehmer haben.
7: Gleichzeitig seien Einsparziele auf dem Weg zur Klimaneutralität bei den Treibhausgasemissionen teilweise sogar weniger ehrgeizig im ANK 2.0, bei Wäldern und Mooren. Ein Widerspruch zum gerichtlichen Auftrag, das Aktionsprogramm nachzuschärfen.
10: Das ist einerseits natürlich näher an der Realität, weil die Moorwiedervernässung in Deutschland sowieso nicht annähernd im nötigen Tempo vorangeht. Gleichzeitig wird dadurch natürlich die Lücke zu den späteren Zielen 2040 und 2045 noch größer.
7: In der Gesamtrechnung wird bis 2045 zwar mehr CO2 eingespart als ausgestoßen, aber gerade jetzt brauche es mehr Anstrengung, mehr Geschwindigkeit, so die Deutsche Umwelthilfe. Angesichts zunehmender Zerstörung durch Dürren und verheerende Waldbrände funktioniere die Natur immer weniger als CO2-Senke. Die Renaturierung brauche verbindliche und gesetzlich verankerte Vorgaben, schreibt Greenpeace. Teil des ANK 2.0, das Versprechen, dass Moore ins überragende öffentliche Interesse rücken werden und damit Vorrangstatus hätten vor anderer Nutzung. Das dazugehörige Gesetz zur Stärkung der natürlichen Infrastruktur hängt aber seit Monaten fest im Koalitionsstreit und wird im Kabinett einfach nicht beschlossen. Das Bundesumweltministerium will zumindest mehr Geld in das Aktionsprogramm Natürlicher Klimaschutz stecken, bezahlt aus dem Klima- und Transformationsfonds. Laut Haushaltsentwurf soll die Summe jährlich anwachsen, von 1,1 Milliarden Euro dieses Jahr auf 2,6 Milliarden Euro im Jahr 2030. Carsten Schneider hofft nach diesem Sommer sogar auf mehr Geld.
9: Aber es gibt die klare Bereitschaft, so sehe ich das auch aus dem Bundestag heraus, da nicht nur diese Mittel zu sichern, sondern vielleicht nochmal in den Haushaltsverhandlungen sie auch zu verstärken.
7: Mitten im menschengemachten Klimawandel braucht es für natürlichen Klimaschutz Schnelligkeit, genauso wie einen langen Atem, weiß Christian Unselt vom NABU. Die 1000 Hektar Buchenwald im Harz in Sachsen-Anhalt sind wieder ein weiteres Stück Klimaresilienz.
8: Deshalb wird es schon regional hier eine Wirkung haben für den Naturschutz, eben für die Arten, die sich hier drin ansiedeln können, und für den Klimaschutz auch, weil es auf das regionale Klima eine Auswirkung haben wird.
5: Katharina Thoms über den Fortschritt beim Aktionsprogramm Natürlicher Klimaschutz. In der Dürre dieses Sommers sind Gräser und Kräuter auf den Weiden verdorrt. Doch sie sind die Nahrung für die Tiere. Nach Angaben des Landesbauernverbandes Baden-Württemberg steht den Landwirten aktuell 30-40% weniger Futter zur Verfügung als sonst. Viele Landwirte haben wegen dieses Futtermangels schon Tiere verkauft oder geschlachtet. Moritz Ferle hat mit betroffenen Landwirten gesprochen.
11: Es fängt hier an, ja, die Risse. Zack, zack, zack, zack, zack. Und die sind, wir haben mal gemessen, die gehen zum Teil 30 Zentimeter tief.
12: Anja Frey deutet auf den Hang unter ihren Füßen.
11: Geht einfach der Boden auf.
12: Eigentlich seien das fruchtbare Böden mit einem guten Wasserspeicher. Jetzt ist die Wiese gelb verbrannt und von tiefen Furchen durchzogen. Frey besitzt rund 40 Hektar Weidefläche im Landkreis Schwäbisch Hall und zieht dort Rinder für 3 Milchbetriebe im Umkreis auf. Die jungen Kühe scharen sich interessiert um die Bäuerin. Eine beginnt an einem der Regenschirme zu knabbern, die Frey mitgebracht hat.
11: Hopp, hopp, hüpf, hopp, das geht zu weit. Hoppala, geh mal zurück.
12: Regen haben die Kühe in ihrem Sommer auf der Weide kaum erlebt, wie auch die tiefen Furchen im Boden beweisen. In einem normalen Sommer sollten die Tiere einfach auf der Wiese grasen. In diesem Sommer muss Anja Frey alle 3 Tage neue Heuballen herankarren und die Futterraufe befüllen.
11: Ich werde nicht mal meine Kosten gedeckt bekommen. Aber ich kann ja die Rinder nicht irgendwo abschieben und ich will sie auch nicht schlachten. Also das ist ja Quatsch.
12: Dabei sei sie sogar mit außerordentlich viel Vorräten in diesen Sommer gegangen. Jetzt bleiben ihr noch 8 Heuballen. Dann ist der gesamte Vorrat aufgebraucht und Frey muss gucken, wo sie Futter für ihre Kühe kaufen kann.
11: Also hier gibt's nichts mehr. Da muss man dann schon 100, 200 Kilometer weiterschauen. Was ich jetzt mitbekommen habe, gibt's aber auch nichts mehr an Biofutter. Also man muss halt einfach den Radius immer größer machen. Und das bedeutet natürlich dann auch höhere Kosten.
12: Der Süden ist in diesem Jahr die Region in Deutschland, die am heftigsten von Dürreschäden betroffen ist. In der Folge spricht etwa der Landesbauernverband in Baden-Württemberg von 30-40% weniger Futter, das den tierhaltenden Betrieben aktuell zur Verfügung steht. Im Kreis Schwäbisch Hall, wo Anja Frey ihre Weiden hat, war zuletzt von Wartelisten bei Schlachthöfen zu lesen, weil Landwirte Teile ihrer Herde wegen mangelndem Futter frühzeitig zur Schlachtung bringen. Als Reaktion auf die Futterknappheit der tierhaltenden Betriebe hat das Landwirtschaftsministerium mehrere Maßnahmen erlassen. Zum einen wurde vor 2 Wochen in Baden-Württemberg und Bayern der Katastrophenfall im Sinne des europäischen Ökorechts ausgerufen. Ökobetriebe können einen Antrag beim Regierungspräsidium Karlsruhe stellen, auch konventionelles Weide- und Getreidefutter zukaufen zu dürfen. Allerdings hätten einige Molkereien Satzungen, merkt Bäuerin Anja Frey an, die bei Biomilch einen Zukauf von konventionellem Futter auch im Katastrophenfall untersagten. Zudem erlaubt das Land den Bäuerinnen und Bauern Flächen, die für den Schutz der Biodiversität stillgelegt wurden, zeitweise wieder mit Schafen und Ziegen zu beweiden und auch zu mähen. Landwirtschaftsministerin Marion Gentges rechtfertigt dies mit der akuten Futtermittelknappheit.
13: Also wir sehen die aktuelle Wetterlage als höhere Gewalt an, die dann ein Abweichen von diesen grundsätzlichen Vorgaben rechtfertigt, um eben Futtermittel für die Tiere zur Verfügung zu haben. Ja.
12: Ähnlich wie im Hitzesommer 2018 stellt das Land zudem 5 Millionen Euro bereit, um zumindest Teile der Mehrkosten abzufedern, die für die tierhaltenden Betriebe aufgrund der Dürre entstehen.
13: Also es ist so, dass in der aktuellen Situation Futtermittel teurer werden, da wo sie vorhanden sind, teilweise extrem viel teurer. Und sie müssen überwiegend auch über gewisse Distanzen transportiert werden.
12: Bäuerin Anja Frey, die auch im Vorstand der Arbeitsgemeinschaft Ökologische Landwirtschaft sitzt, versucht erstmal genug Futter für die nächsten Wochen zu finden. Irgendwo, bis die Kühe Anfang Oktober in ihre Ställe zurückkehren. Dann wird sie sich mit den Milchviehbetrieben zusammensetzen und gucken, ob sie ihre Herde im kommenden Jahr reduzieren muss.
11: Das muss ich mit denen jetzt im Herbst besprechen. Ja, und wir müssen überlegen, wie wir es machen genau. Ich kann das jetzt noch nicht sagen.
12: Noch ein Sommer, in dem sie in großem Maße Futter zukaufen muss, würde an die wirtschaftliche Existenz gehen. Ihre Futterlager sind komplett leergeräumt und bis zur nächsten Weidesaison zumindest einen Grundvorrat aufzubauen, wird ein hartes Stück Arbeit. Ein kurzer Regen wie an diesem Nachmittag hilft nur wenig.
11: In den Böden, da ist die Grasnarbe ja beschädigt und das wird nicht alles so geschwind mal kommen. Da muss man dann nachsehen, man muss Bodenbearbeitung machen im Grünland, man muss mehrmals ägen.
12: Auch im Landwirtschaftsministerium signalisiert man das Bewusstsein, dass nach den Sofortmaßnahmen in diesem Sommer mehr getan werden muss, um Böden und Betriebe für künftige Dürren zu wappnen.
5: Moritz Ferle über die Futtermittelknappheit. PFAS werden auch Ewigkeitschemikalien genannt, weil sich diese zum Teil hochgiftigen Substanzen nicht in der Natur abbauen. Sie werden nicht nur in Antihaftbeschichtungen oder Regenjacken verwendet, sondern auch in der Landwirtschaft. Schleswig-Holstein will nun als erstes Bundesland den Einsatz von PFAS-haltigen Pflanzenschutzmitteln verbieten. Details schildert Jörn Schaar.
14: Schleswig-Holsteins Umweltminister Tobias Goldschmidt von den Grünen will noch in diesem Jahr per Verordnung bestimmte Pflanzenschutzmittel verbieten, selbst wenn diese eine EU-Zulassung haben. Er sagt, weil PFAS im menschlichen Körper nicht abgebaut werden, im Verdacht stehen, krebserregend zu sein und auch die Fortpflanzung beeinträchtigen können, müsse das sein, und zwar schnell.
15: Wir haben uns entschieden, dass wir die Pflanzenschutzmittel, die PFAS enthalten und zu denen es heute schon Alternativen ohne PFAS gibt, dass wir die sofort verbieten werden. Das sind 19 Substanzen. Bei 8 Substanzen wissen wir, dass es heute noch keine Alternative gibt für die Landwirtinnen und Landwirte. Deswegen geben wir eine relativ großzügige Übergangsfrist von 10 Jahren. Und dann haben wir noch 3 Stoffe, wo wir sagen, da müssen wir zumindest für bestimmte Kulturen, also bestimmte Anbauarten, das Fenster für PFAS-haltige Pflanzenschutzmittel offen halten. Wir wollen ja auch die Landwirtschaft nicht überfordern.
14: Eine entsprechende Verordnung ist schon fertig. Die Verbände sind dazu angehört worden. Jetzt würden deren Antworten ausgewertet und in die Verordnung eingearbeitet, erklärt Goldschmidt. Unterschreiben und damit in Kraft setzen wolle er sie noch in diesem Jahr. Und eigentlich würde er gern mehr machen.
15: Schleswig-Holstein gewinnt das Trinkwasser vollständig aus dem Grundwasser. Da passt es überhaupt nicht mehr in die Zeit, dass Ewigkeitschemikalien, also PFAS, direkt auf die Felder gebracht wird. Ich würde mir wünschen, dass es komplett verboten wird, diese Substanzen. Diese Möglichkeit habe ich als Umweltminister nicht in Schleswig-Holstein, aber ich kann es in Wasserschutzgebieten tun, also in besonders sensiblen Gebieten für den Schutz des Grundwassers. Und da werde ich das auch machen.
14: In so einem Gebiet wirtschaften Tore Hansen und sein Vater. Ihr Hof liegt in Nordfriesland. Mit dem Auto fährt man fast 1,5 Stunden vom Kieler Umweltministerium. Die Hansens haben 300 Kühe, betreiben eine Biogasanlage und bauen dafür Mais, Heu und Wintergerste an. Auf seinen Flächen setzt Tore Hansen Pflanzenschutzmittel ein, bevor er den Mais pflanzt. Diese Mittel töten die Zwischenfrüchte ab, damit der Mais ohne Konkurrenz wachsen kann. Damit könne er darauf verzichten, sein Feld umzupflügen, sagt er.
16: Wir haben vor 2 Jahren einen Modellversuch gemacht mit einigen Vorgängerexperten hier, wo wir auf einem 9-Hektar-Schlag 19 Gelege retten konnten. Es ist viel möglich und da würde ich mich halt sehr drüber freuen, wenn wir diese Möglichkeiten auch in Zukunft behalten, wir damit weiterarbeiten können und diese Anbauverfahren weiterentwickeln können.
14: 200 Milliliter Pflanzenschutzmittel pro Quadratmeter bringt Tore Hansen aus, bevor er neuen Mais legt. Die Altvögel fliegen dabei auf und die Eier werden zwar mit dem Pflanzenschutzmittel benetzt, bleiben aber erhalten, sagt er. Beim Pflügen würden sie zerstört. Kurz nach der Aussaat muss die Behandlung noch 1 bis 2 Mal wiederholt werden. Dabei könnte er schon heute nur dort spritzen, wo eine unerwünschte Pflanze wächst. Die Gerätschaften dafür sind aber sehr teuer.
16: Allerdings mit gewissen Förderprogrammen könnte man auch dahingehend eine Menge Erfolge erzielen, meiner Meinung nach. Und so den Pflanzenschutzmitteleinsatz weiter reduzieren. Und das sehe ich als zielführender, dort gemeinsam zu arbeiten, als jetzt ein generelles Verbot und uns die Werkzeuge, die wir derzeit haben, die ja wie gesagt auch durch die EU zugelassen sind, strikt zu verbieten.
14: Mit dem Verbot der PFAS-haltigen Pflanzenschutzmittel müsste Tore Hansen wieder zum Pflug greifen, das Feld umgraben und die Gelege der Bodenbrüter zerstören. Beim Umweltminister stößt er aber auf taube Ohren. Tobias Goldschmidt.
15: Ich halte auch ehrlich gesagt nicht so viel davon, jetzt den Kiebitz vorzuschieben. Dem Kiebitz und den Wiesenvögeln geht es schlecht. Deutschland ist verklagt von der EU-Kommission wegen des schlechten Zustandes dieser Wiesenvögel. Der Hauptverursacher des schlechten Zustandes ist die Landwirtschaft. Und wir haben an vielen Stellen Angebote, wie Landwirtschaft auch anders wirtschaften kann, wiesenvogelfreundlicher. Das muss dringend passieren. Wenn wir jetzt aber hier sagen, wir wollen die Menschen besser schützen, Dass dann sofort das Argument kommt, aber der Kiebitz, das halte ich wirklich für vorgeschoben.
5: Jörn Schaar über das teilweise Verbot von PFAS-haltigen Pestiziden. An dieser Stelle bedankt sich Britta Fecke fürs Interesse und wünscht noch einen schönen Tag.
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3: Zwölf Uhr, die Nachrichten, zunächst die Übersicht. Die Sozialhilfeausgaben sind vor allem wegen Pflegekosten weiter gestiegen. Deutsche Konzerne erhalten offenbar hunderte Millionen Euro an US-Zöllen zurück. Amnesty International prangert Gräueltaten der Hamas im Gazastreifen an. Die Meldungen im Einzelnen. Die Ausgaben für Sozialhilfe in Deutschland sind im vergangenen Jahr auf 21,5 Milliarden Euro gestiegen. Im Vergleich zu 2024 registrierte das Statistische Bundesamt eine Zunahme von 6,1%. Die Entwicklung wurde vor allem auf höhere Aufwendungen für die Hilfe zur Pflege zurückgeführt. Allein hier lagen die Kosten den Angaben zufolge bei 6 Milliarden Euro. Der Deutsche Städtetag bekräftigte Forderungen nach Einführung einer Pflegevollversicherung. Präsident Jung sagte der Neuen Osnabrücker Zeitung, Menschen, die ihr Leben lang hart gearbeitet hätten, würden dann nicht mehr wegen der Pflegekosten in die Sozialhilfe fallen. Für die kommunalen Haushalte wäre eine solche Umstellung Jahr für Jahr eine Entlastung in Milliardenhöhe, führte der SPD-Politiker aus. Die Bundesregierung plant eine Pflegereform. Die Einführung einer Vollversicherung gilt jedoch aufgrund der Kosten und unterschiedlichen Auffassungen in der Koalition als unwahrscheinlich. Deutsche Firmen haben in den vergangenen Wochen offenbar hunderte Millionen Euro wegen zu viel gezahlter US-Zölle erhalten. Das Magazin Wirtschaftswoche berichtet, dass nach der gerichtlich erzwungenen Rücknahme der Zölle von Präsident Trump mehr als 790 Millionen Euro erstattet wurden. Die Zahl gehe aus Finanzberichten der Konzerne hervor. Die größte Erstattung habe dabei der Logistikkonzern DHL verbucht. Der DAX-Konzern will das Geld an seine Kunden weiterreichen, wie er mitteilte. Der Medizintechnikkonzern Siemens Healthineers bekam gut 200 Millionen Euro zurück. Trump hat mittlerweile neue Zölle auf Grundlage anderer Gesetze verhängt. Ein deutlicher Exportzuwachs im Monat Juni hat die Halbjahresbilanz des deutschen Maschinenbaus gestützt und ein größeres Minus verhindert. Insgesamt sanken die Ausfuhren in den ersten sechs Monaten nominal nur noch um 0,8% auf 99,3 Milliarden Euro, wie der Branchenverband VDMA mitteilte. Während die Lieferungen in die USA leicht stiegen, gingen die nach China deutlich zurück. Wichtigster Absatzmarkt des deutschen Maschinenbaus bleibt die Europäische Union. Der Bundesverband der Energie- und Wasserwirtschaft hat vor Panikmache angesichts der halbleeren Gasspeicher gewarnt. Sorgen seien zwar nachvollziehbar, die Situation sei nicht vergleichbar mit dem Krisenjahr 2022, sagte Hauptgeschäftsführerin Andrea im Deutschlandfunk. Ein Füllstand von 80% sei eine hohe Zahl, wenn man heute bei 50% stehe, führte Andrea aus. Zwar sei die Füllstandsvorgabe auf 70% abgesenkt worden, doch auch das sei noch eine enorme Herausforderung. Die Partei Die Linke und Verbraucherschützer warnen vor steigenden Preisen. Das Wirtschaftsministerium teilte mit, es sehe keine Gasengpässe im Winter auf Deutschland zukommen, da gegenwärtig viel Gas importiert werde. Die Beschaffung liegt grundsätzlich bei Gasunternehmen und Händlern. In Deutschland nimmt nach Angaben der Bundesregierung jeder Zweite ohne Aufenthaltsrecht, der freiwillig ins Heimatland zurückkehrt, staatliche Förderung in Anspruch. Wie die dpa berichtete, reisten im ersten Halbjahr knapp 18.000 Ausländer aus, die sich eine Bescheinigung für ihren Grenzübertritt ausstellen ließen. Bundesmittel zur Förderung der freiwilligen Ausreise beantragten davon nur rund 9.000 Menschen. Die Zahl der Abschiebungen ging den Angaben zufolge im Vergleich zum Vorjahreszeitraum um 18% auf rund 9.700 Menschen zurück. Einer der Gründe sei, dass bereits seit Anfang 2025 deutlich weniger Menschen Asyl beantragten. Die Sicherheitsbehörden haben einem Medienbericht zufolge in der Nähe von Berlin ein geheimes Waffendepot gefunden. Das Bundesamt für Verfassungsschutz gehe davon aus, dass es im Auftrag russischer Geheimdienste, etwa um Attentate auszuführen, angelegt worden sei, berichteten Norddeutscher Rundfunk, Westdeutscher Rundfunk und Süddeutsche Zeitung. In dem Depot in einem Wald in Brandenburg seien zwei Handfeuerwaffen gelagert worden. Die Bundesanwaltschaft ermittle. Ein Tatverdächtiger sei vor einiger Zeit in Rumänien festgenommen worden. Amnesty International hat die Hamas und ihr nahestehende Kräfte zum Ende aller Gräueltaten und Menschenrechtsverstöße gegen die palästinensische Bevölkerung aufgerufen. Die Menschenrechtsorganisation verwies dabei vor allem auf außergerichtliche Hinrichtungen. Alle Personen, die für die Anordnung und Durchführung verantwortlich seien, müssten zur Rechenschaft gezogen werden. Die Vereinten Nationen hatten in den vergangenen Monaten fast 250 Fälle außergerichtlicher Hinrichtungen und schwerer körperlicher Gewalt in Gaza untersucht. Seit Beginn der amerikanisch-israelischen Angriffe auf den Iran sind nach Angaben des Pentagons 757 Angehörige der US-Streitkräfte verletzt worden. Mehr als 580 von ihnen gehören zum Heer. Einzelheiten zu den Verletzungen wurden nicht veröffentlicht. Über Schäden an Militärstützpunkten gibt es ebenfalls kaum Auskünfte. Die Zahl der Todesopfer unter den Militärangehörigen wurde zuletzt mit 18 angegeben. Die US-Regierung hatte die offizielle Opferbilanz allerdings in den vergangenen Tagen etwas abgeändert. Aus technischen Gründen, hieß es. Kritiker befürchten eine mögliche Verschleierung von Opfern. Der Irankrieg begann am 28. Februar mit großflächigen Raketenangriffen von Israel und den USA. Rund 6 Wochen nach den Überschwemmungen in der Region Guangxi im Süden Chinas infolge des Taifuns Maysak gibt es neue Zahlen. Nach Angaben von Staatsmedien kamen 159 Menschen ums Leben, 10 Personen werden noch vermisst. Der Taifun hatte sich im Juli ereignet. In diesem Monat waren in China noch 2 weitere tropische Wirbelstürme aufgetreten. Peru ist von einem Erdbeben erschüttert worden. Nach Angaben der Behörden in dem südamerikanischen Land gibt es verletzte und beschädigte Gebäude. Das Epizentrum lag rund 800 Kilometer von der Hauptstadt Lima entfernt. Zur Stärke der Erdstöße liegen unterschiedliche Angaben vor. In Peru ist von 7,2 die Rede. Es war bereits das 3. schwere Beben auf dem Kontinent innerhalb von 2 Monaten. Bei einem Doppelbeben in Venezuela kamen Ende Juni mehr als 6.400 Menschen ums Leben, in Kolumbien vergangene Woche fast 300. Die USA haben weitere Sanktionen gegen Kuba verhängt. Wie das Außenministerium in Washington mitteilte, richten sie sich unter anderem gegen das Bauministerium sowie mehrere Staatsunternehmen aus dem Metall- und Bergbausektor. Die USA halten seit 1962 ein Embargo gegen den kommunistisch regierten Inselstaat aufrecht. Seit diesem Jahr blockieren sie auch die Versorgung Kubas mit Erdöl. Archäologen kritisieren die nach wie vor ausstehende Ratifizierung der UNESCO-Konvention zum Schutz des Unterwasserkulturerbes. Auch wenn in den vergangenen Jahren jede Bundesregierung ihre Bereitschaft erklärt habe, sei der Schritt bislang ausgeblieben, teilte die Deutsche Gesellschaft zur Förderung der Unterwasserarchäologie dem Deutschlandfunk mit. Die Ratifizierung verzögert sich seit Jahren aufgrund offener Rechtsfragen zwischen Bund und Ländern. Vor gut einem Monat wandte sich die Bundestagsfraktion von Bündnis 90 Die Grünen mit einer Anfrage zu dem Thema an die Bundesregierung. Die Kulturorganisation der Vereinten Nationen hatte das Übereinkommen vor 25 Jahren verabschiedet. Inzwischen rief die UNESCO den heutigen 21. August zum Internationalen Tag des Unterwasserkulturerbes aus, um weltweit den Blick auf versunkene Schätze und historische Stätten zu lenken. Experten zufolge sind Schiffswracks oder historische Ruinen im Meer massiv durch Plünderungen, kommerzielle Schatzsuche und industrielle Schleppnetzfischerei gefährdet. Die rumänische Sopranistin Ileana Cotrobaș ist im Alter von 87 Jahren gestorben. Cotrobaș galt nicht nur als eine der berühmtesten Sopranistinnen des 20. Jahrhunderts, sondern auch als eine der streitbarsten Opernsängerinnen. Wenn eine Inszenierung sie nicht überzeugte, stieg sie auch aus laufenden Produktionen aus. Nach einer Aufführung von La Traviata in Zürich entschuldigte sie sich einmal beim Publikum für das Mitwirken in einer ihrer Ansicht nach indiskutablen Produktion. Und hier noch einmal die Übersicht. Die Sozialhilfeausgaben sind vor allem wegen Pflegekosten weiter gestiegen. Deutsche Konzerne erhalten offenbar hunderte Millionen Euro an US-Zöllen zurück. Amnesty International prangert Gräueltaten der Hamas im Gazastreifen an. Das Wetter? Im Süden und Nordwesten Regen, vereinzelt Gewitter. Von der Mitte bis in die Osthälfte oft sonnig, Höchstwerte 18 bis 27 Grad. Morgen im Nordwesten einzelne und in der Mitte vermehrt Schauer, im Süden teils sonnig, 18 bis 23 Grad. Das waren die Nachrichten.
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18: Mit Dirk-Oliver Heckmann einen schönen guten Tag. Deutschlands Gasspeicher, sie sind derzeit nur zur Hälfte gefüllt. Wir haben es jetzt schon häufig gehört in den letzten Tagen. Eigentlich schreibt das Gesetz vor, dass sie im November zu 70% gefüllt sein müssen, um einer Gasknappheit im Winter vorzubeugen. Wegen der derzeit hohen Preise aber speisen die großen Gashändler weniger Energie ein als vorgesehen. Sie erwarten Kompensationen an anderer Stelle. Das hat der Bundesverband für Energie und Wasserwirtschaft heute im Deutschlandfunk deutlich gemacht. Droht also eine Gasknappheit, wenn der Winter lang und hart werden sollte? Experten und Koalitionspolitiker warnen vor Panikmache. Wir berichten. Außerdem, Wirtschaftsverbände und Großkonzerne fordern in einem offenen Brief Bundeskanzler Merz zu Reformen auf. Der sinkt in den jüngsten Umfragen auf einen persönlichen Tiefstand ab. Hat auch ein Kanzler ein Recht auf Urlaub? Vize-Regierungssprecher Sebastian Hille äußerte sich dazu bei der Regierungspressekonferenz wie folgt.
19: Wenn man nicht weg ist, nie wirklich weg ist, sozusagen nur weil man öffentlich nicht auftritt, kann man auch nicht wieder da sein. Also es hat schon was ungewollt Komisches, wenn ich Sie so lachen sehe. Das soll es nicht sein, sondern es soll beschreiben, was ich gerade eingangs versucht habe, deutlich zu machen, nur weil keine öffentlichen Termine stattfinden, ist das in diesem gibt nicht nur 1 und 0, so, es gibt nicht nur öffentliche Termine, dann arbeitet er und es keine öffentlichen Termine, ergo legt er die Füße hoch.
18: Vize-Regierungssprecher Sebastian Hille zur Urlaubsfrage beim Kanzler. Ist der Kanzler zu wenig präsent? Wie erklärt er sich die schlechten Umfragewerte? Und wie ernst könnte es für ihn nach den Landtagswahlen im Osten werden? Darüber sprechen wir gleich mit dem Politikwissenschaftler Albrecht von Lucke. Droht eine Gasmangellage, falls der Winter lang und kalt werden sollte? Das Wirtschaftsministerium sieht derzeit keinen Handlungsbedarf, auch wenn die Gasspeicher derzeit nicht so befüllt werden wie gedacht. Es weist darauf hin, dass die Lage auch nicht mit denen der vergangenen Jahre vergleichbar ist. Denn Deutschland importiert derzeit maßgeblich auch Flüssiggas über LNG-Terminals, meist aus den USA. Die politische Unzuverlässigkeit von Donald Trump aber lässt da den ein oder anderen nervös werden. Der Energiebundesverband warnt dennoch vor Panikmache. Frank Capellan.
20: Was können Portugiesen und Polen, was die deutschen Gashändler nicht können? In beiden Ländern sind die Gasspeicher jeweils zu 70% gefüllt. Deutschland hinkt mit knapp 50% deutlich hinterher. Kerstin Andreae, Chefin des Verbandes der Energie- und Wasserversorger, zeigt dennoch Verständnis für die Zurückhaltung der deutschen Anbieter beim Gaseinkauf. Wirtschaftlich mache die Bevorratung in diesem Sommer keinen Sinn, bekräftigt die langjährige Grünen-Politikerin am Morgen im Deutschlandfunk.
21: Normalerweise war die Situation ja so, im Sommer war das Gas günstiger, dann hat man es eingekauft, eingespeichert und im Winter, wenn es gebraucht würde, dann wurde es ausgespeichert. Im Moment funktioniert dieser Mechanismus aber nicht, weil wir insbesondere durch den Krieg im Iran eine Preisentwicklung sehen, die diesen sogenannten Sommer-Winter-Spread nicht ermöglicht. Das heißt, es wäre unwirtschaftlich im Moment, Gas einzuspeichern.
20: Doch der Druck auf das Wirtschaftsministerium wächst, die Versorger zur Bevorratung zu zwingen. Bis zu 80% sollten die Speicher bis zum 1. November gefüllt sein. Selbst wenn heute mit voller Kraft aufgefüllt würde, könnte diese Marge nach Expertenansicht kaum noch erreicht werden. Dennoch will Ministerin Katharina Reiche von der CDU noch nicht in den Markt eingreifen. Ihr Parteifreund Daniel Günther, Regierungschef in Schleswig-Holstein, sieht das offenbar mit Sorge.
0: Meine klare Erwartungshaltung ist natürlich, dass jetzt auch die Bundesregierung ihren Beitrag dazu leistet, dass die Stände auch entsprechend auf einem vernünftigen Niveau sind.
2: Wir können hier nicht einfach nur auf den Markt verweisen, sondern das muss ein Eigeninteresse sein, dass wir übervolle Gasspeicher für die Versorgungssicherheit sorgen.
20: So auch die Chefin des Nachbarlandes Mecklenburg-Vorpommern, Sozialdemokratin Manuela Schwesig. Klaus Müller, ehemals grüner Minister, heute Präsident der Bundesnetzagentur, hatte in dieser Woche mehrfach an die Gasversorger appelliert, die Speicher zu füllen. Im ZDF-Interview versucht Müller nun dem Eindruck entgegenzuwirken, die Bundesregierung setze die Versorgungssicherheit im kommenden Winter aufs Spiel.
22: Gehen Sie fest davon aus, dass das Bundeswirtschaftsministerium schon länger im Gespräch mit den Marktakteuren ist. Nur wenn man das nicht immer per Interview tut, heißt es ja nicht, dass die Bundesregierung nicht schon längst in Gesprächen ist.
20: Für die relative Gelassenheit der Regierung sieht Verbandsvertreterin Kerstin Andrehe berechtigte Gründe. Anders als im Krisenjahr 2022, als die russischen Gasimporte quasi über Nacht wegfielen, gäbe es inzwischen viele neue Bezugsquellen. Der Transport von Flüssiggas von LNG sei da zu nennen. Auch der weiter verstärkte Import über Pipelines aus Norwegen sorge für Entspannung.
21: Das eine ist das Gas, was in den Speichern ist, und die sind tatsächlich leerer als sonst. Und das andere ist aber das Gas, was über die vorhandene LNG-Infrastruktur konstant geliefert werden kann.
20: Allerdings, Deutschland ist auch vom nicht gerade besonders zuverlässigen Anbieter USA abhängig. Auch von dort wird massiv LNG per Schiff in europäische Häfen gebracht. Katar wiederum fällt wegen der Sperrung der Straße von Hormuz als Lieferland weitgehend weg. Auch das treibt die Preise weiter in die Höhe. Alles wird bei den Kunden hängen bleiben, erklärt Ramona Popp vom Bundesverband der Verbraucherzentralen.
23: Gaspreise werden hoch sein und die Verbraucherinnen und Verbraucher zahlen stückweit die Zeche, weil man auf das Prinzip Hoffnung gesetzt hat.
20: So wie in vielen europäischen Staaten. Europaweit betrachtet sind die Speicher zu weniger als 60% gefüllt. Doch auch die Sprecherin von EU-Kommissionspräsidentin Ursula von der Leyen versucht zu beruhigen, niemand müsse sich Sorgen über die Gasversorgung im kommenden Winter machen.
24: There is no concern for the security of gas supply in the EU ahead of the next winter.
20: Dass das Gas für alle deutlich teurer werden wird, das allerdings ist so gut wie sicher.
18: Soweit der Bericht von Frank Capellan. Der viel zitierte Herbst der Reform ist ja bekanntlich ausgefallen vor der Sommerpause. Immerhin haben sich Union und SPD auf große Reformprojekte verständigen können, so bei der Rente zum Beispiel. Doch gerade dieses Paket steht jetzt wieder unter Beschuss von Seiten der Ostministerpräsidenten. Sie wenden sich vehement gegen die Abschaffung der abschlagsfreien Rente nach 45 Beitragsjahren. Wirtschaftsverbände und Großkonzerne, die rufen jetzt in einem offenen Brief den Kanzler zu mutigen Reformen auf. Felicitas Böselager.
3: Kurz vor der Kabinettsklausur in der kommenden Woche versuchen Wirtschaftsverbände und deutsche Großkonzerne, Druck auf die Bundesregierung auszuüben. Unter anderem BMW, Siemens und Audi fordern die Regierung in einem Brief auf, schleunigst und ohne irgendwelche Abstriche die angekündigten Reformvorhaben umzusetzen. Sie schreiben: Wegen hoher Energiekosten und sich wandelnder wirtschaftlicher Rahmenbedingungen stünden Unternehmen in Deutschland unter erheblichem Druck. Gerade in dieser Lage entscheide die konkrete Ausgestaltung sozial- und wirtschaftspolitischer Rahmenbedingungen darüber, ob Unternehmen wettbewerbsfähig blieben, Arbeitsplätze hielten und Investitionen tätigen könnten. Der Brief liegt der Mediengruppe Bayern vor. Außerdem fordern die Unterzeichner, die Beiträge für die Sozialversicherungen nachhaltig zu reduzieren. Diese lägen mit über 42% derzeit auf einem Höchststand.
25: Da gibt es keinen Dissens, das sehen wir ganz genauso.
3: Kanzleramtschefin Nina Wagen reagiert in einem Interview mit dem ZDF auf das Schreiben.
25: Deswegen sind auch erste Reformen ja schon angestoßen mit dem von mir damals noch verantworteten Beitragssatzstabilisierungsgesetz in der gesetzlichen Krankenversicherung. Können dort die Beitragssätze stabil gehalten werden. Ist auch ein Beitrag zu stabilen Lohnnebenkosten. Es gibt aber auch andere Bereiche, Pflege, Rente. Nur da lässt sich nicht ganz einfach der Schalter umlegen. Das sind große Reformpakete, die jetzt beschlossen werden müssen. Die sind teilweise schon auf den Weg gebracht. Das kommt aber dann auch zu, sage ich mal, Einschnitten bei den Bürgerinnen und Bürgern. Das sind alles keine beliebten Projekte.
1: Außerdem wolle sich die Regierung bei ihrer Klausur in der kommenden Woche auch mit Vertretern der Wirtschaft austauschen. Als Beispiele nannte Waken den Chef von Siemens, den Handwerkspräsidenten und eine junge Start-up-Unternehmerin.
18: Wirtschaftsverbände und Großkonzerne rufen also jetzt in einem offenen Brief den Kanzler zu mutigen Reformen auf. Felicitas Böselager war das. Und wir können jetzt sprechen mit dem Politikwissenschaftler Albrecht von Lucke. Schönen guten Tag.
6: Schönen guten Tag, Herr Heckmann.
18: Herr von Lucke, das Ungeheuer von Loch Ness. In unregelmäßigen Abständen melden Boulevardmedien, ja, es sei gesichtet worden. Friedrich Merz wird derweil vorgeworfen, nicht präsent zu sein. Er hat seinen Urlaub trotz der Krisenlagen, Stichwort Hitze, Stichwort Klima,

0: zurückzukommen und zu sagen, ich präsentiere mich, ich zeige Empathie, der Kanzler ist bisher ja nicht durch einen Empathieüberschuss aufgefallen, dann wäre das eine Gelegenheit gewesen. Aber er verlängert seinen Urlaub und wird damit wieder bei vielen seiner wahlkämpfenden Freunde den Eindruck erwecken, was macht dieser Kanzler eigentlich, um das Land zu repräsentieren, aber auch die Partei zu unterstützen.
1: Aber Herr von Lucke, hat nicht auch ein Kanzler ein Recht auf Urlaub?
0: Ja, natürlich hat er das. Das ist doch gar keine Frage. Aber wenn jetzt gesagt wird, jeder Kanzler, Helmut Kohl am Wolfgangsee hat sich seine Auszeit genommen, Konrad Adenauer, Gallinabia am Comasee, das waren Wochen, die Adenauer abwesend war. Das waren aber auch Zeiten, in denen wir in völlig anderen Situationen, in einer völlig anderen Lage uns befanden. Und zwar das ganze Land, aber auch die Partei. Hier ist der Kanzler ja in doppelter Funktion gefragt. Er ist gefragt einerseits als ein Mann, der in der Lage sein könnte, deutlich zu machen, hier bin ich auch wieder da. Es war ja kein Zufall, dass Herr Dobrindt, der Innenminister, dann sehr schnell kam als die Drohne, die einen riesigen Schaden hätte anrichten
1: am
0: können.
1: Am Flughafen
0: Leipzig-Halle. In der Tat, die der erste Anschlag wahrscheinlich russischen Hintergrundes auf deutschem Boden.
1: Möglicherweise ist noch nicht nachgewiesen, aber...
0: Es ist nicht nachgewiesen, aber man kann den Verdacht haben. Und es spricht jedenfalls dafür, dass mit allergrößtem Glück jedenfalls nur ein riesiger Anschlag verhindert wurde. Das war dem Innenminister zu Recht Grund genug, zurückzukommen. Die anderen Ereignisse, die sich gehäuft haben, nicht zum Anlass zu nehmen, zu sagen, ich beende meinen Urlaub rechtzeitig, sondern zu sagen, ich lege noch eine Schippe drauf, ist doch eigentlich kaum mehr zu begreifen. Zumal der Kanzler ja jede Veranlassung hätte, auch seiner eigenen Partei, nicht nur als Mann des Landes, sondern seiner eigenen Partei eine gewisse Unterstützung zu bieten. Man kommt nur in die Verlegenheit, sich vielleicht zu fragen, ob der Kanzler sich mittlerweile nicht fragt, ja, bin ich vielleicht nicht sogar besser beraten, nichts zu sagen, weil die Äußerungen seinerseits oder die völlig missglückte Rochade zu Beginn des Urlaubs ja auch nicht gerade genutzt hat. Das wird sich so mancher Wahlkämpfer fragen.
1: Herr von Lucke, Sie haben Adenauer angesprochen. Ich führe jetzt mal den damaligen Kanzler Gerhard Schröder ins Feld. Er hat die Flut im Osten als Chance gesehen, um sich als Krisenmanager zu profilieren. Das war im Jahr 2002. Er hat dadurch auch seine Wiederwahl gesichert, sagen politische Beobachter. Herr von Lucke, können Sie sich vorstellen, dass ein Gerhard Schröder die Chance bei den Waldbränden in Westdeutschland ungenutzt gelassen hätte?
0: Sie sagen es. Und das ist genau das große Problem. Man muss sich wirklich fragen, nach all den anderen Miseren, die diese Regierung, aber speziell auch dieser Kanzler angerichtet hat, gerade was die Rochade anbelangt, eine ungeheure Gelegenheit, den Austausch von Jens Spahn zu einem Elfmeter und einem verwandelten Elfmeter zu machen. Es wurde faktisch ein Eigentor. Jetzt hätte es doch eines Instinktpolitikers bedurft, der gesagt hätte, ja, diese Krise nehme ich zum Anlass, um zu kommen, um zu sagen, hier beispielsweise auch der Rhein mit seiner Niedrigwasser. Der Regierungssprecher zieht sich auf diesen lakonischen Satz zurück. Ja, was hätte denn Friedrich Merz machen sollen? Er kann den Rhein ja auch nicht wieder auffüllen. Ja, das ist doch nicht die Frage. Wir haben
1: der belgische
0: Brände
1: König, der ist den Helfern geeilt in Brandgebieten, um sich ein Bild zu machen. Merz schickte per X einen Tweet, in dem er sich bei den Einsatzkräften bedankt. Ja. Ist das der Unterschied?
0: Ja, und obendrein muss der belgische Monarch nicht mehr gewählt werden. Das ist der Hauptunterschied. Der macht es aus freien Stücken, weil er sagt, ich habe ein Sensorium dafür, was das Land verlangt. Friedrich Merz, da geht ihm eben jeglicher Instinkt ab. Er kennt nicht die Chance. Er hat die Chance eigentlich nie erkannt. Er hätte ja beispielsweise, um mal ganz hochzugreifen, sagen können, die Dramatik der Krise, auch gerade eines trockenfallenden Rheines, zeigt, dass wir mittlerweile in der ökologischen Krise auch eine ökonomische sehen. Das wäre natürlich eine gewisse Wende seiner bisherigen neoliberalen Politik gewesen, die auch nicht sonderlich klimaempfindlich war mit einer Ministerpräsidentin, mit einer Ministerin Katharina Reiche. Aber es hätte deutlich gemacht, ich habe eine Sensibilität, ich habe ein Krisensensorium, nichts dergleichen. Und das lässt natürlich wieder darauf schließen, dass dieser Kanzler nicht begriffen hat, was die Stunde geschlagen hat.
1: Kann es ja sein, Herr Locke, dass Merz sich hier nicht reinwirft, weil Hitze und Klima einfach nicht das Unionsthema ist?
0: Ja, natürlich ist es das nicht. Aber es kann doch nicht die Antwort auf diese Krisen sein, ich überlasse das alles den anderen Parteien. Ich erwecke den Eindruck, als wäre es kein Unionsthema, also lasse ich es an mir vorbeigehen. Das ist doch der grundfalsche Ansatz. Man muss doch deutlich machen, dass man die Themen erkennt, dass man in der Lage ist, die Dramatik zu erkennen. Übrigens auch die Bauernschaft, ich will es mal deutlich sagen, eine originär, klassisch konservative Wählerklientel hat riesige Probleme. Nein, es ist offensichtlich vielleicht mittlerweile auch schon der Fatalismus eines Kanzlers, das würde ich fast in den Raum stellen, der mittlerweile vielleicht selber den Eindruck hat, egal was ich anpacke, es geht nach hinten los. Aber wenn der Fatalismus so weit gediehen ist, dann ist es natürlich ganz desaströs. Und jedenfalls muss es natürlich jedem der Wahlkämpfer, der sich jetzt händeringend um ein besseres Ergebnis in Sachsen-Anhalt bemüht, es muss ihm ein Stück weit ein Schlag ins Kontor sein.
1: Bei der Sommerpressekonferenz, bevor sich Merz in seinen Urlaub verabschiedet hat, da wurde er

0: Ja, auch auf die Hitzewelle, Hitzewellen und auf die Hitzetoten ja auch angesprochen. In dem Zusammenhang hat er ja auffallend oft von Wetter gesprochen, nicht von Klima. Auch der Verkehrsminister Bilger hat das getan. Scheint da eine gewisse Klimawandelskepsis aus Ihrer Sicht durch oder zumindest der Versuch, diese Leute, die so in die Richtung denken, mit einzufangen?
1: Soweit würde ich nicht mal gehen, aber eines ist es doch ganz eklatant. Es ist wieder der Versuch, es eben nicht zu einer fundamentalen Veränderung unseres Klimas zu erklären, sondern den Eindruck zu erwecken, das ist ein reines Sommerphänomen, um auf diese Weise genau über die fortwährende Thematik hinwegzukommen. Denn das haben wir ja dramatischerweise all die Jahre allzu oft erlebt. Kaum war der Sommer vorbei, verschwand das Thema und ist dann in der Lage, und dann sind die interessierten Kräfte in der Lage gewesen, es auch nicht mehr zu beackern und zu bespielen. Das ist sicherlich ein Teil der Strategie, aber ich halte sie für grundfalsch. Es ist auch vor allem keine Antwort auf diese anhaltende Krise. Wir werden ja im nächsten Jahr die Problematik weiter haben und wahrscheinlich noch verschärft. Insofern ist ein Kanzler, wenn er denn tatsächlich auf der Höhe der Herausforderung sein will, gezwungen, diese auch wirklich anzunehmen. Genau das findet nicht statt. Eigentlich ein gewisser Offenbarungseid dieses Kanzlers in diesem Sommer.
0: Herr von Lucke, Sie haben gerade gesprochen von einem Schlag ins Gesicht der Wahlkämpferinnen und Wahlkämpfer. Jetzt ist es aber so, dass sich die Wahlkämpfer in den Wahlkämpfen in Ostdeutschland nicht gerade um die Wahlkampfhilfe von Friedrich Merz schlagen. Ist Friedrich Merz mittlerweile Kassengift?
1: Absolut. Er ist Wahlkampfgift. Aber es wird natürlich nicht besser, wenn er durch reine Abwesenheit nicht glänzt, ja, sondern negativ strahlt, ausstrahlt. Das Dilemma ist doch, es müsste jetzt, um überhaupt nur den Wahlkampf für die kämpfenden CDU-Mitglieder erträglicher zu machen, es müsste jetzt der Versuch passieren, den Gegenwind aus Berlin zu reduzieren. Und was wäre denn geeigneter gewesen, als tatsächlich diesem Kanzler eine Möglichkeit zu bescheren? Sie haben es angesprochen. In einer tiefen Krise der Union, die gerade Gefahr läuft, ihren Status als Volkspartei zu verlieren. Es wäre die beste Gelegenheit gewesen für diesen Kanzler, eine empathische Seite zu zeigen, die er bisher nun wahrlich nicht im Überschuss besessen hat. Das verstreichen zu lassen, ist natürlich weiter so etwas wie Gegenwind aus Berlin. Und das ist gerade das, was den Wahlkämpfern gar nicht bekommt. Also es wären gar nicht die Worte gewesen, die erforderlich gewesen wären. Es wäre vor allem die Präsenz erforderlich gewesen. So wird der Gegenwind aus Berlin verstärkt und das macht allen Wahlkämpfern der Union weitere Probleme.
0: Die Sendezeit rast mal wieder, Herr von Lucke. Gleich kommen die Nachrichten. Aber eine Frage habe ich noch an Sie. Wenn die Wahlen im Osten verloren gehen für die CDU, wie stabil steht Merz dann da?
1: Er steht noch viel instabiler da als jetzt. Und sein einziges Glück ist die Tatsache, ich glaube übrigens, dass die SPD mittlerweile geneigt wäre, einen anderen Kanzler mitzuwählen. Das ist gar nicht das Problem. Übrigens mit der gleichen Führungskrise. Aber das Hauptglück von Merz ist, dass sein eigentlicher Ersatzkandidat Hendrik Wüst erst die Wahl im April in Nordrhein-Westfalen gewinnen will. Aber dann wird es, glaube ich, sehr hart in der Bilanz nach 2 Jahren, wenn die Werte nicht besser werden. Und ich sehe das gegenwärtig nicht. Also die Instabilität dieses Kanzlers ist mit Händen zu greifen. Und die 3 Wahlniederlagen der Union, die jetzt schon absehbar sind, die werden sie massiv verstärken.
0: Der Politikwissenschaftler Albrecht von Lucke war das live hier im Deutschlandfunk. Herr von Lucke, danke Ihnen für Ihre Zeit und Ihnen einen schönen Tag.
1: Ich danke Ihnen, Herr Heckmann.

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1: 12.30 Uhr, die Nachrichten. Deutsche Firmen haben in den vergangenen Wochen offenbar hunderte Millionen Euro wegen zu viel gezahlter US-Zölle erhalten. Das Magazin Wirtschaftswoche berichtet, dass nach der Rücknahme der US-Zölle mehr als 790 Millionen Euro erstattet wurden. Die Zahl gehe aus Finanzberichten der Konzerne hervor. Grund für die Zahlungen seien Zölle, die von US-Präsident Trump eingeführt und dann vom obersten Gerichtshof im Februar für unzulässig erklärt worden waren. Die größte Erstattung habe dabei der Logistikkonzern DHL verbucht. Der DAX-Konzern will das Geld an seine Kunden weiterreichen, wie er jüngst mitteilte. Der Medizintechnikkonzern Siemens Healthineers bekam gut 200 Millionen Euro zurück. Andere Unternehmen erwarten laut Wirtschaftswoche noch in diesem Jahr ebenfalls hohe Rückzahlungen, hieß es weiter. Trump hat mittlerweile neue Zölle auf Grundlage anderer Gesetze verhängt. Ohne Zuwanderung würde sich laut einer Studie von Wirtschaftsexperten die demografische Krise in ostdeutschen Flächenländern deutlich zuspitzen. Das Institut der deutschen Wirtschaft in Köln erklärte, sollte die Migration ausbleiben, würde die Bevölkerung im erwerbsfähigen Alter in Ostdeutschland bis 2045 um fast 22% sinken und dann nur noch rund 6 Millionen betragen. Laut der Bevölkerungsprognose wären die Bundesländer Mecklenburg-Vorpommern und Sachsen-Anhalt von dieser Entwicklung besonders betroffen. Fehlten in einer Region massenhaft Arbeitskräfte, könne die Wirtschaft die Versorgung der Bevölkerung nicht mehr leisten, mahnten die Studienautoren. Dazu zählen insbesondere Dienstleistungen durch Pflegekräfte, Friseure, Handwerker oder Ärzte. Die Ausgaben für Sozialhilfe in Deutschland sind im vergangenen Jahr auf 21,5 Milliarden Euro gestiegen. Im Vergleich zu 2024 registrierte das Statistische Bundesamt eine Zunahme von 6,1%. Die Entwicklung wurde vor allem auf höhere Aufwendungen für die Hilfe zur Pflege zurückgeführt. Allein hier lagen die Kosten den Angaben zufolge bei 6 Milliarden Euro. In Berlin sind mehrere Behörden auch eine Woche nach einem Hackerangriff weiter nur eingeschränkt arbeitsfähig. Es sei unklar, wann die Senatsverwaltung für Wohnen sowie die Senatsverwaltung für Verkehr wieder voll funktionsfähig sind, hieß es. Derzeit ist unter anderem die Auszahlung des Wohngelds an mehr als 50.000 berechtigte Haushalte in Berlin nicht möglich. Es habe höchste Priorität, dafür eine Lösung zu finden, sagte ein Sprecher der Senatsbauverwaltung. Der Hackerangriff war nach Angaben der Senatskanzlei am 14. August entdeckt worden. Aus Sicherheitsgründen wurden die beiden betroffenen Behörden vom Internet getrennt und können beispielsweise keine Mails nach außen versenden. Trotz einer Verbesserung der Lage im Waldbrandgebiet im Osten Belgiens wird vor dem Betreten des Naturschutzgebiets Hohes Venn gewarnt. Ein Aufenthalt in den betroffenen Gebieten sei nach wie vor gefährlich, erklärten die zuständigen Behörden in der Provinz Lüttich. So könnten etwa Brandherde im Boden erneut aufflammen, Bäume und Äste herabstürzen und weiter gesundheitsschädliche Rauchgase auftreten. Zuvor hatte es geheißen, das Feuer sei unter Kontrolle. Die Arbeiten vor Ort seien aber noch nicht abgeschlossen. Für die Sanierung der Harzer Brockenbahn stellen der Bund und das Land Sachsen-Anhalt knapp 11 Millionen Euro zur Verfügung. Mit dem Geld soll ein Teil der Strecke zwischen Wernigerode und dem höchsten Berg Sachsen-Anhalts erneuert werden, wie es in einer Mitteilung des Infrastrukturministeriums hieß. Die Gesamtkosten für den Abschnitt belaufen sich für die Harzer Schmalspurbahnen auf knapp 19 Millionen Euro. Die Arbeiten sollen den Angaben zufolge im Frühjahr 2027 beginnen. Neben mehreren Gleisabschnitten und Weichen soll mit dem Geld auch ein Bahnhof erneuert werden. Das Wetter. Verbreitet Schauer, im Nordosten und Osten länger sonnig, Höchstwerte 18 bis 27 Grad. Morgen bei wechselnder Bewölkung, vor allem im Nordwesten und in der Mitte, Schauer und einzelne Gewitter. Im Süden längere sonnige Abschnitte, im Alpenvorland kräftige Gewitter möglich. Temperaturen 18 bis 23 Grad mit den höchsten Werten im Süden. Und die weiteren Aussichten: am Sonntag im Norden bewölkt mit einzelnen Gewittern. In der Südhälfte heiter bis wolkig, im Südwesten teils sonnig, 17 bis 25 Grad. Das waren die Nachrichten.
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2: Der rechtsextreme Polizeiminister Ben-Gvir in Israel, er hat international Empörung ausgelöst mit seiner Forderung, jeden Tag 30 bis 40 Palästinenser im Gazastreifen zu töten. Auch der Bundeskanzler bringt mittlerweile Sanktionen gegen Ben-Gvir auf europäischer Ebene ins Spiel. Jetzt hat er gemeinsam mit Großbritannien, Frankreich und Italien ein gemeinsames Schreiben aufsetzen lassen. Darin fordern die vier Regierungschefs das völkerrechtswidrige Siedlungsprojekt E1 zu stoppen. Steffen Wurzel.
3: E1. Hinter dieser Abkürzung verbirgt sich eines der umstrittensten israelischen Siedlungsbauprojekte der vergangenen Jahrzehnte. Dass es nun tatsächlich losgehen soll mit dem Bau von mehr als 1000 Wohneinheiten in diesem Siedlungsprojekt. Deutschland, Frankreich, Italien, Großbritannien und weitere Staaten reagierten am Abend mit außergewöhnlich scharfer Kritik. So veröffentlichten Bundeskanzler Friedrich Merz sowie Emmanuel Macron, Giorgia Meloni und Andrew Burnham ein gemeinsames Protestschreiben, gerichtet an die Regierung in Jerusalem. Auch die Niederlande, Norwegen und Kanada haben sich dem Protest angeschlossen. Die Entscheidung von Benjamin Netanyahus Kabinett, den Bau des E1-Siedlungsprojektes nun offiziell auszuschreiben, sei inakzeptabel, heißt es in dem Protestschreiben. Die Staats- und Regierungschefs verweisen in ihrem Protestbrief auf das Völkerrecht. Das besage eindeutig, dass israelische Siedlungen im Westjordanland rechtswidrig seien. Schon am Mittwoch hatte der Sprecher des Auswärtigen Amtes Martin Giese in Berlin die neuesten Siedlungspläne Israels verurteilt. Er verwies dabei auf die Vereinten Nationen und auf den Internationalen Gerichtshof IGH.
4: Der Siedlungsbau verstößt gegen das Völkerrecht und einschlägige Resolution des UN-Sicherheitsrats. Er erschwert den von der internationalen Gemeinschaft und dem IGH geforderten Weg zur Beendigung der israelischen Besatzung des Westjordanlands und gefährdet damit die Perspektive einer verhandelten Zwei-Staaten-Lösung.
3: So argumentieren nun auch Bundeskanzler Merz und die Staats- und Regierungschefs der anderen Länder. Sie kritisieren außerdem das wörtlich beispiellose Ausmaß von Siedlergewalt gegen die Zivilbevölkerung im Westjordanland. Sie rufen Bauunternehmen auf, nicht bei dem Siedlungsprojekt mitzumachen. Der Historiker und Publizist Michael Wolfsohn hat die Bundesregierung kritisiert. Statt nur zu protestieren, solle sie auch handeln. Im ZDF sagte Wolfsohn wörtlich: weniger reden, mehr machen.
5: Gegen die Siedlungspolitik wird zu Recht seit 1977 protestiert. Diese Proteste haben nichts gebracht. Das Einzige, was etwas bringen könnte, ist eine aktive Beteiligung am Friedensprozess. Und hier hat die Bundesrepublik Deutschland erhebliche Defizite.
3: Wolfsohn fordert die Bundesregierung auf, sich an den Nahost-Friedensideen von US-Präsident Donald Trump zu beteiligen. Mit dem sogenannten E1-Projekt will die israelische Regierung insgesamt rund 3.400 Wohnungen möglich machen, auf völkerrechtlich gesehen palästinensischem Gebiet, östlich von Jerusalem. Wird dieses Siedlungsprojekt wie geplant gebaut, würde es das palästinensische Westjordanland faktisch zweiteilen, in einen nördlichen und einen südlichen Teil. Irgendwann einmal einen möglichen zusammenhängenden Staat Palästina zu schaffen, das würde damit quasi unmöglich gemacht. Wegen internationalem Druck hatte Israels Regierung die Pläne für E1 immer wieder verschoben. Ende Oktober wird in Israel gewählt. Beobachter argumentieren, dass Regierungschef Benjamin Netanyahu mit der Freigabe des Siedlungsprojekts rechtskonservative und orthodoxe Wählerinnen und Wähler mobilisieren möchte.
2: Steffen Wurzel berichtete.

0: Zehntausende, nein, Hunderttausende Russen sind und waren im Einsatz beim russischen Angriffskrieg gegen die Ukraine. Russische Experten rechnen sogar mit einer knappen Million. Das sagt die deutsche Sacharow-Gesellschaft. Einige sind schon zurückgekehrt, manche unterschrieben gleich wieder den nächsten Vertrag. Die Probleme, vor denen die russische Gesellschaft mit den eigenen Soldaten gestellt ist, sind deshalb schon jetzt groß. Und die Regierung, die hat bislang nur wenig taugliche Lösungen. Sabine Adler berichtet.
1: Männer, die im Krieg gegen die Ukraine gekämpft haben, gelten für den russischen Staat als Helden. Sie werden in Schulen und sogar Kindergärten eingeladen, um den Jüngsten von ihren Taten zu berichten. Bei Kulturveranstaltungen und offiziellen Feiern werden sie gewürdigt, ebenso mit Paraden, ob in Kleinstädten oder auf dem Roten Platz in Moskau. Über das wahre Verhältnis der Russinnen und Russen zu den Frontrückkehrern sagt all das wenig aus, stellt der Politologe Andrei Kolesnikow auch ganz persönlich fest.
2: Ich fühle mich unwohl, wenn ich auf einer Rolltreppe in der U-Bahn jemanden sehe, der offensichtlich von der Front zurückgekehrt ist. Das geschieht nicht oft in Moskau, aber es ist trotzdem kein angenehmes Gefühl. Für einen friedlichen Stadtbewohner sind diese Ex-Soldaten Wesen von einem anderen Planeten. Potenziell gefährlich, die man aber zu respektieren hat. Wenn es mehr werden, wird das zu Spannungen führen. Bislang schläft Moskau in dieser Hinsicht noch ruhig. Aber was, wenn diese Menschen in großer Zahl zurückkehren?
1: Wie im Ural zum Beispiel. Alessia, eine unabhängige Journalistin aus einer größeren Stadt, die aus Sicherheitsgründen nicht genannt werden darf, hat jahrelang in Moskau gearbeitet. Umso mehr fallen ihr die Unterschiede jetzt in der Provinz auf. In den russischen Regionen sei die Situation völlig anders, erzählt sie in einem Online-Treffen der deutschen Sacharow-Gesellschaft. Hier mit der Stimme der Übersetzerin.
3: Ich kann sagen, dass die Region die Situation absolut anders ist.
4: Im Flugzeug, im Zug, also immer, wenn du durch Russland reist, reist du mit Militärs, mit Menschen in Uniform. Ich bin von Chelyabinsk nach Moskau geflogen und da hatte ich 70% Männer in Uniform. Das sind Drohnenpiloten, die diskutieren, wie sie ihre Drohnen starten, landen. Selbst wenn du zum Beispiel in der Region in ein Spa gehst oder alles, wo man seine Freizeit verbringt. Die Kriegsheimkehrer haben jetzt Geld, die gehen auch dahin. Davor kann man sich nirgends schützen.
1: Laut Umfragen des einzigen unabhängigen Meinungsforschungsinstituts Levada in Russland zollen rund 60% der Bevölkerung, zumindest nach außen, den Kriegsrückkehrern Respekt. Doch unter der Oberfläche brodelt es. Denn unter den Ex-Soldaten waren auch viele ehemalige Strafgefangene, die für ihre Brutalität bekannt sind. Kriegsverbrechen, nicht nur in Butscha, werden ihnen vorgeworfen. Deswegen glauben 40% der Menschen nicht an die Integration der Ex-Militärs in die russische Gesellschaft, sondern rechnen viel eher mit mehr Kriminalität und Konflikten. Alessia, die Journalistin aus dem Ural, berichtete vor Jahren über einen Mord an einem Teenager, der erst Jahre später aufgeklärt wurde. Der Täter wurde schließlich zu 12 Jahren Haft verurteilt. Jetzt ist sie ihm auf der Straße begegnet. Seine Freiheit habe er mit seinem Blut an der Front bezahlt, hat er der Journalistin freimütig erklärt. Sie erlebe jetzt ständig diesen Frust, dass diejenigen, die einst im Gefängnis landeten, auch dank der Berichterstattung von Journalisten wie sie, jetzt wieder draußen seien. Damit verliere auch ihre eigene Arbeit an Wert. In Russland herrsche mittlerweile anscheinend absolute Straffreiheit, sagt sie. Sie spricht aus eigener Erfahrung, denn sie hat erlebt, wie sich eines Nachts ein betrunkener Soldat Eintritt in ihre Wohnung verschaffte.
4: Danach wurde die Wohnung verkauft und ich musste raus und ich musste diese Wohnung den nächsten Mietern zeigen. Und die Agentin oder Vermieterin sagte zu mir, Bitte sag niemanden von denen, die die Wohnung besichtigen kommen, dass hier Kriegsrückkehrer in dem Haus leben, weil das wird den Preis drücken.
1: Die Vorstellung, dass niemand an den Krieg denke, sei falsch. Allen sei er ständig präsent, aber niemand spreche darüber, konstatiert Kirill Rogow vom inzwischen verbotenen kremlkritischen Sacharow-Zentrum, der sich aus dem Ausland zu dem Online-Treffen dazugeschaltet hat. Dank der üppigen Bezahlung hätten es die bisherigen Verlierer der Gesellschaft, die einen großen Teil der Söldner ausmachen, nach oben geschafft. Sie könnten sich mehrere Autos leisten, Wohnungen oder sogar Häuser kaufen und hätten in vielen, vor allem kleineren Orten, ihre Nachbarn sehr verärgert.
0: Sabine Adler war das über Kriegsheimkehrer in Russland. Die Fußball-Bundesliga und damit zum Sport startet in einer Woche in eine neue Saison und quasi zur Einstimmung gibt es an diesem Wochenende die erste Runde des DFB-Pokals. Das hat ja oft den besonderen Charme, wenn Dorfclubs gegen Champions League-Sieger antreten, wenn Außenseiter vom großen Coup träumen. Tobias Oehlmeier aus unserer Sportredaktion jetzt bei mir hier im Studio. Was sind denn diesmal die Highlights?
5: Also wenn wir Highlights definieren wollen als maximalen nominellen Leistungsunterschied, dann ist das heute die Partie zwischen dem SC St. Tönnies und Eintracht Frankfurt. St. Tönnies, ein Stadtteil von Tönnisfors, spielt in der Oberliga Niederrhein, also in der fünften Liga. Und Frankfurt ist etablierter Bundesligist. Und so ist es das große Los für St. Tönnies und seinen Betreuer Uwe Ring.
6: Ja, das Spiel gegen Eintracht Frankfurt ist natürlich der absolute Oberhammer. Das ist das größte Spiel der Vereinsgeschichte. Sowas wird wahrscheinlich nie mehr wiederkommen.
5: Weil aber das Stadion in St. Tönnies nur 2.500 Zuschauer fasst, findet die Partie heute gegen Frankfurt in Krefeld im Grotenburg-Stadion statt. Aber kein Problem, das ist locker mit dem Fahrrad zu erreichen. Außerdem heute Abend noch die Partien zwischen Preußen Münster und dem Karlsruher SC, also zweite Liga gegen dritte. Waldhof Mannheim gegen den ersten FC Kaiserslautern. Auch hier zweite gegen dritte Liga mit viel Tradition und großer Rivalität. Und schließlich Hansa Rostock, inzwischen Drittligist, hat den VfB Stuttgart zu Gast.
0: Das also die Partien von heute Abend. Was bringt denn dieses Wochenende, diese erste Runde noch?
5: Also das Wochenende bringt morgen den Supercup, der ja eigentlich zwischen Meister und Pokalsieger ausgetragen wird. Weil aber die Bayern das Double gewonnen haben, ist Borussia Dortmund eingesprungen als Vizemeister. Morgen Abend wird da in Dortmund der erste offizielle Titel der Saison verteilt. Über dessen Relevanz darf man getrost streiten. Da hat der Pokal vielleicht mehr Charme, zum Beispiel in Krieschow in Brandenburg. Das ist das kleinste Dorf, das je in einer Hauptrunde im DFB-Pokal angetreten ist, schreibt zumindest der Sportinformationsdienst. 550 Einwohner, ein Oberligist, etliche Helfer, die sind gerade noch dabei, das Stadion zu präparieren. Die stellen nämlich gerade ehrenamtlich Tribünen auf, damit 4.000 Zuschauer Platz haben, wenn am Sonntagnachmittag Mainz 05 vorbeikommt bei ihrem VfB Krieschow im Landkreis Spree-Neiße. Helfer sowie Rentner Bernd Jentsch, seit 52 Jahren Vereinsmitglied.
7: Ja, das ist das Allergrößte für uns, also muss man mal sagen. Highlight in unserem Fußballleben hier beim VfB. Man ist ja auch zu Hause, da hilft man, ist ja ganz normal. Ich meine, wir kennen das nicht anders, wir sind ja nur die Ostkinder. Ich habe schon immer zu dem Verein gestanden, ja, damals, zu Ostzeiten und jetzt auch. Und ja, macht man gerne. Ich denke mal, die 900 oder 1000 Fans von Mainz, die werden auch kommen, weil diese Atmosphäre gibt es ja nirgends.
5: Apropos Atmosphäre, auf die stimmt man sich auch gerade in Augsburg ein für den Auftritt in Cottbus. Also Bundesliga zu Gast beim Zweitliga-Aufsteiger. Und weil es da auch richtig laut werden könnte in der Lausitz, hat Augsburgs Trainer Manuel Baum in der Vorbereitung zu einer ziemlich unkonventionellen Maßnahme gegriffen.
8: Wir haben heute auch die Akustik der Cottbusser schon simuliert. Also wir haben wirklich laut trainiert, indem dass wir ein paar Fangesänge von den Cottbusern einspielen lassen, damit halt jeder weiß, was da auf uns zukommt. Weil das eine ist ja immer, was der Trainer für eine Qualität hat, was die Spieler für eine Qualität haben. Aber was man halt gerade bei so Pokalspielen nicht außer Acht lassen darf, ist einfach die Atmosphäre, die da mit ist.
5: Da hört man also zum einen großen Respekt raus aus den Worten von Manuel Baum und auch Akribie in der Vorbereitung.
0: Also da wird was los sein in Cottbus und auch in Griesloh. Grüße in die Richtung an der Stelle. An diesem Wochenende ist aber auch mit Fanprotesten zu rechnen. Gefordert wird eine Abschaffung des Videobeweises. Was steckt denn da dahinter?
5: Den Fan Aspekts. Denen geht es genau um diese Stimmung, um die Atmosphäre, um die Emotionen. Wenn da Tore erst minutenlang überprüft werden, wenn da eine strittige Entscheidung durch eine andere ersetzt wird, durch eine andere strittige Entscheidung, dann sei das nicht im Sinne des Fußballs, argumentieren viele Fanbündnisse. Für sie ist diese erste Runde des DFB-Pokals sowas wie die letzte Bastion der Schiedsrichtergewalt auf dem Platz. Denn nur in dieser ersten Runde des DFB-Pokals gibt es keinen VAR, also keinen Videoschiedsrichter, weil den kleinen Vereinen die technische Ausrüstung nicht zugemutet werden könnte. Der VAR habe den Charakter des Spiels grundlegend verändert, heißt es da von den Fans, von den Bündnissen, dass der Videobeweis den Fußball nicht unbedingt gerechter gemacht hat. Das haben wir gerade auch bei der WM vor ein paar Wochen gesehen, ob da nun Vorsatz dahinter gesteckt haben mag oder nicht. Fazit der Fanbündnisse, die Hoffnung bei der Einführung auf eine objektive Gerechtigkeit, die hat sich nicht erfüllt. Vielmehr schafft der Videoassistent neue Ungerechtigkeiten und um denen Nachdruck zu verleihen, wird in einigen Stadien jetzt protestiert an diesem Wochenende. Könnte sein, dass es da ein paar Unterbrechungen geben wird, nicht wegen des Videobeweises, sondern wegen Protestaktionen.
0: DFB-Pokal erste Runde. Infos waren das dazu von Tobias Oehlmeier. Danke.

0: 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Kommentiert werden die hohe Staatsverschuldung der Vereinigten Staaten sowie US-Präsident Trumps Drohung mit einer vollumfänglichen Wirtschaftsblockade des Iran. Zunächst geht es aber erneut um die Forderung nach Neuwahlen in der Ukraine, die der ehemalige Verteidigungsminister Fedorow erhoben hat. Dazu schreibt die polnische Zeitung Rzeczpospolita: Die Erfolgsbilanz des ukrainischen Präsidenten Selenskyj ist lang, doch sie bezieht sich vor allem auf die Front gegen einen äußeren Feind. Innenpolitisch hingegen scheint er an Rückhalt zu verlieren. Ohne den Krieg hätten die Parlamentswahlen in der Ukraine im Oktober 2023 und die Präsidentschaftswahl im März 2024 stattgefunden. Je länger sich der Krieg hinzieht, desto nachdrücklicher weisen Selenskyjs Kritiker im eigenen Land darauf hin, dass die Ukraine nicht nur um ihren Status als unabhängiger und souveräner Staat kämpft, sondern vor allem auch um den als demokratischer. Wladimir Putins autoritäres Russland kann einen langen Krieg führen, die Opposition unterdrücken und die Repression verschärfen. Die Ukrainer hingegen können es sich nicht leisten, auf politischen Wettbewerb zu verzichten. Das würde das Land von Europa entfernen, gibt die Rzeczpospolita aus Warschau zu bedenken. Die britische Zeitung The Times führt aus, eine faire Wahl abzuhalten, wie vom ehemaligen Verteidigungsminister Fedorow gefordert, wäre derzeit nahezu unmöglich, da sehr viele Ukrainer fern ihrer Heimatorte kämpfen oder im Exil leben. Zudem würde eine Wahl unter den gegebenen Bedingungen dem russischen Präsidenten Putin unzählige Möglichkeiten bieten, Desinformation zu verbreiten und Zwietracht in einer kriegsmüden Gesellschaft zu sehen. Präsident Selenskyj verdient die Unterstützung all jener, die sich wünschen, dass die Ukraine als freies und unabhängiges Land überlebt. Gleichzeitig muss er die Wirkung bedenken, die Korruptionsskandale haben, die immer wieder um ihn herum ausbrechen. Selenskyj ist sehr damit beschäftigt, sich für die Bereitstellung weiterer Patriot-Luftabwehrraketen einzusetzen. Dennoch ist eher eine entschlossenere Reaktion auf Korruption in der Regierung erforderlich, wenn sie nicht zu einer Waffe für diejenigen werden soll, die dem Staatschef Böses wünschen, mahnt die Zeitung The Times aus London. Die niederländische Zeitung De Volkskrant aus Amsterdam blickt angesichts des Ukraine-Kriegs auf die Verteidigungsfähigkeit des Westens. Es ist kein beruhigender Gedanke, dass die demokratischen Staaten nicht über ein ausreichend großes Waffenarsenal verfügen, um die Notlage der Ukraine zu lindern, aber auch, um sich im Ernstfall selbst verteidigen zu können. Die europäischen Wohlfahrtsstaaten haben ihre Bestände seit dem Ende des Kalten Kriegs kaum noch aufgefüllt. Laut amerikanischen Kommandeuren sind selbst die Vorratskammern der USA inzwischen gefährlich leer. US-Präsident Trump hat dem Iran mit einem beispiellosen Wirtschaftskrieg gedroht. In der chinesischen Zeitung Jiefang Ribao heißt es dazu: Trump setzt auf ein gewagtes Spiel. Lässt sich denn das, was er mit militärischen Schlägen gegen den Iran nicht erreicht hat, durch wirtschaftliches Ersticken erzwingen? Der Iran verfügt über eine gewisse wirtschaftliche Widerstandsfähigkeit. Seit 1979 hat das Land unter langjährigen Sanktionen ein recht resilientes System aufgebaut. Der Iran verfügt zudem über eine solide landwirtschaftliche und industrielle Basis. Auch bei der Energieversorgung ist das Land weitgehend autark. Ferner ist es nicht ausgemacht, dass Trump auf breite Unterstützung bei seinen Verbündeten für sein Vorgehen hoffen kann. Ein Wirtschaftskrieg wird nicht zum Zusammenbruch des iranischen Regimes führen, ist sich Jiefang Ribao aus Shanghai sicher. Die türkische Zeitung Yeni Şafak ist folgender Meinung: US-Präsident Trumps Drohung mit einem maximalen wirtschaftlichen Druck markiert den Beginn einer neuen Strategie. Sie umfasst Maßnahmen wie die Behinderung des iranischen Handels, die Begrenzung der Öleinnahmen sowie die Aufrechterhaltung einer US-Blockade in der Straße von Hormus. Die Erkenntnis, dass der Konflikt bislang weder zu einem eindeutigen Sieg noch zu einer raschen diplomatischen Einigung geführt hat, veranlasst Washington zu einem langfristigen Konfliktmanagement. Ziel der Blockade und der drastischen Sanktionen ist nicht mehr die Erzwingung einer Kapitulation des Iran, sondern dessen Eindämmung in einer Pattsituation, in der keine der beiden Seiten einen entscheidenden Sieg für sich beanspruchen kann, beobachtet Yeni Şafak aus Istanbul. Die Staatsverschuldung der USA ist zum ersten Mal auf mehr als 40 Billionen US-Dollar gestiegen. Die spanische Zeitung La Vanguardia bemerkt, die Staatsverschuldung in der größten Volkswirtschaft der Welt ist eine besorgniserregende Entwicklung. Das Problem ist, dass zuletzt mehrere US-Regierungen in Folge nicht in der Lage waren, das Haushaltsdefizit in den Griff zu bekommen. Besonders eklatant ist das Versagen von Präsident Trump. Er versprach eine Kürzung der Staatsausgaben und eine Senkung des Haushaltsdefizits, ohne dem nachzukommen. Der Grund dafür sind Steuersenkungen, aber auch die gestiegenen Militärausgaben aufgrund des Irankriegs und die Rückzahlung von zu Unrecht erhobenen Zöllen. Der Anstieg der Schuldenlast führt zu immer höheren Zinszahlungen von mittlerweile rund 1 Billion Dollar pro Jahr. Aber auch in anderen Ländern, darunter in der EU, könnten Kredite teurer werden, was das globale Finanzsystem schwächt und das Wirtschaftswachstum bremst. Soweit La Vanguardia aus Barcelona. Die kolumbianische Zeitung El Tiempo aus Bogotá hält fest, US-Präsident Trump kehrte mit dem Versprechen ins Weiße Haus zurück, das Land aus endlosen Kriegen herauszuhalten. Ein Grund für seinen Wahlsieg war die Unzufriedenheit der Bevölkerung über gestiegene Lebenshaltungskosten. Die wollte er senken. Stattdessen stieg die Staatsverschuldung. Durch den Krieg gegen den Iran kassiert Trump seine Versprechen. Die portugiesische Zeitung Jornal de Negócios aus Lissabon sieht es zu. Über 40 Billionen US-Dollar Staatsverschuldung ist ein besorgniserregender Wert. Ein Grund dafür ist Trumps Zollpolitik, die ihm mehr Niederlagen als Erfolge eingebracht hat. So musste die US-Regierung Zölle in Höhe von 166 Milliarden Dollar zurückzahlen, die der oberste Gerichtshof für widerrechtlich erklärt hatte. Inzwischen schwindet die Geduld der Investoren, denn die Zinslast steigt immer weiter. Vor den Zwischenwahlen am 3. November steht Trump vor schwierigen Entscheidungen. Die Neue Zürcher Zeitung aus der Schweiz analysiert, es führt nichts daran vorbei. Hohe Staatsschulden sind ungesund. Sie schränken den finanzpolitischen Spielraum stark ein und führen zu politischem Druck, die Zinsen tiefer zu halten, als für die Bekämpfung der Inflation notwendig wäre. Beides schröpft den Sparer. Und gelingt es mit hoher Inflation und zu tiefen Zinsen alleine nicht, sich aus der Schuldenfalle zu inflationieren, kommt es früher oder später zu Umschuldungen, was die Sparer erst recht schmerzt. Knapp ein Drittel der amerikanischen Staatsschulden werden von Ausländern gehalten. Daher wird diese Last nicht nur die USA schwächen. Die Vereinigten Staaten können einen Teil der Kosten ihrer überbordenden Schuldenwirtschaft ins Ausland exportieren, merkt die Neue Zürcher Zeitung an. Das Pharmaunternehmen Moderna zusammen mit seinen Partnern Merck und Co. einen Forschungserfolg für seinen mRNA-basierten Impfstoff gegen Hautkrebs gemeldet. Die Zeitung Nihon Keizai Shimbun aus Tokio erläutert in einem Gastkommentar, das ist eine revolutionäre Nachricht, die nicht nur die Pharmabranche in Begeisterung versetzt. Bislang war ein Impfstoff gegen Krebs lediglich in der Welt von Science-Fiction vorstellbar gewesen. Der jüngste Forschungserfolg könnte sich zu einer bahnbrechenden Krebstherapie entwickeln. Das war zum Ende der Presseschau Nihon Keizai Shimbun aus Japan. Redaktion hatte Tobias Zien. Sprecher war Richard Hucke.
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7: Uhr, die Nachrichten. Zunächst die Übersicht. Deutsche Firmen haben in den vergangenen Wochen offenbar hunderte Millionen Euro wegen zu viel gezahlter US-Zölle erhalten. Ohne Zuwanderung würde sich laut einer Studie von Wirtschaftsexperten die demografische Krise in ostdeutschen Flächenländern deutlich zuspitzen. In Hongkong sind zwei Organisatoren von Mahnwachen zum Gedenken an die Niederschlagung der Tiananmen-Proteste 1989 schuldig gesprochen worden. Die Meldungen im Einzelnen. Deutsche Firmen haben in den vergangenen Wochen offenbar hunderte Millionen Euro wegen zu viel gezahlter US-Zölle erhalten. Das Magazin Wirtschaftswoche berichtet, dass nach der gerichtlich erzwungenen Rücknahme der Zölle von Präsident Trump mehr als 790 Millionen Euro erstattet wurden. Die Zahl gehe aus Finanzberichten der Konzerne hervor. Die größte Erstattung habe dabei der Logistikkonzern DHL verbucht. Der DAX-Konzern will das Geld an seine Kunden weiterreichen, wie er mitteilte. Der Medizintechnikkonzern Siemens Healthineers bekam gut 200 Millionen Euro zurück. Trump hat mittlerweile neue Zölle auf Grundlage anderer Gesetze verhängt. In Deutschland nimmt nach Angaben der Bundesregierung jeder Zweite ohne Aufenthaltsrecht, der freiwillig ins Heimatland zurückkehrt, staatliche Förderung in Anspruch. Wie die dpa berichtete, reisten im ersten Halbjahr knapp 18.000 Ausländer aus, die sich eine Bescheinigung für ihren Grenzübertritt ausstellen ließen. Bundesmittel zur Förderung der freiwilligen Ausreise beantragten davon nur rund 9.000 Menschen. Die Zahl der Abschiebungen ging den Angaben zufolge im Vergleich zum Vorjahreszeitraum um 18% auf rund 9.700 Menschen zurück. Einer der Gründe sei, dass bereits seit Anfang 2025 deutlich weniger Menschen Asyl beantragten. Ohne Zuwanderung würde sich laut einer Studie von Wirtschaftsexperten die demografische Krise in ostdeutschen Flächenländern deutlich zuspitzen. Das Institut der deutschen Wirtschaft in Köln erklärte, sollte die Migration ausbleiben, würde die Bevölkerung im erwerbsfähigen Alter in Ostdeutschland bis 2045 um fast 22% sinken und dann nur noch rund 6 Millionen betragen. Laut der Bevölkerungsprognose wären die Bundesländer Mecklenburg-Vorpommern und Sachsen-Anhalt von dieser Entwicklung besonders betroffen. Fehlten in einer Region massenhaft Arbeitskräfte, könne die Wirtschaft die Versorgung der Bevölkerung nicht mehr leisten, mahnten die Studienautoren. Dazu zählen insbesondere Dienstleistungen durch Pflegekräfte, Friseure, Handwerker oder Ärzte. Für die Sanierung der Harzer Trockenbahn stellen der Bund und das Land Sachsen-Anhalt knapp 11 Millionen Euro zur Verfügung. Mit dem Geld soll ein Teil der Strecke zwischen Wernigerode und dem höchsten Berg Sachsen-Anhalts erneuert werden, wie es in einer Mitteilung des Infrastrukturministeriums in Magdeburg hieß. Die Gesamtkosten für den Abschnitt belaufen sich für die Harzer Schmalspurbahnen auf knapp 19 Millionen Euro. Die Arbeiten sollen den Angaben zufolge im Frühjahr 2027 beginnen. Neben mehreren Gleisabschnitten und Weichen soll mit dem Geld auch ein Bahnhof erneuert werden. Archäologen kritisieren die Reformpläne der niedersächsischen Landesregierung für den Denkmalschutz. Der vollkommen praxisferne Gesetzentwurf zerschlage das gut funktionierende System der Bodendenkmalpflege, hieß es von Seiten der Archäologischen Kommission. Die Novelle katapultiere das Bundesland rechtlich in die Zeit vor 1979 zurück. Eine initiierte Online-Petition wurde binnen weniger Tage bereits von mehr als 10.000 Menschen unterzeichnet. Landeskulturminister Moers SPD hatte Anfang Juli einen Gesetzentwurf vorgelegt, mit dem Denkmalschutz, Zitat, einfacher, schneller und günstiger werden soll. Ziel ist es, Kommunen handlungsfähiger zu machen und Bürokratie abzubauen. Die Ausgaben für Sozialhilfe in Deutschland sind im vergangenen Jahr auf 21,5 Milliarden Euro gestiegen. Im Vergleich zu 2024 registrierte das Statistische Bundesamt eine Zunahme von 6,1%. Die Entwicklung wurde vor allem auf höhere Aufwendungen für die Hilfe zur Pflege zurückgeführt. Allein hier lagen die Kosten den Angaben zufolge bei 6 Milliarden Euro. Der Deutsche Städtetag bekräftigte Forderungen nach Einführung einer Pflegevollversicherung. Präsident Jung sagte der Neuen Osnabrücker Zeitung, Menschen, die ihr Leben lang hart gearbeitet hätten, würden dann nicht mehr wegen der Pflegekosten in die Sozialhilfe fallen. Für die kommunalen Haushalte wäre eine solche Umstellung Jahr für Jahr eine Entlastung in Milliardenhöhe, führte der SPD-Politiker aus. Die Bundesregierung plant eine Pflegereform. Die Einführung einer Vollversicherung gilt jedoch aufgrund der Kosten und unterschiedlichen Auffassungen in der Koalition als unwahrscheinlich. Beim südkoreanischen Autobauer Hyundai haben Beschäftigte erstmals seit mehr als 10 Jahren einen ganzen Tag die Arbeit niedergelegt. Nach Gewerkschaftsangaben nahmen rund 40.000 Angestellte an dem Streik teil. Sie forderten eine Erhöhung der Leistungsprämien um 50% sowie eine Anhebung des Rentenalters um 2 Jahre. In Südkorea beginnt das gesetzliche Pflichtrentenalter mit 60 Jahren. Die Auszahlung der staatlichen Rente beginnt jedoch schrittweise erst im Alter von 63 bis 65 Jahren. Die Beschäftigten fürchten zudem, in großem Stil durch Roboter ersetzt zu werden. Im Juli gab es bereits mehrstündige Streiks. Hyundai hatte angekündigt, ab 2028 in seinen US-Werken humanoide Roboter einzusetzen. Entsprechende Pläne für die Fabriken in Südkorea gibt es offiziell nicht. In Hongkong sind 2 Organisatoren von Mahnwachen zum Gedenken an die Niederschlagung der Proteste auf dem Pekinger Tiananmen-Platz 1989 schuldig gesprochen worden. In einem heute veröffentlichten Urteil wird ihnen Anstiftung zur Subversion zur Last gelegt. Damit drohen den beiden Demokratieaktivisten jeweils bis zu 10 Jahre Haft. Das genaue Strafmaß soll noch verkündet werden. Die Aktivistin Chow und ihr Mitstreiter Li gehörten der sogenannten Hongkong-Allianz an. Diese hatte jahrelang das öffentliche Gedenken an die Niederschlagung der Proteste auf dem Tiananmen-Platz organisiert. 2020 wurden die Mahnwachen von den Behörden in Hongkong untersagt. Im selben Jahr erließ die chinesische Staatsführung ein Gesetz, um gegen die Demokratiebewegung in der früheren britischen Kronkolonie vorzugehen. Deutschland und Frankreich verurteilten den Schuldspruch. Das friedliche Eintreten für die Menschenrechte stelle keine Straftat dar, hieß es in einer gemeinsamen Erklärung. Amnesty International hat die Hamas und ihr nahestehende Kräfte zum Ende aller Gräueltaten und Menschenrechtsverstöße gegen die palästinensische Bevölkerung aufgerufen. Die Menschenrechtsorganisation verwies dabei vor allem auf außergerichtliche Hinrichtungen. Alle Personen, die für die Anordnung und Durchführung verantwortlich seien, müssten zur Rechenschaft gezogen werden. Die Vereinten Nationen hatten in den vergangenen Monaten fast 250 Fälle außergerichtlicher Hinrichtungen und schwerer körperlicher Gewalt in Gaza untersucht. Peru ist von einem Erdbeben erschüttert worden. Nach Angaben der Behörden in dem südamerikanischen Land gibt es verletzte und beschädigte Gebäude. Das Epizentrum lag in der Provinz Parinacochas, rund 800 Kilometer von der Hauptstadt Lima entfernt. Zur Stärke der Erdstöße liegen unterschiedliche Angaben vor. In Peru ist von 7,2 die Rede. Es war bereits das 3. schwere Beben auf dem Kontinent innerhalb von 2 Monaten. Bei einem Doppelbeben in Venezuela kamen Ende Juni mehr als 6.400 Menschen ums Leben. In Kolumbien vergangene Woche fast 300. Im US-Bundesstaat Alaska sind bei einem Flugzeugabsturz auf einem Stützpunkt der Luftwaffe 8 Menschen ums Leben gekommen. Nach Angaben der Armee gibt es keine Überlebenden. Die Maschine sei zivil gechartert worden und nahe einer Radaranlage niedergegangen. Die Ursache für den Absturz ist noch unklar. Und hier noch einmal die Übersicht. Deutsche Firmen haben in den vergangenen Wochen offenbar hunderte Millionen Euro wegen zu viel gezahlter US-Zölle erhalten. Ohne Zuwanderung würde sich laut einer Studie von Wirtschaftsexperten die demografische Krise in ostdeutschen Flächenländern deutlich zuspitzen. In Hongkong sind 2 Organisatoren von Mahnwachen zum Gedenken an die Niederschlagung der Tiananmen-Proteste 1989 schuldig gesprochen worden. Das Wetter. Verbreitet Schauer, im Nordosten und Osten länger sonnig, Höchstwerte 18 bis 27 Grad. Morgen bei wechselnder Bewölkung vor allem im Nordwesten und in der Mitte Schauer und einzelne Gewitter. Im Süden längere sonnige Abschnitte, im Alpenvorland kräftige Gewitter möglich. Temperaturen 18 bis 23 Grad mit den höchsten Werten im Süden. Das waren die Nachrichten.
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6: Mit Dirk-Oliver Heckmann und folgenden Themen. Russland führt einen Raketentest durch mit Blick auf Japan. In Hongkong sind zwei Demokratieaktivisten verurteilt worden. Sie haben es gerade in den Nachrichten gehört. Und wir befassen uns mit der Ebola-Krise in Westafrika. Zunächst aber folgendes Thema. Die Reihe von hybriden Angriffen, die von Russland ausgehen bzw. ausgegangen sein könnten, sie ist lang. Zuletzt versetzte der missglückte Drohnenangriff auf ukrainische Transportflugzeuge am Flughafen Halle-Leipzig die Behörden in Alarmzustand. Ein Beweis, dass Russland dahinter steckt, ist bisher nicht erbracht. Die Behörden ermitteln aber natürlich auch in diese Richtung. Nun ist ein weiterer Fall bekannt geworden. Nach Recherchen von WDR, NDR und Süddeutscher Zeitung hat das Bundesamt für Verfassungsschutz im vergangenen Jahr bereits einen brisanten Fund gemacht. Und zwar ein geheimes Waffendepot in der Nähe von Berlin. Zugeschaltet ist der Kollege Manuel Bevada, der die Geschichte mit recherchiert hat, vom Norddeutschen Rundfunk, Westdeutschen Rundfunk. Herr Bevada, was genau wurde da gefunden und wo?
8: Die deutschen Sicherheitsbehörden haben in einem Waldgebiet, ja, an der Landesgrenze zwischen Berlin und Brandenburg, in welchem Bundesland genau, das wissen wir nicht, haben sie in einem Versteck zwei sogenannte Faustfeuerwaffen gefunden. Das sind Revolver oder Pistolen, die auch scharf waren. Also mit denen hätte man eine Aktion ausführen können.
6: Und wozu könnte ein solches Waffenlager gedient haben?
8: Also die Sicherheitskreise, in denen wir uns umgehört haben, die sind davon überzeugt, dass dieses Waffenlager dazu gedient haben soll, dass mögliche Aktionen ausgeführt werden. Also ganz konkret sogenannte kinetische Operationen. Das wiederum sind Angriffe, Anschläge, Attentate und mit einer Waffe kann es auch ein Mordanschlag sein. Die Sicherheitsbehörden wie der Verfassungsschutz, so haben wir herausgefunden, hat konkrete Hinweise darauf, dass hinter diesem Plot, also hinter dieser Aktion, hinter diesem Versteck, der russische Nachrichtendienst stecken soll.
6: Gibt es dafür irgendwelche Hinweise, irgendwelche Belege, die Sie kennen?
8: Belege kennen wir nicht. Was wir gehört haben, ist, dass der Verfassungsschutz im vergangenen Jahr einen konkreten Hinweis auf diesen Standort dieses Verstecks bekommen haben soll. Also man ist direkt dorthin und hat dort die Waffen gefunden. Ein zweiter Zusammenhang, den gibt es zu einem Fall und zu einer Festnahme tatsächlich Mitte Oktober im vergangenen Jahr in Rumänien. Dort wurde ein Ukrainer festgenommen, bei dem vermutet man, dass der dieses Depot vielleicht angelegt haben könnte. Dieser Ukrainer steht mittlerweile vor Gericht und was er dort begangen haben soll in Rumänien ist, er soll an einem Plot beteiligt gewesen sein soll, wo Brandsätze über Pakete von Polen, Rumänien nach Ukraine, in die Ukraine geschickt werden sollten. Dort soll er eine zentrale Rolle gespielt haben.
6: Wie hat denn der Verfassungsschutz versucht und die Behörden den Tätern auf die Spur zu kommen?
8: Wie gesagt, das ist schon im letzten Sommer gewesen, im Spätsommer, als dieses Versteck entdeckt wurde. Was Sicherheitsbehörden machen, ist, sie versuchen herauszufinden, wer könnte dahinter stecken, wer holt vielleicht diese Waffen ab. Das heißt, man hat sich dieses Versteck angeguckt, man hat versucht, keine Spuren zu hinterlassen, man hat es präpariert, man hat mit technischen Maßnahmen versucht, dieses Versteck zu überwachen, ob jemand kommt, ob jemand diese Sachen abholt. Gleichzeitig hat man die Waffen funktionsuntüchtig gemacht und mit GPS-Sendern versehen, sodass, wenn sie genommen werden, wenn man es nicht entdeckt, dass man weiß, wohin sie getragen werden. Jetzt hat sich in der Zeit, in diesen Monaten, aber niemand vor Ort umgesehen und niemand hat diese Waffen abgeholt. Deswegen gilt dieses Versteck mittlerweile als tot, das heißt nicht mehr brauchbar und damit ist man jetzt auch leichter in der Öffentlichkeit damit
6: Wenn Sie Ihre Recherchen zusammennehmen und nochmal einen Gesamtblick sozusagen drauf werfen, was würden Sie sagen? Ist das eine sehr ernstzunehmende Angelegenheit?
8: Aus den vergangenen Jahren ist es wohl eine sehr ernste Angelegenheit, aber auch in dieser Eskalation, die wir über die Jahre sehen, eigentlich sehr logisch einzuordnen. Die ersten Jahre nach dem Start des Angriffskrieges hatten wir vor allem hierzulande Ausspähung, Spionage, teilweise auch Sabotagefälle, aber es waren viele Sachen, die mit Spionage zu tun hatten. Wir sehen jetzt aber, und das sagen auch die Sicherheitsbehörden, der Verfassungsschutzchef sagt das ganz explizit, dass die Gefahr tatsächlich von Mordanschlägen hierzulande zunimmt. Und betroffen sind oder gefährdet sind zum Beispiel Rüstungsmanager, die in die Ukraine liefern, aber auch zum Beispiel Oppositionelle. Und wenn wir uns jetzt angucken, dass wir auch vor ein paar Wochen den Vorfall, den Sie angesprochen haben, mit der Drohne, die mit Sprengstoff versehen war, in Leipzig hatten, wenn wir jetzt sehen, dass es Waffen gibt, die versteckt werden, wo man sehr konkret davon ausgeht, dass es einen Zusammenhang zu Russland gibt, dann sehen wir eine Eskalation in diesem sogenannten hybriden Krieg und wo es immer weiter in die Richtung Krieg zeigt als Frieden.
6: Manuel Bevada war das, Investigativjournalist von Norddeutschem Rundfunk und Westdeutschem Rundfunk. Er hat recherchiert, dass das Bundesamt für Verfassungsschutz mit Kollegen zusammen, dass das Bundesamt für Verfassungsschutz im vergangenen Jahr einen brisanten Fund gemacht hat, nämlich ein geheimes Waffendepot in der Nähe von Berlin. Schönen Dank für diese Informationen. Auch gegenüber Japan demonstriert Russland erneut militärische Stärke. Nur eine Woche nachdem Präsident Putin einer von Japan beansprucht Kurileninsel einen umstrittenen Besuch abstattete, hat die russische Pazifikflotte jetzt dort mehrere Anti-Schiffsraketen abgefeuert. Johannes Edelhoff.
9: Nach Angaben der russischen Pazifikflotte waren daran ein Raketenkreuzer, ein Atom-U-Boot und eine landgestützte Raketeneinheit beteiligt. Eine der Raketen wurde direkt von einer Kurileninsel gestartet. Die Übungsziele lagen mehr als 300 Kilometer entfernt. Laut Russland wurden alle getroffen. Die Übung kommt nur eine Woche nach dem umstrittenen Besuch von Präsident Putin auf der Kurileninsel Iturup, in Japan Itorufu genannt. Iturup gehört zu den Gebieten, die Russland kontrolliert, Japan aber für sich beansprucht, neben Kunashiri, Shikotan und der Habumai-Inselgruppe. Japan hatte gegen den Besuch Putins scharf protestiert. Der Streit um die Gebiete verhindert seit dem Ende des Zweiten Weltkriegs einen Friedensvertrag zwischen den beiden Ländern. Nach russischen Angaben waren die jetzigen Raketentests Teil einer bereits geplanten Militärübung.
6: Deutschland und Polen sind derweil dabei, die polnische Ostgrenze militärisch stärker abzusichern im Rahmen des polnischen Sicherheitsprogramms Ostschild. Seit Ende Juni unterstützen deutsche Pioniere die polnische Armee beim Aufbau und der Festigung der Grenzen zu Kaliningrad. Paulina Milling war dabei.
7: Nordosten Polens, militärisches Sperrgebiet, wenige Meter vor der Grenze zu Russland. Hinter einem Stacheldrahtzaun ist schon die Exklave Kaliningrad, russisches Territorium. Die gesamte Grenze ist mehr als 230 Kilometer lang. Polen will sie auf dem Land absichern mit einem Schutzwall, mit der Tarczewskut, zu Deutsch Ostschild. Adrian Chodorowski ist Oberleutnant des polnischen Militärs und vor Ort im Einsatz. Wir bauen hier Befestigungsanlagen. Der potenzielle Gegner blickt dann auf einen Panzergraben. Dahinter kommt die erste Reihe der Stahlbetonigel. Dann folgt eine Freifläche für Minen und danach gibt es noch eine zweite Reihe aus Panzerigeln. Die Bauarbeiten werden abgeschirmt, kein Einblick für Zivilisten. Unter Aufsicht der Streitkräfte dürfen die Medien sich nur wenige Stunden umschauen. Vor Ort packen auch deutsche Pioniere mit an, seit Ende Juni. Inzwischen sind es 40 Soldatinnen und Soldaten. Polnische und deutsche Pioniere legen Abwehrgräben an, platzieren tonnenschwere Panzerigel. Man arbeite Hand in Hand, erzählt Leutnant Amy.
10: Die größte Motivation auf jeden Fall hier ist die Zusammenarbeit zwischen den Polen und den deutschen Kräften, um hier halt auch einfach eine Kameradschaft zu schaffen.
7: Polen und Deutschland streben eine engere Zusammenarbeit in der Verteidigung an. Das haben beide Länder mit einem Abkommen besiegelt. Der polnische und der deutsche Verteidigungsminister hatten es im Juni in Warschau unterzeichnet. Darin geht es explizit auch darum, die Abschreckung an der NATO-Ostflanke auszubauen, gemeinsam als strategische Partner. Schon knapp zwei Wochen nach dem Unterzeichnungstermin kamen erste deutsche Pioniere an der Baustelle des Ostschilds an.
11: Ich habe mich freiwillig dafür gemeldet. Das ist eine Sache, die gehen uns alle irgendwo an,
7: sagt Hauptfeldwebel Jakob. Denn die Befestigungsanlage schützt nicht nur die Grenze Polens, es ist zugleich auch die NATO-Außengrenze. General Stanisław Czosnek.
12: Der Ostschild ist nicht nur ein polnisches Projekt. Er ist Teil einer umfassenderen, regionalen Verteidigungsarchitektur der Allianz. Der Ostschild steht in direktem Zusammenhang mit der Baltic Defense Line. Wir arbeiten mit den baltischen Staaten, mit Finnland und Schweden, also auch mit den skandinavischen Ländern zusammen. Polen baut seit Jahren sein Militär aus. Das Land investiert inzwischen 4,8% des Bruttoinlandsproduktes in die Verteidigung. Seine Streitkräfte zählen inzwischen 220.000 Männer und Frauen. Die Zahl soll auf 500.000 steigen, darunter aktive Militärs und Reservisten. Der Ostschild ist ein wichtiges Projekt im Bereich der Verteidigung. Der Schutzwall soll bei einem möglichen Angriffsfall feindliche Truppen aufhalten. Generalmajor Thilo Mädler leitet den Stab des EU- und NATO-Einsatzes.
13: Je besser wir vorbereitet sind, uns zu verteidigen, desto geringer ist die Wahrscheinlichkeit, dass Russland sich auf irgendwelche militärischen Abenteuer einlässt. Und das ist die Nachricht dieses Tages. Wir stehen bereit, für unsere Freiheit, für unsere Demokratie zu kämpfen.
12: Neben der Grenze zu Russland soll der Ostschild auch entlang der belarussischen Grenze entstehen. Die

0: monatelang Mahnwachen organisiert, zum Gedenken an die blutige Niederschlagung der demokratischen Proteste auf dem Tiananmen-Platz in Peking 1989. Jahr für Jahr waren dazu im Hongkonger Victoria Park zehntausende Menschen mit Kerzen zusammengekommen. Bis einschließlich 2019 war dieses Gedenken in der chinesischen Sonderverwaltungsregion Hongkong noch erlaubt, im Gegensatz zu Festlandchina, wo das Thema von staatlicher Seite zensiert und totgeschwiegen wird. Doch dann wurde es auch in Hongkong verboten, wogegen sich im Juni 2020 allerdings zahlreiche Menschen widersetzt hatten. Das Urteil nun gegen die Organisatoren der Mahnwachen reiht sich ein in eine Serie von Verfahren gegen Mitglieder einer einst starken Hongkonger Demokratiebewegung. Im Jahr 2020 hatte die kommunistische Zentralregierung in Peking ein Staatssicherheitsgesetz in Hongkong eingesetzt, das de facto jede Kritik an der Staats- und Parteiführung kriminalisiert. Die Hongkonger Demokratiebewegung wurde in der Folge weitestgehend zerschlagen. Zahlreiche oppositionelle Politiker, Aktivisten und Journalisten sitzen heute im Gefängnis.
1: International steht die israelische Regierung wegen ihrer Siedlungspolitik unter anderem unter Druck. Wir haben darüber berichtet. Derweil israelische Siedler es teils entspannt angehen lassen. Im Jordantal, da haben Siedler ein antikes Wasserbassin übernommen und in einen Freizeitort verwandelt. Jan-Christoph Kitzler mit einem Beispiel, wie Besatzung im Westjordanland ausgeweitet wird.
2: Die Szenerie ist idyllisch und die Menschen, die an diesen Ort gekommen sind, haben offensichtlich ihren Spaß. Aus einem dicken Rohr schießt Wasser in das Becken, Jugendliche springen hinein. Was da weiter mit Wasser gefüllt wird, ist ein etwa 2000 Jahre altes Bassin aus der Zeit von König Herodes. Es liegt im Jordantal, genauer gesagt im von Israel besetzten Westjordanland. Eigentlich ist das palästinensisches Land, doch jetzt haben die Siedler den Ort übernommen. Es weht eine israelische Fahne, es gibt einen Zaun, Überwachungskameras. Israel Shapira ist mit seiner Frau und seinen vier Töchtern gekommen. Er wohnt in einer ultraorthodoxen Siedlung bei Jerusalem und er ist so eine Art Experte für Wasserquellen. Er hat einen Blog und eine WhatsApp-Gruppe, über die er seine Erkenntnisse teilt, auch zu diesem Ort. Juden sind hier schon gewandert, bevor das Becken überhaupt mit Wasser gefüllt war. Etwa einen halben Kilometer von hier entfernt gibt es eine Siedlung seit 30 Jahren. Meine Töchter haben Ferien und ich gehe dreimal pro Woche mit ihnen zu den Quellen, weil es heiß ist. Lange Wanderungen sind nicht möglich. Wo es Wasser gibt, gehen wir hin und baden. Naama ist gekommen aus Mizpe Jericho, einer israelischen Siedlung in der Nähe, die wie alle Siedlungen völkerrechtlich illegal ist. Doch für die junge Frau hier ist das Israel. Jeder Ort in Israel ist nicht nur ein Ort zum Ausgehen, Spaß haben und wunderschön, sondern auch voller tiefer Bedeutung. Denn es ist das Land Israel, Eretz Israel. Dieser Ort hat durch seine Erneuerung noch mehr an Bedeutung gewonnen. Herodes hat das hier vor tausenden von Jahren gebaut und wir setzen das fort. Das ist Israel. Wir führen die Vergangenheit fort, die Wurzeln und wachsen weiter. Ihr Mann sagt aus dem Hintergrund den Satz, wir sind auf unser Land zurückgekehrt. Die palästinensischen Bauern im Dorf nebenan haben eine ganz andere Sicht auf die Dinge. Die, mit denen wir sprechen, wollen nicht, dass ihr Name genannt wird. Sie haben schon zu viel Gewalt durch radikale Siedler und israelische Sicherheitskräfte erlebt. Einer der Männer sagt uns, ihm fehle jetzt das Wasser, das seit ein paar Wochen in das Becken geleitet wird. Ich bin Landwirt, ich habe einen Hektar mit Dattelpalmen und Gewächshäuser. Die Gewächshäuser bekommen kein Wasser. Wir brauchen das Wasser aus der Quelle. Die Datteln sind dieses Jahr klein, weil das Wasser nicht ankommt. Sie haben die Zufuhr unterbrochen und es in das Becken geleitet. Sie wollen das Becken, wir brauchen das Wasser, nicht das Becken. Wasser ist das Wichtigste. Wie er jetzt weitermacht, weiß er noch nicht, aber er weiß, dass die Siedler, die nebenan im Wasser planschen, ihm die Lebensgrundlage entziehen. Ein paar Häuser weiter wohnt ein 40-jähriger Mann. Er hat 6 Kinder und er hatte mal eine Ziegenherde, wie schon sein Vater. Als Kind schon hat er die Ziegen auf die Weide geführt. Als vor 6 Jahren ein Siedler gekommen ist, wurde es immer schwieriger, das Land zu nutzen. Um das Dorf haben sie jetzt einen Zaun gebaut. Sie schwimmen vergnügt umher, während ich unter Stress stehe. Ich habe das Gefühl, gleich zu explodieren, aber ich kann nichts tun. Man sieht, wie sie in Freiheit leben. Sie haben Autos, Pferde, Geländewagen. Es ist für alles gesorgt. Und du hast nichts. Ich hatte 80 Ziegen, Tiere, die mir gehörten. Sie lebten von der Weide und waren in den Bergen zu Hause. Seit dem Eintreffen der Siedler nahm ihr Bestand nach und nach ab.

0: Vor 2 Wochen habe ich die letzten 5 Ziegen verkauft.
1: In der Demokratischen Republik Kongo, da droht die schlimmste Ebola-Epidemie der Geschichte des Kontinents. Wie kann die Infektionskette gestoppt werden? Vertrauen ist dazu nötig und darum bemühen sich Überlebende wie Deogratias Kasarika. Caroline Imlau hat ihn getroffen.
2: Deogratias Kasarika hat Ebola überlebt. Jetzt kämpft er gegen die gefährliche Desinformation über die Krankheit. In seiner Stadt Mongwalu versucht er, die Bewohner davon zu überzeugen, dass es den Virus wirklich gibt. Als die Gemeinde erfuhr, dass ich Ebola hatte, waren sie überzeugt, dass ich sterben würde. Doch sobald ich entlassen wurde, machte ich es mir zur Aufgabe, den Menschen bewusst zu machen, dass ein frühzeitiger Gang ins Krankenhaus die Lösung ist. Das Misstrauen gegenüber Behörden ist groß. Manche glauben, auch ausländische Pharmakonzerne hätten sich die Krankheit ausgedacht, um Geschäfte zu machen. Auch Janine Angaunde glaubt das. Alles, was mit Ebola zu tun hat, ist einfach nur erfunden. Eines Tages sahen wir plötzlich Landcruiser hier vorbeifahren. Man fing an, uns zu sagen, wir sollten uns die Hände waschen. Und dann fingen die Leute plötzlich an zu sterben. Mongwalu ist etwa 1,5 Stunden von der Provinzhauptstadt Bunia entfernt. Die Menschen leben vom Goldabbau. Die Bevölkerung ist sehr mobil. Nicht zuletzt deshalb konnte sich der Virus schnell verbreiten. Deogratias kennt ihre prekäre Situation und weiß, wie man sie erreichen kann. Anfangs hatte auch er Angst, ins Krankenhaus zu gehen. Als die Symptome am ersten Tag auftraten, spürte ich, wie meine Knie nachgaben. Mein ganzer Körper fühlte sich träge an und ich wollte nichts lieber als nur schlafen. Dann setzten auch die Kopfschmerzen ein. Zunächst benutzte er traditionelle Heilmittel. Er hatte Angst davor, als Ebola-Patient isoliert zu werden und damit gleichsam sein Todesurteil zu bekommen. Dann überzeugten ihn seine Kinder, doch ins Krankenhaus zu gehen. Und schließlich wurde er gesund. Deogratias hat einen starken Glauben. Die Kirche hat hier noch eine große Anziehungskraft. Als genesener Seelsorger erreicht er besonders viele Menschen. Als ich erkrankte, geschah dies, weil Gott sah, dass ich viele Sünden begangen hatte und nicht heilig war. Andere, die erkrankten, starben, weil Gott beschlossen hatte, dass sie sterben sollten. Aber Gott hat mich verschont, weil er sah, dass ich mit meinem Leben noch etwas zu geben habe. Es wird noch viel mehr Aufklärer wie ihn brauchen, um den Ausbruch in den Griff zu bekommen. Überzeugungsarbeit aus der Mitte der Gemeinschaft.
1: Die Reportage von Caroline Imlau war das. Und damit gehen die Informationen am Mittag zu Ende. Ich empfehle Ihnen noch unseren Podcast der Tag ab 17 Uhr in der Deutschlandfunk-App heute mit meinem Kollegen Thilko Gries. 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Nach uns die Nachrichten und dann die Wirtschaft am Mittag mit Markus Wolf. Am Mikrofon war Dirk-Oliver Heckmann. Danke fürs Zuhören. Schönen Tag.
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4: 13.30 Uhr die Nachrichten. Bei der aktuellen Ebola-Epidemie in der Demokratischen Republik Kongo sind nach Angaben der UNO bereits mehr als 2.500 Menschen ums Leben gekommen. Die Hälfte der Todesfälle sei in den vergangenen 20 Tagen registriert worden, erklärte der Ebola-Koordinator der UNO, Harness. Die Zahl der Todesopfer steige jeden Tag und die Zahl der Neuinfektionen nehme exponentiell zu. Die Epidemie breite sich zudem großflächig aus und habe inzwischen ein Gebiet erfasst, das größer als Frankreich sei. Die UNO rief dazu auf, die Gegenmaßnahmen zu verstärken, mit mehr Personal und mehr Ressourcen. Der Ebola-Ausbruch im Kongo war am 15. Mai offiziell festgestellt worden. Wahrscheinlich hatte sich das Virus damals aber schon wochenlang verbreitet. Die Sicherheitsbehörden haben einem Medienbericht zufolge in der Nähe von Berlin ein geheimes Waffendepot gefunden. Das Bundesamt für Verfassungsschutz gehe davon aus, dass es im Auftrag russischer Geheimdienste, etwa um Attentate auszuführen, angelegt worden sei, berichteten Norddeutscher Rundfunk, Westdeutscher Rundfunk und Süddeutsche Zeitung. In dem Depot in einem Wald in Brandenburg seien 2 Handfeuerwaffen gelagert worden. Die Bundesanwaltschaft ermittle. Ein Tatverdächtiger sei vor einiger Zeit in Rumänien festgenommen worden. Dem Bericht zufolge könnte er das bereits im vergangenen Jahr entdeckte Lager eingerichtet haben. In Lettland haben die Behörden einen weiteren Tunnel unter dem Grenzzaun zu Belarus entdeckt, durch den Migranten illegal aus dem Nachbarland in das EU-Land gelangen konnten. Zuvor waren vom Grenzschutz 28 Migranten aufgegriffen worden, die nahe dem Ort Kraslava im Südosten Lettlands illegal die inzwischen stark gesicherte EU-Außengrenze überschritten hatten. Bei der Aufklärung der Umstände und Untersuchung des angrenzenden Gebiets sei dann der Geheimgang ausfindig gemacht worden, teilte der lettische Grenzschutz mit. In der Vorwoche war bereits eine geheime Unterführung unter der Grenze zwischen Belarus und Lettland gefunden worden. Auch in Polen und Litauen wurden wiederholt Tunnel entdeckt, durch welche Migranten von Belarus aus in die EU-Staaten gelangten. Der Bundesverband der Energie- und Wasserwirtschaft hat vor Panikmache angesichts der halbleeren Gasspeicher gewarnt. Sorgen seien zwar nachvollziehbar, die Situation sei nicht vergleichbar mit dem Krisenjahr 2022, sagte Hauptgeschäftsführerin Andrae im Deutschlandfunk. Ein Füllstand von 80% sei eine hohe Zahl, wenn man heute bei 50% stehe, führte Andrae aus. Zwar sei die Füllstandsvorgabe auf 70% abgesenkt worden, doch auch das sei noch eine enorme Herausforderung. Die Partei Die Linke und Verbraucherschützer warnen vor steigenden Preisen. Das Wirtschaftsministerium teilte mit, es sehe keine Gasengpässe im Winter auf Deutschland zukommen, da gegenwärtig viel Gas importiert werde. Die Beschaffung liegt grundsätzlich bei Gasunternehmen und Händlern. Deutsche Firmen haben in den vergangenen Wochen offenbar hunderte Millionen Euro wegen zu viel gezahlter US-Zölle erhalten. Das Magazin Wirtschaftswoche berichtet, dass nach der gerichtlich erzwungenen Rücknahme der Zölle von Präsident Trump mehr als 790 Millionen Euro erstattet wurden. Die Zahl gehe aus Finanzberichten der Konzerne hervor. Die größte Erstattung habe dabei der Logistikkonzern DHL verbucht. Der DAX-Konzern will das Geld an seine Kunden weiterreichen, wie er mitteilte. Der Medizintechnikkonzern Siemens Healthineers bekam gut 200 Millionen Euro zurück. Trump hat mittlerweile neue Zölle auf Grundlage anderer Gesetze verhängt. In Japan ist ein verurteilter Mörder hingerichtet worden. Das gab Justizminister Hiraguchi in Tokio bekannt. Bei dem Gehängten habe es sich um einen Mann gehandelt, der wegen eines Brandanschlags auf eine Spielhalle 2009 mit 5 Todesopfern zur Höchststrafe verurteilt worden sei. Es war die erste Hinrichtung unter der seit Oktober regierenden Ministerpräsidentin Takaichi. Japan und die USA sind die einzigen Industrieländer, die an der Todesstrafe festhalten. Das Wetter. Verbreitet Schauer, im Nordosten und Osten länger sonnig, Höchstwerte 18 bis 27 Grad. Morgen bei wechselnder Bewölkung, vor allem im Nordwesten und in der Mitte Schauer und einzelne Gewitter. Im Süden längere sonnige Abschnitte, im Alpenvorland kräftige Gewitter möglich. Temperaturen 18 bis 23 Grad mit den höchsten Werten im Süden. Das waren die Nachrichten.
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5: Mit Markus Wolf am Mikrofon herzlich willkommen. Wenn es unruhig wird am Finanzmarkt, dann hat das oft damit zu tun, dass eine einmal gemachte Investition als nicht mehr vertrauenswürdig gilt oder dass es kein Vertrauen mehr in eine zukünftige Investition gibt. Und wenn eine solche Investition Staatsanleihen betrifft, dann sorgt so eine Finanzmarktunruhe auch für Debatten darüber, ob uns eine neue Staatsschuldenkrise bevorstehen kann. Die stark steigenden Zinsen bei Staatsanleihen sorgen aktuell für Unruhe. Mehr hierzu gleich in der Sendung. Außerdem schauen wir auf die Debatte um die niedrigen Füllstände der Gasspeicher in Deutschland und wir hören im Firmenporträt am Ende der Sendung von einem Start-up aus München, das in Echtzeit Waldbrandvorhersagen liefert und dessen Dienste unter anderem die griechische Regierung nutzt, um Waldbrände früher zu erkennen. Wir starten aber an der Börse in Frankfurt am Main mit Bianca von der Au. Bianca, eigentlich sprechen wir hier immer über den DAX, also über den Aktienmarkt, am Rande auch mal über den Anleihemarkt, aber das ist ein gar nicht so unwichtiger Handelsplatz, der aber oft übersehen wird. Jetzt gerade sorgt er aber für ordentlich Aufsehen. Woran liegt das?
6: Ja, das hat verschiedene Gründe, aber zunächst einmal, wir sprechen hier über den mächtigsten Markt der Welt, das sagen manche, der Anleihemarkt. Das ist nämlich der Ort, wo sich Unternehmen und vor allem auch Staaten Geld leihen. Sein Gesamtvolumen umfasst mehr als 130 Billionen US-Dollar. Das sind im Umkehrschluss die Schulden der Staaten. Tja, Anleihen sind also Schuldverschreibungen von Staaten, die gehandelt werden. Und da ist gerade ganz schön viel Bewegung im Markt. Darüber spreche ich mit Christian Kopf, Anleihespezialist von der Union Investment. Herr Kopf, viele Staaten sind hochverschuldet, auch die Industriestaaten. Nun haben die USA kürzlich einen bedenklichen Rekord geknackt. Die Schulden sind erstmals über 40 Billionen Dollar gestiegen. Gleichzeitig wird es für die USA und andere Staaten immer teurer, sich am Anleihemarkt Geld zu leihen. Wie hängt das zusammen?
7: Ja, das ist der Zusammenhang, den Sie gerade geschildert haben. Die Amerikaner machen immer mehr Schulden. Sie müssen mehr Anleihen auf dem Anleihemarkt begeben. Und dann sagen die Käufer, naja, wenn da so viel Material auf den Markt kommt, dann müsst ihr uns schon ein bisschen höhere Rendite bieten, damit wir euch das abkaufen.
6: Also diese Rendite ist ja letzten Endes eine Art Risikoprämie. Das heißt, die steigt letztendlich, je höher die Staaten, die sich Geld leihen wollen, verschuldet sind?
7: Ganz genau. Das gilt für die Staaten, gilt genauso für die Unternehmen. Wenn ein Emittent auf den Markt kommt und immer mehr Material auf den Markt wirft, dann sagen halt die Anleger, ich kaufe dir das gerne ab, aber nicht zu dieser Rendite. Die Rendite muss schon ein bisschen höher sein, damit es für mich attraktiv wird.
6: Und genau das ist ja passiert. Die 30-jährige US-Staatsanleihe, also die praktisch heute gekauft, in 30 Jahren dann fällig wird, da ist die Rendite auf über 5% gestiegen. Warum ist das oder warum kann das ein Problem für die USA und letztlich auch für die Weltwirtschaft werden?
7: Ja, wie Sie gesagt haben, die Rendite von den 30-jährigen US-Staatsanleihen, die liegt jetzt bei 5,24%. Das ist der höchste Stand seit 2004. Das ist also ein dramatischer Anstieg. Die war früher mal bei 1,5%, jetzt ist wie gesagt bei 5,25%. Der Punkt ist halt, dass alle Hypotheken, die in den USA ausgereicht werden an die Haushalte, alle Kredite, die die Unternehmen aufnehmen, auch alle Unternehmensanleihen, an dieser Rendite der Staatsanleihen hängen. Und wenn die Renditen der Staatsanleihen immer weiter ansteigen, dann wird es für Haushalte schwieriger, eine Hypothek aufzunehmen, um sich ein Haus zu kaufen oder eine Wohnung. Für Unternehmen wird es schwieriger, eine Investition zu finanzieren. All das drückt auf das Wirtschaftswachstum.
6: Das heißt, diese Renditen der Staatsanleihen, die sind maßgeblich dafür, wie hoch die Zinsen sind, zu denen sich auch Verbraucher verschulden können. Das heißt, die US-Wirtschaft oder auch generell die Wirtschaft hat ein Interesse daran, dass die Zinsen niedrig sind. Nun hat der US-Finanzminister Scott Bessent versucht zu intervenieren, hat ein großes Anleiherückkaufprogramm angekündigt, will also statt für 2 Milliarden für 4 Milliarden Dollar Anleihen aufkaufen. Was will er damit bewirken? Das ist ja angesichts der Summen eigentlich ein Tropfen auf den heißen Stein, oder?
7: So ist es. Also wie Sie sagen, die Renditen von den Staatsanleihen, das ist der Maßstab für alle Formen von Renditen im Finanzwesen. Auf Englisch sagt man auch die Benchmark. Benchmark ist das gleiche Wort wie Maßstab. Und die Renditen gehen halt hoch und damit gehen alle anderen Renditen auch hoch. Und jetzt hat Finanzminister Bessent Muffensausen bekommen und hat gesagt, das läuft mir aus dem Ruder, und hat eine Marktintervention gemacht. Und diese Marktintervention, die ist komplett verraucht. Die hat keinerlei Folgen gezeitigt. Er hat angedroht, dass er in größeren Umfang langlaufende Anleihen zurückkaufen würde und dafür kurze Anleihen begeben würden. Und die Marktteilnehmer haben gesagt, das ist Hokuspokus, das ändert an den Fundamentaldaten nichts. Wir haben immer noch ein hohes Defizit. Deswegen ist es verpufft, was er da gemacht hat. Das ist ein Rohrkrepierer gewesen, die Aktion von Scott Bessent.
6: Also abschließend, die Staatsanleihen, die gekauft werden oder die Renditen, sind eigentlich der Maßstab dafür, zu welchem Preis sich Staaten Geld leihen können. Jetzt abschließende Frage noch, ein wichtiger Player, Japan nämlich, spielt aktuell auch eine wichtige Rolle. Welche?
7: Ja, Sie müssen sich das so vorstellen, die langlaufenden Staatsanleihen auf der Welt, die sind wie so ein Mobile. Die hängen alle in einem Verbund miteinander. Und lange Zeit war es so, dass die japanischen Anleger in großem Umfang US-Staatsanleihen gekauft hatten, weil in Japan die Renditen extrem niedrig waren, 0%. Mittlerweile ist es so, dass die Renditen in Japan schon wieder bei 3%, teilweise über 3% sind. Und auf einer währungsgesicherten Basis ist so ein japanischer Anleger jetzt eigentlich im Heimatmarkt besser aufgehoben als in den USA. Deswegen fällt hier eine sehr große Käufergruppe weg. Und wenn die Käufergruppe wegfällt, dann gehen die Renditen halt weiter hoch.
6: Ganz herzlichen Dank. Das war ein kleiner Exkurs in Volkswirtschaftslehre zum Thema Anleihen. Vielen Dank, Christian Kopf, Rentenexperte von der Union Investment.
5: Ja, vielen Dank auch von mir an dieser Stelle für den Crashkurs Anleihemarkt. Wir haben es gerade schon gehört, Stichwort Rendite, die Umlaufrendite, Bianca von der Aue, ist einer der zentralen Werte am Finanzmarkt. Der zeigt eigentlich die durchschnittliche Rendite von Anleihen, ganz genau genommen der Anleihen, die im Umlauf sind. Und somit zeigt sie auch, wie teuer es gerade ist für Staaten und Unternehmen, sich zu verschulden. Entwickelt die sich jetzt auch nach oben?
6: Ja, auch für Deutschland wird es tendenziell teurer, sich zu verschulden. Aber aktuell ist die Umlaufrendite leicht gesunken gegenüber dem Vortag auf 3,21%.
5: Und Gold ist ja ein sicherer Hafen, wenn andere Wertanlagen unsicherer werden. Wie entwickelt sich der Goldpreis und der Kurs des Euro?
6: Der Goldpreis steigt um gut 1,4% auf 4.584 US-Dollar die Feinunze. Und der Euro verteuert sich minimal gegenüber dem Dollar, wird bei 1,17 Dollar gehandelt.
5: Und schauen wir auf den DAX zum Mittag.
6: Ja, der DAX kommt nicht so recht vom Fleck. Nachdem wir vor einigen Wochen fast täglich neue Höchststände gesehen haben, klebt der DAX aktuell an der Marke von 26.000 Punkten, fällt immerhin nicht darunter, steht aktuell zur Mittagszeit bei 26.054 Punkten, ein minimales Plus.
5: Und nehmen wir noch Einzelwerte heraus. Ein zuletzt eher kriselnder Autozulieferer in Deutschland, das ist das Unternehmen Schaeffler. Die wollen jetzt ihre Kooperation mit dem Weltmarktführer für E-Autobatterien aus China, CATL, ausbauen. Was bedeutet das?
6: Ja, Autozulieferer schauen sich zunehmend nach neuen Partnern um. Wir haben ja einen beispiellosen Stellenabbau in der deutschen Industrie, allen voran bei den Autozulieferern, wegen der Nachfrageschwäche bei deutschen Herstellern. Neue Partner und Geschäftsmodelle müssen her und der Herzog-Auracher Auto- und Industriezulieferer Schaeffler, der geht da voran, orientiert sich in den Zukunftsbereich Robotik und hat eben jüngst eine Zusammenarbeit mit dem chinesischen Batteriespezialisten Kattel verkündet. Man wolle gemeinsam ein Batteriemanagementsystem für die europäische Autoindustrie entwickeln.
5: Und ein ganz großer Verlierer heute ist CTS Eventim. Woran liegt das?
6: Ja, die Ticketbranche hat sich ja nach Corona eine goldene Nase verdient, übertrieben hohe Ticketpreise begründet, ja, mit gestiegenen Kosten, aber irgendwo ist dann auch mal das Ende der Fahnenstange erreicht, was Konzertbesucher bereit sind zu zahlen. Und das schlägt sich eben jetzt auch in den aktuellen Geschäftszahlen nieder. Es gab zwar höhere Umsätze, aber aus Analystensicht ein eher schleppendes Gewinnwachstum.
5: Vielen Dank für diese Einschätzung von der Börse in Frankfurt. Live war das Bianca von der Au. Kurz vor der Sommerpause hatte die deutsche Bundesregierung ja eine Reihe von Reformvorhaben durch den Bundestag gebracht, unter anderem eine Reform der Krankenversicherung. Darunter war auch das Ende für die kostenlose Mitversicherung für Ehepartner. Hinzu kommen auch Vorschläge und Ideen für weitere Reformen, unter anderem die Vorschlagsliste einer Rentenkommission, die auch die Abschaffung der sogenannten Rente mit 63 enthält. Mehrere große Wirtschaftsverbände und Unternehmen haben heute in einem Schreiben an die Bundesregierung gefordert, diese Vorschläge jetzt rasch umzusetzen. Felicitas Böse Lager dazu.
8: Unter anderem BMW, Siemens und Audi fordern die Regierung in einem Brief auf, schleunigst und ohne irgendwelche Abstriche die angekündigten Reformvorhaben umzusetzen. Sie schreiben, wegen hoher Energiekosten und sich wandelnder wirtschaftlicher Rahmenbedingungen stünden Unternehmen in Deutschland unter erheblichem Druck. Gerade in dieser Lage entscheide die konkrete Ausgestaltung sozial- und wirtschaftspolitischer Rahmenbedingungen darüber, ob Unternehmen wettbewerbsfähig blieben, Arbeitsplätze hielten und Investitionen tätigen könnten. Außerdem fordern die Unterzeichner, die Beiträge für die Sozialversicherungen nachhaltig zu reduzieren. Diese lägen mit über 42% derzeit auf einem Höchststand.
9: Da gibt es keinen Dissens, das sehen wir ganz genauso.
8: Kanzleramtschefin Nina Wagen reagiert in einem Interview mit dem ZDF auf das Schreiben.
9: Deswegen sind auch erste Reformen ja schon angestoßen mit dem von mir damals noch verantworteten Beitragssatzstabilisierungsgesetz in der gesetzlichen Krankenversicherung. Können dort die Beitragssätze stabil gehalten werden. Das ist auch ein Beitrag zu stabilen Lohnnebenkosten. Es gibt aber auch andere Bereiche, Pflege, Rente. Nur da lässt sich nicht ganz einfach der Schalter umlegen. Das sind große Reformpakete, die jetzt beschlossen werden müssen. Die sind teilweise schon auf den Weg gebracht. Das kommt aber dann auch zu, sage ich mal, Einschnitten bei den Bürgerinnen und Bürgern. Das sind alles keine beliebten Projekte.
8: Außerdem wolle sich die Regierung bei ihrer Klausur in der kommenden Woche auch mit Vertretern der Wirtschaft austauschen. Als Beispiele nannte Wagen den Chef von Siemens, den Handwerkspräsidenten und eine junge Start-up-Unternehmerin.
5: Ein Beitrag von Felicitas Böselager. Es ist Sommer und in diesen Tagen würden normalerweise die Gasspeicher in Deutschland für den Winter gefüllt werden. Allerdings machen die sehr hohen Gaspreise diese Befüllung aktuell unrentabel. Das Füllen ist normalerweise eine Aufgabe der privaten Gashändler und doch wächst der Druck auf die Bundeswirtschaftsministerin Katharina Reiche, hier für Versorgungssicherheit zu sorgen. Die Debatte fasst für uns Frank Kapellan aus unserem Hauptstadtstudio zusammen.
10: Was können Portugiesen und Polen, was die deutschen Gashändler nicht können? In beiden Ländern sind die Gasspeicher jeweils zu 70% gefüllt. Deutschland hinkt mit knapp 50% deutlich hinterher. Kerstin Andreae, Chefin des Verbandes der Energie- und Wasserversorger, zeigt dennoch Verständnis für die Zurückhaltung der deutschen Anbieter beim Gaseinkauf. Wirtschaftlich mache die Bevorratung in diesem Sommer keinen Sinn, bekräftigt die langjährige Grünen-Politikerin am Morgen im Deutschlandfunk.
11: Normalerweise war die Situation ja so, im Sommer war das Gas günstiger, dann hat man es eingekauft, eingespeichert und im Winter, wenn es gebraucht wurde, dann wurde es ausgespeichert. Im Moment funktioniert dieser Mechanismus aber nicht, weil wir insbesondere durch den Krieg im Iran eine Preisentwicklung sehen, die diesen sogenannten Sommer-Winter-Spread nicht ermöglicht. Das heißt, es wäre unwirtschaftlich im Moment, Gas einzuspeichern.
10: Doch der Druck auf das Wirtschaftsministerium wächst, die Versorger zur Bevorratung zu zwingen. Bis zu 80% sollten die Speicher bis zum 1. November gefüllt sein. Selbst wenn heute mit voller Kraft aufgefüllt würde, könnte diese Marge nach Expertenansicht kaum noch erreicht werden. Dennoch will Ministerin Katharina Reiche von der CDU noch nicht in den Markt eingreifen. Ihr Parteifreund Daniel Günther, Regierungschef in Schleswig-Holstein, sieht das offenbar mit Sorge.
12: Meine klare Erwartungshaltung ist natürlich, dass jetzt auch die Bundesregierung ihren Beitrag dazu leistet, dass die Stände auch entsprechend auf einem vernünftigen Niveau sind.
13: Wir können hier nicht einfach nur auf den Markt verweisen, sondern das muss ein Eigeninteresse sein, dass wir über volle Gasspeicher für die Versorgungssicherheit sorgen.
10: So auch die Chefin des Nachbarlandes Mecklenburg-Vorpommern, Sozialdemokratin Manuela Schwesig. Klaus Müller, ehemals grüner Minister, heute Präsident der Bundesnetzagentur, hatte in dieser Woche mehrfach an die Gasversorger appelliert, die Speicher zu füllen. Im ZDF-Interview versucht Müller nun dem Eindruck entgegenzuwirken, die Bundesregierung setze die Versorgungssicherheit im kommenden Winter aufs Spiel.
14: Gehen Sie fest davon aus, dass das Bundeswirtschaftsministerium schon länger im Gespräch mit den Marktakteuren ist. Nur wenn man das nicht immer per Interview tut, heißt es ja nicht, dass die Bundesregierung nicht schon längst in Gesprächen ist.
10: Für die relative Gelassenheit der Regierung sieht Verbandsvertreterin Kerstin Andreae berechtigte Gründe. Anders als im Krisenjahr 2022, als die russischen Gasimporte quasi über Nacht wegfielen, gäbe es inzwischen viele neue Bezugsquellen. Der Transport von Flüssiggas von LNG sei da zu nennen. Auch der weiter verstärkte Import über Pipelines aus Norwegen sorge für Entspannung.
11: Das eine ist das Gas, was in den Speichern ist, und die sind tatsächlich leerer als sonst. Und das andere ist aber das Gas, was über die vorhandene LNG-Infrastruktur konstant geliefert werden kann.
10: Allerdings, Deutschland ist auch vom nicht gerade besonders zuverlässigen Anbieter USA abhängig. Auch von dort wird massiv LNG per Schiff in europäische Häfen gebracht. Katar wiederum fällt wegen der Sperrung der Straße von Hormuz als Lieferland weitgehend weg. Auch das treibt die Preise weiter in die Höhe. Alles wird bei den Kunden hängen bleiben, erklärt Ramona Popp vom Bundesverband der Verbraucherzentralen.
15: Gaspreise werden hoch sein und die Verbraucherinnen und Verbraucher zahlen ein Stück weit die Zeche, weil man auf das Prinzip Hoffnung gesetzt hat.
10: So wie in vielen europäischen Staaten. Europaweit betrachtet sind die Speicher zu weniger als 60% gefüllt. Doch auch die Sprecherin von EU-Kommissionspräsidentin Ursula von der Leyen versucht zu beruhigen, niemand müsse sich Sorgen über die Gasversorgung im kommenden Winter machen.
16: There is no concern for the security of gas supply in the EU ahead of the next winter.
10: Dass das Gas für alle deutlich teurer werden wird, das allerdings ist so gut wie sicher.
5: Ein Beitrag von Frank Kapellan über die Füllstände der Gasspeicher in Deutschland. Wie in keinem Sommer zuvor sind die Menschen auch in Deutschland mit der Gefahr von Waldbränden konfrontiert. Auch in vielen anderen europäischen Ländern gab es in diesem Sommer schon große Waldbrände. Immer wichtiger wird deshalb, wie schnell man auf die Brandherde eingehen kann, wie schnell man sie entdeckt, und umso wichtiger wird auch Vorsorge und Gefahrenabwehr. Dazu können Unternehmen wie das Münchner Startup OroraTech beitragen, die eigene Satelliten haben und Brandgefahren entdecken können, noch bevor Brände entstehen, in Echtzeit. Das Firmenporträt über OroraTech von Susanne Lettenbauer. Okay.
8: Geschäftiges Hin und Her auf den Fluren von Münchens Start-up Auroratec. Die Diskussion geht über die neuesten Brände weltweit auf Englisch. Welche Prognosen und Bekämpfungsmöglichkeiten die besten wären. Im sogenannten Mission-Control-Raum hängt die Wand voller Monitore mit Live-Informationen von aktuellen Waldbränden weltweit. Daten der firmeneigenen Satelliten kommen im Minutentakt rein und werden sofort ausgewertet.
17: Wo wir das erste Mal so das große Ganze hergestellt haben, diesen Blick auf die Erde, ja, der ist dann schon ein bisschen bedrückend, wenn man sieht, boah, das sind ja irgendwie 5.000 bis 10.000 Brände zu jeder Zeit gleichzeitig.
8: Martin Langer, CEO von Auroratec, studierte Raumfahrttechnik an der Technischen Uni München, arbeitete in Oxford und bei der Deutschen Luft- und Raumfahrtgesellschaft, bevor er 2018 die Spin-off-Firma Auroratec mitgründete. Dem gebürtigen Niederösterreicher war klar, Waldbrandbekämpfung weltweit durch Satelliten kombiniert mit künstlicher Intelligenz ist die Zukunft.
17: Hier sehen wir die Integration von unseren Kameras, von den Thermal-Infrarot-Kameras. Die werden hier bei uns, man sieht es in der Box, in dem Reihenraum, integriert, mitten im Büro. Also dadurch, dass wir keine Satelliten bauen, brauchen wir auch nicht irgendwelche speziellen Räume irgendwo anders, sondern machen das hier vor Ort.
8: Die Satelliten werden gleich hier am Münchner Standort von Auroratec gefertigt. 19 der knapp 10 Zentimeter runden Infrarot-Satelliten fliegen derzeit rasend schnell durch den Orbit. 100 Satelliten sollen es einmal werden. Weltweit überwacht dieses Netzwerk eine Fläche von mehr als 500 Millionen Hektar.
17: Wir übertragen die Information auf eine Karte und signalisieren dann, okay, hier sind Quellen, hier sind Waldbrände, hier sind Entwicklungen, die du vielleicht noch nicht gesehen hast. Und das ist so der Unterschied zu diesem klassischen, man kennt es ja, die klassische Erdbeobachtung, wo man Bilder bekommt, man kann reinzoomen und man bekommt eine Aktualisierung ein paar Monate später, das dauert. Wir sind ein Echtzeitsystem und wir übertragen auch die Informationen so, dass sie von Leuten echtzeitaufnahmefähig ist.
8: An den Bürowänden und in den Fluren hängen überall wissenschaftliche Plakate. Die Atmosphäre gleicht einem universitären Forschungsinstitut. Der Anspruch ist hoch.
17: Der wissenschaftliche Anspruch, was ich schon sagen möchte, ist, wir sind ja sowohl mit der ESA als auch mit der NASA in Verträgen, wo die uns auch unsere Datenqualität testen und sehr gute Qualität attestieren. Das heißt, es gibt auch regelmäßig Veröffentlichungen von unseren Mitarbeitern.
8: Zwei Drittel der weltweit 180 Mitarbeiterinnen und Mitarbeiter arbeiten von München aus. Sie kommen aus Afrika, Indien, Kanada und den USA, sowie Zachary Cleffs.
18: I'm from the United States. And when I was younger, I worked on the ski patrol.
8: Ich komme aus den Vereinigten Staaten und als ich jünger war, habe ich bei der Skipatrouille gearbeitet. Und gerade deshalb, weil das ein anstrengender Winterjob ist, kannte ich viele Sommerfeuerwehrleute, die im Winter bei der Skipatrouille mitmachten. Und die erzählten mir alle diese verrückten Geschichten darüber, wie sie mitten im Nirgendwo zu einem Brandort laufen, über den sie eigentlich gar nichts wissen, um dort das Feuer zu bekämpfen.
18: Space data, crazy cool space technology. And giving it to people who are putting their lives on the line every single day to actually save our local environment.
8: Kernkompetenz von Auroratec, die zuverlässige und schnelle Datenanalyse mit Hilfe von künstlicher Intelligenz. Sie ermöglicht es, Waldfeuer schneller als bisher zu erkennen, deren Richtung aufgrund der Witterung und deren Verlauf sogar bis zu 24 Stunden vorab vorherzusagen.
17: Also das Besondere bei Thermal-Infrarot-Aufnahmen ist ja, das ist was das menschliche Auge nicht sieht. Schlangen können das ja sehen und andere Lebewesen, aber Thermal ist ja sowas, ein Wärmebild, das kann das menschliche Auge nicht sehen. Was wir mit einer sehr hohen Kontrast sehen, sind sehr heiße Signaturen. Ein Brand, irgendwas, was eine sehr hohe Temperatur hat, erkennen wir auch schon, wenn es sehr klein ist. Die kleinste Größe, die wir so sehen können, ist so 4x4, 5x5 Meter von einem Brand. Das heißt, wir erkennen jetzt nicht ein Lagerfeuer oder irgendwie, wenn wer grillt im Garten. Wir erkennen aber schon, wenn sich eine Waldbrandsituation entwickelt. Und das können wir sehr genau auf dem Boden mappen und dann kenntlich machen.
8: Verhindern könne man zwar die Brände nicht, sagt CEO Martin Langer.
17: Wir können nicht beeinflussen, wie schnell Waldbrände gelöscht werden. Wir können aber beeinflussen mit unserer Information, wie sie am effizientesten gelöscht werden können und auch vorab, wie sie am besten gar nicht zu so extremen Feuer werden können. Und das macht dann schon einen Unterschied.
8: Und den interessieren die Kunden von Auroratec. Regierungen, Katastrophenschutzbehörden, Feuerwehren, Versorgungsunternehmen, Forstbetriebe und auch Versicherer gehören dazu. Der bislang bedeutendste Auftrag aus dem öffentlichen Sektor war die Beauftragung durch die griechische Regierung zur Bereitstellung eines nationalen Satellitensystems. Investoren ist das Millionen wert. Erst im Mai 2025 wurde die Finanzierung auf insgesamt 37 Millionen Euro aufgestockt. Darunter der BNP Paribas Solar Impulse Venture Fund, Rabo Ventures und Bestandsinvestoren wie Bayern Capital, Edafon und der European Circular Bioeconomy Fund.
5: Das Firmenporträt über Aurora Tech, ein Start-up, das Waldbrände mit Echtzeitdaten vorhersagen kann, von Susanne Lettenbauer. Am Ende der Sendung schauen wir noch in die Kommentare der Wirtschaftspresse. Dort steht erneut die deutsche Autoindustrie im Fokus.
19: Angesichts der schwierigen Lage der Branche verweist das Handelsblatt auf die überdurchschnittlichen Einkommen der Beschäftigten. Laut Statistischem Bundesamt verdienen Beschäftigte bei Autobauern in Deutschland inklusive Sonderzahlungen im Schnitt 92.893 Euro brutto pro Jahr. Das sind 44% mehr als der Durchschnitt von 64.441 Euro. Das ist wahrer Luxus in der Krise. Heißt das jetzt, dass die Arbeitnehmer allein die Misere ausbaden sollen? Nein, aber die Gewerkschaften tun den Beschäftigten keinen Gefallen, wenn sie bei den Tarifverhandlungen der Metall- und Elektroindustrie im Herbst allein auf Konfrontation setzen. Die Süddeutsche Zeitung sieht die Ursachen der Krise vor allem bei den Autoherstellern selbst und kritisiert Forderungen mancher Arbeitgeber. Sie schießen über das Ziel hinaus, wenn sie vorgeben, dass Einsparungen beim Personal allein die Autobranche retten. Die Arbeitskosten machen bei den großen Autokonzernen nur 10-15% der Gesamtkosten aus, rechnet die Gewerkschaft vor. Die stolzen Hersteller sind nicht vorrangig wegen ihrer Arbeitskosten in die Krise gerutscht, sondern wegen ihrer Managementfehler. Sie haben die Elektromobilität ebenso verschlafen wie den Aufstieg chinesischer Hersteller. Es wäre nicht fair, einfach die Beschäftigten für all diese Fehler zahlen zu lassen. Zu den hausgemachten Schwierigkeiten kommen nach Ansicht der Frankfurter Allgemeinen Zeitung geopolitische Belastungen hinzu. Trumps erratisch wirkende Zölle, Chinas von langer Hand geplanter Zugriff auf Rohstoffe. Wird die Abhängigkeit von Akkus aus China wirklich so kritisch gesehen, kann die EU unmöglich am Verbrennerverbot festhalten. Nicht nur, weil Europa mit der Elektromobilität langsamer als erhofft vorankommt, sondern auch, weil die Welt sich verändert hat und es womöglich dumm ist, noch mehr Kompetenz als ohnehin schon abwandern zu lassen. Die Börsenzeitung beschäftigt sich mit der angekündigten Kooperation des Autozulieferers Schaeffler mit dem chinesischen Batteriekonzern CATL. Der große Kosten- und Erlöstreiber in der E-Mobilität ist die Batterie. Für 2027 haben 4 asiatische Hersteller angekündigt, die Feststoffbatterie in Kleinserie an den Markt zu bringen. BYD, CATL und Geely aus China sowie die koreanische Samsung SDI. Die Technologie verspricht eine doppelt so hohe Batteriedichte gegenüber aktuellen Akkus. Die Autobauer dürften schnell umschwenken. Für deutsche Zulieferer ist Kooperation noch die beste ihrer schlechten Optionen.
5: Und mit dieser Wirtschaftspresseschau endet Wirtschaft am Mittag für heute. 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Hier hören Sie gleich nach den Nachrichten unser Ländermagazin Deutschland heute. Dort unter anderem einen Beitrag zur Aussetzung des Sonntagsfahrverbots und der Lage von Spediteuren im Saarland und zum Stahlhof in Düsseldorf, der Wiege von Nordrhein-Westfalen. Mein Name ist Markus Wolf. Vielen Dank fürs Zuhören.

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1: Uhr, die Nachrichten. Zunächst die Übersicht. Deutsche Firmen haben in den vergangenen Wochen offenbar hunderte Millionen Euro wegen zu viel gezahlter US-Zölle erhalten. Ohne Zuwanderung würde sich laut einer Studie von Wirtschaftsexperten die demografische Krise in ostdeutschen Flächenländern deutlich zuspitzen. In Lettland ist ein weiterer Tunnel unter dem Grenzzaun zu Belarus entdeckt worden, durch den Migranten eingeschleust wurden. Die Meldungen im Einzelnen. Deutsche Firmen haben in den vergangenen Wochen offenbar hunderte Millionen Euro wegen zu viel gezahlter US-Zölle erhalten. Das Magazin Wirtschaftswoche berichtet, dass nach der gerichtlich erzwungenen Rücknahme der Zölle von Präsident Trump mehr als 790 Millionen Euro erstattet wurden. Die Zahl gehe aus Finanzberichten der Konzerne hervor. Die größte Erstattung habe dabei der Logistikkonzern DHL verbucht. Der DAX-Konzern will das Geld an seine Kunden weiterreichen, wie er mitteilte. Der Medizintechnikkonzern Siemens Healthineers bekam gut 200 Millionen Euro zurück. Trump hat mittlerweile neue Zölle auf Grundlage anderer Gesetze verhängt. In Deutschland nimmt nach Angaben der Bundesregierung jeder Zweite ohne Aufenthaltsrecht, der freiwillig ins Heimatland zurückkehrt, staatliche Förderung in Anspruch. Wie die dpa berichtete, reisten im ersten Halbjahr knapp 18.000 Ausländer aus, die sich eine Bescheinigung für ihren Grenzübertritt ausstellen ließen. Bundesmittel zur Förderung der freiwilligen Ausreise beantragten davon nur rund 9.000 Menschen. Die Zahl der Abschiebungen ging den Angaben zufolge im Vergleich zum Vorjahreszeitraum um 18% auf rund 9.700 Menschen zurück. Einer der Gründe sei, dass bereits seit Anfang 2025 deutlich weniger Menschen Asyl beantragten. Ohne Zuwanderung würde sich laut einer Studie von Wirtschaftsexperten die demografische Krise in ostdeutschen Flächenländern deutlich zuspitzen. Das Institut der deutschen Wirtschaft in Köln erklärte, sollte die Migration ausbleiben, würde die Bevölkerung im erwerbsfähigen Alter in Ostdeutschland bis 2045 um fast 22% sinken und dann nur noch rund 6 Millionen betragen. Laut der Bevölkerungsprognose wären die Bundesländer Mecklenburg-Vorpommern und Sachsen-Anhalt von dieser Entwicklung besonders betroffen. Fehlten in einer Region massenhaft Arbeitskräfte, könne die Wirtschaft die Versorgung der Bevölkerung nicht mehr leisten, mahnten die Studienautoren. Dazu zählen insbesondere Dienstleistungen durch Pflegekräfte, Friseure, Handwerker oder Ärzte. Archäologen kritisieren die Reformpläne der niedersächsischen Landesregierung für den Denkmalschutz. Der vollkommen praxisferne Gesetzentwurf zerschlage das gut funktionierende System der Bodendenkmalpflege, hieß es von Seiten der Archäologischen Kommission. Die Novelle katapultiere das Bundesland rechtlich in die Zeit vor 1979 zurück. Eine initiierte Online-Petition wurde binnen weniger Tage bereits von mehr als 10.000 Menschen unterzeichnet. Landeskulturminister Moors, SPD, hatte Anfang Juli einen Gesetzentwurf vorgelegt, mit dem Denkmalschutz, Zitat, einfacher, schneller und günstiger werden soll. Ziel ist es, Kommunen handlungsfähiger zu machen und Bürokratie abzubauen. Die Ausgaben für Sozialhilfe in Deutschland sind im vergangenen Jahr auf 21,5 Milliarden Euro gestiegen. Im Vergleich zu 2024 registrierte das Statistische Bundesamt eine Zunahme von 6,1%. Die Entwicklung wurde vor allem auf höhere Aufwendungen für die Hilfe zur Pflege zurückgeführt. Allein hier lagen die Kosten den Angaben zufolge bei 6 Milliarden Euro. Der Deutsche Städtetag bekräftigte Forderungen nach Einführung einer Pflegevollversicherung. Präsident Jung sagte der Neuen Osnabrücker Zeitung, Menschen, die ihr Leben lang hart gearbeitet hätten, würden dann nicht mehr wegen der Pflegekosten in die Sozialhilfe fallen. Für die kommunalen Haushalte wäre eine solche Umstellung Jahr für Jahr eine Entlastung in Milliardenhöhe, führte der SPD-Politiker aus. Die Bundesregierung plant eine Pflegereform. Die Einführung einer Vollversicherung gilt jedoch aufgrund der Kosten und unterschiedlichen Auffassungen in der Koalition als unwahrscheinlich. In Lettland haben die Behörden einen weiteren Tunnel unter dem Grenzzaun zu Belarus entdeckt, durch den Migranten illegal aus dem Nachbarland in das EU-Land gelangen konnten. Zuvor waren vom Grenzschutz 28 Migranten aufgegriffen worden, die nahe dem Ort Kraslava im Südosten Lettlands illegal die inzwischen stark gesicherte EU-Außengrenze überschritten hatten. Bei der Aufklärung der Umstände und Untersuchung des angrenzenden Gebiets sei dann der Geheimgang ausfindig gemacht worden, teilte der lettische Grenzschutz mit. In der Vorwoche war bereits eine geheime Unterführung unter der Grenze zwischen Belarus und Lettland gefunden worden. Auch in Polen und Litauen wurden wiederholt Tunnel entdeckt, durch welche Migranten von Belarus aus in die EU-Staaten gelangten. In Hongkong sind zwei Organisatoren von Mahnwachen zum Gedenken an die Niederschlagung der Proteste auf dem Pekinger Tiananmen-Platz 1989 schuldig gesprochen worden. In einem heute veröffentlichten Urteil wird ihnen Anstiftung zur Subversion zur Last gelegt. Damit drohen den beiden Demokratieaktivisten jeweils bis zu 10 Jahre Haft. Das genaue Strafmaß soll noch verkündet werden. Die Aktivistin Chow und ihr Mitstreiter Li gehörten der sogenannten Hongkong-Allianz an. Diese hatte jahrelang das öffentliche Gedenken an die Niederschlagung der Proteste auf dem Tiananmen-Platz organisiert. 2020 wurden die Mahnwachen von den Behörden in Hongkong untersagt. Im selben Jahr erließ die chinesische Staatsführung ein Gesetz, um gegen die Demokratiebewegung in der früheren britischen Kronkolonie vorzugehen. Deutschland und Frankreich verurteilten den Schuldspruch. Das friedliche Eintreten für die Menschenrechte stelle keine Straftat dar, hieß es in einer gemeinsamen Erklärung. Beim südkoreanischen Autobauer Hyundai haben Beschäftigte erstmals seit mehr als 10 Jahren einen ganzen Tag die Arbeit niedergelegt. Nach Gewerkschaftsangaben nahmen rund 40.000 Angestellte an dem Streik teil. Sie forderten eine Erhöhung der Leistungsprämien um 50% sowie eine Anhebung des Rentenalters um 2 Jahre. In Südkorea beginnt das gesetzliche Pflichtrentenalter mit 60 Jahren. Die Auszahlung der staatlichen Rente beginnt jedoch schrittweise erst im Alter von 63 bis 65 Jahren. Die Beschäftigten fürchten zudem, in großem Stil durch Roboter ersetzt zu werden. Im Juli gab es bereits mehrstündige Streiks. Hyundai hat angekündigt, ab 2028 in seinen US-Werken humanoide Roboter einzusetzen. Entsprechende Pläne für die Fabriken in Südkorea gibt es offiziell nicht. Bei der aktuellen Ebola-Epidemie in der Demokratischen Republik Kongo sind nach Angaben der UNO bereits mehr als 2.500 Menschen ums Leben gekommen. Die Hälfte der Todesfälle sei in den vergangenen 20 Tagen registriert worden, erklärte der Ebola-Koordinator der UNO, Harness. Die Zahl der Todesopfer steige jeden Tag und die Zahl der Neuinfektionen nehme exponentiell zu. Die Epidemie breite sich zudem großflächig aus und habe inzwischen ein Gebiet erfasst, das größer als Frankreich sei. Die UNO rief dazu auf, die Gegenmaßnahmen zu verstärken, mit mehr Personal und mehr Ressourcen. Der Ebola-Ausbruch im Kongo war am 15. Mai offiziell festgestellt worden. Wahrscheinlich hatte sich das Virus damals aber schon wochenlang verbreitet. In Griechenland sind wegen fahrlässig oder vorsätzlich verursachter Waldbrände seit Jahresbeginn mehr als 300 Menschen festgenommen worden. Ein Feuerwehrsprecher sagte dem öffentlich-rechtlichen Rundfunk ERT, in rund 270 Fällen hätten die Beschuldigten fahrlässig gehandelt. In den restlichen Fällen gehe man von Vorsatz aus. Erst vergangene Woche hatte ein Urlauber auf Kreta ein Feuer verursacht, weil er am Waldrand trotz Verbots mit Holzkohle gegrillt hatte. Dieses Jahr hat es in Griechenland schon rund 5.000 Brände gegeben. Für die nächsten Tage sind wieder Hitze und starke Winde angesagt, was die Lage wieder verschärfen könnte. Und hier noch einmal die Übersicht. Deutsche Firmen haben in den vergangenen Wochen offenbar hunderte Millionen Euro wegen zu viel gezahlter US-Zölle erhalten. Ohne Zuwanderung würde sich laut einer Studie von Wirtschaftsexperten die demografische Krise in ostdeutschen Flächenländern deutlich zuspitzen. In Lettland ist ein weiterer Tunnel unter dem Grenzzaun zu Belarus entdeckt worden, durch den Migranten eingeschleust wurden. Das Wetter. Verbreitet Schauer, im Nordosten und Osten länger sonnig, Höchstwerte 18 bis 27 Grad. Morgen bei wechselnder Bewölkung, vor allem im Nordwesten und in der Mitte Schauer und einzelne Gewitter. Im Süden längere sonnige Abschnitte, im Alpenvorland kräftige Gewitter möglich. Temperaturen 18 bis 23 Grad mit den höchsten Werten im Süden. Das waren die Nachrichten.
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2: Wir beginnen die Sendung heute mit einem kleinen Rätsel. Gesucht wird ein Bundesland. Es gilt als Stauland Nummer 1. Das berühmte Brot Pumpernickel kommt von dort. Die Bevölkerung gilt als besonders kontaktfreudig. Und auch unser Funkhaus, der Deutschlandfunk, ist hier angesiedelt. Jetzt müssten Sie spätestens auf Nordrhein-Westfalen gekommen sein. NRW feiert am Sonntag seinen 80. Geburtstag, wo die Idee für die Gründung dieses Bundeslandes herkam. Unser erstes Thema dieser Sendung. Mein Name ist Sabine Demmer. Schön, dass Sie eingeschaltet haben.

0: Nach dem Ende des Zweiten Weltkrieges 1945 teilten die Siegermächte Deutschland in 4 Besatzungszonen auf. Deutschland liegt zu dem Zeitpunkt noch in Trümmern, als zehntausende Briten hier stationiert wurden. Verantwortlich waren sie für große Teile Norddeutschlands. Hinzu kam auch ein Teil der preußischen Rheinprovinz und Westfalen. Die Briten wollten aber nicht nur stabile politische Verhältnisse im Westen schaffen, sondern auch wieder gute ökonomische. Sie kamen auf die Idee, Nordrhein-Westfalen zu gründen. Die Pläne dafür sollen im sogenannten Stahlhof entstanden sein, in der Düsseldorfer Innenstadt. Das Gebäude gibt es noch und deshalb hat sich unser Landeskorrespondent Jonas Panning auf Spurensuche begeben.
1: Auf dem Dach des backsteinroten Düsseldorfer Stahlhofs geht Patrick Schauenburg eine steile Wendeltreppe hoch. Um ihn herum eine beeindruckende Stahlkonstruktion und viel Staub. Sein Ziel, die Turmspitze des Gebäudes.
2: So, da sind wir. Über uns kommt nur noch der Bereich mit der Kogge, die sich drehen kann. Als Symbol eben für den damaligen Erbauer, der die Kogge als Symbol für das Handeltreiben verwendet hat.
1: Das repräsentative Gebäude in der Düsseldorfer Innenstadt wurde zu Beginn des 19. Jahrhunderts vom Deutschen Stahlwerksverband gebaut. Es überstand den Zweiten Weltkrieg nahezu unbeschadet. Deshalb zog die britische Militärregierung ein. Oben angekommen macht Schauenburg in einer Höhe von 63 Metern auf Spuren in der Kupferverzierung des Turms aufmerksam.
2: Hier sieht man zum Beispiel May 31st, 1946. Hier haben sich eben britische Soldaten auch mit einer ganz eigenwilligen, altwirkenden Handschrift verewigt. Und das hier ist irgendwas aus Juli 48, würde ich sagen.
1: In dem Gebäude planten die Briten Nordrhein-Westfalen. Guido Hitze ist Leiter des Instituts zur Erforschung der Landeszeitgeschichte an der Universität Düsseldorf. Der Historiker sagt, die Entscheidungen seien allerdings in London gefallen.
3: Deswegen gab es auch einen regen Verkehr zwischen Düsseldorf und London. Also die Verantwortlichen sind regelmäßig zur Berichterstattung oder zur Entscheidungsfindung dann in die Hauptstadt gereist und haben die Beschlüsse dann hier umgesetzt. Also hier ist weniger Politik gemacht worden als eher Administration.
1: Auch der Entschluss fiel in London und zwar bereits am 21. Juni. 2 Monate später, am 23. August 1946, wurde das deutsche Bundesland gegründet unter dem Codenamen Operation Marriott. Aus dem nördlichen Teil der preußischen Rheinprovinz und der preußischen Provinz Westfalen wurde Nordrhein-Westfalen. NRW wird oft als künstlich zusammengewürfeltes Gebilde bezeichnet. Historiker Hitze entgegnet,
3: dass wir tatsächlich lange schon vor der offiziellen Landesgründung, also in der Weimarer Republik, erhebliche Debatten hatten über Länderneugründungen und Reichsreformbestrebungen, die unter anderem auch für den Westen Deutschlands ein Gebilde vorsahen, das Rheinland-Westfalen heißen sollte, entweder als neue preußische Provinz oder als neues Land, was ziemlich genau den Grenzen des heutigen Nordrhein-Westfalen entsprach.
1: Die Briten hatten also eine genaue Vorstellung und dazu gehörte auch das Land Lippe, das Anfang 1947 mit dem jungen Nordrhein-Westfalen vereinigt wurde.
3: Die Lipper sind auch die einzigen, die sich freiwillig diesem Land angeschlossen haben. Alle anderen wurden ja nicht gefragt.
1: Sagt Guido Hitze von der Universität Düsseldorf. Im Raum stand damals jedoch auch die Überlegung, dass sich Lippe dem neu gegründeten Niedersachsen anschließt.
3: Und der Landespräsident Heinrich Drake legte exakt die gleichen Bedingungen vor, die er in den 20 Jahren Preußen vorgelegt hatte. Und das neu entstandene Niedersachsen hat diese Bedingungen nicht so weit ohne weiteres erfüllen wollen. Die Düsseldorfer Regierung schon. Und so hat sich dann Lippe für NRW entschieden.
1: Nordrhein-Westfalen ist bis heute das bevölkerungsreichste Land der Bundesrepublik mit knapp 18 Millionen Einwohnern zwischen Aachen, Kleve, Münster und Detmold. Für die Wirtschaft ist das Land eine der wichtigsten Regionen in Europa. Nach Berechnungen des Instituts der deutschen Wirtschaft aus dem vergangenen Jahr kommt fast ein Viertel aller deutschen Exporte aus NRW. Die Beschäftigten hierzulande sind im EU-Vergleich deutlich produktiver. Im Düsseldorfer Stahlhof schließt Patrick Schauenburg eine Tür auf.
2: Und das ist immer der Raum, wo wir vermutet haben, dass er eben auch damals schon zu repräsentativen Gesprächen genutzt wurde.
1: Hier in dem holzvertäfelten Raum mit den schweren Stühlen und dem knarzenden Holzboden könnten entscheidende Gespräche über die Aufteilung von Nordrhein-Westfalen stattgefunden haben. Auch die erste zivile Regierung unter dem ersten NRW-Ministerpräsidenten Rudolf Amelunxen könnte hier zusammengekommen sein. Genauer lässt sich das nicht sagen, denn es ist wenig bis nichts über die Zeit der britischen Militärregierung im Düsseldorfer Stahlhof bekannt, sagt Schauenburg.
2: Es liegt vielleicht auch so ein bisschen in der Natur der Sache, dass es eher die Regierung der Besatzungsmacht war, die Ortsregierung der Besatzungsmacht, die vielleicht auch damals eben jetzt gar kein Interesse daran hatten, das hier für die deutsche Nachwelt zu dokumentieren, was in dem Gebäude passiert ist. Also wir wissen eigentlich nichts und wir haben auch keine Unterlagen über diese Zeit.
1: Die Briten waren lediglich ein Jahr im Stahlhof. 1971 zog hier das Düsseldorfer Verwaltungsgericht ein. Patrick Schauenburg ist normalerweise Richter. Für die Geschichte des Gebäudes begann er sich vor 20 Jahren zu interessieren, als er für die Sanierung zuständig war. 200 Menschen arbeiten hier in der Wiege Nordrhein-Westfalens.
2: Ja, schon ein besonderer Arbeitsplatz, von dem man viel profitiert, weil man ständig diesen historisch bedeutsamen Orten begegnet und sich eben auch vor Augen führt, wie viel Zufälle und auch wie viel guter Willen auf anderer Seite letztendlich zu dem Zustand geführt hat, den wir heute eben so erleben dürfen.
0: Die Briten haben vor 80 Jahren dafür gesorgt, dass Nordrhein-Westfalen entstanden ist. Am Sonntag wird das gefeiert. Unser Landeskorrespondent Jonas Panning war für uns im Düsseldorfer Stahlhof. Der gilt als Geburtsort von NRW.

0: Sie brauchen einen neuen Ausweis oder möchten den Wohnsitz ummelden? Lange Wartezeiten sind da keine Seltenheit. Wer in Deutschland irgendetwas bei einer Behörde beantragen möchte, der braucht vor allem eins: Geduld und natürlich die richtigen Dokumente. Wir haben so oft schon im Deutschlandfunk über den Behördendschungel berichtet. Umso mehr freue ich mich heute darüber, dass wir Ihnen in unserer Sommerreihe Geht doch Orte vorstellen dürfen, wo es vorbildlich läuft. So hat meine Kollegin Milena Feldmann das Rathaus im hessischen Petersberg bei Fulda besucht. Dort muss niemand mehr monatelang auf einen Termin warten. Wie die Petersberger das organisiert haben, das werden Sie jetzt erfahren.
1: Hallo, ich bin Charlie, Ihre KI-Assistenz der Gemeinde Petersberg. Wie darf ich Ihnen heute helfen?
2: Hallo, ich fliege in 10 Tagen nach Südafrika, habe aber gar keinen Reisepass mehr.
1: Ich schaue sofort nach, welche Möglichkeiten es für einen Reisepass gibt.
3: Im Rathaus Petersberg bei Fulda arbeitet seit neuestem Charlie, ein KI-Telefonassistent. Er berät Bürgerinnen und Bürger außerhalb der Öffnungszeiten zu Fragen wie: Was brauche ich, um einen neuen Personalausweis zu beantragen? Wann findet die nächste Seniorenfahrt statt? Oder wie kann ich meinen Hund anmelden? Charlie ist eine von vielen digitalen Innovationen. Bürgermeisterin Claudia Brandes, Mitte 30, parteilos und voller Elan und Ideen, erzählt, wie es dazu kam.
4: Nun ja, wir hatten vor etwa 2,5 Jahren einen Cyberangriff, der hier alles komplett lahmgelegt hat. In dem Zuge bin auch ich neu gekommen und wir haben überlegt, wo wir eigentlich hinwollen und haben das so ein bisschen als Neustart genutzt, um in die Volldigitalisierung zu gehen. Und wir wollen da einfach Vorreiter sein, vorangehen und ein Beispiel für andere Kommunen darstellen, wie es denn eben funktionieren kann.
3: Auf der Homepage der 16.000 Einwohnergemeinde Petersberg finden die BürgerInnen unter dem Reiter Digitales Rathaus alle Services, die sie von zu Hause aus erledigen können. Zum Beispiel ein Führungszeugnis beantragen oder sich ummelden. Das alles sind Leistungen, die unter das OZG, das Online-Zugangsgesetz des Bundes, fallen. Kommunen sollten diese nach Möglichkeit digital anbieten.
4: Aktuell arbeiten wir eben noch an der Verwaltungsseite, sodass es end-to-end eben vollautomatisiert verarbeitet wird und der Sachbearbeiter am Ende nur noch auf OK drücken muss. Denn am Ende ist klar, diese menschliche Entscheidung, die soll bleiben. Wir wollen uns nicht durch KI ersetzen lassen, aber Standardprozesse muss nun wirklich kein Mensch mehr machen.
3: Natürlich gäbe es immer auch Skeptiker, sagt die Bürgermeisterin. Aber die meisten habe man inzwischen von den Vorteilen eines digitalen Rathauses überzeugen können.
4: Und wir haben sogar schon beobachtet, dass Sachbearbeiter auch proaktiv auf uns zugekommen sind und gesagt haben, können wir nicht noch das und das und das nachrüsten, weil die durchaus in der Praxis auch die Vorteile für sich erkennen.
3: Elke Walter ist im Rathaus für das Thema Digitalisierung zuständig. Sie betont, Bürgerinnen und Bürger können auch weiterhin ins Rathaus kommen, wenn sie ihre Anliegen nicht online bearbeiten können oder wollen. Und auch in Sachen Datenschutz gäbe es hohe Standards. So werden die Daten zum größten Teil auf Servern in Deutschland und nicht im Ausland gespeichert. Walter erklärt, dass es im Rathaus letztlich 2 Stoßrichtungen der Digitalisierung gibt.
5: Nach außen hin für die Bürgerinnen und Bürger und nach innen aber eben auch für unsere eigenen Leute, Mitarbeiter. Weil einfach in unseren Abteilungen die Mitarbeiter alle wirklich, ich sag einfach mal, Oberkante sind. Die arbeiten ab im Tagesgeschäft und sind alle eigentlich irgendwie am Rotieren wegen zu viel Arbeit und vielen Routineprozessen, die man eben vereinfachen könnte, digitalisieren könnte und damit Zeit ersparen könnte.
3: Dabei gäbe es keine Digitalisierung um der Digitalisierung willen, betont Sebastian Kircher.

0: Projekt Schneller Gründen.
1: Bei Schneller Gründen geht es um eine Zusammenarbeit zwischen den Kommunen, dem Finanzamt und dem Amtsgericht, denn alle drei Ämter braucht man, um eine Gründung vollziehen zu können, eine Unternehmensgründung. Und Ziel des Projektes ist es, dass die Bürgerinnen und Bürger nur noch eine Anlaufstelle haben, sodass die Gründung innerhalb von 24 Stunden abgeschlossen sein kann.
0: Perspektivisch erhofft sich die Bürgermeisterin dadurch mehr Gewerbesteuern, um damit die klammen Kassen der Kommune zu füllen.
2: Konnte ich Ihnen heute helfen? Ich wünsche Ihnen eine gute Reise nach Südafrika. Auf Wiederhören.
0: Petersberg wird digital. Wer dennoch einen Termin vor Ort hat, wird im Wartezimmer noch immer mit einem Korb voll Süßigkeiten und dem vertrauten Geräusch der Kaffeemaschine begrüßt. Ein Geräusch aber wird Bürgermeisterin Brandes nicht vermissen. Das der Faxgeräte.
1: Eines mussten wir tatsächlich lassen. Es gibt doch immer noch mal Behörden und Institutionen, die auf Faxgeräte angewiesen sind. Aber alle anderen Faxnummern und Geräte haben wir ersatzlos verbannt. Und darauf sind wir stolz.
3: Im Rathaus im hessischen Petersberg gibt es keine langen Wartezeiten mehr. Über dieses positive Beispiel berichtete Milena Feldmann. Und wo es in Deutschland außerdem gut läuft, können Sie in weiteren Beiträgen aus unserer Sommerreihe Geht doch hören. 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

0: Die Böden und Gewässer in Deutschland sind ausgetrocknet, auch wenn es in den vergangenen Tagen ein bisschen geregnet hat. Schwere Ernteausfälle bleiben die Folge. In Teilen war die öffentliche Trinkwasserversorgung schon gefährdet. Der Pegelstand des Rheins so niedrig wie nie. Das hat auch Folgen für die Logistik. Denn die niedrigen Wasserstände in deutschen Flüssen zwingen viele Unternehmen dazu, ihre Güter wieder über die Straße zu transportieren. Und so haben einige Bundesländer schon das Sonntagsfahrverbot gelockert. Das heißt, sie erlauben Lkw auch an Sonn- und Feiertagen zu fahren. So auch im Saarland. Was das für die Speditionen dort bedeutet, darüber berichtet unsere Landeskorrespondentin Jana Bohlmann.
1: Jetzt sehen wir gerade, wie die Fahrzeuge beladen werden und abgeladen werden. Wir transportieren hier vom Saarland aus, was alles in die Welt geht. Wir laden ab und laden dann dort wieder auf, was aus der Welt kommt und ins Saarland geht.
2: Ingo Jungels ist Geschäftsführer der Spedition Manfred Jungels im saarländischen Wadern. Die Flotte besteht aus 53 Lkw, von denen heute etwas mehr als 20 vor dem Bürogebäude stehen. Mit blauen Fahrerkabinen und roten Sattelaufliegern. Das sind die Farben der Spedition. Täglich wird mit einem der Fahrzeuge auch der Rhein angefahren.
1: Dann kommt er nach Mannheim in den Hafen, meldet sich ganz normal an, kriegt seine Ladestelle zugeteilt, fährt unter den Kran und der Container kommt dann per Kran oben über das Fahrzeug, wird abgesetzt, der Fahrer verschließt die Twistlock-Befestigung und kann wieder losfahren.
2: Diese Tour wird zweimal pro Tag gefahren, also 40 Fahrten pro Monat. Dass jetzt das Sonn- und Feiertagsfahrverbot im Saarland bis Ende September ausgesetzt ist, macht für den Unternehmer dabei keinen Unterschied.
1: Aber die Fahrer sind ja auch an Arbeitszeiten gebunden, an Lenk- und Ruhezeiten. Wenn einer jetzt am Samstag bzw. Sonntag oder Feiertag fährt, verschiebt sich das Ganze. Dann macht er irgendwann in der Woche seine Freizeit, weil er darf ja maximal 6 Tage am Stück fahren. Und am 7. Tag muss er ruhen. Das verschiebt sich dann. Wenn er sonntags fährt, macht er irgendwann in der Woche einen freien Tag. Also mehr fahren kann der Fahrer dadurch nicht.
2: Für Ingo Jungels ist die Aussetzung des Sonn- und Feiertagsfahrverbots keine Arbeitserleichterung. Ihm und seiner Spedition bringe es schlichtweg nichts.
1: Weil ich disponiere ja so meine Sendungen. Wenn ich jetzt am Sonntag in Mannheim oder in Duisburg den Container abnehmen müsste oder holen würde, dann müsste ich ja auch hier das Auto wieder entladen an dem gleichen Tag. Also muss das Logistikzentrum müsste ja dann auch besetzt sein. So, und die Leute arbeiten ja auch schon 5/6 Tage. Dann müssen die auch sonntags arbeiten gehen, fallen dann irgendwann in der Woche wieder aus. Deswegen letztendlich so einfach ist das nicht. Nur mit der Aufhebung vom Sonn- und Feiertagsfahrverbot retten wir das Ganze nicht.
2: Das Niedrigwasser im Rhein beschert dem 57-Jährigen aber trotzdem Sorgen. Er ist schließlich in der Region dafür zuständig, die Ware seiner Kunden abzuholen und zu transportieren. Dabei handelt es sich um Industrieruß, aus dem beispielsweise Schuhsohlen, Fensterdichtungen oder Autoreifen gefertigt werden. Wenn der Pegel im Rhein weiter sinken würde, hätte das für die Spedition von Ingo Jungels Konsequenzen.
1: Wenn das Schiff jetzt natürlich durch das Niedrigwasser nicht nach

0: Mannheim kommt, sondern eventuell in Duisburg stehen bleiben muss, muss ich diese 40 Container im Monat durch zwei LKWs bedienen. Wenn es ganz schlimm kommt, muss ich nach Rotterdam fahren und da fahren vier LKWs im Monat die Touren ab.
1: Finanziell würde das dem Unternehmen aber nicht schaden. Er hat vorsorglich mit seinen Kunden Verträge für die Häfen in Duisburg und Rotterdam geschlossen, damit er im Fall eines Falles nicht auf den Kosten sitzen bleibt.
0: Nur wir haben eben dann mehr Einsatzzeit, weil wir dann anders disponieren müssen. Aber wir haben das planmäßig schon im Kalkül, dass wir das hinkriegen.
1: Das, was Spediteur Ingo Jungels beschreibt, also eine Verschiebung durch die Aufhebung des Fahrverbots an Sonn- und Feiertagen, beobachtet auch Stefanie Koch-Jahan, die Geschäftsführerin beim Landesverband Verkehrsgewerbe Saarland.
2: Also die Branche kann ja jetzt nicht plötzlich 700 Lkw für ein Schiff beispielsweise zur Verfügung stellen. Die Fahrzeuge sind ja im Einsatz, sie sind ja gebunden, es müssen Aufträge erfüllt werden. Und nur weil sich jetzt plötzlich die Situation in der Binnenschifffahrt geändert hat, kann der Straßengüterverkehr das nicht plötzlich abfedern, weil einfach die Kapazität nicht zur Verfügung steht, sowohl an Fahrzeugen als auch an Fahrpersonal. Also man kann schlecht sagen, ist es sinnvoll oder nicht, aber es wird jetzt nicht zu einer massiven Zunahme von Verkehr auf der Straße führen.
1: Im Saarland habe es unter anderem wegen dieser reinen Verschiebung der Kapazitäten auch noch keine Probleme bei den Speditionen gegeben, sagt Stefanie Koch-Jahan. Punktuell könne es aber dennoch zu vermehrtem Verkehr im Saarland kommen, sagt die Geschäftsführerin. Da geht es vor allem um den Transport von Schüttgütern wie Erz.
2: Die werden beispielsweise, wenn wir hier uns auf die Region jetzt mal fokussieren, zum Dillinger Hafen gefahren und dort dann entsprechend bei der Dillinger Hütte abgeladen. Die müssen jetzt wiederum auf Kipper verladen werden und dann auf der Straße nach Dillingen transportiert werden. Da merkt man dann schon eine Zunahme an Verkehren.
1: Stefanie Koch-Jahan und Spediteur Ingo Jungels sehen das Problem weniger bei den Speditionen als bei den Kunden, die nun teilweise länger auf Lieferungen warten und mit höheren Kosten rechnen müssen.
3: Das Fahrverbot für Lkw an Sonntagen wurde erstmal aufgehoben. Darüber berichtete Landeskorrespondentin Jana Bohlmann aus dem Saarland. Und das war die Sendung Deutschland heute. Besten Dank für Ihr Interesse an unseren Themen aus den Bundesländern. Ich bin Sabine Demmer. Schönen Tag noch.

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1: 14.30 Uhr, die Nachrichten. Bundesinnenminister Dobrindt hat den Fund eines geheimen Waffendepots in der Nähe von Berlin bestätigt. In dem Versteck seien zwei Handfeuerwaffen und Munition hinterlegt worden, sagte Dobrindt in Berlin. Diese stünden sicherlich im Zusammenhang mit der Planung von Anschlägen. Die Bundesanwaltschaft habe gegen einen Verdächtigen wegen geheimdienstlicher Agententätigkeit und der Vorbereitung einer schweren staatsgefährdenden Straftat Ermittlungen aufgenommen. Der Mann befinde sich in Rumänien in Haft. Eine Beteiligung fremder Mächte sei nicht auszuschließen, betonte Dobrindt. Weitere Erkenntnisse dazu werde das Verfahren liefern. Mehrere Medien hatten berichtet, das Bundesamt für Verfassungsschutz gehe davon aus, dass das Depot im Auftrag russischer Geheimdienste angelegt worden sei, etwa um Attentate auszuführen. Das Lager war bereits im vergangenen Jahr entdeckt worden. An Deutschlands Flughäfen sollen Drohnen künftig schneller und früher entdeckt werden. Bundesverkehrsminister Bilger kündigte an, dass in den An- und Abflugbereichen der Flughäfen kurzfristig eine Interimstechnik der deutschen Flugsicherung zum Einsatz kommen soll. Damit könne die Erkennung von Drohnen deutlich verbessert werden. Wichtig sei, dass man schnell zu einer besseren Sicherheit der Flughäfen komme, ohne langwierige Ausschreibungsprozesse. Laut Flugsicherung laufen an den größten Flughäfen, die zur kritischen Infrastruktur gezählt werden, bereits die Installations- und Beschaffungsprozesse für die neue Technik. Am größten deutschen Flughafen in Frankfurt am Main wurde bereits Ende 2024 eine Drohnenabwehranlage der Bundespolizei in Betrieb genommen. Seitdem sind nach Angaben aus Flughafenkreisen rund 150 illegale Drohnenaufstiege registriert worden. Ohne Zuwanderung würde sich laut einer Studie von Wirtschaftsexperten die demografische Krise in ostdeutschen Flächenländern deutlich zuspitzen. Das Institut der deutschen Wirtschaft in Köln erklärte, sollte die Migration ausbleiben, würde die Bevölkerung im erwerbsfähigen Alter in Ostdeutschland bis 2045 um fast 22% sinken und dann nur noch rund 6 Millionen betragen. Laut der Bevölkerungsprognose wären die Bundesländer Mecklenburg-Vorpommern und Sachsen-Anhalt von dieser Entwicklung besonders betroffen. Fehlten in einer Region massenhaft Arbeitskräfte, könne die Wirtschaft die Versorgung der Bevölkerung nicht mehr leisten, mahnten die Studienautoren. Dazu zählen insbesondere Dienstleistungen durch Pflegekräfte, Friseure, Handwerker oder Ärzte. Für die Sanierung der Harzer Brockenbahn stellen der Bund und das Land Sachsen-Anhalt knapp 11 Millionen Euro zur Verfügung. Mit dem Geld soll ein Teil der Strecke zwischen Wernigerode und dem höchsten Berg Sachsen-Anhalts erneuert werden, wie es in einer Mitteilung des Infrastrukturministeriums in Magdeburg hieß. Die Gesamtkosten für den Abschnitt belaufen sich für die Harzer Schmalspurbahn auf knapp 19 Millionen Euro. Die Arbeiten sollen den Angaben zufolge im Frühjahr 2027 beginnen. In Berlin sind mehrere Behörden auch eine Woche nach einem Hackerangriff weiter nur eingeschränkt arbeitsfähig. Es sei unklar, wann die Senatsverwaltung für Wohnen sowie die Senatsverwaltung für Verkehr wieder voll funktionsfähig sind, hieß es. Derzeit ist unter anderem die Auszahlung des Wohngelds an mehr als 50.000 berechtigte Haushalte in Berlin nicht möglich. Es habe höchste Priorität, dafür eine Lösung zu finden, sagte ein Sprecher der Senatsbauverwaltung. Der Hackerangriff war nach Angaben der Senatskanzlei am 14. August entdeckt worden. Aus Sicherheitsgründen wurden die beiden betroffenen Behörden vom Internet getrennt und können beispielsweise keine Mails nach außen versenden. Die rumänische Sopranistin Ileana Cotrobaș ist im Alter von 87 Jahren gestorben. Cotrobaș galt nicht nur als eine der berühmtesten Sopranistinnen des 20. Jahrhunderts, sondern auch als eine der streitbarsten Opernsängerinnen. Wenn eine Inszenierung sie nicht überzeugte, stieg sie auch aus laufenden Produktionen aus. Nach einer Aufführung von La Traviata in Zürich entschuldigte sie sich einmal beim Publikum für das Mitwirken in einer ihrer Ansicht nach indiskutablen Produktion. Das Wetter. Verbreitet Schauer, im Nordosten und Osten länger sonnig, Höchstwerte 18 bis 27 Grad. Morgen bei wechselnder Bewölkung, vor allem im Nordwesten und in der Mitte Schauer und einzelne Gewitter. Im Süden längere sonnige Abschnitte, im Alpenvorland kräftige Gewitter möglich. Temperaturen 18 bis 23 Grad mit den höchsten Werten im Süden. Das waren die Nachrichten.
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2: Mit Armin Himmelrath. Schönen guten Tag. KI im Schulalltag. Das Thema bewegt Eltern, Lehrkräfte und Schülerinnen und Schüler gleichermaßen. Wir schauen heute mal ins benachbarte Ausland, wie man dort mit dem Thema umgeht. Und wir haben konkrete Tipps für Lehrerinnen und Lehrer im Programm. Und vorher kümmern wir uns noch um die bildungspolitischen Pläne der AfD in Sachsen-Anhalt. Die sind nämlich in weiten Teilen gesetzeswidrig. Das zeigt eine neue Studie.

0: Am Donnerstagnachmittag hat der Bundesverband der Freien Alternativschulen, der BFAS, ein Rechtsgutachten veröffentlicht, das sich mit den bildungspolitischen Plänen der AfD in Sachsen-Anhalt beschäftigt. Kernfrage: Der Landesverband der Partei dort ist ja gesichert rechtsextrem. Wie gesetzeskonform sind also die Pläne für die Schulpolitik dort? Spoiler: Da gibt's ziemlich viel Luft nach oben. Justus Storch ist Vorstand beim Bundesverband der Freien Alternativschulen und arbeitet selbst in Sachsen-Anhalt in Halle. Wie sind Sie, Herr Storch, auf die Idee gekommen, dieses Rechtsgutachten zur AfD-Schulpolitik in Auftrag zu geben?
1: Wir sind ja ein großer Bildungsverband, der sozusagen für alle Bundesländer quasi Schulen abbildet. Und von daher war klar, das kann auch an anderen Orten passieren, aber hier war es jetzt ein ganz konkreter Fakt. Da kommt eine in dem Bundesland gesichert rechtsextreme Partei und hat sehr klare Forderungen in ihrem Bildungsprogramm, die im krassen Widerspruch zu unseren Werten stehen als Bundesverband. Und wir natürlich für unsere Mitgliedsschulen da sein wollen, ihnen ja ein Stück weit Sicherheit geben wollen. Wir wollen ihnen aber auch natürlich Aufklärung geben. Und da haben wir überlegt, was können wir tun, wie können wir helfen. Da ist sozusagen dieses Rechtsgutachten als Idee entstanden. Ja, und so sind wir in Kontakt mit der Kanzlei getreten und haben da das in Auftrag gegeben.
0: Was ist denn jetzt aus Ihrer Sicht das für Sie wichtigste Ergebnis, was dabei herauskommt?
1: Ja, das wichtigste Ergebnis ist so ein bisschen ambivalent, weil natürlich liest man's und denkt sich, wow, tolle Landesverfassung, schön, wie uns ja auch höhere Gesetze als die Landesverfassung vor Teilen dieses Bildungsprogramms schützen. Und man sich denkt, ja, das ist wirklich toll, ne? Also alleine, wenn man sich anguckt, wie der Artikel 27 der Landesverfassung das auch regelt, dass da auch vorgesehen ist, dass das Ziel auch ist, eine freie Persönlichkeit im Geiste der Toleranz zu entwickeln und Verantwortung zu tragen gegenüber künftigen Generationen. Ne? Das ist ganz großartig. Das ist schön zu sehen und auch, dass in dem Gutachten sichtbar wird, dass das Grundgesetz, so gerade im Hinblick auf die Inklusion, die sie sozusagen ja abschaffen wollen, geschützt ist. Und das sind so die tollsten Erkenntnisse. Gleichzeitig sieht man aber auch in dem Gutachten sehr gut, es gibt sehr viele Möglichkeiten, Einfluss zu nehmen. Und vor allen Dingen gerade für unsere Mitgliedsschulen im Hinblick auf Genehmigung von Personal ist das ein großer Hebel, den sie da auch in der Hand haben und wo sie einfach ja sehr schnell über Verwaltungshandeln, über Personalentscheidungen in Ministerien und an anderen Orten, wo sie den Einfluss dann schnell haben, ohne große Gesetze zu ändern, ist es schon erschreckend, wie viel Einfluss doch genommen werden kann.
0: War da jetzt in diesem Gutachten für Sie auch Überraschendes drin? Irgendetwas, das Sie im Vorfeld nicht erwartet hatten?
1: Überraschend in dem Sinne nicht, dass nicht auch klar war, dass diese Forderungen, gerade im Hinblick auf Extrabeschulungen oder für geflüchtete Kinder, dass das im Widerspruch steht, das war uns schon klar. Das ist toll, dass wir das jetzt auch nochmal so schwarz auf weiß haben. Ja, die vielen kleinen Stellschrauben, das waren doch schon Überraschungen. Also, dass so dadurch, sage ich mal, Schulbuchkontrollen, dass da sehr schnell im Prinzip von einem auf den anderen Tag Einfluss genommen werden kann und auch die Schikanen gegen QuereinsteigerInnen oder ja für die Lehrkräfte in den Schulen. Und es betrifft natürlich, jetzt spreche ich für die freien Alternativschulen, am Ende betrifft es alle Schulen im ganzen Land. Und deshalb ist es ja auch sehr wichtig, dass da einfach sehr schnell wegen ja schwammiger Begriffe wie charakterliche Eignung einfach Entscheidungen getroffen werden können, Personal nicht einstellen zu lassen. Und was natürlich gerade kleinere Schulen sehr schnell an die Grenzen des Machbaren bringt.
0: Was folgt denn jetzt daraus, wenn man auf die Schulpraxis guckt? Was empfehlen Sie den freien Alternativschulen, wie sie jetzt mit dieser Situation umgehen? Kann man da direkte Handlungsempfehlungen daraus ableiten?
1: Ja, ich glaube, das, was ja ganz wichtig ist, und das zeigt ja, so nehme ich es sehr stark in Sachsen-Anhalt auch wahr, einen enormen Zusammenhalt der Zivilgesellschaft bei vielen Trägern, aber auch jetzt für uns als freie Träger, ist natürlich an erster Stelle jetzt solidarisch zusammenzustehen. Selbst wenn ein gezielter Angriff dann folgen würde auf einzelne Schulen, dass wir am Ende alle beisammenstehen müssen, wir aber natürlich auch gucken müssen, dass diese Rechte, die es sozusagen gibt, dass diese eingeklagt werden, ne? dass da klar ist, wenn dort Angriffe passieren, dass wir dann auch mit dem Gutachten schon mal in der Hand erste Schritte haben können, um das nicht auch hinzunehmen.
0: Justus Storch war das, Vorstand beim Bundesverband der Freien Alternativschulen. Herzlichen Dank für das Gespräch.

0: Peu à peu kehren ja derzeit die Bundesländer aus den Schulferien zurück. Und ein Thema ist nach der Sommerpause garantiert noch ein bisschen größer geworden als vorher. Die Nutzung von künstlicher Intelligenz im Schulalltag. Aus Studien wissen wir, dass die überwiegende Mehrheit der Schülerinnen und Schüler KI-Tools regelmäßig nutzt. In Dänemark hat man deshalb zum Start ins neue Schuljahr die Regeln für den Einsatz von künstlicher Intelligenz im Bildungssystem verschärft. Unter anderem sollen mehr Aufgaben in der Schule erledigt und Prüfungen stärker überwacht werden. Skandinavien-Korrespondent Arne Bartram berichtet.
1: Schriftliche Schulaufgaben mit Hilfe von künstlicher Intelligenz schreiben. Für Oberstufenschülerin Vega Holm-Pedersen gehört das inzwischen zum Alltag. Die 19-Jährige geht auf ein Gymnasium in Kopenhagen. Ich merke, dass mir dadurch inzwischen aber manchmal das kritische Denken fehlt und ich Dinge einfach so von der KI übernehme. Und das kann natürlich auch gefährlich sein. Dänemark ist besonders stark von dieser Entwicklung betroffen. Das Land gilt seit Jahren als Vorreiter bei der Digitalisierung von Schulen. Tablets und Laptops gehören zum normalen Unterricht. Auch Prüfungen werden teilweise digital geschrieben, sagt die 19-jährige Laura Dürr. Wir nutzen an unserer Schule inzwischen fast keine Bücher aus Papier mehr. Dadurch sind wir aber ein Stück weit auch abhängiger von den digitalen Möglichkeiten als zum Beispiel Deutschland. KI trifft in Dänemark auf ein Schulsystem, das ohnehin schon stark digitalisiert ist. Doch die Regierung will die Technologie nicht wieder aus den Klassenzimmern verbannen, sondern den Umgang damit stärker kontrollieren, Bildungsminister Magnus Heunicke. Leider wird KI von einigen Schülern zum Schummeln missbraucht. Wir haben deshalb ein paar Sofortmaßnahmen auf den Weg gebracht und beraten gemeinsam mit den Schulen, wie es weitergehen soll. Weiterführende Schulen sollen während Prüfungen Überwachungssoftware einsetzen und den Zugriff auf KI-Dienste sperren. Aufgaben sollen außerdem wieder häufiger direkt in der Schule erledigt werden. Und eine größere Abschlusshausarbeit am Ende des Schuljahres muss zusätzlich mündlich verteidigt werden. So soll auffallen, wenn jemand eine Arbeit zwar abgibt, den Inhalt aber selbst gar nicht erklären kann. Für die Kopenhagener Lehrerin Cecilie Linnegård geht es dabei aber nicht darum, KI gänzlich aus der Schule herauszuhalten. Im Gegenteil. Durch das Überwachen schaffen wir es, mit KI an der Schule zu arbeiten, ohne Betrug. So können wir in Tests überprüfen, was die Schüler verstanden haben und im Unterricht trotzdem moderne Technologie einbeziehen. Die neuen Regeln sind deshalb zunächst vor allem eine Notbremse. Dänemark will herausfinden, wie Schule mit KI funktionieren kann, ohne dass am Ende nur noch die Maschine die Aufgaben erledigt. KI wird an dänischen Schulen also nicht ganz verschwinden. Die neue Botschaft lautet vielmehr: Die Schüler dürfen Technik nutzen. Am Ende sollen die Jugendlichen aber zeigen, was sie selbst können.

0: Dänemark mit KI im Schulalltag umgeht, das haben wir eben gehört. In Deutschland heißt es oft, die Lehrkräfte sind dafür eigentlich gar nicht ausreichend qualifiziert und die Bundesländer und ihre Schulen haben ohnehin kaum Strategien dafür, wie sie mit dem Siegeszug der KI umgehen. Diana Knodel ist Gründerin der Plattform Phobis, wo sich Schulen und Lehrkräfte unter anderem zu digitalen Themen und damit eben auch zu KI fortbilden können. Frau Knodel, seit Anfang August gelten ja europaweit neue Kennzeichnungsregeln für den KI-Einsatz. Was heißt das denn jetzt für Lehrkräfte? Müssen die, wenn sie zum Beispiel ein Arbeitsblatt mit KI erstellen, das dann entsprechend kennzeichnen? So vielleicht mit dem Satz, hier wurde ein KI-Tool verwendet?
1: Nein, also die müssen nicht alles exakt kennzeichnen. Wir haben ja jetzt seit August auch diese neue Kennzeichnungs- oder Transparenzpflicht durch den EU-AI-Act. Aber die Faustregel ist, kennzeichnen muss man da, wo sonst eventuell eine Täuschung entstehen könnte. Also wenn man sonst denkt, es ist von einem Menschen erstellt worden. Es ist aber häufig nicht ganz so einfach zu beantworten, was muss ich jetzt kennzeichnen und was nicht. Grundsätzlich ist es, glaube ich, immer gut und hilfreich, vor allem auch in der Rolle der Lehrkraft, da ist man ja auch quasi ein Modell, an dem sich dann hoffentlich Schülerinnen und Schüler orientieren, dass man halt einfach transparent damit umgeht und lieber einmal mehr erwähnt, ich habe es zum Beispiel mit KI erstellt oder ich habe KI dafür genutzt. Aber grundsätzlich ist es nicht so, dass ich jedes Arbeitsblatt, das ich mit Hilfe von KI erstelle, auch entsprechend kennzeichnen muss. Viel wichtiger ist, denke ich, auch hier wieder, dass man versucht, einen praktikablen Weg zu finden, dass man zum Beispiel zum Beginn des Schuljahres, das ja jetzt auch ansteht, eine Transparenzinfo an die Eltern schickt, an das Kollegium, dass eben alle wissen, okay, wir arbeiten mit KI-Tools. Es kann auch mal sein, dass ein KI-Tool zum Einsatz kommt, wenn man Elternbriefe verfasst. Und dann ist es oder sollte es in Ordnung sein. Ich glaube, in den nächsten Jahren wird da noch einiges auf uns zukommen und langweilig wird keinem von uns.
0: Jetzt haben Sie eben zum Beispiel einen Elternbrief, eine Elterninformation angesprochen. Da sind wir ja schon an einem Punkt. Für mich klingt das so, als müsse eine Schule sich da auch mal strategisch mit beschäftigen. Wo und wie setzen wir eigentlich in unserer Arbeit künstliche Intelligenz ein?
1: Absolut. Da sprechen Sie einen ganz wichtigen Punkt an, weil wenn es keine Strategien gibt, dann entscheidet jede Lehrkraft für sich selbst. Das ist natürlich für die Lehrkraft häufig überfordernd. Man weiß nicht, was darf man, was darf man nicht. Es ist für die Schülerinnen und Schüler auch nicht schön. Ne? Hier wird KI erlaubt und hier nicht und hier ist es verboten und so weiter. Und außerdem ist natürlich gerade in Schule Gleichbehandlung sehr wichtig, weil es ja auch um Bewertungen und Noten geht und es muss einfach fair und nachvollziehbar sein. Und das geht eben nur mit ganz klaren Regeln. Und solche Regeln entlasten am Ende auch die Lehrkräfte. Es gibt ja durchaus auch mal Verdachtsfälle, wo man denkt, okay, der Schüler kann diesen Text nicht geschrieben haben. Mhm. Und dann braucht sie natürlich auch ein Regelwerk und die Unterstützung des Kollegiums oder der Schulleitung, die da unterstützt, dass man dann einfach überlegt, wie kann man das Thema jetzt angehen. Da geht es ja nicht gleich um Verurteilung, sondern dass man einfach mit den Schülern spricht und ganz klar macht, was darf man, was darf man nicht, wie kennzeichne ich? Das ist einfach jetzt in unserem Alltag dieses Werkzeug, dieses Tool, das wird nicht mehr weggehen und deswegen müssen wir einen guten Umgang damit finden und da helfen einfach so solche klaren Regeln.
0: Das, was Sie da skizzieren, ist wahrscheinlich für viele Lehrkräfte ja eine der größten Sorgen. Was kann ich eigentlich tun, wenn KI sozusagen zum Pfuschen eingesetzt wird in Prüfungen, bei Hausaufgaben?
1: Ja, das kann natürlich auch passieren. Ne? Wir sehen ja auch in den Umfragen, wenn man Schüler befragt, wofür nutzen sie es viel, auf anstelle 1 stehen Hausaufgaben. Ne? Mhm. Und deswegen, man kann es immer wieder betonen, brauchen wir klare Regeln, die definieren, was erlaubt ist. Und hier geht es auch wieder vor allem um Transparenz. Ne? Man darf KI nutzen, aber man muss es eben offenlegen. Und wenn ich es heimlich nutze, dann ist es eine Täuschung und es ist einfach nicht erlaubt. Ne? Dann benutze ich ein Hilfsmittel, das nicht erlaubt ist und das ist nicht in Ordnung. Und dann, ne, vielleicht ist es auch nochmal ein wichtiges Thema, dass man das anspricht, es gibt ja die sogenannten KI-Detektoren. Ne? Ja. Die sollen angeblich helfen zu sagen, dieser Text ist zu X% von einer KI geschrieben. Aber da gibt es ausreichend Studien, die belegen, dass das eben nicht zuverlässig ist. Das heißt, da sollte man sich nicht drauf verlassen. Man kann das eventuell als Indiz nutzen, aber nie als Beweis. Und letztendlich ist in Schule schon immer das pädagogische Ermessen der Lehrkraft wichtig gewesen. Und ich glaube, auch in dem Bereich ist es einfach wieder ganz, ganz wichtig.
0: Diese Diskussionen laufen ja an vielen Schulen, sind aber auch natürlich noch nicht abgeschlossen, müssen noch zu Ergebnissen führen. Wenn wir nochmal so auf den Start des Schuljahres jetzt schauen und das so ein bisschen zuspitzen, gibt es Fettnäpfchen oder Fallen, bei denen Sie sagen würden, das darf ein Lehrer, eine Lehrerin im Umgang mit KI auf gar keinen Fall tun?
1: Also ich glaube, Lehrkräfte dürfen nicht so tun, als gäbe es keine KI. Also,
0: das wäre der größte Fehler.
1: Ja, ich glaube, weil das geht einfach heutzutage nicht mehr. Man kann es nicht ignorieren und man darf es auch nicht pauschal verbieten, wobei ich tatsächlich sehr wenig über Verbote gehört habe in Deutschland. Da habe ich das viel mehr damals aus Italien und New York und so weiter, hat man das relativ früh gehört. Und in Deutschland habe ich selten Verbote so wahrgenommen. Ne? Also genau, also das sollte man nicht tun, weil das führt dann natürlich dazu, dass es alle heimlich nutzen, im schlimmsten Fall mit privaten Accounts, kostenfrei, ne, wo dann der Datenschutz einfach nicht gewährleistet ist. Das heißt, das ist keine Option. Das andere, was ich ja eben schon sagte, was ich ganz wichtig finde, dass man sich eben nicht auf diese Detektoren verlassen soll. Also dass man es eben, ja, man braucht die Regeln, man muss mit den Schülern drüber sprechen, weil ansonsten zerstört man Vertrauen. Und Vertrauen ist natürlich gerade im Lernkontext in Schule ganz, ganz wichtig. Und was dann auch wichtig ist, was viele Lehrkräfte auf keinen Fall machen sollten, dass die selbst diese kostenfreien Tools nutzen und im schlimmsten Fall personenbezogene Daten eingeben. Genau, dass man einfach guckt, welche Tools werden von der Schule zur Verfügung gestellt. Wenn es noch keine Tools von der Schule gibt, dass man das vielleicht auch ins Kollegium trägt, dass man drüber spricht, dass man da auf alle Fälle auf der sicheren Seite ist.
0: Diana Knodel war das, Gründerin der Plattform Phobis, wo man sich genau in diesem Feld, über das wir gerade diskutiert haben, weiterbilden kann. Frau Knodel, danke Ihnen ganz herzlich.
1: Vielen Dank.

0: Der heiße Sommer und das fehlende Wasser in vielen Flüssen, die haben uns hier im Deutschlandfunk natürlich auch schon immer wieder beschäftigt in den vergangenen Wochen und auch in dieser Woche. Und da gibt es einen Link, eine Verbindung auch ins Bildungssystem hinein, nämlich zum, Fach kann man glaube ich gar nicht sagen, zur Bildung für nachhaltige Entwicklung. Das ist ein Thema, um das es morgen bei uns gehen wird, bei Campus und Karriere am Samstag ab 14.05 Uhr. Mein Kollege Manfred Götzke kümmert sich um dieses Thema, hat schon recherchiert. Bildung für nachhaltige Entwicklung, wie groß ist das an den Schulen?
1: Sagen wir mal so, das Konzept gibt es schon lange und es wird immer mal wieder propagiert. Es gibt Schulen, die das so ein bisschen halt auch in ihrem Schwerpunkt haben. Wir machen viel Bildung für nachhaltige Entwicklung, aber wenn man jetzt so auf die Schulen insgesamt guckt, kommt es selten vor, würde ich sagen. Also die Idee ist, in vielen Fächern Themen wie Nachhaltigkeit, Klima, Umwelt zu implementieren. Aber ob das dann wirklich stattfindet, hängt dann wie so oft vom einzelnen Lehrer, von der einzelnen Lehrerin ab. Und es ist ja immer so, wenn neue Themen auf so Schulen einprasseln, wie Nachhaltigkeit, wie Klima, Bildung, fragen sich halt immer Lehrerinnen, Lehrer, Schulleiter, was soll dafür wegfallen? Und so kommt es oft in den Schulen, soweit ich das jetzt auch in den letzten Tagen recherchiert habe, dass diese Themen halt unter ferner Liefen laufen. Es gibt vielleicht mal ein Projekt, es kommt vielleicht mal ein Verein an die Schulen, wo man dann mal ein paar Tage lang über Nachhaltigkeit spricht, wie man auch das eigene Schulumfeld nachhaltiger gestalten kann. Aber ob jetzt im Physikunterricht so viel zum Thema Klimakatastrophe wirklich läuft, ist halt die Frage, hängt vom einzelnen Lehrer ab und das kann man ja wie so oft bei Bildungsthemen jetzt nicht über alle Schulen hinweg so klar und eindeutig sagen, dass es halt wirklich ein relevantes Thema ist, obwohl es das eigentlich sein sollte.
0: Jetzt hat die Sache ja wie so oft zwei Seiten, diese Medaille. Das eine ist das, was in der Schule vorkommt, also Nachhaltigkeit und Bildung für nachhaltige Entwicklung zum Thema zu machen. Die andere Seite ist natürlich die der Abnehmerinnen und Abnehmer, also der Unternehmen, die dann ja irgendwann diese Schüler übernehmen. Gibt es bei den Unternehmen ein Interesse an dieser Qualifikation, an Kompetenz im Bereich Nachhaltigkeit?
1: Es gibt die bei großen Unternehmen, es gibt seit einigen Jahren auch Studiengänge, die Transformation zum Fach haben und diese Leute sind zum Teil gefragt. Manchmal ist es halt auch nur ein Etikett bei großen Unternehmen, dass wir uns um Nachhaltigkeit kümmern und man irgendwie so ein Emblem.
0: Greenwashing wäre das dann.
1: Greenwashing, genau. Aber es gibt natürlich auch viele Stellen in Kommunen, wo es halt um Klimaanpassung vor allem geht, aber auch um Vermeidung von umweltschädlichen oder klimaschädlichen Dingen. Diese Stellen gibt es bei vielen Kommunen, haben wir jetzt auch in den vergangenen Wochen gelernt. Das sind halt oftmals die Leute, die dann Hitzeschutzpläne auch mit umsetzen sollen. Mhm. Und diese Leute sind natürlich gefragt. Also es gibt schon Unternehmen und auch Kommunen, wo diese Stellen immer wichtiger werden.
0: Welchen Fragen willst du morgen besonders nachgehen? Welche Perspektiven interessieren dich besonders?
1: Also mich interessiert tatsächlich, was an den Schulen konkret läuft. Also ich spreche mit einem Bildungsminister, der mir sagen soll, was in Baden-Württemberg jetzt passieren soll, damit das Thema Klima, Klimabildung tatsächlich an die Schulen kommt. Ich will auch von Fridays for Future wissen, wie sie das als ehemalige Schülerin, Schüler erleben, was in den Schulen los war, wie die Klimabewegung, wie Fridays for Future auch den Unterricht möglicherweise verändert hat und inwieweit das heute noch der Fall ist. Klimathemen haben ja in den vergangenen Jahren keine so große Konjunktur mehr, wie das 2019, 2020 war. Und ich will wissen, wie auch ein kleiner Verein da an die Unternehmen, an Schulen, an Universitäten gehen kann und was die dort bewirken können. Das sind so die Perspektiven, die mich morgen interessieren würden.
0: Wenn Sie Ideen haben, wie sich das Thema Nachhaltigkeit besser in Schulen etablieren lässt, als das vielleicht heute schon der Fall ist, dann können Sie uns gerne anrufen. Welche Erfahrungen haben Sie gemacht? Welche Vorstellungen haben Sie von diesem Fach, vom Thema Bildung für nachhaltige Entwicklung? Oder vielleicht sagen Sie ja auch, das ist alles übertrieben. Brauchen wir nicht. Wir müssen andere Aspekte stärker in den Vordergrund holen. Wir würden gerne mit Ihnen diskutieren und Sie können uns erreichen unter der 00800 4464 4464. Diese Nummer ist für Sie auch jetzt schon geschaltet. Der Anrufbeantworter läuft. Sie können uns eine Mail schicken an campus@deutschlandfunk.de oder auch per WhatsApp geht das natürlich 0173 535 8089. Wie klappt es mit der Nachhaltigkeit als Thema und als Handlungsoption in Schulen? Morgen unser Thema ab 14.05 Uhr hier im Deutschlandfunk bei Campus und Karriere. Manfred Götzke, herzlichen Dank.
1: Sehr gerne.
0: Das war Campus und Karriere für heute. Hier geht's gleich nach den Nachrichten weiter mit Corso, Kunst und Pop und mit der Erinnerung an Loriot. Der ist nämlich vor 15 Jahren verstorben. Am Mikrofon verabschiedet sich Armin Himmelrath. Machen Sie es gut.

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1: Uhr, die Nachrichten. Bundesinnenminister Dobrindt hat den Fund eines geheimen Waffendepots in der Nähe von Berlin bestätigt. In dem Versteck seien zwei Handfeuerwaffen und Munition hinterlegt worden, sagte Dobrindt in Berlin. Diese stünden sicherlich im Zusammenhang mit der Planung von Anschlägen. Die Bundesanwaltschaft habe gegen einen Verdächtigen wegen geheimdienstlicher Agententätigkeit und der Vorbereitung einer schweren staatsgefährdenden Straftat Ermittlungen aufgenommen. Der Mann befinde sich in Rumänien in Haft. Eine Beteiligung fremder Mächte sei nicht auszuschließen, betonte Dobrindt. Weitere Erkenntnisse dazu werde das Verfahren liefern. Mehrere Medien hatten berichtet, das Bundesamt für Verfassungsschutz gehe davon aus, dass das Depot im Auftrag russischer Geheimdienste angelegt worden sei, etwa um Attentate auszuführen. Das Lager war bereits im vergangenen Jahr entdeckt worden. An Deutschlands Flughäfen sollen Drohnen künftig schneller und früher entdeckt werden. Bundesverkehrsminister Bilger kündigte an, dass in den An- und Abflugbereichen der Flughäfen kurzfristig eine Interimstechnik der deutschen Flugsicherung zum Einsatz kommen soll. Damit könne die Erkennung von Drohnen deutlich verbessert werden. Wichtig sei, dass man schnell zu einer besseren Sicherheit der Flughäfen komme, ohne langwierige Ausschreibungsprozesse. Laut Flugsicherung laufen an den größten Flughäfen, die zur kritischen Infrastruktur gezählt werden, bereits die Installations- und Beschaffungsprozesse für die neue Technik. Am größten deutschen Flughafen in Frankfurt am Main wurde bereits Ende 2024 eine Drohnenabwehranlage der Bundespolizei in Betrieb genommen. Seitdem sind nach Angaben aus Flughafenkreisen rund 150 illegale Drohnenaufstiege registriert worden. In Lettland haben die Behörden einen weiteren Tunnel unter dem Grenzzaun zu Belarus entdeckt, durch den Migranten illegal aus dem Nachbarland in das EU-Land gelangen konnten. Zuvor waren vom Grenzschutz 28 Migranten aufgegriffen worden, die nahe dem Ort Kraslava im Südosten Lettlands illegal die inzwischen stark gesicherte EU-Außengrenze überschritten hatten. Bei der Aufklärung der Umstände und Untersuchung des angrenzenden Gebiets sei dann der Geheimgang ausfindig gemacht worden, teilte der lettische Grenzschutz mit. In der Vorwoche war bereits eine geheime Unterführung unter der Grenze zwischen Belarus und Lettland gefunden worden. Auch in Polen und Litauen wurden wiederholt Tunnel entdeckt, durch welche Migranten von Belarus aus in die EU-Staaten gelangten. Deutsche Firmen haben in den vergangenen Wochen offenbar hunderte Millionen Euro wegen zu viel gezahlter US-Zölle erhalten. Das Magazin Wirtschaftswoche berichtet, dass nach der gerichtlich erzwungenen Rücknahme der Zölle von Präsident Trump mehr als 790 Millionen Euro erstattet wurden. Die Zahl gehe aus Finanzberichten der Konzerne hervor. Die größte Erstattung habe dabei der Logistikkonzern DHL verbucht. Der DAX-Konzern will das Geld an seine Kunden weiterreichen, wie er mitteilte. Der Medizintechnikkonzern Siemens Healthineers bekam gut 200 Millionen Euro zurück. Trump hat mittlerweile neue Zölle auf Grundlage anderer Gesetze verhängt. In Griechenland sind wegen fahrlässig oder vorsätzlich verursachter Waldbrände seit Jahresbeginn mehr als 300 Menschen festgenommen worden. Ein Feuerwehrsprecher sagte dem öffentlich-rechtlichen Rundfunk ERT, in rund 270 Fällen hätten die Beschuldigten fahrlässig gehandelt. In den restlichen Fällen gehe man von Vorsatz aus. Erst vergangene Woche hatte ein Urlauber auf Kreta ein Feuer verursacht, weil er am Waldrand trotz Verbots mit Holzkohle gegrillt hatte. Dieses Jahr hat es in Griechenland schon rund 5000 Brände gegeben. Für die nächsten Tage sind wieder Hitze und starke Winde angesagt, was die Lage wieder verschärfen könnte. Der Wetterbericht, die Lage. Am Rand eines Tiefdrucksystems über Skandinavien gelangen warme Luftmassen vom Atlantik nach Deutschland. Die Vorhersage, verbreitet Schauer, im Nordosten und Osten länger sonnig, Höchstwerte 18 bis 27 Grad. Morgen bei wechselnder Bewölkung, vor allem im Nordwesten und in der Mitte Schauer und einzelne Gewitter. Im Süden längere sonnige Abschnitte, im Alpenvorland kräftige Gewitter möglich. Temperaturen 18 bis 23 Grad mit den höchsten Werten im Süden. Und die weiteren Aussichten, am Sonntag im Norden bewölkt mit einzelnen Gewittern, In der Südhälfte heiter bis wolkig, im Südwesten teils sonnig, 17 bis 25 Grad. Das waren die Nachrichten.
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2: Mit Adalbert Sinjawski, hallo. Der Großmeister des deutschen Humors, der penible Feinwerker unter den Satirikern. Vico von Bülow alias Loriot ist vor 15 Jahren gestorben, doch seine Fangemeinde, die ist groß und treu. Wir sprechen mit einem von ihnen, Künstler Tillmann Birr. Außerdem bei Corso, die Angst vor tiefem Wasser, die viral geht. Vier Jahre Haft wegen eines Auftritts, bei dem eine Sängerin klassische persische Musik singt. Das ist die Strafe für die iranische Sängerin und Gesangslehrerin Hiva Sefizadeh. Sie ist im Iran wegen angeblicher Anstiftung zu Korruption und Prostitution verurteilt worden. Der Grund? Ein Konzert im Februar vergangenen Jahres in einem Kulturhaus in Teheran mit Liedern.

0: Der Auftritt damals wurde nach wenigen Minuten abgebrochen und Sefizadeh ist festgenommen worden. Jetzt hat sie sich in den sozialen Medien öffentlich zu dem Fall geäußert und sie hat angekündigt, gegen das Urteil vorzugehen. Susan Zahri ist deutsch-iranische Journalistin. Sie ist Expertin für iranische Protestmusik und beobachtet die Entwicklung im Iran seit vielen Jahren. Susan, wer ist diese Sängerin und welche Bedeutung hat dieser Fall jetzt genau?
1: Ja, erstmal ist sie Sängerin, Gesangslehrerin für traditionelle iranische Musik. Der Fall ist aber wichtig, weil er nochmal sehr exemplarisch zeigt, welchen Einschränkungen Künstlerinnen vor allen Dingen im Iran ausgesetzt sind. Und Sefizadeh hat sich noch dazu eben in den sozialen Medien zu ihrem Urteil geäußert. Sie sagt sinngemäß, in der Nacht des Auftritts, in den wenigen Minuten, die ich auf der Bühne stand, bevor die Vorstellung abgebrochen und ich verhaftet wurde, sang ich einige Verse eines iranischen Liedes nach einem Gedicht von Saadi, also einem wichtigen traditionellen persischen Dichter. Und heute bin ich wegen Anstiftung zur Korruption und Prostitution zu 4 Jahren Haft verurteilt worden.
0: Na, dieser Vorwurf klingt aus deutscher Perspektive geradezu absurd. Was bedeutet Anstiftung zur Korruption und Prostitution in diesem Zusammenhang, wenn man ein Lied gesungen hat?
1: Man darf das nicht so verstehen, als werde ihr jetzt konkret vorgeworfen, Menschen zur Prostitution zum Beispiel aufgefordert zu haben. Diese Formulierung gehört im iranischen Strafrecht in einen sehr viel größeren Bereich von Moral- und Sittlichkeitsvorwürfen, könnte man sagen. Seit der Islamischen Revolution, Ende der 70er, wird Kultur stark kontrolliert. Die Stimme von Frauen ist dabei ein besonderes Reizthema. Weibliche Sologesang zum Beispiel vor einem gemischten Publikum unterliegt massiven Einschränkungen. Also eine Frau soll sich zum Beispiel nicht nur verhüllen, sondern muss auch zum Beispiel immer noch ein Mann zusätzlich sich zu hören zu sein, wenn man eine Frau hört und so weiter.
0: Wie begründet der Mullah-Staat dieses harte Vorgehen gegen Konzerte und vor allem dann, wenn Frauen singen?
1: Ja, es geht eben nicht nur um Musik direkt, sondern es geht um die Kontrolle darüber, wer öffentlich sichtbar ist, kann man sagen, hörbar sein darf. Auch wenn Frauen sich eben schon auch seit Beginn der Revolution Ende der 70er Jahren wehren. Seit der Frau-Leben-Freiheit-Bewegung, auch nochmal in den letzten Jahren, hat das Ganze in eine noch viel größere Dimension und auch Druck angenommen. Künstlerinnen treten auf und verbreiten ihre Bilder im Netz.
0: Netz ist ein gutes Stichwort. Wie gesagt, hat Sefizadeh sich in den sozialen Netzwerken zu ihrer Verurteilung geäußert. Ist das Netz also ein Raum, um sich einerseits öffentlich zu äußern, aber dann auch ein Raum der Überwachung?
1: Ja, das Netz ist deswegen nochmal ein besonderer Faktor, weil es für iranische Künstlerinnen und Künstler ein Spannungsfeld darstellt. Einerseits erreichen sie damit natürlich ein Publikum jenseits der staatlich kontrollierten Wege, international. Andererseits macht genau diese Öffentlichkeit sie dann auch für die Behörden sichtbar und natürlich auch ihre Inhalte können dann gegen sie verwendet werden. Wie wichtig das Internet aber ist, sieht man auch immer wieder bei Protestwellen, wenn das Netz dann nicht nur wie generell gedrosselt und zensiert wird, sondern teilweise sogar komplett abgestellt wird.
0: Was bedeutet das für die iranische Musikszene?
1: Tja, Musik ist im Iran seit Jahrzehnten auch eine Form des Widerstands. Trotz Zensur und Repression gibt es eine große, unabhängige Underground-Musikszene. Und welche Kraft Musik entwickeln kann, das haben wir zum Beispiel auch bei der Frau-Leben-Freiheit-Bewegung ab 2022 gesehen mit Shervin Hajipurs Song Baroye, der ja durch die Welt ging, kann man sagen, ein Protestlied. Und deshalb ist die Aufmerksamkeit auch für Hiba Sefizadeh so wichtig. Viele Menschen sitzen besonders auch seit den letzten Protesten Anfang des Jahres im Gefängnis, ohne dass ihre Fälle öffentlich werden. Manche Angehörige schweigen zum Beispiel auch aus Angst, eben die Situation noch weiter zu verschlimmern. Und Sefizadeh spricht eben selbst jetzt öffentlich über ihren Fall und zeigt damit nochmal, die Regierung kann Menschen festnehmen, Prozesse führen, Auftritte verhindern. Aber gesellschaftlich hat sich im Iran der Wille und auch Mut manifestiert.
0: Dankeschön, Susan Zahri. Musikalisch geht es jetzt nach Großbritannien. Das Trio Dry A Clean Bandit arbeitet immer wieder mit Gastsängerinnen. Beim aktuellen Song I Don't Wanna Hurt You ist es die Irin Big Big.

0: I Don't Wanna Hurt You von Clean Bandit und Big Pig bei Corso Kunst und Pop. Und jetzt heißt es Gravel, Gravel. Vielleicht haben Sie jetzt sofort das Bild eines Schriftstellers bei einer Lesung vor Augen mit grauem Haar und knarzender Lederjacke. Deutscher Humor ohne den Mann, der diese Figur verkörpert hat, ist möglich, aber sinnlos. Es geht um Vico von Bülow alias Loriot. An diesem Samstag jährt sich sein Tod zum 15. Mal. Doch sein Vermächtnis bleibt, weiß auch Tilman Birr, Kabarettist, Musiker und Autor des Romans »Wie sind Sie hier reingekommen?«, in dem Vico von Bülow auftaucht. Vor der Sendung habe ich mit Tilman Birr gesprochen. Willkommen zum Korsegespräch.
1: Vielen Dank.
0: Ihr Lieblingsspruch aus den Loriot-Sketchen und Filmen?
1: Oh, das ist sehr schwierig, denn es ist ja ganz viel von seinen, aus seinem Werk zitierbar. Es gibt ja Menschen, die können sich nur komplett in Loriot-Zitaten unterhalten.
0: Wenn sie es aber müssten.
1: Wenn ich es müsste, dann ja, ach, heute dachte ich auf jeden Fall an den Spruch und zum Schluss ein Trauerspiel in drei Akten mit dem Titel Goethe in Halberstadt. Das ist der Poet Lothar Frohwein, der in dem Film Papa und Porters auftaucht.
0: Ja, jetzt sind wir nun beide Jahrgang 1980, 81. Wir sind wohl mit Loriot aufgewachsen, aber junge Leute heute, für die könnte dieser fein ziselierte, verschrobene Humor ja anachronistisch wirken. Außerdem ist dieser Witz ja auch ziemlich deutsch, oder?
1: Ja, ich glaube, es kann einerseits anachronistisch wirken, weil vor allem in den Sketchen, in den Filmen gar nicht so sehr, aber in den Sketchen ist es natürlich, wird natürlich sehr eine Gesellschaft parodiert, die es eigentlich nicht mehr gibt. Ne? Also diese korrekt gekleideten Herren, die sich bei gesellschaftlichen Anlässen richtig verhalten müssen und dabei immer scheitern und auf die Schnauze fliegen und sich selber anzünden und lauter solche Sachen, das ist natürlich weniger geworden. Andererseits aber gibt es Sachen, die sind zeitlos. Also zum Beispiel diese Unfähigkeit, miteinander zu kommunizieren. Jemand fragt was, der andere versteht die Frage vollkommen falsch und antwortet völlig quer und sowas. Das sind Sachen, die werden immer bleiben. Und da, wenn man Loriot vergleicht mit anderen Komikern, die in den 80er Jahren groß und berühmt waren, dann ist er einer der wenigen, der geblieben ist und dessen Humor auch noch heute funktioniert, finde ich.
0: Was verpassen Leute, die ihn nicht kennen oder die Loriot prominent ignorieren?
1: Also ich glaube zum großen Teil Subtilität. Die ist nicht mehr so angesagt und eine große Trockenheit und ein Lustigmachen über das Ernste, das verpasst man, glaube ich, sehr. Er hat ja immer Leute parodiert, die furchtbar ernst getan haben und daran gescheitert sind. Und er hatte es ja nie nötig, irgendwie demonstrativ zu zeigen, guck mal, wie lustig ich bin, sondern es war alles immer mit stiff upper lip. Ne? Das ist ein bisschen in den Hintergrund getreten in den letzten Jahrzehnten, habe ich den Eindruck. Und das wäre schon sehr schade, das zu verpassen.
0: Sie sagten in einem Interview einmal, bei Loriot lernt man, wie man einen dichten Dialog schreibt. Ja, Sie sind ja nicht nur Autor und Musiker, sondern auch Kabarettist, also auch Humorfacharbeiter. Vermissen Sie also solche dichten Dialoge und diese unglaubliche Präzision eines Loriot?
1: Ja, das vermisse ich schon. Zum großen Teil natürlich auch deshalb, weil das meiste, was man an der komischen Kunst sieht oder was heute jetzt angesagt ist, dann auch über Social Media oder so, sind natürlich keine Dialoge. Ne? Sind Sachen, die sind Monologe von Leuten auf der Bühne oder ein bisschen Crowdwork oder sowas. Sketche zu machen, das ist ja eigentlich gar nicht mehr so richtig angesagt. Also wirklich dialogisch zu arbeiten. Das fehlt mir schon ein bisschen. Es gibt so ein paar Szenen, in denen ist das noch, wird das noch ein bisschen gepflegt. Also ich bin ja in der Lesebühnenszene in Berlin groß geworden und da werden Dialoge von zwei bis vier Leuten oder sowas immer noch gerne gemacht. Da gibt es das noch so ein bisschen.
0: Aber sonst eher Haut drauf statt Subtiles?
1: Ja, da muss gar nicht, also ich will jetzt gar nicht sagen, das ist alles Brachialhumor oder sowas, was heutzutage angesagt ist. Das glaube ich gar nicht. Da gibt es auch viele schöne subtile Sachen. Aber zum Beispiel, dass Leute in eine Rolle steigen auf der Bühne, das gibt's nicht mehr so häufig. Ne? Das war auch früher im Kabarett sehr angesagt. Das ist im bayerischen und österreichischen Kabarett gibt's das immer noch sehr stark. In der Comedy amerikanischer Herkunft ist eigentlich der Mensch auf der Bühne mit seiner Bühnenfigur fast schon identisch.
0: Der Antiheld Ihres Buches, der Wolfgang, der begegnet Vico von Bülow in Berlin. Wolfgang ist Student aus Westfalen, wie gesagt. Er landet durch Zufall als Statist am Theater und verguckt sich in Lori aus der linksradikal-kommunistischen Unigruppe. Er will Anschluss und Gesellschaft finden, bleibt aber doch Außenseiter und gehört nicht richtig dazu. Allerdings von Vico von Bülow lernt er, dass man sich nicht zu ernst nehmen sollte und auch mal über die eigenen Überzeugungen lachen können sollte. Warum ist das wichtig, dieser Erkenntnis?
1: Also es hat, glaube ich, zwei Dimensionen. Zum einen ist es für einen selbst, um letztlich ein glücklicher Mensch zu werden, glaube ich, wirklich sehr wichtig, sich nicht selbst zu ernst zu nehmen. Denn die Welt richtet sich ja nicht nach mir selbst. Ne? Und wenn ich weiß, ich bin jetzt auch nicht der perfekte Mensch, ich kann auch mal auf die Schnauze fallen und das ist auch alles in Ordnung, dann, glaube ich, kann ich viele Widrigkeiten, die mir im Leben zwangsläufig widerfahren werden, besser ertragen. Und das andere Ding ist, dass es, glaube ich, auch eine politische Dimension hat, sich selbst nicht sehr ernst zu nehmen. Es scheint ja gerade so sehr angesagt zu sein, dass man sich selbst für sehr wichtig hält. Und wenn man sich vor allem in den sozialen Medien umsieht und da sieht, wie es Leute nicht ertragen, dass jemand eine andere Meinung hat als sie selbst und dann schon mit Gewaltdrohungen reagieren, dann möchte ich doch bitte alle dazu bringen, sich selbst nicht so ernst zu nehmen und zu denken, ach, ab und zu ist auch mal was egal und ich bin auch nicht der wichtigste Mensch der Welt.
0: Diese Zeit von diesen starken, polarisierten, autoritären Überzeugungen, radikalen Führern und Parteien, macht Ihnen das Sorge aktuell? Also ja, kann da das Kabarett bzw. die Comedy etwas tun?
1: Ob sie letztlich was bewirken kann, kann ich nicht genau einschätzen. Es gibt natürlich Versuche, da was zu ändern. Ich will jetzt nur als ein Beispiel nennen, die YouTube-Serie Fun Facts. Das sind Leute aus der Comedy-Szene, die versuchen, mit die Themen Fakten zu bearbeiten und eine Art Late-Night-Show zu machen. Das wird immer von relativ bekannten Menschen gehostet. 15 bis 20 Minuten kann man sich fast jeden Tag auf YouTube ansehen. Das sind Leute, die versuchen, tatsächlich was zu ändern. Ich selbst kann natürlich nur das, weil mein Mittel die Bühne und das gedruckte Wort sind, kann das natürlich nur in meinem beschränkten Umfang machen. Wenn ich jetzt Politiker wäre oder Aktivist oder nicht in der Kunst, in der Öffentlichkeit stehen würde, dann wäre die Sache natürlich anders. Dann könnte ich natürlich auch andere Sachen machen. Könnte ich natürlich auch werden. Aber die Mittel, die mir zur Verfügung stehen, mit denen ich glaube, mich am besten ausdrücken zu können, sind natürlich die der Komik.
0: Ja, in diesem Samstag ist der 15. Todestag von Viggo von Bülow. Wenn Sie ihm begegnen könnten, was würden Sie ihn fragen oder ihm sagen?
1: Also, was mich, glaube ich, am meisten interessieren würde an seiner Autobiografie ist, wie man es schafft, durch diese Entsetzlichkeiten des Krieges durchzugehen und seinen Humor nicht zu verlieren. Also die meisten Leute sind ja daran zerbrochen. Bei ihm scheint das nicht so zu sein.
0: Zweiter Weltkrieg.
1: Zweiter Weltkrieg, genau. Da war er ja auch im Osten und das muss ja auch wirklich alles ganz entsetzlich gewesen sein. Also er ist ja nicht besonders easy da durchgekommen. Das würde mich am meisten interessieren. Er hat da, glaube ich, in Interviews sehr wenig drüber gesprochen. Hat auch nicht gesagt, so dass es alles nicht passiert. Ne, er hat ja auch tatsächlich zugegeben, so er wird sich bis an sein Lebensende für diesen schrecklichen Beitrag der Deutschen zur Weltgeschichte schämen müssen. Ich glaube, das wäre das, was mich am meisten interessieren würde.
0: Tilman Birr, Kabarettist, Musiker und Autor des 2023 erschienenen und jetzt als Taschenbuch neu herausgekommenen Romans »Wie sind Sie hier reingekommen?« einer Reminiszenz unter anderem an Viggo von Bülow alias Loriot, dessen Tod sich an diesem Samstag zum 15. Mal jährt. Haben Sie vielen Dank für dieses Corso-Gespräch, Tilman Birr.
1: Vielen Dank.

0: Immer wieder schön, My Ugly Clementine aus Wien. Vom neuen Album war das der Song This Is Nice. Gar nicht so gut sind krabbelnde Spinnen, schwindelerregende Höhen oder der tiefe Wald bei Nacht. Das alles löst bei Menschen Phobien aus. In den sozialen Netzwerken machen gerade Videos die Runde, in denen eine eher ungewöhnliche Situation Angst hervorruft. Lars-Hendrik Beger ist dem Trend nachgegangen, wobei es dabei aufs Wasser geht.
1: Schiffbruch mitten auf dem Meer. Ein Mensch gefangen in einem gelben Gummiboot, rundherum nichts als Wasser. Der Himmel verdunkelt sich, aber da ist noch was. Das Gummiboot sinkt, plötzlich ist alles unter Wasser, alles verdunkelt sich. Bis für einen kurzen Moment ein riesiges Auge sichtbar wird. Dann ist alles vorbei. So oder so ähnlich läuft es in den Thalassophobia-Shorts in den sozialen Medien. Thalassophobie, das ist die Angst vor großen und tiefen Gewässern. Das Publikum blickt aus der Ego-Perspektive auf das offene Meer. Meistens dauert es dann nicht mal eine Minute, bis ein außerweltliches Monster erscheint und alles mit sich in den Abgrund zieht. Dabei sind es nicht die Ungeheuer, die das Grauen dieser Videos beschwören, sagt der Philosoph und Medientheoretiker Markus Rautzenberg.
2: Es gibt welche, das ist im Prinzip ein Monsterkino. Die sind für mich überhaupt nicht unheimlich. Das ist einfach so Monster, Godzilla, Jurassic Park. Das ist es nicht. Es ist die Unmöglichkeit zu wissen, was da auf einen zukommt.
1: Nicht die gewaltige Gestalt macht das Meer zum Ort des Grauens, sondern seine schiere Unendlichkeit. Das Meer wird zum weltlichen Sinnbild kosmischer Größe, weil seine Tiefe und Weite kaum zu begreifen sind. Das sorgt seit Jahrtausenden für Faszination und für eine kulturell tief verwurzelte Angst, die bis in die antike Mythologie zurückreicht.
2: Also der Hintergrund ist, dass der Mensch da eigentlich nicht hingehört. Von den Göttern ist dem Menschen das Land zugeordnet und das Meer gehört Poseidon, da sind andere Mächte im Spiel. Das hält sich sehr lange auf, das wird dann übertragen, so in Denkmuster, die dann auch weitergehen bis in unser Jahrhundert.
1: Diese Mächte sind in den Thalassophobia-Shorts allgegenwärtig. Der Leviathan, ein drachenartiges Seeungeheuer aus der biblischen Mythologie, sein nordischer Gegenpart Jörmungandr, die Midgard-Schlange, oder die Sirenen aus Homers Odyssee. Sie alle bringen in den Kurzfilmen den Untergang.
2: Diese ganzen Monster sind überlebensgroß, mitunter füllen sie den ganzen Bildschirm. Es ist eine Riesenhaftigkeit, die uns immer zugleich fasziniert wie ängstigt. In der philosophischen Ästhetik nennt sich das das Erhabene. Das Erhabene ist etwas, was übermenschlich groß von unseren Sinnen nicht wirklich erfassbar ist und uns deswegen gleichermaßen fasziniert wie beängstigt.
1: Diese Faszination zieht sich durch die Kulturgeschichte. Von Homer zu H.P. Lovecraft und seinem Cthulhu-Mythos, Jules Vernes Nautilus oder Herman Melvilles Moby Dick. Auch im Film wird das Meer immer wieder zum Ort der Auseinandersetzung des Menschen mit sich und seinen Urängsten.
3: You're gonna need a bigger boat.
1: Im Weißen Hai ist die Gefahr oft gar nicht sichtbar. Genau deswegen ist sie allgegenwärtig. In James Camerons Film The Abyss, der auf einer tauchbaren Bohrplattform nahe einem Tiefseegraben spielt, wirkt alles Menschliche zerbrechlich und klein. In Open Water wird ein Taucherpaar auf offenem Meer vergessen und muss sich mit dieser rohen und gleichgültigen Realität konfrontieren.
4: You hold that! You hold that, Daniel! You don't leave me out here! By myself!
1: Diese Geschichte steht sinnbildlich für etwas, das der Philosoph Martin Heidegger als Geworfenheit bezeichnet hat.
2: Und diese Geworfenheit bedeutet im Prinzip nichts anderes als das Selbsterleben des Menschen, der ohne gefragt worden zu sein in eine Welt geworfen wird, in der er sich dann irgendwie zurechtfinden muss, umgeben von tausenderlei Unwägbarkeiten, mit denen man irgendwie zurechtkommen muss.
1: Ästhetisch knüpfen die Thalassophobia-Shorts an Hollywood-Traditionen an. Ermöglicht wird das durch Software-Tools wie Blender, einem kostenlosen Animationsprogramm, mit dem heute schon ganze Kinofilme für wenig Geld produziert werden. Und natürlich KI. Gleichzeitig stehen die Shorts in einer Reihe von Mikro-Horror-Genres, die derzeit vom Netz ins Kino wandern, wie etwa dem Liminal Space Horror aus Filmen wie Backrooms oder Exit 8. Deren Horror besteht oft aus einem endlosen, deformierten Raum, leer und entmenschlicht, und der Erwartung, dass jederzeit etwas passieren könnte. Thalassophobia passt hervorragend in genau diese anspruchsvolle Ästhetik des Internet-Horrors.
2: Es ist eine Lust, eine Angstlust dabei. Nur wegen denen gibt es Horrorfilme.

0: und so weiter, weil Leute, die keine Horrorfans sind, können sich immer nicht erklären, wie man sich das überhaupt antun kann. Ne? Warum soll ich mir sowas antun? Und sowas könnte man bei diesen Videos ja auch sagen. Wieso verbringen sie ihre Zeit damit?
1: Vielleicht, weil diese Videos eine Welt zeigen, die jede noch so große Angst erfüllt und damit die Realität jenseits des Ozeans etwas weniger angsteinflößend wird.
2: Die Erkenntnis von Lars-Hendrik Beger. Bevor es gleich mit Medias Res weitergeht und Adalbert Sinjavski das Studio räumt, endet diese Sendung mit einem klassischen Stück, das der zweifache Oscar-Preisträger Anthony Hopkins komponiert hat. Mit Life is a Dream hat er jetzt ein ganzes Klassikalbum zusammen mit renommierten Musikerinnen und Musikern herausgebracht. Er habe sein ganzes Leben lang Stücke geschrieben, sagt er. Und jetzt, mit 88 Jahren, da fängt das neue Leben an. Danke fürs Zuhören.

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1: 15.30 Uhr die Nachrichten. Nach dem Fund zweier Waffen in einem Versteck nahe Berlin wird auch mit Blick auf mögliche Verbindungen zu anderen Staaten ermittelt. Bundesinnenminister Dobrindt erklärte, dass eine Beteiligung fremder Mächte in diesem Fall nicht auszuschließen sei. Das laufende Verfahren werde weitere Erkenntnisse in dieser Hinsicht liefern können. Im vergangenen Oktober habe der Verfassungsschutz Kenntnis von einem möglichen Waffenversteck im Wald am Rande von Berlin erlangt. Gemeinsam mit der Polizei habe man das Versteck ausfindig gemacht und dort zwei Handfeuerwaffen sowie Munition gefunden. Die deutschen Sicherheitsbehörden vermuten, dass diese Waffen für Anschläge genutzt werden sollten. Es gebe auch Hinweise auf Anschlagspläne in Rumänien, wo ein Verdächtiger festgenommen worden sei, sagte Dobrindt. Der Füllstand der Gasspeicher in Deutschland hat nach Angaben des Branchenverbandes Ines einen Tiefststand erreicht. Selbst wenn sie bis zum Winter bis zum vorgegebenen Maße befüllt würden, wäre die gespeicherte Gasmenge nicht ausreichend, um bei extrem tiefen Temperaturen die Versorgung vollständig abzusichern, hieß es. Wegen der geschlossenen Straße von Hormus sei Gas derzeit besonders teuer und liege über den Preisen, die Unternehmen im Winter erzielen könnten. Deswegen bestehe kaum ein wirtschaftlicher Anreiz zur Einspeicherung, erklärte die Initiative Energien speichern. Der Bundesverband der Energie- und Wasserwirtschaft warnte dagegen vor Panikmache. Trotz niedriger Füllstände sei die Situation nicht mit dem Krisenjahr 2022 vergleichbar, sagte Hauptgeschäftsführerin Andrea im Deutschlandfunk. Gestern hatte das Bundeswirtschaftsministerium erneut versucht, Sorgen um etwaige Gasengpässe zu entkräften. Man sehe bei der Wintervorsorge vor allem die Privatwirtschaft mit Gasunternehmen und Händlern in der Pflicht. Ein staatlicher Eingriff berge Risiken und enorme Kosten, hieß es. Deutsche Firmen haben in den vergangenen Wochen offenbar hunderte Millionen Euro wegen zu viel gezahlter US-Zölle erhalten. Das Magazin Wirtschaftswoche berichtet, dass nach der Rücknahme der US-Zölle mehr als 790 Millionen Euro erstattet wurden. Die Zahl gehe aus Finanzberichten der Konzerne hervor. Grund für die Zahlungen seien Zölle, die von US-Präsident Trump eingeführt und dann vom obersten Gerichtshof im Februar für unzulässig erklärt worden waren. Die größte Erstattung habe dabei der Logistikkonzern DHL verbucht. Der DAX-Konzern will das Geld an seine Kunden weiterreichen, wie er jüngst mitteilte. Der Medizintechnikkonzern Siemens Healthineers bekam gut 200 Millionen Euro zurück. Andere Unternehmen erwarten laut Wirtschaftswoche noch in diesem Jahr ebenfalls hohe Rückzahlungen. Trump hat mittlerweile neue Zölle auf Grundlage anderer Gesetze verhängt. Bei der aktuellen Ebola-Epidemie in der Demokratischen Republik Kongo sind nach Angaben der UNO bereits mehr als 2500 Menschen ums Leben gekommen. Die Hälfte der Todesfälle sei in den vergangenen 20 Tagen registriert worden, erklärte der Ebola-Koordinator der UNO Harness. Die Zahl der Todesopfer steige jeden Tag und die Zahl der Neuinfektionen nehme exponentiell zu. Die Epidemie breite sich zudem großflächig aus und habe inzwischen ein Gebiet erfasst, das größer als Frankreich sei. Die UNO rief dazu auf, die Gegenmaßnahmen zu verstärken, mit mehr Personal und mehr Ressourcen. Der Ebola-Ausbruch im Kongo war am 15. Mai offiziell festgestellt worden. Wahrscheinlich hatte sich das Virus damals aber schon wochenlang verbreitet. Trotz einer Verbesserung der Lage im Waldbrandgebiet im Osten Belgiens wird vor dem Betreten des Naturschutzgebiets Hohes Venn gewarnt. Ein Aufenthalt in den betroffenen Gebieten sei nach wie vor gefährlich, erklärten die zuständigen Behörden in der Provinz Lüttich. So könnten etwa Brandherde im Boden erneut aufflammen, Bäume und Äste herabstürzen und weiter gesundheitsschädliche Rauchgase auftreten. Zuvor hatte es geheißen, das Feuer sei unter Kontrolle. Die Arbeiten vor Ort seien aber noch nicht abgeschlossen. Das Wetter. Verbreitet Schauer, im Nordosten und Osten länger sonnig, Höchstwerte 18 bis 27 Grad. Morgen bei wechselnder Bewölkung, vor allem im Nordwesten und in der Mitte Schauer und einzelne Gewitter. Im Süden längere sonnige Abschnitte, im Alpenvorland kräftige Gewitter möglich. Temperaturen 18 bis 23 Grad mit den höchsten Werten im Süden. Das waren die Nachrichten.
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2: Mit Brigitte Beetz am Mikrofon. Und als Gast begrüße ich den Journalisten Matthias Spielkamp. Hallo Matthias.
3: Hallo Brigitte.
2: Du bist weniger als Journalist heute für uns interessant, wobei wir diese Tätigkeit natürlich nicht ganz ausblenden wollen, sondern als Gründer und Geschäftsführer von Algorithm Watch. Das ist eine NGO, die was genau macht?
3: Ja, wir sind eine Watchdog-Organisation, wie man so schön neudeutsch sagt. Das heißt, wir versuchen zu überwachen, was Menschen, das sind in dem Fall vor allen Dingen Regierungen, aber auch Unternehmen, mit dieser ganzen KI machen. Und wir versuchen eben solche Verfahren, Anwendungen, Technologien zu beobachten, kritisch zu beobachten und dann zum Beispiel auch rauszufinden, wo läuft was falsch, aber auch ganz konstruktiv Vorschläge dazu zu machen, wie kann man es besser machen. Nicht indem wir selber Technik entwickeln, sondern in erster Linie, indem wir Vorschläge dazu entwickeln, wie kann eine gute Aufsicht aussehen, wie kann auch eine gute Regulierung aussehen, also durchaus auch im Sinne von Gesetzgebung.
2: Die Macht der Algorithmen betrifft ja auch zunehmend den Journalismus. Das Ganze wird potenziert durch KI seit einigen Jahren. Wenn man eine ganz knappe Antwort geben wollte, mit wenigen Schlagworten, was würdest du sagen, was passiert der Medienszene gerade?
3: Ich finde das geradezu dramatisch und ich neige nicht so sehr zu Dramatisierung, behaupte ich jedenfalls mal von mir. Ja, aber was im Journalismus passiert, ist eben, dass im Grunde genommen so eine Art Deal aufgekündigt wurde. Jahrelang gab es auch mehr oder weniger freiwillig nur die Verabredung, die großen Suchmaschinen, und im Grunde genommen ist es nur Google, ja, also die eine Suchmaschine, die sorgt dafür, dass Inhalte gefunden werden. Ich gebe irgendwas bei Google ein und dann finde ich Inhalte, und viele Inhalte sind journalistische Inhalte. Also insgesamt ist es ein geringer Teil der Inhalte, der journalistische Inhalte sind. Die Leute suchen ja danach, was weiß ich, welche Blumen sollen sie im Garten anbauen und wo kriegen sie ein Mietauto und solche Geschichten. Aber doch ein erheblicher Anteil sind journalistische Inhalte und die werden über diese Suche gefunden. Und Google verdient damit Unsummen an Werbung. Ja, aber der andere Teil des Deals ist eben, diese Inhalte werden gefunden. Und das ist jetzt geradezu aufgekündigt. Das heißt, die KI-Firmen, nicht Google alleine, auch OpenAI, Anthropic und die ganzen anderen, die eignen sich alle Inhalte an, die im Internet vorhanden sind, drehen die einmal quasi durch den KI-Wolf und am Ende kommt dann so eine Wurst raus und die wird den Leuten angeboten als der Inhalt, den sie lesen sollen. Und ich glaube, wir können das gar nicht dramatisch genug einschätzen, was da gerade passiert.
2: Und kann nicht auch eine Gefahr für Journalismus in KI-Zeiten darin bestehen, dass die Leute nicht mehr uns glauben, weil ja so viel Informationen in Anführungszeichen, auch viele Falschinformationen in der Welt sind, dass man das Richtige vom Falschen ganz schwer unterscheiden kann, beziehungsweise sogar ja auch das Richtige relativ schnell diskreditieren kann, weil man sagt, ja, das ist ja eh auch von der KI gefälscht.
3: Also ich würde sagen, diesen Zustand haben wir schon erreicht. Also das ist ja eine Skala, das ist ja nicht an oder aus. Entweder man glaubt uns alles oder man glaubt uns nichts mehr. Sondern das haben wir jetzt auch schon seit Jahrzehnten, diese Entwicklung, ja, über Lügenpresse und dann Trump in den USA bis hin eben zu Kampagnen, die wir im Moment sehen von irgendwelchen Rechtsauslegern in den Medien. Da wird ja genau das versucht. Es wird versucht, eine Situation herzustellen, in der man eben sagen kann, nichts ist mehr glaubwürdig, ja, weil davon profitieren eben vor allen Dingen die extrem rechten Kräfte. Wenn man sich auf sowas wie zum Beispiel Wissenschaft nicht mehr verlassen kann, also vermeintlich nicht mehr verlassen kann, wenn man die Idee erstmal in den Köpfen platziert hat, dass das ja alles irgendwie willkürlich wäre und die Leute erzählen das nur aus Eigeninteresse und ein wissenschaftliches System in dem Sinne gibt es nicht, dann haben wir ein großes Problem. Und bei vielen ist das der Fall. Ja, also das ist ja schon erfolgreich. Und die Frage ist, wie erfolgreich in Anführungszeichen darf es werden, ohne dass es unsere Demokratie gefährdet? Und ja, meine Güte, jetzt sind wir sozusagen auf der großen Bühne der internationalen Politik. Ich würde sagen, Trump gefährdet ja uns schon. Die AfD in Deutschland gefährdet uns auch, ne, mit irgendwelchen Prognosen davon, dass die Mehrheiten in Sachsen-Anhalt und Mecklenburg-Vorpommern bekommen könnten. Und das basiert zu einem großen Teil darauf, dass man sagt, denen da oben, ja, und dazu gehören ja die Medien, also aus der Perspektive derjenigen, die dagegen agitieren, denen kann man ja nicht glauben. Die erzählen ja, was ihnen gerade in den Kram passt. Und solche Ideen wie, es gibt journalistische Arbeitsprinzipien, ja, es gibt zwei Quellen für jede Aussage, es gibt ein journalistisches Berufsethos, das vorsieht, dass man eben seine Recherche auch wirklich ordentlich macht und dass man die Gegenseite zu Wort kommen lässt und alle diese Dinge, die werden ja vom Tisch gewischt. Die meisten Menschen kennen die auch überhaupt nicht. Und wenn ihnen dann erstmal eingebläut wurde, ja, das ist alles gesteuert, ja, dann haben wir das Problem. Und deswegen meine ich, wir haben das in dem Sinne schon, dass es ein Teil der Bevölkerung schon genauso sieht, wie du das beschrieben hast. Und die Frage ist, ob wir das aufrechterhalten können, dass es nicht die Mehrheit wird.
2: Die KI kann ja eigentlich nur verarbeiten, was sie auch bekommt. Nun füttern Medien ja selber im Grunde die KI, einfach durch ihre eigenen Inhalte, aber auch durch Prompts, die Journalisten selber da reingeben. Ist das problematisch?
3: Ja und nein. Also wir haben eine Situation, in der wir immer weniger darüber entscheiden können, wie und in welcher Form die Informationen zu den Nutzerinnen und Nutzern kommen. So würde ich mal versuchen, das Problem etwas genereller zu beschreiben. Und eben dadurch, ich gehe jetzt also zu Google und gebe da eine Suche ein und dann wird mir als erstes diese KI-Übersicht angezeigt. Ja, das ist eben diese KI-generierte Übersicht und die soll dazu führen, dass die Leute eigentlich gar nicht mehr irgendwo anders hingehen. Auf einem Smartphone zum Beispiel nimmt die auch den Großteil des Bildschirms ein, wenn die angezeigt wird. Die wird nicht bei jeder Suche angezeigt, aber bei sehr vielen Suchen wird sie angezeigt. Und wenn die angezeigt wird, dann sehe ich praktisch keinen einzigen Link mehr darunter. Ja? Und das soll dazu führen, dass ich eben dann einfach nur bei Google bleibe und nirgendwo anders mehr hingehe. Das meinte ich auch mit dem, dieser Deal ist sozusagen aufgekündigt, dass die Suchmaschine dann eben noch die Leute auf die Seiten der Medienanbieter führt. Und jetzt sind die Journalistinnen und Journalisten, die Medienanbieter, die sind in einer großen Klemme, weil die natürlich sagen, naja, aber wir müssen ja irgendwie da drin vorkommen. Also wir müssen ja dafür sorgen, dass unsere Inhalte überhaupt dann auch gefunden werden. Und wenn wir zum Beispiel jetzt sagen würden, was technisch möglich ist, wir möchten, dass zumindest die neuen Modelle überhaupt nicht mehr mit unseren Inhalten trainiert werden, dann wäre das möglich. Das ist jetzt nochmal ein eigenes großes Thema, weil zuerst als die großen Sprachmodelle, diese Large Language Models, also für ChatGPT und andere, als die trainiert wurden, da haben die überhaupt nicht gefragt. Und das ist auch eine der größten Aneignungen von geistigen Leistungen der Weltgeschichte, muss man sagen. Ja, also rechtswidrigen Aneignungen. Ich gehe da so weit, ne? Also das ist umstritten, wie rechtswidrig das ist, aber ich sage, das hätte nicht passieren dürfen. Und das ist aber einfach passiert. Und da können wir sowieso nichts mehr ändern. Ja, und jetzt werden ja aber die Modelle weiter trainiert und dafür braucht es weitere Inhalte und die sind total scharf auf neue Inhalte. Und jetzt könnte man sagen, als Deutschlandfunk zum Beispiel, ach ja, wir lassen jetzt die Crawler, das sind die kleinen Maschinen, die die Webseiten nach Inhalten absuchen, wir lassen die überhaupt nicht mehr auf unsere Seite. Ja, das könnte man sagen. Und das würde dann dazu führen, dass das aber auch eben in diesen Modellen nicht mehr enthalten ist. Und dann ist es eine sehr schwer zu treffende Entscheidung zu sagen, ja, aber wollen wir das denn wirklich? Wollen wir, dass unsere Inhalte dann da nicht drin sind? Und wollen wir stattdessen, dass zum Beispiel da Inhalte drin sind aus sowas wie der Grokpedia? Das werden wahrscheinlich die meisten Hörerinnen und Hörer gar nicht kennen, aber Elon Musk hat ja eine eigene sozusagen Wikipedia-Klon entwickelt, der eine ganz klare politische Haltung hat, nämlich rechtsaußen bis faschistisch und natürlich dafür sorgt, dass diese Modelle das idealerweise als Trainingsmaterial verwenden, damit auch diese Ideologie, die da drin steckt, dann auch nachher sich in den Modellen wiederfindet. Und soll man jetzt da nicht dagegen quasi angehen, indem man seine eigenen Inhalte da drin hat? Also es ist ein bisschen die Quadratur des Kreises, muss man sagen. Ich habe da keine klare Antwort drauf, wie man am besten reagieren sollte. Das ist auch alles im Entstehen im Moment.
2: Mhm. Viele sagen ja dann auch, das ist auch ein Problem der großen Plattformen, die halt in der Regel amerikanisch sind, US-amerikanisch und im besten Fall noch chinesisch. Wären denn europäische Alternativen überhaupt denkbar oder wären die überhaupt Alternativen sozusagen?
3: Ja, ich würde sogar so weit gehen zu sagen, sie müssen gar nicht unbedingt europäisch sein. Ich habe ein ziemliches Problem mit dieser Vorstellung von den europäischen Werten. Ja, ich meine, das hört sich ein bisschen an wie ein ziemlicher Umweg, aber ich finde nicht, dass das ein Umweg ist. Die Politikerinnen und Politiker reden sehr gerne vom europäischen Wertekanon. Wir haben gerade dieses Desaster in Ceuta gesehen. Wir haben Zehntausende von Flüchtlingen, die seit Jahren im Mittelmeer ertrinken, weil wir eine Flüchtlingspolitik machen, die wirklich menschenfeindlich ist. Und dann reden wir immer von den europäischen Werten. Ja, und dann ist es angeblich toll, wenn wir Large Language Models haben, die europäische Werte verinnerlichen. Ja, Entschuldigung, welche sind das denn? Ja, ich würde von dem europäisch weggehen und würde sagen, wir brauchen solche Modelle, bei denen klar ist erstmal, auf welchen Inhalten die trainiert wurden, bei denen klar ist, dass die auf Inhalten trainiert wurden, bei denen diejenigen, die die Rechte an diesen Inhalten haben, auch zugestimmt haben, dass die da trainiert wurden, da drauf, dann, dass sie natürlich hochqualitative Daten enthalten. Ja, also man könnte ja, das wird auch gemacht, schon längst, ich sage jetzt nur mal als Beispiel, man kann ja etwa auch die ganzen Inhalte nehmen von den öffentlich-rechtlichen Sendern. Ja, Deutschlandfunk, ARD, ZDF, natürlich die ganzen ausländischen SRF und Arte und was es alles gibt in Europa an öffentlich-rechtlichen, das sind hochqualitative Inhalte, dann müsste man mit denjenigen von den kommerziellen Publishern, müsste man halt entsprechende Lizenzvereinbarungen treffen, dann natürlich solche Dinge wie Bibliotheken, ja, also eingescannte Bücher oder E-Books, die ja nun auch schon seit Jahrzehnten vorhanden sind und so weiter und so fort. Und dann könnte man also dafür sorgen, dass da hochqualitative Inhalte drin sind. Das führt nicht automatisch dazu, dass sie zum Beispiel nicht diskriminierend sind, weil wir ja einfach dieses Problem haben, dass unsere Gesellschaft insgesamt diskriminierend ist gegenüber gewissen Gruppen. Und wenn das dann einfach quasi nur abgebildet wird für die Modelle, dann ändert sich daran nichts. Aber daran kann man arbeiten. Da gibt es Möglichkeiten, das zu verbessern. Und dann sollte man diese Sachen auch als Grundlagenmodelle öffentlich und als Open Source zur Verfügung stellen, damit dann wiederum andere darauf ihre Angebote bauen können. Und ich glaube schon, dass es wichtig ist, dass wir solche Alternativen anbieten. Und was wir im Moment sehen, ist, dass die Schweiz das zum Beispiel gemacht hat. Ich meine, die Schweiz ist ja noch nicht mal Mitglied der EU, ist ein sehr kleines Land, es ist ein reiches Land, technologisch wahnsinnig hoch entwickelt, aber trotzdem könnte man ja sagen, also warum hat denn die Schweiz es geschafft, ein eigenes Large Language Modell anzubieten, das weitgehend diesen Kriterien entspricht, die ich da gerade genannt habe, und die EU schafft das nicht. Dieses Schweizer Modell, Apertus heißt das, da muss man dann sagen, das ist jetzt nicht wirklich richtig konkurrenzfähig mit den besten Modellen, die die amerikanischen und chinesischen Anbieter anbieten. Aber es muss auch nicht in allen Belangen konkurrenzfähig sein. Man kann es für bestimmte Dinge trotzdem verwenden. Es geht ja aber auch genau darum zu sagen, ja, das ist erstmal so, wie man in der Software-Szene sagt, Proof of Concept. Ja, also da hat man mal gezeigt, es geht, man kann das machen. Ja, und da sollte wirklich rein investiert werden. Und ich bin schon der Ansicht, dass es dann in dem Sinne ein europäisches solches Basismodell geben sollte, dass wahrscheinlich die EU diejenigen sind, die in der Lage wären, das zu finanzieren. Politisch ist es gerade schwierig. Also wie das da abläuft mit den Ausschreibebedingungen und dann sollen KI-Gigafactories gebaut werden und lauter solche Dinge und es gibt keinen richtig einheitlichen Plan und keine durchdachte Strategie dafür. Das heißt, ich bin nicht so ganz optimistisch, dass das erfolgversprechend ist. Aber es geht eher darum, dass diese Kriterien erfüllt werden. Und ob das dann aus Kanada kommt, aus Deutschland oder vielleicht aus Südafrika, das kann einem dann relativ egal sein.
2: Stichwort Gigafactory. Das Ganze kostet ja eine Masse an Energie, verursacht ziemlich viel Umweltkosten. Können wir uns das dann überhaupt leisten? Oder wäre das auch etwas, was diese ganzen KI-Hypes etwas automatisch stemmen könnte?
3: Ja, automatisch eben leider nicht. Ja, das sehen wir gerade. Also ich bin wirklich froh, dass du das Thema ansprichst, weil ich glaube, dass das noch gar nicht so viele Leute so bemerkt haben, was das für Folgen hat. In den USA werden Rechenzentren gebaut, gerade die aus Mangel an Alternativen fast alle mit Gas betrieben werden, manche auch mit Kohle weiterhin und mit Öl und natürlich mit Atomkraft und so weiter, aber vor allen Dingen auch mit Gas. Und Meta möchte ein Rechenzentrum bauen, das so viel Strom verbraucht wie Nordrhein-Westfalen und Baden-Württemberg zusammen. Das führt einfach dazu, dass wir noch mehr fossile Energie verbrennen. So, und jetzt ist dann natürlich die Frage, ja, aber können wir es uns denn leisten, das nicht zu tun, wenn wir bei diesem KI-Wettlauf nicht ins Hintertreffen geraten wollen? Und für mich ist die Antwort klar, wir dürfen nicht uns auf dieses sozusagen Rennen einlassen, wenn das nur zu dem Preis geht, dass wir eben den Planeten verbrennen. Und das hört sich jetzt so sehr polemisch an. Aber der Punkt ist ja der, es wird der Verbrauch von fossilen Energien noch mal massiv gesteigert durch diese KI-Entwicklung. Und dann kommen immer die ganzen Argumente. Ja, aber die Aluminiumindustrie, die verbraucht auch viel fossile Energien. Und dann muss ja auch für die Strom erzeugt werden und auch für den ganzen Verkehr und für die E-Autos und so weiter. Ja, das stimmt. Aber auf der anderen Seite ist es ja so, das sind Bereiche, die elektrifiziert werden sollen, damit sie weniger CO2 ausstoßen. Ja, selbst ein Gaskraftwerk, das Elektrizität erzeugt und ein Elektroauto dann damit bespeist, ist immer noch um Vielfaches effizienter, als das Auto mit einem Verbrennungsmotor rumfahren zu lassen. Was wir deswegen zum Beispiel auch fordern, ist, dass Rechenzentren in Deutschland und idealerweise in ganz Europa nur dann genehmigt und gebaut werden dürfen, wenn sie mit zusätzlicher erneuerbarer Energie betrieben werden. Was dann auch dazu führen würde, dass zum Beispiel mehr Investitionen in Solar- und Windkraftanlagen und auch Wasserkraftanlagen und vor allen Dingen auch in Energiespeicher wie Batterien und so weiter fließen würde, was wahnsinnig notwendig ist. Ich gebe noch ein ganz kurzes Beispiel. Die chinesische Regierung, die ja dort die Wirtschaftspolitik wirklich sehr stark macht, und ich hoffe, ich erwecke jetzt hier keinen falschen Eindruck, ich bin kein großer Fan von China wegen des politischen Systems, aber die chinesische Regierung betreibt eine völlig andere Wirtschaftspolitik als die der USA und auch als die der Europäischen Union. Die diversifizieren nämlich. Die Investitionen in KI sind um ein Vielfaches niedriger als in den USA. Sie setzen viel stärker auf energieeffiziente Modelle und auf Modelle, die nicht so stark, also mit so gewaltigen Datenmengen trainiert werden müssen. Und sie investieren in Solarenergie, in Elektromobilität, in Energiespeicher, sind überall auf diesen Märkten Weltmarktführer. Und das ist eine zukunftsfähige Politik. Und die USA machen sozusagen das komplette Gegenteil. Also unter Trump eine völlige Katastrophe. Ja, muss man jetzt nicht groß drüber reden. Aber bei der EU ärgert es mich eben so stark, dass man sagt, wir müssen da also in diesem KI-Wettrennen bestehen und gucken sich aber meiner Ansicht nach nicht genau genug an, was die Chinesen denn tun, sondern sagen, ja, wir wollen diese KI-Rechenzentren und die werden dann eben mit Gaskraft betrieben. Ja, statt sich mal zu überlegen, dass das eigentlich auch ein Anreiz sein könnte, da zur Energiewende beizutragen, statt eben den Planeten noch stärker aufzuheizen.
2: Vielen Dank. Das war nach Redaktionsschluss heute mit Matthias Spielkamp, Journalist und Geschäftsführer von Algorithm Watch. 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Es verabschiedet sich Brigitte Baetz.

0: Shalom. Jüdisches Leben heute.
1: Mit Micha Guttmann willkommen am Freitagnachmittag, am Vorabend des Schabbat. In den 1940er Jahren kamen viele Jüdinnen und Juden nach Schweden, ein Land, das im Zweiten Weltkrieg auf seiner Neutralität beharrte. Einerseits konnten tausende dänische Juden über den Öresund ins Nachbarland gerettet werden. Andererseits brachte das Rote Kreuz in den letzten Kriegstagen Häftlinge aus deutschen Konzentrationslagern nach Malmö, einer Stadt in Südschweden. Wie sieht heute dort das jüdische Leben aus? Josephine Jannert berichtet.
2: Malmö liegt ganz im Süden Schwedens am Öresund. Mit 340.000 Einwohnern ist es die drittgrößte Stadt des Landes. Rund 500 Jüdinnen und Juden leben hier. Seit 1903 gibt es eine Synagoge mit orthodoxer Gottesdienstordnung und seit 2011 eine weitere, egalitäre Synagoge. Dort sitzen Frauen und Männer gemischt. Für alle Gebäude gelten strenge Sicherheitsvorkehrungen, erläutert Fredrik Siratski, Sprecher der jüdischen Gemeinde von Malmö.
3: Wir haben liksom dels pollarna, där man inte kan köra in. Sen har vi då grinden, sen har vi kameror.
4: Wir haben einen Zaun, Kameras und Polder, damit niemand unerlaubt aufs Gelände fahren kann. Wer nicht zur Gemeinde gehört und zum Gottesdienst will, muss sich vorher mit Personalausweis oder Pass anmelden. Wir müssen eine Sicherheitskontrolle machen.
2: Jüdische Menschen sollen sich im Gottesdienst sicher fühlen, sagt Fredrik Siratski. Sie seien in Schweden Angriffen von linken und rechten Extremisten ausgesetzt. Trotzdem organisieren Gemeindemitglieder seit 2021 ein Bildungsprogramm für Kinder und Erwachsene. Sie möchten ihre Mitmenschen mit dem Judentum vertraut machen, um Vorurteilen entgegenzuwirken. Siratski geht die Treppe hinauf zur Bibliothek.
3: Und hier ist Bücher, Literatur auf Jiddisch, und hier haben wir religiöse Literatur, und speziell Bibel und Talmud.
4: Das hier sind Bücher. Literatur auf Jiddisch. Und hier haben wir religiöse Literatur, die Bibel und den Talmud. Was ist der Talmud? Wir haben sehr alte Ausgaben. Die älteste wurde 1580 in Basel gedruckt. Wir erklären, was das ist und sprechen über jüdisches Leben in Europa und die Beziehung zur Obrigkeit, oft in Gestalt der katholischen Kirche und des örtlichen Fürsten.
2: Schülerinnen und Schüler kommen, Theologiestudenten und angehende Religionslehrer sowie viele andere Interessenten. Sie hören Vorträge über jüdische Traditionen und über Jiddisch, das in Schweden seit der Jahrtausendwende als Sprache einer Minderheit anerkannt und geschützt ist. Sie werden daran erinnert, dass Religionsfreiheit ein Menschenrecht ist. Die meisten Teilnehmenden hören gerne zu, aber manchmal gibt es Probleme, sagt Fredrik Siratski. Dann zeigten sich Vorurteile, etwa bei Jugendlichen mit familiären Wurzeln im Nahen Osten und auch bei schwedischen Jugendlichen.
4: Einige Schüler weigern sich, hierher zu kommen. Sie lassen sich krankschreiben oder schwänzen. Wir können eben nicht alle erreichen.
2: Der erste Jude, der sich in Schweden niederlassen und seine Religion ausüben durfte, war der Steinmetz Aaron Isaak aus Mecklenburg. Er erhielt 1775 die Erlaubnis von Gustav III. Der schwedische König wollte, dass sein Land von Isaaks Berufserfahrungen und Geschäftskontakten profitierte. Im Laufe der Zeit erlebte Schweden mehrere Wellen jüdischer Einwanderung. Ende des 19. Jahrhunderts kamen viele Juden aus Osteuropa, wo damals etliche Pogrome stattfanden. Doch in den 1930er Jahren wandten sich namhafte schwedische Intellektuelle dagegen, Flüchtlinge aus Nazi-Deutschland aufzunehmen. Sie fürchteten die Konkurrenz auf dem Arbeitsmarkt. Die Eltern von Fredrik Siratski stammten aus Polen und Moldawien. Sie gelangten 1947 nach Schweden.
4: Schweden benötigte Arbeitskräfte. Nach dem Krieg hatte es ja im Gegensatz zu anderen Ländern eine funktionierende Industrie. Für meine Eltern war es ein Glück, dass sie bleiben durften. Eigentlich wollten sie weiterziehen, doch mein Vater hatte Tuberkulose. So blieben sie und landeten in Malmö.
2: Siratski ist Jahrgang 1964. In seiner Kindheit waren die Gottesdienste voll und in der Community wurde viel Jiddisch gesprochen. In Malmö waren viele Menschen gelandet, die den Holocaust überlebt hatten, so wie Sieradzkis Eltern. In der Synagoge suchten sie nach Gemeinschaft. Seit der Jahrtausendwende seien viele jüdische Menschen aus Malmö fortgezogen, sagt Fredrik Sieradzki. Etliche wohnen jetzt in Israel, London oder Stockholm. In der schwedischen Hauptstadt gibt es mittlerweile ein reiches jüdisches Kulturleben.
4: Jiddisch wird heute nicht mehr so viel gesprochen. Ein paar Leute sprechen es noch. Oder auch Hebräisch. Schwedisch ist unsere gemeinsame Sprache hier.
2: Nach Informationen des jüdischen Zentralrates von Schweden leben in dem Land etwa 20.000 jüdische Menschen. Erst seit 1951 ist die Religionsfreiheit gesetzlich garantiert.
1: Juden in Malmö, eine wechselvolle Geschichte. Das war ein Beitrag von Josefin Jannert und das war's für heute. Am Mikrofon war Michael Gutmann. Guten Tag und Shalom.

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6: Die Nachrichten. Zunächst die Übersicht. Nach dem Fund eines Waffenlagers in einem Wald nahe Berlin gehen die Sicherheitsbehörden von einem geplanten Anschlag aus. Der Füllstand der Gasspeicher in Deutschland hat laut dem Branchenverband Ines einen Tiefstand erreicht. Deutsche Firmen haben in den vergangenen Wochen offenbar hunderte Millionen Euro wegen zu viel gezahlter US-Zölle erhalten. Die Meldungen im Einzelnen. Nach dem Fund eines Waffenlagers in einem Wald nahe Berlin gehen die Sicherheitsbehörden von einem geplanten Anschlag aus. Bundesinnenminister Dobrindt sagte in Berlin, die Bundesanwaltschaft habe gegen einen Verdächtigen wegen geheimdienstlicher Agententätigkeit und der Vorbereitung einer schweren staatsgefährdenden Straftat Ermittlungen aufgenommen. Der Mann befinde sich in Rumänien in Haft. Eine Beteiligung fremder Mächte sei nicht auszuschließen, betonte Dobrindt. Weitere Erkenntnisse dazu werde das Verfahren liefern. In dem im vergangenen Jahr entdeckten Versteck waren zwei Handfeuerwaffen und Munition hinterlegt worden. Medienberichten zufolge geht das Bundesamt für Verfassungsschutz davon aus, dass das Depot im Auftrag russischer Geheimdienste angelegt worden sei, etwa um Attentate auszuführen. An Deutschlands Flughäfen sollen Drohnen künftig schneller und früher entdeckt werden. Bundesverkehrsminister Bilger kündigte an, dass in den An- und Abflugbereichen der Flughäfen kurzfristig eine Interimstechnik der deutschen Flugsicherung zum Einsatz kommen soll. Damit könne die Erkennung von Drohnen deutlich verbessert werden. Wichtig sei, dass man schnell zu einer besseren Sicherheit der Flughäfen komme, ohne langwierige Ausschreibungsprozesse. Laut Flugsicherung laufen an den größten Flughäfen, die zur kritischen Infrastruktur gezählt werden, bereits die Installations- und Beschaffungsprozesse für die neue Technik. Am größten deutschen Flughafen in Frankfurt am Main wurde bereits Ende 2024 eine Drohnenabwehranlage der Bundespolizei in Betrieb genommen. Seitdem sind nach Angaben aus Flughafenkreisen rund 150 illegale Drohnenaufstiege registriert worden. In Lettland haben die Behörden einen weiteren Tunnel unter dem Grenzzaun zu Belarus entdeckt, durch den Migranten illegal aus dem Nachbarland in das EU-Land gelangen konnten. Zuvor waren vom Grenzschutz 28 Migranten aufgegriffen worden, die nahe dem Ort Kraslava im Südosten Lettlands illegal die inzwischen stark gesicherte EU-Außengrenze überschritten hatten. Bei der Aufklärung der Umstände und Untersuchung des angrenzenden Gebiets sei dann der Geheimgang ausfindig gemacht worden, teilte der lettische Grenzschutz mit. In der Vorwoche war bereits eine geheime Unterführung unter der Grenze zwischen Belarus und Lettland gefunden worden. Auch in Polen und Litauen wurden wiederholt Tunnel entdeckt, durch die Migranten von Belarus aus in die EU-Staaten gelangten. Der Füllstand der Gasspeicher in Deutschland hat nach Angaben des Branchenverbands Ines einen Tiefstand erreicht. Selbst wenn sie bis zum Winter bis zum vorgegebenen Maß befüllt würden, wäre die gesicherte Gasmenge nicht ausreichend, um bei extrem tiefen Temperaturen die Versorgung vollständig abzusichern, hieß es. Wegen der geschlossenen Straße von Hormus sei Gas derzeit besonders teuer und liege über den Preisen, die Unternehmen im Winter erzielen könnten. Deswegen bestehe kaum ein wirtschaftlicher Anreiz zur Einspeicherung, erklärte die Initiative Energien speichern. Der Bundesverband der Energie- und Wasserwirtschaft warnte dagegen vor Panikmache. Trotz niedriger Füllstände sei die Situation nicht mit dem Krisenjahr 2022 vergleichbar, sagte Hauptgeschäftsführerin Andreae im Deutschlandfunk. Gestern hatte das Bundeswirtschaftsministerium erneut versucht, Sorgen um etwaige Gasengpässe zu entkräften. Man sehe bei der Wintervorsorge vor allem die Privatwirtschaft mit Gasunternehmen und Händlern in der Pflicht. Ein staatlicher Eingriff berge Risiken und enorme Kosten, hieß es. Deutsche Firmen haben in den vergangenen Wochen offenbar hunderte Millionen Euro wegen zu viel gezahlter US-Zölle erhalten. Das Magazin Wirtschaftswoche berichtet, dass nach der gerichtlich erzwungenen Rücknahme der Zölle von Präsident Trump mehr als 790 Millionen Euro erstattet wurden. Die Zahl gehe aus Finanzberichten der Konzerne hervor. Die größte Erstattung habe dabei der Logistikkonzern DHL verbucht. Der DAX-Konzern will das Geld an seine Kunden weiterreichen, wie er mitteilte. Der Medizintechnikkonzern Siemens Healthliners bekam gut 200 Millionen Euro zurück. Trump hat mittlerweile neue Zölle auf Grundlage anderer Gesetze verhängt. In Hongkong sind zwei Organisatoren von Mahnwachen zum Gedenken an die Niederschlagung der Proteste auf dem Pekinger Tiananmenplatz 1989 schuldig gesprochen worden. In einem heute veröffentlichten Urteil wird ihnen Anstiftung zur Subversion zur Last gelegt. Damit drohen den beiden Demokratieaktivisten jeweils bis zu 10 Jahre Haft. Das genaue Strafmaß soll noch verkündet werden. Die Aktivistin Chow und ihr Mitstreiter Li gehörten der sogenannten Hongkong-Allianz an. Diese hatte jahrelang das öffentliche Gedenken an die Niederschlagung der Proteste auf dem Tiananmenplatz organisiert. 2020 wurden die Mahnwachen von den Behörden in Hongkong untersagt. Im selben Jahr erließ die chinesische Staatsführung ein Gesetz, um gegen die Demokratiebewegung in der früheren britischen Kronkolonie vorzugehen. Deutschland und Frankreich verurteilten den Schuldspruch. Das friedliche Eintreten für die Menschenrechte stelle keine Straftat dar, hieß es in einer gemeinsamen Erklärung. Bei einem Angriff in einer Schule in Schweden sind mehrere Personen verletzt worden. Wie die Stadtverwaltung von Fagersta mitteilte, hatte sich eine mit einem Schwert bewaffnete Person Zugang zu der Schule verschafft. Die Polizei nahm den Täter fest. Schwedischen Medien zufolge wurde er von der Polizei niedergeschossen. In Griechenland sind wegen fahrlässig oder vorsätzlich verursachter Waldbrände seit Jahresbeginn mehr als 300 Menschen festgenommen worden. Ein Feuerwehrsprecher sagte dem öffentlich-rechtlichen Rundfunk ERT, in rund 270 Fällen hätten die Beschuldigten fahrlässig gehandelt. In den restlichen Fällen gehe man von Vorsatz aus. Erst vergangene Woche hatte ein Urlauber auf Kreta ein Feuer verursacht, weil er am Waldrand trotz Verbots mit Holzkohle gegrillt hatte. Dieses Jahr hat es in Griechenland schon rund 5000 Brände gegeben. Für die nächsten Tage sind wieder Hitze und starke Winde angesagt, was die Lage wieder verschärfen könnte. Und hier noch einmal die Übersicht. Nach dem Fund eines Waffenlagers in einem Wald nahe Berlin gehen die Sicherheitsbehörden von einem geplanten Anschlag aus. Der Füllstand der Gasspeicher in Deutschland hat laut dem Branchenverband Ines einen Tiefstand erreicht. Deutsche Firmen haben in den vergangenen Wochen offenbar hunderte Millionen Euro wegen zu viel gezahlter US-Zölle erhalten. Der Wetterbericht. Die Lage: Am Rand eines Tiefdrucksystems über Skandinavien gelangen warme Luftmassen vom Atlantik nach Deutschland. Die Vorhersage verbreitet Schauer. Im Nordosten und Osten länger sonnig, Höchstwerte 18 bis 27 Grad. Morgen bei wechselnder Bewölkung vor allem im Nordwesten und in der Mitte Schauer und einzelne Gewitter. Im Süden längere sonnige Abschnitte, im Alpenvorland kräftige Gewitter möglich. Temperaturen 18 bis 23 Grad mit den höchsten Werten im Süden. Die weiteren Aussichten: am Sonntag im Norden bewölkt mit einzelnen Gewittern, in der Südhälfte heiter bis wolkig, im Südwesten teils sonnig, 17 bis 25 Grad. Hier noch Wetter und Temperaturen von heute 14 Uhr. Berlin stark bewölkt 24 Grad. Köln-Bonn wolkig 21. Helsinki leicht bewölkt 20. Stockholm wolkig 16. Oslo wolkig 13. London und Kopenhagen stark bewölkt 20 Grad. Amsterdam bedeckt 19, Brüssel stark bewölkt 21, Zürich Regen 16, Paris wolkig 23, Nizza leicht bewölkt 28, Barcelona und Madrid wolkig 29 Grad, Mallorca leicht bewölkt 32, Malaga leicht bewölkt 31, Lissabon wolkig 25, Wien wolkig 26, Prag wolkig 24, Warschau wolkig 26, Budapest wolkig 33, Belgrad leicht bewölkt 37, Bukarest wolkenlos 36, Venedig stark bewölkt 24, Rom leicht bewölkt 32, Athen leicht bewölkt 36, Larnaca ebenfalls leicht bewölkt 36, Istanbul wolkenlos 30, Ankara leicht bewölkt 32, Moskau leicht bewölkt 21, Kiew leicht bewölkt 33 und Algier wolkenlos 32 Grad. Das waren die Nachrichten.
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7: Am Mikrofon Carsten Huck. Schön, dass Sie dabei sind. Die heutige Sendung widmet sich im Gespräch einem Buch. Verfasst hat es der Autor, Historiker, Musiker und Übersetzer Mischa Schöneberg. Geboren 1959 in Berlin. Und das Besondere, er und seine Geschwister hatten einen jüdischen Vater und eine nicht-jüdische Mutter, worüber in der Familie tiefes Schweigen herrschte. Über diese Erfahrung, seinen Vater und auch, wie der 7. Oktober sein Leben und Schreiben beeinflusst hat, wird Mischa Schöneberg jetzt erzählen. Herzlich willkommen im Büchermarkt.
8: Ja, hallo.
7: Herr Schöneberg, jetzt also ein Buch. Vielleicht wollte er gar nicht schweigen, er fand bloß die Worte nicht. So der Titel. Wie würden Sie dieses Buch beschreiben? Das ist kein Sachbuch, es ist auch keine Lyrik. Was ist das?
8: Naja, es ist ein Hybrid. Es ist eine Familiengeschichte, eine Erinnerung. Die ist nicht romanhaft. Insofern ist es auch ein Sachbuch, eine Art Biografie über meinen Vater. Also sind biografische Elemente drin, aber nicht seine ganze Geschichte, sondern eigentlich aus der Sicht des Kindes, das ich war. Und dann trotzdem auch ein bisschen Lebenslauf.
7: Das finde ich jetzt interessant, diese Mischung. Also es ist einerseits Ihre Kindheitsgeschichte, andererseits ist es aber auch das Porträt Ihres Vaters und anderer Verwandter. Also da kommt die Tante Edith noch vor, die ja nicht unwichtig ist. Es gibt noch einen Bruder, eine Schwester und vor allen Dingen am Ende die Mutter. Also im Fokus aber der Vater. Was hat Sie denn bewegt, diese Kindheitsfamiliengeschichte jetzt zu schreiben? Ist das ein längerer Weg dorthin gewesen oder hatten Sie das immer schon vor?
8: Ich hatte in meinem letzten Roman über West-Berlin, das ist ein Jahrzehntroman, als wir das Wunder waren, quasi schon einige Familienepisoden preisgegeben. Und das war schon sehr grenzwertig, aber es gehörte zur Geschichte. Und nun das jetzt zu schreiben, hatte eigentlich den Druck genommen, dass meine Mutter gestorben war, weil schon meinen letzten Roman hatte ich ihr nicht gegeben. Von den anderen Geschichten war sie ein großer Fan. Und die Besonderheit der eigenen Existenz, dass man ein Kind eines jüdischen Vaters und einer deutschen Mutter nach dem Zweiten Weltkrieg, also auch noch, bin in 15 Jahren geboren am Ende, das war etwas Besonderes. Und es hätte eigentlich etwas wirklich Besonderes sein können, wenn wir mit Stolz und Würde erzogen worden wären. Aber wir wurden eben zum Schweigen verurteilt. Und diese Besonderheit sahen dann eben andere Menschen, wenn sie sich dann da drängen, du musst da schreiben, dann dachte ich, dann mache ich das aber als eine kurze Novelle. Und wir hatten geredet jetzt vor 3 Jahren, im Mai oder Juni, dachte, bis Weihnachten will ich aber fertig sein. Weil das kann jetzt nicht ein 500-Seiten-Roman sein, besonders wenn die Geschichte des Vaters, also Nationalsozialismus, das will doch keiner mehr hören. Es muss dieser besondere Aspekt der Kinder auch sein oder der Kindheit. Und dann kam das Massaker des 7. Oktobers. Da mache ich erstmal einen kurzen Punkt, weil Da muss ich fast auch durchatmen. Das hat das alles durcheinander gebracht.
7: Dann gehe ich jetzt noch mal kurz zurück. Mhm. Sie sagten, Sie wurden zum Schweigen erzogen. Sie selber haben lange Zeit geschwiegen. Es war nicht das Thema. Ich nehme aber an, es hat Sie bewegt. Es hat Ihre Existenz ja auch geprägt in gewisser Weise. Der Vater hat geschwiegen über seine Vergangenheit als Auschwitz-Überlebender.
8: Das für viele sagt das ja fast gar nichts mehr, ne? Auschwitz. Zwar, das war die Metapher. Also auch zu Hause, wenn irgendwie was war, dann war das Wort, das Stoppwort war Auschwitz, nicht etwa jüdisch. Also das war noch eine Nummer größer. Und er war ein Zerstörter. Also ich glaube, dass er eine Existenz führte, die eigentlich wenig mit ihm noch zu tun hatte, der er war bis zu seinem 23. oder 24. Lebensjahr. Dass er vorher ein ganz anderer Mensch war.
7: Sie schreiben an einer Stelle, das Schweigen Ihres Vaters glich einem Dialog mit der Dunkelheit.
8: Ja, weil das, was ich immer gut erinnere, sind seine Augen, die starrten immer in weite Ferne. Und er hockte ja immer da als der Unberührbare und ein bisschen Buddha-Statur. Und damals als Kinder hatten wir immer gespürt, irgendwas stimmt nicht. Also an der Verbindung meiner Eltern, dass die passten überhaupt nicht zusammen. Und das ist schon hart, wenn dann Kinder das fühlen und ohne genau zu wissen, wieso und warum.
7: Denn Ihre Mutter hat auch geschwiegen.
8: Sie wusste über das Schicksal meines Vaters sehr wenig. Und bei der Mutter wird es eben schwierig, weil, mein Großvater, den ich noch kannte, also deren Vater der Mutter, war ein alter Nazi. Der hatte noch sein Bärtchen, als er meinen Bruder verprügelte wegen irgendeiner Geschichte und dann du Judenlümmel brüllte. Und ich war da 5 oder 6 Jahre alt und dachte, Mensch, was ist das? Das hört sich interessant an. Und ich dachte, es wäre irgendwie eine geheime Jungenbande, zu der ich natürlich unbedingt dazugehören wollte. Aber ich hatte keine Ahnung, was da war. Also unter Schweigen meiner Mutter, sie hat ja viel geplappert, ohne was zu sagen. Aber sie hat mit ihrer eigenen Geschichte nie aufgeräumt oder gebrochen. Und das ist auch ein harter Satz. Einfach einen Juden zu heiraten, das reicht nicht, um den Nationalsozialismus aus jemandem herauszukriegen. Und das ist ja was auch dann, um die Generation meiner Mutter ein bisschen in Schutz zu nehmen. Ihnen wurde ja keine Angebote gemacht. Also sie haben quasi ihre Geschichte mit ein bisschen Wohlstand quasi unter diesem schönen Teppich gekehrt.
7: Trotzdem hatten Sie ein Verhältnis zu Ihrem Vater. Also Sie beschreiben das ja auch in gewisser Weise, er war dann doch eine Art Impulsgeber, also was die Musikalität zum Beispiel anging. Es gab ein Vertrauensverhältnis irgendwann. Es gab dieses...
8: Sporadisch. Also das denke ich, dass ich sporadisch also derjenige bin, der also Kontakt zu ihm aufnehmen konnte. Also so in Momenten, die ich dann im Buch beschreibe, die mir jetzt hier schwerfallen würden, so zu beschreiben. Aber wo plötzlich so sich was auftat. Auch ohne viel Worte. Aber solche Situationen, wo er in mein Zimmer kam, obwohl Musik bei uns eben kein Thema war, also niemand hat gesungen, keiner hat ein Instrument gespielt. Das habe ich erst viel später erfahren, dass mein Vater gesungen hat in Berliner Salons. Und da habe ich ihn ja einmal singen gehört und war vollkommen beeindruckt. Oder eben eine andere Szene, wo er in mein Zimmer kam und irgendwie so eine kleine Andenken Mandoline aus Marokko und er spielte darauf und ich war beeindruckt. Aber das war dann so eine Episode, das war wie, was war das? Und da grübelte man dann weiter und dann war er wieder die Psings und der Unberührbare, der Unnahbare. Und dann gab es mal Phasen, wo dann tatsächlich eben wir zusammen Karten gespielt haben mit einem Freund von ihm. Und ich war 17, ich hatte eigentlich keine Lust. Aber das Angebot, das war so, ja, da konnte ich nicht Nein sagen. Das war also auch ein Angebot der Nähe. Und solche Momente gab es, ja. Aber am Ende, ja, war dann so die Grenze meine Mutter, die das auch also quasi weitergehende, also das war auch eine Form von Eifersucht oder unbefriedigt sein ihrerseits, und weil sie eine Nähe zu ihrem Mann wahrscheinlich nie gefunden hat.
9: Ist es für Sie jetzt einfach auch wichtig gewesen, das aufzuschreiben, um sich selber nochmal anders zu verorten?
8: Nein, nicht wirklich, weil ich eigentlich mich immer mit auseinandergesetzt habe, im Gegensatz zu meinen Geschwistern, sage ich mal. Aber weil dann der Kontakt zur Tante kam früh in den End-70ern. Und da war dann eben viel Familiengeschichte am Kaffeetisch. Und das war eine Nähe, und sie war ja auch quasi eine Ausgestoßene bei meinen Eltern, also weil meine Mutter sie nicht leiden konnte. Und also das nicht. Und er, da bin ich auch voller Zweifel, weil, und das ist dann das Thema, weil plötzlich, das hat mich auch tatsächlich sprachlos gemacht, eben der Einschlag des 7. Oktobers innerhalb dieses Schreibens. Und ich hatte zum ersten Mal, was überhaupt nicht meinem Charakter entspricht, eine Schreibblockade. Und das hatte mich also so tief beeindruckt, dass ich auch Zweifel bekam, ist das alles richtig? Weil die Idee meines Vaters war ja, lass niemanden etwas über dich wissen, über uns wissen, denn es ist nie vorbei. Und ja, ich habe ein paar Schulkameraden, man hatte immer noch so Abiturstreffen, die hatten keine Ahnung. Und jetzt ging ich dann damit ein bisschen raus, ach, hast du nie erzählt? Und da fiel mir das höchstens auf, dass das, was ich hier geschrieben habe, stimmt. Weil über so ein paar Anekdoten über die Mutter gab man Preis. Aber über den Vater haben wir nie was dann gesagt.
9: Also das heißt, auch über diesen jüdischen Anteil. Also Sie sind konfirmiert worden, oder?
8: Ja, ja, klar. Ich hatte, ich nenne es ja konformiert. Aber ja, klar, da kam dann der Pfarrer vorbei, bekam Umschlag. Und das war ja so eine Win-Win-Win-Situation, weil es ging eigentlich nur um die Konformität und nicht um irgendwas Religiöses. Und da bot sich die evangelische Kirche an und der Pfarrer mit dem Umschlag und dem Geld. Und dann bekam ich tatsächlich das Fest und die Geschenke. Das war dann okay. Aber ich bin 2-3 Mal in die Kirche gegangen.
9: Aber das heißt, der 7. Oktober, der Überfall der Hamas, das Massaker in Israel, das hat Sie nochmal zurückgeholt oder verbunden mit diesem Gefühl des Jüdischen, mit dem Vater? Was war da so durchschlagend, dass Sie diese Schreibblockade plötzlich hatten?
8: Na, alles. Es hat mich tatsächlich jetzt mehr in die jüdische Gemeinde gebracht, weil, um es klar zu sagen, ich bin ja gar nicht jüdisch. Ich bin nicht jüdisch erzogen. Ich hatte keine Ahnung, was eine Bar Mitzwa ist. Ich wusste nicht mal, wie man das richtig ausspricht. Das war höchstens so mein Gag, dass ich sagte, naja, zur Bar Mitzwa hat mir mein Vater eine Konfirmation geschenkt. Aber wir hatten keine Ahnung von jüdisch sein, jüdischen Traditionen. Und ich hatte hier einen Schüler, der so eine Art Rebbe wurde. Der hat mich dann manchmal ein bisschen ins Jüdische eingewiesen, überhaupt ein bisschen in die Kultur. Der 7. Oktober. Eigentlich ist

0: Wissen herangeht und sagt, okay, da gibt es die direkte Linie von Goebbels, Himmler, Eichmann, El-Hussein, Hamas, ja, Arafat gehört noch in die Reihe. Das heißt, es ist ja keine Parallelität. Es ist die nationalsozialistische Idee, dass Juden vernichtet werden müssen. Und immerhin war die Anstrengung recht erheblich und man hat ja fast also die Hälfte geschafft. Und nun sind dort arabische Bubis, die ein bisschen sauer sind auf Hitler, weil er seine Arbeit nicht richtig gemacht hat. Und die das hier öffentlich schreien. Das ist der Schock. Und ganz egal, ob ich jüdisch bin oder halbjüdisch oder ein Halbblut oder Azteke oder Buddhist, das ist doch ganz egal. Das müsste eigentlich jeden normalen Menschen schockieren. Und wir müssten massiv diesem Treiben Einhalt gebieten. Denn das, okay.
1: Aber das war doch der Schock, dass sozusagen diese Art Reaktion ausgeblieben ist.
0: Ja, exakt. Und die Verbrüderung einer... Ich habe ja mit diesen Begriffen ganz große Schwierigkeiten, auch schon vorher, aber seitdem spätestens links, rechts, also der sogenannten, also Leute, die sich links verorten oder nun tatsächlich auch die Linkspartei, was ist denn da los? Für mich sind das kranke Geister, also die irgendwo eine Humanität verlassen haben und zwar, und das ist eine Pointe, teilweise schlimmer als unter dem Nationalsozialismus, weil das ist eine Pointe in diesem Kapitel. Weil Auschwitz, mein Gott, da gibt's Leute, die das leugnen. Da gibt's Leute, die das kleinreden. Da gibt's Leute, die das gar nicht wahrhaben wollen. Warum? Weil das ein Jahrtausendverbrechen ist. Und es ist doch gut und richtig, dass man sich dafür schämt und das eigentlich alles nicht wahrhaben möchte. Die Vorstellung, dass es hier Leute sind und immerhin eine ganze Menge, die das gut finden, die das bejubeln, die das weitermachen wollen. Das ist für mich ein Schock als Mensch. Und da habe ich mich dann sehr solidarisiert mit der jüdischen Szene in Berlin. Und auch das sind erschreckende Bilder des... Wenn dann man dort unter den Linden am jüdischen Tisch mit 60 Leuten steht und dann ziehen 60.000 dran vorbei und jubeln und kommen noch auf einen zu, ihr seid so wenige, wir machen euch platt, dann denke ich, hier ist irgendwas vollkommen falsch gelaufen. Und das sind nicht jetzt dann die Palästinenser, das sind dann sogenannte... keine Ahnung, was die studiert haben oder ob die oder ich kann da auch manchmal sie lachen, das ist auch richtig so. Ich bin ja eigentlich auch sage, es ist so schlimm, dass man lachen muss. Ich denke ja schon, was ist da passiert? Es gab mal so eine Theorie, dass Handystrahlen das Hirn erweichen. Ich glaube, nach 20 Jahren Experiment, vielleicht ist es das. Ich weiß es nicht, weil die Fakten sind ziemlich klar. Und ich brauche das auch nicht so zu verkomplizieren. Die Frage ist, wenn man eine Meinung hat, und die Meinung, man muss Israel vom Erdboden bringen oder vernichten und alle Juden töten, ist eine Meinung. Aber man kann halt sagen, das ist auch ein Verbrechen. Und wenn man über Geschichte Wissen hat, dann kommt man dahin und sagt, hallo Leute, das Existenzrecht Israels darf nicht zur Frage stehen. Übrigens existiert Israel länger als die Bundesrepublik Deutschland auch. Oder an den ganzen Prozessen, jetzt könnte ich da historische Vorträge halten, weil ich sage, wann ist das entstanden, wieso und warum. Und permanent es angegriffen wird. Und ob jetzt seit dem 7. Oktober sind 10.000 Raketen, das kann man sich dann ausrechnen, wie viel am Tag, permanent man sich wehren muss, um überhaupt überleben zu dürfen. Und die Welt steht Kopf und ist Goebbels und all dieser Propaganda auf den Leim gegangen.
1: Das heißt, Ihr Buch ist dadurch dann auch über das Persönliche hinaus eigentlich zu einem, ja, Dokument der Zeitgeschichte geworden oder der jüngeren deutschen Geschichte und

0: eigentlich auch ein Aufruf, sich das bewusst zu machen, was da immer noch lebt. Und wie Brecht mal sagte, der Schoß ist fruchtbar noch.
1: Es ist nie vorbei und das hätte ich eigentlich nicht geglaubt. Und das wurde sehr, sehr, sehr deutlich gemacht. Also Sie haben das so schön gesagt, da konnte ich dann nur nicken, was man im Radio aber nicht hört.
0: Mischa Schöneberg, danke für das Gespräch.
1: Ich habe zu danken. Dankeschön.
0: Vielleicht wollte er gar nicht schweigen, er fand bloß die Worte nicht. Von Mischa Schöneberg ist erschienen im Berlin Verlag, 202 Seiten, kosten 20 Euro. Das war der heutige Büchermarkt. Nach den Nachrichten folgt Forschung aktuell. Am Mikrofon verabschiedet sich Carsten Huck.

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1: Uhr die Nachrichten. In der Diskussion über die Füllstände der Gasspeicher in Deutschland regt die Bundesnetzagentur an, die staatlichen Vorgaben abzuschaffen. Netzagenturchef Müller sagte der Zeit, diese hätten sich zwar in der Krise bewährt, inzwischen drohten aber die Fehlanreize zu überwiegen. Grund sei, dass Gashändler im Zweifel darauf spekulierten, dass der Staat eingreife, wenn die Füllstandsvorgaben nicht erreicht würden. Ohne Vorgaben müssten sich die Händler selbst absichern durch Pipelines oder Speicher, betonte Müller. Der Branchenverband Ines hatte von einem neuen Tiefstand berichtet und Zweifel angemeldet, dass die Versorgungslage im Winter gesichert sei. Der Bundesverband der Energie- und Wasserwirtschaft warnte dagegen vor Panikmache. Trotz niedriger Füllstände sei die Situation nicht mit dem Krisenjahr 2022 vergleichbar. Gestern hatte das Bundeswirtschaftsministerium erneut versucht, Sorgen um etwaige Gasengpässe zu entkräften. Man sehe bei der Wintervorsorge vor allem die Privatwirtschaft mit Gasunternehmen und Händlern in der Pflicht. Ein staatlicher Eingriff berge Risiken und enorme Kosten, hieß es. Nach dem Fund eines Waffenlagers in einem Wald nahe Berlin gehen die Sicherheitsbehörden von einem geplanten Anschlag aus. Bundesinnenminister Dobrindt sagte in Berlin, die Bundesanwaltschaft habe gegen einen Verdächtigen wegen geheimdienstlicher Agententätigkeit und der Vorbereitung einer schweren staatsgefährdenden Straftat Ermittlungen aufgenommen. Der Mann befinde sich in Rumänien in Haft. Eine Beteiligung fremder Mächte sei nicht auszuschließen, betonte Dobrindt. Weitere Erkenntnisse dazu werde das Verfahren liefern. In dem im vergangenen Jahr entdeckten Versteck waren zwei Handfeuerwaffen und Munition hinterlegt worden. Medienberichten zufolge geht das Bundesamt für Verfassungsschutz davon aus, dass das Depot im Auftrag russischer Geheimdienste angelegt worden sei, etwa um Attentate auszuführen. Bei der aktuellen Ebola-Epidemie in der Demokratischen Republik Kongo sind nach Angaben der UNO bereits mehr als 2500 Menschen gestorben. Die Hälfte der Todesfälle sei in den vergangenen 20 Tagen registriert worden, erklärte der Ebola-Koordinator der UNO, Hanis. Die Zahl der Todesopfer steige jeden Tag und die Zahl der Neuinfektionen nehme exponentiell zu. Die Epidemie breite sich zudem großflächig aus und habe inzwischen ein Gebiet erfasst, das größer als Frankreich sei. Die UNO rief dazu auf, die Gegenmaßnahmen zu verstärken, mit mehr Personal und mehr Ressourcen. Der Ebola-Ausbruch im Kongo war am 15. Mai offiziell festgestellt worden. Wahrscheinlich hatte sich das Virus damals aber schon wochenlang verbreitet. Mehrere Prominente müssen in Großbritannien wegen eines verlorenen Zivilprozesses gegen den Verlag der Boulevardzeitung Daily Mail eine Millionensumme zahlen. Der britische Prinz Harry, Popstar Elton John und weitere Mitstreiter hatten den Verlag wegen angeblich illegaler Recherchemethoden verklagt und verloren. Wie das zuständige Gericht in London entschied, belaufen sich die zu erstattenden Kosten vorläufig auf umgerechnet etwa 11 Millionen Euro. Die endgültige Rechnung könnte nach Einschätzung von Experten jedoch noch deutlich höher ausfallen. Die Prominenten hatten dem Verlag unter anderem vorgeworfen, Privatdetektive angeheuert zu haben, um Autos und Wohnungen zu verwanzen sowie illegal private Telefongespräche abzuhören. Sie konnten ihre Vorwürfe nach Ansicht des Gerichts jedoch nicht ausreichend belegen. Für die Sanierung der Harzer Brockenbahn stellen der Bund und das Land Sachsen-Anhalt knapp 11 Millionen Euro zur Verfügung. Mit dem Geld soll ein Teil der Strecke zwischen Wernigerode und dem höchsten Berg Sachsen-Anhalts erneuert werden, wie es in einer Mitteilung des Infrastrukturministeriums in Magdeburg hieß. Die Gesamtkosten für den Abschnitt belaufen sich für die Harzer Schmalspurbahnen auf knapp 19 Millionen Euro. Die Arbeiten sollen den Angaben zufolge im Frühjahr 2027 beginnen. Neben mehreren Gleisabschnitten und Weichen soll mit dem Geld auch ein Bahnhof erneuert werden. Das Wetter. Nachts wechselnd bewölkt, gebietsweise Schauer und Gewitter. Tiefstwerte 14 bis 9 Grad. Am Tag bei wechselnder Bewölkung vor allem im Nordwesten und in der Mitte Schauer und einzelne Gewitter. Im Süden längere sonnige Abschnitte, im Alpenvorland kräftige Gewitter möglich. Temperaturen 18 bis 23 Grad mit den höchsten Werten im Süden. Das waren die Nachrichten.
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2: Eine Rettungsmission für eine Rettungsmission. Das wäre gerade eigentlich im All nötig beim Weltraumteleskop SWIFT. Schauen wir gleich drauf. Ich bin Katrin Kühn und erst das hier. Rettungsmissionen für marode Brücken. Hier die Diskussion in Nordrhein-Westfalen.
3: Muss mit einer schlechten Nachricht beginnen.
4: NRW ist inzwischen nicht mehr das Land der kurzen Wege. NRW ist das Land der langen Umleitung, meine Damen und Herren.
5: Es ist eine Katastrophe.
3: Das Schadensbild hat sich so verschlechtert, dass eine Öffnung der Brücke sowohl für den Lkw als auch für den Pkw-Verkehr nicht mehr in Frage kommt.
2: Es geht um die Bonner Nordbrücke, nur eins von vielen Beispielen. Oft wird abgerissen und neu gebaut, mit Folgen. Zumindest für Stahlbrücken muss das in Zukunft vielleicht nicht mehr ganz so schnell nötig sein. In der Schweiz arbeiten Wissenschaftler hieran, stark beanspruchte Brückenteile per 3D-Drucker zu reparieren. Karl Urban ist für uns und damit für Sie in die Nähe von Zürich gefahren und hat sich das Projekt angeschaut.
6: Ich habe nachgezählt. Fast 40 Brücken liegen auf meinem dreistündigen Weg aus Baden-Württemberg zur Eidgenössischen Materialprüfungs- und Forschungsanstalt EMPA in der Nähe von Zürich in der Schweiz. Allein auf dem deutschen Teil dieser Strecke gab es in den letzten Jahren ständig Bauarbeiten.
7: Ja, seit 3 Jahren beschäftigen wir uns mit diesem Thema.
6: Hossein Hedranouri kennt einen Ausweg, wie manche der betagten Brücken schneller repariert werden könnten.
7: Wir haben eigentlich Stahlplatten mit einer Kerbung genommen und diese Stahlplatten wurden gerissen.
6: Das bedeutet, an fabrikneuen Stahlplatten, jeweils rund 1 Zentimeter dick, wurde mit maschineller Kraft so lange gezogen, bis sich erste Risse bildeten. Wären die Platten Teil einer stählernen Bahnbrücke gewesen, wären sie irgendwo fest verbunden in einem Geflecht aus Längs- und Querträgern und man hätte sie vermutlich nicht einfach ersetzen können. Das defekte Teil einfach auszubauen? Unmöglich. Aber vielleicht ist das auch gar nicht nötig. Hossein Hedranouri öffnet die Flügeltür einer futuristischen Kammer aus grauem Metall und Glas, die mitten in der Werkhalle der EMPA steht und in der es schon die ganze Zeit rumort hat. Jetzt wird es stiller. Weil die Tür geöffnet wurde, hat der Industrieroboter im Innern automatisch seine Arbeit eingestellt.
7: Natürlich ist es sehr heiß, aber hier können wir sehen, was der Roboter macht.
6: Ein Schweißgerät sitzt an der Spitze des Roboterarms. Es sieht unspektakulär aus, wie ein Duschkopf. Aber es ist ein 3D-Drucker für Metall. Mit ihm haben die Materialwissenschaftler ausgiebig experimentiert. Wie ließe sich ein kleiner, aber problematischer Riss an einer Stahlplatte flicken? Der 3D-Drucker verwendet dafür das Material der Platte selbst. Wie aus einer zusammengepressten Zahnpastatube drückt sich ein feiner Strang aus geschmolzenem Stahl über den Riss in der Platte und wird in eine genau definierte Form gebracht. Abgekühlt sieht sie aus wie ein Stück Schokolade. Der Riss ist hinterher verdeckt, aber wird die geflickte Stahlplatte bei neuer Belastung weiter intakt bleiben?
7: Es ist wichtig zu wissen, was ist der Einfluss der Geometrie des Materialauftrags. Deswegen haben wir verschiedene Varianten probiert.
6: Die erste Variante war eine einzelne Stahlschicht, die wie ein Hosenflicken auf der gerissenen Stahlplatte klebt. Doch nach neuerlicher Belastung der Platte ist der Flicken einfach durchgerissen und die Reparatur gescheitert. War der Flicken aber so dick wie ein gutes Stück Schweizer Schokolade, funktionierte es. Im Labor bestätigte Hedranouri mit seinem Team, dass mit derart dickem Stahl geflickte Metallteil einer Eisenbahnbrücke könnte mehrere Betriebsjahre länger durchhalten. Doch auch bei der Eidgenössischen Materialprüfungs- und Forschungsanstalt stehen noch viele Tests aus.
7: Es ist ganz wichtig, eine starke und zuverlässige Korrelation zwischen den Fabrikationsparametern und dem endgültigen Verhalten der Teile zu machen. Und das ist eigentlich das Ziel.
6: Vor der endgültigen Zulassung steckt der Teufel also im Detail. Hinzu kommt, es können nur Risse geflickt werden, die wenige Millimeter lang sind und die müssten rechtzeitig erkannt werden. Zuletzt gibt es auch noch eine ganz praktische Hürde. Der 3D-druckende Schweißroboter arbeitet bislang nur in seinem geschlossenen Container. Um damit kritische Brückenteile vor Ort instand zu setzen, wäre ein mobiler Roboter nötig und der ist aktuell noch nicht auf dem Markt.
2: Also alles auch noch Zukunftsvisionen, aber ganz sicher ist das Forschung, der aktuell besonders stark die Daumen gedrückt werden. Karl Urban über minimalinvasive Brückenreparatur. Sie sollte eine Premiere für die Raumfahrt sein, doch jetzt ist alles eher ein Fiasko. Die Rettungsmission für das Weltraumteleskop SWIFT, sie ist gescheitert. Die NASA gibt das Teleskop auf. Die Rettungssonde, die eigentlich alles richten sollte, trudelt nur noch so vor sich hin. Was ist da passiert und warum hat das Folgen für künftige Reparaturen an Weltraumteleskopen? Guido Meyer berichtet.
8: Vor 22 Jahren, da war die Welt für die US-amerikanische Raumfahrtbehörde NASA noch in Ordnung.
9: 3, 2, 1, we have ignition and we have liftoff of NASA's SWIFT spacecraft on a mission to study and understand gamma ray bursts throughout the universe.
8: 2004 begann die Arbeit von SWIFT, einem Weltraumteleskop, das sich Gammablitze vorknöpfen sollte, die gewaltigsten Explosionen im Universum. Und das auch tat, so erfolgreich, dass die NASA nicht bereit war, ein vorzeitiges Aus der Mission hinzunehmen. Denn SWIFT sinkt tiefer und tiefer und droht abzustürzen. Brett Senko ist der Chefwissenschaftler der Mission.
10: Die Atmosphäre ist so beschaffen, dass sie immer dichter wird, je tiefer sie gehen. Deswegen wird SWIFT immer schneller sinken.
8: Eine eigens entwickelte Rettungssonde einer Firma aus Arizona namens LINK sollte das Teleskop zurück auf seine ursprüngliche Bahn schieben. Doch hier sparte die NASA am falschen Ende. Das Unternehmen ist ein Start-up ohne große Erfahrungen in der Raumfahrt. Deswegen war der Rettungsversuch mit $30 Millionen vergleichsweise günstig, aber eben auch unzuverlässig. Auf eine zweite Rettungssonde als Backup verzichtete die NASA. LINK geriet ins Taumeln und nun sind beide verloren, LINK und SWIFT.
11: Our best estimate at the moment is that SWIFT will cross below 300 kilometers. Sometime around October.
8: Irgendwann im Oktober werde SWIFT unter 300 Kilometer sinken, so Brett Senko. Und dann dürfte es ziemlich bald verglühen. Diese Pleite nimmt Befürwortern einer ähnlichen Rettungsaktion für das Weltraumteleskop Hubble nun den Wind aus den Segeln. Denn auch dessen Tage sind laut David Legrone, Hubble-Projektwissenschaftler, gezählt.
10: Wir planen, gegen Ende von Hubbles drittem Lebensjahrzehnt eine Sonde zum Teleskop zu schicken. Sie soll es packen und zu einem kontrollierten Absturz über dem Ozean bringen. Dazu haben wir schon eine Greifvorrichtung am hinteren Ende von Hubble angebracht, an die ein Roboter dann docken könnte.
8: Hubble durchläuft sein drittes Lebensjahrzehnt genau jetzt. Bereits seit 2009 befindet sich der Abschlepphaken am Heck von Hubble. Doch diese Greifvorrichtung ließe sich auch zum Höherschubsen nutzen, so wie es bei SWIFT geplant war, erklärt Patrick Krause, Hubble-Projektmanager.
10: Wir schätzen, Hubble so 40 bis 70 Kilometer höher schieben zu können. Damit würden wir die Mission um weitere 15, vielleicht 20 Jahre verlängern können.
8: Seit die NASA ihre Space Shuttle-Flotte ausrangiert hat, ist Hubble nicht mehr gewartet worden. Aber es gibt neue Anbieter im All. SpaceX ist einer von ihnen. Jessica Jensen, Vizepräsidentin der Firma.
12: Wir untersuchen, wie eine unserer Dragon-Kapseln sich Hubble sicher nähern, andocken und das Teleskop höher schieben könnte. Wir haben da schon Erfahrungen vom Docken an die internationale Raumstation. Aber Hubble ist anders als die ISS. Es fliegt auf einer anderen Bahn, verfügt über eine andere Masse und ist ein völlig anderes Vehikel.
8: Weswegen die NASA bislang abgewunken hat, obwohl SpaceX sogar angeboten hat, solch eine Mission selbst zu finanzieren. Der Druck von Astronomen und auch aus dem US-Kongress auf die NASA ist jedoch hoch, die Hubble-Erfolgsgeschichte nicht enden zu lassen. Entschieden ist noch nichts, aber der SWIFT-Fehlschlag macht eine Hubble-Rettung nicht gerade einfacher.
2: Das war's für das Weltraumteleskop SWIFT. Guido Meyer hat berichtet. Blaualgen. Sie waren oder sie sind nicht nur diesen Sommer ein Problem in so einigen Seen, aber auch für einige Ostseestrände gelten Badewarnungen. Teils gibt es große, grünliche Schlieren auf der Wasseroberfläche. Und die Faustregel ist, Wer bis zu den Knien im Wasser steht und seine Füße dann nicht mehr sieht, ja, der sollte lieber gleich umkehren, weil die Blaualge bildet giftige Stoffe, die Menschen krank machen und Fische töten können. Wie schlimm ist die Lage aktuell? Dazu ist ein Forschungsschiff aufgebrochen, auch um für die Zukunft Risikogebiete zu identifizieren, auch für andere Algen. Thomas Schröder hat mit der Fahrtenleiterin gesprochen.
13: Ingrid Sassenhagen sitzt für unseren Internetcall in einer kleinen Kajüte. Sie ist an Bord der Elisabeth Mann-Borghese, irgendwo in der Ostsee zwischen Schweden und Dänemark. Die ersten Beobachtungen konnte die Meeresbiologin vom Leibniz-Institut für Ostseeforschung aber bereits kurz nach dem Ablegen in Rostock machen, mit bloßem Auge.
14: Also was uns natürlich sehr aufgefallen ist, ist halt diese Cyanobakterienblüte, die halt in deutschen Gewässern gerade sehr massiv auftritt. Wenn man ins Wasser guckt, sieht man, dass da halt diese Aggregate auf dem Wasser schwimmen. Aber diese Blüte hat dann in dänischen Gewässern geendet.
13: Cyanobakterien werden oft als Blaualge bezeichnet, sind aber tatsächlich photosynthesebetreibende Bakterien. Also Einzeller ohne echten Zellkern, die schon immer in der Ostsee vorkamen und ein wichtiger Teil des Nahrungsnetzes sind. Dass sie sich in den letzten Jahren so stark vermehrt haben, liegt unter anderem an dem Nährstoffüberschuss in der Ostsee und der Erwärmung. Es ist nicht die einzige Art, die von diesen Bedingungen profitiert. Dort, wo die Blüte der Cyanobakterien in den dänischen Gewässern endete, fanden die Forscher Dinoflagellaten. Diese winzigen Mikroalgen besitzen zwei Flagellaten, also Geißeln, mit denen sie sich durchs Wasser bewegen können. Ingrid Sassenhagen und ihr 12-köpfiges Team interessiert sich besonders für eine bestimmte Art, für Alexandrium pseudogoniaulax.
14: Früher, so vor 30 Jahren, wurden die vor allem im Mittelmeer beschrieben. Und jetzt scheint es, dass sie sich halt ja langsam weiter ausbreiten, wenn es auch bei uns langsam wärmer wird.
13: Auch diese Alge produziert Gifte, die für Fische und andere Meeresorganismen tödlich sein können. Anders als die Blaualge kann der Dinoflagellat sich aber selbst bewegen.
14: Und dementsprechend suchen die sich die perfekte Position im Wasser, dass sie einerseits genug Sonnenlicht kriegen, aber auch, dass sie noch an gelöste Nährstoffe kommen. Und dementsprechend sind die Dinoflagellaten halt häufig nicht direkt an der Wasseroberfläche, sondern tiefer im Wasser. Und die kann man dann nicht so auf den Satellitenbildern sehen.
13: Dafür könnte die Alge ein Gewinner des Klimawandels sein.
14: Diese höheren Temperaturen führen ja auch zu einer stärkeren Schichtung des Wassers. Und das wiederum sorgt dann dafür, dass zum Beispiel im Oberflächenwasser die Nährstoffe schneller aufgebraucht werden. Und dann gibt es nur noch gelöste Nährstoffe in tieferen Wasserschichten. Und das wiederum ist dann ein Vorteil für Organismen wie Dinoflagellaten, die aktiv in der Wassersäule wandern können. Das heißt, es könnte halt sein, wenn diese Sprungschichten ja noch stärker ausgebildet werden durch die allgemeine Erwärmung, dass wir halt mehr Dinoflagellatenblüten in der Zukunft sehen werden.
13: Eine weitere Algenart, die zukünftig zunehmen könnte und der die Forscher nachspüren wollen, ist die Goldalge. Die ebenfalls giftige, winzig kleine Alge hatte 2022 in der Oder zu einem massiven Fischsterben geführt. Bisher hatte sie in der Ostsee kaum jemand auf dem Radar. Aus Norwegen und Schweden seien aber bereits Fälle bekannt, wo die Goldalge zu Fischsterben geführt hat, berichtet Sassenhagen. Dabei müsse die Alge gar nicht massenhaft im Wasser vorkommen. Manchmal schlummert sie auch einfach über Jahre am Meeresboden.
14: Wenn die Umweltbedingungen im Laufe des Jahres schlecht werden, dann bilden die so Stadien, die sind relativ robust und dann überdauern sie einfach nur. Und wenn die Bedingungen wieder gut sind, dann keimen sie aus und können dann halt eventuell zu einer neuen Blüte beitragen.
13: Deshalb nehmen die Forscher auch Sedimentproben. Welche zukünftige Algenblüte wo schlummert, können sie aber eine Woche nach der Abfahrt noch nicht sagen. Sie werden nun noch nach Rügen, Polen, Gotland und Schweden fahren und anschließend sicherlich einige Monate mit der Auswertung der Proben zubringen.
2: Thomas Schröder über eine laufende Forschungsfahrt zu Algenblüten in der Ostsee, auch mit Blick auf die Zukunft. Wir bleiben da an dem Projekt dran, wenn die Ergebnisse kommen. Die Klimakrise, die große Hitze diesen Sommer, da geht es auch viel darum, was macht das mit uns Menschen? Wie können wir uns besser schützen? Aber auch bei Tieren gibt es Strategien. Eine ganz besondere hat sich Hans Kretschmann mal angeschaut, nämlich bei Zebrafinken.
15: Der australische Zebrafink ist ein beliebter Ziervogel. Er ist einfach zu halten und zu züchten. Außerdem gelten Zebrafinken als gesellig und sind in der Lage, Gesänge zu erlernen und Dialekte auszubilden. Das macht sie auch in der Verhaltensforschung und den Neurowissenschaften beliebt, als Modellart für stimmliches Lernen. Auch die Verhaltensökologin Milene Mariette von der biologischen Station Doñana in Sevilla in Spanien forscht an Zebrafinken und hatte dabei eigentlich die Kommunikation zwischen brütenden Elterntieren im Blick.
16: And that's when I noticed that sometimes.
17: Und da habe ich gemerkt, dass manchmal, auch wenn nur ein Elternteil allein mit den Eiern im Nest war, es diese Laute geäußert hat, die ganz anders klangen als sonst.
16: Sometimes they would do this call that was really different.
15: Was hinter diesem außergewöhnlichen Gesang steckt, ist lange unklar. Erst einige Wochen später bringt ein Zufall Milène Mariette auf eine Idee.
17: An einem Tag war ich in der Voliere und es war sehr heiß. Ich hörte einen Zebrafinken diesen Ton machen und dann kam mir der Gedanke, vielleicht hat es etwas mit der Hitze zu tun. Und als ich mir meine Daten daraufhin nochmal angeschaut habe, war alles klar.
15: Die während besonders heißer Tage ausgebrüteten Küken hatten veränderte Wachstumsraten, ihre Zellaktivität war anders. Die Analyse zeigte, alles Eigenschaften, durch die die Tiere besser an die Hitze angepasst waren. Offenbar hatte das akustische Signal der Elterntiere die Zebrafinken-Embryos auf die Umweltbedingungen vorbereitet, durch die Schale. Wie genau dieses Signal auf den Embryo wirkt, das haben die Forschenden um Milène Mariette jetzt genauer untersucht. Dabei haben sie sich auf den Hypothalamus, einen Teil des Zwischenhirns, fokussiert.
16: And this region is really important because it controls all of the hormones.
17: Diese Region ist besonders wichtig, weil sie alle Hormone des Körpers kontrolliert. Deswegen haben wir genau diesen Teil des Gehirns untersucht. Wir dachten, hier muss etwas passieren, wenn der Vogelnachwuchs im Ei das akustische Signal von seinen Eltern bekommt. Und von da aus werden dann die ganzen Anpassungen gesteuert.
16: Subsequent changes from what happened at that time.
15: Für die Untersuchung wurden die Zebrafinken-Eier bei konstanter Temperatur in Wärmeschränken ausgebrütet. Einigen Eiern spielten die Forscher die Hitzerufe vor, anderen herkömmliche Zebrafinken-Gesänge. Kurz vor dem Schlüpfen wurden die Gehirne der Jungtiere untersucht. Dabei zeigte sich, im Hypothalamus waren kaum Veränderungen der Hormonaktivität festzustellen. Überraschenderweise waren hier aber die Gene aktiviert, die die Blut-Hirn-Schranke durchlässiger machten, eine Barriere zwischen Blutkreislauf und Hirn. Wie eine Art Filter lässt sie wichtige Stoffe ins zentrale Nervensystem, während sie schädliche Stoffe fernhält.
17: Und das ist total spannend. Wenn Menschen zum Beispiel an einem Hitzschlag sterben, dann liegt das daran, dass die Blut-Hirn-Schranke zusammenbricht. Das ist der Grund, warum unsere Gehirne anfällig für Hitze sind. Es war also sehr faszinierend zu sehen, dass sich der Hitzeruf auf diese Zellen im Gehirn der Küken auswirkt.
15: Eine frühzeitige leichte Lockerung der Blut-Hirn-Schranke wie bei den Zebrafinken, vermutet das Team um Milène Mariette, könnte ein Komplettversagen bei Hitzestress verhindern. Der Hitzeruf bereitet den Hypothalamus der Küken also offenbar tatsächlich auf die Hitze vor. Den übergeordneten Steuermechanismus haben die Forscher also nicht gefunden. Dafür aber ein Hinweis darauf, wie sich das Gehirn darauf vorbereitet, sich selbst vor Hitze zu schützen. Wie sich die Hitzeanpassung im weiteren Lebensverlauf der Küken entwickelt, lässt sich aus dieser Momentaufnahme nicht ableiten. Aber auch ein kurzfristiger Vorteil bei heißen Bedingungen im frühen Entwicklungsstadium könnte sich für die Vögel auszahlen.
17: Dass Laute auf diese Weise die Entwicklung prägen, hat viele Auswirkungen. Einerseits müssen wir versuchen, Lärm in der Umwelt zu minimieren. Andererseits ist es ein sehr beeindruckender Mechanismus, dass man Vogelembryonen im Ei durch akustische Signale auf die Umwelt vorbereiten kann.
2: Zebrafinken und ihre Hitzestrategien, Hans Kretschmer hat berichtet. Und damit sind wir hier in Forschung aktuell angekommen. Die weiteren Meldungen aus der Wissenschaft mit Lukas Kohlenbach.
18: In Äthiopien häufen sich Resistenzen gegen Malaria-Medikamente. In dem ostafrikanischen Land sind die Malariafälle seit 2019 wieder deutlich angestiegen. Im Fachjournal JAMA analysiert ein Forschungsteam die Rolle von Resistenzen der Erreger gegenüber gängigen Medikamenten. Für die Studie haben sich die Wissenschaftler das Erbgut der in Äthiopien verbreiteten Erreger angesehen. Das Material stammt aus Blutproben von Malariaerkrankten im ganzen Land. Tatsächlich zeigt sich darin, die Erreger sind zunehmend resistent gegen gängige Wirkstoffe wie Artemisin. Doch die Resistenzen nehmen nicht so sprunghaft zu, wie die Studienautoren erwartet hatten. Daher gehen sie davon aus, dass aktuell eher andere Faktoren die Malariafälle in Äthiopien ansteigen lassen. Etwa das für die Malaria übertragenen Mücken günstige Wetter oder Einschnitte bei Hilfsprogrammen. Für die Zukunft ist der Befund dennoch wichtig. Äthiopien muss damit rechnen, dass zunehmende Resistenzen bald die Malariafälle antreiben und früh gegensteuern, etwa mit anderen Medikamenten.
2: Wo China neue Solaranlagen baut, nimmt die Artenvielfalt ab.
18: In China wird der Ausbau der Sonnenenergie stark von Fördermitteln der Regierung gelenkt. Einzelne Landkreise sind in den letzten Jahren bevorzugt behandelt worden, zum Beispiel, weil es dort Pilotprojekte gegeben hat. So können Wissenschaftler heute ziemlich genau herausarbeiten, wo der Ausbau der Solarenergie in China zuletzt stärker war. Ein internationales Forschungsteam hat sich zusätzlich angesehen, ob sich in diesen Gebieten auch die Vogelbestände verändert haben. Im Fachjournal Science schreibt das Team, je mehr Solarzellen in einem Landkreis in China installiert worden sind, desto weniger Vögel leben heute dort. Für die Studienautoren ist das ein Indiz, dass in diesen Gebieten die Artenvielfalt abnimmt. Sie empfehlen der chinesischen Regierung, zukünftig vor allem in Wüstengebieten neue Solarzellen zu installieren.
2: Staatliche und industrielle Krebsforschung ergänzen sich.
18: Das zeigt eine Analyse in der Fachzeitschrift JAMA Oncology. Die Studienautoren haben untersucht, wer welche Krebsstudien in der Vergangenheit in den USA auf den Weg gebracht hat. Ob eher staatliche Förderprogramme oder Industriekooperationen. Die untersuchten Daten reichen bis ins Jahr 2008 zurück. Der Studie zufolge hat die Pharmaindustrie eher Phase-3-Studien unterstützt, also Studien mit sehr vielen Patienten, bei denen die Wirksamkeit von neuen Verfahren untersucht wird. Sind die Studien erfolgreich, lassen Arzneimittelbehörden die untersuchten Medikamente in der Regel zu. Staatliche Förderprogramme haben eher untersucht, wie Krebserkrankungen früher erkannt werden können oder was zusätzlich zu Medikamenten noch hilft. Somit hätte sich die Forschung bislang gegenseitig ergänzt, so die Studienautoren.
2: Wenn Blut am Herzen umgeleitet wird, sind wahrscheinlich Kapillargefäße entscheidend.
18: Kapillaren sind ganz feine Blutgefäße, die überall im Körper Arterien und Venen miteinander verbinden. Am Herzen können Arterien den Herzmuskel versorgen, im Laufe des Lebens immer enger werden. Das kann einen Herzinfarkt verursachen. Doch manche Menschen haben einen interessanten Schutzmechanismus. Bei ihnen bilden sich neue Arterien, die das Blut um die Engstelle herumleiten. Bisher ging die Forschung davon aus, dass sich diese neuen Arterien mit Hilfe von Zellen aus der Wand alter Arterien bilden. Doch im Fachjournal Science heißt es nun, dass die entscheidenden Zellen wahrscheinlich von Kapillaren stammen. Das zeigen Experimente an Mäusen. Die Wissenschaftler konnten bei den Nagetieren Stück für Stück verfolgen, wie sich aus Kapillarzellen die arteriellen Kollateralen bilden.
2: Und das hier noch: Steinzeitmenschen verschlangen Schlangen.
18: Und auch Eidechsen, zumindest in der Region des Bergs Kamel im heutigen Israel, aber vor 12.000 bis 15.000 Jahren. Forschende der Universität Haifa haben dort bei Ausgrabungen einer steinzeitlichen Siedlung tausende Reptilienknochen gefunden. Schnittspuren von Feuersteinmessern auf den Knochen belegen, damals haben die Menschen ungiftige Schlangen systematisch zerlegt und gegessen. Die große Menge an gefundenen Knochen deutet darauf hin, dass die Reptilien eine sehr verlässliche Nahrungsquelle gewesen sein müssen. Die Studie ist im Fachjournal PNAS erschienen.
19: Sternzeit, 21. August. Wenn Spardruck eine Mondsonde scheitern lässt. Ende Februar letzten Jahres startete der Lunar Trailblazer ins All. Diese NASA-Sonde war Trittbrettfahrer beim Start einer Falcon-Rakete mit einer größeren Mondsonde. Nur einen Tag nach dem Abheben ging der Kontakt zum Trailblazer verloren. Statt in eine Umlaufbahn, um den Mond einzuschwenken und die Oberfläche nach Wasser abzusuchen, entschwand er in den Tiefen des Sonnensystems. Wie sich später herausstellte, hatte das Scheitern einen recht banalen Grund. Die Solarzellenflächen waren nicht korrekt ausgerichtet worden. Sie wiesen von der Sonne weg und lieferten daher keinen Strom. Als die Bordbatterie leer war, war der Trailblazer am Ende. Ursache war ein Softwarefehler. Der wurde zum einen nicht vorher beim Durchspielen der Mission entdeckt, zum anderen war das Flugteam überfordert, auf den Fehler schnell und präzise zu reagieren. Für ein gut trainiertes Team wäre es ein leichtes gewesen, das Missgeschick zu erkennen und die Solarzellenflächen per Funkbefehl korrekt auszurichten. Doch der Lunar Trailblazer war eine Simplex-Mission der NASA. Diese Abkürzung steht für kleine, innovative Mission zur Erforschung im Planetensystem. Klein war vor allem das Budget. Für den Bau der Sonde und ihrer Instrumente, für den Start und den Betrieb standen maximal 100 Millionen Dollar zur Verfügung. Da musste man viel sparen. So wurde die Software nicht genug getestet. Zudem gab es kaum Probeläufe, wie sich die Sonde im All steuern lässt. Die Sparmission zum Mond scheiterte nach nur einem Tag. Innovativ ist so etwas nicht.
2: Nee, Wohl eher nicht. Das war's für diese Woche von Forschung aktuell. Ich bin Katrin Kühn. Ja, und wenn Sie jetzt noch mehr Wissenschaft hören mögen, da habe ich diese Empfehlung dabei. 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
1: Uhr die Nachrichten. Nach dem Fund eines Waffenlagers in einem Wald nahe Berlin gehen die Sicherheitsbehörden von einem geplanten Anschlag aus. Bundesinnenminister Dobrindt sagte in Berlin, die Bundesanwaltschaft habe gegen einen Verdächtigen wegen geheimdienstlicher Agententätigkeit und der Vorbereitung einer schweren staatsgefährdenden Straftat Ermittlungen aufgenommen. Der Mann befinde sich in Rumänien in Haft. Eine Beteiligung fremder Mächte sei nicht auszuschließen, betonte Dobrindt. Weitere Erkenntnisse dazu werde das Verfahren liefern. In dem Versteck befanden sich zwei Handfeuerwaffen und Munition. Nach dem Fund im vergangenen Jahr tauschten die Ermittler diese gegen unbrauchbare aus und beschatteten das Lager über längere Zeit. Medienberichten zufolge geht das Bundesamt für Verfassungsschutz davon aus, dass das Depot im Auftrag russischer Geheimdienste angelegt worden sei, etwa um Attentate auszuführen. In der Diskussion über die Füllstände der Gasspeicher in Deutschland regt die Bundesnetzagentur an, die staatlichen Vorgaben abzuschaffen. Der Leiter der Netzagentur Müller sagte der Zeit, diese hätten sich zwar in der Krise bewährt, inzwischen drohten aber die Fehlanreize zu überwiegen. Grund sei, dass Gashändler im Zweifel darauf spekulierten, dass der Staat eingreife, wenn die Füllstandsvorgaben nicht erreicht würden. Ohne Vorgaben müssten sich die Händler selbst absichern durch Flüssiggas, Pipelines oder Speicher, betonte Müller. Der Branchenverband Ines hatte von einem neuen Tiefstand für die Jahreszeit berichtet und Zweifel angemeldet, dass die Versorgungslage im Winter gesichert sei. Der Bundesverband der Energie- und Wasserwirtschaft warnte dagegen vor Panikmache. Trotz niedriger Füllstände sei die Situation nicht mit dem Krisenjahr 2022 vergleichbar. Gestern hatte das Bundeswirtschaftsministerium erneut versucht, Sorgen um etwaige Gasengpässe zu entkräften. Man sehe bei der Wintervorsorge vor allem die Privatwirtschaft mit Gasunternehmen und Händlern in der Pflicht. Ein staatlicher Eingriff berge Risiken und enorme Kosten, hieß es. Deutsche Firmen haben in den vergangenen Wochen offenbar hunderte Millionen Euro wegen zu viel gezahlter US-Zölle erhalten. Das Magazin Wirtschaftswoche berichtet, dass nach der gerichtlich erzwungenen Rücknahme der Zölle von Präsident Trump mehr als 790 Millionen Euro erstattet wurden. Die Zahl gehe aus Finanzberichten der Konzerne hervor. Die größte Erstattung habe dabei der Logistikkonzern DHL verbucht. Der DAX-Konzern will das Geld an seine Kunden weiterreichen, wie er mitteilte. Der Medizintechnikkonzern Siemens Healthineers bekam gut 200 Millionen Euro zurück. Trump hat mittlerweile neue Zölle auf Grundlage anderer Gesetze verhängt. Mehrere Prominente müssen in Großbritannien wegen eines verlorenen Zivilprozesses gegen den Verlag der Boulevardzeitung Daily Mail eine Millionensumme zahlen. Der britische Prinz Harry, Popstar Elton John und weitere Mitstreiter hatten den Verlag wegen angeblich illegaler Recherchemethoden verklagt und verloren. Wie das zuständige Gericht in London entschied, belaufen sich die zu erstattenden Kosten umgerechnet vorläufig auf etwa 11 Millionen Euro. Die endgültige Rechnung könnte nach Einschätzung der Experten jedoch noch deutlich höher ausfallen. Die Prominenten hatten dem Verlag unter anderem vorgeworfen, Privatdetektive angeheuert zu haben, um Autos und Wohnungen zu verwanzen sowie illegal private Telefongespräche abzuhören. Sie konnten ihre Vorwürfe nach Ansicht des Gerichts jedoch nicht ausreichend belegen. Bei einem Angriff in einer Schule in Schweden sind mehrere Personen verletzt worden. Wie die Stadtverwaltung von Fagersta mitteilte, hatte sich eine mit einem Schwert bewaffnete Person Zugang zu der Schule verschafft. Die Polizei nahm den Täter fest. Schwedischen Medien zufolge wurde er von der Polizei niedergeschossen. Das Wetter. Nachts wechselnd bewölkt, gebietsweise Schauer und Gewitter. Tiefstwerte 14 bis 9 Grad. Am Tag bei wechselnder Bewölkung, vor allem im Nordwesten und in der Mitte, Schauer und einzelne Gewitter. Im Süden längere sonnige Abschnitte, im Alpenvorland kräftige Gewitter möglich. Temperaturen 18 bis 23 Grad mit den höchsten Werten im Süden. Die weiteren Aussichten: am Sonntag im Norden bewölkt mit Schauern und einzelnen Gewittern. In der Südhälfte heiter bis wolkig, im Südwesten teils sonnig. 17 bis 25 Grad. Das waren die Nachrichten.
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0: Heute im Studio Benjamin Hammer. Schönen guten Tag. Die Staatsverschuldung der USA ist auf einen neuen Höchststand gestiegen. Es geht um 40,05 Billionen US-Dollar. Das sind 40.000 mal 1 Milliarde US-Dollar. Von diesem Geld könnte man mehr als 1 Milliarde Mittelklasse-Autos kaufen. Und da merkt man schon, es geht um eigentlich unvorstellbar hohe Summen. Die hohe Staatsverschuldung ist nicht nur in den USA, sondern auch in Deutschland ein Thema. Und was die Lage verschärft, auch die Zinsen, die Staaten für die Schulden zahlen müssen, die steigen weiter an. Droht der Welt eine Staatsschuldenkrise? Der Frage gehen wir in dieser Sendung nach. Und außerdem Tourismus. Warum die ganz fetten Jahre für Berlin vorerst vorbei sind? Russland, was ist dran an Berichten über einen angeblichen Ansturm der Bürger auf ihre Banken? Und GTA 6, wie es um das wohl teuerste Videospiel aller Zeiten steht und warum gerade Leaks, also Enthüllungen vor der Veröffentlichung, für helle Aufregung sorgen. Wer vor etwa 5 Jahren eine Immobilie kaufte, konnte sich freuen. Die Zinsen waren sehr niedrig. Was waren das für Zeiten? Geschäftsbanken mussten teilweise gar keine Zinsen zahlen, wenn sie sich bei den Zentralbanken Geld liehen. Und auch viele Staaten konnten sich damals für sehr gute Konditionen Geld leihen. Heute, 5 bis 6 Jahre später, hat sich das Bild gedreht. Privatpersonen, Unternehmen, Banken, aber auch Staaten müssen deutlich höhere Zinsen für ihre Schulden bezahlen. Das ist bei Staaten deshalb potenziell heikel, weil sie in den vergangenen Jahren extrem viele neue Schulden gemacht haben, etwa während der Corona-Pandemie. Schulden, für die immer höhere Zinszahlungen fällig werden. Die vergangene Woche hat gezeigt, an den Finanzmärkten wird das Thema sehr aufmerksam beobachtet. Mischa Erhardt berichtet.
21: Was haben riesige Hallen voller Server irgendwo in der texanischen Wüste mit steigenden Kosten für die Schuldenfinanzierung in Industriestaaten zu tun? Eine ganze Menge. Denn die Rechenzentren kosten zig Milliarden und die finanzieren die großen Technologieunternehmen über Schulden.
22: Die Datenzentren auch in der Wüste müssen ja gebaut werden und dafür sind enorme Summen notwendig,
21: sagt Anleiheexperte Arthur Brunner von den ICF-Kursmaklern.
22: Wir reden hier nicht von ein paar Milliarden, sondern von hunderten Milliarden. Dazu kommt noch eine enorme Staatsverschuldung, sehr hohe Staatsdefizite, vor allem in den USA, aber auch in Europa und auch in Japan. Und die müssen ja auch finanziert werden an den Anleihemärkten. Und dafür fordern die Anleihekäufer jetzt einen deutlich höheren Zins.
21: Um Investoren zu finden, müssen Schuldner also attraktive Zinsen bezahlen. Der zweite Grund für die steigenden Renditen für Anleihen, der Schuldenberg der USA. Denn der hat erstmals die astronomische Summe von 40 Billionen US-Dollar geknackt.
23: Die Verschuldungssituation hat momentan ein Level überschritten, was natürlich historisch gesehen absolutes Hoch ist. Und das sorgt natürlich bei den Anleihebesitzern zu Befürchtungen, wie es um die Kreditwürdigkeit von den USA eingestellt ist,
21: sagt Olaf Stotz von der Frankfurt School of Finance and Management. In Folge klettern die Renditen, weil die auch nach der Kreditwürdigkeit des Schuldners bemessen sind. Je mehr Ausfallrisiko, desto höher die Zinsen. Hinzu kommt die Angst vor der Inflation. Öl- und Energiepreise sind zuletzt wieder deutlich gestiegen. Bislang hat das noch nicht zu flächendeckenden Preiserhöhungen geführt, doch das kann sich ändern, je länger die Energiekosten hoch bleiben. In der Folge könnten sich Notenbanken im Kampf gegen die Inflation gezwungen sehen, die Zinsen zu erhöhen. Mit steigenden Kapitalmarktzinsen schließlich wird es dann aber für alle schwieriger, Kredite aufzunehmen. Christian Kopf, Anleihenexperte bei Union Investment, macht das am Beispiel USA deutlich.
24: Der Punkt ist halt, dass alle Hypotheken, die in den USA ausgereicht werden an die Haushalte, alle Kredite, die die Unternehmen aufnehmen, auch alle Unternehmensanleihen, an diese Rendite der Staatsanleihen hängen. Und wenn die Renditen der Staatsanleihen immer weiter ansteigen, dann wird es für Haushalte schwieriger, eine Hypothek aufzunehmen, um sich ein Haus zu kaufen oder eine Wohnung. Für Unternehmen wird es schwieriger, eine Investition zu finanzieren. All das drückt auf das Wirtschaftswachstum.
21: Vor allem Finanzminister werden durch diese Entwicklungen vor Probleme gestellt. Denn mit den steigenden Zinsen von Staatsanleihen wird es immer teurer, die immensen Schuldenberge zu bedienen, insbesondere in Ländern mit hoher Verschuldung gemessen an der Wirtschaftskraft, also etwa in Frankreich, Italien, vor allem aber wiederum den USA. Wie ernst die Lage ist, zeigt nicht zuletzt die Reaktion Washingtons selbst. Die Renditen 30-jähriger US-Anleihen waren auf den höchsten Stand seit 2004 gesprungen. Das US-Finanzministerium hat deswegen angekündigt, langlaufende Anleihen verstärkt zurückzukaufen. Allerdings fragt sich, wie nachhaltig solche Interventionen an den Kapitalmärkten sein können, angesichts der Dimensionen, um die es geht.
0: Das war ein Beitrag von Mischa Erhardt. Die russische Vollinvasion in die Ukraine begann vor mehr als 4 Jahren. Seitdem verhängten westliche Staaten immer schärfere Sanktionen gegen Russland. Die Sanktionen, so die Hoffnung, sollen den Präsidenten Wladimir Putin zum Einlenken bewegen, die Kriegskasse leeren oder für Druck aus der eigenen russischen Bevölkerung sorgen. Eine westliche Hoffnung, die sich bislang eher nicht erfüllt hat. Medienberichte, unter anderem der Washington Post, ließen in dieser Woche aufhorchen, Bankkunden und Kundinnen in Russland, so die Berichte, würden ungewöhnlich viel Geld von ihren Konten abheben. Was ist da los? Und droht Russland eine Bankenkrise? Darüber spreche ich jetzt mit unserer Osteuropa-Expertin Sabine Adler. Sabine, wie viel Geld wurde da abgehoben und warum treibt es manche Bürger gerade verstärkt zu ihren Banken?
3: Also das ist ein Trend, der tatsächlich in den ersten 7 Monaten dieses Jahres zu sehen ist. Das sind ungefähr 24 Milliarden Euro abgezogen worden. Und von diesem Trend berichten 5 der 7 größten Banken in Russland. Also das ist keine Einzelerscheinung. Und die Gazprom, die ist am stärksten betroffen, die Gazprom-Bank. 11% ihrer gesamten Einlagen sind schon abgezogen worden. Und das machen sowohl Privatpersonen als auch Großunternehmen. Und die Privatpersonen, die machen das vor allem, um Geld zu haben, Bargeld zu haben. Denn es wird ja immer wieder das mobile Internet abgeschaltet. Zum Beispiel, wenn ukrainische Drohnenangriffe sind, dann heißt es, die Navigation soll gestört werden, deshalb das Internet weg. Und dieser Umlauf von Bargeld, der steigt also auch kontinuierlich seit März ungefähr. 3 Milliarden Euro sind da im Umlauf. Und die Zentralbank, die beruhigt aber immer noch. Die sagt, naja, vergleichsweise ist das wenig Bargeld, was da so kursiert.
0: Wenn jetzt, und das gilt für alle Länder dieser Welt, viele Bankkunden zum gleichen Zeitpunkt zur Bank rennen und viel Geld abheben, dann haben die Banken und möglicherweise dann auch die Staaten ein Problem. Was ist die Lage in Russland? Droht da eine richtige Bankenkrise?
3: Davon wäre es ein bisschen zu früh zu sprechen. Aber das ist natürlich völlig richtig. Wenn die Banken ihre Einlagen verlieren, dann können sie keine Kredite mehr ausgeben, jedenfalls weniger Kredite. Und wenn man sich mal anschaut, warum dieses Geld eigentlich abgehoben wird, dann kommt man eigentlich auf des Pudels Kern sozusagen. Denn es gibt eine große Angst, dass die Regierung nämlich diese privaten Guthaben einfrieren könnte oder verstaatlichen könnte. Das ist schon geschehen. Du hast die Washington Post erwähnt. Da haben tatsächlich russische Staatsanwälte, so wird berichtet, im vorigen Jahr Privatvermögen von rund 40 Milliarden Euro tatsächlich unter staatliche Kontrolle gestellt oder auch beschlagnahmt. Vermögen wurden beschlagnahmt, zum Beispiel bei dem Milliardär Vadim Moschkowitsch, das ist der Gründer des Agrarkonzerns Rosagro, 6 Milliarden Euro, einfach beschlagnahmt. Und dieser, das ist ein Trend, das hat der Kreml schon von Anfang an gemacht, von Anfang an des Angriffskrieges, dass er sogenannte freiwillige Spenden verlangt an den Staatshaushalt. Und das ist natürlich gedacht für die Kriegsfinanzierung.
0: Jetzt berichten wir seit Jahren über Sanktionen gegen Russland, über immer schärfere Sanktionen. Und wenn man das nicht allzu intensiv beobachtet, dann könnte der Eindruck entstehen, der russischen Wirtschaft geht es weiterhin relativ gut. Trügt der Eindruck?
3: Relativ gut, aber etwas schlechter. Und dieser gute Eindruck, den du auch hast, der liegt vor allem daran, dass die russischen Beamten tatsächlich eine unglaubliche Routine und man muss auch sagen, einen wirklichen Erfindungsgeist haben, wie sie diese Sanktionen entweder umgehen oder wie sie Ersatzsysteme schaffen. Und zum Beispiel, wenn man sich SWIFT anguckt, das Zahlungssystem, das internationale, das ist tatsächlich für Russland jetzt tabu. Aber da hat man mithilfe von chinesischen Regionalbanken ein eigenes Zahlungssystem entwickelt und kommt man damit ziemlich gut zurecht. Und die Wirtschaft, die ist zu Anfang des Angriffskrieges, ist sie tatsächlich noch gewachsen. Das hat vor allem daran gelegen, dass sehr, sehr viel in die Rüstung investiert wurde, Rüstungsbetriebe entstanden sind. Das ist jetzt nicht mehr so und in diesem Jahr wächst die Wirtschaft tatsächlich nicht mehr.
15: Jetzt gucken wir uns noch eine weitere Meldung von dieser Woche an. Russland, dieses Land mit enormen Energievorräten, Rohstoffvorräten. Die Meldung lautet, dass Russland jetzt Rohöl, das an Indien exportiert wurde, wieder zurück importiert. Warum?
3: Aber in einer veränderten Form. Und das ist der Unterschied, den müssen wir auch vielleicht ein bisschen erklären. Also, es gibt immer wieder Drohnenangriffe der Ukraine auf russische Raffinerien. Die sind ungefähr zur Hälfte der Kapazität zerstört. Das heißt also, das ganze Öl, das gefördert wird in Russland, kann nicht mehr in die Raffinerien, kann nicht mehr verarbeitet werden zu Benzin und Kerosin und Diesel. Und jetzt kommt Indien ins Spiel. Jetzt wird Indien gebeten, dieses Geld, diese Stoffe wieder zurück zu importieren, beziehungsweise also Russland importieren zu lassen. Also indisches Kerosin, Benzin, diese kommt zurück nach Russland, aber das hilft nur zum Teil. Deshalb kommen auch zum Beispiel Importe aus Kasachstan oder aus Belarus.
15: Aber nicht das Rohöl, sondern bereits raffiniertes, weiterentwickeltes Exakt. Rohöl. Wichtiger Hinweis, das war unsere Osteuropa-Expertin Sabine Adler. Es gehört zum Selbstbewusstsein der Hauptstadt, dass sich Berlin nun ja für eine dicke Nummer hält. Ganz unbegründet ist das ja auch nicht beim Blick auf die Größe der Stadt oder das Kulturangebot, aber schon beim Hauptstadtflughafen BER, da zeigt sich, dass Berlin eben nicht immer das Zentrum der Welt ist. Frankfurt und München verfügen über deutlich mehr Langstreckenverbindungen als der BER. Die Zahl der Touristen aus dem Ausland, die Berlin besuchen, die ist im ersten Halbjahr zurückgegangen. Der weltweite Hype um Berlin, der ebbt also etwas ab und das könnte mit dem Flughafen zusammenhängen. Daniela Siebert berichtet.
4: Also wir haben jetzt gerade das Regierungsviertel angeschaut. Sensationell, Brandenburger Tor. Berlin ist mehr als eine Reise wert.
5: Heute Mittag am Brandenburger Tor. Eine Muss für alle Touristen, die zum ersten Mal in Berlin sind. Dieser österreichische Familienvater ist sehr angetan von der deutschen Hauptstadt. Auch dieser Franzose aus dem Elsass ist sehr begeistert. Er mache mit seiner Frau jedes Jahr eine Städtereise. Berlin im Vergleich, was ist blöd, was ist gut hier?
6: Blöd bis jetzt habe ich noch nichts gefunden. Attraktiv sind die vielen Monumente, die vielen Museen und alles hier.
5: Neben deutschen Touristen treffe ich heute Mittag am Brandenburger Tor vor allem Besucher aus den direkten Nachbarländern. In der offiziellen Besucherstatistik führen Großbritannien und die USA die Herkunftsländer der ausländischen Berlin-Besucher an. Auf Platz 3 folgen die Niederlande. Insgesamt sind die Besucherzahlen aus dem Ausland aber leicht rückläufig. Das Unternehmen Visit Berlin ist für das Tourismusmarketing der Hauptstadt verantwortlich und veröffentlichte vor wenigen Tagen eine Halbjahresbilanz, wonach es in den letzten 6 Monaten nur noch 2 Millionen ausländische Gäste gab, die auch noch weniger hier übernachteten. Dass sich die Zahl der internationalen Gäste in Berlin im ersten Halbjahr um rund 4% verringert hat, das ist auch für den Verband DEHOGA keine gute Nachricht. Gerrit Buchhorn, Hauptgeschäftsführer der Lobbyorganisation für deutsche Hotellerie und Gastronomie, sieht die Lage so.
7: Es ist ja grundsätzlich so, dass die Auslastung immer noch weit hinter dem Niveau von 2019 ist. Sie müssen sich das so vorstellen, wir haben eine Kostensteigerung, dann können Sie auch nicht unendlich viel Geld nehmen für so ein Hotelzimmer. Dementsprechend müssen Sie über die Auslastung den relevanten Umsatz zu erzielen und da muss mehr passieren, das reicht nicht.
5: Sucht man nach den Gründen für die rückläufige Besucherzahl aus dem Ausland, so kommt Buchhorn sehr schnell auf den Flughafen BER zu sprechen. Das Problem aus DEHOGA-Sicht?
7: Dass hier Verbindungen fehlen. USA ist zum Beispiel eine Gruppe, wo wir sicherlich mehr Gäste gebrauchen können, auch China. Da muss die Bundesregierung, die Landesregierung und der Flughafen euch dran arbeiten, dass hier die Verbindungen verbessert werden. Wir brauchen mehr Direktverbindungen. Es gibt ja auch Gespräche mit Emirates beispielsweise, aber die Bundesregierung muss hier auch aktiv werden.
5: Hohe Preise bei den Flugtickets hält Buchhorn für einen Teil des Problems. Die Hotel- und Gaststättenpreise in Berlin hält er international für konkurrenzfähig. Visit Berlin beschreibt die Gründe für den Rückgang bei ausländischen Besuchern auf Deutschlandfunk-Nachfrage so. Das habe mit einem Zusammenspiel verschiedener Rahmenbedingungen zu tun. Und weiter, Zitat.
8: Ein wesentlicher Faktor ist die internationale Erreichbarkeit. Berlin braucht mehr direkte Langstreckenverbindungen und leistungsfähige, verlässliche Bahnverbindungen aus den europäischen Nachbarmärkten. Hinzu kommen geopolitische Unsicherheiten. Die schwache wirtschaftliche Entwicklung in einigen wichtigen Herkunftsmärkten und eine gestiegene Preissensibilität der Reisenden.
5: Die ausländischen Touristen, mit denen ich am Brandenburger Tor ins Gespräch komme, haben an ihren Anreise- und Übernachtungsbedingungen nichts auszusetzen. Dafür loben sie an Berlin Dinge, die für einheimische Ohren überraschend sind, etwa das kühle Wetter oder die Freundlichkeit der Menschen. Auch zwei Studenten aus Polen und Ecuador sind mit Anreise und Preisen zufrieden. Die beiden lockte auch kulinarische Neugier nach Berlin.
9: Wir wollten die Berliner Kultur erleben. Wir haben so viele Videos über Modetrends und Partys gesehen. Außerdem wollten wir traditionelle Speisen ausprobieren.
5: Like what?
9: A Wurst.
5: Das passt wunderbar zu den Gedanken, die man sich bei der DEHOGA macht, wie in Zukunft wieder mehr ausländische Touristen nach Berlin gelockt werden könnten.
7: Wir überlegen jetzt gerade, wie können wir beispielsweise auch das Thema Gastronomie als Reisegrund noch stärker hervorheben. Das kann man als Reisegrund sicherlich auch noch mal ein bisschen nach vorne bringen.
0: Daniela Siebert war das. GTA 6 ist das vielleicht aufwendigste und mit Blick auf die Entwicklungskosten teuerste Videospiel aller Zeiten. Seit Jahren wird daran gearbeitet. Im November soll es endlich rauskommen. Spieleszenen waren bislang extrem rar. Der letzte Trailer erschien vor mehr als einem Jahr und er klang so. Fixing some leaks, ein paar undichte Stellen flicken, sagt da gerade die Spielfigur. Ein Satz, der schlecht gealtert ist. Denn angebliche Leaks von GTA 6, undichte Stellen und Enthüllungen erschüttern gerade die Spieleindustrie. Im Netz tauchen in diesen Tagen immer wieder angebliche Spielszenen auf, die vor der Veröffentlichung eigentlich streng geheim sein sollten. Moritz Metz schaut bei uns im Deutschlandfunk auf KI, das Internet und manchmal auch auf Games. Und wir sprechen jetzt mit Moritz. Sortieren wir das nochmal kurz. Was ist GTA für eine Spieleserie und warum ist das so ein Riesending?
10: Ja, GTA, das steht für Grand Theft Auto, das ist zu Deutsch der juristische Begriff schwerer Autodiebstahl. Und das ist eine Computerspielreihe der Blockbuster-Liga, wo Spieler eben in die Rolle von Gangstern schlüpfen, Fahrzeuge stehlen, Aufgaben erledigen, aber auch in typischen US-Städten herumcruisen, Seilbahn, Mountainbike fahren können, Tennis spielen. Und GTA ist eine offene Welt mit schier unbegrenzten Möglichkeiten. Es gibt aber auch komplexe Handlungsstränge, Charaktere und oft sieht man eine durchaus satirische Überzeichnung der US-Gegenwart. Und die letzte Version von GTA 5 erschien schon 2013 und brach gleich mehrere Rekorde der Videospielgeschichte. Zum Beispiel hat GTA 5 innerhalb von nur 3 Tagen einen Umsatz von mehr als 1 Milliarde US-Dollar erzielt. Und es ist auch eines der meistverkauften Computerspiele ever mit 230 Millionen Exemplaren. Und jetzt wird seit mindestens 4 Jahren vom Hersteller Rockstar Games an einer Nachfolgeversion gearbeitet, GTA 6, die eben im November erscheinen soll.
0: So, und von diesem GTA 6 soll es jetzt geleakte Aufnahmen von Spieleszenen im Internet geben. Was ist da zu sehen und sind die überhaupt echt?
10: Ja, das sind einerseits Bildschirmfotos von Spielszenen. Es gibt aber auch Videos, zum Beispiel eines Flugzeugausfluges über die Landschaft, über die Karte dieses Spiels. Und zur Frage, ob die jetzt echt sind, wahrscheinlich schon, weil man kann zwar heute mit KI heutzutage glaubhafte Videos erzeugen, aber die Experten beurteilen die Leaks schon für sehr authentisch, wenn auch schon für etwas älter, also ein Jahr dürften die schon alt sein. Und das ist aber auch nicht der erste Leak von GTA 6. Schon vor ein paar Jahren hat es bereits Leaks gegeben, aber man sieht hier, der Leaker hatte offenbar eine Entwickler-Testversion des Spiels in den Händen. Das zeigen auch neueste Screenshots, wo man dann auch die Verzeichnis-Ordnerstruktur dieses Spiels sieht.
0: So, und warum jetzt eigentlich so viel Aufregung? Rockstar, der Entwickler von GTA, könnte doch eigentlich glücklich sein über Gratiswerbung.
10: Also bei dem Aufwand, den Studio in so ein Spiel und auch in dessen Bewerbung, in dessen Marketing steckt, will es eben lieber die Kontrolle über seine perfekte Publikations- und Werbestrategie auch behalten. Zum Beispiel ist jetzt schon terminiert, wann dann ein von den Fans ganz heiß ersehnter Vorschaufilm bei Netflix erscheinen soll, erstmal exklusiv. Und jetzt haben eben diese Leaks neben der Bloßstellung das Potenzial, einerseits vielleicht potenzielle Käufer abzuschrecken, weil vielleicht Szenen von vor einem Jahr mit unperfekter Grafik gezeigt werden. Aber es könnte auch sein, dass Geschichten

0: auch auf Disketten, also auf Disc, auf Blu-ray-Discs ausgeliefert wird. Das ist anscheinend ein großer Aufreger in der Game-Szene, weil man ohne diese physischen Veröffentlichungen das Spiel dann nicht richtig besitzen würde. Aber genau diese Gruppe ruft eben auch auf, Geld dann in eine eigens erfundene Kryptowährung zu investieren, also gewissermaßen als Spende. Und da weiß man jetzt nicht, ob der Protest im Vordergrund steht oder eben das Geldverdienen auf Basis dieser gerade extremen Aufmerksamkeit.
1: Spende, um es mal nochmal klar zu sagen an dieser Stelle, das ist natürlich nicht erlaubt, was die da machen. Und wir schauen jetzt aber nochmal auf GTA 6. Laut Medienberichten das teuerste Spiel, Computerspiel, Videospiel aller Zeiten mit Blick auf die Entwicklungskosten. Um wie viel Geld geht es da?
0: Da geht es um, das schätzen Branchenanalysten, 1 bis 1,5 Millionen US-Dollar. Manche reden sogar von 3 Milliarden US-Dollar.
1: Ne? Ja,
0: Milliarden, ja. Und das würde eben nicht nur bedeuten, dass es das teuerste Videospiel aller Zeiten ist, sondern auch das teuerste Unterhaltungsprodukt aller Zeiten. Aber jetzt in der ersten Verkaufswoche im November erwarten Marktforscher einen hohen Umsatz, und zwar von 3 bis 5 Milliarden US-Dollar. Das heißt, das lange Entwickeln des Spiels dürfte sich also am Ende stark gelohnt haben, auch wenn das jetzt alles unbestätigte Schätzungen sind.
1: So, und der Vorgänger GTA 5, der erschien, wir haben darüber gesprochen, mittlerweile vor 13 Jahren. Und das zeigt schon, von Riesentiteln wie GTA allein kann die Gaming-Industrie nicht leben. Wir haben nicht mehr so viel Zeit, aber wie geht's denn der Computerspielebranche insgesamt?
0: Also insgesamt ist es sehr viel teurer geworden, so Premium-Titel wie GTA 6 zu produzieren. Und das ist damit auch riskant, weil diese Spiele da nicht floppen dürfen. Das zeigen dann auch verschiedene Verschiebungen, wo sie immer weiter noch dran gearbeitet haben. Bei großen Firmen gibt's auch oft Stellenabbau, zum Beispiel hat Microsoft gerade 3.200 Menschen in seiner Xbox-Spielesparte rausgeworfen, gekündigt. Besser läuft es eher bei den mittleren und kleineren Games, den Indie-Studios. Aber gleichzeitig explodieren auch weltweit die Preise für Konsumelektronik. Und das liegt an der Speicherkrise durch KI-Rechenzentren.
1: Das war Moritz Metz über GTA 6, dem wohl teuersten Videospiel aller Zeiten. Und wir gehen schnell rüber in den Handelssaal der Börse in Frankfurt am Main. Dort wartet Bianca von der Au auf uns. Bianca, du hast die ganze Woche lang die Entwicklungen an den Finanzmärkten beobachtet. Wir haben eingangs darüber berichtet am Anfang dieser Sendung. Was ist gerade los an den Anleihemärkten?
2: Ja, die Renditen steigen. Das heißt, für Staaten und Unternehmen wird es teurer, sich zu verschulden. Die Anleihen, das sind ja die Schuldpapiere von Unternehmen und Staaten. Und ja, Geldgeber, Rentenfonds oder institutionelle Anleger, die sagen, ich brauche mehr Sicherheit, lieber Staat, wenn ich dir Geld leihe, eben weil du so hoch verschuldet bist. Also eine höhere Rendite. Und die Staaten müssen sich ja auch wegen der Fiskalpakete viel Geld leihen. Ja, und weil aktuell nicht nur Staaten, wir haben es ja gerade gehört, auch Thema KI, viel Geld kostet, müssen sich auch die Unternehmen Geld leihen. Es sind also sehr viele Anleihen gerade auf dem Markt, also sehr viel Angebot, und entsprechend können die Käufer die Preis für die Rendite oder die Preise in die Höhe treiben. Ja, und da hat ja kürzlich nun Amerika Mitte der Woche versucht zu intervenieren. Der Finanzminister Scott Bessent, der hat ein Anleiherückkaufprogramm angekündigt. 4 Milliarden Euro will er in die Hand nehmen für Anleihen anstelle von 2 Milliarden. Und das ist aber eigentlich verpufft. Zum einen ist die Summe relativ gering mit Blick auf das Gesamtvolumen. Und zum anderen ist es auch nicht Sache der Regierung, Anleihen zu kaufen. Das machen, wenn überhaupt, in Krisenzeiten Zentralbanken.
1: Wir schauen jetzt mal von den USA gehend auf Deutschland und schauen auf den deutschen Anleihenmarkt.
2: Ja, auch Deutschland muss mehr Geld bezahlen für Schulden. Die Umlaufrendite, über die wir hier täglich sprechen, das ist die durchschnittliche Rendite aller Anleihen, die sich im Umlauf befinden. Und die liegt heute nach Berechnungen der Bundesbank bei 3,21%. Leicht im Minus zu gestern, aber tendenziell steigend.
1: Und jetzt schauen wir auf den deutschen Aktienindex.
2: Ja, der DAX hat sich nach oben gekämpft. Aktuell stehen 26.139 Punkte und damit gut ein 0,5% plus an der DAX-Tafel.
1: Wer ein Konzertticket bucht in Deutschland, kommt in vielen Fällen an einer Firma nicht vorbei. Kennen viele wahrscheinlich vom Namen her. Es geht jetzt um CTS Eventim.
2: Ja, die haben ihre Geschäftszahlen fürs Halbjahr vorgelegt. Zwar gab es höhere Umsätze, aber ein schleppendes Gewinnwachstum. Das heißt, die Gewinne sprudeln nicht mehr so sehr. Nach Corona hat sich die Konzertbranche ja eine goldene Nase verdient. Aber es gibt eben auch eine Grenze, was Konzertbesucher bereit sind, für Tickets zu zahlen.
1: Wir schauen jetzt zum Schluss dieser Sendung noch auf zwei Dinge, auf den Eurokurs und den Goldpreis.
2: Der Goldpreis steigt um gut 1,4% auf 4.584 US-Dollar je Feinunze. Und der Euro verteuert sich minimal gegenüber dem Dollar, wird bei 1,17 Dollar gehandelt.
1: Das war Bianca von der Au in Frankfurt am Main. an der Börse. Und das war hier im Deutschlandfunk die Sendung Wirtschaft und

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1: Uhr, die Nachrichten. Nach dem Fund zweier Waffen in einem Versteck nahe Berlin wird auch mit Blick auf mögliche Verbindungen zu anderen Staaten ermittelt. Bundesinnenminister Dobrindt erklärte, dass eine Beteiligung fremder Mächte in diesem Fall nicht auszuschließen sei. Das laufende Verfahren werde weitere Erkenntnisse in dieser Hinsicht liefern können. Im vergangenen Oktober habe der Verfassungsschutz Kenntnis von einem möglichen Waffenversteck im Wald am Rande von Berlin erlangt. Gemeinsam mit der Polizei habe man das Versteck ausfindig gemacht und dort zwei Handfeuerwaffen sowie Munition gefunden. Die deutschen Sicherheitsbehörden vermuten, dass diese Waffen für Anschläge genutzt werden sollten. Es gebe auch Hinweise auf Anschlagspläne in Rumänien, wo ein Verdächtiger festgenommen worden sei, sagte Dobrindt. An Deutschlands Flughäfen sollen Drohnen künftig schneller und früher entdeckt werden. Bundesverkehrsminister Bilger kündigte an, dass in den An- und Abflugbereichen der Flughäfen kurzfristig eine Interimstechnik der deutschen Flugsicherung zum Einsatz kommen soll. Damit könne die Erkennung von Drohnen deutlich verbessert werden. Wichtig sei, dass man schnell zu einer besseren Sicherheit der Flughäfen komme, ohne langwierige Ausschreibungsprozesse. Laut Flugsicherung laufen an den größten Flughäfen, die zur kritischen Infrastruktur gezählt werden, bereits die Installations- und Beschaffungsprozesse für die neue Technik. Am größten deutschen Flughafen in Frankfurt am Main wurde bereits Ende 2024 eine Drohnenabwehranlage der Bundespolizei in Betrieb genommen. Seitdem sind nach Angaben aus Flughafenkreisen rund 150 illegale Drohnenaufstiege registriert worden. In Lettland haben die Behörden einen weiteren Tunnel unter dem Grenzzaun zu Belarus entdeckt, durch den Migranten illegal aus dem Nachbarland in das EU-Land gelangen konnten. Zuvor waren vom Grenzschutz 28 Migranten aufgegriffen worden, die nahe dem Ort Kraslava im Südosten Lettlands illegal die inzwischen stark gesicherte EU-Außengrenze überschritten hatten. Bei der Aufklärung der Umstände und Untersuchung des angrenzenden Gebiets sei dann der Geheimgang ausfindig gemacht worden, teilte der lettische Grenzschutz mit. In der Vorwoche war bereits eine geheime Unterführung unter der Grenze zwischen Belarus und Lettland gefunden worden. Auch in Polen und Litauen wurden wiederholt Tunnel entdeckt, durch die Migranten von Belarus aus in die EU-Staaten gelangten. Die niederländische Datenschutzbehörde hat eine hohe Strafe gegen den Fahrdienstleister Uber verhängt. Das Unternehmen soll 825 Millionen Euro zahlen, weil es gegen europäische Datenschutzvorschriften verstoßen haben soll. Konkret habe das Unternehmen von 2020 bis 2022 die Zugänge von Fahrern automatisiert gesperrt, ohne ihnen dies mitzuteilen. Nach europäischen Datenschutzregeln dürfen solche einschneidenden Entscheidungen nicht vollständig automatisiert erfolgen, teilte die Behörde in Den Haag mit. Uber wies die Entscheidung nach Medienberichten zurück und will dagegen vorgehen. Ursprünglich hatte Frankreich eine Beschwerde eingelegt. Da das US-Unternehmen seinen europäischen Sitz in den Niederlanden hat, entscheidet die Behörde in diesem Land. Bei einem Angriff in einer Schule in Schweden sind mehrere Personen verletzt worden. Wie die Stadtverwaltung von Fagersta mitteilte, hatte sich eine mit einem Schwert bewaffnete Person Zugang zu der Schule verschafft. Die Polizei nahm den Täter fest. Schwedischen Medien zufolge wurde er von der Polizei niedergeschossen. Der argentinische Nationalspieler Leandro Paredes ist wegen seiner Tätlichkeit nach dem verlorenen WM-Finale gegen Spanien zu einer Sperre von 10 Spielen und einer Geldstrafe in Höhe von 90.000 US-Dollar verurteilt worden. Das teilte der Fußballweltverband FIFA mit. Neben Paredes wurden zwei weitere argentinische Spieler sowie der Co-Trainer mit Sperren und Geldstrafen belegt. Auch der spanische Spieler Gavi wurde bestraft. Nach dem Schlusspfiff beim WM-Finale am 19. Juli war es zu heftigen Auseinandersetzungen gekommen, die vor allem von argentinischer Seite ausgingen. Das Wetter. In der Nacht wechselnd bewölkt, gebietsweise Schauer und Gewitter. Tiefstwerte 14 bis 9 Grad. Am Tag bei wechselnder Bewölkung vor allem im Nordwesten und in der Mitte Schauer und einzelne Gewitter. Im Süden längere sonnige Abschnitte, im Alpenvorland kräftige Gewitter möglich. Temperaturen 18 bis 23 Grad mit den höchsten Werten im Süden. Das waren die Nachrichten.
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2: Am Mikrofon begrüßt Sie Luca Pizzato. Schönen guten Abend. Versunkene Relikte und verschollene historische Stätten. Das Niedrigwasser in Flüssen hat archäologische Fundstücke zum Vorschein gebracht. Dazu gleich mehr. Außerdem eine multimediale Ausstellung in Wien darüber, wie es ist, Kind zu sein. Und eine Gala der ungewöhnlichen Art beim Sommerfestival Kampnagel in Hamburg. Zuerst aber zu einem anderen Kulturfestival, das gestern Abend eröffnet hat. Die Ruhr-Triennale. 4 Wochen Tanz, Theater und Musik in Industriedenkmälern im Pott. Das letzte Mal eröffnet Ivo van Hove als Intendant das Festival. Zum 3. Mal aber tut er dies mit einem Musical. Sein Markenzeichen also. Für sein neues Stück bedient er sich bei einem alten Bekannten, der Pop-Ikone David Bowie. Bereits 2015 hatte van Hove im Auftrag von David Bowie dessen Musik mit Lazarus auf die Bühne gebracht. Dieses Mal ist wieder ein Song Bowies titelgebend. Rebel Rebel heißt die Inszenierung. Stefan Keim war in Bochum bei der Premiere.
3: 400 Songs von David Bowie hat sich Regisseur Ivo van Hove angehört, das erzählt er im Programmheft. Er hat gut 30 davon ausgewählt und mit ihnen sein Stück Rebel Rebel konzipiert. Es kommt weitgehend ohne Text aus. Die Songs sollen alles erzählen, zusammen mit Bühnenbild, Licht, Videos und einem Tanzensemble. So. Die Aufführung führt in eine dystopische Welt, wie David Bowie sie vor über 50 Jahren in seinem Album Diamond Dogs skizziert hat, eng angelehnt an den Roman 1984 von George Orwell. Doch auf der Bühne geht es nicht um ein menschenfeindliches System, sondern um eine gewalttätige Gang. Wie die alte Gesellschaft kaputtgegangen ist, wird nicht thematisiert. In der Bochumer Jahrhunderthalle stehen riesige Container, in einem davon spielt die Band unter Leitung von Henry Hay, einem amerikanischen Musiker und Arrangeur, der unter anderem mit Bowie gearbeitet hat. I will buy a feather hat. I will steal a cricket bat. Der Schauspieler, Sänger und Moderator Daniel Donskoy spielt den Anführer der Straßengang, ein muskulöser, zynischer Mann, der nur noch im Kampf Vergnügen findet. Ein großer Teil der Inszenierung besteht aus Prügelchoreografien. Das aufopferungsvolle Tanzensemble zeigt alle möglichen Kampfstile, Wrestling-Posen und schließlich einen Cage-Fight, einen Zweikampf im Käfig. Die Körper schwitzen, die Gesichter sind blutverschmiert. Dennoch wirken die Szenen harmlos. Der Choreograf Sidi Larbi Cherkawi bleibt im halbherzigen Realismus stecken. Der Gegenentwurf zum redundanten Raufen ist die Liebe. Ein junges Paar, das keinen Namen bekommt und nur Girl und Boy heißt, verbündet sich, auch wenn die Chancen auf Glück gering sind. Sie träumen von einem anderen Leben, vielleicht auf dem Mars. Ja.

0: Ari Nota Tommaso und Diego Rodriguez singen, tanzen und spielen mit ebenso großer Energie wie Daniel Donskoy. Auf die breite Rückwand der Bühne werden gigantische Bilder projiziert. Bilder zerstörter Städte, aber auch psychedelische Visionen in den Traumsequenzen. Manchmal rutscht Ivo van Hoves Inszenierung in die Nähe des Kitsches. Das Tanzensemble bekommt keine eigene Identität. Mal ist es die gewaltbereite Gang, doch in den Liebesszenen wechselt es plötzlich die Stimmung, als ob man einen Schalter umlegen würde. Das Stück wäre viel interessanter, wenn die TänzerInnen Charaktere entwickeln und nicht nur als Dekoration für das Gesangstrio dienen würden. Die Technik, Stücke ausschließlich durch die Montage von Popsongs zu erzählen, hat Ivo van Hove in allen seinen Inszenierungen bei der Ruhr-Triennale angewandt. Vor 2 Jahren beim Stück I Want Absolute Beauty mit Sandra Hüller und Musik von PJ Harvey hat das noch gut funktioniert, doch das Konzept nutzt sich ab und führt zu inhaltlicher Eintönigkeit. Auch wenn die Songs von David Bowie zum Teil großartige Texte haben, verbinden sie sich nur oberflächlich. Die 2-stündige Aufführung hat Längen und wirkt schließlich nur noch wie ein aufwendig inszeniertes Best-of-Konzert. Am Ende kippt das Ensemble eine Menge Müll auf die Bühne. Sie erinnert nun an einen Autobahnrasthof an einem Ferienwochenende. Und plötzlich haben sich alle lieb, singen und tanzen zusammen, verkünden Golden Years, goldene Jahre. Die Sehnsucht nach einer Utopie ist nachvollziehbar. Das Motto der Ruhr-Triennale lautet Longing for Tomorrow. Doch dieses naive Happy End wirkt ziemlich unglaubwürdig. Rebel Rebel bei der Ruhr-Triennale lässt sich kurz gefasst als West Side Bowie beschreiben. Die Story fehlt.
1: Stefan Keim über das Bowie Best of Rebel Rebel in Bochum zum Auftakt der Ruhr-Triennale. Mammutknochen, ein Motorrad der Wehrmacht und eine römische Hafenanlage. Das sind nur ein paar Funde, die ArchäologInnen in den letzten Wochen in europäischen Flüssen gemacht haben. Die niedrigen Wasserstände haben versunkene Relikte und antike Stätten freigelegt. Zum Internationalen Tag des Kulturerbes unter Wasser, den die UNESCO eingeführt hat und der heute begangen wird, schauen wir auf die Erforschung und Erhaltung des Kulturerbes in Gewässern. Dafür konnte ich vor der Sendung mit Ansgar Bouvet sprechen. Er ist von der Deutschen Gesellschaft zur Förderung der Unterwasserarchäologie. Ihn habe ich gefragt, ob das Niedrigwasser aktuell für die Archäologie so etwas ist wie ein Goldrausch.
2: Ja, das Wort Goldrausch ist natürlich etwas, ja gut, für die Archäologen was Schönes, aber das ist das, was Archäologen eigentlich befürchten. Gerade wenn es dann mit Amateurarchäologen oder freiwilligen Schatzsuchern, wenn sie das damit zu tun bekommen. Also es sind auf alle Fälle Erkenntnisgewinne und es zeigt, wie alltäglich Archäologie eigentlich ist, auch wenn sie unter Wasser ist.
1: Inwiefern sind diese Amateurarchäologen, Hobby-Schatzsucher ein Problem für die Archäologie?
2: Es gibt tatsächlich Leute, die von den Landesämtern beauftragt werden dazu oder denen das gestattet wird und die dann brav berichten, was sie gefunden haben. Aber in meisten Fällen sind das Raubgräber, also sind das verbotene Unternehmungen und ja, wirklich zu kritisieren, weil dort einfach die Befunde zerstört werden, Funde aus dem Zusammenhang gerissen werden und meistens kommerziell veräußert werden, ohne dass irgendwer was davon hat, der eben an Kulturerbe denkt.
1: Und im Idealfall, wenn Archäologen, Archäologinnen jetzt diese Überreste finden, wie gehen Archäologinnen dann vor mit den Überresten? Was passiert im nächsten Schritt?
2: Also in erster Linie werden sie gesichert. Man prüft, also gerade auch bei Gegenständen unter Wasser, ob überhaupt die Bergung notwendig ist. Ja, das Beste ist tatsächlich immer, Funde und Befunde so zu lassen, also in situ sagt man dazu, wie sie seit Jahrhunderten eben auch am besten konserviert wurden. Denn tatsächlich unter Wasser ist die Konservierung unter normalen Umständen, wenn es keine Veränderung gibt, die beste, abgesehen davon, dass sie die günstigste ist. Und wenn eben die Bergung notwendig ist, dann wird sie, soweit es finanzierbar ist, eben vorgenommen und die Gegenstände werden konserviert, archiviert und hoffentlich dann auch ausgestellt.
1: Die UNESCO hatte vor 25 Jahren eine Konvention zum Schutz des Unterwasserkulturerbes verabschiedet. Einmal ganz basal gefragt, was gefährdet denn diese versunkenen Artefakte?
2: Also es ist gefährlich geworden insofern, dass Industrialisierung der Meere zugenommen hat. Auch der private Tauchtourismus oder die privaten Tauchinitiativen, die eben durch privates Geld einfacher geworden sind. Es sind Gegenstände, es sind Kulturgüter, die häufig in internationalen Gewässern, also in rechtlich unklarer Situation liegen. Und es gibt durch Baumaßnahmen bis hin zu wirklich also Tagebau unter der Erde viel mehr Unternehmungen auf dem Meeresgrund. Diese ganzen Seerechtsabkommen sind ursprünglich ja um Handelswege oder um Fischreviere irgendwie abzustecken gegründet worden. Und jetzt muss man sich viel mehr auch auf den Meeresgrund konzentrieren. Und die Streitereien gehen dann eben los. Wo werden die Leitungen verlegt? Welche Erdgasblasen sind von wem anzuzapfen? Wo hört eigentlich das staatliche Territorium auf? Oder darüber hinaus das Nutzungsrecht. Und wenn dann in diesen Territorien Kulturgüter liegen und es liegen jede Menge auf dem Meeresgrund, dann ist es nicht nur ein Streit, wer macht das, sondern nach welchem Verfahren könnten wir dann irgendwie gemeinsam davon Erkenntnisse haben.
1: Deutschland hat sich dieser besagten UNESCO-Konvention noch nicht angeschlossen. Sie als Gesellschaft zur Förderung der Unterwasserarchäologie, Sie kritisieren das. Warum stellt sich Deutschland denn nicht hinter das Übereinkommen?
2: Eigentlich stellt sich Deutschland dahinter. Das heißt, damals vor 25 Jahren hat es sich enthalten. Aber alle Äußerungen danach waren eigentlich immer sehr bestätigend und auch fördernd. Aber auch wenn es eben schon Jahre versprochen wird, ist die Ratifizierung offenbar auch noch nicht mal auf gutem Wege. Denn es ist tatsächlich auch ein kompliziertes föderales Verfahren notwendig. Wir haben jetzt den Eindruck, dass sich also manches gar nicht vorwärts bewegt und dass man wirklich auf der Stelle steht. Und angesichts der durchaus zu vermutenden ökonomischen Interessen und auch der Schwierigkeiten und der Haushaltslage des Bundes zum Beispiel, können wir uns auch vorstellen, dass dieses Zögern durchaus auch darauf zurückzuführen ist, dass man dieses Thema nicht ernst genommen nimmt.
1: Was bräuchte es denn für den Schutz des Kulturerbes unter Wasser?
2: Also diese Konvention ist tatsächlich ein sehr guter Schutz, einfach weil er auf Multilateralismus baut, auf gemeinsame Absprachen. Es geht darum tatsächlich, dass alle gemeinsam Erkenntnisse davon bekommen. Und das Beste wäre tatsächlich, sich diesem anzuschließen. Man kann dann immer noch bei den genauen Verfahren einfach auch regeln, wer ist der koordinierende Staat, wie verfahren wir mit den Funden im Anschluss und wie beteiligen wir die Öffentlichkeit maximal daran. Alles andere ist dann ein Überlassen der Privatwirtschaft, die einfach davon lebt, dass sie Wracks plündert und dann versteigert, was dort zu finden ist.
1: Das sagt Ansgar Bouvet der Deutschen Gesellschaft zur Förderung der Unterwasserarchäologie. Wir haben über den Schutz und die Erhaltung des Kulturerbes unter Wasser gesprochen. Wir tauchen wieder auf und versuchen uns daran zurückzuerinnern, wie es war, ein Kind zu sein. Das Staunen über Neues in der Welt, frei sein von vielen Sorgen der Erwachsenen, aber zugleich auch abhängig sein von eben jenem. Mit diesem Zustand des Kindseins befasst sich die Künstlerin Tolia Astakishvili. Und sie nutzt dafür ganz verschiedene Medien, unter anderem Fotografie, Malerei, Installationen. In einer Einzelausstellung im MUMOK, im Museum Moderner Kunst in Wien, sind nun Arbeiten der georgischen Künstlerin zu sehen. Julian Ignatowitsch hat sich die Ausstellung mit dem Titel Figure of the Child angesehen und durfte zu Beginn des Rundgangs noch einmal das Licht der Welt erblicken.
3: Durch einen roten Tunnel gelangt man in die Ausstellung, wie durch einen Geburtskanal. Diese Assoziation legt schon der Titel nahe, Figure of the Child, Figur des Kindes. In den Räumen angekommen, findet man dann auch direkt Kinderspielsachen, ein Puppenhaus, kleine Figuren, Krimskrams und Ramsch, neben wertvollen Kunstwerken aus der Sammlung des Museums, zum Beispiel von Pablo Picasso. Unsere gängigen Hierarchien sind hier, das merkt man schnell, vollkommen aufgelöst. Wie im Blick des Kindes eben, das nicht unterscheidet zwischen teuer und billig, zwischen Kunst und Spielzeug, erklärt Museumsdirektorin Fatima Hellberg.
4: Wir sind ja als Kinder sind wir in diesem Zustand, wo wir sehr viele Dinge zum ersten Mal machen. Erste Regen, erste Eis, erste Schritte. Und in diesem Sinn hat man so diese Kombination zwischen Strukturen, die schon definiert sind, aber viele Elemente sind immer noch so frisch und so offen. Und diese Verhandlung zwischen diese zwei Möglichkeiten kombiniert Tolia in ihre eigene Praxis und ihre Haltung.
3: Man muss erstmal ankommen, sich zurechtfinden in dieser neuen Welt, die nur schummrig beleuchtet ist, in der Töne im Hintergrund rauschen und die so gar nicht wie ein Ausstellungsraum wirkt. Von den Wänden schauen einen immer wieder Kinderaugen aus großformatigen Zeichnungen an. Daneben sind Rohre und Kabel installiert. Säulen laufen ins Leere, in einer Nische liegt eine alte Matratze, ein Video flimmert auf einem Bildschirm und in einem Separé stehen die Reste einer verdreckten Badewanne und Dusche.
4: Man vergisst so ein bisschen, wo man ist und dass es nicht nur so eine Ausstellung ist, wo man Bilder auf dem Wand sieht, sondern man ist wirklich in diesem Kunstwerk und bewegt sich drin.
3: Natürlich stellt man sich die Frage, was hat das alles zu bedeuten? Ist das eine endzeitliche Welt, ein verlassener Kinderspielplatz, das Ende der Kunst oder ein Raum, der sich allen Bezeichnungen und Zuschreibungen entzieht? Museumsdirektorin Hellberg mit einem Erklärungsversuch.
4: Bei Tolja sind die Grenzen immer sehr fließend. Und das ist ja ein bisschen, wie es so ist in unserer Wahrnehmung. Kinder sind sehr offen und die Dinge hängen ganz organisch miteinander zusammen. Und dann stecken wir sehr viel Energie und Mühe dran, Ordnung zu schaffen und Kategorien. Und das ist auch eine Form von, wir disziplinieren auch unsere Umgebung. Und teilweise ist das absolut notwendig, es ist lebensnotwendig, aber teilweise hat es auch eine bestimmte Form von Gewalt und Brutalität, wie man diese Strukturen schafft.
3: So viel ist klar. In diesem Raum geraten Strukturen, Gewissheiten, Abläufe und Architekturen ins Wanken. Sicher spielt auch Astakischvilis georgische Herkunft eine Rolle bei der Institutionen- und Systemskepsis, die hier teilweise zum Ausdruck kommt. In Georgien fährt die Regierung unter Irakli Kobachidze einen autoritären Kurs, schränkt Meinungs- und Kunstfreiheit ein. Vielleicht sollte man aber auch gar nicht zu hartnäckig nach der Bedeutung dahinter fragen, sondern frei nach Susan Sontag das Kunstwerk, durch das man hier läuft, mit allen Sinnen auf sich wirken lassen. Alltagsstrukturen und Abläufe hat die Künstlerin Tolja Astakischvili jedenfalls auch bei der Vorbereitung und Entstehung der Ausstellung unterlaufen und hinterfragt. 2 Monate hat sie vor Ort direkt in den Räumen gearbeitet, mit Materialien aus dem Museum und im Dialog mit Besuchern, die an der Ausstellung direkt mitgewirkt haben. Was wir hier sehen, ist also eine Kollaboration, eine Zusammenarbeit, vielleicht sogar eine neue Idee, die in den vergangenen Jahren immer populärer wird. Das Museum als demokratischer Begegnungsort und kreatives Experimentierfeld, an dem alle mitwirken können und sollen. Das heißt auch, Hierarchien, Hemmungen und Hürden abbauen für mehr Partizipation und Teilhabe. All das ist eben nicht nur schön, sondern manchmal auch schmutzig, unheimlich und vor allem unberechenbar. So wie diese Ausstellung.
1: Julian Ignatovic über die Ausstellung Figure of the Child im MUMOC in Wien. In Hamburg wird die Kampnagelfabrik saniert. 4 Jahre Baustelle stehen bevor. Die Infrastruktur und die Technik der denkmalgeschützten Fabriken sollen erneuert werden. Der Kulturort Kampnagel steht eigentlich für zeitgenössischen Tanz, Theater und Performance. Und so soll es auch bleiben, denn für die kommenden 4 Jahre denkt hier niemand daran, die Bühnen leer stehen zu lassen. The show must go on. Der Spielbetrieb soll, zumindest teilweise, weitergehen. Beim Sommerfestival auf Kampnagel hat man jetzt die angehende Baustelle sogar gefeiert. Und zwar gestern Abend mit einer Gala. So beschreibt der Schweizer Regisseur Christoph Marthaler zumindest seine Inszenierung Erste, letzte Sekunde. Wie glamourös es auf Kampnagel zuging, das weiß Michael Lages.
5: Das Ziel ist klar an diesem Abend.
6: Hier und heute feiern wir alle in diesem Jahr in ganz Deutschland geplanten Live- und Fernsehgalas an einem einzigen Abend,
5: sagt Uli Jeggi, eine der treuesten und ulkigsten Kumpane des Theaterunikums Christoph Marthaler. Der meldet sich übrigens diesmal auch selbst zu Wort. Der Moderator der Gala ruft ihn ans Mikro, während er mit dem Publikum begeistert sein einübt.
7: Christoph, kannst du mich hören?
8: Ja, hallo zusammen. Ich sitze hier hinter Ihnen in einer Kabine und verfolge das Geschehen durch eine abgedunkelte Scheibe.
5: Natürlich ist Erste, letzte Sekunde eine Gala, eine Art finaler Parodie, die dem Publikum all die banalen Klatschmarschorgien speziell auf Fernsehbildschirmen ein für allemal vermiesen soll, durch blanke Übertreibung. Hier zum Beispiel nehmen sich Marthaler und Dramaturg Malte Ubenauf die Grüne Woche in Berlin zum Vorbild.
9: Willkommen zur internationalen Obst- und Gemüsegala 2026. Und
7: der in diesem Rahmen stattfindenden festlichen Prämierung der Obst- oder Gemüsesorte des Jahres.
5: And the winner is...
7: die Melonengurke!
5: Die Marthaler Gala arbeitet mit einem einfachen, aber pfiffigen Trick. Immer wieder von Neuem setzt der Moderator zur Begrüßung an. Clemens Sienknecht spielt ihn, Marthaler Schüler und mittlerweile einer seiner erfolgreichsten Zöglinge. Gleich darauf wird dann irgendein Preis verliehen. Der Preis für das Comeback des Jahres an einen Tänzer, der seit Jahrzehnten nicht mehr tanzt. Oder ein Förderpreis für den Sopranistinnen-Nachwuchs. Aber schon die Geehrten sind meistens ein Witz. Nachwuchssopranistin ist die wunderbare, allerdings schon etwas ältere Marthaler Vertraute Rosemary Hardy. Und die Männerehrungen nimmt fast durchweg Uli Jeggi entgegen. Als alternder Popstar oder als Schiedsrichter des Jahres, der bei einem Tennismatch hören konnte, dass der Ball ins Aus ging. Sehr komisch. Wie der ganze Abend vor allem ein feiner Spaß ist. Manchmal aber auch gar nicht. Ein ausgezeichneter Parlamentspolitiker bekennt, dass ihn im Grunde nichts mehr erreicht, schon gar nicht Heiterkeit oder Humor. Dabei werden gerade bei der Komikerehrung einige der miesesten Witze der Welt erzählt.
9: Neulich war ich wieder auf Sylt, in List, beim Hafen an der Bude, habe mir zwei Matjesbrötchen gekauft. Beiß da rein, schmecken irgendwie ganz anders als sonst. Und dann gucke ich genauer in das eine Brötchen rein und plötzlich...
5: Komik also hilft nicht mehr, scheint Christoph Marthaler sagen zu wollen. Und ganz an den Schluss hat er sogar pure Traurigkeit gestellt. Eine wie schwebender Nebel klingende Elegie des polnischen Komponisten Witold Wodarzowski. Da laufen auch die Symphoniker Hamburg, seit bald 10 Jahren geleitet vom alten Marthaler-Freund Sylvain Cambrélin, zu ganz großer Form auf. Die Fallhöhe also ist beträchtlich zwischen Heiterkeit und Melancholie. Das stärkt den Abend enorm. Und mittendrin werden Cambrélin und das Orchester zum Ereignis. Der Dirigent singt sogar eine kleine französische Hymne. Während Rosemary Hardy Ilse Werner selig beschwört. Sie und die sehr besondere Norwegerin Tore Augestad, die Country, Blues und Rock genauso meisterlich singt wie feinstes Opernmaterial, sind mit Cambrélins Orchester der Kern dieses absolut hinreißenden Ensembles. Christoph Marthaler wird 75 im Oktober. Solange all diese zauberhaften Bühnenmenschen ihm treu bleiben, bleibt auch er so frisch und jung wie kaum jemand sonst im Theater. Diese Gala ist wieder mal ein Glücksfall.
1: Michael Lages, voll des Lobes für die Inszenierung Erste, letzte Sekunde von Christoph Marthaler beim Sommerfestival Kampnagel in Hamburg. Die deutsche Filmbranche hat ein Luxusproblem. Mehr dazu in den Kulturmeldungen mit Anja Reinhardt.
10: Die Fördertöpfe sind nämlich leer. Die Filmförderung war sehr begehrt. Kulturstaatsminister Wolfram Weimar meldet heute einen Rekord für dieses Jahr. Noch nie seien auf Bundesebene so viele Film- und Serienproduktionen unterstützt worden wie 2026. Die Mittel für die wirtschaftliche Filmförderung sind bereits vollständig ausgeschöpft. Der Bund hatte in diesem Jahr 250 Millionen Euro dafür bereitgestellt, fast doppelt so viel wie 2025. Zusammen sollen damit in beiden Jahren mehr als 350 Film- und Serienprojekte ermöglicht werden. Die Förderquote wurde außerdem auf 30% der in Deutschland ausgegebenen Produktionskosten angehoben. Wolfram Weimar wertet den Ansturm selbstverständlich als Erfolg seiner Politik. Die Filmförderung des Bundes wirke, Deutschland werde als Produktionsstandort wieder attraktiver. Sagen wir es so, wenn ein Fördertopf schon im August leer ist, herrscht an Ideen für Filme und Serien offenbar kein Mangel, nur eben an Geld für weitere Projekte. Die Zeichentrickfigur Mascha ist klein und ziemlich eigensinnig.
11: Keine Angst, meine kleinen Häschen! Mascha und Bär eilen euch schnellstens zu Hilfe! Ich hab's schon verstanden, eure Mama ist verloren gegangen. Bär, wir müssen die Hasenmama für sie suchen.
10: Aus Sicht der Ukraine ist die Kinderserie allerdings Teil der russischen Softpower. Die Regierung in Kiew hat Sanktionen gegen das Studio hinter der weltweit erfolgreichen Zeichentrickserie Mascha und der Bär verhängt. Sie verbreite prorussische Erzählungen versteckt in Kinderunterhaltung, heißt zur Begründung. Die Kritik richtet sich unter anderem gegen sowjetische und militärische Symbolik in einzelnen Folgen. Zuletzt hatten auch mehr als 50 britische Abgeordnete ein Vorgehen gegen die Serie gefordert. Das Produktionsstudio Animacord weist den Propagandavorwurf zurück. Der Kreml wiederum spricht von einem ukrainischen Krieg gegen Zeichentrickfilme. Griechenland will seine antiken Städten besser vor Waldbränden schützen. Ein neues Frühwarnsystem mit optischen und Wärmebildkameras überwacht bereits Orte wie Olympia, Mykene und Epidauros. Bei Mykene hat die Technik Ende Juli erstmals einen Brand entdeckt und automatisch Alarm ausgelöst. Das Feuer konnte schnell gelöscht werden. Weitere Anlagen sollen unter anderem an der Akropolis in Athen und den Knossos auf Kreta folgen. Die moderne Technik soll auch in Zukunft schützen, was schon Jahrhunderte und Jahrtausende überlebt hat.
12: Ein Riesenapplaus, Sir Anthony Hopkins!
10: Hannibal Lecter, Papst Benedikt, König Lear, Anthony Hopkins kann viele Rollen und komponieren kann er ganz zufällig auch noch. Seine Stücke werden auch in Konzerthäusern gespielt. Heute erscheint sein Album Life is a Dream. Mit 12 eigenen Werken eingespielt hat die Musik das Philharmonia Orchestra unter Gustavo Dudamel.
1: Das waren die Kulturmeldungen mit Anja Reinhardt. Und damit endet auch Kultur heute. Nach den Nachrichten hören Sie die Informationen am Abend. Die KollegInnen thematisieren unter anderem einen neuen Korruptionsskandal in der Ukraine. Am Mikrofon verabschiedet sich Luca Pizzato. Gutes Weiterhören.
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14: Uhr, die Nachrichten. Zunächst die Übersicht. Nach dem Fund eines Waffenlagers in einem Wald nahe Berlin gehen die Sicherheitsbehörden von einem geplanten Anschlag aus. Die Bundesnetzagentur regt an, die Vorgaben für die Füllstände der Gasspeicher abzuschaffen. Die niederländische Datenschutzbehörde hat eine Strafe von 825 Millionen Euro gegen den Fahrdienstleister Uber verhängt. Die Meldungen im Einzelnen. Nach dem Fund eines Waffenlagers in einem Wald nahe Berlin gehen die Sicherheitsbehörden von einem geplanten Anschlag aus. Bundesinnenminister Dobrindt sagte in Berlin, die Bundesanwaltschaft habe gegen einen Verdächtigen wegen geheimdienstlicher Agententätigkeit und der Vorbereitung einer schweren staatsgefährdenden Straftat Ermittlungen aufgenommen. Der Mann befinde sich in Rumänien in Haft. Eine Beteiligung fremder Mächte sei nicht auszuschließen, betonte Dobrindt. Weitere Erkenntnisse dazu werde das Verfahren liefern. In dem Versteck befanden sich zwei Handfeuerwaffen und Munition. Nach dem Fund im vergangenen Jahr tauschten die Ermittler diese gegen unbrauchbare aus und beschatteten das Lager über längere Zeit. Medienberichten zufolge geht das Bundesamt für Verfassungsschutz davon aus, dass das Depot im Auftrag russischer Geheimdienste angelegt worden sei, etwa um Attentate auszuführen. An Deutschlands Flughäfen sollen Drohnen künftig schneller und früher entdeckt werden. Bundesverkehrsminister Bilger kündigte an, dass in den An- und Abflugbereichen der Flughäfen kurzfristig eine Interimstechnik der deutschen Flugsicherung zum Einsatz kommen soll. Damit könne die Erkennung von Drohnen deutlich verbessert werden. Wichtig sei, dass man schnell zu einer besseren Sicherheit der Flughäfen komme, ohne langwierige Ausschreibungsprozesse. Laut Flugsicherung laufen an den größten Flughäfen, die zur kritischen Infrastruktur gezählt werden, bereits die Installations- und Beschaffungsprozesse für die neue Technik. Am größten deutschen Flughafen in Frankfurt am Main wurde bereits Ende 2024 eine Drohnenabwehranlage der Bundespolizei in Betrieb genommen. Seitdem sind nach Angaben aus Flughafenkreisen rund 150 illegale Drohnenaufstiege registriert worden. In der Diskussion über die Füllstände der Gasspeicher in Deutschland regt die Bundesnetzagentur an, die staatlichen Vorgaben abzuschaffen. Netzagenturchef Müller sagte der Zeit, diese hätten sich zwar in der Krise bewährt, inzwischen drohten aber die Fehlanreize zu überwiegen. Grund sei, dass Gashändler im Zweifel darauf spekulierten, dass der Staat eingreife, wenn die Füllstandsvorgaben nicht erreicht würden. Ohne Vorgaben müssten sich die Händler selbst absichern durch Flüssiggas, Pipelines oder Speicher, betonte Müller. Der Branchenverband Ines hatte von einem neuen Tiefstand für die Jahreszeit berichtet und Zweifel angemeldet, dass die Versorgungslage im Winter gesichert sei. Der Bundesverband der Energie- und Wasserwirtschaft warnte dagegen vor Panikmache. Trotz niedriger Füllstände sei die Situation nicht mit dem Krisenjahr 2022 vergleichbar. Gestern hatte das Bundeswirtschaftsministerium erneut versucht, Sorgen um etwaige Gasengpässe zu entkräften. Man sehe bei der Wintervorsorge vor allem die Privatwirtschaft mit Gasunternehmen und Händlern in der Pflicht. Ein staatlicher Eingriff berge Risiken und enorme Kosten, hieß es. Deutsche Firmen haben in den vergangenen Wochen offenbar hunderte Millionen Euro wegen zu viel gezahlter US-Zölle erhalten. Das Magazin Wirtschaftswoche berichtet, dass nach der gerichtlich erzwungenen Rücknahme der Zölle von Präsident Trump mehr als 790 Millionen Euro erstattet wurden. Die Zahl gehe aus Finanzberichten der Konzerne hervor. Die größte Erstattung habe dabei der Logistikkonzern DHL verbucht. Der DAX-Konzern will das Geld an seine Kunden weiterreichen, wie er mitteilte. Der Medizintechnikkonzern Siemens Healthineers bekam gut 200 Millionen Euro zurück. Trump hat mittlerweile neue Zölle auf Grundlage anderer Gesetze verhängt. In Hongkong sind zwei Organisatoren von Mahnwachen zum Gedenken an die Niederschlagung der Proteste auf dem Pekinger Tiananmen-Platz 1989 schuldig gesprochen worden. In einem heute veröffentlichten Urteil wird ihnen Anstiftung zur Subversion zur Last gelegt. Damit drohen den beiden Demokratieaktivisten jeweils bis zu 10 Jahre Haft. Das genaue Strafmaß soll noch verkündet werden. Die Aktivistin Chow und ihr Mitstreiter Li gehörten der sogenannten Hongkong-Allianz an. Diese hatte jahrelang das öffentliche Gedenken an die Niederschlagung der Proteste auf dem Tiananmen-Platz organisiert. 2020 wurden die Mahnwachen von den Behörden in Hongkong untersagt. Im selben Jahr erließ die chinesische Staatsführung ein Gesetz, um gegen die Demokratiebewegung in der früheren britischen Kronkolonie vorzugehen. Deutschland und Frankreich verurteilten den Schuldspruch. Das friedliche Eintreten für die Menschenrechte stelle keine Straftat dar, hieß es in einer gemeinsamen Erklärung. Die niederländische Datenschutzbehörde hat eine hohe Strafe gegen den Fahrdienstleister Uber verhängt. Das Unternehmen soll 825 Millionen Euro zahlen, weil es gegen europäische Datenschutzvorschriften verstoßen haben soll. Konkret habe das Unternehmen von 2020 bis 2022 die Zugänge von Fahrern automatisiert gesperrt, ohne ihnen dies mitzuteilen. Nach europäischen Datenschutzregeln dürfen solche einschneidenden Entscheidungen nicht vollständig automatisiert erfolgen, teilte die Behörde in Den Haag mit. Uber wies die Entscheidung nach Medienberichten zurück und will dagegen vorgehen. Ursprünglich hatte Frankreich eine Beschwerde eingelegt. Da das US-Unternehmen seinen europäischen Sitz in den Niederlanden hat, entscheidet die Behörde in diesem Land. Mehrere Prominente müssen in Großbritannien wegen eines verlorenen Zivilprozesses gegen den Verlag der Boulevardzeitung Daily Mail eine Millionensumme zahlen. Der britische Prinz Harry, Popstar Elton John und weitere Mitstreiter hatten den Verlag wegen angeblich illegaler Recherchemethoden verklagt und verloren. Wie das zuständige Gericht in London entschied, belaufen sich die zu erstattenden Kosten vorläufig umgerechnet auf etwa 11 Millionen Euro. Die endgültige Rechnung könnte nach Einschätzung von Experten noch deutlich höher ausfallen. Die Prominenten hatten dem Verlag unter anderem vorgeworfen, Privatdetektive angeheuert zu haben, um Autos und Wohnungen zu verwanzen, sowie illegal private Telefongespräche abzuhören. Sie konnten ihre Vorwürfe nach Ansicht des Gerichts jedoch nicht ausreichend belegen. Bei einem Angriff in einer Schule in Schweden sind mehrere Personen verletzt worden. Wie die Stadtverwaltung von Fagersta mitteilte, hatte sich eine mit einem Schwert bewaffnete Person Zugang zu der Schule verschafft. Die Polizei nahm den Täter fest. Schwedischen Medien zufolge wurde er von der Polizei niedergeschossen. Der italienische Radprofi Alessio Magagnotti hat die zweite Etappe der Deutschlandtour gewonnen. Zweiter wurde der Franzose Paul Magnier vor Yuri Leitao aus Portugal. Maximilian Walscheid landete als bester Deutscher auf Platz 4. Die Etappe führte über 197 Kilometer von Schwäbisch Hall nach Offenbach an der Queich. In der Gesamtwertung verteidigte der Franzose Louis Barré das blaue Trikot als Gesamtführender. Der argentinische Nationalspieler Leandro Paredes ist wegen seiner Tätlichkeit nach dem verlorenen WM-Finale gegen Spanien zu einer Sperre von 10 Spielen und einer Geldstrafe in Höhe von 90.000 US-Dollar verurteilt worden. Das teilte der Fußball-Weltverband FIFA mit. Neben Paredes wurden 2 weitere argentinische Spieler sowie der Co-Trainer mit Sperren und Geldstrafen belegt. Auch der spanische Spieler Gavi wurde bestraft. Nach dem Schlusspfiff beim WM-Finale am 19. Juli war es zu heftigen Auseinandersetzungen gekommen, die vor allem von argentinischer Seite ausgingen. Und hier noch einmal die Übersicht. Nach dem Fund eines Waffenlagers in einem Wald nahe Berlin gehen die Sicherheitsbehörden von einem geplanten Anschlag aus. Die Bundesnetzagentur regt an, die Vorgaben für die Füllstände der Gasspeicher abzuschaffen. Die niederländische Datenschutzbehörde hat eine Strafe von 825 Millionen Euro gegen den Fahrdienstleister Uber verhängt. Der Wetterbericht, die Lage. Am Rand eines Tiefdrucksystems über Skandinaviens gelangen warme Luftmassen vom Atlantik nach Deutschland. Die Vorhersage. Nachts wechselnd bewölkt, gebietsweise Schauer und Gewitter. Tiefstwerte 14 bis 9 Grad. Am Tag bei wechselnder Bewölkung vor allem im Nordwesten und in der Mitte Schauer und einzelne Gewitter. Im Süden längere sonnige Abschnitte, im Alpenvorland kräftige Gewitter möglich. Temperaturen 18 bis 23 Grad mit den höchsten Werten im Süden. Und die weiteren Aussichten? Am Sonntag im Norden bewölkt mit Schauern und einzelnen Gewittern. In der Südhälfte heiter bis wolkig, im Südwesten teils sonnig. Die Temperaturen liegen dann zwischen 17 und 25 Grad. Das waren die Nachrichten.
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15: Heute mit Detlef Karg im Studio. Ich wünsche Ihnen einen guten Abend. Der Waffenfund nahe Berlin und mögliche Konsequenzen haben heute die Nachrichten bestimmt. Dazu gleich unser erster Bericht. Weitere innenpolitische Themen sind die andauernde Debatte um die Gasspeicherbefüllung sowie der Appell von Unternehmen und Wirtschaftsverbänden an die Bundesregierung, diese möge ihre Reformen nun rascher umsetzen. Andere Themen, unter anderem in der Ukraine, zieht der jüngste Korruptionsskandal weitere Kreise. Mehrere Länder kündigen Rückführungen nach Italien an und die harte Kritik europäischer Regierungschefs an den jüngsten israelischen Siedlungsplänen. Das und mehr hier bei uns bis 18.40 Uhr. Und der Hintergrund danach wird dann eher unpolitisch und nimmt uns mit zu legendären Route 66 in die USA. Die sogenannte hybride Bedrohung Deutschlands, sie rückt Jahr für Jahr mehr ins Bewusstsein der Öffentlichkeit. Anders als eine offene Kriegserklärung bedienen sich Akteure hier anderer Mittel, seien es Hacks von Computersystemen, Sabotageakte an Infrastruktur oder Drohnenüberflüge. Auch Attentate gehören dazu, wie der Berliner Tiergartenmord bewiesen hat. Jetzt lässt ein geheimes Waffenlager nahe Berlin aufhorchen, das nach Medienrecherchen entdeckt und dann beobachtet wurde. Nun ging die Bundesregierung damit an die Öffentlichkeit. DLF-Sicherheitsexperte Markus Pindur berichtet aus Berlin.
16: Ein Waffenversteck im Wald bei Berlin, ein Verdächtiger in rumänischer Haft und mutmaßliche Anschlagspläne. Im vergangenen Oktober habe der Verfassungsschutz von einem möglichen Waffenversteck im Wald am Rande von Berlin erfahren, erklärte Bundesinnenminister Dobrindt. Die Polizei habe das Versteck ausfindig gemacht und dort 2 Pistolen sowie Munition gefunden. Zunächst hatten NDR, WDR und Süddeutsche Zeitung über den Fund und die darauf folgenden Ermittlungen berichtet.
17: Der Generalbundesanwalt hat gegen einen Verdächtigen ein Ermittlungsverfahren gestartet. Der Verdächtige befindet sich zurzeit in Rumänien in Haft. Das Ermittlungsverfahren ist gegen geheimdienstliche Agententätigkeit gerichtet und gegen die Vorbereitung einer schweren staatsgefährdenden Straftat. Die Ermittlungen laufen und das Verfahren ist nicht abgeschlossen.
16: Die Sicherheitsbehörden vermuten, dass die gefundenen Waffen samt Munition für Anschläge genutzt werden sollten. Es gebe auch Hinweise auf Anschlagspläne in Rumänien, wo der Verdächtige festgenommen worden sei, sagte Dobrindt. Ob es nur um Anschlagspläne in Rumänien oder auch Deutschland gehe, sagte der Innenminister nicht. Die Ermittlungen liefen gemeinsam mit den rumänischen Behörden.
17: Dieser Fall zeigt, dass wir von einer hohen Gefährdungslage ausgehen. Ich will dies auch noch mal deutlich machen, dass ich vor einigen Monaten auch gegenüber der Öffentlichkeit, auch innerhalb der Bundesregierung und der Dienste deutlich gemacht habe, dass wir von einer abstrakten Gefährdung uns wegbewegt haben und deswegen die Hochstufung vorgenommen haben zu einer hohen Gefährdungslage.
16: Der festgenommene Verdächtige wird laut Dobrindt als Low-Level-Agent eingestuft. Diese auch als Wegwerfagenten bezeichneten Personen sind keine professionellen Spione, sondern Handlanger fremder Nachrichtendienste, oft aus dem kleinkriminellen Milieu, die für wenige tausend Euro im Darknet oder auf dem Messenger-Diensten angeheuert werden. Diese Low-Level-Agenten haben unter anderem den Vorteil, dass der wahre Auftraggeber stets seine konkrete Verantwortung leugnen kann. Nach dem Drohnenvorfall auf dem Leipziger Flughafen war viel über eine russische Urheberschaft spekuliert worden. Auch jetzt steht die Vermutung im Raum, dass es sich um eine Aktion im Rahmen der russischen hybriden Kriegsführung gegen Deutschland handelt. Dies wollte der Innenminister nicht vor Abschluss der Ermittlungsverfahren benennen.
17: Ist eine Beteiligung fremder Mächte auch in diesem Fall auszuschließen? Nein. Aber das laufende Verfahren wird dies dann deutlich machen oder das laufende Verfahren wird weitere Erkenntnisse in dieser Hinsicht liefern können.
16: Der Grünen-Fraktionsvize von Notz wies auch in diesem Fall nach Moskau. Das Vorgehen Russlands werde immer aggressiver, so von Notz. Seit vielen Monaten seien Spionage, Sabotage und extrem weitreichende Einflussnahmen an der Tagesordnung, sagte er der deutschen Presseagentur. Der jüngste Fund zeuge einmal mehr davon, wie feindselig Russland seit langem agiere und wie dringend entschlossene Reaktionen seien.
15: Markus Pindur informierte. Staatliche oder staatlich kontrollierte strategische Gasreserven gibt es in Europa bereits, unter anderem in Österreich, Italien, Ungarn und Portugal. Spanien und Frankreich und einige andere Staaten setzen dagegen auf verpflichtende Vorräte der Versorgungsunternehmen, haben die Reserven also nicht selber. Deutschland plant zwar erstmals eine staatliche Notfallreserve, aber erst ab dem kommenden Jahr. In diesem Jahr sind die Speicher bekanntermaßen nur zur Hälfte gefüllt zu diesem Zeitpunkt. Denn für die Betreiber lohnt der früher gewinnbringende Einkauf im Sommer nicht mehr. Das Gas ist zu teuer geworden. Reicht norwegisches Gas aus zusammen mit dem US-Flüssiggas? Ja, das sagt zumindest die Bundesregierung. Aber es gibt weiterhin Kritik. Mehr dazu von Frank Capellan.
18: Was können Portugiesen und Polen, was die deutschen Gashändler nicht können? In beiden Ländern sind die Gasspeicher jeweils zu 70% gefüllt. Deutschland hinkt mit knapp 50% deutlich hinterher. Kerstin Andreae, Chefin des Verbandes der Energie- und Wasserversorger, zeigt dennoch Verständnis für die Zurückhaltung der deutschen Anbieter beim Gaseinkauf. Wirtschaftlich mache die Bevorratung in diesem Sommer keinen Sinn, bekräftigt die langjährige Grünen-Politikerin am Morgen im Deutschlandfunk.
19: Normalerweise war die Situation ja so, im Sommer war das Gas günstiger, dann hat man es eingekauft, eingespeichert und im Winter, wenn es gebraucht wurde, dann wurde es ausgespeichert. Im Moment funktioniert dieser Mechanismus aber nicht, weil wir insbesondere durch den Krieg im Iran eine Preisentwicklung sehen, die diesen sogenannten Sommer-Winter-Spread nicht ermöglicht. Das heißt, es wäre unwirtschaftlich im Moment, Gas einzuspeichern.
18: Doch der Druck auf das Wirtschaftsministerium wächst, die Versorger zur Bevorratung zu zwingen. Bis zu 80% sollten die Speicher bis zum 1. November gefüllt sein. Selbst wenn heute mit voller Kraft aufgefüllt würde, könnte diese Marge nach Expertenansicht kaum noch erreicht werden. Dennoch will Ministerin Katharina Reiche von der CDU noch nicht in den Markt eingreifen. Ihr Parteifreund Daniel Günther, Regierungschef in Schleswig-Holstein, sieht das offenbar mit Sorge.
20: Meine klare Erwartungshaltung ist natürlich, dass jetzt auch die Bundesregierung ihren Beitrag dazu leistet, dass die Stände auch entsprechend auf einem vernünftigen Niveau sind.
21: Wir können hier nicht einfach nur auf den Markt
0: Markt verweisen, sondern das muss ein Eigeninteresse sein, dass wir über volle Gasspeicher für die Versorgungssicherheit sorgen.
18: So auch die Chefin des Nachbarlandes Mecklenburg-Vorpommern, Sozialdemokratin Manuela Schwesig. Klaus Müller, ehemals grüner Minister, heute Präsident der Bundesnetzagentur, hatte in dieser Woche mehrfach an die Gasversorger appelliert, die Speicher zu füllen. Im ZDF-Interview versucht Müller nun dem Eindruck entgegenzuwirken, die Bundesregierung setze die Versorgungssicherheit im kommenden Winter aufs Spiel.
21: Gehen Sie fest davon aus, dass das Bundeswirtschaftsministerium schon länger im Gespräch mit den Marktakteuren ist. Nur wenn man das nicht immer per Interview tut, heißt es ja nicht, dass die Bundesregierung nicht schon längst in Gesprächen ist.
18: Für die relative Gelassenheit der Regierung sieht Verbandsvertreterin Kerstin Andrehe berechtigte Gründe. Anders als im Krisenjahr 2022, als die russischen Gasimporte quasi über Nacht wegfielen, gäbe es inzwischen viele neue Bezugsquellen. Der Transport von Flüssiggas von LNG sei da zu nennen. Auch der weiter verstärkte Import über Pipelines aus Norwegen sorge für Entspannung.
19: Das eine ist das Gas, was in den Speichern ist, und die sind tatsächlich leerer als sonst. Und das andere ist aber das Gas, was über die vorhandene LNG-Infrastruktur konstant geliefert werden kann.
18: Allerdings, Deutschland ist auch vom nicht gerade besonders zuverlässigen Anbieter USA abhängig. Auch von dort wird massiv LNG per Schiff in europäische Häfen gebracht. Katar wiederum fällt wegen der Sperrung der Straße von Hormuz als Lieferland weitgehend weg. Auch das treibt die Preise weiter in die Höhe. Alles wird bei den Kunden hängen bleiben, erklärt Ramona Popp vom Bundesverband der Verbraucherzentralen.
22: Gaspreise werden hoch sein und die Verbraucherinnen und Verbraucher zahlen ein Stück weit die Zeche, weil man auf das Prinzip Hoffnung gesetzt hat.
18: So wie in vielen europäischen Staaten. Europaweit betrachtet sind die Speicher zu weniger als 60% gefüllt. Doch auch die Sprecherin von EU-Kommissionspräsidentin Ursula von der Leyen versucht zu beruhigen. Niemand müsse sich Sorgen über die Gasversorgung im kommenden Winter machen.
23: There is no concern for the security of gas supply in the EU ahead of the next winter.
18: Dass das Gas für alle deutlich teurer werden wird, das allerdings ist so gut wie sicher.
15: Soweit Frank Capellan. Es steht nicht gut um weite Teile der deutschen Wirtschaft. US-Betriebe etwa zahlen die Hälfte der hiesigen Energiekosten. Auch China hat in dem Bereich Vorteile. Reformen sollen den Standort Deutschland stärken, die Umsetzung aber dauert. Währenddessen prasseln immer neue EU-Bürokratieregeln auf Unternehmen ein, wie etwa die jüngste Verpackungsverordnung. Wirtschaftsverbände und Vertreter großer Unternehmen haben sich nun in einem sogenannten Brandbrief an Bundeskanzler Merz gewandt und fordern eine rasche Umsetzung von Sozialreformen. Felicitas Böselager fasst das zusammen.
24: Kurz vor der Kabinettsklausur in der kommenden Woche versuchen Wirtschaftsverbände und deutsche Großkonzerne, Druck auf die Bundesregierung auszuüben. Unter anderem BMW, Siemens und Audi fordern die Regierung in einem Brief auf, schleunigst und ohne irgendwelche Abstriche die angekündigten Reformvorhaben umzusetzen. Sie schreiben: Wegen hoher Energiekosten und sich wandelnder wirtschaftlicher Rahmenbedingungen stünden Unternehmen in Deutschland unter erheblichem Druck. Gerade in dieser Lage entscheide die konkrete Ausgestaltung sozial- und wirtschaftspolitischer Rahmenbedingungen darüber, ob Unternehmen wettbewerbsfähig blieben, Arbeitsplätze hielten und Investitionen tätigen könnten. Der Brief liegt der Mediengruppe Bayern vor. Außerdem fordern die Unterzeichner, die Beiträge für die Sozialversicherungen nachhaltig zu reduzieren. Diese lägen mit über 42% derzeit auf einem Höchststand.
25: Da gibt es keinen Dissens, das sehen wir ganz genauso.
24: Kanzleramtschefin Nina Wagen reagiert in einem Interview mit dem ZDF auf das Schreiben.
25: Deswegen sind auch erste Reformen ja schon angestoßen mit dem von mir damals noch verantworteten Beitragssatzstabilisierungsgesetz in der gesetzlichen Krankenversicherung. Können dort die Beitragssätze stabil gehalten werden. Das ist auch ein Beitrag zu stabilen Lohnnebenkosten. Es gibt aber auch andere Bereiche, Pflege, Rente. Nur da lässt sich nicht ganz einfach der Schalter umlegen. Das sind große Reformpakete, die jetzt beschlossen werden müssen. Die sind teilweise schon auf den Weg gebracht. Das kommt aber dann auch zu, sage ich mal, Einschnitten bei den Bürgerinnen und Bürgern. Das sind alles keine beliebten Projekte.
24: Außerdem wolle sich die Regierung bei ihrer Klausur in der kommenden Woche auch mit Vertretern der Wirtschaft austauschen. Als Beispiele nannte Waken den Chef von Siemens, den Handwerkspräsidenten und eine junge Start-up-Unternehmerin.
15: Soweit Felicitas Böselager. Ein Ex-Ministrant des Bistums Aachen hat in einer Entschädigungsklage wegen Missbrauch auch die Zahlung entgangener Rente eingefordert. Denn Folgeschäden sexualisierter Gewalt können als Arbeitsunfall im Ehrenamt anerkannt werden. Diese Möglichkeit ist den Kirchen bekannt, wird aber nur selten in Anspruch genommen. Sollte die Klage erfolgreich sein, könnten weitere Betroffene diesem Beispiel folgen und hohe Summen einklagen. Mehr dazu von Christina Maria Purkert.
2: Kerstin Klaus, die Bundesbeauftragte gegen sexuellen Missbrauch von Kindern und Jugendlichen, begrüßt die Klage doch.
3: Es ist keine Lösung für alle Betroffene, aber für eine spezifische Gruppe kann es extrem hilfreich sein, wenn das Urteil positiv ausgeht.
2: Die abstrakte Definition eines Unfalls als zeitlich begrenzte Außeneinwirkung auf den Körper, die Schäden verursachen kann, trifft auch auf sexualisierte Gewalt zu. Wird sie der Kirche gemeldet und hat die betroffene Person sie im Rahmen eines Ehrenamtes erlitten, müsste das zeitnah der Unfallversicherung gemeldet werden.
4: Das Bundessozialgericht hat schon sehr früh entschieden, dass auch Ministranten eine solche ehrenamtliche Tätigkeit verrichten im Raum der katholischen Kirche.
2: Weiß der Kölner Juraprofessor Stefan Rixen. Offen liest das Urteil aber die Frage, was außerhalb des Gottesdienstes gehört zum Ehrenamt.
4: Wenn es etwa um Ferien, Freizeiten geht für die Ministranten, wenn es um irgendwelche anderen Tätigkeiten geht, die eher freizeitorientiert waren, ist das auch erfasst.
2: Diese Frage ist immer wieder strittig, auch bei Ministranten. Entscheidend für die Einstufung als Ehrenamt ist, dass es sich nicht nur um passive Teilnahme etwa an einer Freizeit handelt. Für ehemalige Ministranten ist das aufgrund der Rechtsprechung leichter zu klären als für andere Bereiche der katholischen und evangelischen Jugendarbeit. Zudem beobachtet die Bundesbeauftragte Kerstin Klaus auch eine bessere Dokumentation von Ehrenamt in der katholischen Kirche.
3: Evangelisch fehlt immer wieder diese Dokumentation und auch ein Verständnis von, wo beginnt eigentlich das Ehrenamt und wann wurde dafür ein Auftrag erteilt oder ist man da so schrittweise in eine Rolle hineingeschlüpft?
2: Wie viele Betroffene also anerkannt werden nach einer Meldung beim für Kirchen zuständigen Unfallversicherer Verwaltungsberufsgenossenschaft, ist daher ebenso schwer abzuschätzen.

0: Sichrer kann Rückforderungen stellen, wenn die Meldepflicht absichtlich oder fahrlässig umgangen wurde. Auch die Beitragssätze könnten mit zunehmender Fallzahl steigen. Die Tragweite der Klage geht aber weit über die Kirchen hinaus. Alle öffentlich-rechtlichen Einrichtungen für Kinder und Jugendliche, also auch Schulen und Kitas, fallen unter die gesetzliche Unfallversicherung. Die Bundesbeauftragte Kerstin Claus plädiert daher für eine staatliche Stelle für alle.
1: Hier müsste in meinen Augen tatsächlich der Staat in die Verantwortung gehen und sagen, wir schaffen ein vergleichbares System, über das letztlich all diese Fälle entschieden werden.
2: Das war die Missbrauchsbeauftragte der Bundesregierung Kerstin Claus im Beitrag von Christina Maria Purkert. Der neue Korruptionsskandal im Umfeld des ukrainischen Präsidenten Selenskyj zieht weitere Kreise. Die Antikorruptionsbehörden haben inzwischen die Namen der Personen veröffentlicht, die sich verdächtigen, darunter die ehemalige stellvertretende Leiterin des Präsidentenbüros, die Selenskyj aber bereits entlassen hat. Aber die Opposition erhebt auch schwere Vorwürfe gegen ihn. Aus Kiew, Florian Kellermann.
3: Die Antikorruptionsbehörden haben inzwischen die Namen der Personen veröffentlicht, die sie verdächtigen. Darunter die ehemalige stellvertretende Leiterin des Präsidentenbüros, die Selenskyj inzwischen entlassen hatte. Die Behörden veröffentlichen auch weiterhin Audiomitschnitte aus ihren Ermittlungen, die die Verdächtigen belasten. Für die ukrainische Gesellschaft sei das schwer zu ertragen, sagt der Journalist Michailo Tkatsch vom Online-Medium Ukrainska Pravda in deren Podcast. Wir danken den Antikorruptionsbehörden NABU und SAP für den erneuten Versuch, unser Regierungssystem von korrupten Politikern zu befreien. Am Morgen hören wir Bürger die Mitschnitte, die NABU veröffentlicht. Da ist von Säcken von Bargeld die Rede. Und in der Nacht erleben wir den nächsten russischen Raketenangriff. Der Abgrund zwischen der Staatsmacht und dem, womit sie sich befasst, und dem Leben der normalen Ukrainer wird immer größer. Besonders schockierend für viele, wie offen und dreist die Funktionäre, die in den Mitschnitten zu hören sind, über Korruption sprechen. Im Zentrum des Skandals steht der ehemalige Minister Herman Haluschenko. Er kam im Februar in Untersuchungshaft. Damals versuchte er, trotz Ermittlungen wegen Korruption gegen ihn, das Land zu verlassen. Die Antikorruptionsbehörden hatten ihm schon im vergangenen Jahr vorgeworfen, er sei an der Veruntreuung von mehr als 100 Millionen US-Dollar im Energiesektor beteiligt. Der neue Skandal betrifft nun die gerichtlich festgesetzte Kaution, durch die Haluschenko vor einigen Monaten aus der Untersuchungshaft entlassen wurde, umgerechnet knapp 3 Millionen Euro. Das Geld stammte aus illegalen Quellen, so der Vorwurf, und wurde über eine staatseigene Bank gewaschen. Einige Oppositionspolitiker richten hier direkte Vorwürfe auch an Präsident Selenskyj, so Jaroslav Zelesniak von der Oppositionspartei Holos. Ich denke, die Version trifft zu, die unter anderem die Zeitung Zerkalo Tyzhnya dargelegt hat. Herman Haluschenko hat nach 4,5 Monaten im Untersuchungsgefängnis damit gedroht, dass er alle anderen verrät. Ich erinnere daran, dass von den Offshore-Konten, um die es geht, nur 10 Millionen US-Dollar auf seinen Namen lauten. Wer über die restlichen 100 Millionen verfügt, ist unbekannt. Das hat Präsident Selenskyj wohl in Panik versetzt. Und er hat dem Leiter seines Büros, Budanov, den Auftrag gegeben, die Kaution für Haluschenko aufzutreiben. Selenskyj hat sich bisher nicht zu den neuen Korruptionsvorwürfen geäußert. Auch dafür wird er von vielen kritisiert. Premierminister Serhii Koretzki hat indes das Finanzministerium beauftragt, die staatseigene Sense-Bank zu privatisieren. Der Erlös soll in Verteidigungsausgaben fließen. Über diese Bank soll Geld aus illegalen Quellen, das für die Kaution von Haluschenko eingesetzt werden sollte, gewaschen worden sein. Die Antikorruptionsbehörden ermitteln auch gegen hochrangige Mitarbeiter der Bank.
2: Florian Kellermann berichtete. Es ist gleich 18.30 Uhr. 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Ankunft in Italien, Weiterreise etwa nach Deutschland oder Großbritannien. Das ist der Weg vieler Flüchtlinge in Europa. Dabei ist das Erstankunftsland ja zuständig für sie. Die Rücknahme wird aber oft verweigert, wie wir wissen, auch mit dem Verweis der Regierung in Rom, etwa auf die Hilfe deutscher NGOs im Mittelmeer. Nun kündigen immer mehr Länder an, Asylsuchende nach Italien zurückzuschicken, wie Tilman Kleinjung berichtet.
4: Die Schweiz, Österreich, die Niederlande, Finnland, Schweden, all diese Länder wollen Asylsuchende nach Italien zurückschicken. Denn für deren Verfahren ist nach den europäischen Dublin-Regeln Italien zuständig, weil sie

0: dort zuerst in die EU eingereist sind. Jahrelang war dieser Mechanismus ausgesetzt, um Italien als einen der Hauptanlaufpunkte in der EU zu entlasten. Mit der Einführung des gemeinsamen europäischen Asylsystems GEAS am 12. Juni wurde das Dublin-Verfahren wieder aktiviert. Laut der italienischen Zeitung La Repubblica muss Italien mit 10.000 Menschen rechnen, die von anderen europäischen Staaten zurückgeschickt werden. Deutschland hatte als erstes Land angekündigt, die Rückführungen wieder aufzunehmen. Italien verweigert die Aufnahme und fordert eine Kompensation für die von deutschen NGOs nach Italien gebrachten Bootsflüchtlinge. Eine solche Kompensation sieht aber GEAS nicht vor. Italien und Deutschland ringen nun um eine gütliche Einigung. Dazu könnte es auch in den kommenden Tagen ein Gespräch zwischen dem deutschen Innenminister Dobrindt und seinem italienischen Amtskollegen Piantedosi geben.
1: Tilman Kleinjung berichtete, in Griechenland kämpfen die Feuerwehren weiter gegen Waldbrände, auch wenn sich die Lage zuletzt etwas beruhigt hat. Im Nachgang greifen die Behörden dabei oft hart durch. Über 300 Menschen wurden im Zusammenhang mit den Feuern bisher verhaftet, wie Astrid Halder berichtet.
2: Insgesamt sind in Griechenland seit Jahresbeginn über 300 Menschen festgenommen worden, weil sie Brände verursacht haben sollen. Ein Feuerwehrsprecher sagte im griechischen öffentlich-rechtlichen Rundfunk, in 36 Fällen handle es sich um Vorsatz. Über 270 seien fahrlässig verursacht worden. Wie zum Beispiel ein Fall auf Kreta vergangene Woche, der sorgte nicht nur bei Einsatzkräften für Kopfschütteln. So brach dort laut griechischer Feuerwehr ein Feuer aus, nachdem ein Urlauber am Waldrand mit Holzkohle gegrillt hatte. Medienberichten zufolge sagte er den Behörden, er habe nicht gewusst, dass Grillen im Freien bei starkem Wind und Trockenheit verboten sei. Dieses Jahr hat es in Griechenland schon an die 5000 Waldbrände gegeben. Für die nächsten Tage sind wieder heiße Temperaturen und starke Winde angesagt. Das könnte die Waldbrandgefahr, die sich aktuell entspannt hat, wieder steigern.
1: Astrid Halder berichtete. Die sogenannte Ostflanke der NATO, sie hat einen Schwerpunkt da, wo die russische Exklave Kaliningrad, Polen, Litauen und Belarus nahe beieinander liegen. Das ist der sogenannte Suwalki-Korridor auf polnischem Territorium. Litauen und Polen grenzen da direkt aneinander. Könnte hier ein Durchstoß von Bodentruppen aus Russland erfolgen? Das ist zumindest ein Szenario, das NATO-Strategen mitdenken müssen. Seit Ende Juli unterstützen unter anderem auch deutsche Pioniere die polnische Armee beim Ausbau und der Befestigung der Grenzen zu Kaliningrad. Bei einem Medientag hatte unsere Reporterin Paulina Milling die seltene Gelegenheit, sich die Bauarbeiten vor Ort anzuschauen und mit Soldaten zu sprechen.
3: Nordosten Polens, militärisches Sperrgebiet, wenige Meter vor der Grenze zu Russland. Hinter einem Stacheldrahtzaun ist schon die Exklave Kaliningrad, russisches Territorium. Die gesamte Grenze ist mehr als 230 Kilometer lang. Polen will sie auf dem Land absichern mit einem Schutzwall, mit der Tarczewskut, zu Deutsch Ostschild. Adrian Chodorowski ist Oberleutnant des polnischen Militärs und vor Ort im Einsatz. Wir bauen hier Befestigungsanlagen. Der potenzielle Gegner blickt dann auf einen Panzergraben. Dahinter kommt die erste Reihe der Stahlbetonigel. Dann folgt eine Freifläche für Minen und danach gibt es noch eine zweite Reihe aus Panzerigeln. Die Bauarbeiten werden abgeschirmt, kein Einblick für Zivilisten. Unter Aufsicht der Streitkräfte dürfen die Medien sich nur wenige Stunden umschauen. Vor Ort packen auch deutsche Pioniere mit an, seit Ende Juni. Inzwischen sind es 40 Soldatinnen und Soldaten. Polnische und deutsche Pioniere legen Abwehrgräben an, platzieren tonnenschwere Panzerigel. Man arbeite Hand in Hand, erzählt Leutnant Amy.
4: Die größte Motivation auf jeden Fall hier ist die Zusammenarbeit zwischen den Polen und den deutschen Kräften, um hier halt auch einfach eine Kameradschaft zu schaffen.
3: Polen und Deutschland streben eine engere Zusammenarbeit in der Verteidigung an. Das haben beide Länder mit einem Abkommen besiegelt. Der polnische und der deutsche Verteidigungsminister hatten es im Juni in Warschau unterzeichnet. Darin geht es explizit auch darum, die Abschreckung an der NATO-Ostflanke auszubauen, gemeinsam als strategische Partner. Schon knapp zwei Wochen nach dem Unterzeichnungstermin kamen erste deutsche Pioniere an der Baustelle des Ostschilds an.
5: Ich habe mich freiwillig dafür gemeldet. Das ist eine Sache, die gehen uns alle irgendwo an,
3: sagt Hauptfeldwebel Jakob. Denn die Befestigungsanlage schützt nicht nur die Grenze Polens, es ist zugleich auch die NATO-Außengrenze. General Stanisław Czosnek.
6: Das ist gut, da nie ist
3: Der Ostschild ist nicht nur ein polnisches Projekt. Er ist Teil einer umfassenderen regionalen Verteidigungsarchitektur der Allianz. Der Ostschild steht in direktem Zusammenhang mit der Baltic Defense Line. Wir arbeiten mit den baltischen Staaten, mit Finnland und Schweden, also auch mit den skandinavischen Ländern zusammen. Polen baut seit Jahren sein Militär aus. Das Land investiert inzwischen 4,8% des Bruttoinlandsproduktes in die Verteidigung. Seine Streitkräfte zählen inzwischen 220.000 Männer und Frauen. Die Zahl soll auf 500.000 steigen, darunter aktive Militärs und Reservisten. Der Ostschild ist ein wichtiges Projekt im Bereich der Verteidigung. Der Schutzwall soll bei einem möglichen Angriffsfall feindliche Truppen aufhalten. Generalmajor Thilo Mädler leitet den Stab des EU- und NATO-Einsatzes.
6: Je besser wir vorbereitet sind, uns zu verteidigen, desto geringer ist die Wahrscheinlichkeit, dass Russland sich auf irgendwelche militärischen Abenteuer einlässt. Und das ist die Nachricht dieses Tages. Wir stehen bereit, für unsere Freiheit, für unsere Demokratie zu kämpfen.
3: Neben der Grenze zu Russland soll der Ostschild auch entlang der belarussischen Grenze entstehen. Die Bauarbeiten sollen bis 2028 andauern.
1: Soweit Paulina Milling. In Israel hat das Bauministerium ein hochumstrittenes Siedlungsprojekt ausgeschrieben. Das sorgt für Zündstoff mit den Europäern. Kanzler Merz und die Staatschefs von Frankreich, Italien und Großbritannien üben scharfe Kritik. Mehr dazu von Steffen Wurzel.
7: E1. Hinter dieser Abkürzung verbirgt sich eines der umstrittensten israelischen Siedlungsbauprojekte der vergangenen Jahrzehnte. Dass es nun tatsächlich losgehen soll mit dem Bau von mehr als 1000 Wohneinheiten in diesem Siedlungsprojekt. Deutschland, Frankreich, Italien, Großbritannien und weitere Staaten reagierten am Abend mit außergewöhnlich scharfer Kritik. So veröffentlichten Bundeskanzler Friedrich Merz sowie Emmanuel Macron, Giorgia Meloni und Andrew Burnham ein gemeinsames Protestschreiben, gerichtet an die Regierung in Jerusalem. Auch die Niederlande, Norwegen und Kanada haben sich dem Protest angeschlossen. Die Entscheidung von Benjamin Netanyahus Kabinett, den Bau des E1-Siedlungsprojektes nun offiziell auszuschreiben, sei inakzeptabel, heißt es in dem Protestschreiben. Die Staats- und Regierungschefs verweisen in ihrem Protestbrief auf das Völkerrecht. Das besage eindeutig, dass israelische Siedlungen im Westjordanland rechtswidrig seien. Schon am Mittwoch hatte der Sprecher des Auswärtigen Amtes Martin Giese in Berlin die neuesten Siedlungspläne Israels verurteilt. Er verwies dabei auf die Vereinten Nationen und auf den Internationalen Gerichtshof IGH.
8: Der Siedlungsbau verstößt gegen das Völkerrecht und einschlägige Resolution des UN-Sicherheitsrats. Er erschwert den von der internationalen Gemeinschaft und dem IGH geforderten Weg zur Beendigung der israelischen Besatzung des Westjordanlands und gefährdet damit die Perspektive einer verhandelten Zwei-Staaten-Lösung.
7: So argumentieren nun auch Bundeskanzler Merz und die Staats- und Regierungschefs der anderen Länder. Sie kritisieren außerdem das wörtlich beispiellose Ausmaß von Siedlergewalt gegen die Zivilbevölkerung im Westjordanland. Sie rufen Bauunternehmen auf, nicht bei dem Siedlungsprojekt mitzumachen. Der Historiker und Publizist Michael Wolfsohn hat die Bundesregierung kritisiert. Statt nur zu protestieren, solle sie auch handeln. Im ZDF sagte Wolfsohn wörtlich: weniger reden, mehr machen.
9: Gegen die Siedlungspolitik wird zu Recht seit 1977 protestiert. Diese Proteste haben nichts gebracht. Das Einzige, was etwas bringen könnte, ist eine aktive Beteiligung am Friedensprozess. Und hier hat die Bundesrepublik Deutschland erhebliche Defizite.
7: Wolfsohn fordert die Bundesregierung auf, sich an den Nahost-Friedensideen von US-Präsident Donald Trump zu beteiligen. Mit dem sogenannten E1-Projekt will die israelische Regierung insgesamt rund 3.400 Wohnungen möglich machen, auf völkerrechtlich gesehen palästinensischem Gebiet, östlich von Jerusalem. Wird dieses Siedlungsprojekt wie geplant gebaut, würde es das palästinensische Westjordanland faktisch zweiteilen, in einen nördlichen und einen südlichen Teil. Irgendwann einmal einen möglichen zusammenhängenden Staat Palästina zu schaffen, das würde damit quasi unmöglich gemacht. Wegen internationalem Druck hatte Israels Regierung die Pläne für E1 immer wieder verschoben. Ende Oktober wird in Israel gewählt. Beobachter argumentieren, dass Regierungschef Benjamin Netanyahu mit der Freigabe des Siedlungsprojekts rechtskonservative und orthodoxe Wählerinnen und Wähler mobilisieren möchte.
1: Und diesem Protest haben sich nun auch noch die Türkei, Saudi-Arabien und andere Staaten angeschlossen. Das war's bis hierhin. Mein Name ist Detlef Karg. Ich wünsche Ihnen ein schönes Wochenende.
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11: 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Geburtstag einer legendären US-Fernstraße. von Samuel Jakisch, Nina Barth, Antje Sieb und Reinhard Spiegelhauer.
12: Draußen blinkt die Neonreklame, drinnen dampft das Omelett, so groß wie der ganze Teller und sensationell fluffig. So wird es hier am Beginn der Route 66 schon seit mehr als 100 Jahren über die Theke geschoben. Die Wirtin im Restaurant Lou Mitchells in Downtown Chicago heißt Audrey. Sie schenkt nochmal Kaffee nach, bevor sie ihren Gästen eine gute Reise wünscht, auf der Mutter aller Straßen.
13: We're considered the beginning where it all starts at Route 66.
14: Wir sind der Ausgangspunkt. Leute aus aller Welt kommen her und sind total aufgeregt. Denn so kann man dieses Land wirklich erleben. Unterwegs, im Auto, von A nach B, nach C und D. Das ist so cool, dass diese eine Straße den gesamten Weg entlang führt.
13: To B and C and D. On their routes, which is really cool that one road will take you all the way.
12: Die Route 66 führt durch eine Kleinstadt nach der anderen, immer über die Hauptstraße, mitten durchs Zentrum. Das bringt damals, vor 100 Jahren, wirtschaftlichen Aufschwung hier in Illinois. Getreide, Mais und Fleisch und während der Prohibition auch Alkohol kommen damals von den kleinen Farmen auf die großen Absatzmärkte in Chicago, Springfield, St. Louis. Und im Gegenzug, so erklärt es der Route 66-Historiker Bill Thomas, bringen die Autotouristen aus der Großstadt ihr Geld hinaus aufs Land. Ein echter Turbo für die Konjunktur, der das Bild der Landstraße verändert.
15: The service station, the roadside motel.
16: Die Tankstelle, das Motel am Straßenrand, kleine Cafés, Campingplätze. Alles, was Reisende brauchen, um von hier nach da zu kommen, ist entlang der Route 66 entstanden. Sie hatte entscheidenden Einfluss darauf, wie wir uns in diesem Land fortbewegen und reisen.
17: The USA in your Chevrolet. America's asking you to call.
12: Die USA im eigenen Auto bereisen. Dieser Traum wird in den 1950er Jahren für immer mehr Menschen bezahlbar. Doch das glitzernde Versprechen von automobiler Freiheit gilt im Amerika der Rassentrennung nicht für jeden, erklärt Lionel Kimball Jr. Er ist Professor für afroamerikanische Geschichte an der Chicago State University.
18: Black people going into local diners and couldn't get served.
19: Schwarze Menschen gingen in Restaurants und wurden nicht bedient. An Tankstellen bekamen sie keinen Sprit. Sie schliefen in ihren Autos, weil es keine Hotels gab, die sie beherbergen wollten. Erst das Green Book hat die Art und Weise, wie sie reisen konnten, wirklich revolutioniert.
12: The Negro Motorist Green Book von Victor Hugo Green erscheint von 1937 bis 1967. Ein Verzeichnis sicherer Unterkünfte und privater Herbergen für schwarze Reisende in den USA. Um, wie es darin heißt, peinliche Situationen zu vermeiden. Eine Chiffre für Diskriminierung und Gewalt. Das Haus von Mrs. Robinson war einer dieser Safe Spaces entlang der Route 66. 1501 East Jackson Street in Springfield, Illinois. Es steht noch heute, drei Stockwerke, an der Ecke ein Türmchen, direkt gegenüber der kleinen Kirche. 1964 wird die Rassentrennung in den USA illegal und die Route 66 ist wirklich eine Straße für alle. Das Haus von Mrs. Robinson droht seitdem zu verfallen und der Route 66 ergeht es bald ähnlich. Die Regierung baut ein Autobahnnetz und die neuen Interstates sind viel schneller, weil sie um die Städte herumführen. 1985, also nach 60 Jahren als Highway, wird die ikonische Route 66 wieder außer Betrieb gesetzt. Die kleinen Städte entlang der alten Route verfallen. So wie hier in Atlanta, Illinois. Der Güterzug schleicht noch hindurch, aber die Leuchtschrift am alten Kino blinkt schon lange nicht mehr. Und die meisten Schaufenster entlang der Hauptstraße sind mit Brettern vernagelt.
15: It almost decimated. All of these small rural communities.
16: Das war fast der Niedergang dieser kleinen ländlichen Gemeinden, als die Leute einfach an ihnen vorbeifuhren. Doch dann stieg das Interesse an der Route 66 wieder, weil die Leute keine eintönige Interstate wollten, sondern echte Erlebnisse. Und so bringt uns diese Straße heute wieder Besucher.
12: Es sind Orte wie Pontiac, Lincoln, Gardner oder Towanda in Illinois, die sich heute neu erfinden wollen, als lebendige Denkmäler für Freiheit auf vier Rädern.
1: für die Sehnsucht nach Westen und die Idee, dass es woanders vielleicht besser sein könnte.
15: It's going to be different as you travel.
16: Je weiter man die Straße entlang fährt, desto mehr sieht man die guten Seiten Amerikas, aber auch die schlechten. Und genau darum geht es. Das hier ist Amerika auf einer Straße.
15: It's America on a road.
20: Autos aus den vergangenen 100 Jahren knattern durch Springfield in Missouri. Die Geburtsstadt der Route 66 feiert. Es ist der offizielle Auftakt für die Feierlichkeiten in diesem Jahr. Aber was macht den Reiz der Route 66 heute noch aus?
21: A lot of nice cars.
22: Lots of really fun cars.
23: I like the old fashioned about them.
21: Oh, it's amazing.
22: It's awesome.
20: Historisch, pure Nostalgie, einfach Kult. Jeder hat davon gehört, jeder will wissen, wie es ist. Die Route 66 führt auch durch Texas. Ein legendärer Stop dort ist das Big Texan in Amarillo. Ein riesiges Restaurant mit Holzveranda draußen, Empore drinnen, Souvenirshop und angeschlossenem Motel. Im Restaurant beginnt gerade wieder die Steak Challenge.
24: Attention Big Texan! We have Hakuni here, all the way from Dallas. Attention our 72-ounce Steak Challenge!
20: Dafür ist das Big Texan bekannt. Wer innerhalb von 60 Minuten alles aufessen kann, vor allem ein riesiges 2-Kilo-Steak, gewinnt, muss nicht zahlen. Auf einem Holzpodest in der Mitte sitzt ein Mann, guckt konzentriert auf seinen Teller. Er will es versuchen. Patrick Lees Großvater hat das Big Texan 1960 gegründet. Für die Cowboys und die Route 66-Reisenden. Aus dieser Zeit stammt auch die Steak Challenge. Sein Opa hat sich das damals ausgedacht, als die Cowboys ins Restaurant kamen und ihm auffiel, dass die Route 66-Reisenden so fasziniert von den Cowboys waren. Sie waren Entertainment.
25: The tourists love seeing the Cowboys at his restaurant, like entertainment for his guests on Route 66.
20: Die Cowboys konnten ziemlich viel essen. Und als einer von ihnen 4,5 Steaks verzehrte, sagte sein Opa, wer das essen kann, muss nicht zahlen. Das war 1960 und ist bis heute Tradition. Rekord waren 46 Leute, die es hier an einem Abend versucht haben.
25: I think the most we ever had in one night was like 46 people trying the 72-ounce steak in one day.
20: Nichts für Iris und ihre Schwester Birgit. Sie schauen sich im Souvenirshop um. Hinten in der Ecke steht ein Terrarium mit einer echten Klapperschlange. Texas-Feeling eben. Iris und Birgit wollen die gesamte Strecke abfahren.
26: Wir sind gestartet in Chicago und fahren jetzt weiter nach Santa Monica. Wir sind 5 Wochen unterwegs. Ja, das ist so ein To-Do, was man einmal im Leben gemacht haben sollte.
20: Nach Texas führt die Route 66 in den Bundesstaat New Mexico. Etwa 180 Kilometer sind es von Amarillo bis nach Tucumcari. Der 5000-Einwohner-Ort liegt direkt an der historischen Route 66 und ist bekannt für seine Motels mit den bunten Neonschildern. Im Motel Safari checken gerade Gäste ein.
27: All right, so we got you in a room with a king bed.
20: Das Motel Safari gibt es seit 1959. Rich Havlick hat es vor einem Jahr übernommen. Seine Liebe zur Route 66 hat ihn zum Motelbesitzer gemacht. Los ging alles mit seinem ersten Route 66-Trip vor ein paar Jahren.
28: Like, I felt so free.
16: Ich habe mich so frei gefühlt. Ich begann, mich nach Jahrzehnten zu sehnen, die ich nie erlebt habe. Und ich wollte mehr davon. Es ist schwer zu erklären. Die Route 66 passt zu mir wie ein Puzzleteil.
20: Im Geburtsjahr kommen noch mal mehr Touristen, erzählt Rich. Aber viele Orte an der Route 66 sind inzwischen verfallen. Es ist nicht einfach, die historischen Orte am Leben zu erhalten, erklärt Rich.
15: The way it's changing now.
16: Was sich zum Negativen ändert, ist, dass viele Orte an der Route 66 keine kleinen, privat geführten Motels oder Geschäfte mehr sind. Ich hatte zum Beispiel während meiner 4-jährigen Suche nach einem Motel den Fuß in der Tür bei einem in Missouri. Eine Frau hatte es 50 Jahre geführt. Am Ende haben die Töchter das Motel an einen Konzern verkauft. Nun ist es verschwunden.
15: And now it's off the board.
20: Diese Sorge haben sie im historischen Hotel El Rancho in 4,5 Stunden entfernten Gallup nicht. Hier lebt, direkt an der Route 66, Hollywood-Geschichte. John Wayne, Catherine Hepburn, Spencer Tracy, Henry Fonda, sie alle haben hier gewohnt, wenn in der Gegend Western gedreht wurden. In der Lobby ein riesiger, offener Kamin. Rechts und links führt eine imposante, geschwungene Holztreppe mit rotem Teppich nach oben. Dort auf der Empore überall Fotos von den Berühmtheiten, die hier übernachtet haben. Leroy McRae mit dem schwarzen Cowboyhut arbeitet seit Jahrzehnten im El Rancho und unterhält die Gäste mit Geschichten. Zum Beispiel, wie John Wayne damals mit seinem Pferd in die Lobby geritten kam. Denn kurz zuvor hatte sich schon Errol Flynn geweigert, sein Pferd in den Stall zu bringen.
0: Er ist mit seinem Pferd durch die Eingangstür geritten, den Flur runter bis in die Bar und hat für sich selbst einen Whisky bestellt. Und für sein Pferd ein Bier. 2 Wochen später kam John Wayne und wollte sich nicht übertrumpfen lassen. Auch er ist mit seinem Pferd in die Bar geritten. Aber Errol Flynn war der Erste.
20: Geschichten wie diese und die Route 66 direkt vor der Tür. Eine Kombi, die Touristen aus aller Welt hier Halt machen lässt.
2: Eine US-Flagge knattert im Wind in der kalifornischen Mojave-Wüste. In Goffs, einer ehemaligen Eisenbahnsiedlung an der Route 66, erinnern historische Gegenstände an eine der größten Binnenmigrationen der amerikanischen Geschichte, neben trostlosen Ruinen und Sand, der in der Luft schwebt. Mitte der 1930er Jahre verwüsteten Sandstürme ganz ähnlich in der sogenannten Dust Bowl große Teile des mittleren Westens der USA. Besonders betroffen war Oklahoma.
3: Well, it was the actual dust. And the wind blew for 2 years.
4: Der Staubsturm ging 2 Jahre lang und er fraß das Land regelrecht auf, einfach alles. Also mussten die Familien, um zu überleben, nach Westen gehen. Dort hingen Schilder. Es gibt hier Arbeit. Und so fing das mit der Route 66 an.
3: And so that started the Route 66.
2: Sharon Garrison ist Tochter von Dust Bowl-Migranten. Ihre Familie kam aus Oklahoma nach Kalifornien. Aufgewachsen ist sie im staatlichen Sunset Camp im Central Valley.
3: I was born, our family lived here in the camp.
2: Das Central Valley, eine der wichtigsten Agrarregionen der USA, war Ziel vieler Familien. Der Wirtschaftsjournalist Rick Wartzman hat die Geschichte der Dust Bowl-Migration erforscht.
5: I think there are about 400,000.
6: Es waren um die 400,000, die kamen, magnetisch angezogen von Kalifornien, diesem Bild von Sonne, Wohlstand und einem besseren Leben, wie man es von Postkarten und Obstkistenetiketten kannte.
2: Die Realität entsprach jedoch selten den Versprechen.
6: Oft waren die Löhne schlecht und die Bedingungen miserabel. Wer Glück hatte und in einem staatlichen Farmarbeitercamp landete, hatte es etwas besser, aber es war längst nicht so wie auf den Obstkistenetiketten.
5: All
7: right, the man wants 800 men. So he prints 5,000 handbills and maybe 20,000 people see him. And maybe 2,000 or 3,000 people start west on account of that handbill.
2: Viele Familien lebten zunächst in provisorischen Lagern.
3: People were camped.
4: Die Leute hatten hier am Straßenrand Lager aufgeschlagen. Die Schlange reichte eine ganze Meile weit zurück. Die Regierung sagte, wir müssen irgendwas mit all diesen Leuten anfangen. Sie mussten eben für mehr Raum sorgen. Und wir wohnten also dann in einem dieser Cottages. Im Grunde einfach kleine Häuser mit 2 Schlafzimmern.
2: Im Rahmen des New Deal entstanden staatliche Camps wie das Sunset Camp. Berühmt wurde die Geschichte durch John Steinbecks Roman Früchte des Zorns und durch John Fords Verfilmung. Heute erinnert das Route 66 Museum in Kingman in Arizona an diese Migrationsgeschichte. Kuratorin Lea Stagg hat ihr einen eigenen Ausstellungsbereich gewidmet.
8: California had started this massive campaign for tourism.
9: Kalifornien hatte gerade eine große Tourismuskampagne gestartet, um die Mittelschicht anzusprechen. Der aber ging es gut, die wollte gar nicht weg. Aber die Werbebotschaften vom schönen Kalifornien, den Arbeitsplätzen und Zitrusplantagen trafen den Nerv bei den Verzweifelten, vom Schicksal Getroffenen. Sie fuhren los über die Route 66, denn das war die wichtigste Route nach Südkalifornien. Das ist die Geschichte der Route 66, über die niemand gerne spricht.
8: the main way to get to Southern California at the time. It's the story of Route 66 that nobody wants to talk about.
2: Im Museum erinnert ein überladener Lieferwagen daran, wie die Menschen damals ihr gesamtes Hab und Gut auf die Reise mitnahmen.
9: Die Polizei und die Handelskammer von Los Angeles wollten kontrollieren, wer kommt. Sie legten sich sogar mit Sheriffs an der Grenze an und hielten Flüchtlinge auf.
2: Die Familie von Sharon Garrison hatte Glück. Ihr Vater fand Arbeit und schaffte den sozialen Aufstieg.
4: Mein Vater lernte ein paar Farmer kennen, die Arbeitskräfte suchten. Er sagte, ich stelle euch eine Crew zusammen, die euch hilft. Und so wurde er Arbeitsvermittler.
3: He was a farm labor contractor.
2: Für viele andere brachte erst der Zweite Weltkrieg neue Chancen.
5: These folks would come from Oklahoma and Arkansas and so on.
6: Die Leute aus Oklahoma, Arkansas und so weiter gingen in die Army oder die Rüstungsindustrie. Für die Ernte mussten die Farmer die ersten Gastarbeiter aus Mexiko holen.
5: And this became the basis of the guest worker program.
2: Heute stehen auf dem Gelände des früheren Sunset Camp wieder einfache Wohnungen für Wanderarbeiter.
3: Well, you know what?
4: Weißt du, es zeigt einfach, dass man es schaffen kann, überleben kann.
3: You can survive.
2: Vielen der Dust Bowl-Flüchtlinge brachte Kalifornien eine bessere Zukunft. In der Landwirtschaft im Central Valley, aber auch in städtischen Regionen wie Los Angeles oder Santa Monica am Endpunkt der Route 66 an der Pazifikküste.
1: Das Riesenrad auf dem hölzernen Pier am Strand ist das Wahrzeichen von Santa Monica, mit Blick über den Sand und den Pazifik. Hier hört die Route 66 auf, wenn man dem Schild glauben will, das hier steht, mitten auf dem Pier. Touristen stehen Schlange, um Fotos zu machen. Allerdings interessiert sich nur ein Teil davon für die Route 66.
10: De hecho, no sabemos como el significado. Todo el mundo hace fila para tomarse la foto en el 66.
1: Adriana steht nur deshalb hier an, weil es andere auch tun. Benny aus Brasilien ist aber tatsächlich von Arizona über die 66 hergefahren. Erst im Videospiel zu Hause, jetzt in der Realität. Das offizielle Ende der Straße ist eigentlich woanders. Aber zum Meer fährt eh jeder und die Fotos werden am Pier natürlich viel schöner. Deshalb gibt es seit 2009 hier auch ein Schild, erklärt ganz pragmatisch Lawrence Salisbury von Santa Monicas Tourismusbehörde.
11: So we also have a commemorative end of the trail sign that's on the Santa Monica Pier, where you can go visit.
1: Lawrence steht dort, wo die Route 66 historisch korrekt aufhört, beim Merle's Diner, an einer verkehrsreichen Kreuzung gleich neben der Stadtautobahn, knapp 2 Kilometer hinterm Strand.
11: We're standing at Mel's Diner, which is at the intersection of the I-10 and Lincoln Boulevard.
1: Historisch traf die 66 hier auf einen anderen Highway, die bekannte Küstenstraße Highway 1. Allerdings erst seit 90 Jahren, wenn man es genau nimmt. Vorher endete die 66 weiter im Osten, mitten in Los Angeles, in Downtown. Mit der wachsenden Stadt sei der Highway aber weiter Richtung Pazifik gewandert, sagt Lauren.
11: And as progress across the American West expanded and more people started to move to LA and it started to develop, that's when they advanced the road and they made it come all the way here to the Pacific Ocean in Santa Monica.
1: Santa Monica feiert trotzdem kräftig mit beim 100. Geburtstag.
12: Das war der Hintergrund. 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Geburtstag einer legendären US-Fernstraße. Von Samuel Jakisch, Nina Barth, Antje Sieb und Reinhard Spiegelhauer. 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
4: Die Nachrichten. Bei einem russischen Luftangriff auf die ukrainische Stadt Kryvyi Rih sind mindestens 5 Menschen getötet worden. Wie der Chef der städtischen Militärverwaltung mitteilte, wurden außerdem 52 Menschen verletzt. Getroffen worden sei unter anderem ein großes Einkaufszentrum. Kryvyi Rih ist die Heimatstadt von Präsident Selenskyj und liegt etwa 350 Kilometer südöstlich der Hauptstadt Kiew. Bei einem ukrainischen Angriff auf die russische Region Perm ist laut dem zuständigen Regionalgouverneur eine Industrieanlage beschädigt worden. Genauere Angaben machte er nicht. In der Region befindet sich eine große Ölraffinerie. Nach dem Fund eines Waffenlagers in einem Wald nahe Berlin gehen die Sicherheitsbehörden von einem geplanten Anschlag aus. Bundesinnenminister Dobrindt sagte in Berlin, die Bundesanwaltschaft habe gegen einen Verdächtigen wegen geheimdienstlicher Agententätigkeit und der Vorbereitung einer schweren staatsgefährdenden Straftat Ermittlungen aufgenommen. Der Mann befinde sich in Rumänien in Haft. Eine Beteiligung fremder Mächte sei nicht auszuschließen, betonte Dobrindt. Weitere Erkenntnisse dazu werde das Verfahren liefern. In dem Versteck befanden sich 2 Handfeuerwaffen und Munition. Nach dem Fund im vergangenen Jahr tauschten die Ermittler diese gegen unbrauchbare aus und beschatteten das Lager über längere Zeit. Medienberichten zufolge geht das Bundesamt für Verfassungsschutz davon aus, dass das Depot im Auftrag russischer Geheimdienste angelegt worden sei, etwa um Attentate auszuführen. Die niederländische Datenschutzbehörde hat eine hohe Strafe gegen den Fahrdienstleister Uber verhängt. Das Unternehmen soll 825 Millionen Euro zahlen, weil es gegen europäische Datenschutzvorschriften verstoßen haben soll. Konkret habe das Unternehmen von 2020 bis 2022 die Zugänge von Fahrern automatisiert gesperrt, ohne ihnen dies mitzuteilen. Nach europäischen Datenschutzregeln dürfen solche einschneidenden Entscheidungen nicht vollständig automatisiert erfolgen, teilte die Behörde in Den Haag mit. Uber wies die Entscheidung nach Medienberichten zurück und will dagegen vorgehen. Ursprünglich hatte Frankreich eine Beschwerde eingelegt. Da das US-Unternehmen seinen europäischen Sitz in den Niederlanden hat, entscheidet die Behörde in diesem Land. In Myanmar sind bei einem Luftangriff auf ein buddhistisches Kloster mindestens 14 Menschen getötet worden. Das meldet das Online-Portal The Irrawaddy unter Berufung auf eine lokale Widerstandsorganisation sowie Bewohner der betroffenen Region Sagaing im Nordwesten des Landes. Demnach wurde das Kloster während einer mehrtägigen Meditationsveranstaltung angegriffen. Augenzeugen zufolge warf ein Militärflugzeug Bomben auf das Gelände ab. Die Militärführung äußerte sich zunächst nicht zu dem Vorfall. Die Junta geht mit Luftangriffen regelmäßig gegen Widerstandsgruppen vor, trifft dabei aber häufig auch Zivilisten. Myanmar befindet sich seit dem Militärputsch von 2021 in einem bewaffneten Konflikt. Die Region Sagaing gilt als Hochburg des Widerstands gegen die Junta. Der italienische Radprofi Alessio Magagnotti hat die 2. Etappe der Deutschlandtour gewonnen. 2. wurde der Franzose Paul Magnier vor Yuri Leitao aus Portugal. Maximilian Walscheid landete als bester Deutscher auf Platz 4. Die Etappe führte über 197 Kilometer von Schwäbisch Hall nach Offenbach an der Queich. In der Gesamtwertung verteidigte der Franzose Louis Barré das blaue Trikot als Gesamtführender. Das Wetter. Nachts wechselnd bewölkt, gebietsweise Schauer und Gewitter. Tiefstwerte 14 bis 9 Grad. Am Tag bei wechselnder Bewölkung, vor allem im Nordwesten und in der Mitte Schauer und einzelne Gewitter. Im Süden längere sonnige Abschnitte. Im Alpenvorland kräftige Gewitter möglich. Temperaturen 18 bis 23 Grad. Das waren die Nachrichten.
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5: Heute mit diesen Themen. Mehrere Länder fordern das Land Israel auf, den Siedlungsbau im Palästinensergebiet zu stoppen. Der Behindertenbeauftragte der Bundesregierung wünscht sich mehr Schutz für Frauen in Wohngruppen. Und ein Instagram-Kanal zu Inklusionsthemen hat einen Preis vom Roten Kreuz gewonnen. Das Westjordanland ist ein Gebiet, das an das Land Israel grenzt. Dort leben vor allem Palästinenser. Die israelische Regierung will im Westjordanland viele neue Wohnungen für Israelis bauen. Das nennt man Siedlungen. Deutschland und andere Länder kritisieren das. Deutschland und die anderen Länder sagen, die Pläne von der israelischen Regierung machen es noch schwieriger, einen Frieden zwischen Israel und den Palästinensern zu erreichen. Denn das würde auch bedeuten, in dem Gebiet können keine Palästinenser mehr wohnen. Sie werden vertrieben. Die israelische Regierung sucht gerade Firmen für den Bau von 1.000 Wohnungen. Insgesamt sollen es mehr als 3.000 Wohnungen werden. Deutschland, Frankreich, Großbritannien, Italien, Kanada, die Niederlande und Norwegen haben Bauunternehmen aufgerufen, diese Wohnungen nicht zu bauen. Unter anderem Deutschland, die UNO und der Internationale Gerichtshof sagen, der Bau von Siedlungen ist gegen das Völkerrecht. Es gibt auch immer wieder Vorwürfe gegen die Menschen in den Siedlungen, denn einige Siedler greifen Palästinenser an und vertreiben sie mit Gewalt. Manche Erwachsene mit einer Behinderung leben zusammen in Wohnungen. Das nennt man eine Wohngruppe. Der Behindertenbeauftragte von der Bundesregierung sagt, besonders Frauen müssen in Wohngruppen besser geschützt werden. Der Beauftragte heißt Jürgen Dusel. Er sagt, in jeder Wohngruppe sollte es eine Frauenbeauftragte geben. Zu der Frauenbeauftragten können Frauen aus der Wohngruppe kommen, wenn sie Probleme haben. Am besten ist es, wenn die Frauenbeauftragte selber eine Frau mit einer Behinderung ist. Denn viele Frauen mit einer Behinderung haben schon Gewalt erlebt. Eine Studie zeigt, die Hälfte von allen Frauen mit einer Behinderung hat schon mal körperliche Gewalt erlebt. Außerdem hat eine von 5 Frauen mit einer Behinderung sexuelle Gewalt erlebt. In 3 Bundesländern gibt es so eine Regel für Wohngruppen schon. Dort muss in jeder Wohngruppe auch eine Frauenbeauftragte sein. Das sind Rheinland-Pfalz, Thüringen und Bremen. Der Instagram-Kanal Redaktion andererseits ist ein Kanal für Inklusionsthemen. Für den Kanal arbeiten Journalisten und Journalistinnen mit und ohne Behinderung. Jetzt haben sie für den Kanal einen Preis bekommen. Der Preis ist vom Deutschen Roten Kreuz. Der Preis ist für Journalismus, der Beiträge zu sozialen Themen macht. Das können Beiträge im Radio sein, Texte oder Videos. Redaktion andererseits hat in der Kategorie Social Media gewonnen. Die Redaktion von dem Kanal Redaktion andererseits ist in Wien. Das ist die Hauptstadt von dem Land Österreich. Auf dem Kanal gibt es zum Beispiel Untertitel und Beiträge in leichter Sprache. Es geht immer um das Leben mit einer Behinderung, zum Beispiel wie es ist, wenn man mit einer Behinderung alleine eine Reise macht.
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5: Unsere Themen heute. Wie sich Kulturinstitutionen zu den Angriffen auf Bauhaus von rechts positionieren und die Debatte darüber, ob das russische Haus in Berlin geschlossen werden soll. Auf Initiative von Staatsminister Wolfram Weimer schloss sich ein breites Bündnis verschiedenster Kulturinstitutionen dem Bauhaus-Manifest an. Sie wollen die Prinzipien des Bauhauses gegen demokratiefeindliche Angriffe verteidigen. Dabei würde allen Beteiligten auch eine kritische Betrachtung der Geschichte des Bauhauses helfen, meint Henry Bernhard in seinem Kommentar.
6: Das Bauhaus gibt es nicht, schrieb der kürzlich verstorbene Kunsthistoriker Wulf Herzogenrath einst über die Designschule. Herzogenrath räumte mit dem gängigen Vorurteil auf, dass man keinesfalls von einem Bauhaus-Stil reden könne, zu vielgestaltig war es. Und zu verschieden waren auch die etwa 1400 Studenten und 3-4 Handvoll Meister, die wir heute als Bauhäusler bezeichnen. Das sieht Hans-Thomas Tillschneider, maßgeblicher Autor des AfD-Wahlprogramms in Sachsen-Anhalt, anders. Tillschneider sorgt sich um die stabile nationale Identitätsbildung, die man nur mit einer patriotischen Kulturpolitik heilen könne. Da ist ihm das Bauhaus in Dessau im Wege. Und eine Imagekampagne des Landes Sachsen-Anhalt, die unter dem Motto »Modern denken« auch das Bauhaus als Tradition des Landes aufführt. Tillschneider will lieber deutsch denken. Dem widerspricht nun das Bauhaus-Manifest, das viele Kulturinstitutionen vereint, die das Bauhaus sehr wohl als Teil unserer Tradition sehen wollen. Die AfD dagegen möchte kulturell lieber im 19. Jahrhundert und davor andocken und das 20. ausblenden. Ein Schelm, wer Böses dabei denkt. Für Hans-Thomas Tillschneider ist das Bauhaus ein Irrweg der Moderne. Mit seinem globalistischen Einheitsstil würde es das Bedürfnis der Menschen nach Behaglichkeit ignorieren. Damit ignoriert er aber die Suche gerade des Bauhauses in den 20er Jahren, passende Lösungen für einen Wohnungsbau zu finden. Günstiges Bauen für viele, für Einkommensschwache und dennoch mit Küche, Bad, Kinderzimmer. Bis dahin kein Standard. Wenn zweifelsohne weltweit zu besichtigender, seelen- und ideenloser Architektur das Label Bauhaus angeklebt wird, dann ist dafür eben nicht eine Designschule verantwortlich, für die es 1933 keine Zukunft mehr gab. Dank derer, auf die sich Tillschneider heute wortwörtlich bezieht, wenn er vom Irrweg der Moderne spricht. Antideutsche und undeutsche Kultur und Traditionen würde er fortan nicht mehr fördern. Damit sitzt er auch dem bis heute weit verbreiteten Mythos auf, dass die Bauhäusler alle links gewesen seien, auf jeden Fall aber gegen die Nazis. Denn so mancher Ex-Bauhäusler formte ab 1933 Hitlerbüsten, Adlerköpfe und Bogenschützen. Und ein weiterer, SS-Rottenführer Fritz Ertl, entwarf die Grundkonzeption für das KZ Auschwitz-Birkenau, den wohl weltweit bekanntesten Beitrag Deutschlands zur Architektur des 20. Jahrhunderts. Auch hier gilt im Guten wie im Schlechten. Man kann sich sein Erbe nicht aussuchen, wohl aber kritisch mit ihm umgehen. Das sei vor allem der AfD mitgegeben, aber auch denen, die im Bauhaus nur die strahlende Ikone sehen wollen.
5: Das russische Haus der Wissenschaft und Kultur in Berlin gilt als umstrittene Einrichtung, die vom Kreml gesteuert wird. Laut einem Medienbericht erwägt die Bundesregierung jetzt Sanktionen gegen die Institution. Das wäre ein Fehler, meint Sebastian Engelbrecht.
7: Russland ist nicht gleich Putin. Russland hat viele große Künstler hervorgebracht. Und was wäre Deutschland ohne Dmitri Schostakowitsch, Fjodor Dostojewski und Wassily Kandinsky? Es wäre ärmer. Ein wichtiges Gegenüber würde fehlen. Was wäre Deutschland ohne die russischen Pianisten, Schriftsteller und Wissenschaftler unserer Zeit? Ein Quell kultureller Anregung würde fehlen. Mit dem Beginn des Krieges zwischen Russland und der Ukraine vor 4,5 Jahren ist die russische Kultur nicht am Ende. Das sollte auch für die russisch-deutschen Kulturbeziehungen gelten. Deutschland und Russland haben bislang ihre Kulturinstitute in Berlin, in Moskau und in St. Petersburg aufrechterhalten. Sie gehören zu den letzten Kanälen ziviler Verbindungen zwischen beiden Staaten. Im russischen Haus in der Berliner Friedrichstraße finden Russischsprachkurse, Konzerte und Ausstellungen statt. Selbst wenn alles, was da geboten wird, regimetreu ist, sollte Deutschland jetzt das russische Haus in Berlin schließen, ginge ein letztes Stück Zivilität in den Beziehungen zwischen beiden Ländern zu Ende. Sehr wahrscheinlich würde die russische Regierung im Gegenzug die Goethe-Institute in Moskau und St. Petersburg schließen. Der Vorwurf gegen das russische Haus lautet, es diene als Deckmantel für russische Spionageeinrichtungen. Aber eine Schließung des Kulturinstituts würde an der Intensität russischer Spionage in Berlin nichts ändern. Gleich nebenan befindet sich der riesige Komplex der russischen Botschaft, die ebenfalls ausreichend Platz für große Scharen von Spionen und ihre Instrumente bietet. Die Schließung des Kulturinstituts wäre also vor allem ein Symbol für totale, endgültige Sprachlosigkeit in den Beziehungen zwischen beiden Ländern, auch für eine Perspektivlosigkeit in diesen Beziehungen. Denn Sprache, Kultur und Wissenschaft werden eines Tages Anknüpfungspunkte für eine Annäherung sein, wenn diese politisch wieder möglich sein wird. Abgesehen davon gibt es zwei zwischenstaatliche Abkommen, die eine plötzliche Schließung des russischen Hauses nicht erlauben. Frühestens im Juni 2027 könnte das Haus geschlossen werden. Es ist auch in Zeiten des Krieges verhängnisvoll, kulturelle Brücken abzubrechen. Sie sind ein Anker der Hoffnung auf eine friedliche Zukunft.
5: Sie hörten Kommentare von Henry Bernhardt und Sebastian Engelbrecht. Die Redaktion hatte Mintu Tran. 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
8: Hamburg 1944. In der Stadt tobt der Zweite Weltkrieg und das Naziregime terrorisiert große Teile der Bevölkerung. Auch die Chinesen, von denen vor dem Krieg viele als Seeleute nach Hamburg kommen und dort hängen bleiben und vor allem in der Gastronomie arbeiten. Viele von ihnen sind inzwischen geflohen, aber 129 leben 1944 noch rund um die Schmuckstraße auf St. Pauli. Und die holt jetzt am 13. Mai 1944 die Gestapo, die geheime Staatspolizei der Nationalsozialisten.
9: Plötzlich stürmte ein mit Maschinenpistolen bewaffneter Gestapo-Trupp das von Chinesen betriebene Lokal. Alle asiatisch aussehenden Männer wurden festgenommen und auf die Straße geführt. Draußen warteten bereits andere Chinesen, die aus den umliegenden Straßen St. Paulis hierher getrieben wurden.
8: So beschreibt ein Zeitzeuge die Razzia, die die Gestapo Chinesenaktion nennt. Mindestens 17 der Festgenommenen werden in Arbeitslagern sterben.
10: Chaotische Szenen in der Nähe von Los Angeles im US-Bundesstaat Kalifornien.
8: Noch eine Razzia, rund 80 Jahre später, 2025, in Los Angeles.
11: Es wurden Scharfschützen auf den Dächern positioniert und die Einsatzkräfte drängen jetzt die Demonstranten zurück.
12: Tonight at 11, a massive show of force, federal agents on foot and horseback.
8: Schwerbewaffnete sind da in den Straßen von Los Angeles unterwegs, zu Fuß, in gepanzerten Fahrzeugen und auf Pferden. Viele sind vermummt. Sie sind Agenten der US-Polizei und Zollbehörde ICE. Und in den USA vergleichen viele diese Einsätze mit denen der deutschen Gestapo im Nationalsozialismus.
13: This is not Germany. That's the SS and the Gestapo.
14: This doesn't look like a Gestapo operation.
15: This is Gestapo-like behavior.
8: Ist da was dran an dem Vergleich? Darf man eine US-Behörde mit der Gestapo vergleichen? Darf man den Nationalsozialismus überhaupt mit irgendwas vergleichen? Und falls ja, wäre das sinnvoll? Nazi-Vergleiche, die sind nicht neu. Immer wieder wird dieses scharfe, vielleicht schärfste Schwert herausgeholt und politische Gegner oder politische Haltungen mit Hitler, Goebbels und dem Holocaust verglichen. Das ist in den letzten Jahrzehnten so häufig passiert, dass Nazi-Vergleiche kaum mehr jemanden aufregen. Früher war das anders. Ihr seid bei Der Rest ist Geschichte, ein Deutschlandfunk-Podcast. Ich bin Jörg Biesler. Also, die US-Behörde ICE als neue Gestapo. Viele in Deutschland halten solche Vergleiche für völlig falsch.
16: Ja, der Nationalsozialismus gilt gerade auch in den USA ja als Chiffre für das Böse per se. Und wer heutiges Handeln als besonders schlimm, als übergriffig wahrnimmt, greift gerne zum NS-Vergleich, um einmal sein Entsetzen über das Vorgehen der Behörde, aber natürlich auch Empathie für oder Solidarität mit Betroffenen auszudrücken. der quasi der Vorteil derjenigen, die diese Vergleiche bemühen, liegt auf der Hand, weil einem eigentlich immer Aufmerksamkeit damit gewiss ist. Als persönliche Anteilnahme ist das nachvollziehbar, ja auch irgendwie ein Hilferuf. Guck, die sind genauso schlimm wie damals, also schlimmer geht's gar nicht. Als politische oder auch als wissenschaftliche Analysekategorie ist dieser Vergleich jedoch, wie fast alle NS-Vergleiche, wenig geeignet und trifft meiner Meinung nach auch für die Eisbehörde nicht wirklich zu. Ich meine, natürlich ist es wert, Vergleiche zu ziehen, sich anzuschauen, was machen die, aber letztendlich wird es beiden Geschehnissen nicht gerecht.
8: Das sagt unsere Expertin in dieser Folge.
16: Mein Name ist Angelika Königseder, ich bin Historikerin, ich bin die Forschungs- und Projektkoordinatorin des Arthur-Langermann-Archivs für die Erforschung des visuellen Antisemitismus. Das ist eine Abteilung am Zentrum für Antisemitismusforschung der Technischen Universität Berlin.
8: Ist ja auch eher eine Gleichsetzung und gar kein Vergleich vielleicht.
16: Und genau damit beginnt eigentlich das Problem. Vergleichen darf man zunächst alles und das halte ich auch für legitim und gerechtfertigt, eben sowohl sich die Struktur der Behörde anzugucken, da wären dann die ersten Unterschiede im Vergleich festzustellen, oder eben ihr Handeln oder die Behörde gleichzusetzen. Das ist ein himmelweiter Unterschied, wird immer gern gemacht.
8: Mehr passt halt nicht auf ein Plakat, ne?
16: Ja, natürlich. Wobei Vergleich ist was völlig Legitimes und das lässt sich zunächst mal alles vergleichen. Aber es lässt sich natürlich nur ganz wenig gleichsetzen in der Geschichte schon sowieso. Aber das ist eine Binsenweisheit. Natürlich sind historische Ereignisse immer singulär. Es wiederholt sich nie exakt. Ja.
8: So Nazi-Vergleiche, die nehmen zu nach meinem Eindruck, also aus den verschiedensten politischen Lagern gegen verschiedenste andere Lager gerichtet, erleben wir das heute. Sie haben gerade schon gesagt, Aufmerksamkeit ist damit immer verbunden. Also wenn man Nazi schreit, dann hören alle zu sozusagen. Aber trotzdem kann ich mich doch des Eindrucks nicht erwehren, dass das nicht mehr so ein richtiger Aufreger ist heute. Wie geht's Ihnen?
16: Also ich halte die Entwicklung für ambivalent. Einerseits ist einem nach wie vor sehr große Aufmerksamkeit gewiss. Und Sie haben das mehr oder weniger jüngste Beispiel ja genannt. Also bis aus den USA schwappte es hier rüber, dass eben ICE genauso schlimm wäre und die Methoden der Gestapo anwenden würde. Und es sei ja ganz fürchterlich und es war eine große Empörung. Und es hat sich auch eine größere Debatte darüber entspannt. Und auch wenn Sie zum Beispiel an die Corona-Zeit zurückdenken, also auch da war die Aufmerksamkeit riesig, als Impfgegner sich Judensterne, sogenannte Judensterne, angeheftet haben und sich damit ja eben eigentlich nicht nur verglichen haben, sondern sich tatsächlich mit verfolgten Jüdinnen und Juden gleichsetzten. Oder wenn Sie auch an diese Querdenkerin sich erinnern, die sich mit der hingerichteten Widerstandskämpferin Sophie Scholl verglichen hat. Also da gibt es, finde ich, nach wie vor eine große Entrüstung, Empörung. Es macht die Runde, es geht gar nicht. Und damit würde man den Holocaust vergleichen. Also ich denke, dieses Pieken klappt immer noch ganz hervorragend. Auf der anderen Seite ist aber nicht zuletzt durch das Erstarken am rechten Rand hat sich die Sprache verändert. Und je mehr NS-Begriffe, vielleicht weniger die NS-Vergleiche, aber eben die Begrifflichkeiten so, ja, am Anfang noch ein bisschen mit Entrüstung und sich dann so stillschweigend in den politischen Jargon einschleichen, dann ist da ganz sicherlich die Akzeptanz höher als früher, denke ich.
8: Nazi-Vergleiche gibt es schon gleich nach dem Ende der NS-Herrschaft 1945, und zwar im beginnenden Kalten Krieg. Die DDR-Propaganda beispielsweise vergleicht die junge Bundesrepublik mit dem NS-Staat. Ein Anlass? Das Verbot der Kommunistischen Partei Deutschlands, KPD, 1956. Die KPD sei schließlich auch unter Hitler verboten gewesen, heißt es im Rundfunk der DDR.
17: Das Verbrechen ist geschehen. 11 Richter des sogenannten Bundesverfassungsgerichts in Karlsruhe haben im Auftrage der Regierung in Bonn die KPD verboten. Zur Stunde werden die Häscher des Bonner Innenministers Schröder ausrücken, um es den SA-Horden aus dem Jahre 1933 gleichzutun. Die Auftraggeber sind dieselben wie damals.
18: Was also auffällt, ist, dass es gleich nach dem Zweiten Weltkrieg eigentlich losgeht. Und zwar vergleicht die DDR gerne Westdeutschland mit der NS-Diktatur, mit dem Nationalsozialismus. Da streiten sich die beiden deutschen Staaten. Und Nazi-Vergleich ist auch ein Mittel des Streits?
19: Ja, auf jeden Fall. Ja, die DDR verstand sich ja so als der antifaschistische deutsche Staat, auch als Erbe des kommunistischen Widerstands und erklärte ja auch den Antifaschismus zu ihrer Staatsdoktrin. Und genau dieser Gründungsmythos brauchte eben auch ein Gegenbild. Und das war die Bundesrepublik, die so zur Fortsetzung des NS-Staats eigentlich gemacht wurde.
18: Sagt die zweite Expertin dieser Folge.
19: Mein Name ist Berit Köh, ich bin wissenschaftliche Mitarbeiterin an der Friedrich-Schiller-Universität in Jena und ich arbeite im Projekt Geschichte statt Mythen und in dem beschäftigen wir uns mit Geschichtsrevisionismus.
18: Und wir sind gerade bei frühen Nazi-Vergleichen im Konflikt zwischen beiden deutschen Staaten.
19: Und die Berliner Mauer, die Grenze, trug ja auch propagandistisch den Namen des antifaschistischen Schutzwalls. Also als quasi Schutz vor dem angeblich noch immer faschistischen Westen. Und wir sehen aber auch, dass der Westen darauf mit so einer Vergleichslogik auch reagierte. Also man verstand sich ja jetzt selbst als neues demokratisches System, das den Nationalsozialismus und die Diktatur ja eigentlich hinter sich gelassen hatte. Die DDR war aber jetzt das Autoritäre.

0: wird keinen Bestand haben. Wir wollen ein Volk bleiben. Wir werden von unserem Recht auf Selbstbestimmung nicht ablassen. Damit dienen wir auch dem Frieden der Welt.
1: Also es entwickelt sich wirklich so als ja, kommunikative Praxis, könnte man sagen, den politischen Gegner durch Vergleiche mit Personen, Methoden, Institutionen, mit den Verbrechen der Nazis zu diffamieren, zu delegitimieren und eben sich auch als das ja bessere deutsche System quasi darzustellen.
2: Auch im Westen gab es also Vergleiche mit dem Nationalsozialismus. Da wird dann zum Beispiel die DDR mit dem Nazistaat verglichen. Und es geht natürlich dabei immer darum, den politischen Gegner im jeweils anderen Deutschland zu diskreditieren. Aber auch innerhalb der Bundesrepublik wird der Nazi-Vergleich genutzt. Die 68er-Bewegung zum Beispiel wendet ihn gegen die eigene Elterngeneration und gegen Politik, Justiz und Presse in der jungen Bundesrepublik, in der viele frühere NSDAP-Mitglieder wichtige Posten haben. Vielleicht ist das auch gar kein Vergleich.
1: Bei den 68ern muss man, glaube ich, nochmal sagen, das ist jetzt auch wirklich noch nicht nur ein Stilmittel, sondern das entsteht ja auch aus einer spezifischen historischen und psychologischen Situation, ne? Also die 68er sind ja die in den 40er Jahren Geborenen, also die Kinder derer, die den Nationalsozialismus getragen haben. Also es war zu einem sehr hohen Prozentsatz so, dass sehr wahrscheinlich, weil es die Väter in der Wehrmacht waren, in der vielleicht auch in der SS, in der Partei, Mütter, die in Bombennächten traumatisiert wurden. Also wir haben da eben als Ausgangslage eine Generation, die mit Eltern aufwächst, die den Krieg erlebt haben. Und da steht eine Vergangenheit im Raum, über die aber eigentlich zu einem sehr, sehr hohen Prozentsatz gar nicht gesprochen wurde. Und über die eigene Schuld natürlich schon gar nicht. Und dann verschiebt sich ja Ende der 50er, Anfang der 60er Jahre etwas, weil nämlich die NS-Verbrechen über die Justiz erstmal zurück in die Öffentlichkeit kommen. Also über den Eichmann-Prozess von 1961, über die Frankfurter Auschwitz-Prozesse. Und da wird dann also in ziemlich großer Breite ja konkret, also mit Namen und mit Zeugenaussagen, die Opfer sprechen darüber, was ihnen angetan wurde, was geschehen ist. Und das ließ sich dann nicht mehr so einfach beiseite schieben und das war dann auch keine so abstrakte Schuldfrage mehr. Aber was die 68er ja auch besonders aufbrachte, war eben diese Erfahrung, dass die alten Eliten nach 45 nicht einfach weg waren. Also es gab da personell eben große Kontinuitäten und diese berüchtigte Stunde Null, die eben gar nicht stattgefunden hatte eigentlich. Und daraus entstand dann schon die Vorstellung und auch die berechtigte Sorge oder die Angst, dass der Nationalsozialismus und seine Verbrechen sich wiederholen könnten.
2: Und die Studentenbewegung wollte mit den Vergleichen erreichen, dass das nicht passiert. Also die deutschen Notstandsgesetze von 1968 zum Beispiel, da gab es ein Protestplakat, ein frohes neues 1933 stand da drauf. Man warf der Elterngeneration also vor, sich genauso zu verhalten oder ähnlich zu verhalten wie Nationalsozialisten. Diese Vergleiche sollen erreichen, dass das nicht passiert?
1: Genau, es wurde auch verglichen mit dem Ermächtigungsgesetz zum Beispiel von 1933. Es ging aber vor allem, glaube ich, erstmal darum zu zeigen, ey, guck mal, das läuft hier einfach so weiter, das kann wieder passieren. Eine Entnazifizierung, wie wir uns sie wünschen, hat eigentlich so nicht stattgefunden. Und deswegen war auch diese extreme Sprache, dieser krasse Sprachgebrauch, glaube ich, da. Und was man ja auch sehen muss, die 68er-Rhetorik bezog sich ja gar nicht nur auf die deutsche, in Anführungszeichen, Vergangenheitsbewältigung, sondern war ja auch Teil einer eher globalen Antikriegs- und Anti-Imperialismus-Sprache. Zum Beispiel im Zuge der Proteste gegen den Vietnamkrieg fiel öfter mal die Parole USA, SA, SS. Also drei Buchstabenpaare, die amerikanische Kriegsführung ganz gezielt mit der NS-Terrororganisation oder mit Organisationen gleichsetzten. Da verschob sich also quasi etwas, das aus dem konkreten deutschen Nationalsozialismus, mit dem man sich da beschäftigte, auch so eine internationale Kategorie wurde, nämlich den Faschismus, den man bekämpfen will. Und der Faschismus war dann halt nicht mehr nur in der Verwaltung oder saß am eigenen Esstisch, sondern den wollte man auch erkennen in anderen kapitalistischen und imperialistischen Ländern, wie den USA zum Beispiel. Also man könnte sagen, die Bewegung übertrug quasi ihren Nationalsozialismus in Form eines Faschismusbegriffs auf den Rest der Welt.
2: Ja, die Problematik beim Nazi-Vergleich ist ja immer, dass man auf der einen Seite sagt, du bist so schlimm wie die damals, aber indem man das tut, sagt man ja auch, die damals waren jetzt auch nicht schlimmer als du. Es ist nicht unschuldig, ne?
1: Nee, überhaupt nicht. Aber ist der Nationalsozialismus oder der NS-Vergleich eben auch so als Waffe taugt, hat ja den Grund, dass es eben in der deutschen, noch ziemlich jungen Geschichte überhaupt keinen negativeren Bezugspunkt gibt als den Nationalsozialismus. Weil

0: der eben seit 8 Jahrzehnten das absolute Böse ja markiert. Und deswegen sind eben auch solche Begriffe wie Goebbels, Auschwitz oder Nazi eben keine historischen Begriffe unter vielen. Und über genau diese Gewissheit bestand lange Konsens. Und deswegen ist es eben auch so verlockend, quasi diesen Vergleich zu nutzen. Weil wer den Gegner mit dem Nationalsozialismus in Verbindung bringt, der muss ja eigentlich gar nicht mehr selbst argumentieren, weil er spricht ja schon das Urteil mit dem Etikett. Weil ja der Vergleich auch signalisiert, mit diesem Gegner muss man sich eigentlich argumentativ gar nicht mehr auseinandersetzen, weil der außerhalb des legitimen politischen Spektrums liegt, indem er eben als Nazi zum Beispiel klassifiziert wird. Und so könnte man sagen, ist der NS-Vergleich eben so eine moralische Maximalwaffe, die sich nur sehr, sehr schwer steigern lässt.
1: Sie haben gesagt, es bestand lange Zeit Konsens darüber, dass der Nationalsozialismus und der Holocaust ganz furchtbare Ereignisse sind. Der Holocaust, das größte Menschheitsverbrechen der Welt, darauf hatte man sich eigentlich geeinigt. Sie sagen, es war ein Konsens, wahrscheinlich mit Blick auf jüngere Tendenzen, gerade im rechtsextremen Bereich, die einen Nazi-Gruß aus provokativen Gründen oder warum auch immer, jedenfalls zeigen und sich damit ja in die Folge des Nationalsozialismus stellen. Also den Konsens gibt es nicht mehr?
0: An sich natürlich gibt es den Konsens noch im demokratischen Lager, das auf jeden Fall. Also das Problem ist, dass wir eben sehen, also ich arbeite natürlich in dem Projekt, das sich mit Geschichtsrevisionismus auseinandersetzt. Das heißt, mein tägliches Brot ist quasi, mich mit rechtsextremen PolitikerInnen auseinanderzusetzen. Und da sehe ich eben, wie sich seit Jahren die Grenzen des Sagbaren weiter nach rechts verschieben, wie sie aktiv verschoben werden. Und wenn da ein Hitlergruß gezeigt wird, dann ruft das zwar auch noch Empörung hervor, das schon noch. Aber auf der anderen Seite muss man ja auch sagen, dass es einen größeren Teil gibt der Gesellschaft, die das gar nicht mehr aufregt, sondern die das gut finden, die das lustig finden oder die vielleicht dann sogar sagen, das macht den für uns erst wählbar, weil er verhält sich so ganz anders, als es der demokratische Konsens eigentlich ist. So, der wagt was. Der bringt irgendwie diese Gesellschaft in Aufruhr. Wir finden das gut, was der macht. Das ist ja zum Beispiel auch so die Art und Weise, wie Björn Höcke sich in Thüringen schon seit Jahren präsentiert. Wobei der ja auch ein wirklich interessanter Fall ist, weil der ja selber mit NS-Vergleichen belegt wird. Und zwar vor allem eben sein Sprachgebrauch. Das ist ja auch schon Grundlage wissenschaftlicher Auseinandersetzungen geworden, dass das, was der sagt, schon durchaus auch NS-Vokabular ist. Und er ist ja auch nicht zu Unrecht oder nicht zuletzt vor 2 Jahren verurteilt worden, eben wegen der Verwendung einer SA-Parole.
2: Wer hat damals in den 80ern die Friedensbewegung gegen sich aufgebracht mit dem Zitat? Der Pazifismus der 30er Jahre hat Auschwitz überhaupt erst möglich gemacht?
3: Heiner Geißner.
2: Mann, hat der damals Dresche gekriegt, obwohl er nach heutigen Maßstäben da nicht mehr so daneben liegt.
3: Oh, das kannst du also nicht sagen.
1: Der Song Historische Vergleiche vom Musikkabarett-Duo Pigor und Eichhorn analysiert mit ziemlich viel Humor die Empörungsdynamik. Es geht unter anderem um einen Skandal der 80er Jahre. Joschka Fischer und Otto Schily, damals beides Grüne, geben dem Spiegel ein Interview. Es geht auch um die atomare NATO-Nachrüstung. Und Schily warnt im Interview vor einem atomaren Auschwitz. Er meint, wenn die Atomwaffen tatsächlich zum Einsatz kommen, dann sterben viele unschuldige Menschen. Aber er vergleicht eben die Stationierungspläne der NATO mit der industriell organisierten Tötungsmaschine der Nazis. 3 Tage später meldet sich Heiner Geißler zu Wort, damals Minister für Jugend, Familie und Gesundheit und CDU-Generalsekretär. Im Bundestag dreht er den Vergleich um.
4: Der Pazifismus der 30er Jahre hat Auschwitz erst möglich gemacht.
0: Also Otto Schily macht eben diese Gleichung, diesen Vergleich, ne? Wenn ein Atomkrieg droht, dann droht ein atomares Auschwitz. Und das wäre dann sogar noch schlimmer als Auschwitz, hat er, glaube ich, gesagt. Und also da ist diese Überbietungslogik noch drin und Auschwitz wird so quasi zu so einer Maßeinheit. Also es geht noch schlimmer. Aber Joschka Fischer sagt in dem gleichen Gespräch ein paar Sätze später dann, nee, also die Einmaligkeit des Verbrechens, das kann man jetzt auch nicht mit schnellen Analogieschlüssen überdecken, das darf man nicht. Also er zieht quasi schon im Gespräch die Grenze auch zu seinem Parteikollegen und sagt, nee, das machen wir eigentlich so nicht. Und trotzdem kam eben dann von Heiner Geißler dieser berühmte Spruch, und spiegelt ja quasi so ein bisschen den Vergleich zurück. Ne? Also nicht Nachrüstung führt nach Auschwitz, sondern gerade der Pazifismus hat Auschwitz möglich gemacht. Und sie berufen sich ja beide damit so indirekt auf so ein ja nie wieder. Also der Konsens besteht schon, dass man das nicht mehr möchte. Sie ziehen daraus aber genau das Gegenteil eigentlich. Und so wird so quasi dieser NS-Vergleich oder dieser Vergleich auch so eine Art Allzweckwaffe, die jede Seite gegen die andere wenden kann. Also wenn Atomkrieg gleich Auschwitz ist, Pazifismus ist gleich Wegbereiter von Auschwitz, dann ist da zwar derselbe Bezugspunkt, aber die politische Richtung, nee, wird nicht festgelegt quasi.
1: Knapp zwei Jahre später, 1985, greift der SPD-Vorsitzende Willy Brandt zum NS-Vergleich.
5: Herr Geißler tut für unsere Partei seine Pflicht, wie Ihre Leute auch. Und wenn er aus seiner Pflichterfüllung heraus, aus seiner Überzeugung, den Finger auf Punkte legt, die ihn offensichtlich...
6: Ein Hetzer ist er, seit Goebbels der schlimmste Hetzer in diesem Land.
5: Och, Herr Brandt, also Herr Brandt, lassen Sie doch solche Vergleiche weg. Die stehen Ihnen überhaupt nicht an.
1: Der Satz ist, genau wie der von Heiner Geißler, berühmt geworden. Und der Tonfall von Brandt, der ist voller Emotionen, der ist empört, der will Geißler schaden.
0: Wenn man jetzt natürlich nicht mehr nur die Politik mit dem Nationalsozialismus vergleicht, sondern wirklich dezidiert eine Person mit einem konkreten Täter, dann ist das schon eine sehr polemische Operation. Das soll natürlich auch wirklich ganz gezielt den politischen Gegner schaden. Und das ist jetzt in dem Fall eben Geißler. Und das hat dann mit wissenschaftlicher Auseinandersetzung, mit einem Erkenntnisinteresse erstmal wenig zu tun, weil bei einem wissenschaftlichen Vergleich es ja auch immer darum geht, zu abstrahieren. Also man arbeitet heraus, was sind die Unterschiede, was sind die Gemeinsamkeiten. Und die Unterschiede sind eben ganz besonders wichtig, weil wenn man die fallen lässt, dann hat man eben so eine Gleichsetzung, die sich auch wirklich ja nur für die Gemeinsamkeiten interessiert. Also Brandt insinuiert, dass Geißler ja ein schlimmer Hetzer war, also setzt er ja damit schon voraus, dass dieses Zuschreibung Goebbels, auch Assoziationen bei den Hörenden ja natürlich weckt und macht er diese Gleichsetzung. Und das ist eben der Unterschied zum wissenschaftlichen Vergleich, der auch gut sagen kann, wenn er ihn gezogen hat, ach guck, die Unterschiede überwiegen, dann ist der Vergleich aber trotzdem nicht gescheitert oder schlecht, sondern man kann einfach sagen, ich habe das verglichen, es waren mehrere Unterschiede, hier ist meine Erkenntnis daraus.
7: Kulka verglich schon Geißler mit Goebbels.
8: Joscha Fischer
7: verglich auch Geißler mit Goebbels.
8: Jenninger
7: verglich damals Schmidt mit Goebbels.
8: Kohl
7: verglich Gorbatschow mit Goebbels.
8: Brandt

0: Also, gucken wir mal auf das Vergleichen. Der historische Vergleich ist ein Mittel der Geschichtswissenschaft zum Gewinn von Erkenntnis. Der Nationalsozialismus aber, das ist in der Bundesrepublik Staatsraison, der hat unvergleichliche Verbrechen begangen. Der Holocaust, die systematische Verfolgung und Ermordung von Millionen Jüdinnen und Juden, der ist singulär. Wie geht man damit dann als Historiker um? Darüber wurde gestritten, ab Sommer 1986 im sogenannten Historikerstreit. Eine öffentliche Kontroverse, ausgetragen in Feuilletons und Fachbüchern, aber auch in Radio und Fernsehen. Ausgelöst wurde der Historikerstreit durch einen Artikel des konservativen Historikers Ernst Nolte in der Frankfurter Allgemeinen Zeitung. Unter der Überschrift »Vergangenheit, die nicht vergehen will« fordert er, man müsse den Nationalsozialismus kontextualisieren, nämlich im Zusammenhang sehen mit dem Kampf zwischen Bolschewismus und Nationalsozialismus. Die Angst vor dem Bolschewismus, also vor der Sowjetunion, die habe den Naziterror beeinflusst. Der Nationalsozialismus, mithin der Holocaust, wäre dann doch kein unvergleichbares, singuläres Menschheitsverbrechen, sondern eins, das unter Druck von außen entstand. Und es steht im Raum, dass es vielleicht nötig war. Ernst Nolte meint,
1: der Mensch kann auch mit dem ganz bösen Menschen mitempfinden und sollte, indem er ihn als Menschen anerkennt. Und insofern war ich von Anfang an gegen das, was man die Mythisierung oder Metaphysizierung des Nationalsozialismus nennen kann, der gewissermaßen ohne allen wesentlichen Zusammenhang mit anderen historischen Phänomenen als das absolut Böse gewissermaßen nicht vom Himmel gefallen, sondern aus der Hölle emporgestiegen ist.
0: Das ist ja ähnlich, wie Heiner Geißler argumentiert.
2: Ja, geht so. Also was wir natürlich in der Geschichtswissenschaft da in 86 im Historikerstreit sehen, ist eine wissenschaftliche Debatte. Ne? Also es sind erstmal zwei Historiker, Ernst Nolte und Jürgen Habermas, die darüber debattieren, inwieweit der Holocaust eben auch vergleichbar ist oder eben als Reaktion auf den Stalinismus gelesen werden kann. Und Jürgen Habermas, der ja dann sehr deutlich auch macht, nein, das verharmlost den Holocaust, der hat Spezifika, die man nicht so unter den Tisch schieben kann. Und dann brennt ja auch so diese Debatte, ob man überhaupt vergleichen kann oder darf. Und letztlich müssen wir sagen, natürlich darf man erstmal, wenn man eine wissenschaftliche Intention hat, also wenn man ein Erkenntnisinteresse hat, dann ist es völlig legitim zu vergleichen. Dann ist es auch okay, Völkermorde zu vergleichen, weil sonst würden wir ja auch gar nicht zu dem Ergebnis kommen, dass der Holocaust eben singulär ist und dass es bestimmte Spezifika gibt, die ihn einfach von anderen Völkermorden, von anderen Genoziden abheben. Also wie sollen wir darauf kommen, wenn wir es nicht vorher verglichen hätten?
0: Einige wenige Historikerkollegen stimmen Ernst Nolte damals zu, aber vor allem gibt es heftigen Gegenwind. Prominentester Gegner, der Philosoph und Soziologe Jürgen Habermas. Der antwortet auf Nolte in einem Artikel in der Zeit und wirft ihm vor, er relativiere die Singularität des Holocaust. Die Verbrechen der Nazis, schreibt er, hätten aber eine besondere historische Qualität. Sie lassen sich nicht erklären als bloße Reaktion auf bolschewistische Gewalt, was Nolte ja versucht hatte. Berit Köhl meint aber, vergleichen dürfe man den Holocaust schon.
2: Man muss ihn auf jeden Fall vergleichen, eben auch mit anderen Völkermorden oder Genoziden, um überhaupt herausarbeiten zu können, was ist denn das Spezifische? Denn wenn man sich einfach nur hinstellt und sagt, der Holocaust war singulär, dann ist das ja einfach erstmal nur eine Aussage, die man aber belegen muss. Und das funktioniert über Vergleiche.
0: Ist das im Historikerstreit 1986 fruchtbar geschehen? Fanden Sie, das ist konstruktiv gewesen und das ganze Land voranbringend?
2: Jein, also ja, in dem Sinne, in dem natürlich sich die Beschäftigung mit dem Nationalsozialismus dann auch nochmal viel weitläufiger geschehen ist. Ne? Also die 70er, 80er Jahre sind ja auch so dieser große Startpunkt eigentlich der nationalsozialistischen Aufarbeitung auch unter HistorikerInnen oder Historikern eben noch vor allem. Und da, glaube ich, war das schon produktiv, diesen Streit zu führen, um eben auch dann im Nachgang auch Vergleiche anzustellen, um eben auch zum Beispiel koloniale Verbrechen in die Differenzierung mit aufzunehmen, um zu einem ja, stichhaltigen Ergebnis irgendwie auch zu kommen.
0: Heute sprechen wir von einem Historikerstreit 2.0. Das geht zurück auf den australischen Genozidforscher Dirk Moses, der behauptet, die deutsche Erinnerungskultur, die bestehe aus Dogmen. Der Holocaust also, der würde überhöht werden. Das sei, ich zitiere mal, ein heiliges Trauma, das um keinen Preis durch andere Ereignisse, etwa durch nichtjüdische Opfer oder andere Völkermorde, kontaminiert werden darf. Müssen wir nochmal neu drüber nachdenken, wie wir in Deutschland mit dem Holocaust umgehen?
2: Ja, was Dirk Moses da gemacht hat 2021, ist ja so zu These zugespitzt, ist eigentlich die deutsche Erinnerungskultur sei zu so einer Art Religion geworden. Deswegen spricht er ja auch von einem Katechismus der Deutschen. Und ich glaube, man kann so sagen, die Quintessenz des Ganzen ist, er hat sehr provokanten Text geschrieben und HistorikerInnen sind sich recht einig, dass das nicht der Fall ist. Also wir müssen den Holocaust als das verstehen, was er eben war. Und er ist eben singulär, was Moses jetzt aber auch gar nicht bestritten hat. Aber ich glaube, das ist einfach auch so eine Frage für uns HistorikerInnen, uns selbst immer wieder zu reflektieren und zu sagen, nein, es ist kein unantastbarer Glaubenssatz. Das ist tatsächlich, steht auf wissenschaftlichem Tableau. Das ist so herausgearbeitet worden. Das ist quasi der Stand der Forschung, an dem wir ansetzen. Aber natürlich ist es wichtig, schon sich hin und wieder mal zu fragen, ist das überhaupt noch so der wissenschaftliche Stand, mit dem wir auch heute, also quasi 40 Jahre nach dem Historikerstreit 1.0, immer noch argumentieren und arbeiten.
0: Nazi-Vergleiche sind auch außerhalb Deutschlands beliebt und selbst Juden werden von ihnen getroffen. Israel wird von Kritikern häufig vorgeworfen, es verübe einen Völkermord an den Palästinensern. Dazu haben wir auch schon eine Folge von Der Rest ist Geschichte gemacht. Den Link findet ihr in den Shownotes. Und auch der Begriff Holocaust wird bei diesen Vergleichen benutzt. Also ein direkter Vergleich zwischen den Opfern und den Tätern. Palästinenserpräsident Mahmoud Abbas hat das sogar bei einem offiziellen Staatsbesuch in Berlin getan. 2022 war das. Abbas steht im Bundeskanzleramt an einem Rednerpult. Pressekonferenz. Neben ihm Bundeskanzler Olaf Scholz. Hinter ihnen die Flaggen der EU, Deutschlands und der Palästinenser. Abbas wird von einem Journalisten gefragt, ob er sich für das Attentat auf jüdische Sportler in München 1972 entschuldigen wolle. Will er nicht. Stattdessen redet er sich in Rage.
3: Israel hat seit 1947 bis zum heutigen Tag 50 Massaker in 50 palästinensischen Orten begangen. Dann fügt er hinzu, 50 Massaker, 50 Holocaust.
0: Olaf Scholz ist ganz offensichtlich komplett überrumpelt. Er reagiert nicht und schaut Abbas nur verdutzt an. In der Folge aber, da gibt's heftige Kritik am Palästinenserpräsidenten und seinem Holocaust-Vergleich, den er ausgerechnet in Berlin zieht.
4: Also das ist natürlich zweifelsohne eine Instrumentalisierung des Holocaust.
0: Noch einmal Angelika Königseder.
4: Ja, das ist sicherlich das Schlimmste. Das ist die klassische Instrumentalisierung des Holocaust, die sich aus Empörung eben nähert. Die Israelis sind genauso schlimm, genauso fürchterlich brutal, wie es die Deutschen waren. Intendiert auch der Vorwurf, wir haben überhaupt nichts aus ihrer eigenen Verfolgungsgeschichte gelernt. Aber ich denke, der Fall ist ein wenig schwieriger einzuordnen, als wenn von NS-Tätern diese Holocaust-Vergleiche gemacht werden. Bei NS-Tätern ist immer eine Schuldentlastung der Täter. Also wir waren ja gar nicht so schlimm, die Israelis machen ja selber und die sind ja auch und so weiter. Und damit auch so eine Täter-Opfer-Umkehr verbunden ist, was ein ganz klassischer Antisemitismus heutzutage ist, eben diese Täter-Opfer-Umkehr, die eigene Rechtfertigung. Das ist im Fall von Abbas ein wenig anders, weil seine Intention in diesem Fall ganz offensichtlich ist. Er hat sich in Deutschland befunden, neben ihm stand der Bundeskanzler, er findet also Gehör und macht das, von dem er annimmt, dass es die größte Aufmerksamkeit überhaupt erfährt. Er vergleicht nämlich die israelische Politik gegenüber Palästinenserinnen und Palästinensern im Land der Verursacher des Mordes an den europäischen Jüdinnen und Juden genau damit. Israel würde an seinem Volk nicht nur einen, sondern er steigert es also auch noch im Grunde permanent einen Holocaust begehen. Und das hat ja auch funktioniert. Empörung war riesengroß. Aber ich denke, man würde es sich zu einfach machen, wenn man Abbas' Auftritt ausschließlich als antisemitisch betrachten würde. Er instrumentalisiert den Holocaust, das ist natürlich auch Antisemitismus, aber anders als bei deutschen Provokateuren ist das ja zweifellos der Hilferuf eines Politikers, der sich in einer realpolitischen Auseinandersetzung mit Israel befindet und auf der Weltbühne Unterstützung im Kampf gegen den übermächtig erscheinenden Gegner, nämlich Israel, sucht. Das ist eine ganz andere Situation.
0: Auf den Straßen in Deutschland und auch an den Hochschulen hat man das eine Zeit lang intensiv gesehen, dass Israel vorgeworfen wurde, einen Völkermord zu begehen. Auch der Begriff Holocaust ist da gelegentlich gefallen oder auf Plakaten zu sehen gewesen. Wie erklären Sie sich, dass diese, sage ich mal, etwas undifferenzierte Sicht vor allen Dingen junger Menschen auf Israel?
4: Also was ich wirklich als sehr bemerkenswert und auch dramatisch wahrgenommen habe, ist, dass es sehr schnell nur noch um das israelische Vorgehen in Gaza ging, was ja, und das wird einfach wirklich gerne vergessen, eine Reaktion war auf einen dramatischen Angriff.
0: Der Terrorangriff der islamistischen Hamas und ihrer Verbündeten auf israelische Zivilisten am 7. Oktober 2023. Mehr als 1200 Menschen werden ermordet, weitere 250 in den Gazastreifen verschleppt.
4: Also es war die größte Katastrophe, die den Staat Israel getroffen hat, ja seit Gründung eigentlich. Ein Massaker mit fürchterlichen Bildern, zutiefst menschenverachtend. Es war ja auch dieses entwürdigende Vorgehen, dieses die Leute schleifen, sie zur Schau stellen, sie als Trophäen zu präsentieren. Und diese Tragödie, dieses Massaker, was ja dem Angriff auf Gaza vorausgegangen ist und wirklich die Ursache dafür war, das rutscht hier gerne mal hinten runter. Damit möchte ich jetzt nicht das israelische Vorgehen in Gaza, das sicherlich auch weit überzogen war und man sich ja vor allen Dingen auch so die Perspektivlosigkeit jetzt, man hinterlässt da eine riesige Ruine, Zehntausende von Toten. Also die Situation ist dramatisch und schlimm, aber nur Partei für Gaza, für die Palästinenserinnen und Palästinenser zu ergreifen, greift für mich in der Situation wirklich zu kurz.
0: Und das kann ich jetzt hier vielleicht aus deutscher Position in meinem bequemen Stuhl leicht sagen, aber Nazi-Vergleiche helfen auch nicht dabei, die Situation im Nahen Osten zu lösen.
4: Nein, helfen noch nie, sind aber lange Traditionen. Also von arabischer Seite gibt es ja schon seit Jahrzehnten auch diese Vergleiche. Israel würde die Palästinenser in Gaza einsperren, wie die Deutschen mit Jüdinnen und Juden im Warschauer Ghetto gemacht hätten. Und sie würden da in Blut baden und so weiter. Also ich denke, dem liegt in den meisten Fällen die Gewissheit zugrunde, damit am meisten Aufmerksamkeit zu erreichen. Also einfach nur zu sagen, das Vorgehen der Israelis ist an der Stelle brutal. Sie sperren uns ab, sie verwehren uns Menschenrechte, sie mauern uns ein. Erzielt natürlich niemals diese Reaktion, wie immer der Vorwurf, die Israelis agieren wie die Nazis. Und gesagt oder intendiert ist ja immer, also die sind genauso schlimm, das sind alles Verbrecher. Aber das wirkt einfach besser als alle anderen Vergleiche.
0: Zurück nach Deutschland. Nicht nur der Vergleich mit Nazis wird als politisches Mittel eingesetzt, auch der Vergleich mit den Opfern der Nationalsozialisten. 2020, auf dem Höhepunkt der Proteste gegen die Corona-Maßnahmen, heften sich Menschen bei Demos immer wieder gelbe Sterne an, wie sie in der Nazi-Diktatur Juden tragen mussten. Sie seien also, soll das Zeichen sagen, die neuen Juden. Und statt Jude, wie im Nationalsozialismus, schreiben sie nun ungeimpft auf den Stern. Man wolle sie stigmatisieren. Aber anders als Jüdinnen und Juden tragen die Impfgegner die Sterne freiwillig. Und die staatlichen Maßnahmen, gegen die sie protestieren, die haben zum Ziel, Menschen zu schützen und nicht umzubringen. Und es gibt auch einen Vergleich mit der Widerstandskämpferin Sophie Scholl. Die war im Nationalsozialismus Studentin und hat als Teil der Widerstandsgruppe Weiße Rose Flugblätter verteilt. Sophie Scholl wurde dafür 1943 von den Nationalsozialisten hingerichtet. Knapp 80 Jahre später dann steht in Hannover eine Rednerin auf einer Bühne bei einer Kundgebung gegen die Corona-Maßnahmen. Die junge Frau stellt sich als Jana aus Kassel vor. Hinter ihr auf einem Plakat steht Querdenken.
5: Und ich fühle mich wie Sophie Scholl, da ich seit Monaten aktiv im Widerstand bin, Reden halte, auf Demos gehe, Flyer verteile und auch seit gestern Versammlung anmelde.
2: Das Schöne an dem Beispiel ist ja eigentlich, dass es sich sofort selbst widerlegt. Ne? Denn dass sie diesen Satz überhaupt auf einer Bühne sagen kann, vor Publikum, mit Applaus und völlig ungehindert, ist ja der lebende Beweis dafür, dass sie eben nicht in Sophie Scholls Lage ist. So, Sophie Scholl musste ihre Flugblätter heimlich auslegen und wurde dafür hingerichtet. Aber wer seinen Widerstand eben so offen auf einer genehmigten Kundgebung vortragen kann, der beweist ja mit seinem Auftritt, dass der Vergleich, diese Gleichsetzung halt überhaupt nicht trägt.
0: Und auch die extreme politische Rechte hat inzwischen den Nazi-Vergleich für sich entdeckt. Etwa die AfD-Bundestagsabgeordnete Nicole Höchst, hier 2019 in einem ZDF-Interview.
6: Ein Zitat: Meiner Meinung nach hat die Machtergreifung schon stattgefunden. Der Schnauzer trägt jetzt Raute. Also da vergleichen Sie Angela Merkel mit Adolf Hitler. Ist das Ihr Ernst?
7: Ich vergleiche in einem sehr polemischen Vergleich, Dinge und Strukturen, die unter Wehret den Anfängen stattgefunden haben. Also ich sehe da sehr viele Parallelen und würde das gerne öffentlich mehr diskutieren.
0: Seit der Merkel-Ära vergleichen extrem rechte Stimmen die Bundesregierung immer wieder mit dem Hitler-Regime. Jüngst hat der Schauspieler und Satiriker Uwe Steimle auf einer AfD-Veranstaltung in Dessau-Roßlau mit Blick auf Friedrich Merz gesagt, wo eigentlich von Stauffenberg bleibe, wenn man ihn mal wirklich brauche. Klaus Schenk, Graf von Stauffenberg, der Hitler-Attentäter. Die AfD, muss man das so verstehen, hat heute die Funktion des Widerstands gegen so etwas wie die Nazi-Diktatur? Meist entsteht Wirrnis beim Nazi-Vergleich und auch bei allen Vergleichen im unmittelbaren Umfeld. Und noch schlimmer, Geschichtsrevisionismus und Täter-Opfer-Umkehr.
2: Also es ist einfach eine Provokation, glaube ich, für auch von rechter Seite. Gerade noch 2019, da hat sowas noch ordentlich Wellen geschlagen. Was jetzt nicht heißen soll, dass jetzt 2026 jetzt nicht auch Wellen schlagen würde. Aber da waren wir vielleicht auf eine Art noch nicht so sehr daran gewöhnt. Was natürlich auch eine sehr traurige Entwicklung ist, wenn man sich anschaut, wie sehr die rechte Szene ja auch solche Vergleiche und Gleichsetzungen in die Mitte der Gesellschaft quasi getrieben hat.
0: Also man könnte sagen, Nazi-Vergleiche sind vielleicht gebräuchlicher geworden in den letzten Jahren, jetzt gerade mit Blick auf Israel, aber sie haben ihre Kraft nicht verloren, ne?
8: Ich finde nicht, dass diese Art von Vergleichen sehr an Relevanz eingebüßt hat. Ich denke, es sind eher so NS-Begriffe, die so nach und nach in unserer Sprache übernommen werden durch rechtspolitische Entwicklungen. Da ist die Toleranz und die Aufmerksamkeit mittlerweile gar nicht mehr immer so groß. Wobei, wenn wir an Gauland denken, wenn er es dann nur den Holocaust als Vogelschiss der Geschichte bezeichnet, ja, da war die Empörung ja schon auch groß. So ist es nicht. Also in Deutschland funktioniert es noch. Aber in vielen anderen Ländern gibt es natürlich mittlerweile eine große, große Sympathie für Palästinenserinnen und Palästinenser. Bei vielen würde ich da auf alle Fälle auch ein anti-israelische und antisemitische Ressentiments wittern, weil dieser Konflikt so viel mehr Aufmerksamkeit erregt als etwa eine Tragödie in Darfur, im Sudan oder sonstige Katastrophen.
0: Nazi-Vergleiche sind also meist keine Nazi-Vergleiche, sondern sehr polemische Versuche, jemanden in eine Kiste mit den Nazis zu stecken oder sich selbst in die mit den Widerstandskämpfern und Opfern. Man könnte sagen, die Attraktivität solcher Vergleiche, die ist wiederum ein Argument für die Unvergleichlichkeit von Nationalsozialismus und Holocaust. Denn das macht den Vergleich oder besser die Gleichsetzung mit ihnen so attraktiv. Wirkung entfalten solche Vergleiche nach wie vor, aber eine schleichende Gewöhnung lässt sich auch feststellen. Vielen Dank an unsere Gesprächspartner Berit Kö und Angelika Königseder. In der nächsten Folge geht es um Geografie und Macht, um Meerengen.
9: Wer Meerengen in der Vergangenheit und Gegenwart kontrolliert, der?
10: Der hat die Hand an der Weltwirtschaft, aber im Zweifelsfalle auch an der eigenen Gurgel.
0: Recherche, Skript und Produktion dieser Folge: Christian Röther und Robert Hausburg. Faktencheck: Katrin Krautwasser und Zeynep Karahan. Redaktion: Monika Dittrich. Uns alle erreicht ihr unter derrestistgeschichte@deutschlandfunk.de. Und wir freuen uns über Post, über Kritik, Lob und auch über Themenanregungen. Ich bin Jörg Biesler. Tschüss.
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16: Die Nachrichten. Volkswagen-Chef Blume hat die Lage bei Europas größtem Autobauer als mehr als kritisch bezeichnet. VW sei zwar handlungsfähig, sagte Blume in einem Interview, das im Intranet des Unternehmens veröffentlicht wurde und der deutschen Presseagentur vorliegt. Die aktuelle Rendite reiche aber nicht aus, um Zukunftsinvestitionen dauerhaft zu finanzieren. Trotz Einsparungen seien die Kosten weiterhin zu hoch, so der VW-Chef. Blume hatte angekündigt, den Konzern bis 2030 neu aufzustellen und den Sparkurs deutlich zu verschärfen. In der Belegschaft wächst die Sorge vor einem weiteren Stellenabbau. Zuletzt war von bis zu 50.000 gefährdeten Arbeitsplätzen die Rede. Bis Ende August finden 9 Betriebsversammlungen statt, bei denen der Vorstand der Belegschaft Rede und Antwort stehen soll. Nach dem Fund eines Waffenlagers in einem Wald nahe Berlin gehen die Sicherheitsbehörden von einem geplanten Anschlag aus. Bundesinnenminister Dobrindt sagte in Berlin, die Bundesanwaltschaft habe gegen einen Verdächtigen wegen geheimdienstlicher Agententätigkeit und der Vorbereitung einer schweren staatsgefährdenden Straftat Ermittlungen aufgenommen. Der Mann befinde sich in Rumänien in Haft. Eine Beteiligung fremder Mächte sei nicht auszuschließen, betonte Dobrindt. Weitere Erkenntnisse dazu werde das Verfahren liefern. In dem Versteck befanden sich 2 Handfeuerwaffen und Munition. Nach dem Fund im vergangenen Jahr tauschten die Ermittler diese gegen unbrauchbare aus und beschatteten das Lager über längere Zeit. Medienberichten zufolge geht das Bundesamt für Verfassungsschutz davon aus, dass das Depot im Auftrag russischer Geheimdienste angelegt worden sei, etwa um Attentate auszuführen. Bei einem russischen Luftangriff auf die ukrainische Stadt Kryvyi Rih sind nach jüngsten Angaben mindestens 14 Menschen getötet worden. Wie der Chef der städtischen Militärverwaltung mitteilte, wurden außerdem 52 Menschen verletzt. Getroffen worden sei unter anderem ein großes Einkaufszentrum. Kryvyi Rih ist die Heimatstadt von Präsident Zelensky und liegt etwa 350 Kilometer südöstlich der Hauptstadt Kiew. Bei einem ukrainischen Angriff auf die russische Region Perm ist laut dem zuständigen Regionalgouverneur eine Industrieanlage beschädigt worden. Genauere Angaben machte er nicht. In der Region befindet sich eine große Ölraffinerie. Die niederländische Datenschutzbehörde hat eine hohe Strafe gegen den Fahrdienstleister Uber verhängt. Das Unternehmen soll 825 Millionen Euro zahlen, weil es gegen europäische Datenschutzvorschriften verstoßen habe, teilte die Behörde in Den Haag mit. Konkret habe das Unternehmen von 2020 bis 2022 die Zugänge von Fahrern automatisiert gesperrt, ohne sie ausreichend darüber zu informieren. Nach europäischen Datenschutzregeln dürften solche einschneidenden Entscheidungen nicht vollständig automatisiert erfolgen. Uber habe die Verstöße inzwischen abgestellt, so die Behörde. Uber kündigte an, Rechtsmittel einzulegen. Man lehne die Entscheidung ab, teilte ein Unternehmenssprecher mit. Die Geldstrafe sei zudem unverhältnismäßig hoch. In Myanmar sind bei einem Luftangriff auf ein buddhistisches Kloster mindestens 14 Menschen getötet worden. Das meldet das Online-Portal The Irrawaddy unter Berufung auf eine lokale Widerstandsorganisation sowie Bewohner der betroffenen Region Sagaing im Nordwesten des Landes. Demnach wurde das Kloster während einer mehrtägigen Meditationsveranstaltung angegriffen. Augenzeugen zufolge warf ein Militärflugzeug Bomben auf das Gelände ab. Die Militärführung äußerte sich zunächst nicht zu dem Vorfall. Die Junta geht mit Luftangriffen regelmäßig gegen Widerstandsgruppen vor, trifft dabei aber häufig auch Zivilisten. Myanmar befindet sich seit dem Militärputsch von 2021 in einem bewaffneten Konflikt. Die Region Sagaing gilt als Hochburg des Widerstands gegen die Junta. Bei einem Angriff in einer Schule in Schweden sind mehrere Menschen verletzt worden. Wie die Stadtverwaltung von Fagersta mitteilte, hatte sich eine mit einem Schwert bewaffnete Person Zugang zu der Schule verschafft. Die Polizei nahm den Täter fest. Schwedischen Medien zufolge wurde er von der Polizei niedergeschossen und festgenommen. Das Motiv ist bislang nicht bekannt. In der ersten Runde des DFB-Pokals hat Fußball-Bundesligist Frankfurt mit 11:0 gegen St. Tönis gewonnen. Karlsruhe besiegte Münster mit 2:1. Die Partie Mannheim gegen Kaiserslautern läuft zur Stunde noch. Am Abend folgt das Spiel Rostock gegen Stuttgart. Das Wetter? Nachts wechselnd bewölkt, gebietsweise Schauer und Gewitter, Tiefstwerte 14 bis 9 Grad. Am Tag bei wechselnder Bewölkung, vor allem im Nordwesten und in der Mitte Schauer und einzelne Gewitter, im Süden längere sonnige Abschnitte, im Alpenvorland kräftige Gewitter möglich. Temperaturen 18 bis 23 Grad. Das waren die Nachrichten.
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0: herzlich willkommen zu diesem ganz besonderen Abend und zu dieser langen Nacht des Geschichtenerzählens. Wir widmen uns hier ganz der Welt von Tausend und einer Nacht und der ganz besonderen Erzählkunst von Schahrasad, die Nacht für Nacht immer noch spannendere Geschichten erzählt, damit der König sie am Leben lässt. Wenn Sie jetzt gerade das Feature erwarten, das sonst immer um kurz nach acht läuft, heute sieht unser Programm anders aus. Von jetzt bis morgen früh, von Sonnenuntergang bis Sonnenaufgang, hören wir hier die erste Staffel unserer Tausend und eine Nacht Hörspielserie. Das sind Geschichten, die schon seit Jahrhunderten schriftlich festgehalten und mündlich weitererzählt werden und die wir jetzt in Form dieser Hörspielserie an Sie weitererzählen. Und zwar basierend auf einer neuen Übersetzung von Tausend und einer Nacht von Claudia Ott. Und wir werden zwischen den Geschichten auch immer wieder die Perspektive weiten und über die Entstehung und die Bedeutung von Tausend und einer Nacht sprechen in unseren Bonusfolgen. Morgen früh um sechs, pünktlich zum Sonnenaufgang, wird unsere erste Nacht dann zu Ende sein. Aber sobald morgen Abend wieder die Sonne untergeht, beginnt eine zweite Nacht. Dann haben wir ganz neu auch eine zweite Staffel unserer Tausend und eine Nacht Hörspielserie. Die ist dann morgen Nacht zu hören. Jetzt aber geht's los mit Staffel 1. Und damit wir alle reinkommen in diese Welt von Tausend und eine Nacht, starten wir mit der Vorgeschichte und wie es dazu kam, dass Schahrasad um ihr Leben erzählt.
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2: 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Was zuvor geschah.
3: Man hat erzählt,
4: dass es in alter Zeit, als noch die Könige der Sassaniden herrschten, zwei Könige gab.
3: الكبير يقال له شاريار.
4: Der Ältere hieß Schahriar.
3: والصغير يقال له شاهزمان.
4: Der Jüngere Shahzaman.
2: Man erzählt sich, dass vor langer Zeit im Königreich der Sassaniden, im Inselreich von Indien und China, zwei Könige lebten. Sie waren Brüder. Der Ältere hieß Schahriar. Und der Jüngere hieß Shahzaman. Schahriar war dafür bekannt, ein gefürchteter Ritter zu sein, an dessen Feuer man sich besser nicht zum Wärmen setzte. Seine Kriegstrommel verstummte nie und er verzichtete auf keine Blutrache. Seinen jüngeren Bruder Shahzaman ernannte er zum Sultan des Königreichs von Samarkand, während er selbst in Indien und China blieb. Doch irgendwann befiel Schahriar eine starke Sehnsucht nach seinem jüngeren Bruder und er schickte seinen Visier, um seinem Bruder ausrichten zu lassen, er solle zu ihm kommen. Dieser Visier hatte übrigens zwei Töchter. Die eine hieß Schahrasad und die andere Dinarasad. Der Visier machte sich auf den Weg und war viele Tage und Nächte unterwegs, bis er Samarkand erreichte. Shahzaman empfing ihn und ließ für ihn außerhalb der Stadt ein Lager aufbauen, während er sich auf seine Reise vorbereitete. Das dauerte so 10 Tage lang. Die letzte Nacht vor der Abreise verbrachte er beim Visier seines Bruders, entschloss sich aber kurz vor Mitternacht noch einmal in den Palast zurückzukehren, um seiner Frau Lebewohl zu sagen. Er betrat das Schlafzimmer und seine Frau schlief. Aber neben ihr schlief ein anderer Mann. Es war einer seiner Köche. Als Shahzaman das sah, verdunkelte sich die Welt vor seinen Augen. Er konnte nicht fassen, was er da sah.
5: Ich bin noch nicht einmal abgereist, sagte er zu sich selbst. Ich bin ja noch nicht einmal aus der Stadt. Wie soll es denn erst werden, wenn ich bei meinem Bruder in Indien bin? Und was ist, wenn ich sterbe? Was macht sie dann? Und in ihm stieg eine so unfassbare Wut auf, dass er rot sah. Und er zog sein Schwert und richtete beide hin, den Koch und seine Frau.
2: Der schleifte sie an den Füßen aus dem Palast und warf sie in den Wallgraben. In Shahzamans Herz loderte ein Feuer, das sich nicht ersticken ließ. Er war so gedemütigt, so voller Hass, dass seine Frau ihn betrügt mit einem Koch. Dann rannte er hinaus vor die Stadt zum Visier seines Bruders und befahl, sofort aufzubrechen. Sie reisten schnell, ohne Unterbrechung, bis sie endlich das Land des Königs Schahriar erreicht hatten und der König ihnen zum Empfang entgegenkam. Sobald sein Auge auf sie fiel, schloss er seinen Bruder in die Arme und ließ ihn in einem Palast wohnen, der seinem eigenen unmittelbar benachbart war. Die beiden Brüder verbrachten jeden Tag miteinander und die Nächte getrennt in ihren eigenen Palästen. Doch sobald Shahzaman alleine war, seufzte er schwer, verriet aber keinem sein Geheimnis, sondern verbarg es kummervoll. Er badete in Selbstmitleid und fragte sich die ganze Zeit, warum musste ausgerechnet mir dieses Unglück passieren? Sein Gemüt wurde wie von Maden zerfressen. König Shahriar war beunruhigt vom Zustand seines Bruders. Er sah ihn und sah seine Traurigkeit und wusste nicht, was mit ihm passiert war, und nahm sich vor, ihn abzulenken. Also schlug er eine Reise vor. »Mein Bruder, ich habe vor, auf die Jagd zu gehen. Kommst du mit mir mit?« »Mein Bruder, mir ist gerade nicht danach. Ich habe so einen Stein auf der Brust. Ich kann kaum atmen. Geh du ohne mich auf die Jagd.« Es war nicht Shahriars Art, sich seinem Bruder weiter aufzudrängen. Also ging er alleine auf die Jagd und zog mit seinem Hofstaat hinaus in die Wüste. Nachdem Shahriar den Palast verlassen hatte, versank Shahzaman wieder in seinem Selbstmitleid. Er stand am Fenster, gedankenverloren. Und plötzlich sah er, wie sich im Palast gegenüber eine geheime Tür öffnete. Und heraus trat die Herrin, die Gemahlin seines Bruders, gefolgt von 20 Sklavenmädchen. 10 Weißen und 10 Schwarzen. Sie glaubte wohl, Shahzaman wäre mit ihrem Mann auf die Jagd gegangen. Sie fühlte sich unbeobachtet. Direkt vor dem Palast legten sie die Kleider ab. Doch was war das denn? 10 von ihnen waren schwarze Sklaven und die anderen waren 10 hellhäutige Mädchen, obwohl eben gerade noch alle Mädchenkleidung getragen hatten. Und auf einmal fielen alle übereinander her. Die Herrin aber rief, »Masoud, Masoud!« Und vom Baum sprang ein schwarzer Sklave direkt vor ihre Füße und liebte sie. Und so sah es nun aus. Die 10 lagen auf den 10, alle lagen übereinander gestapelt, wie in einer Orgie. Masoud auf der Herrin, ein erotisches Gelage. Und bis zum Mittag hörten sie nicht damit auf. Erschöpft vom Liebesakt wuschen sie sich und alle schlüpften wieder in ihre Mädchenkleider, die Sklaven als auch die Mädchen, sodass jeder denken musste, dass es sich um 20 Sklavenmädchen handelte. Masoud aber sprang über die Gartenmauer und verschwand. Mit einem Mal war Shahzamans Traurigkeit komplett verflogen. Er hatte bessere Laune, er machte Scherze. Und so verbrachte er die nächsten 10 Tage mit Essen und Trinken, als wäre nie irgendwas Schlimmes passiert. Und nach 10 Tagen kam sein Bruder Shahriar von der Jagd zurück. Und als sein Bruder Shahriar ihn sah, machte er sich in seinem Herzen darüber Gedanken und fragte, »Warum bist du plötzlich so gut drauf?« »Du erzählst mir jetzt alles. Sofort.« So erzählte Shahzaman seinem großen Bruder von dem, was ihm vor seiner Abreise zu Hause passiert war. Und er sagte, »Jedes Mal, wenn ich nach meiner Ankunft daran dachte, wurde mir schlecht. Ich konnte nicht einschlafen, ich war so wütend und so verletzt. Shahryar hörte die Worte seines kleinen Bruders und konnte nicht glauben, wie hinterhältig Frauen sein können. Und er stieß ein Gebet aus in der Hoffnung, Gott möge ihn vor der Bosheit der Frauen bewahren. Und dann sagte Shahryar zu seinem Bruder, ich kann dir schwören, wenn mir das passiert wäre, was dir passiert ist, ich hätte Rache geübt an Hunderten von Frauen und es hätte mir noch nicht genügt. Ich kann gar nicht glauben, dass du deinen Kummer hinter dir lassen konntest. Erzähl mir sofort, wie dir das gelungen ist. Shah Zaman brauchte eine Weile, um Mut zu fassen. Doch dann erzählte er seinem Bruder, was er im Palast gesehen hatte. Shahryar lauschte seinem Bruder. Und in ihm stieg eine Wut hoch, die er so nicht kannte. Sie war so groß, dass er fast Blut schwitzte. Ich kann das, was du erzählst, gar nicht glauben, bevor ich es nicht mit eigenen Augen gesehen habe. Shah Zaman sagte zu seinem Bruder Shahryar, wenn du nur das glauben kannst, was du siehst, dann lass uns Folgendes machen. Rüste dich noch einmal zu einem Jagdausflug. Sobald wir außerhalb der Stadt sind, lassen wir unsere Zelte, das Lager und die Truppen allein und schleichen uns heimlich in meinen Palast zurück, um zu sehen, was passiert. Nur du und ich. Und so kam es. Shahryar gab vor, auf die Jagd zu gehen. Die beiden Brüder verschanzten sich im Palast von Shah Zaman und standen am Fenster. Kaum war die Sonne aufgegangen, öffnete sich die geheime Tür des Palastes. Und heraus trat die Frau des Königs, gefolgt von 20 Sklavenmädchen. Und wieder passierte genau das vor Shahryars Augen, von dem sein jüngerer Bruder ihm erzählt hatte. Shahryar wurde so wütend, dass er sagte, ist denn niemand sicher vor dieser Niedertracht auf der Welt? Wie verlogen sind denn alle? Und das in meinem Palast? Wehe über die Welt und das Schicksal. Willst du mir folgen in dem, was ich vorhabe? Shah Zaman nickte. Ja. Dann steh auf. Lass uns durch die Länder ziehen und sehen, ob es noch andere gibt, die ein schlimmeres Schicksal haben als wir. Finden wir jemanden, dessen Unglück noch gewaltiger ist als unseres, so kehren wir zurück. Und wenn nicht, dann bleiben wir auf Reisen und kommen nie mehr zurück. Daraufhin verließen die beiden den Palast durch eine Geheimtür und machten sich auf die Reise. Nach einer Weile gelangten die beiden Brüder ans salzige Meer. Dort setzten sie sich ans Ufer und klagten einander ihr Leid. Während sie miteinander sprachen, hörten sie plötzlich ein ohrenbetäubendes Geschrei, das sie erzittern ließ und ihnen durch Mark und Bein fuhr. Und die Mitte des Meeres teilte sich und aus dem Meer stieg plötzlich eine schwarze Säule empor. Sie wuchs immer, immer, immer höher, bis sie die Wolken des Himmels berührte. Shahryar und Shah Zaman hatten solche Angst, dass sie aufsprangen, zum nächsten Baum rannten und sich oben in seiner Baumkrone im Laub versteckten. Von dort aus blickten sie zurück auf die Säule. Oh, verdammt! Die Säule bewegte sich quer über das Wasser direkt auf sie zu. Als sie das Ufer erreichte, verwandelte sich die Säule in einen schwarzen Ifrit. Auf seinem Kopf befand sich eine gläserne Truhe mit 4 stählernen Schlössern daran. Der Ifrit ging über die Wiese und ließ sich ausgerechnet unter dem Baum nieder, in dem sich die beiden Könige versteckt hielten. Er nahm die Truhe vom Kopf, stellte sie vor sich auf die Erde, zog 4 Schlüssel heraus und öffnete die Truhe. Heraus holte er eine wunderschön gebaute junge Frau, ein Mädchen von vollkommener Gestalt mit einem lieblichen Lächeln. Die hob er aus der Truhe, setzte sie unter den Baum und sagte zu ihr, »Du Herrin aller Edelfrauen, du meine Beute, die ich in ihrer Hochzeitsnacht geraubt habe, ich möchte ein wenig schlafen.« Dann legte der Ifrit seinen Kopf in ihren Schoß, streckte seine langen Beine aus, die bis ins Wasser reichten, und schlief schnarchend ein. Als der Ifrit eingeschlafen war, schaute sich das Mädchen um. Zufällig sah sie nach oben und entdeckte in der Baumkrone die beiden Könige. Zaghaft legte sie den Kopf des Ifrit auf den Boden, um ihn nicht zu wecken. Dann erhob sie sich und machte den beiden Männern Zeichen. Kommt herunter zu mir, aber vorsichtig. Die beiden Könige bekamen es mit der Angst zu tun. Ihnen war das alles zu bedrohlich, dieses Mädchen und der Ifrit. Sie flehten sie an und baten sie inständig, nicht herabsteigen zu müssen. Ihr müsst unbedingt herunterkommen, verlangte sie, wenn ihr nicht sofort zu mir heruntersteigt. Dann werde ich dafür sorgen, dass der Ifrit euch tötet. Vorsichtig kletterten die beiden Brüder vom Baum herunter. Vereinigt euch mit mir und befriedigt meine Lust, sonst wecke ich den Ifrit. Da die schöne Frau so beharrlich war und keinen Widerspruch duldete, gaben die beiden Brüder nach. Erst liebte sie der Ältere, dann der Jüngere. Schließlich befahl sie, gebt mir eure Ringe. Und sie griff in ihr Kleid und holte ein Säckchen hervor, entleerte den Inhalt und heraus fielen 98 Ringe in verschiedenen Farben und Formen. Ich habe mit jedem einzelnen Besitzer dieser Ringe geschlafen, dem Ifrit zum Trotz, der mich wegsperren wollte in seiner Truhe im Meer, damit ich eine züchtige Jungfrau bleibe. Jetzt habt auch ihr beide mit mir geschlafen. Gebt mir eure Ringe. Ich sammel euch meine Trophäen. Was der Ifrit nicht wusste und was die meisten nicht wissen: Wenn eine Frau etwas will, dann bekommt sie es auch. Die beiden Könige hörten, was das Mädchen sagte, und waren komplett verwundert. Sie zogen ihre Ringe ab und gaben sie dem Mädchen. Sie nahm die beiden Ringe, steckte sie wortlos in ihr Säckchen und dann ging sie zum Ifrit zurück und legte seinen Kopf vorsichtig zurück in ihren Schoß. Und jetzt verschwindet, sonst wecke ich ihn auf. Und die beiden Brüder verschwanden so schnell sie konnten. Shahriar sagte zu seinem jüngeren Bruder, Shah Zaman, ich hab es gewusst. Es gibt Menschen, die ein schlimmeres Schicksal ereilt als unseres. Komm, lass uns zurückgehen in unsere Königreiche. Wir werden einfach ab jetzt nie wieder eine Frau heiraten. Und ich werde dir zeigen, was ich stattdessen vorhabe. Sie gingen auf demselben Weg zurück, den sie gekommen waren. König Shahriar begab sich in seinen Palast und befahl seinem Großvezier, dem Vater der beiden Mädchen Dinarasad und Shahrazad, nimm meine Frau, diese hier, und töte sie. Und er selbst legte seiner Frau Fesseln an und übergab sie dem Visier. Der Visier zog sie raus vor den Palast und richtete sie hin. König Shahriar zog sein Schwert, rannte in die Gemächer seiner toten Gemahlin und richtete alle Sklavinnen hin, alle Dienerinnen. Und er schwor sich selbst, dass er eine Frau in Zukunft nur noch für eine Nacht heiraten und sie am nächsten Morgen umbringen würde. Kein Mensch sei sicher vor der Hinterhältigkeit einer Frau. Es gibt keine einzige anständige Frau. Es gibt einfach keine anständige. Auf der ganzen weiten Welt. Kurz darauf reiste Shah Zaman ab und kehrte in sein Königreich zurück. Und Shahriar nahm sich Nacht für Nacht ein neues Mädchen. Mal war es eine Kaufmannstochter, mal war es die Tochter eines Emirs. Mal ein Mädchen aus dem einfachen Volk, und er verbrachte mit ihnen eine Nacht und ließ sie am nächsten Morgen durch seinen Visier töten. Und es ging so lange, bis es kaum noch Mädchen gab. So lange, bis alle Eltern um ihre Kinder trauerten und den König für seine Taten verfluchten. Nun wollte es das Schicksal aber so, dass der Visier, der jeden Tag die Mädchen umbringen musste, selber zwei Töchter hatte. Eine Ältere mit Namen Shahrazad, die Jüngere hieß Dinarasad. Shahrazad war dafür bekannt, wahnsinnig viel zu lesen. Sie lernte Gedichte auswendig und liebte die Überlieferungen alter Geschichten aus vergangener Zeit. Und sie hatte sogar Medizin studiert. Kurzum, sie war studiert, klug, gebildet und richtig schlau.
6: Lieber Vater,
2: sprach Schahrazad eines Tages,
6: ich habe einen geheimen Plan. Ich möchte, dass du mich mit dem König Schahriar verheiratest. Entweder ich schaffe es, uns alle zu retten, oder ich werde sterben, so wie all die anderen, die davor sterben mussten.
2: Als der Vezier hörte, was seine Tochter zu ihm sagte, wurde er

0: in dieser Nacht zum Geschenk machen werde. Der König war erstaunt. Hochverehrter Visier, sagte er, du weißt doch selbst, dass ich den nächsten Morgen nicht anbrechen lassen werde, ohne dir zu befehlen, sie zu töten. Und wenn du sie nicht tötest, dann bringe ich dich um. Verehrter Sultan, meine Tochter hört nicht auf mich. Und es ist ihr ausdrücklicher Wunsch, heute Nacht bei dir zu sein. Das schmeichelte dem König. Und der Visier zog sich zurück und überbrachte seiner Tochter die Botschaft. Möge Gott mich nicht betrüben durch die Trennung von dir, sagte er zu ihr. Schahrazad jedoch freute sich über alle Maßen und sagte zu ihrer jüngeren Schwester Dinarazad:
1: Liebe Schwester, merk dir gut, was ich dir jetzt sage. Ich werde zum Sultan gehen und sobald ich da bin, werde ich nach dir rufen lassen. Wenn du dazukommst und siehst, dass der König seine Lust befriedigt hat, dann musst du zu mir sagen: Schwester, wenn du nicht schläfst, dann erzähl mir eine Geschichte.
2: Ja, auch da. In Kuntireirna immer. Vahadisina Dusa.
1: Ich werde euch was erzählen und das wird der Grund für meine Rettung und für die Rettung unseres ganzen Volkes sein. So werde ich den König von seinem grausamen Verhalten abbringen.
0: Einverstanden, antwortete Dinarazad.
3: Alf, Layla, Walayla.
0: Tausend und eine Nacht. Die erste.
3: Thumma inna Layla aqbal.
0: Es wurde dunkel.
3: Fa'akhadha al-Wazir Shahrazad.
0: Die Nacht brach herein.
3: Wa tala' biha ila al-Malik al-Akbar Shahriyar.
0: Der Visier führte Shahrazad zum großen König Shahriyar.
3: Fadakhala biha firashahu wa la'abaha.
0: Er zog sie auf sein Lager und wollte mit ihr spielen, aber sie brach in Tränen aus.
3: فَقَالَ لَهَا مَا بَكَاكِ.
0: Warum weinst du?
1: Ich habe eine Schwester, von der möchte ich mich verabschieden, bevor der Morgen graut. Kannst du sie holen?
0: Der König ließ nach ihrer Schwester schicken und Dinarazad kam. Sie legte sich unter das Bett und schlief ein. Mitten in der Nacht erwachte Dinarazad. Sie wartete geduldig, bis der König seine Lust an ihrer Schwester gestillt hatte und alle wach lagen. Dann räusperte sich Dinarazad. Schwester, wenn du nicht schläfst, so erzähle uns doch eine deiner schönen Geschichten, damit wir uns unsere Nacht damit vertreiben können und ich dir dann morgen vor dem Tagesanbruch Lebewohl sagen kann. Denn ich weiß nicht, was morgen mit dir geschehen wird.
3: Qalat,
1: mit Vergnügen,
3: hubban wa karamatan.
1: Man erzählt sich, dass es einen Kaufmann gab. Und dieser Kaufmann lebte in voller Pracht in einem Land, in dem er viele Sklaven besaß und viele Frauen und viele Kinder hatte. Und eines Tages entschied er sich dazu, auf eine Reise zu gehen, auf eine Handelsreise. Und er nahm sich sein Reittier, packte sich seine Satteltasche und als Wegzehrung hat er sich Datteln mitgenommen und Nüsse und Gemüse. Und machte sich auf den Weg, nachdem er sich von seiner Familie verabschiedet hatte. Er war Tag und Nacht unterwegs, bis er an seinem Ziel ankam. Dort machte er seine Geschäfte, handelte, erledigte alles, was es zu erledigen gab und machte sich dann wieder auf den Weg zurück in sein Land, zurück zu seiner Familie, ritt 3 Tage und 3 Nächte und am 4. Tag kam eine unfassbare Hitze auf. Sie nahm das ganze Land ein. Es fühlte sich an, als sei die Erde von dieser Hitze versenkt. Er zitterte und schwitzte und merkte, dass es ihm nicht gut ging und er wusste, er muss eine Pause machen. Und da entdeckte er in der Ferne eine Plantage. Also ritt er zu dieser Plantage und fand dort ein schattiges Plätzchen unter einem Nussbaum

0: Neben dem Baum sprudelte eine Quelle und er ließ sich nieder, packte seine Satteltasche aus und begann zu essen von den Datteln vom Gemüse. Und seine Dattelkerne warf er immer nach links und rechts und links und rechts. Und als er fertig gegessen hatte, stand er auf, ging zur Quelle, wusch sich und bereitete sich fürs Gebet vor. Und als er sich im Gebet nach rechts und links zum Gruß umsah, entdeckte er auf einmal in der Ferne einen Dschinni. Dieser Dschinni war so groß, dass seine Füße auf der Erde standen und sein Kopf bis in den Himmel ragte, bis in die Wolken. Und der Kaufmann betrachtete ihn und sah auf einmal, dass der Dschinni ein gezücktes Schwert in der Hand hielt. Der Dschinni kam heran, bis er dicht vor ihm stand. »Steh auf, damit ich dich töten kann, so wie du meinen Sohn getötet hast«, sagte der Dschinni. Der Kaufmann verstand nicht und fragte, »Wieso? Was habe ich getan?« »Ich werde dich töten, weil du meinen Sohn getötet hast«, sagte der Dschinni, und der Kaufmann verstand nicht. Er versuchte, dem Dschinni zu erklären, »Ich saß nur hier und habe geruht. Es ist zu heiß. Ich konnte nicht weiterreiten. Ich habe bloß meine Datteln gegessen und mein Gemüse. Ich habe nichts mit dem Tod deines Sohns zu tun.«
1: »Du saßt hier und hast deine Datteln gegessen?«
0: »Ja, ja, ich...«
1: »Als du deine Dattelkerne nach rechts und links von dir warfst, spazierte mein Sohn hier entlang. Und einer deiner Kerne traf ihn und tötete ihn. Und jetzt werde ich dich töten.«
0: »Ich habe eine Familie, ich habe Kinder, bitte lass sie mich sehen. Ich möchte nicht sterben.«
1: »Doch. Es führt kein Weg daran vorbei, dass ich dich töte, da du mein Kind getötet hast.«
0: »Ich habe deinen Sohn nicht mit Absicht getötet. Bitte, versteh doch, ich habe ein Leben, ich habe Familie, ich habe Kinder. Gibt es irgendwas, was ich tun kann, damit du mich am Leben hältst?«
1: Und der Dschinni sagte, »Wird nicht Mord mit Mord gerecht?«
0: Und er zückte sein Schwert, um den Kaufmann zu köpfen. Doch das Einzige, was der Kaufmann noch sagen konnte, war, »Ich weiß, dass Gott der Allmächtige über uns richten wird, aber bitte lass mir noch ein Gebet.« Und auf einmal stutzte der Dschinni, steckte sein Schwert zurück und sagte, »Okay, du hast noch ein Gebet.« Und der Kaufmann richtete sich. Er dachte an seine Frau und an seine Kinder und er sagte,
2: »الدهر يوماني ذا أمن وذا حذر والعيش شطراني ذا صفو وذا كدر.«
1: »Das Schicksal besteht aus zwei Tagen. Einer ist Sicherheit, einer Gefahr. Und unser Leben hat zwei Hälften. Eine ist drüber, eine ist klar.«
2: »قل الذي بالشروف الدهر عيرنا هل عاند عانيت الدهر إلا من له خطر.«
1: »Sage zu dem, der uns geschmäht hat, um unseres Schicksals willen, hat jedes Schicksal einen geprüft, der ohne Bedeutsamkeit war.«
2: »وفي السماء نجوم لا إعداد لها وليس يكسف إلا الشمس والقمر.«
1: »Am Himmel stehen Sterne ohne Zahl, und doch sind nur Sonne und Mond einander verfinsternd, ein Paar.«
2: أحسنت ظنك بالأيام إذ حينت ولم تخفي ربما يأتي به القدر.
1: Wie schön waren deine Gedanken, als schöne Tage erschienen. Da hattest du keine Angst vor dem nächsten Tag oder Jahr.
2: وسلمتك الليالي فاغتررت بها وعند صفو الليالي يحدث.
1: Die Nächte erschienen dir friedlich, du ließest dich täuschen.
2: القدر.
1: Doch in der klarsten Nacht erscheint der schrecklichste Ma. Und der Kaufmann blickte hoch in der Hoffnung, dass der Dschinni vielleicht vergessen haben würde. Doch der Dschinni stieß den Kaufmann zu Boden, setzte die Klinge an den Hals des Kaufmanns, um diesen von dem Kopf zu trennen, und der Kaufmann bettelte und flehte und fragte, ob es nicht doch einen Ausweg gäbe. Der Dschinni sagte nur,
2: »Ich muss dich töten, selbst wenn du Blut weinen würdest, weil du meinen Sohn getötet hast.«
0: Und der Dschinni zog sein Schwert und setzte an, ihn zu köpfen.
3: Da erreichte das Morgengrauen Schahrasad und sie hörte auf zu erzählen. Doch König Schahriar wollte unbedingt wissen, wie die Geschichte weitergeht. Und während die Morgendämmerung aufstieg, sagte Dinarasad zu ihrer Schwester Schahrasad: Schwester, du kannst jetzt nicht aufhören zu erzählen, deine Geschichte ist so unglaublich spannend. Und Schahrasad antwortete:
0: Das ist noch gar nichts gegen das, was ich euch morgen Nacht erzählen werde. Vorausgesetzt, ich lebe dann noch.
2: In Ishtu.
0: Und der König verschont mich.
3: Da sprach der König zu sich: Ich werde sie nicht eher töten, als bis ich die Geschichte zu Ende gehört habe.

0: Alf, Layla, Walayla.
1: Tausend und eine Nacht. Die zweite.
0: Walazal al-Malik Shahriyar.
1: König Shahriyar hatte bis spät in die Nacht gearbeitet.
0: Yahkumu ila al-Layl. Fadakhala al-Bayt.
1: Dann ging er in seine Privatgemächer und legte sich auf sein Bett. Shahrazad gesellte sich zu ihm.
0: وطلع الى فراشه ودخلت شهرزاد معه الى الفراش.
1: Dinarazad wartete geduldig, wie es ihr aufgetragen wurde, bis der König seine Lust an ihrer Schwester gestillt hatte und wieder Ruhe eingekehrt war.
0: قالت دينارزاد لاختها شهرزاد.
1: Nun sagte Dinarazad zu ihrer Schwester Shahrazad:
0: Ja, Shahrazad. In kunti ghayr na'ima.
1: Shahrazad, wenn du nicht schläfst, dann erzähl uns eine Geschichte. Es soll aber der Schluss der Geschichte vom Djinni und dem Kaufmann sein, fügte der König hinzu, denn mein Herz hängt an dieser Geschichte. Und Shahrazad antwortete,
2: قالت, mit Vergnügen,
0: حبًا وكرامةً.
3: Man erzählt sich, dass, als der Djinni gerade sein Schwert gezückt hatte, um den Kaufmann zu töten, der Kaufmann einen Einfall hatte und sagte, musst du mich denn unbedingt töten? Ja, sagte der Djinni, aber der Kaufmann fuhr schnell fort, kannst du mir nicht eine Frist gewähren? Damit ich mich von meiner Familie und meinen Kindern verabschieden kann, danach werde ich zu dir zurückkommen und du wirst mich töten können. Der Ifrit antwortete, wenn ich dich jetzt gehen lasse und dir eine Frist gewähre, wirst du nicht zu mir zurückkehren. Ich schwöre dir einen heiligen Eid. Ich werde zu dir zurückkommen. Wie lang soll die Frist sein? Fragte der Ifrit. Am ersten Tag des nächsten Jahres werde ich zurückkommen und du kannst mich töten. Gott ist Zeuge für das, was du sagst. Wenn ich dich jetzt freilasse, wirst du am ersten Tag des nächsten Jahres wieder hier erscheinen. Gott ist Zeuge für das, was ich verspreche. Als der Kaufmann diesen Schwur getan hatte, ließ ihn der Djinni frei. Betrübt ist der Kaufmann auf sein Reittier gestiegen und hat sich auf den Weg zurück zu seiner Familie gemacht. Er war wieder Tage und Nächte unterwegs. Als er seine Kinder und seine Frau wieder sah, freuten sich alle unfassbar und sie fielen ihm um den Hals und küssten ihn und umarmten ihn. Doch er konnte seine Trauer nicht verstecken. Mann, was ist mit dir? Fragte ihn seine Frau. Was bedeuten deine Tränen? Heute ist doch ein Freudentag. Wir feiern deine Wiederkehr. Was soll dieses Trauergeheul? Und so erzählte der Kaufmann seiner Frau alles, was ihm mit dem Djinni widerfahren war, von Anfang bis Ende. Und dass er einen Eid geschworen hatte. In genau einem Jahr muss ich zurückkehren, damit der Djinni mich töten kann. Als die Frau das hörte, zerschlug sie sich ihr Gesicht und schnitt sich die Haare ab. Seine Söhne und Töchter weinten und brachen zusammen. Es erhob sich eine Trauerklage. Am Tag darauf begann der Kaufmann, das zu tun, was er tun musste. Er ging und glich all seine Schulden aus, gab Almosen, bezahlte die Menschen, die er bezahlen musste. Er ließ Koranleser kommen, die ihm den gesamten Koran vortrugen. Seinen älteren Söhnen gab er die Anteile, die ihnen zustanden, und trug ihn auf, sich um die jüngeren Söhne zu kümmern. Er verteilte sein Erbe, machte sein Testament. Das Jahr war fast um. Da stand er auf, nahm sein Leichentuch und verabschiedete sich von seiner Familie. Seine Söhne warfen sich ihm um den Hals. Seine Töchter weinten und klagten. Und seine Ehefrau konnte nur schreien vor Schmerz. Er nahm sein Reittier und machte sich auf den Weg. Es war auf den Tag genau ein Jahr vergangen, als er an genau dieselbe Stelle wiederkehrte, an der er seine Datteln gegessen hatte. Er setzte sich unter den Nussbaum an die Quelle, um auf den Djinni zu warten. Und wie er da so wartete, entdeckte er in der Ferne einen alten Mann mit einer Gazelle an der Kette, der sich ihm näherte.
4: Der alte Mann grüßte ihn und sagte: Mein Bruder, was sitzt du hier rum? Weißt du nicht, dass jedem, der hier sitzt, Schreckliches passieren wird? Die Plantage hier ist von den bösen Djinnen bewohnt. Mach, dass du hier wegkommst. Also entschied sich der Kaufmann, dem Alten mit der Gazelle zu erzählen, was ihm mit dem Djinni passiert war. Und der Alte wunderte sich über die Treue des Kaufmanns. Das ist aber ein schrecklicher Eid, den du da geschworen hast. Weißt du was? Ich werde nicht eher hier abhauen, bevor ich nicht gesehen habe, wie es mit dir und dem Djinni ausgeht.
3: Also begannen die beiden sich zu unterhalten, und als sie gerade so mitten im Gespräch waren, erschien plötzlich
1: Da erreichte das Morgengrauen Shahrazad und sie hörte auf zu erzählen. Schwester, du kannst jetzt nicht aufhören zu erzählen, deine Geschichte ist so unglaublich spannend, sagte Dinarazad. Und Shahrazad antwortete:
3: Das ist noch gar nichts gegen das, was ich euch morgen Nacht erzählen werde. Vorausgesetzt, ich lebe dann noch.
5: In
3: und der König verschont mich.

0: Alf, Layla, Walayla.
1: Tausend und eine Nacht. Die dritte.
0: فلما كانت الليلة القابلة قالت دينارزاد لأختها شهرزاد.
1: Und wieder war es Nacht geworden und Dinarzad sagte zu ihrer Schwester:
0: يا شهرزاد إن كنت غير نائمة.
1: Shahrazad, wenn du nicht schläfst, dann erzähl uns eine Geschichte.
0: فحدثينا بحدوث من أحاديثك الحسان.
1: Und Shahrazad antwortete:
0: قالت
2: mit Vergnügen.
0: حبا وكرامة.
3: Es ist mir zu Ohren gekommen, dass der Kaufmann da saß und neben ihm saß der Besitzer der Gazelle. Die beiden unterhielten sich miteinander und während sie so sprachen, näherte sich ihnen auf einmal ein weiterer alter Mann mit zwei schwarzen Windhündinnen. Er kam näher auf sie zu und wunderte sich, warum sie dort saßen. Und er fragte sie, was sie hier machten. Der Gazellenbesitzer erzählte ihm also die Geschichte des Kaufmanns mit dem Djinni und was ihm widerfahren war und erklärte, dass er dem Djinni versprochen hatte, nach Ablauf eines Jahres wiederzukommen, damit er ihn töten könne und dass der Kaufmann nun hier sitze und auf seinen Mörder warte. Und ich? Ich habe geschworen, dass ich nicht eher hier weggehe, bevor ich nicht mit eigenen Augen gesehen habe, wie die Geschichte mit den beiden ausgeht. Der zweite alte Mann mit den Windhündinnen stutzte. Auch ich will hier nicht eher weggehen, bevor ich nicht gesehen habe, wie es mit dem Djinni und dem Kaufmann ausgeht. Die beiden unterhielten sich miteinander und während sie so sprachen, näherte sich ihnen auf einmal ein weiterer alter Mann. Interessant, interessant. Zwei alte Männer auf der Djinn-Plantage und ein Kaufmann, der so traurig und betrübt reinschaut. Die Männer erklärten dem Alten, was es mit dem Kaufmann auf sich hatte. Und als dieser die Geschichte gehört hatte, setzte er sich ebenfalls zu ihnen. Er machte es sich gemütlich und sie vertieften sich in ein Gespräch. Es dauerte nicht lange, da bewegte sich mitten aus der Wüste eine Staubwolke auf sie zu. Der Staub löste sich auf. Puff, es war der Djinni. Er war gekommen und in seiner Hand hielt er ein gezücktes Schwert aus Stahl. Ohne zu grüßen ging er auf sie zu. Als er mitten unter ihnen stand, griff er mit seiner linken Hand nach dem Kaufmann, zog ihn zu sich und brüllte: "Steh auf, sodass ich dich töten kann." Der Kaufmann brach in Tränen aus und weinte und auch die drei alten Männer begannen zu weinen und zu heulen und riefen um Hilfe.
0: وَأَدْرَكَ شَهْرَزَادَ الصُّبْحَ فسكتت عن الحديث.
1: Da erreichte das Morgengrauen Shahrazad und sie hörte auf zu erzählen.
0: فقالت دينارزاد لأختها:
1: Schwester,
0: ما أطيب حديثك يا أختا.
1: Du kannst jetzt nicht aufhören zu erzählen, deine Geschichte ist so unglaublich spannend, sagte Dinarzad. Und Shahrazad antwortete:
3: Das ist noch gar nichts gegen das, was ich euch morgen Nacht erzählen werde.
0: قالت: أين هذه مما أحدثكم به في ليلة القابلة؟
3: Vorausgesetzt, ich lebe dann noch.
0: إن عشت و...
3: Und der König verschont mich.
0: أبقاني الملك.

0: Alf, Layla, Walayla.
1: Tausend und eine Nacht. Die vierte.
2: فلما كانت الليلة القابلة قالت دينارزاد لأختها شهرزاد.
1: Und wieder war es Nacht geworden und Dinarazad sagte zu ihrer Schwester:
2: Ja, Shahrazad. إن كنت غير نائمة.
1: Shahrazad, wenn du nicht schläfst, dann erzähl uns eine Geschichte.
2: فحدثينا بحدوث من أحاديثك الحسان.
1: Und Shahrazad antwortete:
2: قالت
3: mit Vergnügen.
2: حبا وكرامة.
3: Man behauptet, dass als der Djinni auf den Kaufmann zukam, um ihn zu töten, der erste Alte, der mit der Gazelle, aufstand, auf den Djinni zuging, seine Hände und seine Füße küsste und sagte: Ehrenwerter Satan und Krone der Könige der Djinn, wenn ich dir meine Geschichte erzähle, mit der Gazelle hier, und wenn du sie spannend findest und aufregend, aufregender als das, was dir mit dem Kaufmann passiert ist, schenkst du mir dann ein Drittel seiner Schuld und ein Drittel seines Verbrechens?
2: Einverstanden, antwortete der Djinni.
3: Und der Gazellenbesitzer begann zu erzählen. Du musst wissen, diese Gazelle hier ist meine Cousine und seit 30 Jahren meine Ehefrau. 30 Jahre lang ist sie nie schwanger geworden. Sie hat mir nie ein Kind geschenkt, weder ein Mädchen noch ein Jungen, obwohl ich sie immer gut behandelt habe, obwohl ich ihr Aufmerksamkeit geschenkt habe und sie bedient habe. Also habe ich mich dazu entschieden, mir eine Konkubine zu nehmen. Und diese Konkubine wurde schwanger, mit einem Sohn. So schön wie eine Hälfte des Mondes. Diese Gazelle hier, meine Ehefrau aber, wurde irgendwann eifersüchtig auf meine Geliebte und meinen Sohn. Mein Sohn wuchs heran, bis er 10 Jahre alt war. Da musste ich einmal auf eine Reise gehen. Bevor ich auf diese Reise gegangen bin, habe ich meiner Ehefrau aufgetragen, sich um meine Geliebte und meinen Sohn zu kümmern. Ich verabschiedete mich und ging für ein Jahr weg. In der Zeit, in der ich weg war, lernte meine Ehefrau das Hexen und Zaubern. Sie verzauberte meinen Sohn in ein Kälbchen. Dieses Kälbchen gab sie dem Hirten und der ließ es mit den Kühen auf die Weide. Auch meine Geliebte verzauberte sie in eine Kuh. Und als ich wiedergekommen bin und nach meiner Geliebten und nach meinem Sohn gefragt habe, sagte meine Ehefrau zu mir: Deine Geliebte ist gestorben. Und dein Sohn ist weggelaufen. Ich habe ihn seitdem nicht mehr gesehen. Mein Herz war gebrochen und ich trauerte das gesamte Jahr um die beiden. Dann kamen die Feiertage zu Gottes großem Fest und ich befahl dem Hirten, mir eine fette Kuh zu bringen, die ich als Opfertier schlachten wollte. Die Kuh, die er mir brachte, war meine verzauberte Geliebte. Ich band sie fest, stützte mich auf ihr ab, um sie zu töten. Und sie begann zu weinen und zu schreien. Ibnu, Ibnu, Ibnu, Ibnu, Ibnu. Ihr liefen Tränen über die Wangen. Ich wunderte mich und bekam Mitleid. Also ließ ich sie in Ruhe und sagte zum Hirten: Bring mir eine andere. Meine Ehefrau aber sagte: Nein, nein. Wir wollen genau diese Kuh schlachten. Er hat keine fettere und keine schönere als sie. Wir wollen ihr Fleisch an den Feiertagen essen. Schlachte sie. Also holte ich ein zweites Mal aus. Ich hielt ihren Kopf und wieder weinte sie. Ibnu, Ibnu. Ich kann es nicht, schlachte du sie, befahl ich dem Hirten. Er nahm sie und schlachtete sie und es war nichts außer Haut und Knochen, kein Fleisch, kein gar nichts. Ich bereute, dass ich sie hatte schlachten lassen. Nimm sie und gib sie als Almosen an Bedürftige. Such mir aus den Kühen ein fettes Kälbchen raus, was wir schlachten. Der Hirte nahm sie, ging mit ihr davon und ich weiß bis heute nicht, was mit ihr passiert ist. Dann brachte er mir meinen Sohn in Form eines verzauberten Kälbchens,
2: mein Herzblatt.
3: Als mich mein Sohn erblickte, zerriss er den Strick, brannte auf mich zu, warf sich zu meinen Füßen und rieb seinen Kopf an mir. Ich verstand nicht. Das fette Kälbchen weinte bitterlich. Und es ergriff mich Mitleid und Erbarmen.
2: Die Sehnsucht des Blutes nach dem eigenen Blut überkam mich.
3: All meine Eingeweide wurden weich, als ich die Tränen sah, die die Wange von diesem Kälbchen runterliefen. Und wie es dazu mit den Hufen scharrte. Ich ließ das Kälbchen frei, befahl dem Hirten, es laufen zu lassen und mir ein anderes zu bringen.
2: Nein, lass es nicht laufen,
3: sagte meine Ehefrau. Sie bestand darauf, dass wir genau dieses schlachten.
2: Es gibt kein fetteres und kein schöneres Kälbchen als das. Wir wollen genau dieses Kälbchen schlachten und opfern.
3: Also nahm ich das Messer, holte aus, um das Kälbchen zu töten und...
4: Da erreichte das Morgengrauen Shahrazad und sie hörte auf zu erzählen. Schwester, du kannst jetzt nicht aufhören zu erzählen, deine Geschichte ist so unglaublich spannend, sagte Dinarazad. Und Shahrazad antwortete,
3: das ist noch gar nichts gegen das, was ich euch morgen Nacht erzählen werde. Vorausgesetzt, ich lebe dann noch. Und der König verschont mich.
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1: Uhr, die Nachrichten. Die diplomatischen Beziehungen zwischen Israel und der Türkei verschlechtern sich weiter. Die türkische Regierung will den israelischen Ministerpräsidenten Netanyahu international zur Fahndung ausschreiben lassen. Hintergrund ist ein türkisches Strafverfahren im Zusammenhang mit einem israelischen Militäreinsatz gegen eine Hilfsflotte für den Gazastreifen. Die Regierung in Ankara wirft Israel Menschenrechtsverletzungen und Verstöße gegen das Völkerrecht vor. Israel weist diese Anschuldigungen zurück. Zahlreiche Schiffe waren Mitte Mai von der Türkei aus in Richtung Gaza aufgebrochen und von israelischen Streitkräften im Mittelmeer gestoppt worden. Teilnehmer berichteten von Gewalt und Erniedrigungen. Die Polizeibehörde Interpol prüft zunächst Anträge der Mitgliedstaaten vor einer Entscheidung. Netanjahus Büro bezeichnete den türkischen Präsidenten Erdogan als antisemitischen Diktator, der das Massaker der Terrororganisation Hamas unterstütze. Bei einem russischen Luftangriff auf die ukrainische Stadt Kryvyi Rih sind nach jüngsten Angaben mindestens 14 Menschen getötet worden. Wie der Chef der städtischen Militärverwaltung mitteilte, wurden außerdem 52 Menschen verletzt. Getroffen worden sei unter anderem ein großes Einkaufszentrum. Kryvyi Rih ist die Heimatstadt von Präsident Selenskyj und liegt etwa 350 Kilometer südöstlich der Hauptstadt Kiew. Bei einem ukrainischen Angriff auf die russische Region Perm ist laut dem zuständigen Regionalgouverneur eine Industrieanlage beschädigt worden. Genauere Angaben machte er nicht. In der Region befindet sich eine große Ölraffinerie. Volkswagen-Chef Blume hat die Lage bei Europas größtem Autobauer als mehr als kritisch bezeichnet. VW sei zwar handlungsfähig, sagte Blume in einem Interview, das im Intranet des Unternehmens veröffentlicht wurde und der deutschen Presseagentur vorliegt. Die aktuelle Rendite reiche aber nicht aus, um Zukunftsinvestitionen dauerhaft zu finanzieren. Trotz Einsparungen seien die Kosten weiterhin zu hoch, so der VW-Chef. Blume hatte angekündigt, den Konzern bis 2030 neu aufzustellen und den Sparkurs deutlich zu verschärfen. In der Belegschaft wächst die Sorge vor einem weiteren Stellenabbau. Zuletzt war von bis zu 50.000 gefährdeten Arbeitsplätzen die Rede. Bis Ende August finden 9 Betriebsversammlungen statt, bei denen der Vorstand der Belegschaft Rede und Antwort stehen soll. An Deutschlands Flughäfen sollen Drohnen künftig schneller und früher entdeckt werden. Bundesverkehrsminister Bilger kündigte an, dass in den An- und Abflugbereichen der Flughäfen kurzfristig eine Interimstechnik der deutschen Flugsicherung zum Einsatz kommen soll. Damit könne die Erkennung von Drohnen deutlich verbessert werden. Am größten deutschen Flughafen in Frankfurt am Main wurde bereits Ende 2024 eine Drohnenabwehranlage der Bundespolizei in Betrieb genommen. Seitdem sind nach Angaben aus Flughafenkreisen rund 150 illegale Drohnenaufstiege registriert worden. In Spanien sind in der Region Valencia wegen eines Waldbrandes hunderte Menschen in Sicherheit gebracht worden. Betroffen ist der Ort Gatova, wie die Behörden mitteilten. Das Feuer war demzufolge gestern Abend im Naturpark Sierra Calderona durch einen Blitzeinschlag ausgelöst worden. Nach Daten des Waldbrandinformationssystems der EU-Kommission sind bei Bränden in Spanien in diesem Jahr bereits mehr als 297.000 Hektar zerstört worden. Auch auf der griechischen Insel Limnos in der nördlichen Ägäis ist ein Feuer ausgebrochen. Zahlreiche Menschen wurden evakuiert, hieß es. Nach Angaben der Feuerwehr wurden in Griechenland seit Jahresbeginn mehr als 300 Menschen festgenommen, weil sie Brände fahrlässig oder vorsätzlich verursacht haben sollen. Zum Auftakt der Frauenfußball-Bundesliga haben die Titelverteidigerinnen aus München bei Union Berlin mit 4:1 gewonnen. In der ersten Runde des Männer-DFB-Pokals spielte Frankfurt gegen St. Tönis 11:0. Karlsruhe schlug Münster mit 2:1. Die Partie Mannheim gegen Kaiserslautern ging beim Stand von 0:0 in die Verlängerung. Wegen Ausschreitungen wurde die Begegnung vorübergehend unterbrochen. Zur Stunde läuft auch noch das Spiel Rostock gegen Stuttgart. Das Wetter. Nachts wechselnd bewölkt, gebietsweise Schauer und Gewitter. Tiefstwerte 14 bis 9 Grad. Am Tag bei wechselnder Bewölkung, vor allem im Nordwesten und in der Mitte, Schauer und einzelne Gewitter. Im Süden längere sonnige Abschnitte. Im Alpenvorland kräftige Gewitter möglich. Temperaturen 18 bis 23 Grad mit den höchsten Werten im Süden. Das waren die Nachrichten.
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0: Und mittlerweile ist es auch bei uns ziemlich dunkel geworden. Wir stecken mittendrin in unserer 1001 Nacht Spezialnacht. Wenn Sie jetzt eigentlich die Sendung on Stage erwarten, heute sieht das Programm anders aus. Bis morgen früh um 6, bis es wieder hell wird, spielen wir hier die erste Staffel unserer 1001 Nacht Hörspielserie. Wir haben gerade schon die Vorgeschichte gehört und die ersten 4 Folgen. Und jetzt geht's weiter mit den Folgen 5 bis 8 und wir hören, ob der Mann das Kälbchen tötet und ob es wirklich ein Kälbchen ist.
1: Alf Layla Walayla.
2: 1001 Nacht. Die 5.
1: فلما كانت الليلة القابلة قالت دينارزاد لأختها شهرزاد.
2: Und wieder war es Nacht geworden und Dinarasad sagte zu ihrer Schwester:
1: يا شهرزاد إن كنت غير نائمة.
2: شهرزاد, wenn du nicht schläfst, dann erzähl uns eine Geschichte.
1: فحدثينا بحدوث من أحاديثك الحسان.
2: Und Shahrazad antwortete:
1: قالت
3: mit Vergnügen.
1: حبا وكرامة.
4: Es ist mir zu Ohren gekommen, dass der erste Alte, der mit der Gazelle, dem Ginny und den anderen Anwesenden Folgendes erzählte. Ich nahm das Messer und wollte meinen Sohn schlachten. Ich wusste ja nicht, dass das Kälbchen mein Sohn ist. Aber es schrie und weinte und rieb sich an meinem Fuß und streckte mir seine Zunge entgegen. Also bekam ich Zweifel und entschloss mich, es freizugeben. Kümmer dich um das Tier. Ich schenke ihm das Leben, sagte ich so freundlich wie möglich zu meiner Frau und versuchte, sie zu besänftigen und sie davon zu überzeugen, dass wir ein anderes Tier opfern. Ich schaffte das, musste ihr aber versprechen, dass wir nächstes Jahr dieses Kälblein schlachten würden. Wir gingen schlafen. Und am nächsten Morgen kam heimlich der Hirte zu mir, ohne dass meine Frau das bemerkte.
5: Mein Gebieter, bekomme ich eine Belohnung, wenn ich dir eine gute Nachricht bringe?
4: Sag mir die Nachricht, dann wirst du deine Belohnung schon bekommen.
5: Mein Herr, ich habe eine Tochter, die schon seit langem ganz versessen ist auf Wahrsagerei, Zauberkünste, Teufelsaustreibungen und Beschwörungen. Gestern habe ich das Kälbchen, das du freigegeben hast, mit nach Hause gebracht. Ich hatte die Absicht, es am nächsten Morgen mit den Kühen auf die Weide zu schicken. Als meine Tochter das Kälbchen sah, begann sie gleichzeitig zu lachen und zu weinen.
4: Warum lachst und weinst du gleichzeitig, fragte ich sie. Warum ich lache? Dieses Kälbchen hier, das ist der Sohn unseres Herrn, des Viehbesitzers. Er ist verhext worden, deshalb lache ich. Und warum ich weine? Wegen seiner Mutter. Weil sein Vater seine eigene Geliebte, die Mutter des Kälbchens, hat schlachten lassen. Als ich den Hirten das sagen hörte, fiel ich zusammen. Ich schrie und meine Kräfte verließen mich. Als ich wieder zu mir kam, ging ich zum Hirten nach Hause. Ich sah das Kälbchen. Es rannte auf mich zu, legte seinen Kopf in meinen Schoß, warf sich zu meinen Füßen und leckte mit seiner Zunge, als ob es mir sagen wollte, siehst du, wie es mir ergangen ist? Ich wandte mich an die Tochter des Hirten. Kannst du ihn entzaubern? Dafür sollen alle meine Tiere und all mein gesamtes Vermögen dir gehören. Mein Herr, meinte sie, ich habe kein Bedürfnis, weder nach deinem Geld noch deinem Gut oder deinem Vieh. Ich will ihn gerne erlösen, aber unter 2 Bedingungen. Erstens, du verheiratest mich mit ihm. Und zweitens, ich darf diejenige, die ihn verzaubert hat, auch verzaubern und einsperren. Denn niemand ist vor ihrer Bosheit sicher. Du bekommst, was du willst und noch mehr. Mein Geld gehört dir, mein Sohn gehört dir. Und was meine Ehefrau angeht, diese Verbrecherin, ihr Blut soll dein rechtmäßiges Eigentum sein. Nein, nein. Ich will sie nur das schmecken lassen, was sie einem anderen angetan hat. Das sagte die Tochter des Hirten
5: und füllte eine metallene Trinkschale mit Wasser, während sie darüber Beschwörungen und Zauberformeln murmelte. Sie sprach zu meinem Sohn:
3: Liebes Kälbchen, wenn du so erschaffen wurdest von dem allmächtigen und siegreichen Gott, dann bleibe so, wie du bist. Wurdest du aber verzaubert und verhext, dann tritt heraus aus deiner jetzigen Gestalt und kehre zurück in deine menschliche Gestalt.
5: Sie besprengte das Kälbchen mit Wasser aus der Schale und siehe da, das Kälbchen schüttelte sich und da stand ein Mensch. Mein Sohn. Ich stürzte mich auf ihn und wir sanken in Ohnmacht. Als wir wieder zu uns gekommen waren, erzählte er mir, was meine Ehefrau ihm und seiner Mutter angetan hatte. Ich vermählte ihn mit der Tochter des Hirten und sie verzauberte meine Ehefrau in diese Gazelle. Das ist eine hübsche Gestalt, sagte sie dazu. Sie wird doch morgens und abends immer bei uns sein. Da ist es besser, wenn sie eine schöne Gestalt annimmt, damit du dich nicht an ihr und ihrem Anblick stören musst. So lebte sie bei uns Tage und Nächte, Monate und Jahre. Die Hirtentochter starb und mein Sohn machte sich auf eine Reise in das Land, aus dem dieser Kaufmann hier kommt, mit dem du, mein lieber Ginny, all das erlebt hast. Auch ich bin kurz darauf los, um meinen Sohn zu besuchen. Meine Ehefrau, diese Gazelle hier, nahm ich mit. Und ich bin bis hierhin gekommen, zu euch. Das ist meine Geschichte. Ist sie nicht etwa aufregend und spannend?
3: Ich schenke dir dafür ein Drittel seines Lebens, sagte der Ginny.
5: Dann trat der zweite alte Mann, der Besitzer von den zwei schwarzen Hündinnen, vor. Pass mal auf, mein lieber Ginny. Du wirst sehen, meine Geschichte ist noch spannender und noch aufregender als die des ersten Mannes. Wenn ich sie dir erzähle, schenkst du mir dann auch ein Drittel des Lebens dieses Kaufmannes hier?
3: So soll es sein,
5: antwortete der Ginny. Und der Hundebesitzer, der zweite alte Mann, stand auf, um seine Geschichte zu erzählen und sagte:
6: Da erreichte das Morgengrauen Shahrazad und sie hörte auf zu erzählen. Schwester, du kannst jetzt nicht aufhören zu erzählen, deine Geschichte ist so unglaublich spannend, sagte Dinarzad. Und Shahrazad antwortete:
5: Das ist noch gar nichts gegen das, was ich euch morgen Nacht erzählen werde.
7: Qalat. Aina hadhihi mimma uhaddithukum bihi fi laylatil qabila.
5: Vorausgesetzt, ich lebe dann noch.
7: In ishtu wa.
5: Und der König verschont mich.
7: Abqani al-malik.

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1: 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Die sechste.
0: فلما كانت الليلة القابلة قالت شهرزاد.
1: In der Nacht darauf erzählte Shahrazad.
2: Es ist mir zu Ohren gekommen, dass der zweite Alte, der mit den beiden Hündinnen, Folgendes erzählte. Verehrter Ginny, diese beiden Hündinnen sind meine Brüder. Wir waren nämlich drei Brüder, als unser Vater starb und uns 3000 Dinar hinterließ. Ich eröffnete mit dem Geld einen Laden, kaufte und verkaufte und ebenso taten es meine Brüder. Nur wenig Zeit verging, da verkaufte mein ältester Bruder alle Waren seines Ladens für 1000 Dinar, kaufte von dem Geld Handelswaren und machte sich zur Reise bereit. Ein ganzes Jahr lang blieb er fort. Nach einem Jahr saß ich in meinem Laden, als ein Bettler zu mir hereinkam. Gott helfe dir, sagte ich zu ihm. Erkennst du mich denn nicht mehr? Ich betrachtete ihn genauer und erkannte meinen Bruder. Ich umarmte ihn, küsste ihn und fragte ihn, wie es ihm ergangen war. Frag mich nicht. Es ist wie in dem Sprichwort. Geld ist Geld.
0: Al-mal, mal.
2: Und Welt ist Welt.
0: Wal-hal, hal.
2: Ich brachte ihn ins Badehaus, gab ihm eins meiner Gewänder und holte ihn zu mir. Dann zog ich die Bilanz aus meinem Laden und das Ergebnis war, dass ich 1000 Dinare dazugewonnen hatte. Mein Besitz hatte sich auf 2000 Dinar vermehrt. Die teilte ich zwischen mir und meinem Bruder mit den Worten: Stell dir einfach vor, du wärst nicht davongereist und wärst nie in der Fremde gewesen. Er nahm das Geld freudig an und machte auch gleich wieder einen Laden auf. Nun machte sich eines Tages mein zweiter Bruder auf den Weg. Er verkaufte alles, was er besaß, und rüstete sich für die Reise. Wir versuchten, ihn zurückzuhalten. Aber er ließ sich nicht umstimmen. Auch er blieb ein ganzes Jahr lang fort und kam genauso armselig wie zuvor sein großer Bruder zurück. Hatte ich dir nicht geraten, dass du das nicht machen sollst? Fragte ich ihn. Und er sagte, ach Bruder, so ist eben das Schicksal. Jetzt stehe ich hier, ich armer Tropf, und bin nackt. Was tat ich? Ich ging mit ihm ins Badehaus. Ich kleidete ihn vollständig ein. Ich gab ihm Essen. Ich zählte mein Geld und kam auf 2000 Dinar. Das Geld teilte ich mit meinem Bruder. Und so lebten wir alle zusammen einige Zeit. Eines Tages aber kamen meine beiden Brüder zu mir und schlugen mir vor, zu dritt eine Handelsreise zu unternehmen. Ich lehnte das ab. Was habt ihr denn auf euren Reisen gewonnen, dass ihr wollt, dass ich mit euch komme? Ich hörte nicht auf sie. Also saßen wir weiter in unseren Läden, kauften und verkauften, aber sie schlugen mir jedes Jahr wieder vor, auf die Reise zu gehen. Ich schlug es immer wieder aus, bis 6 Jahre verstrichen waren. Da willigte ich ein. Gut, Brüder, ich reise mit euch. Wie viel Geld habt ihr? Meine Brüder aber hatten in Saus und Braus gelebt. Sie hatten ihr ganzes Geld für Essen und Trinken ausgegeben. Ohne mit der Wimper zu zucken, zog ich die Bilanz aus meinem Laden und stellte fest, dass ich ein Vermögen von 6000 Dinar hatte. Ich freute mich und teilte das Geld in zwei Hälften. Diese 3000 Dinare sind für euch und für mich, damit können wir handeln und reisen. Und die anderen 3000 vergrabe ich in der Erde. Und wenn wir zurückkommen, werden wir das Geld vorfinden und können wieder neue Läden eröffnen. Tolle Idee, sagten meine Brüder. Wir mieteten ein großes Schiff, eine Akaba, verfrachteten unser Hab und Gut darauf. Und nachdem wir uns mit Wegzehrung ausgerüstet hatten, reisten wir ab und segelten Tage und Nächte, einen ganzen Monat lang, bis...
0: وَأَدْرَكَ شَهْرَزَادَ الصُّبْحَ فَسَكَتَتْ عَنِ الْحَدِيثِ.
1: Da erreichte das Morgengrauen Shahrazad und sie hörte auf zu erzählen.

0: Alf, Layla, Walayla.
1: 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Die siebte.
0: فلما كانت الليلة القابلة قالت شهرزاد.
1: In der Nacht darauf erzählte Shahrazad.
2: Es ist mir zu Ohren gekommen, dass der zweite alte Mann, der Besitzer der beiden schwarzen Hündinnen, dem Ginny und den anderen seine Geschichte folgendermaßen weitererzählte. Ich war also mit meinen zwei Brüdern einen Monat lang auf dem salzigen Meer unterwegs, bis wir vor einer Stadt an Land gingen. Dort verkauften wir unsere Waren mit so hohem Gewinn, dass jeder Dinar 10 Dinar einbrachte. Damit kauften wir andere Waren, und als wir gerade wieder in See stechen wollten, habe ich am Strand ein Mädchen entdeckt. Das Mädchen war in zerfetzten Lumpen gekleidet und kam zu mir. »Mein Herr«, sagte sie und küsste mir die Hand, »würdest du mir einen Gefallen tun?« »Ich glaube, ich könnte es dir gut vergelten.« »Ich meinte aber gern. Und lass nur, du brauchst mir dafür nichts wiederzugeben. Heirate mich. Lass mich deine Frau werden. Nimm mich auf dein Schiff und bring mich in dein Land, gib mir Kleidung und behandle mich gut. Und ich verspreche dir, ich werde es dir vergelten. Verlass dich drauf. Lass dich nur nicht von meinem jämmerlichen Zustand und meiner Armut täuschen.« Ich bekam Mitleid mit ihr. Ich nahm sie mit auf das Schiff, kleidete sie ein, setzte einen Ehevertrag auf und nahm sie zu meiner Frau. Wir verbrachten Tage und Nächte miteinander, und mit der Zeit entwickelte mein Herz eine heftige Zuneigung zu ihr. Sie wurde mir wichtiger als meine Brüder. Meine Brüder wurden irgendwann eifersüchtig. Sie gierten nach meinen Waren, nach meinem Besitz, nach meiner Frau. Und sie vereinbarten untereinander, mich zu töten. Es war nachts. Meine Frau und ich schliefen. Sie trugen uns raus und warfen uns ins offene Meer. Als ich aufwachte, hatte sich meine Frau in eine Ifritin verwandelt, in eine Djinnfrau. Und sie zog mich aus dem Wasser auf eine Insel. Dann sagte sie zu mir, »Siehst du, ich hab dich gerettet. Ich hab's dir vergolten, so wie es dir versprochen hatte. Du musst wissen, dass ich eigentlich zu den Wesen gehöre, bei deren Anblick die Menschen schreien, Bismillah, Bismillah, Bismillah. Als ich dich am Meeresufer gesehen habe, habe ich mich in dich verliebt. Also bin ich dir in Gestalt des armen Mädchens begegnet. Und weil du mir vertraut hast und weil du mir dein Ja-Wort gegeben hast, werde ich dich nun rächen und deine Brüder töten. Ich war völlig perplex. Nein, tu das nicht, sagte ich. Ich möchte nicht so handeln wie sie. Also erzählte ich ihr alles, was mir mit meinen Brüdern geschehen war, von Anfang bis Ende. Als sie das hörte, wurde sie noch wütender. Sie war so zornig, dass sie sofort aufsprang und sagte, sie wolle jetzt zu ihnen fliegen und ihr Schiff in den Tiefen des Meeres versenken, bis es ganz und gar aus war mit ihnen. Aber ich versuchte, sie zu besänftigen. Ich sagte, nein, mach das nicht. Das Sprichwort sagt doch,
3: ja, Muhsin, liman asa,
2: wohl dem, der Böses mit Gutem vergilt. Und die beiden sind immer noch meine Brüder. Ich wusste mir nicht anders zu helfen, als mit ihr zu schlafen, um ihren Zorn zu besänftigen. Und dann nahm sie mich auf ihren Rücken und flog mit mir hoch in die Lüfte, sodass niemand mehr uns sehen konnte. Wir flogen durch die Wolken und sie setzte mich auf dem Dach meines Hauses ab. Ich ging runter und buddelte das Geld aus, was ich vor der Reise vergraben hatte, um mir damit einen Laden zu eröffnen. Dann trat ich vors Haus, begrüßte meine Bekannten auf dem Markt und als ich abends nach Hause kam, fand ich auf einmal diese zwei Hündinnen hier vor. Als sie mich sahen, rannten sie auf mich zu, wimmerten und weinten, warfen sich zu meinen Füßen und ich begriff nicht, was es mit ihnen auf sich hatte, bis ich die Stimme meiner Frau hörte. Diese zwei Hündinnen sind deine Brüder. Ich habe meine Schwester zu mir gerufen, damit sie die beiden verhext. Erst nach 10 Jahren können sie wieder erlöst werden. Dann erklärte sie mir, wie ich zu ihrer Schwester gelangen würde und verließ mich. Nun sind 10 Jahre vergangen und ich bin gerade auf dem Weg zu ihr, damit sie meine Brüder erlösen soll. Da traf ich auf diesen Kaufmann und auf den Alten hier mit der Gazelle. Und sie erzählten mir, was dem Kaufmann mit dir, verehrter Ginny, geschehen war. Und ich beschloss, nicht eher hier wegzugehen, bis dass ich mit eigenen Augen gesehen habe, wie diese Geschichte zu Ende geht. Das war meine Geschichte. Ist sie etwa nicht spannend? Ja, sie ist aufregend, gab der Ginny zu. Ich schenke dir dafür 1/3 seiner Schuld. Und da trat der 3. Alte hervor. Und er sagte, verehrter Ginny, nun enttäusche mich nicht. Wenn ich dir eine Geschichte erzähle, die noch aufregender, noch spannender ist als diese beiden Geschichten, schenkst du mir dann auch 1/3 seiner Schuld?
0: Einverstanden, antwortete der Ginny.
2: Und der 3. alte Mann begann zu erzählen,
1: da erreichte das Morgengrauen Schahrasad und sie hörte auf zu erzählen.

0: Alf, Layla, Walayla.
1: Tausend und eine Nacht. Die achte.
0: فلما كانت الليلة القابلة قالت دينارزاد لأختها شهرزاد.
1: Und wieder war es Nacht geworden und Dinarzad sagte zu ihrer Schwester:
0: Ja, Shahrazad. إن كنت غير نائمة.
1: Shahrazad.

Aufwand. Die Männer freuten sich, beglückwünschten den Kaufmann und er bedankte sich bei ihnen für seine Rettung. Dann gingen alle vier ihrer Wege in unterschiedlichste Richtungen. Der Kaufmann kehrte zurück zu seiner Familie, zu seiner Frau, zu seinen Kindern. Dort lebte er mit ihnen, bis er starb. Das alles ist aber weder spannender noch aufregender als die Geschichte, die ich jetzt erzähle. Die Geschichte vom Träger und den drei Damen. Es ist mir zu Ohren gekommen, dass es in Bagdad einen Junggesellen gab, der als Träger arbeitete. Eines Tages stand er auf dem Bazar, an dem Platz, an dem er sich immer befand, und wartete auf Kundschaft. Plötzlich blieb eine Frau vor ihm stehen. Gott, war die schön. Sie war in einen seidengefütterten Mantel aus Mossul gehüllt, trug ein feines, schwarz und weiß gemustertes Kopftuch mit goldenem Saum, goldene Schuhe mit wehenden Schuhriemen und glänzende Bänder, die bis zu den Knien ihre Beine umspielten. Die Frau blieb vor ihm stehen und hob ihren Schleier. Schwarze Augen, lange Wimpern. Ihr Blick so sanft und ihre Gestalt so vollkommen, als hätten die Dichter mit ihren schönsten Versen genau sie erschaffen. Mit zarten Worten und süßer Stimme sagte sie zum Träger: »Träger, nimm deinen Korb und folge mir.« »Was für ein Freudentag«, sagte er. Er nahm seinen Korb und eilte ihr hinterher, so schnell er konnte. Die Frau zog los, bis sie zu einem Wohnhaus kam. Die Tür des Wohnhauses öffnete sich und ein alter Mann, ein Christ, kam zu ihr. Sie gab ihm einen Dinar und bekam dafür eine olivgrüne Flasche von ihm ausgehändigt. Diese legte sie in den Korb des Trägers und sagte: »Träger, nimm deinen Korb und folge mir.« »Gern«, sagte der Träger. Vor dem Laden des Obsthändlers sagte sie ihm, er solle warten. Sie kaufte Äpfel von der Sorte Fatih, osmanische Quitten, Chalani-Pfirsiche, Moschusäpfel, ein Strauß Jasmin der Sorte Halfasadati, Lotusblumen aus Damaskus, kleine Herbstgürkchen, Zitronen der Sorte Maragbi und Sultani, Myrte, Basilikum, Reseda, Kamillenblüten, Levkojen, ein Strauß Iris, Lilien, Anemonen, Veilchen, Ochsenaugen, Narzissen und Sonnenblumen. Alles das tat sie in den Korb des Trägers und er folgte ihr weiter. Als nächstes machte sie beim Fleischer Halt. Sie bestellte das beste und magerste Fleisch, was er hatte, bezahlte es und er schnitt zurecht, was sie sich aussuchte, wickelte das Fleisch ein und gab ihr das Paket. Das legte sie ebenfalls in den Korb des Trägers. Dazu noch etwas Holzkohle. Dann sagte sie zum Träger: »Nimm den Korb und folge mir.« Langsam wunderte sich der Träger. Er hob den Korb auf den Kopf und sie ging zu einem anderen Kaufmann. Da kaufte sie die leckersten Spezialitäten: eingesalzene Sperlinge, gespaltene und gestampfte Oliven, Estragon, Damaszener Käse, saures Gemüse gesüßt und ungesüßt. Von allem so viel sie brauchte. All das legte sie in den Korb des Trägers und sagte: »Nimm deinen Korb und folge mir.« Der Träger hob den Korb auf und folgte ihr. Die Dame aber ging gleich weiter zum Nussverkäufer. Dort kaufte sie Pistazienkerne, Rosinen aus Aleppo, Mandelkerne, irakisches Zuckerrohr, Baalbeker Süßigkeiten, die aus Stärkemehl, Zucker, Mastix und Pistazien zubereitet werden, geröstete Kichererbsen und noch dazu andere Sorten gerösteter und gesalzener Kerne. All das legte sie in den Korb, blickte dem Träger in die Augen und sagte zu ihm: »Nimm den Korb und folge mir.« Der Träger hob den Korb auf und eilte ihr nach. Jetzt blieb sie beim Süßwarenhändler stehen. Kairiner süße

0: Stückchen, geflochtene Zöpfe nach Art der Armenier in Beylakan. Dreieckige Blätterteigkrapfen, gefüllt und mit Moschus parfümiert. Eine weiche, lockere Süßspeise mit dem Namen
1: Dalalat Umsaleh.
0: Wunder von Umsaleh. Osmanisches Salzgebäck in Sesamöl, frittierte Dattelpasteten, Mandel-Honig-Gelee, süße Fladen aus Marzipan, Amberkämme, Küchlein mit dem Namen
1: Asaba-Banit.
0: Finger von Banit, Witwenbrot, eine persische Spezialität mit dem Namen Basandut, Kadi-Häppchen der Sorte
1: Kulwashkor.
0: Iss und sag Danke. Zuckerbiskuits der Marke
1: Omayat Adrafa.
0: Für feine Leute. Und Liebesplätzchen. All diese Süßigkeiten ließ sie auf einem Teller anordnen und stellte ihn in den Korb des Trägers. Da sagte der Träger zu ihr, gute Frau, hättest du mir das nicht vorher sagen können? Dann hätte ich mir ein Lastenpferd oder ein Kamel genommen, um all die Einkäufe zu transportieren. Die Dame blickte ihn an, lächelte und ging zum Drogisten. Dort kaufte sie 10 Flaschen Weidenblütenlikör, genauso viel Lotuswasser, 2 Zuckerhüte, eine Spritzflasche Rosenwasser mit Moschusaroma, Weihrauchharz in Kieselform und Adlerholz mit Amber zum Räuchern, Leuchterkerzen aus Wachs und Kerzen für die Handlaterne. Träger, sagte sie, nachdem sie all das in den Korb geladen hatte, nimm den Korb und folge mir. Der Träger nahm den Korb und eilte ihr nach. Sie ging vor ihm her, bis sie endlich an ein hübsches Wohnhaus gelangte. Das Haus war hochgebaut und von Säulen gestützt. Die beiden Flügel der Eingangstür waren aus reinem Elfenbein und mit Gold überzogen. Vor der Tür blieb die Dame stehen, klopfte leise und...
2: Da erreichte das Morgengrauen Shahrazad und sie hörte auf zu erzählen. Schwester, du kannst jetzt nicht aufhören zu erzählen, deine Geschichte ist so unglaublich spannend, sagte Dinarzad. Und Shahrazad antwortete,
0: das ist noch gar nichts gegen das, was ich euch morgen Nacht erzählen werde. Vorausgesetzt, ich lebe dann noch. Und der König verschont mich.
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4: Ja. Ja, was da passiert in diesem Haus zwischen dem Träger und den drei Damen, das werden wir gleich erfahren. Eine neue Erzählung hat da gerade begonnen. Wir wollen jetzt aber erstmal einen Schritt zurückgehen und ein Gefühl bekommen für die vielen Dimensionen, die in diesen Tausend und eine Nacht-Geschichten stecken. Wir haben viele Gespräche geführt zu Tausend und einer Nacht und haben ganz unterschiedliche Fragen behandelt. Aus welcher Zeit und aus welcher Gesellschaft stammt diese Geschichtensammlung von Tausend und einer Nacht? Welches Frauenbild steckt hinter Schahrazad und wie viel Islam steckt in diesen Geschichten? 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Und ein Gespräch dreht sich auch um Versklavung und um Race in Tausend und einer Nacht. Das ist ein Gespräch zwischen meiner Kollegin Stefanie Rode und der Arabistin Rachel Shine. Und Rachel Shine geht in dem Gespräch auf die Figur ein, die wir gerade kennengelernt haben. Die Frau aus Bagdad mit den Einkäufen. Für Rachel Shine ist das eine ihrer Lieblingsfiguren aus Tausend und einer Nacht.
5: Für mich ist die heute wohl relevanteste Figur die erste Frau in der Geschichte vom Träger und den drei Damen aus Bagdad. Sie ist eindeutig eine wohlhabende Frau. Sie trägt schöne Kleidung und kauft gerade ein, hat einen Korb dabei und heuert einen Träger an, also jemanden, der ihre vielen Einkäufe tragen soll. Sie geht also im Marktviertel von Bagdad umher und kauft ein. Es gibt da eine gewaltige Liste aller Waren, die zum Verkauf bereitstehen. Aus jeder Ecke der Welt, wie sie Muslime damals kannten, und bis wohin sich ihre Herrschaft ausgeweitet hatte. Was so faszinierend an der Szene ist und worüber in der Wissenschaft oft gesprochen wird, es stellt so etwas wie eine Karte des ganzen Imperiums dar. Eine Karte von Prestige und Konsum. Woher kam der ideale Apfel? Woher stammten Narzissen? Wo dachte man, dass Bananen herkommen und so weiter? Das erzählt uns einerseits viel darüber, was es heißt zu konsumieren, und andererseits regt es uns dazu an, darüber nachzudenken, was es bedeutet, globalisiert zu sein, über die ganze Welt zu verfügen. Wer arbeitet dafür, dass wir diese Waren bekommen? Wessen unsichtbare Arbeit oder welche unsichtbaren Konsummuster halten diese Märkte aufrecht?
6: Whose invisible work or invisible
5: patterns of consumption. Ja, diese Frau, bei der bleibe ich. Ich glaube, sie hat noch nicht einmal einen Namen.
6: Maybe I'll stick with her. I don't think she's actually given a name. But I like that too.
1: Alf, Layla, Walayla.
2: Tausend und eine Nacht. Die neunte. Und wieder war es Nacht geworden und Dinarazad sagte zu ihrer Schwester:
1: Ja, Shahrazad, in kunti ghayra na'ima.
2: Shahrazad, wenn du nicht schläfst, dann erzähl uns eine Geschichte.
1: Fahaddithina bihadduthi min ahadithika al-hisan.
2: Und Shahrazad antwortete:
1: Qalat,
0: mit Vergnügen.
1: Hubban wa karamatan.
0: Es ist mir zu Ohren gekommen, dass, nachdem die Dame angeklopft hat, der Träger hinter ihr stehen geblieben ist und er war wie angewurzelt, weil er nur noch an ihre Schönheit denken konnte und an ihre Anmut, bis sich die Flügeltür einen Spalt öffnete und er neugierig wurde und wissen wollte, wer dahinter stand. Also hatte er ein bisschen reingelugt und hinter der Tür stand eine Dame. Sie war 5 Spannen hochgebaut. Sie hatte wohlgeformte, feste Brüste. Sie hatte Glanz, Vollkommenheit. Und ihre Stirn war weiß wie der Halbmond. Ihre Augen erinnerten an die Augen von Gazellen oder Bergantilopen. Und sie hatte Augenbrauen so rund wie die Mondsichel im Monat Schaban. Zähne wie Perlen aus der Tiefe des Meeres. Ihr Hals ähnelte einem schlanken persischen Weißbrot auf der Tafel eines Sultans. Der Bauchnabel des Mädchens fasste 2 Unzen Behenussöl und darunter befand sich etwas, das erinnerte an ein Kaninchen mit flauschig behaarten Ohren. Die Dichter würden sie so beschreiben.
3: انظر الى شمس القصور وبدرها والى خزاماها وبهجة زهرها.
0: Siehst du die Sonne der Paläste und ihren Vollmondschein? Schau auf den Glanz ihrer Blüten und ihren Lavendel, den Fein.
3: لم تلقى عينك ابيضا في اسود جمع جماله كوجهها مع شعرها.
0: Noch niemals hat dein Auge ein Weiß und ein Schwarz gesehen, wie die, die ihr weißes Gesicht und ihr schwarzes Haar vereinen.
3: وتمايلت فضحكت من أردافها عجبا.
0: Ich sah ihre Hüften von hinten sich wiegen und lachte vor Freude.
3: ولكني بكيت لخصرها.
0: Doch über ihre schlanke Taille musste ich weinen.
5: Der Anblick des Mädchens raubte ihm Herz und Verstand.
0: Fast wäre ihm der Korb vom Kopf gefallen. Worauf wartest du, meine Schwester? Komm zur Tür herein und lass diesen Arm seine Last absetzen, sagte die Dame, die die Tür aufgemacht hatte. Dann standen sie alle in einer geräumigen, gut gebauten, schön gestalteten Halle mit Bogen, Vorsprüngen und einem kleinen Pavillon mit Wandbehängen. Außerdem Vorratskammern und Schränke, vor denen kostbare Vorhänge herabgelassen waren. In der Mitte der Halle befand sich ein großes Bassin, randvoll mit Wasser, und darin schwamm ein kleines Boot. An der Rückwand der Halle stand ein ambrafarbenes Bett und die vier Beine des Betts waren aus Wacholderholz gedrechselt. Es war komplett mit Edelsteinen besetzt und darüber hing ein Himmel aus rotem Atlas mit haselnussgroßen Perlen als Knöpfe. Plötzlich öffneten sich diese Knöpfe und darunter kam eine Dame zum Vorschein. Diese Dame war so strahlend mit einem philosophischen Charakter. Ihre Augen verrieten die Magie Babylons und ihre Augenbrauen wie gekrümmte Schießbögen. Sie war gerade gewachsen wie ein Aleph. Ihr Atem roch nach Amber. Sie war wie eine festgebaute Kuppel oder wie ein Nilfisch in einem Springbrunnen oder wie ein fettes Stückchen Fleisch in einer Sahnesoße. Die Dichter würden sie so beschreiben.
3: كأنما تبسم عن لؤلؤ منضد أو برد أو وقاحي وطرة كليل مرخية وبهجة تخجل ضوء الصباح.
0: Diese dritte Dame stieg vom Bett runter, schritt auf die Schwestern und den Träger zu, bis zur Mitte der Halle, und sagte dann: Was steht ihr hier so rum? Nehmt doch dem armen Träger seine Last ab. Also kam die Tür geöffnet hatte, von hinten, die einkaufen war, von vorne, und die dritte Dame half den beiden, dem Träger seinen Korb abzunehmen und ihn auszuräumen. Das frische Obst und Gemüse kam auf die eine Seite, daneben die eingelegten Früchte und das Gemüse, und auf die andere Seite kamen die Parfums und Duftöle. Und so ordneten sie alles, was die Schwester und der Träger eingekauft hatten. Schließlich gaben sie dem Träger einen Dinar und sagten:
3: وأدرك شهرزاد الصبح فسكتت عن الحديث.
2: Da erreichte das Morgengrauen Scheherazad und sie hörte auf zu erzählen.
3: فقالت دينارزاد لأختها:
2: Schwester,
3: ما أطيب حديثك يا أختا.
2: Du kannst jetzt nicht aufhören zu erzählen, deine Geschichte ist so unglaublich spannend, sagte Dinarzad. Und Scheherazad antwortete:
0: Das ist noch gar nichts gegen das, was ich euch morgen Nacht erzählen werde.
3: قالت: أين هذه مما أحدثكم به في ليلة القابلة؟
0: Vorausgesetzt, ich lebe dann noch.
3: إن عشت
0: und der König verschont mich.
3: أبقاني الملك.

0: Alif Layla wa Layla.
1: Tausend und eine Nacht. Die zehnte. Und wieder war es Nacht geworden und Dinarazad sagte zu ihrer Schwester:
2: Ja, Shahrazad, en kunti ghayra na'ima.
1: Shahrazad, wenn du nicht schläfst, dann erzähl uns eine Geschichte.
2: Fahaddithina bihadduth min ahadithik al-hisan.
1: Und Shahrazad antwortete:
2: Qalat,
3: mit Vergnügen.
2: Hubban wa karamatan.
4: Es ist mir zu Ohren gekommen, dass der Träger, weil er so verzückt war von der Schönheit dieser drei Damen, von der Anmut, von ihrer Gestalt, wie angewurzelt stehen blieb und sich nicht vom Fleck bewegen konnte. Und dann sah er, was sie alles angehäuft hatten. Nüsse, Wein, Brennmaterial, Kerzen, Öle. Aber sie hatten keinen Mann bei sich. Was hast du, warum bist du immer noch da? Fragte die eine Dame. Ist dir der Lohn zu niedrig? Und dann sagte sie zu ihrer Schwester, gib ihm noch einen Dinar. Oh, um Gottes Willen, liebe Frau, ich finde den Lohn keineswegs zu gering. Normalerweise bekomme ich nicht mal zwei Dirham. Ich mache mir nur Gedanken über eure Lage. Wie könnt ihr hier so ganz allein leben, ohne irgendjemanden, der euch unterhält? Außerdem ist es ja nicht gut, wenn sich Männer treffen und keine Frau dabei ist. Und ebenso wenig, wenn sich Frauen treffen ohne Männer. Denn der Dichter sagt, hast du nicht gesehen, dass sich vier zum Spiele versammeln? Die Harfe, die Laute, die Zither und die Schalmei?
5: Amma tara arba'an lillahwi qad jumi'at junkan wa udan wa qanunan wa mizmaru.
4: Zu diesen gehören an Düften die Rose und Myrte,
5: Wardun wa asun,
4: Lefkoje und Margerite,
5: wa manturun wa nuwaru.
4: Das sind auch viererlei. Der Träger sagte, ihr seid drei Frauen, da braucht ihr einen vierten, und zwar einen Mann. Das gefiel den Damen. Sie lachten. Da kommt ja wohl keiner außer dir in Frage. Denn du siehst ja, wir leben hier als Mädchen allein und verraten unser Geheimnis niemandem, aus Angst, es einem preiszugeben, der es nicht für sich behalten kann. In einer alten Geschichte von Ibn Tamam haben wir gelesen, bewahre dein Geheimnis stets und bring es niemandem zu Ohren. Denn wer es einem anderen sagt, der hat es schon verloren. Wartet mal. Ich habe ja noch nicht erzählt, dass ich bin zwar ein Träger, aber ich bin ein verständiger und besonderer Mann. Ich bin belesen, ich habe mich gebildet und studiert. Von mir werdet ihr nichts als Gutes sehen und hören. Die Dichter würden über mich sagen,
5: As-sirru 'indi fi baytin lahu ghalaqan.
4: Bei mir ist das Geheimnis wie in sicherem Haus verschlossen.
5: Qad dha'a miftahuhu.
4: Das Schloss ist fest versiegelt.
5: Wal-qiflu.
4: Und der Schlüssel ging verloren.
5: Mokhtumu.
4: Da luden die Damen ihn höflich ein, sich zu ihnen zu setzen. Die einkaufen gegangen war, band sich eine Schürze um und begann das Essen herzurichten. Sie sortierte Tassen und Teller. Neben dem Wasserbassin richtete sie ein wundervolles Lager her, brachte dann all das Essen und all das Trinken, was sie nur brauchen könnten, kredenzte den Wein, schenkte allen davon ein, setzte sich und ihre Schwestern kamen dazu, genauso wie der Träger, der glaubte, dass er träumte. Den ersten Kelch hat sie gefüllt und sofort alleine ausgetrunken. Den zweiten Kelch gab sie ihrer Schwester, die diesen äxte. Den dritten Kelch gab sie der dritten Schwester und dann schließlich dem Träger. Er nahm den Kelch, verneigte sich höflich und bedankte sich und sagte, trinke nur mit jemandem, der vertrauenswürdig ist und dem seine edlen Vorfahren zum Stolz gereichen. Denn der Wein ist wie der Wind. Wenn er im Dufte weht, so duftet er. Doch stinkt er, wenn er weht über Leichen. Sie tranken alle gleichzeitig. Dann ließ er sich zu den Füßen seiner Freundin nieder.
3: An deiner Tür, da steht dein Sklave, doch die Tür ist zu. Er kennt niemand auf der Welt, der so gütig ist wie du. Bei Gott, dich habe ich gern, erwiderte sie. Da leerte der Träger den Wein bis zum letzten Tropfen, sodass er sogar noch das Klirren des Kelchs verschluckte. Er füllte ihn neu, küsste ihr die Hand und reichte ihn ihr. Sie nahm den Becher, trank ihn aus, setzte sich dann neben ihre Schwester. Sie tranken immer weiter, nahmen volle Kelche, gaben leere zurück, einen nach dem anderen. Der Träger hatte sich inzwischen bequem gemacht. Sie hatten ihm die Kleider ausgezogen und er tanzte. Er war völlig verzückt, sang lustige Balalik-Lieder und Muasha-Verse. Sie waren alle dabei, einander zu küssen, zu necken, zu beißen, zu massieren, zu streicheln, zu berühren und Zärtlichkeiten auszutauschen. Die eine Dame schob dem Träger Leckerbissen in den Mund, die zweite Dame redete mit ihm, die dritte Dame massierte ihn und ölte ihn ein. Kurz, er war im angenehmsten aller Zustände. Sie hörten mit all diesem Treiben nicht auf, bis sie komplett betrunken waren. Der Wein spielte mit ihren Gehirnen wie mit Bällen. Hin und her. Hin und her. Als der Wein die Oberhand gewonnen hatte, stand die, die einkaufen war, auf, ging zum Wasserbecken, legte all ihre Kleider ab und war splitterfasernackt. Nur noch ihre Haare bedeckten ihren Körper wie ein Schleier. Platsch, sagte sie, sprang in das Wasserbecken und tauchte unter.
1: Da erreichte das Morgengrauen Shahrazad und sie hörte auf zu erzählen. Schwester, du kannst jetzt nicht aufhören zu erzählen, deine Geschichte ist so unglaublich spannend, sagte Dinarasad. Und Shahrazad antwortete,
4: das ist noch gar nichts gegen das, was ich euch morgen Nacht erzählen werde.
5: Qalat, aina hadhihi mimma uhaddithukum bihi fi laylatil qabila.
4: Vorausgesetzt, ich lebe dann noch.
5: In ishtu,
4: und der König verschont mich.
5: Abqani al-malik.
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7: Ja, was für eine Party, die die vier da erleben. Ob der Abend weiter so fröhlich und ekstatisch verläuft, das hören wir gleich nach den 22 Uhr Nachrichten hier im Deutschlandfunk.

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1: Uhr, die Nachrichten. Die Präsidentin des Bundesamts für Sicherheit in der Informationstechnik, Plattner, dringt auf mehr Schutz vor Cyberangriffen in Ländern, Kommunen und der Wirtschaft. Deutschland stehe dauerhaft unter Beschuss, sagte Plattner im Interview der Woche des Deutschlandfunks. Als Beispiel nannte sie etwa den Versuch, in IT-Systeme einzudringen, um Daten zu verschlüsseln und Lösegeld zu erpressen. Hinzu kämen politische Spionage und Sabotage in einer geopolitisch aufgeladenen Lage. Zum aktuellen Angriff auf die Berliner Landesverwaltung äußerte sich Plattner zurückhaltend. Ob es sich um einen politisch motivierten Angriff handele, ließ sie offen, das Ermittlungsverfahren laufe. Die Sicherheit der Senatsverwaltung liege bei den Ländern. Der Bund habe keine direkte Zuständigkeit, helfe aber über eine Kooperationsvereinbarung mit. Mit Blick auf die Cybersicherheit der bevorstehenden Landtagswahlen in Deutschland zeigte sich Plattner insgesamt zuversichtlich. Wahlen stünden immer wieder unter Beschuss. Das habe man aber bisher im Griff. Bei einem Angriff mit einem Schwert in einer Schule im schwedischen Fagersta ist ein Mensch getötet worden. Drei weitere Personen wurden nach Angaben der Polizei verletzt, zwei von ihnen schwer. Bei ihnen soll es sich um minderjährige Jungen handeln, wie der schwedische Rundfunk berichtet. Über das Todesopfer gab es zunächst keine weiteren Angaben. Der Täter soll demnach ein früherer Schüler der Einrichtung sein. Er wurde von der Polizei angeschossen und festgenommen. Das Motiv ist bislang nicht bekannt. Bei einem russischen Luftangriff auf die ukrainische Stadt Krivyi Rih sind nach jüngsten Angaben mindestens 14 Menschen getötet worden. Wie der Chef der städtischen Militärverwaltung mitteilte, wurden außerdem 52 Menschen verletzt. Getroffen worden sei unter anderem ein großes Einkaufszentrum. Krivyi Rih ist die Heimatstadt von Präsident Selenskyj und liegt etwa 350 Kilometer südöstlich der Hauptstadt Kiew. Bei einem ukrainischen Angriff auf die russische Region Perm ist laut dem zuständigen Regionalgouverneur eine Industrieanlage beschädigt worden. Die diplomatischen Beziehungen zwischen Israel und der Türkei verschlechtern sich weiter. Die türkische Regierung will den israelischen Ministerpräsidenten Netanyahu international zur Fahndung ausschreiben lassen. Hintergrund ist ein türkisches Strafverfahren im Zusammenhang mit einem israelischen Militäreinsatz gegen eine Hilfsflotte für den Gazastreifen. Die Regierung in Ankara wirft Israel Menschenrechtsverletzungen und Verstöße gegen das Völkerrecht vor. Israel weist diese Anschuldigungen zurück. Zahlreiche Schiffe waren Mitte Mai von der Türkei aus in Richtung Gaza aufgebrochen und von israelischen Streitkräften im Mittelmeer gestoppt worden. Teilnehmer berichteten von Gewalt und Erniedrigungen. Die Polizeibehörde Interpol prüft zunächst Anträge der Mitgliedstaaten vor einer Entscheidung. Netanjahus Büro bezeichnete den türkischen Präsidenten Erdogan als antisemitischen Diktator, der das Massaker der Terrororganisation Hamas unterstütze. Die Bauarbeiten für den von US-Präsident Trump geplanten Ballsaal im Weißen Haus können vorerst weitergehen. Der Vorsitzende Richter des Obersten Gerichtshofs Roberts unterzeichnete eine einstweilige Verfügung. Diese erlaubt die Fortsetzung der Arbeiten, während der Supreme Court über einen Einspruch der US-Regierung gegen den zuvor verhängten Stopp berät. Zuletzt hatte ein Berufungsgericht entschieden, dass Trump den weitreichenden Umbau des Ostflügels des Weißen Hauses nicht ohne ausdrückliche Zustimmung des Kongresses hätte beginnen dürfen. Der Ballsaal ist eines von mehreren Prestigeprojekten des Präsidenten, die er bis zum Ende seiner Amtszeit umsetzen will. Das Vorhaben soll mehrere hundert Millionen Dollar kosten. Die Bauarbeiten hatten im vergangenen Herbst begonnen. In der ersten Runde des DFB-Pokals hat Frankfurt gegen St. Tönis mit 11:0 gewonnen. Karlsruhe schlug Münster mit 2:1. Kaiserslautern besiegte Mannheim mit 1:0 in der Verlängerung. Wegen Ausschreitungen wurde die Begegnung für rund 20 Minuten unterbrochen. Zur Stunde läuft noch das Spiel Rostock gegen Stuttgart. Zum Auftakt der Frauenfußball-Bundesliga setzten sich die Titelverteidigerinnen aus München bei Union Berlin mit 4:1 durch. Die deutschen Springreiter sind erstmals seit 2010 wieder Weltmeister. Bei der Heim-WM in Aachen triumphierte die Equipe, bestehend aus Markus Ening, Sophie Hinners, Daniel Deusser und Richard Vogel, nach 3 Durchgängen vorzeitig. Das Wetter. Nachts wechselnd bewölkt, gebietsweise Schauer und Gewitter, Tiefstwerte 14 bis 9 Grad. Am Tag bei wechselnder Bewölkung, vor allem im Nordwesten und in der Mitte Schauer und einzelne Gewitter bei 18 bis 23 Grad. Das waren die Nachrichten.
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0: Herzlich willkommen zu unserer 1001 Nacht Spezialnacht. Heute senden wir die ganze Nacht unsere 1001 Nacht Hörspielserie. Bis morgen früh um 6, bis es wieder hell wird. Hier geht's gleich weiter mit der sehr rauschhaften und sehr sinnlichen Party der drei Frauen und dem dazugekommenen Träger, den sie hier scheinbar verführen. Bevor wir da wieder einsteigen, hören wir aber erstmal einen weiteren Auszug aus einer unserer 1001 Nacht Bonusfolgen. Die finden Sie alle in kompletter Länge in der Deutschlandfunk-App. Und wir hören jetzt einen kleinen Ausschnitt aus einem Gespräch mit dem islamischen Theologen Ali Gandour, der uns mehr erzählt hat über diese sinnliche und freizügige Dimension in 1001 Nacht.
1: Jetzt ist es ja so, dass einige Geschichten einen explizit erotischen Charakter haben oder sogar pornografischen. Also es gibt da sehr offene Schilderungen von Körperlichkeit, auch von Frauen, die ihre Sexualität frei ausleben. Sie beschäftigen sich ja mit islamischer Theologie und Sexualität. Was sind denn die meist verbreitetsten Irrtümer in Bezug auf dieses Verhältnis? Weil das klingt ja erstmal, wenn man das heute hört, als etwas, wo man nicht direkt daran denkt, dass das islamisch sein kann.
2: Also für viele passt das nicht zusammen. Aus der heutigen Perspektive würde man denken, also Muslime sind prüde, ne, die reden nicht offen darüber. Also man könnte diese Position vertreten für die Moderne, aber für die Zeit vor der Moderne, also vor dem 18., 19. Jahrhundert, sahen die muslimischen Gesellschaften ein bisschen anders aus. Es wurde sehr viel über Erotik geschrieben, unheimlich sehr viele Gedichte produziert, die homoerotisch, die erotischer Natur sind. Und es reflektiert auch, was in der Gesellschaft überhaupt geschah. Also wir haben auch so Bücher, die Anekdoten erzählen, also über Alltagsgeschichten erzählen. Und da kommt Sex auf jeden Fall vor. Ziemlich oft vor. Und 1001 Nacht ist keine Ausnahme. Ne? Die Geschichten in 1001 Nacht, die reflektieren eine Art und Weise, wie man mit dem Thema umging.
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3: فلما كانت الليلة القابلة قالت شهرزاد.
4: In der Nacht darauf erzählte Shahrazad.
5: Es ist mir zu Ohren gekommen, dass die Dame, die die Tür aufgemacht hatte, in das Wasserbecken reingesprungen ist und da drin umherschwamm. Und nach einer Zeit hat sie angefangen, mit dem Wasser zu spielen. Hat es in den Mund genommen, hat die anderen damit nass gespritzt. Dann hat sie sich gewaschen. Unter den Brüsten, zwischen den Schenkeln, hat ihren Bauchnabel sauber gemacht, ist aus dem Wasser gegangen und hat sich, nackt wie sie war, auf den Schoß des Trägers gesetzt. Mein Herr, mein Liebling, was haben wir denn hier? Und während sie das sagte, legte sie ihre Hand auf ihre Scham. Was ist wohl das? Fragte sie den Träger. Der Träger antwortete: Deine Gebärmutter.
6: Wow, wow, dass du dich nicht schämst, schrie die Dame und schlug ihm auf den Nacken. Das ist deine Vagina.
5: Oh, wie hässlich, sagte die zweite Schwester und spritzte ihn von Kopf bis Fuß nass. Deine Möse? Da schlug ihm die dritte auf die Brust, drehte ihn zur Wand und sagte, Jo, schäm dich. Deine Klitoris? Nein, antwortete die Nackte und schlug ihn wieder. Er riet weiter. Deine Fotze. Dein Tausendfüßler. Dein Fickparadies? Nein, nein, nein, sagten die Schwestern. Sie schlugen auf ihn ein. Sein Nacken schwoll an, er hatte Schmerzen. Wie nennen wir das hier?
6: Ich weiß es nicht.
5: Die Dame ging näher an ihn ran und flüsterte in sein Ohr:
6: Nenn es doch das Basilikum, das drauf Basilikum des Draufgängers. Warum habt ihr mir das nicht gleich gesagt?", meinte der Träger. Der Becher ging wieder im Kreis rum. Bis die zweite Schwester aufstand, all ihre Kleider ablegte und zum Wasserbecken ging. Wie ihre Schwester davor, sprang sie in das Bassin rein und rief dabei "Klatsch!", tauchte ins Becken, planschte darin herum, wusch sich unter ihrem Bauch, um die Brüste und zwischen den Schenkeln. Dann stieg sie schnell aus dem Wasser und sprang dem Träger auf den Schoß und sagte "Mein Herzblatt, was haben wir denn hier?" "Deine Vagina." "Schämst du dich nicht?" sagte sie und donnerte ihm eine schallende Ohrfeige, die in der gesamten Halle knallte. Der Träger versucht es nochmal. "Deine Möse." "Oh, pfui", sagte die zweite und schlug ihm in den Magen. "Deine Klitoris", versuchte der Träger es weiter. Die erste gab ihm Ohrfeigen. Die zweite boxte ihn mit der Faust. Die dritte schüttelte ihn wie durch ein Sieb. Dann versuchte er es mit "das Basilikum des Draufgängers". Die Damen mussten darüber so sehr lachen, dass sie umkippten. Sie fielen zu dritt über seinen Nacken her und sagten "Nein, so heißt es nicht." "Wie heißt es denn dann?", fragte der Träger. "Das geschälte Sesamkörnchen." "Das geschälte Sesamkörnchen", wiederholte der Träger. "Gott sei Dank, da haben wir es endlich." Das Mädchen zog sich wieder an und setzte sich, um mit den anderen weiterzutrinken. Dem Träger tat der Nacken und die Schultern weh. "Aua, aua." Eine Weile ging der Kelch wieder im Kreis rum, bis die Älteste aufstand, die Hübscheste. Der Träger griff sich mit der Hand in den Nacken. "Um Gottes Willen, bitte kommt nicht mehr an meine Schultern und meinen Nacken." Die Dame zog sich all ihre Kleider aus, warf sich in das Wasserbecken und tauchte unter. Der Träger schaute ihr dabei zu. Sie war so schön wie eine Hälfte des Mondes. Ihre Haut leuchtete so wie der aufgehende Vollmond oder wie ein glänzender Morgen. Er betrachtete ihren Wuchs, ihre Brüste, ihre bebenden Hinterbacken. Sie war so nackt, wie Gott sie erschaffen hatte. "Oh, oh", seufzte der Träger und sagte die folgenden Verse zu ihr. "Wenn ich deinen Wuchs mit einem frischen Zweig vergliche, hätte ich auf mein Herz die Last der Lüge gepackt." "Denn den Zweig sieht man so gern im Kleide seiner Blätter. Dich dagegen sehen wir am liebsten Ariana, splitternackt." Die Dame stieg aus dem Wasser und setzte sich nackt, wie sie war, dem Träger auf den Schoß. "Mein Äuglein, mein Leberlein, was haben wir denn da?"
1: "Das Basilikum des Draufgängers."
6: "Boah, boah."
1: "Das geschälte Sesamkörnchen."
6: "Pfui."
1: "Deine Gebärmutter." Sie versetzte ihm einen Schlag in den Nacken und schimpfte, "Schämst du dich nicht?" Ich will euch nicht mit Details langweilen. Ich kann nur sagen, dass der Träger es immer weiter versuchte und immer sagte, es heißt so oder so oder so. Das ging so lange, bis sie ihm fast die Ohren abgebissen hatten, der Nacken völlig geschwollen war und er halb erstickt ist vor Schmerzen. "Wie heißt es denn dann?" Die dritte Dame ging auf ihn zu und sagte, "Warum nennst du es nicht Abu Masrurs Gasthof?"
6: "Abu Masrurs Gasthof", sagte der Träger. Dann zog sich die Dame an und sie tranken wieder. Irgendwann stand der Träger auf. Er zog sich alle seine Klamotten aus, sodass man sah, dass zwischen seinen Beinen etwas Hübsches baumelte. Er ging zum Wasserbecken, sprang rein, schwamm in die Mitte des Bassins
7: Hadith.
4: Da erreichte das Morgengrauen Shahrazad und sie hörte auf zu erzählen.

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0: فلما كانت الليلة القابلة قالت شهرزاد.
1: In der Nacht darauf erzählte Shahrazad.
2: Es ist mir zu Ohren gekommen, dass, nachdem der Träger in das Wasserbassin gestiegen war, er sich wusch, sein Bart und seine Achselhöhlen. Dann stieg er schnell aus dem Becken raus und ging plitschplatschnass zur hübschesten der Damen. Er legte sich auf sie, den Schoß der zweiten Dame hat er umschlungen und seine Beine, seine Füße und Waden lagen aber auf der dritten Dame. Dann zeigte er auf sein Geschlecht und sagte, meine Herrin, mein Liebling, wie nennen wir denn den da? Die Damen fingen an, sich kaputt zu lachen. Sie konnten nicht glauben, dass der Träger genau den gleichen Humor hatte wie sie und ihr Spiel mitspielte. Dein Penis, begann die eine zu raten. Na, na, na, sagte der Träger dazu. Deine Latte? Fragte die zweite Dame. Pfui, schämt euch. Dein Ding? Fragte die dritte. Nein, nein, nein, sagte der Träger nur. Dein Ständer, dein Hoden, deine Eichel? Doch der Träger schüttelte den Kopf und verneinte alles, was die Damen sagten. Also fragten sie ihn, wie heißt es denn schließlich? Der Träger aber küsste die erste, knabberte an der zweiten rum, schmuste mit der dritten und nahm sich von jeder genau das, was er begehrte. Die Damen fielen auf den Rücken vor Lachen über das, was der Träger da tat. Brüderchen, wie heißt es denn nun? Fragten sie ihn und bettelten. Dann kam er näher und sagte zu ihnen, es heißt das wild gewordene Maultier. Das wild gewordene Maultier? Wiederholten die Damen. Wo soll denn der Name herkommen? Na, ist doch ganz klar. Es weidet das Basilikum des Draufgängers ab, es frisst das geschälte Sesamkörnchen und es galoppiert dann in Abu Masrurs Gasthof auf und ab. Die Damen konnten nicht mehr vor Lachen. Sie schmissen sich auf den Boden und fielen fast ohnmächtig um. Dann kehrten sie zu ihrem Trinkgelage zurück und becherten weiter, bis die Nacht einbrach. Irgendwann sagten sie zum Träger, also gut, die Nacht ist gekommen und damit auch deine Zeit zu gehen. Zieh dir deine Gamaschen an und mach, dass du wegkommst. Der Träger konnte das nicht glauben. Aber wohin soll ich denn gehen, meinte er. Eher will ich sterben, als mich jetzt von euch zu trennen. Lasst uns doch noch die Nacht miteinander verbringen und morgen früh im Morgengrauen gehen wir alle unsere getrennten Wege. Die drei Damen schauten einander an. Dann sagte die zweite Dame, na, er hat doch recht. Lasst uns doch noch die Nacht miteinander sein, wir können spielen und schmusen. Und morgen... Morgen geht er und lässt uns in Ruhe. Ich meine, es passiert ja nicht alle Tage, dass man einen Mann trifft, der so viele gute Eigenschaften hat. Die Schwestern berieten sich und sagten dann zum Träger, okay, du darfst bleiben, aber nur unter einer Bedingung. Du stellst dich unter unsere Regeln und unter unser Gesetz. Nichts, was du von uns siehst oder hörst, wirst du in Frage stellen. Ja, ja, versprach der Träger. Ich habe keine Augen und keine Zunge. Ich werde nichts in Frage stellen und nach keinen Gründen fragen. Steh auf, befahl ihm die erste Schwester und lies, was über der Eingangstür geschrieben steht. Der Träger stand ganz schnell auf, ging zur Eingangstür und las,
3: من يتكلم فيما لا يعنيه سمع ما لا يرضيه.
2: Wer über etwas spricht, das ihn nichts angeht, der wird etwas hören, das ihm nicht gefällt. Dann stand die einkaufen gegangen war, auf und machte Essen. Und nachdem alle ihr Nachtmahl gegessen hatten, zündeten sie Kerzen an und Öllampen, Räucherwerk, und der Duft von Amber und Adlerholz breitete sich im gesamten Raum und in der gesamten Halle aus. Die vier setzten sich, tranken und hatten geistreiche Gespräche. Das Essen hatten sie abgetragen und mit frischen Früchten ersetzt. Und so saßen sie eine Weile und aßen und tranken, knabberten Nüsschen und lachten und schmusten miteinander, bis es plötzlich klopfte. Sie ließen sich davon nicht erschrecken, aber die erste Dame stand auf und kehrte nach einer Weile wieder und sagte: Wenn ihr auf mich hört, könnt ihr heute eine gesalzene Nacht erleben, die ganz sicher eine der besten in eurem Leben sein wird. Wie das denn? Vor unserer Tür stehen drei Männer. Es sind wandernde Bettelmönche, kahl geschoren an Kopf und Kinn, sogar ihre Augenbrauen sind rasiert, und jedem von ihnen fehlt das rechte Auge. Sie haben mir erklärt, dass sie gerade auf Wanderschaft sind und auf einmal die Dunkelheit einbrach, und weil es ihr erstes Mal in Bagdad ist, kennen sie niemanden, bei dem sie anklopfen können. Deshalb hofften sie darauf, dass wir aufmachen würden und sie vielleicht eine Nacht im Stall oder in der Vorratskammer schlafen lassen. Die Schwestern berieten sich kurz miteinander und ließen dann die Bettelmönche eintreten. Sie kamen rein, verneigten sich und warteten dann ab, was passierte. Sie sahen diese drei Damen, die alle Scheu und alle Scham abgeworfen hatten. Als sie sich umdrehten, entdeckten sie auch den Träger in einer Ecke, völlig überwältigt von all dem Alkohol, den Schlägen, den Bissen, ohnmächtig daliegen, und sagten: Ist das auch ein Bettelmönch? Oder gehört er zur noblen, angesehenen arabischen Bürgerschaft? Davon wachte der Träger auf. Er riss die Augen auf und zischte sie an: Schämt ihr euch nicht? Setzt euch, seid nicht so neugierig. Habt ihr nicht gelesen, was über der Eingangstür geschrieben steht? Wer über etwas spricht, das ihn nichts angeht, wird etwas hören, das ihm nicht gefällt. Das ist eines Fakirs nicht würdig. Kaum seid ihr zur Eingangstür reingekommen, schon lästern eure Zungen über uns. Ehrenwerter Fakir, antworteten die Bettelmönche, entschuldige bitte, wir haben es nicht so gemeint. Unser Kopf liegt in deinen Händen. Tu mit uns, was du möchtest. Darüber mussten die Damen nur lachen. Sie standen auf und schlichteten den Streit zwischen den Bettelmönchen und dem Träger. Dann boten sie den Bettelmönchen Essen an. Und nachdem sie etwas zu sich genommen hatten, saßen sie alle gemeinsam da und aßen und tranken und unterhielten sich weiter. Die Pförtnerin, also die zweite Schwester, füllte immer wieder den Becher und reichte ihn rum. Irgendwann ergriff der Träger das Wort. Und ihr, meine lieben Bettelmönche? Habt ihr nicht irgendwas Besonderes zu bieten, das ihr uns vorführen könnt?
1: Da erreichte das Morgengrauen Schahrasad und sie hörte auf zu erzählen.

0: Alf, Layla, Walayla.
1: 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Die 13.
0: فلما كانت الليلة القابلة قالت شهرزاد.
1: In der Nacht darauf erzählte Shahrazad.
2: Es ist mir zu Ohren gekommen, dass als der Wein den Bettelmönchen zu Kopfe stieg, sie nach Musikinstrumenten fragten. Eine der Damen brachte ihnen eine Trommel, eine Flöte und eine persische Harfe. Die Bettelmönche stellten sich hin, stimmten die Instrumente und begannen zu spielen. Dazu sangen sie und die Damen stimmten auch mit ein. Und es wurde immer schöner und immer lauter, sodass die Klänge der Musik durch das ganze Haus hallten. Plötzlich pochte es an der Tür. Die Pförtnerin stand auf und ging zum Eingang, um nachzusehen, wer dort stand. Ich will dir verraten, wer da an der Tür geklopft hat. Es war der Kalif Harun al-Rashid mit seinem Visier Jafar und seinem Diener Masrur. Sie waren in der Nacht spazieren, so wie sie das manchmal taten, und kamen zufällig an diesem Haus vorbei. Sie hörten drinnen die Musik, die Harfe, die Flöte, die Trommel. Sie hörten die Frauenstimmen, die sangen, das Gelächter und die Feststimmung. Der Kalif sagte zu seinem Visier: Jafar, ich möchte in dieses Haus eintreten und mit den Menschen Zeit verbringen, die dort drinnen feiern. Der Visier meinte: Oh, mein Gebieter, das ist gefährlich. Diese Menschen sind betrunken und sie kennen uns nicht. Vermutlich werden sie uns auch dazu verleiten, zu trinken, und ich mein's ernst, drohte der Kalif. Ich kann darauf nicht verzichten. Überleg dir irgendeine List, wie wir dort reinkommen.

0: sprangen über die Außenmauern des Hauses und sind nun bis hierhin gekommen. Der Polizeichef könnte uns finden in unserem betrunkenen Zustand, also lasst uns eine Nacht in eurem Haus verweilen. Wenn euch unser Zustand nicht gefällt, dann bleiben wir in der Eingangshalle. Wir werden es euch vergüten. Ihr bestimmt, was ihr für richtig haltet. Die Pförtnerin sah sich die drei genauer an. Von außen betrachtet sahen sie anständig aus. Sie machten einen guten Eindruck. Also ließ sie herein. Als der Kalif, sein Vezier Jafar und sein Diener Masrur eintraten, erhoben sich alle zu ihren Ehren. Die Damen, die Bettelmönche und der Träger. Und dann setzten sie sich wieder.
1: Da erreichte das Morgengrauen Schahrasad und sie hörte auf zu erzählen.

0: Alf, Layla, Walayla.
1: Tausend und eine Nacht. Die 14.
0: فَلَمَّا كَانَتَ اللَّيْلَ الْقَابِلَةَ قَالَتْ شَهْرَزَادَ.
1: In der Nacht darauf erzählte Shahrazad:
2: Die Leute behaupten, dass nachdem Kalif Harun al-Rashid, der Visier und sein Diener hereingekommen waren und sich als Kaufleute aus Mosul vorgestellt hatten, sie Platz genommen haben und die Damen auf sie zukamen und sie begrüßten. Seid herzlich willkommen, sagten sie. Ihr sollt hier einen angenehmen Ort finden und euch wohlfühlen. Es gibt nur eine Bedingung, wenn ihr hier verweilen wollt. Ihr sollt sein wie Augen ohne Zunge. Nichts von dem, was ihr seht oder hört, sollt ihr in Frage stellen. Sprecht nicht über etwas, das euch nichts angeht, sonst hört ihr etwas, das euch nicht gefällt. In Ordnung, bestätigten die drei, wir können auch ohne diese Neugier leben. Sie setzten sich, um sich mit ihnen zu unterhalten, zu trinken und zu feiern. Der Kalif schaute sich um. Ihm fielen die drei Bettelmönche auf, denen jeweils das rechte Auge fehlte, und er wunderte sich. Dann sah er das Festmahl und wie schön und außergewöhnlich diese drei jungen Damen waren, wie zuvorkommend und redegewandt. Er sah, wie die Bettelmönche Musik spielten. Über all das staunte er, doch er durfte ja keine Fragen stellen. Also ging das Fest weiter. Die Bettelmönche erhoben sich, verbeugten sich, spielten eine Suite. Alle hörten ihnen zu. Und als der Rausch Überhand genommen hatte, als alle völlig betrunken waren, stand die Hausherrin auf, verneigte sich vor allen, nahm die Hand ihrer Schwester, der Dame, die einkaufen gegangen war, und sagte zu ihr: Schwester, wir müssen unsere Pflicht tun. Die beiden gingen weg und auch die Pförtnerin stand auf, räumte den Tisch beiseite, die Abfälle weg, so dass die Mitte der Halle völlig leer war. Sie platzierte die Bettelmönche auf der einen Seite des Gewölbebogens und ließ den Kalifen und den Visier ihnen gegenüber auf einer steinernen Bank Platz nehmen. Dann rief sie nach dem Träger: Stell dich hin und mach deine Arbeit. Was bist du für ein Faulpelz? Gehörst du nicht zum Haushalt? Der Träger stand auf, zog seinen Gürtel fest und fragte: Was ist denn? Stell dich an deinen Platz, befahl die Dame ihm. Die einkaufen gegangen war, rückte einen Schemel in die Mitte der Halle. Dann sagte sie zum Träger: Komm und hilf mir. Der Träger kam zu ihr und sah vor sich zwei Jagdhündinnen, die an eine Kette gebunden waren. Eine von ihnen nahm er und führte sie in die Mitte der Halle. Jetzt müssen wir unsere Pflicht tun, sagte die Hausherrin, als sie aufstand, sich ihre Ärmel hochkrempelte, sodass ihre Handgelenke frei waren,

und nach einer Peitsche griff, die am Ende mit Krallen gespickt war. Der Träger packte eine der Hündinnen an der Kette und zerrte sie herbei. Die Hündin weinte und jaulte und neigte ihren Kopf immer wieder zur Dame. Der Träger musste sie festhalten, während die Dame die Hündin auspeitschte. Ein Hieb nach dem anderen auf die Flanken. Sie peitschte kräftig. Die Hündin schrie und weinte. Die Dame prügelte so lange auf die Hündin ein, bis ihr der Arm erschlaffte. Erst da hörte sie auf zu schlagen, ließ die Peitsche aus der Hand fallen, nahm dem Träger die Kette ab und zog die Hündin ganz eng zu sich heran. Dabei weinte sie. Die Hündin weinte auch. Eine ganze Weile ließen die beiden ihre Tränen fließen. Dann irgendwann nahm die Dame den Kopf der Hündin, gab ihr einen Kuss, wischte die Tränen weg und gab die Hündin dem Träger zurück. »Bring sie zurück zur anderen Hündin und bring mir die zweite.« Und so tat er es. Er brachte die Hündin wieder in den Schrank und führte die zweite Hündin zu der Dame. Mit ihr machte sie genau das Gleiche wie mit der ersten. Erst peitschte sie auf sie ein, bis die Hündin ihr Bewusstsein verlor. Dann weinte sie mit ihr gemeinsam und am Ende nahm sie ihren Kopf und küsste ihn.

0: Danach befahl sie dem Träger, sie zur anderen Hündin zurückzubringen. Der Träger gehorchte. Alle Anwesenden waren so außer sich vor Erstaunen über das, was die Dame getan hatte, dass sie die Hündin zuerst bis zur Bewusstlosigkeit ausgepeitscht hatte, dann gemeinsam mit ihr Tränen vergoss und sie schließlich auf den Kopf küsste, dass sie untereinander zu tuscheln begann. Dem Kalifen zerriss es fast die Brust. Seine Geduld war am Ende. Sein ganzes Verlangen war darauf gerichtet, zu erfahren, was es mit diesen beiden Hündinnen auf sich hatte. Sein Visier Jafar machte ihm die ganze Zeit Zeichen und abwehrende Handbewegungen, mit denen er ihm sagen wollte, dass gerade nicht die rechte Zeit für Neugier war. Als die Dame mit der Bestrafung der Hündin fertig war, sagte die Pförtnerin zu ihr: »Meine Herrin, warum setzt du dich nicht zurück auf die Sitzbank, so dass ich nun das tun kann, was ich tun muss?« »In Ordnung«, sagte die Dame, stand auf, ging an die Rückwand des Gewölbebogens und setzte sich hin. Rechts von ihr bildeten der Kalif, der Visier und der Diener eine Reihe, und links von ihr saßen die Bettelmönche und der Träger. Dazu flackerte das Licht der Kerzen und Öllampen. Aber den Gästen war das Leben bitter geworden und die gute Laune war dahin. Nun stand die Dame, die die Tür geöffnet hatte, auf
1: Da erreichte das Morgengrauen Schahrasad und sie hörte auf zu erzählen.

0: Alf, Layla, Walayla.
1: Tausend und eine Nacht. Die 15.
0: فلما كانت الليلة القابلة قالت دينارزاد لأختها شهرزاد.
1: Und wieder war es Nacht geworden und Dinarasad sagte zu ihrer Schwester:
0: يا شهرزاد إن كنت غير نائمة.
1: Shahrazad, wenn du nicht schläfst, dann erzähl uns eine Geschichte.
0: فحدثينا بحدوث من أحاديثك الحسان.
1: Und Shahrazad antwortete:
0: قالت
2: mit Vergnügen.
0: حبا وكرامة.
2: Es ist mir zu Ohren gekommen, dass die Dame, die Tür geöffnet hatte, sich auf diesen Schemel setzte, den sie in die Mitte des Raums gestellt hatte, und zu ihrer Schwester sagte, steh auf und gib mir, was ich verdient habe. Die, die einkaufen gegangen war, stand auf und blieb eine Weile verschwunden. Als sie wiederkam, hatte sie eine Hülle aus gelbem Atlas bei sich, die mit zwei grünen Bändern zusammengebunden war. An den Enden der Bänder hingen Quasten aus rotem Gold und kleine Äpfelchen aus reinstem Amber. Diese Hülle gab sie ihrer Schwester, der Dame, die auf dem Schemel saß. Sie packte die aus und darin befand sich eine Laute. Dieses Musikinstrument nahm sie, legte sich auf den Schoß und zwar so, dass der Klangkörper ihre Schenkel berührte.
0: ثوب ظنا قد لبسته فبان عذري وافتضح من اجل داء في غرامي قلبي بكم يحتار.
2: Die Liebe machte mich mager, so kam meine Lage ans Licht. Unglücklich bin ich deswegen, mein Herz ist verwirrt und verraten.
0: جرت دموعي بخدي فشاع سري واشتهر. لما فضح اسراري بدمع يل غداري.
2: Die Wangen flossen voll Tränen, so kam mein Geheimnis heraus, weil diese treulosen Tränen noch jedes Geheimnis verraten.
0: داو شديد امراضي وانتم مؤداء والدواء ومن دواه عندكم دامت به الاشرار.
2: Heilt ihr meine schweren Leiden. Ihr seid Arzt und Krankheit zugleich. Doch viel schlimmere Qualen leiden die, die um Heilung euch baten.
0: شهادتي في أعنائي قتلي بالسيف سبابتي.
2: Zum Märtyrer macht mich dies Leiden. Ich sterbe durchs Schwert meiner Sehnsucht.
0: وكم بالسيف المحبتي.
2: Ach, viel zu viele schon wurden.
0: قد ماتت.
2: Des Liebesschwerts Todeskandidaten.
0: الأخيار.
2: Als sie fertig war, schrie die Dame. Sie warf sich auf den Boden, sie wälzte sich und währenddessen riss sie all ihre Klamotten kaputt. Jedes einzelne Kleidungsstück, das sie trug, sodass man ihren gesamten Körper sehen konnte. Sie wurde ohnmächtig. Der Kalif sah sie an und bemerkte, dass ihr gesamter Körper gezeichnet war von Stockschlägen. Der Kalif Harun al-Rashid sah das und konnte es nicht glauben. Er wandte sich zu seinem Visier und sagte, ich halte es nicht mehr aus. Ich muss wissen, was es mit dieser Dame auf sich hat. Ich muss wissen, warum sie die Hündinnen gebracht haben, sie erst geschlagen und dann mit ihnen geweint haben. Ich muss wissen, was hier vor sich geht. Aber der Visier erinnerte ihn wieder an das Versprechen, das sie den Damen gegeben hatten. Wir haben versprochen, dass wir keine Fragen stellen, denn wenn wir etwas wissen wollen, was uns nichts angeht, dann wird man uns etwas sagen, was uns nicht gefällt. Inzwischen war die Dame, die einkaufen gegangen war, aufgestanden und unter die Kuppel getreten. Sie hatte ein kostbares Gewand mitgebracht, das glänzte und funkelte. Und dieses brachte sie ihrer Schwester. Sie half ihrer Schwester, das Gewand anzuziehen und gab ihr zu trinken. Dann nahm sie sich wieder die Laute zur Hand und begann das Instrument zu zupfen. Dazu sprach sie wieder ein Gedicht und als es vorbei war, schrie sie, schmiss sich auf den Boden, zerriss ihr Gewand und schrie immer lauter, bis sie wieder ohnmächtig wurde. Dann kam die Schwester, die einkaufen war, brachte ihr ein neues Gewand, das noch prächtiger und noch schöner war, und Rosenwasser, half ihr auf, besprühte ihr Gesicht, sodass sie zu sich kam. Die, die ohnmächtig am Boden lag, zog dieses neue Gewand an und setzte sich wieder. Bei Gott, meine liebe Schwester, gib mir, was mir zusteht, denn mir fehlt nur noch dieses eine Gedicht.
0: حتى متى هذه الصدود وذا الجفا أفما جرى من أدموعي ما قد كفى.
2: Wie lange kehrst du mir den Rücken? Wie lange bleibst du noch verschlossen? Habe ich etwa noch nicht Tränen genug vergossen?
0: مولاي دعه يجور بي أو يعتدي.
2: Lass ihn mich unterdrücken und lass ihn mich hassen. Ich trage, was ich tragen muss. Ich trage es unverdrossen.

0: Da erreichte das Morgengrauen Schahrazad und sie hörte auf zu erzählen. Schwester, du kannst jetzt nicht aufhören zu erzählen, deine Geschichte ist so unglaublich spannend, sagte Dinarazad. Und Schahrazad antwortete,
1: das ist noch gar nichts gegen das, was ich euch morgen Nacht erzählen werde. Vorausgesetzt, ich lebe dann noch. Und der König verschont mich.
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3: Und wieder wird ein Geheimnis angedeutet, aber noch nicht gelüftet. Sie hören hier unsere 1001 Nacht Spezialnacht im Deutschlandfunk. Wenn Sie gerade die Sendung Sport aktuell erwarten, die hier normalerweise um 22.50 Uhr läuft, heute spielen wir die ganze Nacht bis morgen früh um 6 die erste Staffel unserer 1001 Nacht Hörspielserie. Wir haben gerade schon einen Auszug aus einem unserer Bonusfolgen gehört, ein Gespräch mit dem islamischen Theologen Ali Gandour, der uns die Freizügigkeit in 1001 Nacht eingeordnet hat. Und wir hören hier einen weiteren Auszug aus dem Gespräch mit ihm.
4: Und wie sind die islamischen Theologen mit diesen Geschichten damals umgegangen? Weil, also aus der Rezeption wissen wir, dass der Westen lange eine geschönte und harmlose französische Version genommen hat und die dann auch wieder später ins Arabische zurückübersetzt wurde. Das heißt, das Orientbild des Westens ist auch Teil der Überlieferungsgeschichte geworden und dann sozusagen wieder zurückgeflossen. Ja. Aber wie war das vor dieser Übersetzung? Wie sind die Gelehrten, die muslimischen Gelehrten umgegangen mit diesen sehr freizügigen Schilderungen in diesen Geschichten?
5: Das hat sie nicht gestört eigentlich. Also die einzige ernste Kritik, die ich jetzt gefunden habe, das war sprachlicher Natur. Also man sagt, das Buch ist in einer sehr schlechten Sprache geschrieben. Also
4: stimmt das?
5: Ja, auch, ja, stimmt auch.
4: Weil es verglichen wird mit dem Koran, oder wie?
5: Allgemein auch mit anderen Texten. Also was Sie bemängelt haben, ist die Tatsache, dass es sehr viel Dialekt in dem Buch steht. Und die Dialekte, die reflektieren auch die Quellen. Also man hat manchmal ägyptische Dialekte, manchmal syrische Dialekte, manchmal irakische Dialekte. Das zeigt auch so die Geschichte des Buches. Und manchmal so Fehler sind drin enthalten. Die Dichtung ist nicht so eloquent. Das ist, was man da bemängelt hat. Aber man darf nicht vergessen, solche Geschichten, die wurden vorgetragen, die wurden erzählt. Die hat man nicht einfach in einem Buch gelesen. Die wurden in Märkten erzählt, die wurden als Gute-Nacht-Geschichten erzählt. Man hat sie auf der Reise erzählt. Und was die sexuellen Elemente betrifft, das hat eigentlich kein Mensch gestört. Ne? Also solche Geschichten wurden, wie gesagt, in der Öffentlichkeit vorgetragen, in den Märkten, auf den Märkten. Ne?
4: Und jetzt würde ich aber doch gerne verstehen, wann haben denn einige islamische Theologen angefangen, sich zu stören an diesem Werk. Also weil man weiß ja zum Beispiel, dass 1985 auf Geheiß der Muslimbrüder in Kairo Ausgaben von Tausend einer Nacht verbrannt wurden, dass es Verbote gab. Wann hat das angefangen, dass es diese Zensur gab?
5: Genau, die Zensur fing ungefähr Ende des 19. Jahrhunderts, also vor der Entstehung der Muslimbrüder. Also Ende des 19. Jahrhunderts, wir reden über eine Zeit, wo die Kolonialmächte die Überhand gewonnen haben in der Region, sei es durch Franzosen oder durch Engländer. Und es kam auch eine Sexualmoral mit diesen Menschen. Diese Sexualmoral war ziemlich konservativ, sehr, sehr prüde. Das ist ein Punkt. Ein weiterer Punkt ist die Selbstwahrnehmung. Also intellektuelle Muslime haben gedacht, der Westen oder die Kolonialmächte sind zivilisierter. Und zu Zivilisation gehört auch eine bestimmte Sexualität. Das ist eine sehr, sehr moderne Vorstellung, so Sexualität und Zivilisiertheit in Verbindung zu bringen. Und dann fing so eine Art Selbstverleugnung. Also, das heißt, das, was die Kolonialmächte über die Muslime gesagt haben, hat zumindest eine Schicht geglaubt. Und zwar, Muslime waren so Perverslinge, die waren zu offen in ihrer Sexualität, die haben unnatürliche Sexualität, damit meint man die Homosexualität, damit meint man Polygamie und andere Phänomene. Und diese Selbstverleugnung hat sich auch in der Buchedition widerspiegelt. Man findet zum Beispiel Gedichtsammlungen, die stark zensiert wurden, so Ende des 19. Jahrhunderts. Und auch Tausend einer Nacht, es gibt sehr viele Editionen, die stark zensiert sind. Entweder man lässt komplette Geschichten weg oder man, also anstatt zu sagen, sie haben miteinander geschlafen, also in einer expliziten Sprache, die sagen und so weiter und so fort. Ne? Also zum Beispiel. Und diese Art und Weise mit dem Buch umzugehen, das findet man jetzt nicht nur bei den muslimischen Ideologen, so wie zum Beispiel bei den Muslimbrüdern, aber auch bei den Intellektuellen, die in französischen Schulen, englischen Schulen waren. Also die haben das richtig gut aufgenommen, was die Kolonialmächte damals vertraten. Ne?
4: Das heißt, die Prüderie des Westens wurde übernommen, hat zu einer Selbstverleugnung, einer Verkürzung und teilweise auch Zensur der Geschichten geführt. Sehen Sie denn Anzeichen dafür, dass die nicht zensierten Geschichten mit ihren freizügigen Schilderungen in der arabischen Welt wiederentdeckt werden?
5: Die erotischen Elemente von Tausend und eine Nacht, die wurden noch nicht, also meiner Meinung nach, noch nicht ausreichend so ausgeschlachtet für Zwecke der Befreiung, der Selbstbestimmung. Es gibt hier und da vielleicht ein paar Autoren, die darüber geschrieben haben, aber die Rezeption, also bei der breiten Masse, ist noch nicht so stark. Also wenn man jetzt über Tausend einer Nacht spricht, da kommen oft Geschichten über Djinnen, über Sindibar, der Reisende, über Ali Baba und die 40 Räuber. Und das sind oft Geschichten, die in den Medien, also vor allem in Filmen vorkommen. Aber jetzt zu sagen, es gibt so eine Wiederbelebung dieser Kultur oder die Wiederentdeckung der erotischen Elemente bei der breiten Masse, das würde ich nicht sagen. Es gibt vielleicht hier und da vereinzelte Akteure, aber mehr nicht.
4: Es gibt einige Feministinnen zum Beispiel, die diese Selbstbestimmung dann auch stark hervorheben. Wenn wir uns die politische Situation heute anschauen, dann ist es ja so, dass der Islamismus, also der Extremismus, eine ganze Religion in Misskredit bringt. Und der algerische Islamexperte und intime Kenner von Tausend und einer Nacht, Malek Cebel, der hat das Werk mal als ein libertäres Manifest bezeichnet. Würden Sie zustimmen, also dass man das auch so interpretieren kann, ein muslimisch geprägtes Werk, das aber auch ein libertäres Manifest ist?
5: Ja, würde ich auch sagen. Ich würde vielleicht nur einen Punkt hinzufügen, dass es nicht das einzige Buch ist. Wir haben eine Reihe von Büchern, eine Reihe von Gedichtsammlungen, die genauso interpretiert werden können, so als libertäre Manifeste. Ja.
4: Welches mit Tausend eine Nacht verbundene Thema, jetzt vor allen Dingen auch mit Blick auf den Islam, hat für Sie am meisten Relevanz oder vielleicht auch welche Figur aus Tausend und einer Nacht?
5: Also für mich, also vielleicht nicht Figur, sondern die Motive finde ich interessant. Also zum Beispiel das Thema Magie und das Thema Fabelwesen und auch das Thema, wie Muslime in jetzt Tausend einer Nacht vorkommen, wie sie ihre Religion praktizieren. Das finde ich unheimlich spannend als Theologe, weil ich sowieso der Meinung bin, um Religion zu verstehen, muss man nicht oder darf man nicht nur die religiösen Quellen als Grundlage nehmen. Also zum Beispiel Koran, Überlieferung des Propheten, was die Theologen gesagt haben. Weil wenn wir das tun, dann beschäftigen wir uns mit etwas, was vielleicht 0,5% dessen, was eigentlich Islam oder Muslime ausmacht. Und es ist spannend zu schauen, wie die einfachen Menschen ihren Glauben verstanden haben, wie die Mehrheit eigentlich ihren Glauben verstanden hat, weil die Gelehrten waren immer eine kleine Minderheit, vor allem in der Vormoderne. Und das ist eine große Quelle, großartige Quelle auch, um zu schauen, wie Menschen ihren Glauben verstanden haben, wie ihren Glauben praktiziert haben. Da kommen manchmal so Widersprüche, die nur so erscheinen, weil man diese theologische Brille setzt. Aber es ist gar kein Widerspruch, ne? Dass man zum Beispiel an Magie glaubt und sehr fromm ist oder dass man fromm ist, aber trotzdem hier und da Sex hat. Das ist etwas, was, wie gesagt, für die heutige Zeit als Widerspruch erscheint. Aber für die damalige Gesellschaft, das war einfach Teil des Lebens. Also das gehört zum Menschsein. Ja.
4: Das heißt, da haben Sie quasi in Tausend und einer Nacht gelernt, wie im Alltag der Glaube praktiziert wurde in damaligen Gesellschaften, was so ein bisschen vielleicht auch Ihr Bild, Ihr theologisches Bild korrigiert hat. Verstehe ich das richtig?
5: Definitiv. Es ist nicht nur durch Tausend einer Nacht, aber je mehr man sich mit Quellen beschäftigt, die von den einfachen Menschen erzählen, von ihren Sorgen, von ihren Träumen, von ihren Emotionen, dann merkt man, dass das Bild, was die Theologen vom Glauben haben, sehr, sehr, sehr eingeschränkt und beschränkt ist. Es gehört viel mehr noch dazu.

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1: Die Nachrichten. Zunächst die Übersicht. Das ausgehobene Waffenlager in einem Wald nahe Berlin ist nach Ansicht der Sicherheitsbehörden mutmaßlich von einem ausländischen Geheimdienst angelegt worden. Bei russischen Raketenangriffen auf die Heimatstadt des ukrainischen Präsidenten Selenskyj sind mindestens 15 Menschen getötet worden. Die deutsche Springreiter-Equipe hat in Aachen den Weltmeistertitel gewonnen. Die Meldungen im Einzelnen. Nach dem Fund eines Waffenlagers in einem Wald nahe Berlin gehen die Sicherheitsbehörden von einem geplanten Anschlag aus. Bundesinnenminister Dobrindt sagte in Berlin, die Bundesanwaltschaft habe gegen einen Verdächtigen wegen geheimdienstlicher Agententätigkeit und der Vorbereitung einer schweren staatsgefährdenden Straftat Ermittlungen aufgenommen. Der Mann befinde sich in Rumänien in Haft. Eine Beteiligung fremder Mächte sei nicht auszuschließen, betonte Dobrindt. Weitere Erkenntnisse dazu werde das Verfahren liefern. In dem Versteck befanden sich zwei Handfeuerwaffen und Munition. Nach dem Fund im vergangenen Jahr tauschten die Ermittler diese gegen unbrauchbare aus und beschatteten das Lager über längere Zeit. Medienberichten zufolge geht das Bundesamt für Verfassungsschutz davon aus, dass das Depot im Auftrag russischer Geheimdienste angelegt worden sei, etwa um Attentate auszuführen. Die Präsidentin des Bundesamts für Sicherheit in der Informationstechnik, Plattner, dringt auf mehr Schutz vor Cyberangriffen in Ländern, Kommunen und der Wirtschaft. Deutschland stehe dauerhaft unter Beschuss, sagte Plattner im Interview der Woche des Deutschlandfunk. Als Beispiel nannte sie etwa den Versuch, in IT-Systeme einzudringen, um Daten zu verschlüsseln und Lösegeld zu erpressen. Hinzu kämen politische Spionage und Sabotage in einer geopolitisch aufgeladenen Lage. Mit Blick auf die Cybersicherheit der bevorstehenden Landtagswahlen in Deutschland zeigte sich Plattner insgesamt zuversichtlich. Wahlen stünden immer wieder unter Beschuss, das habe man aber bisher im Griff. In der Diskussion über die Füllstände der Gasspeicher in Deutschland regt die Bundesnetzagentur an, die staatlichen Vorgaben abzuschaffen. Netzagenturchef Müller sagte der Zeit, diese hätten sich zwar in der Krise bewährt, inzwischen drohten aber die Fehlanreize zu überwiegen. Grund sei, dass Gashändler im Zweifel darauf spekulierten, dass der Staat eingreife, wenn die Füllstandsvorgaben nicht erreicht würden. Ohne Vorgaben müssten sich die Händler selbst absichern durch Flüssiggas, Pipelines oder Speicher, betonte Müller. Der Branchenverband Ines hatte von einem neuen Tiefststand für die Jahreszeit berichtet und Zweifel angemeldet, dass die Versorgungslage im Winter gesichert sei. Der Bundesverband der Energie- und Wasserwirtschaft warnte dagegen vor Panikmache. Trotz niedriger Füllstände sei die Situation nicht mit dem Krisenjahr 2022 vergleichbar. Gestern hatte das Bundeswirtschaftsministerium erneut versucht, Sorgen um etwaige Gasengpässe zu entkräften. Man sehe bei der Wintervorsorge vor allem die Privatwirtschaft mit Gasunternehmen und Händlern in der Pflicht. Ein staatlicher Eingriff berge Risiken und enorme Kosten, hieß es. Volkswagen-Chef Blume hat die Lage bei Europas größtem Autobauer als mehr als kritisch bezeichnet. VW sei zwar handlungsfähig, sagte Blume in einem Interview, das im Intranet des Unternehmens veröffentlicht wurde und der deutschen Presseagentur vorliegt. Die aktuelle Rendite reiche aber nicht aus, um Zukunftsinvestitionen dauerhaft zu finanzieren. Trotz Einsparungen seien die Kosten weiterhin zu hoch, so der VW-Chef. Blume hatte angekündigt, den Konzern bis 2030 neu aufzustellen und den Sparkurs deutlich zu verschärfen. In der Belegschaft wächst die Sorge vor einem weiteren Stellenabbau. Zuletzt war von bis zu 50.000 gefährdeten Arbeitsplätzen die Rede. Bis Ende August finden 9 Betriebsversammlungen statt, bei denen der Vorstand der Belegschaft Rede und Antwort stehen soll. Bei russischen Drohnenangriffen auf die ukrainische Stadt Kryvyi Rih sind nach jüngsten Angaben mindestens 15 Menschen getötet worden. Wie der Chef der städtischen Militärverwaltung mitteilte, wurden zudem 130 Menschen verletzt. Unter anderem sei ein großes Einkaufszentrum getroffen worden. Kryvyi Rih ist die Heimatstadt von Präsident Selenskyj und liegt etwa 350 Kilometer südöstlich der Hauptstadt Kiew. Selenskyj sprach von Terrorakten. Bei einem ukrainischen Angriff auf die russische Region Perm ist laut dem zuständigen Regionalgouverneur eine Industrieanlage beschädigt worden. Genauere Angaben machte er nicht. In der Region befindet sich eine große Ölraffinerie. Die diplomatischen Beziehungen zwischen Israel und der Türkei verschlechtern sich weiter. Die türkische Regierung will den israelischen Ministerpräsidenten Netanyahu international zur Fahndung ausschreiben lassen. Hintergrund ist ein türkisches Strafverfahren im Zusammenhang mit einem israelischen Militäreinsatz gegen eine Hilfsflotte für den Gazastreifen. Die Regierung in Ankara wirft Israel Menschenrechtsverletzungen und Verstöße gegen das Völkerrecht vor. Israel weist diese Anschuldigungen zurück. Zahlreiche Schiffe waren Mitte Mai von der Türkei aus in Richtung Gaza aufgebrochen und von israelischen Streitkräften im Mittelmeer gestoppt worden. Teilnehmer berichteten von Gewalt und Erniedrigungen. Die Polizeibehörde Interpol prüft zunächst Anträge der Mitgliedstaaten vor einer Entscheidung. Netanjahus Büro bezeichnete den türkischen Präsidenten Erdogan als antisemitischen Diktator, der das Massaker der Terrororganisation Hamas unterstütze. Die Bauarbeiten für den von US-Präsident Trump geplanten Ballsaal am Weißen Haus können vorerst weitergehen. Der Vorsitzende Richter des Obersten Gerichtshofs Roberts unterzeichnete eine einstweilige Verfügung. Diese erlaubt die Fortsetzung der Arbeiten, während der Supreme Court über einen Einspruch der US-Regierung gegen den zuvor verhängten Stopp berät. Zuletzt hatte ein Berufungsgericht entschieden, dass Trump den weitreichenden Umbau des Ostflügels des Weißen Hauses nicht ohne ausdrückliche Zustimmung des Kongresses hätte beginnen dürfen. Der Ballsaal ist eines von mehreren Prestigeprojekten des Präsidenten. Bei einem Angriff mit einem Schwert in einer Schule im schwedischen Fagersta ist ein Mensch getötet worden. Drei weitere Personen wurden nach Angaben der Polizei verletzt, zwei von ihnen schwer. Bei ihnen soll es sich um minderjährige Jungen handeln, wie der schwedische Rundfunk berichtet. Über das Todesopfer gab es zunächst keine weiteren Angaben. Der Täter soll demnach ein früherer Schüler der Einrichtung sein. Er wurde von der Polizei angeschossen und festgenommen. Das Motiv ist bislang nicht bekannt. Die niederländische Datenschutzbehörde hat eine hohe Strafe gegen den Fahrdienstleister Uber verhängt. Das Unternehmen soll 825 Millionen Euro zahlen, weil es gegen europäische Datenschutzvorschriften verstoßen habe, teilte die Behörde in Den Haag mit. Konkret habe das Unternehmen von 2020 bis 2022 die Zugänge von Fahrern automatisiert gesperrt, ohne sie ausreichend darüber zu informieren. Nach europäischen Datenschutzregeln dürften solche einschneidenden Entscheidungen nicht vollständig automatisiert erfolgen. Uber habe die Verstöße inzwischen abgestellt, so die Behörde. Uber kündigte an, Rechtsmittel einzulegen. Man lehne die Entscheidung ab, teilte ein Unternehmenssprecher mit. Die Geldstrafe sei zudem unverhältnismäßig hoch. Die deutschen Springreiter sind erstmals seit 2010 wieder Weltmeister. Bei der Heim-WM in Aachen triumphierte die Equipe bestehend aus Markus Ening, Sophie Hinners, Daniel Deusser und Richard Vogel nach drei Durchgängen vorzeitig. Im DFB-Pokal sind der VfB Stuttgart, Eintracht Frankfurt, der Karlsruher SC und der 1. FC Kaiserslautern in die zweite Runde eingezogen. Stuttgart siegte gegen Rostock mit 4:0 und Karlsruhe gegen Münster mit 2:1. Frankfurt setzte sich gegen St. Tönis mit 11:0 durch. Kaiserslautern gewann mit 1:0 in der Verlängerung gegen Mannheim. Wegen Ausschreitungen wurde die Begegnung für rund 20 Minuten unterbrochen. Zum Auftakt der Frauenfußball-Bundesliga setzten sich die Titelverteidigerinnen aus München bei Union Berlin mit 4:1 durch. Und hier noch einmal die Übersicht. Das ausgehobene Waffenlager in einem Wald nahe Berlin ist nach Ansicht der Sicherheitsbehörden mutmaßlich von einem ausländischen Geheimdienst angelegt worden. Bei russischen Raketenangriffen auf die Heimatstadt des ukrainischen Präsidenten Selenskyj sind mindestens 15 Menschen getötet worden. Die deutsche Springreiter-Equipe hat in Aachen den Weltmeistertitel gewonnen. Und vor dem Wetter noch ein kurzer Hinweis der Redaktion. 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Das Wetter, nachts wechselnd bewölkt, gebietsweise Schauer und Gewitter, Tiefstwerte 14 bis 9 Grad. Am Tag bei wechselnder Bewölkung, vor allem im Nordwesten und in der Mitte, Schauer und einzelne Gewitter, Temperaturen 18 bis 23 Grad. Und die weiteren Aussichten, am Sonntag im Norden bewölkt mit Schauern und einzelnen Gewittern, in der Südhälfte heiter bis wolkig, im Südwesten teils sonnig, 17 bis 25 Grad. Das waren die Nachrichten. 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

0: Schön, dass Sie hier mit dabei sind in unserer langen Nacht des Geschichtenerzählens. Wenn Sie gerade die Sendung Das war der Tag erwarten, die um diese Uhrzeit eigentlich läuft, heute Nacht sieht das Programm anders aus. Bis morgen früh um 6 hören Sie hier die erste Staffel unserer 1001 Nacht Hörspielserie. 15 Folgen haben wir gerade schon gehört. 15 Mal hat Schahrazad sich und den anderen Frauen schon das Leben gerettet, mit ihrer Kunst spannende Geschichten zu erzählen. Und bevor es hier gleich weitergeht mit der Erzählung, wollen wir noch ein bisschen besser verstehen, in welchem Kontext die Geschichten von 1001 Nacht entstanden sind. Meine Kollegin Susanne El-Khafif hat mit dem Islamwissenschaftler Reinhard Schulze gesprochen über die Frage, aus welcher Zeit und aus was für einer Gesellschaft 1001 Nacht erzählt. Und Reinhard Schulze nimmt uns da unter anderem mit ins Bagdad des 8. Jahrhunderts.
1: In den Geschichten gibt es immer wieder auch historische Bezüge. Da werden entfernte Königreiche genannt, die es tatsächlich real gegeben hat, etwa Indien und China. Dann Orte und Städte, Samarkand, Aleppo, Mosul, Diyarbakir, Jerusalem, Kairo und natürlich Bagdad. Und es treten Menschen als Akteure auf, die tatsächlich gelebt haben. Ein Name, der besonders prägnant ist, Harun al-Rashid. Der Abbasiden-Kalif tritt immer wieder auf als starker und weiser Herrscher, als Akteur und als jemand, der selbst gespannt den Geschichten lauscht. Jetzt gehen wir also zurück in diese seine Zeit. Und das war das 8. Jahrhundert nach Christus. Was wissen wir, Reinhard, über diesen Herrscher?
2: Er ist vor allen Dingen ja als Herrscher bekannt, er prägt sozusagen die Figur des Herrschers, fast sogar ein wenig des weisen Herrschers, also des Philosophenkönigs, der auf dem Thron sitzt und sich aus seiner Herrschaftsposition um das Volk kümmert und mit dem Volk auch gerne verbunden sein möchte. Er versucht, die Distanz zwischen sich als Herrscherfigur und dem Volk irgendwie ein wenig aufzuheben, und in dieser Rolle wird er auch überliefert und wird sehr stark auch als eine Figur dargestellt, die sich in den Auseinandersetzungen etwa um die islamischen Wissenskulturen, um die Deutungshoheit, welche islamische Tradition jetzt das Sagen haben müsse, stark positioniert hat. Das heißt, er wird immer dargestellt und überliefert als ein sehr engagierter und guter Kalif, der vor allen Dingen darum bemüht war, das Wohl seiner Untertanen irgendwie sicherzustellen.
1: Und das sagen jetzt die historischen Quellen.
2: Ne? Das sagen eigentlich mehr, und da ist er sehr viel stärker überliefert, in den pseudoliterarischen Quellen, also in den Quellen, die so etwas darstellen wie die gute Bildung, wo man sich damit ausschmücken kann, dass man eben sehr viel weiß um die Welt, weil man aus fernen Ländern Informationen für sich selbst in seinem privaten Umfeld benutzen kann. Und Harun al-Rashid ist jemand, der im Grunde für diese Verbindung zwischen Innen und Außen steht. Er wird eben sehr viel stärker eben als literarische Figur überliefert, und es ist kein Wunder, dass er in 1001 Nacht so prominent da ist. Echte, sozusagen brutale Herrscher wie ein umayyadischer Sultan, ein umayyadischer Kalif, die tauchen dann nicht auf, weil sie eben nicht so gut literarisch verarbeitbar sind wie eben gerade die Figur Harun al-Rashids.
1: Was ist denn dran, dass er tatsächlich sich unter das Volk mischt, sich verkleidet hat, um zu hören, wie es seinem Volk geht?
2: Also bei den Historikern wird überliefert, dass er tatsächlich eine solche Außenwirkung versuchte zu entwickeln. Das heißt, aus dem Palast herausgegangen, hat sich in das Volk gemischt, hat versucht rauszubekommen, wie denn die Stimmung im Volk ist. Das wird auch überliefert. Da weiß man aber nie, ist das jetzt ein literarisches Motiv, das in die Geschichte eingeschrieben worden ist, oder ist es irgendwie ein Dokument einer wirklichen historischen Situation, die mit dem verbunden ist, was man dann mit der Figur Harun al-Rashid auch dann verknüpft.
1: Bagdad, die Hauptstadt der Abbasiden. Was kann man über die Hauptstadt der Abbasiden erzählen?
2: Die Hauptstadt war eine wirklich gigantische Stadt. Das muss eine Stadt gewesen sein, die sicherlich mehr als 1 Million Menschen hatte, die über sehr viele ausgefeilte, auch städtische, urbane Technologien verfügte, inklusive Wasserleitungen und andere Dinge. Das heißt, es war eigentlich in der Zeit eine sehr fortschrittliche und sehr moderne Stadt, die vielleicht auch das Bild von Urbanität fortsetzte, was zuvor noch mit Byzanz oder gar noch mit Rom verbunden gewesen war. Das heißt, es ist eine in der Zeit moderne Stadt, die über Bibliotheken, über Hochschulen, über große Märkte, über Karawanenstationen verfügt und dadurch auch im Grunde so etwas wie eine Art von Weltstadt des 8., 9. Jahrhunderts darstellte. So vielleicht ein bisschen wie Paris, das Paris des 19. Jahrhunderts war, war Bagdad eben die Stadt des 9. und 10. Jahrhunderts.
1: Du hast jetzt mehrere Stichpunkte genannt. Ich würde ganz gerne mit dem Konstrukt erstmal einsteigen. Also wir haben den Herrscher, wir haben einen Hof und wir haben eine Stadt, die so groß ist, dass sie möglicherweise 1 Million Einwohner und Einwohnerinnen hatte. Was ist das für ein Modell gewesen? Wie kann man sich das vorstellen? Stand der Herrscher über allem? Der Hof? Welche Rolle spielte der Hof?
2: Wir haben da schon ein bisschen die Vorstellung, als wäre das eine Stadt von Louis XIV. Und das ist ja kein Wunder, dass die Erzählung 1001 Nacht in der Zeit von Ludwig XIV. Überliefert worden sind, also zu Beginn des 18. Jahrhunderts. Das wird dann sehr schnell damit verbunden, als wäre das so eine Art von absolutistischer Herrschaftskonstruktion, die auch in Bagdad existiert hatte, hätte, muss man sagen, weil was wir über die politische Struktur, über die Machtstrukturen in Bagdad und anderen Metropolen der Region wissen, ist, dass eine solche absolutistische Form von Macht und Organisation von Macht nicht existiert hat, sondern dass politische Macht, herrschaftliche Macht sehr verteilt war im Land und auch in Bagdad selbst sehr unterschiedlich ausgeübt wurde. In Bagdad gab es eben neben dem Palast beispielsweise auch die in 1001 Nacht berichteten Hayarun, das heißt die Briganten, die Räuber, die in der Stadt selbst noch ihr Unwesen trieben, Viertel beherrschten und dort quasi kleine Sultanate bildeten. Das heißt, wir haben es nicht mit einer großen einzelnen Herrscherposition zu tun, sondern mit einer Herrscherposition, die versuchte, so viel wie möglich unterschiedliche kleine Herrschaftsorte miteinander in Allianzen zu bringen, miteinander in Beziehung zu bringen. Und was darauf hinweist, dass man als Sultan hochkompetent sein musste, um als Kalif, um überhaupt an der Macht zu bleiben. Je mehr Verknüpfungen in der Stadt er auch kennenlernte, desto mehr Macht hatte er. Und das spiegelt sich dann wieder in 1001 Nacht. Das heißt, der Sultan musste sehr viel Informationen über die Macht haben, über die Organisation der Gesellschaft haben, um seine Macht ausüben zu können. Ich spreche immer jetzt von Sultan, weil in 1001 Nacht der Titel Sultan viel häufiger auftaucht als der Titel Kalif. Das deutet schon darauf hin, dass die Erzählungen, so wie sie auch erzählt werden, aus einer etwas späteren Zeit reproduzierten, das, was in Bagdad in der Zeit existierte.
1: Das finde ich sehr interessant. Also der Herrscher war gar nicht unbedingt der Herrschertyp, den wir uns aus dem absolutistischen Frankreich vorstellen, sondern es war jemand, der eigentlich jonglieren musste mit den verschiedenen Kräften in seinem Reich und auch in seiner eigentlichen Hauptstadt. Wie kann man sich denn das vorstellen, was wir so gängig als das Volk begreifen?
2: Das Volk gibt es eigentlich in 1001 Nacht nicht und das wird auch im historischen Texten eigentlich selten überliefert. Was als Volk gilt, wenn man den arabischen Ausdruck Ahl dafür nehmen würde, dann sind das immer Bewohner eines Ortes. Und diese Bewohner können sehr unterschiedlich sein und sie haben sehr unterschiedliche Geschichten und die ganze Identität dieser Orte, der Menschen in den Orten selbst, hängt von ihrer Geschichte ab. Wenn sie sie haben, ist gut. Wenn sie keine Geschichte haben, ist es nicht gut. Und auch das wiederum findet man in 1001 Nacht wunderbar wieder. In der französischen Literaturwissenschaft wird das ja als homme récit erzählt. Das heißt, das sind alles erzählte Menschen. Menschen, die nur davon leben, eine Geschichte zu haben. Nicht, dass sie irgendeine Identität haben. Das ist etwas, was wir uns heute gar nicht mehr vorstellen können. Wenn ich jemanden treffe, würde ich ihn oder sie fragen, wer bist du? Und dann kommt die Antwort, ja, ich bin die oder der und derjenige. In 1001 Nacht wird eigentlich das reproduziert, was auch die Historiker überliefern. Diese Form der Identität gibt es gar nicht, sondern das sind Menschen, die nur dann etwas zu sagen haben, wenn sie über eine Geschichte verfügen. Und diese Geschichte brauchen sie. In der Begegnung braucht man sie. Weshalb in 1001 Nacht ja oft dann die Situation entsteht, der traurige Mensch sitzt auf einem Feld und dann kommt der andere vorbei und sagt, wer bist du? Erzähl mir deine Geschichte. Und dann beginnt die neue Geschichte in 1001 Nacht. Und wenn er diese Geschichte nicht erzählen könnte, dann wäre er nichts. Das heißt also, es ist schon sehr wichtig, diese Form von Erzählung als Teil auch von Selbstidentifikation von Menschen zu begreifen. Und ein Volk hat eigentlich nie eine Geschichte, sondern die Leute bestehen aus einer Vielzahl von Geschichten, die miteinander irgendwie zu tun haben, verknüpft sind wie 1001 Nacht. Also so können wir uns das auch vorstellen. Und typischerweise hat man ja in Tausend und eine Nacht eigentlich immer nur die Erzählposition einzelner Menschen, aber selten ein Kollektiv, das als solches bezeichnet wird. Gruppen tauchen bei Djinnen auf, aber es tauchen selten Gruppen auf. Bei Sklaven tauchen sie auf, bei Verführern tauchen sie auf, aber selten tauchen sie als sozusagen als Handlungsraum auf, wo der Held oder die Heldin sich dann zu bewähren hat.
1: Also was man liest, da geht es um die Leute oder es geht um den Koch oder die Schneiderin, ne, Berufsgruppen. Gab es sowas wie eine Art Organisation, Zünfte, Gilden? Ist wahrscheinlich viel zu weit gegriffen, aber weil ich denke, was auch anklingt, ist an mancher Stelle dieses sich doch ein bisschen aufmümpfig verhalten. Und das spricht für mich auch ganz viel für so eine gewisse Autarkie. Also ich will jetzt nicht von politischer Organisation sprechen, eines Berufsverbandes, oder liege ich falsch?
2: Politisch wird man das wahrscheinlich nicht deuten können, aber man kann es schon als Autonomie deuten. Da sind die Handwerksbünde in Kairo, dann auch in Bagdad, dann sehr viel, viel prominenter. Insgesamt kann man schon sagen, die Berufsständigen, also im Grunde sind Tausend und eine Nacht Abbilder urbaner Kulturen. Die Urbanität steht im Vordergrund. Bauern gibt es nicht. Ich glaube, in der Geschichte kommt einmal ein Bauer vor. Die existieren nicht. Es gibt den Fischer, es gibt den Kaufmann, es gibt den Handwerker, es gibt den Lastenträger. Aber es gibt immer urbane Settings und es gibt so einzelne Leute, die außerhalb der Stadt herausgehen und dann auf die Jagd gehen oder sowas. Und das deutet doch schon darauf hin, dass es hier vor allen Dingen darum geht, dieses urbane Abbild in den Vordergrund zu rücken. Und dort haben wir eine ganz, ganz heterogene gesellschaftliche Landschaft abgebildet, die so heterogen ist wie überhaupt Handwerkskulturen, ständische Kulturen insgesamt ihre Vielfalt haben.
1: Kann man sagen, das ist im Zusammenhang, weil du sagtest, es gab Bibliotheken, dass man von einem Bildungsideal auch sprechen kann in dieser Zeit?
2: Ja, man muss nur den Anfang von der Handschrift lesen, die dann Claudia heute übersetzt hat. Und da wird ja schon darauf hingewiesen, wofür denn das überhaupt niedergeschrieben worden ist. Und wird auch gesagt, das ist ein Teil von Bildung. Das heißt, der Gebildete, die Gebildete bildet sich mit solchen Geschichten aus. Und das ist eben ein breiter Teil von Wissenskultur gewesen, der wahrscheinlich doch viel, viel umfangreicher anzunehmen ist, als wie es oft dargestellt wird. Also unsere Vorstellung, dass es so etwas wie eine mittelalterliche Welt gewesen sei, trifft wohl nicht zu, sondern eher müssen wir uns das schon vorstellen, dass das Bildungsideal, das Ideal, sich gut und höflich zu verhalten, viel Wissen zu haben und damit so eine Art von kulturellem Kapital anzuhäufen, dass das so stark im Vordergrund stand, dass selbst die Erzählungen von Tausend und eine Nacht Teil dieses Bildungsgutes waren und deshalb auch überliefert wurden.
1: Und das Interessante ist ja, dass, weil ich mich gerade fragte, war das Bildung, die vor allem den Höhergestellten, den Reichen vorbehalten war, also dem vielleicht höfischen Kontext? Aber was tatsächlich sehr auffällt, ist, dass ja jeder fast in Tausend und eine Nacht auch Gedichte vorträgt. Kann man denn dann so weit gehen, dass das Bildungsideal tatsächlich eines gewesen ist, das sich auf viele Leute bezogen hat?
2: Wir wissen ja, dass es drei Wissensorte in Bagdad oder in anderen Metropolen gegeben hat. Die Moschee, den Palast und den Markt. Der Markt, das ist nun, wo auch die Bücher bestellt wurden und die abgeschrieben worden sind. Diese drei Orte sind eigentlich Orte gewesen, wo die Wissenskulturen relativ breit auch die Gesellschaft repräsentiert haben. Und für viele Menschen war es wichtig, eben an dieser Bildung teilzuhaben, indem man auf den Markt ging und sich einen Text besorgte oder sich einen Text vorlesen ließ. Wenn man genügend Geld hatte, war das die einfachere Variante. Und auf diese Art und Weise dann auch an diesem Bildungsideal teilhaben wollte. Daneben gab es eben die Moschee, wo dann eben Rechtswissenschaft, Traditionswissenschaft, das islamische Wissen überliefert wurde und den Palast, wo ganz stark auch Fürstenspiegel, gutes Verhältnis, Fürsten, Politik und so weiter überliefert wurde. Und wenn man Tausend und eine Nacht wieder anschaut, wird das ja schön gespiegelt, nicht? Da tauchen dann manchmal die Moscheen auf, man aber schon sehr distanziert. Der Palast taucht auf und vor allen Dingen tauchen auch die Karikaturen des Fürstenspiegels auf. Das heißt, in Tausend und eine Nacht wird im Grunde die Welt erzählt aus der Position dieses Marktes heraus. Dann wird beobachtet, was im Wissen im Palast ist, was in der Moschee für Wissen ist. Aber das eigentliche entscheidende Zentrum für gutes Wissen ist eben die Vielfalt, die auf dem Markt möglich war. Man braucht ja nur zum Handschriftenhersteller hingehen und sagen, ich suche ein Buch von so und so, kannst du mir das besorgen, abschreiben, mir geben. Wie lange brauchst du dafür? 2 Wochen, 3 Wochen? Gut, dann ist die Sache erledigt, dann ist das Buch gekauft. Dieses Book-on-Demand-Prinzip war so stark, dass sicherlich auch einige sehr berühmte Wissenschaftler und auch einige Wissenschaftlerinnen davon gut leben konnten.
1: Dann schließe ich daraus, dass die Geschichten sich eigentlich an alle richteten.
2: Ja, so wird es auch berichtet, also in Tausend und eine Nacht.
1: Ja, aber die Frage ist, können wir das historisch auch so nachvollziehen?
2: Ja, müssten wahrscheinlich, wenn man sich überlegt, welche Informationen wir über die frühen Formen von Tausend und eine Nacht haben, so wird schon darauf hingewiesen, die früheste Erwähnung davon ist bezogen auf einen Text, der in Kairo gefunden worden ist, später, als Kairo noch nicht gegründet wurde, sondern für Start damals war, aus dem 9. Jahrhundert. Und das ist völlige Provinz gewesen aus der Perspektive von Bagdad. Das ist so, man will gar nicht sagen, wo, Bayerischer Wald oder wo auch immer. Und dort findet man dann eben ein Exemplar von einer Handschrift. Dort hat man diese Handschrift und das deutet darauf hin, wie weit verbreitet die damals war. Und das heute weiß man gar nicht mehr, wie weit die wirklich verbreitet war. Aber sie war sicherlich nicht ein Text nur der höfischen Gesellschaft in Bagdad.
1: Ich würde gerne mal auf ein Stichwort kommen, das ich jetzt mal als Toleranzprinzip ansprechen möchte. Wir können aber gleich darüber reden, ob es das gegeben hat. Harun al-Rashid war ja Herrscher über ein großes Reich mit Handelsbeziehungen weit über die Grenzen hinaus. In den Erzählungen wird das ja auch immer wieder erwähnt. Wie offen war das Reich de facto und inwiefern prägte, ich nenne es jetzt mal vorsichtig, Multikulturalismus. Inwiefern prägte das eigentlich den Zeitgeist?
2: Auf der einen Seite haben wir so etwas wie einen übergeordneten Rahmen, der durch das Arabische und durch die muslimische Kultur definiert erschien. Also, wobei nicht der Islam selbst angesprochen ist, sondern eben die Praxis der einzelnen Menschen, sich als Muslimen oder Muslim darzustellen. Das ist der übergeordnete Rahmen. Und unter diesem Rahmen ist eine so große Heterogenität auch dokumentiert, dass man durchaus auch annehmen kann, dass diese Wirklichkeit, die in Tausend und einer Nacht behauptet wird, eine gewisse Entsprechung hatte in den sozialen Welten des 9. und 10. Jahrhunderts.

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2: فلما كانت الليله القابله قالت دينارزاد لاختها شهرزاد.
1: Und wieder war es Nacht geworden und Dinarazad sagte zu ihrer Schwester:
2: Ja, Shahrazad. إن كنت غير نائمة.
1: Shahrazad, wenn du nicht schläfst, dann erzähl uns eine Geschichte.
2: فحدثينا بحدوث من احاديثك الحسان.
1: Und Shahrazad antwortete:
2: قالت
3: mit Vergnügen.
2: حبا وكرامة.
3: Die Leute behaupten, dass die Dame, nachdem das dritte Lied vorbei war,

0: Der Kalif zeigte auf den Träger. Dann blinzelten die Bettelmönche mit ihrem einen Auge dem Träger zu, um ihm zu verstehen zu geben, dass er rüberkommen sollte. Der Träger näherte sich und sie fragten ihn, was hier vor sich ginge.
1: Kulna Filhauer Schauer.
0: In der Luft sind wir alle gleich. Damit erklärte er ihnen, dass er genauso unwissend ist wie sie. Der einzige Grund, warum ich hier bin, ist, dass mir aufgefallen ist, dass es nur Frauen sind und ich zu ihnen meinte, euch fehlt doch ein Mann. Deshalb bin ich geblieben. Das ist aber erstaunlich, wunderte sich der Kalif. Aber jetzt hört mal zu, so geht's nicht weiter. Wir sind 7 Männer und das sind nur 3 Damen. Wir werden sie dazu bekommen zu reden. Und wenn nicht friedlich, dann mit Gewalt. Also verständigten sie sich alle miteinander. Der Einzige, der dagegen war, war Jafar, der Visier. Lasst sie lieber in Ruhe. Wir haben ihnen ein Versprechen gegeben und das wollen wir nicht brechen, meinte er. Der Morgen bricht bald an und dann kannst du sie alle zu dir bestellen und sie ausfragen, mein lieber Kalif. Aber jetzt müssen wir unser Versprechen halten. Nein, nein, nein, nein, nein, nein, nein. Ich kann mich nicht mehr gedulden, meinte der Kalif und sagte, die Bettelmönche sollen sie jetzt fragen. Keine gute Idee, warnte Jafar den Kalifen. Sie beratschlagten sich weiter hin und her und entschieden sich, dass der Träger fragen sollte. Während sie da so die Köpfe zusammensteckten, kam eine der Damen näher. Na, was tuschelt ihr denn hier? Also trat der Träger vor. Meine Dame, die anderen wollen wissen, was es mit den Hündinnen auf sich hat. Warum ihr sie zuerst geschlagen habt und dann mit ihnen geweint habt. Und was es mit der Dame auf sich hat, die ohnmächtig geworden ist. Warum sie diese Spuren von den Stockschlägen überall auf dem Körper trägt. Das ist alles, was sie wissen wollen. Ist das wahr? Fragte die Dame. Stimmt es, was er über euch sagt? Ja, ja, bestätigten alle, außer Jafar. Der schwieg. Na gut, sagte die Dame, das ist ja interessant. Erinnert ihr euch noch an das Versprechen, was ihr gegeben habt, als ihr hier reingekommen seid? Dass ihr eingewilligt habt, nicht nachzufragen, weil ihr sonst etwas hören würdet, was euch nicht gefällt? Trotz alledem seid ihr nicht schuldig, denn schuldig ist nur der, der euch hereingelassen hat. Sie krempelte sich ihre Ärmel hoch, schlug 3-mal kräftig auf den Boden und schrie, macht schnell. Auf einmal öffneten sich die Türen eines weiteren Schrankes und 7 schwarze Sklaven kamen mit gezückten Schwertern herausgestürmt. Und in einem einzigen Augenblick hatten die 7 Sklaven alle 7 Gäste überwältigt, gefesselt und in einer Reihe hingelegt. Dann stellten sie sich so auf, dass jeder Sklave sein gezücktes Schwert auf den Kopf eines der Gefangenen richtete. Gib uns die Erlaubnis, ihnen die Köpfe abzuschlagen, sagten sie zu der Dame. Einen Moment noch ganz kurz. Ich möchte noch ein wenig mit Ihnen sprechen, bevor ihr Ihnen die Köpfe abschlagt. Meine liebe Herrin, jammerte der Träger, bestrafe mich nicht für die Schuld der anderen. Alle anderen haben euer Gesetz übertreten und sich schuldig gemacht, aber nicht ich. Unser Tag hätte so schön zu Ende gehen können, wenn nicht diese Bettelmönche gekommen wären, die mit ihrem einen Auge jede Stadt, die sie betreten, in Schutt und Asche legen und in einen Sündenpfuhl und in eine Mördergrube verwandeln. Dann sprach er die folgenden Verse.
1: Ma ahsan al-afwa min al-qadiri. La siyama min ghayri di nasiri. Bi hurmat al-wuddi alladhi baynana.
0: Ich bitte dich,
1: la taqta'u.
0: Um unserer Freundschaft willen. Schlag nicht den ersten für den letzten breit.
1: Al-awwala bil-akhiri.
0: Die Dame muss

0: zu lachen,
1: obwohl sie zornig war. Sie ging auf alle die gefesselten Gäste zu und sagte dann:
0: Ich würde gerne wissen, wie es mit euch steht und wer ihr seid. Und wie es kommt, dass ihr in dieses Haus eingetreten seid.
1: Antwortet mir, denn ihr habt nur noch ein Stündchen zu leben. Es ist klar, dass ihr mächtige Leute seid.
0: Wärt ihr das nicht, hättet ihr niemals den Mut gehabt, hier überhaupt herzukommen.
2: Hey, sagte der Kalif zu Jafar, erklär ihr, wer wir sind, sonst tötet sie uns noch, ohne zu wissen, mit wem sie es zu tun hat.
0: Genau das haben wir auch verdient, meinte Jafar dazu nur.
2: Ist jetzt etwa die Zeit, Witze zu machen? Sag es ihr, meinte der Kalif.
1: Die Dame wandte sich an die Sklaven und befahl ihnen, jeder der Gefangenen, der mir seine Geschichte erzählt, den lasst laufen. Wer seine Geschichte aber nicht mit mir teilen möchte, dem schlagt den Kopf ab.
3: Da erreichte das Morgengrauen Shahrazad und sie hörte auf zu erzählen.
4: فقالت دينارزاد لأختها
3: Schwester,
4: ما أطيب حديثك يا أختها.
3: Du kannst jetzt nicht aufhören zu erzählen, deine Geschichte ist so unglaublich spannend, sagte Dinarzad. Und Shahrazad antwortete,
0: Das ist noch gar nichts gegen das, was ich euch morgen Nacht erzählen werde.
4: قالت أين هذه مما أحدثكم به في ليلة القابلة.
0: Vorausgesetzt, ich lebe dann
4: noch.
0: Und der König verschont mich.
4: أبقاني الملك.

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2: فلما كانت الليلة القابلة قالت دينارزاد لأختها شهرزاد.
1: Und wieder war es Nacht geworden und Dinarasad sagte zu ihrer Schwester:
2: يا شهرزاد إن كنت غير نائمة.
1: Shahrazad, wenn du nicht schläfst, dann erzähl uns eine Geschichte.
2: فحدثينا بحدوث من أحاديثك الحسان.
1: Und Shahrazad antwortete:
2: قالت
3: mit Vergnügen.
2: حبا وكرامة.
3: Es ist mir zu Ohren gekommen, dass die Dame all den Gefangenen sagte, sie müssen ihre Geschichte erzählen und wenn sie das nicht täten, würde ihnen der Kopf abgehackt werden. Der Träger trat als erstes hervor und sagte, nun, du weißt ja, wie ich hierher gekommen bin. Ich arbeite als Träger und ich habe deiner Schwester geholfen, einkaufen zu gehen. Wir sind vom Weinverkäufer zum Laden des Fleischers. Vom Fleischer zum Feinkosthändler, vom Feinkosthändler zum Gemüseladen, vom Gemüseladen zum Nussverkäufer. Und von dort, ja. Mach, dass du wegkommst, sagte die Dame. Woraufhin der Träger antwortete, nein. Ich möchte nicht eher gehen, bevor ich die Geschichten der anderen gehört habe. Als nächstes erzählte einer der Bettelmönche seine Geschichte. Meine Herrin, ich bin als Königssohn von Räubern überfallen worden. Ich war in der Wüste und auf einmal in großer Not. Ein Ifrit fand mich und verwandelte mich in einen Affen. Einen äußerst klugen Affen. Irgendwann gelangte ich an ein Meeresufer und traf dort auf Kaufleute. Und mit denen segelte ich in eine Stadt. Der Sultan in dieser Stadt hatte seinen sehr klugen und weisen Wesir verloren. Jetzt war er auf der Suche nach einem neuen. Dieser sollte eine genauso wunderschöne Handschrift haben wie der alte Wesir. Die Kaufleute, mit denen ich unterwegs war, kannten bereits meine schöne Schrift und wie talentiert ich schreiben konnte. So kam es, dass ich eine Schriftrolle beschrieb, um dem Sultan eine Probe zu geben. Ich schrieb in 7 verschiedenen Schriftarten darauf. In Rayhan, Nasri, Muhaqqaq und Thuluth. Die Hofleute des Königs nahmen diese Rolle entgegen und brachten sie dem Sultan. Der war völlig außer sich vor Freude. Geht sofort zu dem, der diese 7 Schriftarten kann. Bringt ihm von mir diese Maultierstute und dieses Gewand. Seine Boten mussten darüber nur lachen. Der König wurde zornig, aber die Boten erklärten ihm, König, der Schreiber dieser Zeilen ist ein Affe. Ist das wahr? Ja, das hat ein Affe geschrieben, sagten sie. Das konnte der Sultan nicht glauben. Er sagte, bringt mir sofort diesen Affen in diesem Gewand und auf dieser Maultierstute. Und so kamen die Leute des Königs zu mir, kleideten mich in sein Gewand ein und ich ritt auf der Maultierstute zu seinem Palast. Die Leute drehten völlig durch. Alle kamen aus ihren Häusern raus. Jeder wollte sich ansehen, was da gerade vor sich ging. Der König hat einen Affen zum Visier gemacht. Ich aber ging zum König rein, verneigte mich, machte 3 höfliche Diener, küsste seine Hände und ließ mich auf die Knie fallen. Alle Anwesenden waren erstaunt über meine Höflichkeit. Das ist wirklich erstaunlich, sagte der König. Er ließ dann eine Tafel auftischen und schickte alle anderen raus, sodass nur noch sein Diener, sein Mamluk und ich mit ihm gemeinsam da waren. Bevor wir aßen, wusch ich mir die Hände 7 Mal, verbeugte mich und kniete mich dann nieder. Nachdem ich ganz manierlich etwas gegessen hatte, holte ich Tintenfass und Schreibrohr und schrieb ein Gedicht mitten auf die Tafel.
4: عجب الغرانيق في ربع السكابيجي واندب لفقد القلايا.
3: Bleib stehen bei den Kranichen im Land der Marinade.
4: والطبهيجي.
3: Und weine über Leber und gegrillte Fleischroulade.
4: لله در الشوى ما كان أطيبه.
3: Mein Gott.
4: والبقل.
3: Was war das Grillfleisch lecker in der guten Zeit?
4: يغمس في.
3: Als fröhlich tauchten Kräuter sich in Essigmarinade.
4: خل السكريج.
3: Da machte mich kein Hunger zittern, denn ich hielt mich streng an süßes Mehlgebäck im Bläschenkranz der Fettfritade. Geduld, mein Herz. Das Schicksal ist lauter Veränderung. Heute hält es uns gefangen.
4: Ja, nafsu sabran, fa inna dahradu ghayran.
3: Morgen löst es die Blockade.
4: In daqa yawman, ghadan ya'ti bitafriji.
3: Der König las das und wurde nachdenklich. Wenn dieses Wesen noch einen menschlichen Körper dazu hätte, dann würde er alle seine Zeitgenossen übertreffen. Kannst du etwa auch Schach spielen? Fragte er mich. Ich nickte, verbeugte mich und wir begannen zu spielen. Die erste Partie war unentschieden, die zweite gewann ich und die dritte spielte ich genauso fehlerfrei und gewann auch die. Dann schrieb ich auf das Schachbrett:
4: Jayshani yaqtatilani tula naharihim.
3: Zwei Armeen bekämpfen sich den lieben langen Tag.
4: Wa qatlahum fi kulli waqtin
3: zaidi. Immer stärker wird ihr Kampf, mit dem sie sich bekriegen.
4: Hatta idha junna ad-dhalamu alayhim.
3: Bis sie dann, sobald es über ihnen dunkel wird,
4: nama jami'an fi farashin.
3: Schlafend all in einem Bette beieinander liegen.
4: Wahidi.
3: Der König war völlig fassungslos. Das muss ich meiner Tochter sagen. Er ließ die Tochter holen und als sie reinkam, verhüllte sie mit einem Schleier ihr Gesicht. Vater, wie weit ist dein Ehrgefühl gesunken, dass du mich vor diesen Männern vorführst? Aber wer ist denn hier? Hier ist dieser Mamluk, der selber noch ein Kind ist. Der Eunuch, der dich wie eine Ziehmutter großgezogen hat, ich, dein eigener Vater und dieser Affe, vor wem, mein Kind, verhüllst du denn bitte dein Gesicht? Na, vor diesem jungen Mann hier, sagte die Königstochter zu ihm. Das ist der Sohn des Königs Afdimaruz, dem Herrn der Ebenholzinseln. Ein Ifrit hat ihn in einen Affen verwandelt. Der König wunderte sich. Woher, um Gottes Willen, willst du das bitte wissen? Weißt du denn nicht, dass ich 70 Zauberkünste beherrsche? Seit klein auf lerne ich das Hexen und das Zaubern. Wenn ich wollte, könnte ich jetzt alle Steine aus deiner Stadt hinter den Berg Raf und hinter den Ozean, der die Welt umschließt, versetzen. In weniger als einem Augenblick. Du verwandelst diesen Affen jetzt sofort zurück, damit ich ihn zu meinem Vezier ernennen kann und ihn mit dir verheiraten kann. Mit Vergnügen, antwortete die Königstochter, griff zu einem Messer aus Eisen
5: Da erreichte das Morgengrauen Schahrazad und sie hörte auf zu erzählen. Schwester, du kannst jetzt nicht aufhören zu erzählen, deine Geschichte ist so unglaublich spannend, sagte Dinarzad. Und Schahrazad antwortete,
3: das ist noch gar nichts gegen das, was ich euch morgen Nacht erzählen werde. Vorausgesetzt, ich lebe dann.
4: Wow.
3: Und der König verschont mich.
4: Abqani al-Malik.

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1: In der Nacht darauf erzählte Shahrazad.
2: Also ich habe gehört, dass der zweite Bettelmönch dieser Dame erzählt hat, dass die Königstochter sich ein Messer genommen hat und auf der Klinge dieses Messers waren hebräische Zeichen eingraviert. Und mit dieser Klinge begann sie auf dem Boden des Palastes einen Kreis zu ziehen um sich herum. Und in die Linie dieses Kreises hat sie Namen und magische Talismane geritzt. Währenddessen murmelte sie Zaubersprüche und Beschwörungsformeln. Es ist eine kurze Zeit vergangen und auf einmal wurde es ganz dunkel. Es war schwarz vor unseren Augen, wir konnten nichts sehen. Wir glaubten, der Himmel würde über uns einstürzen. Als plötzlich der Ifrit auf den Boden hinabkam, in Form eines Löwen, so groß wie ein Kalb. Wir hatten unfassbare Angst. Was willst du hier? Hau ab, du Hund, meinte die Königstochter, als sie ihn sah. Und der Ifrit meinte, du treuloses Weib, wir haben einander einen Eid geschworen. Hast du mir nicht versprochen, dass wir uns in Ruhe lassen? Verfluchter Kerl, denkst du wirklich, dass ich deinem Eid glaube, dass ich dir vertraue? Dann bekommst du, was du verdient hast, sagte der Ifrit und stürzte sich mit einem Gebrüll auf die Königstochter. Aber die Königstochter war schneller. Sie nahm ein einziges Haar von ihrem Kopf und begann es zu schwenken von einer Seite zur anderen. Und während sie das machte, formte sie ihre Lippen zu einem unverständlichen Spruch. Und auf einmal verwandelte sich das Haar in ein Schwert. Mit diesem Schwert holte sie aus und schlug auf den Löwen ein. Der Körper zerteilte sich und trennte sich vom Kopf und alles, was noch übrig blieb, war der Kopf des Löwen, der sich zu einem Skorpion verwandelte. Währenddessen verwandelte sich die Königstochter in eine Schlange. Die Schlange und der Skorpion kämpften heftig miteinander. Dann verwandelte sich der Skorpion in einen Geier und flog aus dem Palast. Daraufhin verwandelte sich die Schlange in einen Adler, um dem Geier hinterher zu fliegen, und beide waren aus dem Palast verschwunden. Dann tat sich plötzlich der Erdboden auf. Mitten im Palast öffnete sich ein riesiger Spalt, aus dem eine schwarz-weiße Katze gesprungen kam. Und hinter der Katze, direkt hinter ihr, ein Wolf. Und dieser Wolf stürzte auf die Katze ein und beide begannen miteinander zu kämpfen, bis der Wolf sie besiegte. Die Katze fing an zu schreien und zu jaulen und verwandelte sich in einen Wurm. Und dieser Wurm hat dann angefangen, über den Palastboden zu kriechen, bis er einen Granatapfel fand. Der Wurm bohrte sich in diesen Granatapfel hinein, tiefer und tiefer und tiefer. Und der Granatapfel begann sich aufzuquellen und anzuschwellen und zu schweben und wurde so groß wie eine Wassermelone, wie eine gestreifte Wassermelone. Währenddessen hatte sich der Wolf in einen weißen Hahn verwandelt. Der Granatapfel schwebte weiter oben unter der Kuppel und plötzlich stürzte er auf den marmornen Boden und verteilte all seine Kerne im Palast. Der Hahn fing an, sich aufgeregt, auf jeden einzelnen dieser Kerne zu stürzen und sie aufzupicken, jeden einzelnen, bis nur noch ein einziger übrig war. Den konnte er nicht finden. Der lag versteckt auf dem Rand des Springbrunnens. Da stieß der Hahn einen solch schrillen Schrei aus, dass wir kurz dachten, der ganze Palast bricht gleich zusammen. Auf einmal drehte sich der Hahn zufällig um, sah den allerletzten Kern, stürzte sich auf ihn und wollte ihn gerade aufpicken.
1: Da erreichte das Morgengrauen Schahrazad und sie hörte auf zu erzählen.
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1: Null Uhr. Heute ist Samstag, der 22. August. Die Nachrichten. Die Präsidentin des Bundesamts für Sicherheit in der Informationstechnik, Plattner, dringt auf mehr Schutz vor Cyberangriffen in Ländern, Kommunen und der Wirtschaft. Deutschland stehe dauerhaft unter Beschuss, sagte Plattner im Interview der Woche des Deutschlandfunks. Als Beispiel nannte sie etwa den Versuch, in IT-Systeme einzudringen, um Daten zu verschlüsseln und Lösegeld zu erpressen. Hinzu kämen politische Spionage und Sabotage in einer geopolitisch aufgeladenen Lage. Mit Blick auf die Cybersicherheit der bevorstehenden Landtagswahlen in Deutschland zeigte sich Plattner insgesamt zuversichtlich. Wahlen stünden immer wieder unter Beschuss, das habe man aber bisher im Griff. Volkswagen-Chef Blume hat die Lage bei Europas größtem Autobauer als mehr als kritisch bezeichnet. VW sei zwar handlungsfähig, sagte Blume in einem Interview, das im Intranet des Unternehmens veröffentlicht wurde und das der deutschen Presseagentur vorliegt. Die aktuelle Rendite reiche aber nicht aus, um Zukunftsinvestitionen dauerhaft zu finanzieren. Trotz Einsparungen seien die Kosten weiterhin zu hoch, so der VW-Chef. Blume hatte angekündigt, den Konzern bis 2030 neu aufzustellen und den Sparkurs deutlich zu verschärfen. In der Belegschaft wächst die Sorge vor einem weiteren Stellenabbau. Zuletzt war von bis zu 50.000 gefährdeten Arbeitsplätzen die Rede. Bis Ende August finden 9 Betriebsversammlungen statt, bei denen der Vorstand der Belegschaft Rede und Antwort stehen soll. Bei russischen Drohnenangriffen auf die ukrainische Stadt Kryvyi Rih sind nach jüngsten Angaben mindestens 15 Menschen getötet worden. Wie der Chef der städtischen Militärverwaltung mitteilte, wurden zudem 130 Menschen verletzt. Unter anderem sei ein großes Einkaufszentrum getroffen worden. Kryvyi Rih ist die Heimatstadt von Präsident Selenskyj und liegt etwa 350 Kilometer südöstlich der Hauptstadt Kiew. Selenskyj sprach von Terrorakten. Die Bauarbeiten für den von US-Präsident Trump geplanten Ballsaal am Weißen Haus können vorerst weitergehen. Der Vorsitzende Richter des Obersten Gerichtshofs, Roberts, unterzeichnete eine einstweilige Verfügung. Diese erlaubt die Fortsetzung der Arbeiten, während der Supreme Court über einen Einspruch der US-Regierung gegen den zuvor verhängten Stopp berät. Zuletzt hatte ein Berufungsgericht entschieden, dass Trump den weitreichenden Umbau des Ostflügels des Weißen Hauses nicht ohne ausdrückliche Zustimmung des Kongresses hätte beginnen dürfen. Der Ballsaal ist eines von mehreren Prestigeprojekten des Präsidenten, die er bis zum Ende seiner Amtszeit umsetzen will. Das Vorhaben soll mehrere hundert Millionen Dollar kosten. Die Bauarbeiten hatten im vergangenen Herbst begonnen. Bei einem Angriff mit einem Schwert in einer Schule im schwedischen Fagersta ist ein Mensch getötet worden. 3 weitere Personen wurden nach Angaben der Polizei verletzt, 2 von ihnen schwer. Bei ihnen soll es sich um minderjährige Jungen handeln, wie der schwedische Rundfunk berichtet. Über das Todesopfer gab es zunächst keine weiteren Angaben. Der Täter soll demnach ein früherer Schüler der Einrichtung sein. Er wurde von der Polizei angeschossen und festgenommen. Das Motiv ist bislang nicht bekannt. Die deutschen Springreiter sind erstmals seit 2010 wieder Weltmeister. Bei der Heim-WM in Aachen triumphierte die Equipe, bestehend aus Markus Ening, Sophie Hinners, Daniel Deusser und Richard Vogel, nach 3 Durchgängen vorzeitig. Sie hatten schon vor dem finalen Umlauf in Führung gelegen. Im DFB-Pokal der Männer sind der VfB Stuttgart, Eintracht Frankfurt, der Karlsruher SC und der 1. FC Kaiserslautern in die 2. Runde eingezogen. Stuttgart siegte gegen Rostock mit 4:0 und Karlsruhe gegen Münster mit 2:1. Frankfurt setzte sich gegen St. Tönis mit 11:0 durch. Kaiserslautern gewann mit 1:0 in der Verlängerung gegen Mannheim. Wegen Ausschreitungen wurde die Begegnung für rund 20 Minuten unterbrochen. Zum Auftakt der Frauenfußball-Bundesliga setzten sich die Titelverteidigerinnen aus München bei Union Berlin mit 4:1 durch. Das Wetter? Nachts wechselnd bewölkt, gebietsweise Schauer und Gewitter. Tiefstwerte 14 bis 9 Grad. Am Tag bei wechselnder Bewölkung, vor allem im Nordwesten und in der Mitte Schauer und einzelne Gewitter. Temperaturen 18 bis 23 Grad. Die weiteren Aussichten: am Sonntag im Norden bewölkt mit Schauern und einzelnen Gewittern, in der Südhälfte heiter bis wolkig, im Südwesten teils sonnig, 17 bis 25 Grad. Das waren die Nachrichten.
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0: Herzlich willkommen zu dieser Mitternachtsstunde hier in unserem 1001 Nacht Erzählfluss. Schon seit dem Abend, seit 20 Uhr, spielen wir hier die erste Staffel unserer 1001 Nacht Hörspielserie. Und die Geschichte wird die ganze Nacht über weitergehen, bis morgen früh um 6. Und morgen Abend geht's dann weiter mit einer zweiten, ganz neuen Staffel in eine zweite 1001 Nacht Spezialnacht. Doch jetzt steigen wir erstmal wieder ein in diesen Kampf der Verwandlung. Zwei magische Wesen, die sich in sämtliche Kreaturen verwandeln können und sich gegenseitig besiegen wollen.
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3: فلما كانت الليلة القابلة قالت دينارزاد لأختها شهرزاد.
2: Und wieder war es Nacht geworden und Dinarasad sagte zu ihrer Schwester:
3: يا شهرزاد إن كنت غير نائمة.
2: Shahrazad, wenn du nicht schläfst, dann erzähl uns eine Geschichte.
3: فحدثينا بحدوث من أحاديثك الحسان.
2: Und Shahrazad antwortete:
3: قالت
4: mit Vergnügen.
3: حبا وكرامة.
4: Es ist mir zu Ohren gekommen, dass der Bettelmönch den Damen erzählte, dass sich der Hahn freute und diesen einen Granatapfelkern gerade aufpicken wollte, als dieser in den Springbrunnen fiel und sich dort sofort in einen Fisch verwandelte. Und als Fisch schwamm er dann umher in diesem Brunnen. Also blieb dem Hahn nichts anderes übrig, als sich in einen größeren Fisch zu verwandeln, den anderen Fisch zu verfolgen im Springbrunnen, und sie begannen dort drin zu kämpfen. Und sie gruben sich immer tiefer in die Erde hinein, bis sie dort für 2 Stunden verschwanden. Zack, weg. Man hat nichts mehr von ihnen gehört. Dann auf einmal hörten wir einen lauten Schrei, Gebrüll, Geheul. Wir erschraken uns. Der Ifrit stand wieder vor uns. Und sein ganzer Körper war bedeckt mit lodernden Flammen. Aus jeder seiner Poren quoll das Feuer, aus den Augen schossen Feuerpfeile, aus seinen Nasenlöchern explodierten die Flammen und sein Atem strahlte von einer Hitze. Hinter ihm war das Mädchen und auch sie war von Flammen bedeckt. Die beiden kämpften, sie waren eingeschlossen von den Flammen. Und der gesamte Palast war mit Rauch erfüllt. Wir dachten, das war's, wir ersticken jetzt. Es wurde immer heißer, die Flammen schlugen immer höher. Es gibt keine Kraft und keine Stärke, außer bei Gott, dem Erhabenen und Mächtigen, sagten wir uns und ergaben uns unserem Schicksal. Vorbei, das war's. Nach einer Weile stand der Ifrit wieder vor uns, in einem Flammenmeer, völlig bedeckt von Feuer. Er machte einen großen Sprung und stand direkt vor uns in der gewölbten Halle. Der Ifrit blies mit seinem Feueratem in unsere Gesichter. Sofort packte ihn das Mädchen und schrie auf ihn ein. Einer der Funken, den der Ifrit ausgeblasen hatte, traf mein Gesicht und mein rechtes Auge verbrannte. Das alles passierte, während ich noch in der Gestalt eines Affen war. Ein zweiter Funke traf den König, die Hälfte seines Gesichtes verbrannte, sein Bart und sein Kiefer genauso. Und ein dritter Funke traf auf die Brust seines Dieners. Er verbrannte und starb auf der Stelle. Jetzt sterben wir auch, dachten wir. Wir hätten innerlich abgeschlossen, aufgegeben, komplett. Auf einmal hörten wir eine Stimme rufen. Die Ungläubigen sind besiegt. Das war die Königstochter. Sie hatte den Ifrit bezwungen. Das ist noch nie passiert, das gibt es nicht. Ein Ifrit kann man nicht einfach so bezwingen. Als wir hinschauten, sahen wir, dass er zu einem Haufen Asche geworden war. Das Mädchen rannte auf uns zu, bringt mir eine Tasse mit Wasser, schnell. Und dann sprach sie die folgende Formel: Du sollst erlöst sein durch die Macht und Magie des Namens Gottes, des Allerhöchsten. Während sie das sagte, sprenkelte sie Wasser auf mich. Ich schüttelte mich und zack, ich war wieder ein Mensch. Aus Fleisch und Blut. Herrlich. Unglaublich. Dann begann das Mädchen zu stöhnen. Es brennt. Es brennt. Sie jammerte. Mein Vater, ich werde nicht mehr lange leben. Ein Flammenpfeil vom Ginny hat mich getroffen. Ich bin den Kampf gegen Ginny ja nicht gewöhnt. Ich meine, er hat mir keine großen Mühen bereitet, bis zu dem Moment, als der Granatapfel auseinandergebrochen ist und ich zum Hahn geworden bin, um die Kerne aufzupicken. Genau in dem einen Kern, den ich übersehen habe, steckte sein Lebensgeist. Und ich konnte den einfach nicht finden. Deshalb führte kein Weg daran vorbei, dass wir diesen elenden Kampf führen mussten, unter der Erde, zwischen Luft und Himmel. Jedes Mal, wenn er einen neuen Zaubertrick anwandte, übertrumpfte ich ihn mit einem stärkeren Zaubertrick. Bis zu dem Moment, wo ich zur Feuerkunst griff. Feuer wird selten angewandt und wer davon Gebrauch macht, der überlebt es nicht. Aber weil ich geschickter bin als er, konnte ich ihn töten. Gott soll ich über meinen Verlust hinwegtrösten. Dann schrie sie noch einmal: Es brennt! Es brennt!

0: وأدرك شهرزاد الصبح فسكتت عن الحديث.
1: Da erreichte das Morgengrauen Schahrazad und sie hörte auf zu erzählen.
0: فقالت دينارزاد لأختها:
1: Schwester,
0: ما أطيب حديثك يا أختا.
1: Du kannst jetzt nicht aufhören zu erzählen, deine Geschichte ist so unglaublich spannend, sagte Dinarzad. Und Schahrazad antwortete:
2: Das ist noch gar nichts gegen das, was ich euch morgen Nacht erzählen werde.
0: قالت: أين هذه مما أحدثكم به في ليلة القابلة؟
2: Vorausgesetzt, ich lebe dann
0: noch.
2: Und der König verschont mich.
0: أبقاني الملك.

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0: فَلَمَّا كَانَتَ اللَّيْلَ الْقَابِلَ قَالَتْ شَهْرَزَاد.
1: In der Nacht darauf erzählte Shahrazad:
2: Es ist mir zu Ohren gekommen, dass der zweite Bettelmönch der Dame Folgendes erzählt hat. Die Königstochter schrie: Es brennt, es brennt. Und der König sagte: Mein liebes Kind, ich werde auch sterben. Warum sollte ich weiterleben, wo schon dein Diener auf der Stelle gestorben ist und dieser Mann hier sein Auge verloren hat? Er fing an zu weinen und ich weinte mit ihm. Dann schrie das Mädchen wieder: Feuer, Feuer. Wir bemerkten, dass zwischen ihren Beinen ein Funke hing. Der Funke stieg auf und glühte zwischen ihren Schenkeln. Es brennt, es brennt, schrie das Mädchen, während der Funke sich an ihre Brust hängte. Und sie rief immer weiter: Feuer, Hilfe, Feuer, Hilfe. Bis sie schließlich völlig verbrannt war. Nur noch ein Haufen Asche.

0: Ich habe mir gewünscht, wieder ein Hund oder ein Affe zu sein. Oder lieber zu sterben, als mit ansehen zu müssen, wie dieses Mädchen leiden musste und zu Asche wurde. Der Vater sah, dass sie tot war. Er schlug sich ins Gesicht. Ich auch. Ich schrie dazu laut, hörte nicht mehr auf. Seine Diener kamen, sahen den Sultan wie tot daliegen und neben ihm zwei Haufen Asche. Sie hatten keine Ahnung. Es war schrecklich für alle. 7 Tage lang wurde getrauert. Der Sultan ließ über der Asche seiner Tochter eine Grabkuppel errichten. Die Asche des Ifrit aber verstreute er in alle Winde. Dann wurde der Sultan sehr krank. Erst nach 1 Monat hatte er sich wieder etwas erholt. Sein Bart war nachgewachsen. Junge, hör mir jetzt ganz genau zu, was ich dir zu sagen habe und widersprich mir nicht, sonst bringe ich dich auf der Stelle um. Egal, was es sei, ich würde ihm nicht widersprechen, das sagte ich ihm. Wir hätten immer ein gutes Leben, meinte er. Wir waren glücklich und das Schicksal stand immer auf unserer Seite, bis du hier aufgetaucht bist. Meine Tochter ist gestorben, deinetwegen. Mein Diener ist gestorben, deinetwegen. Ich hätte fast mein Leben gelassen. Alles deine Schuld. Deine Rettung haben wir mit unserem Leben bezahlt. Ist dir das klar? Ich will, dass du verschwindest und dich nie wieder hier blicken lässt. Und wenn ich dich noch einmal sehe, dann werde ich dich auf der Stelle töten. Verschwinde, ich will dich nicht mehr wiedersehen. Ich irrte weinend umher, ohne Ziel. Wie taub und blind. Und ständig muss ich daran denken, dass 2 Menschen wegen mir ihr Leben verloren hatten. Dass ich mein Auge verloren hatte und jedes Mal, wenn ich daran dachte, musste ich wieder weinen. Bitterlich, sodass ich das Gefühl hatte, ich ersticke daran. Der Kummer machte mich fix und fertig. Bevor ich die Stadt verlassen habe, bin ich ins Hammam gegangen, habe mir die Haare abgeschnitten und die Augenbrauen abrasiert und habe mir, als ich rausgekommen bin, ein Gewand angezogen, wie es diese Brüder hier tragen, die Mönche. Und dann bin ich losgezogen. So, dann bin ich heute Nacht hier am Stadttor angekommen. Ich habe diesen Bruder hier am Eingang getroffen und habe ihn gefragt, ob er ein Fremder ist, und er meinte ja. Also sind wir zu zweit weitergegangen und dann nach kurzer Zeit haben wir den dritten Bruder hier getroffen und eigentlich kannten wir uns gar nicht. So kam es, dass wir zu dritt hier angekommen sind. Das ist also meine Geschichte. Ihr seid freigesprochen, macht, dass ihr wegkommt und nehmt auch noch diese 3 Kaufleute aus Mosul mit, sagte die Dame und alle gingen raus. Vor dem Haus fragte der Kalif dann die Bettelmönche, wo sie denn jetzt nächtigen wollten, weil der Morgen noch nicht angebrochen war. Die Bettelmönche sagten, sie haben keine Ahnung und sie wissen nicht, wo sie hingehen sollten, also schlug der Kalif vor, dass sie die Nacht über zu Jafar gehen. Er befahl ihm, nimm die 3 heute Nacht mit zu dir und morgen früh bring sie mir. Ich will ihre Geschichten, die sie uns heute Nacht erzählt haben, aufzeichnen. Und bring mir auch die Damen. Ich muss endlich erfahren, was es mit diesen Hündinnen auf sich hat und warum diese Dame so von Stockschlägen gezeichnet ist. Er konnte es kaum erwarten, dass die Sonne wieder aufging. Am Morgen kam der Wesir Jafar zurück zu ihm und küsste ihm die Hände. Es ist keine Zeit für überflüssige Zeremonien, herrschte der Kalif ihn an. Bring mir jetzt endlich die Damen und die Bettelmönche, mach schnell! Das schrie er ihm förmlich ins Gesicht. Jafar verschwand und kam wieder mit den 3 Bettelmönchen, die er in einer Reihe vor dem Kalifen aufstellte. Die 3 Damen stellte er hinter einen Vorhang. Verehrte Damen, fing der Wesir Jafar an, weil ihr so gut und so großzügig zu uns wart, vergeben wir euch. Falls ihr nicht wisst, wer jetzt vor euch sitzt, dann werde ich es euch sagen. Ihr steht vor dem 7. Kalifen der Abbasiden-Dynastie, dem Kalifen Harun al-Rashid, dem Sohn von al-Mahdi, Sohn von al-Hadi und Bruder von As-Safah bin Mansur. Sprecht mit deutlicher Zunge. Lasst uns euer Innerstes sehen. Erzählt uns nichts als die Wahrheit. Seid aufrichtig und lügt nicht. Denn man sagt,
1: عليكي بصدقي ولو أن الصدق يحرقك بنار الوعيد.
0: Sage die Wahrheit, selbst wenn sie dich mit dem Feuer der Drohungen versenkt. Dann wandte sich der Wesir Jafar an die Dame mit den zwei Hündinnen. Du erzählst uns jetzt, warum du die beiden Hündinnen schlägst, danach weinst und die Hündinnen danach auch mit dir weinen.
2: وَأَدْرَكَ شَهْرَزَادَ الصُّبْحَ فَسَكَتَتْ عَنِ الْحَدِيثِ.
3: Da erreichte das Morgengrauen Schahrasad und sie hörte auf zu erzählen.

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0: فَلَمَّا كَانَتَ اللَّيْلَ الْقَابِلَةِ قَالَتْ شَهْرَزَاد.
1: In der Nacht darauf erzählte Shahrazad.
2: Es ist mir zu Ohren gekommen, dass die Hausherrin dem Kalifen Folgendes erzählte. Hör mir gut zu, weil meine Geschichte ist so unglaublich spannend, dass du wahrscheinlich deinen Ohren nicht trauen wirst. Diese zwei schwarzen Hündinnen, die ihr gestern gesehen habt, das sind meine Schwestern. Als unser Vater gestorben ist, sind wir alle bei unserer Mutter geblieben. Irgendwann ist auch die gestorben und sie hat uns 3000 Dinar hinterlassen. Wir haben das Geld aufgeteilt und jede von uns hat 1000 Dinar bekommen. Ich bin die jüngste von uns allen. Meine beiden älteren Schwestern waren schnell bereit zu heiraten und haben sich Ehemänner genommen. Der Ehemann von der Älteren hat sein Vermögen mit ihrem zusammengetan und ist dann auf Handelsreise gegangen und hat dort Waren verkauft. Und die beiden waren 5 Jahre weg. Ihr Mann hat das gesamte Vermögen aufgebraucht, ohne etwas zurückzubehalten. Nicht mal sie hat er als Frau behalten, sondern hat sie verlassen. Sie war komplett auf sich alleine gestellt in der Fremde, fernab von ihrer Familie. 5 Jahre später kam sie als Bettlerin zu mir zurück, in zerrissener Kleidung, dreckig. Ich war völlig schockiert, als ich ihren Zustand sah. Was hat das zu bedeuten? Fragte ich sie. Sie sagte zu mir, das Sprichwort hat recht.
3: Jara al-qalam bima hakam.
2: Also nahm ich sie auf, gab ihr zu essen, Kleidung, wusch sie und wir lebten zusammen. Dann sagte ich zu ihr, ich habe die ganze Zeit Seide gesponnen und Rohseide gewonnen, sodass sich mein Gewinn vermehrt hat. Ich möchte es mit dir teilen. Und so lebten wir ein ganzes Jahr zusammen und wunderten uns dann irgendwann, wo unsere dritte Schwester abgeblieben war. Es dauerte nicht lange, da kam auch sie zu uns zurück. Noch ärmer als meine ältere Schwester zuvor, in noch dreckigerer Kleidung und noch schmutziger. Mit ihr tat ich genau dasselbe wie mit meiner älteren Schwester. Ich pflegte sie, ich schenkte ihr neue Kleidung. Und nach einer Weile sagten beide zu mir, liebe Schwester, wir wollen wieder heiraten. Es geht uns nicht gut, hier so alleine rumzusitzen. Wir wollen nicht mehr alleine sein. Wartet mal ganz kurz. Habt ihr nicht gelernt, dass die Ehe nichts Gutes bringt? Dass es da draußen kaum gute Männer gibt? Lasst uns doch lieber hier zusammen wohnen bleiben. Ihr habt doch schon mal geheiratet und es hat euch nichts gebracht. Aber sie hörten nicht auf meine Worte und heirateten erneut. Gegen mein Einverständnis. Schon wieder musste ich ihnen mein Geld geben. Überraschung. Es dauerte nicht lange, da wurden beide von ihren Ehemännern betrogen und verlassen. Und wieder standen sie bei mir. Okay, du hattest recht. Wir haben einen Fehler gemacht, wir hätten auf dich hören sollen. Du bist zwar die Jüngste, aber du bist so viel klüger als wir und wir versprechen dir, dass wir das Wort heiraten nicht mehr in den Mund nehmen werden. Bitte lass uns einfach rein und gib uns was zu essen. So bettelnd standen sie vor meiner Tür. Ich lieb euch doch mehr als alles andere, meinte ich zu ihnen. Und dann nahm ich sie auf, gab ihnen zu essen und wir lebten ein weiteres Jahr zusammen. Ich wurde immer wohlhabender. Mein Gewinn vermehrte sich von Tag zu Tag. Irgendwann kam mir der Gedanke, meine Waren nach Basra zu schicken, um dort damit zu handeln. Also rüstete ich ein großes Schiff aus und brachte alle meine Waren da drauf. Wir segelten tagelang übers Meer. Aber plötzlich irrten wir von unserer Route ab. 20 Tage lang trieben wir orientierungslos auf hoher See. Gute Nachrichten. Nach 20 Tagen kam einer der Matrosen zu mir. Er habe am Ausguck eine Stadt gesehen. Die sieht aus wie eine graue Rahibia-Taube. Wir legten an. Ich ging von Bord und kam zum Stadttor. Was sah ich dort? Menschen mit Stöcken in der Hand, regungslos. Verzaubert, komplett aus Stein. Ich ging an ihnen vorbei in die Stadt. Dort sah ich Menschen in ihren Läden, auch aus Stein. Es war wie in dem Sprichwort
0: La fiha la diyar. Dort war keine Menschenseele.
2: Dort war keine Menschenseele. Nicht einmal einer,
0: Wallana fachnar,
2: der ein Feuer anfachen könnte. Ich ging durch diese Stadt, die komplett verzaubert war. Alle Bewohner waren zu Stein geworden. Sie hörten nichts und sie sprachen nicht. Und schließlich kam ich ans Ende der Stadt. Da war eine Tür mit rotem Gold beschlagen. Ein seidener Vorhang. Davor ein Leuchter. Wie seltsam, dachte ich, dass hier überhaupt keine lebendigen Menschen sind. Ich ging durch die Tür und kam in einen Saal mit einer riesigen Kuppel. Dahinter lag ein zweiter Saal. Und so ging ich immer weiter, von Raum zu Raum, ganz alleine, ohne irgendjemanden zu sehen. Das war gruselig. Ich kam in die Gemächer der Frauen. Die Wände rundherum mit bestickten Vorhängen, an goldenen Stangen befestigt. In einem überwölbten Iwan stand ein Bett aus Elfenbein, mit funkelndem Gold überzogen. Zwei Granatäpfel aus grünem Smaragd schmückten die Bettpfosten und darüber ein Himmel aus kostbarer Seide, der an Perlen befestigt war. Durch diesen Himmel sah ich ein Licht flackern, wie ein Blitz durch eine Wolke.

0: Da erreichte das Morgengrauen Schahrasad und sie hörte auf zu erzählen.
1: وأدرك شهرزاد الصبح فسكتت عن الحديث.

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0: فَلَمَّا كَانَتَ اللَّيْلَ الْقَابِلَ
1: 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In der Nacht darauf erzählte Shahrazad

0: Hatte wie ein Feuer. Er blendete mich fast.
1: Auf dem Bett war eine seidene Matte ausgebreitet und eine seidene Decke und neben dem Kopfkissen flackerten zwei Kerzen. Aber niemand war da. Als ich diese flackernden Kerzen sah, wunderte ich mich, weil irgendjemand musste sie ja angezündet haben. Ich ging in einen anderen Raum und ich fand eine Küche, einen Weinkeller, die königlichen Schatzkammern. Ich ging weiter und weiter und suchte und durchschritt eine Zimmerflucht nach der anderen, Raum für Raum, so lange, bis ich mich selbst vergessen hatte und all die merkwürdigen Dinge, die mir passiert waren. Ich war wie in Trance. Inzwischen war es Nacht geworden. Ich wollte wieder zum Eingang des Palastes, aber ich konnte nicht finden. Ich hatte keine Ahnung mehr, wie ich da hinkommen könnte. Ich hatte mich verirrt. Ich tappte orientierungslos herum. Ich fand kein Plätzchen, wo ich mich hätte ausruhen können, außer das Himmelbett mit den Kerzen. Also kroch ich da rein und legte mich hin, deckte mich mit der seidenen Decke zu. Aber ich konnte nicht schlafen. Ich war so unruhig. Es war alles so seltsam. Um Mitternacht hörte ich auf einmal Klänge. Als würde jemand etwas vorlesen oder singen. Musik. Musik? Ich stand auf und schlich diesen Klängen nach, kam ihnen immer näher. Sie wurden immer lauter und klarer, bis ich vor einer Tür stand. Ich spähte durch die Ritze in der Tür. Ach nee, wie süß. Ein mini-kleines Gotteshaus. Wie für eine Koranlesung hergerichtet. Überall seidene Vorhänge, glitzernde Kerzen, Teppiche, die ausgelegt waren. Alles in ganz klein und gemütlich. Mitten auf dem Teppich saß ein wunderschöner junger Mann. Vor ihm lag aufgeschlagen der Koran und aus diesem las er vor und sang. Puh, wie konnte es sein, dass alle Bewohner dieser Stadt verzaubert und versteinert waren und nur dieser eine Mann nicht? Ich ging rein. Und dann polterte es vor Freude nur so aus mir raus, weil ich mir sicher war, dass wir jetzt gerettet waren und dass wir jetzt mit dem Schiff wieder heil hier wegkommen könnten, weil wir endlich jemanden gefunden hatten, der sich hier auskannte. Ich begrüßte ihn ganz freundlich und bat ihn um Hilfe. Langsam, langsam, langsam, meine Dame. Erzähl mir erstmal, wie du hier hingekommen bist. Danach erzähle ich dir meine Geschichte und was es mit der Stadt auf sich hat und warum ich der Einzige bin, der nicht verzaubert wurde. Schieß los. Also erzählte ich ihm, wie wir da hingekommen waren. Ich erzählte ihm, dass wir seit über 20 Tagen in der Fremde umherirrten und nicht mehr wussten, wie wir hier wegkamen. Und dann sah ich ihn an, weil ich nun seine Geschichte hören wollte. Ich wollte wissen, was es mit ihm auf sich hatte.
0: Schwester, ich werde es dir schon noch erzählen. Damit schloss er seinen Koran und legte ihn zur Seite.
2: Da erreichte das Morgengrauen Shahrazad und sie hörte auf zu erzählen.

0: Alif, Layla, Walayla.
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0: فَلَمَّا كَانَتَ اللَّيْلَ الْقَابِلَ
1: 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In der Nacht darauf erzählte Shahrazad

0: Die Leute behaupten, dass die Dame, die Hausherrin, dem Kalifen Harun al-Rashid Folgendes erzählte. Der junge Mann, der einzige Überlebende der Stadt, legte seinen Koran in eine kleine Gebetsnische, die Richtung Mekka zeigte, und sagte mir dann, ich solle mich neben ihn setzen. Ich nahm Platz. Ich sah in sein Gesicht. Das war so wunderschön wie der Vollmond. Ich war völlig hin und weg. Ich hatte sowas noch nie gesehen. Er hatte alle guten Eigenschaften in sich vereint. Es war, als ob die Dichter über ihn geschrieben hätten:
1: Rasadal Munajjimu Leilahu Fabada Lahu.
0: Der Astronom betrachtete die Sterne in der Nacht.
1: Qaddul Malihi Luhu Fil Badri.
0: Da strahlte ihm der Schöne aus dem vollen Mond entgegen. Er nahm mit seinem Licht es mit der Morgensonne auf.
1: Ala Shamsi Duha min ghairi matla'iha.
0: Und der Vollmond,
1: Faharal Badri,
0: schwieg verlegen. Ich konnte es nicht fassen. Dieser Mann war so wunderschön. Mir lief der Schweiß und ich wurde aufgeregt und alles fühlte sich merkwürdig an. Ich war so geblendet von seiner Schönheit.
1: قسماً بنشوة جفنه وبخصره وبأسهم قد رامها من سحره.
0: Ich schwör bei seiner Hüfte und bei seiner trunkenen Liederrand und bei den Pfeilen, die er aus der Brust gezielt und abgesandt.
1: وبلين عطفيه ومرهف لحظه.
0: Bei seinen weichen Seiten und bei seinem fein geschärften Blick.
1: وبياض غرته وأسود شعره.
0: Und bei dem weißen Stirnfleck, der hell unter schwarzen Haaren stand.
1: وبحاجب منع الكرى عن ناظري وسط علي بنهيه وبأمره.
0: Bei einer Augenbraue, die den Schlaf raubt jedem, der sie sah, und die mit ihrem Ja und Nein mich schmerzhaft auf die Folter spannt. Ich schwöre bei dem Skorpion, den seine Schläfenlocke formt und der durch Trennung tötet alle Liebenden im ganzen Land.
1: وعقارباً قد أرسلت من صدره وسمت لقتل العاشقين بهجره.
0: Und bei der Rose seiner Wange und bei der Myrte seines Barts und bei seines Mundes Karneol und seiner Zähne Perlenband.
1: وبردفه المرتج في حركاته وسكونه وبرقة في خصره.
0: Beim Wiegen seiner Hinterbacken, wenn er sich bewegt und bei der Schlankheit seiner Taille, wenn er steht ganz still und unverwandt.
1: وكذلك الشمس المنيرة دونه وكذا الهلال حكى قلامه ظفره.
0: Die Sonne hat ihr Licht von ihm und selbst der Sichelmond ist kaum so schön wie das, was er an Fingernägeln schnitzt von seiner Hand.

0: Ich schaute ihn an. Es war Liebe auf den ersten Blick. Ich war völlig umgehauen. Mein Herz, meine Seele, mein Atem, mein Puls. Erzähl mir von deiner Stadt, sagte ich zu ihm. Naja, gottesfürchtige Frau, du musst wissen, die Stadt gehört meinem Vater. Und er selbst ist der schwarze Stein, den du im verzauberten Palast gesehen hast. Meine Mutter, die Königin, die ist der funkelnde Diamant. Kapierst du das? Die Bewohner der Stadt sind alle Magier. Statt Gott beten sie das heilige Feuer an. Vor dem Feuer werfen sie sich nieder und sie schwören auch dabei. Sie sagen, beim heiligen Feuer. In meiner Kindheit lebte eine alte Frau bei uns und sie lehrte mich, den Koran zu lesen. Sie sagte zu mir, keiner außer Gott, dem Erhabenen und Mächtigen, verdient es, angebetet zu werden. Ich lernte alles von ihr, den gesamten Koran. Aber von meinem Vater und meiner restlichen Familie hielt ich das geheim. Eines Tages hörten wir eine gewaltige Stimme in der Stadt.
1: Ihr Bewohner dieser Stadt! Ihr sollt nicht länger die Feuer anbeten. Kehrt um zu Gott, dem Barmherzigen.
0: Niemand ist umgekehrt. 3 Jahre lang ist diese Stimme immer wieder gekommen. Sie hat noch 3-mal zur Umkehr aufgerufen. Aber niemand tat das. Letztes Jahr waren wir, ohne es zu merken, eines Morgens so verwandelt, wie wir es jetzt sind. Außer mir ist niemand verschont geblieben. Jetzt sitze ich hier, widme mich dem Gottesdienst, Tag ein, Tag aus, aber diese Einsamkeit, die kann ich kaum aushalten. Komm mit, sagte ich zu ihm. Er hatte schon mein Herz geraubt, er hatte mich fest am Halfter und er war Herr über meinen Geist und Sinn. Komm mit nach Bagdad. Weißt du, das Mädchen, das hier gerade vor dir sitzt, sie ist Herrscherin über ein ganzes Volk. Sie hat viele Männer und Sklaven und ich besitze Geld und Handelswaren. Ein Teil meines Geldes liegt auf diesem Schiff da draußen und wie du weißt, sind wir tagelang umhergeirrt, bis Gott mich zu dir geführt hat, damit ich mich mit deiner Jugend vereinige. Komm mit nach Bagdad. Ich redete auf ihn ein, bis er mir sein Ja-Wort gab. Ich konnte mein Glück gar nicht fassen. Diese Nacht verbrachte ich zu seinen Füßen. Am nächsten Morgen standen wir auf und packten aus den Schatzkammern seines Vaters wertvolle Schätze ein, die leicht zu tragen, aber schwer von Wert waren. Und dann gingen wir runter in die Stadt. Ich fand meine Schwestern, den Schiffskapitän und die Diener. Sie alle waren auf der Suche nach mir. Wir freuten uns, einander wiederzusehen. Ich erzählte ihnen die Geschichte von diesem jungen Mann und von der Stadt und alle wunderten sich darüber. Meine Schwestern, die beiden Hündinnen, verfielen in Eifersucht. Sie sahen mich mit diesem herrlichen, knusprigen Mann, der nur so von Jugend strahlte, und hatten das Bedürfnis, mir etwas Böses anzutun. Wir stiegen alle zusammen auf das Schiff. Und jeder war froh über die Schätze, die wir gewonnen hatten. Aber ich war die glücklichste von allen. Ich freute mich so sehr über diese neue Liebe, die ich gefunden hatte. So saßen wir auf dem Schiff und warteten auf günstigen Wind, um abzusegeln.
2: Da erreichte das Morgengrauen Schahrasad und sie hörte auf zu erzählen.

0: Alf, Layla, Walayla.
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2: فلما كانت الليلة القابلة قالت دينارزاد لأختها شهرزاد.
1: Und wieder war es Nacht geworden und Dinarazad sagte zu ihrer Schwester:
2: Ja, Shahrazad. إن كنت غير نائمة.
1: Shahrazad, wenn du nicht schläfst, dann erzähl uns eine Geschichte.
2: فحدثينا بحدوث من أحاديثك الحسان.
1: Und Shahrazad antwortete:
2: قالت
3: mit Vergnügen.
2: حبا وكرامة.
4: Die Leute behaupten, dass die Dame, die Hausherrin, dem Kalifen Harun al-Rashid Folgendes erzählt hat. Der Wind stand günstig und wir konnten absegeln. Dann saßen wir zusammen auf dem Schiff und unterhielten uns und meine Schwestern fragten mich, was ich denn mit dem jungen Mann vorhätte und ich erklärte ihnen, dass ich ihn heiraten möchte. Dann schaute ich ihn an. Mein Herzblatt, mein Geliebter, widersprich mir jetzt nicht. Wenn wir in meiner Heimatstadt ankommen, in Bagdad, dann möchte ich deine Sklavin, deine Dienerin sein. Ich möchte, dass du zu meinem Ehemann und Gebieter wirst und ich will deine Frau werden. Einverstanden. Auch du sollst meine Herrin und Gebieterin sein. Und was immer du tust, ich werde dir nicht widersprechen. Seht ihr, meinte ich dann zu meinen Schwestern, das hier ist mein Gewinn. Alles, was ihr eingebracht habt, könnt ihr jetzt euren Gewinn betrachten. Aber dieses kleine Knusperhörnchen hier gehört nur mir. Wir gehören zusammen. Kapisch? Die beiden fingen an, böse Pläne gegen mich zu hegen. Ihre Hautfarbe änderte sich vor lauter Eifersucht. Sie platzten fast, so neidisch waren sie. Wir segelten bei gutem Wind und es dauerte nur noch eine kleine Weile, bis wir Basra erreicht hatten. In der Nacht legten wir uns schlafen. Meine Schwestern warteten, bis ich tief träumte. Dann hoben sie mich mitsamt meiner Matratze über Bord und warfen mich ins Meer. Mein Mann genauso. Der Jüngling ertrank. Ich wünschte, ich wäre an dem Tag auch gestorben. Aber ich wurde gerettet. Zufällig wurde ich an eine Insel angeschwemmt. Als ich aufwachte, wusste ich sofort, was passiert war. Ich wusste, meine Schwestern hatten mich hintergangen. Ich konnte das nicht ertragen. Das Schiff war schon lange weg. In der Morgendämmerung sah ich an der Spitze der Insel ein gemütliches Plätzchen. Da ging ich hin. Ich wrang meine Klamotten aus und legte sie in die Sonne zum Trocknen, aß von den Früchten, die auf der Insel wuchsen, und ruhte mich aus. Plötzlich sah ich eine große Schlange. Sie war so dick wie der Stamm einer Palme. Schnell und hastig bewegte sie sich auf mich zu. Ich beobachtete, wie sie sich links und rechts herumschlängelte, bis sie vor mir lag. Ihre Zunge hing schon spannlang auf der bloßen Erde und der lange Schlangenkörper wischte den Sand des Bodens weg. Eine zweite, lange und dünne Schlange, so lang wie zwei Lanzen, kam hinter ihr gekrochen. Sie hatte sich an ihrem Schwanz festgebissen und die erste versuchte hilflos ihren Schwanz nach rechts und links zu peitschen, um zu fliehen. Ihr liefen dabei Tränen über die Wange. Als ich das sah, bekam ich Mitleid mit ihr. Ich holte mir einen großen Stein, hob ihn in die Höhe und schmetterte ihn auf die hintere Schlange. Bäm, tot. In diesem Moment entfaltete die andere Schlange zwei Flügel und flog davon, bis ich sie aus den Augen verlor. Ich setzte mich hin und ich wurde so müde, dass ich einschlief. Als ich wach wurde, stand an meinen Füßen ein schwarzes Mädchen mit zwei Hündinnen. Sie berührte mich ganz sanft. »Wer bist du, Schwester?« fragte ich sie.
5: »Du hast mich also vergessen.«
4: »Ich bin die Schlange, die hier vorhin war.« »Du warst so freundlich, meinen Feind zu töten. Das wollte ich dir vergelten. Ich habe dein Schiff eingeholt. Ich habe es versenkt. Um deine Sachen brauchst du dir keine Sorgen machen. Alles, was auf dem Schiff war, ist jetzt in deinem Haus. Ich habe das gemacht, weil ich gehört habe, was deine Schwestern dir angetan haben, obwohl du immer gut zu ihnen warst. Deine Schwestern habe ich dir hier mitgebracht. Es sind die beiden Hündinnen hier. Ich habe sie verzaubert. Hier hast du sie.« Ich musterte die beiden Hündinnen. Ihre Augen kamen mir vertraut vor. Dann stampfte das Mädchen auf den Erdboden und wurde zu einem Vogel. Sie nahm mich und meine beiden Schwestern auf den Rücken und flog mit uns hoch in die Lüfte. Dann setzte sie uns an meinem eigenen Haus ab. Da sah ich mich um. Ich fand all meinen Besitz wieder, der vorher auf dem Schiff gewesen war. »Ich schwöre bei dem, der die beiden Meere zusammenfließen lässt«, sagte das Mädchen zu mir. »Wenn du mir zuwider handelst, mache ich aus dir eine Hündin wie aus den anderen. Das musst du tun. Jede Nacht gibst du jeder von beiden 300 Schläge mit dem Stock. Das ist ihre Strafe für das, was sie dir angetan haben.« »Jawohl«, antwortete ich. Dann flog sie fort und ließ mich allein. Seitdem leben wir so. Jede Nacht bestrafe ich meine Schwestern, indem ich sie blutig schlage. Mir tut das selber weh. Ich mache das nicht aus eigenem Willen. Deshalb schlage ich sie erst und weine dann mit ihnen zusammen. Sie sollen wissen, dass ich sie nicht mutwillig schlage, und ich hoffe, dass sie meine Entschuldigung annehmen. Das war's. Damit ist meine Geschichte am Ende. Als der Kalif Harun al-Rashid diese Geschichte zu Ende gehört hatte, wunderte er sich. Er befahl dem Wesir Jafar, die zweite Dame nach vorne zu holen, damit sie ihre Geschichte erzählte. Warum sie die Striemen der Stockschläge auf ihrem ganzen Körper trug. Und die zweite Dame begann zu erzählen. Als mein Vater starb,
6: da erreichte das Morgengrauen Schahrazad und sie hörte auf zu erzählen. Schwester, du kannst jetzt nicht aufhören zu erzählen, deine Geschichte ist so unglaublich spannend, sagte Dinarazad. Und Schahrazad antwortete,
4: das ist noch gar nichts gegen das, was ich euch morgen Nacht erzählen werde. Vorausgesetzt, ich lebe dann noch. Und der König verschont mich.
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8: Haben die Striemen dieser Frau etwas zu tun mit den geschlagenen Hündinnen? Gleich in der nächsten Stunde geht's hier weiter in unserer 1001 Nacht Hörspielserie. 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Und gleich um kurz nach eins geht's hier weiter in der Geschichte.
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1: Ein Uhr. Die Nachrichten. Bundeskanzler Merz besucht heute das Waldbrandgebiet in der Eifel. In der besonders betroffenen Gemeinde Hürtgenwald will er sich über die Lage vor Ort informieren. Der Kanzler wolle auch den Einsatzkräften persönlich für ihre Arbeit danken, teilte ein Regierungssprecher mit. Der Waldbrand war vor rund einer Woche ausgebrochen. Er gilt nach Angaben der nordrhein-westfälischen Landesregierung als der größte in der Geschichte des Bundeslandes. Ein Ortsteil von Hürtgenwald musste zeitweise evakuiert werden. Etwa 1.800 Menschen waren betroffen. Erst Ende der Woche wurden die Löscharbeiten abgeschlossen. Für den Bundeskanzler und CDU-Vorsitzenden Merz ist es der erste öffentliche Termin nach seinem Sommerurlaub. In Spanien sind in der Region Valencia wegen eines Waldbrandes hunderte Menschen in Sicherheit gebracht worden. Betroffen ist der Ort Gatova, wie die Behörden mitteilten. Das Feuer war demzufolge gestern Abend im Naturpark Sierra Calderona durch einen Blitzeinschlag ausgelöst worden. Nach Daten des Waldbrandinformationssystems der EU-Kommission sind bei Bränden in Spanien in diesem Jahr bereits mehr als 297.000 Hektar zerstört worden. Bei russischen Drohnenangriffen auf die ukrainische Stadt Kryvyi Rih sind nach jüngsten Angaben mindestens 15 Menschen getötet worden. Wie der Chef der städtischen Militärverwaltung mitteilte, wurden zudem 130 Menschen verletzt. Unter anderem sei ein großes Einkaufszentrum getroffen worden. Kryvyi Rih ist die Heimatstadt von Präsident Selenskyj und liegt etwa 350 Kilometer südöstlich der Hauptstadt Kiew. Selenskyj sprach von Terrorakten. Bei einem ukrainischen Angriff auf die russische Region Perm ist laut dem zuständigen Regionalgouverneur eine Industrieanlage beschädigt worden. Genauere Angaben machte er nicht. In der Region befindet sich eine große Ölraffinerie. Bei dem Angriff mit einem Schwert in einer Schule im schwedischen Fagersta hat es auch ein Todesopfer gegeben. Drei weitere Personen wurden nach Angaben der Polizei verletzt, zwei von ihnen schwer. Bei ihnen soll es sich um minderjährige Jungen handeln, wie der schwedische Rundfunk berichtet. Über das Todesopfer gab es zunächst keine weiteren Angaben. In früheren Meldungen war lediglich von mehreren Verletzten die Rede gewesen. Der Täter soll demnach ein früherer Schüler der Einrichtung sein. Er wurde von der Polizei angeschossen und festgenommen. Das Motiv ist bislang nicht bekannt. In den USA haben sich die Kurzvideoplattform TikTok und ihr chinesischer Betreiber ByteDance mit dem Justizministerium in einem Verfahren wegen des Vorwurfs von Datenschutzverstößen auf einen Vergleich geeinigt. Wie das Ministerium in Washington mitteilte, zahlt TikTok 400 Millionen Dollar. Die Plattform habe ihre Datenschutzpraxis geändert, hieß es. Mit der Zahlung sei kein Schuldeingeständnis verbunden, fügte das Ministerium hinzu. Die US-Regierung hatte TikTok im Jahr 2024 noch unter dem damaligen Präsidenten Biden verklagt. Das Justizministerium warf dem Unternehmen vor, zugelassen zu haben, dass Kinder unter 13 Jahren ohne Zustimmung ihrer Eltern Accounts anlegten. Damals hatte TikTok noch zu ByteDance gehört. Im Jahr 2025 hatte die US-Regierung unter Verweis auf die nationale Sicherheit durchgesetzt, dass das amerikanische Geschäft der Plattform mehrheitlich an einheimische Investoren ging. Die deutschen Springreiter sind erstmals seit 2010 wieder Weltmeister. Bei der Heim-WM in Aachen triumphierte die Equipe, bestehend aus Markus Ening, Sophie Hinners, Daniel Deusser und Richard Vogel, nach drei Durchgängen vorzeitig. Sie hatte schon vor dem finalen Umlauf in Führung gelegen. Im DFB-Pokal der Männer sind der VfB Stuttgart, Eintracht Frankfurt, der Karlsruher SC und der 1. FC Kaiserslautern in die zweite Runde eingezogen. Stuttgart siegte gegen Rostock mit 4:0 und Karlsruhe gegen Münster mit 2:1. Frankfurt setzte sich gegen St. Tönis mit 11:0 durch. Kaiserslautern gewann mit 1:0 in der Verlängerung gegen Mannheim. Wegen Ausschreitungen wurde die Begegnung für rund 20 Minuten unterbrochen. Das Wetter. Nachts wechselnd bewölkt, gebietsweise Schauer und Gewitter. Tiefstwerte 14 bis 9 Grad. Am Tag bei wechselnder Bewölkung, vor allem im Nordwesten und in der Mitte, Schauer und einzelne Gewitter. Temperaturen 18 bis 23 Grad. Die weiteren Aussichten: am Sonntag im Norden bewölkt mit Schauern und einzelnen Gewittern. In der Südhälfte heiter bis wolkig, im Südwesten teils sonnig. 17 bis 25 Grad. Das waren die Nachrichten.
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0: Herzlich willkommen, wenn Sie hier gerade eingeschaltet haben, um die Sendung Jazz Live zu hören. Wir haben heute Nacht ein etwas anderes Programm hier im Deutschlandfunk. Wir senden bis morgen früh die erste Staffel unserer 1001 Nacht Hörspielserie. Wir hören eine Folge nach der anderen, immer wieder ergänzt durch Auszüge aus vertiefenden Gesprächen zu 1001 Nacht. Wir haben die ersten 24 Folgen schon gehört. Und in dieser kommenden Stunde wird es jetzt ganz besonders spannend, denn wir kommen langsam an den Punkt, wo die Geschichte der drei Schwestern endet und wo der Kalif die Wahrheit über seinen Sohn erfährt. Wir werden noch einige sehr spannende Cliffhanger erleben, die Schahrazad immer und immer wieder das Leben retten.
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1: فلما كانت الليلة القابلة قالت دينارزاد لأختها شهرزاد.
2: Und wieder war es Nacht geworden und Dinarasad sagte zu ihrer Schwester:
1: يا شهرزاد إن كنت غير نائمة.
2: Schahrazad, wenn du nicht schläfst, dann erzähl uns eine Geschichte.
1: فحدثينا بحدوث من أحاديثك الحسان.
2: Und Schahrazad antwortete:
1: قالت
3: Mit Vergnügen.
1: Hubban wa karamatan.
3: Es ist mir zu Ohren gekommen, dass die Dame, deren Körper mit Striemen von Schlägen übersät war, dem Kalifen Harun al-Rashid erzählte, als mein Vater gestorben ist, hat er mir ein riesiges Vermögen vererbt. Ich habe den reichsten Mann von ganz Bagdad geheiratet. Und wir haben ein paar schöne Jahre miteinander verbracht, in Luxus gelebt. Dann starb auch er und ich erbte von ihm meinen Teil. Das waren 90.000 Dinar. Ich habe angefangen, mich als Schneiderin zu betätigen. Ich schnitt wertvolle Stoffe zu, besetzte sie mit Goldfäden und mit wertvollen Edelsteinen. Der gute Ruf über meine Gewänder und mich verbreitete sich unfassbar schnell in der ganzen Stadt. Jeder wollte von mir ausgestattet werden. Jeder wollte eins meiner Kleidungsstücke besitzen. Für mich selber nähte ich 10 Gewänder. Jedes einzelne war 1.000 Dinar wert. Eines Tages kam plötzlich eine alte Dame zu mir. Was für eine eindrucksvolle Frau. Fahles Gesicht, kahle Augenbrauen, versteinerte Augen, abgebrochene Zähne und voller Lücken. Mit Flecken übersäter Haut, triefäugiger Blick, ihr Kopf war mit Schuppen bedeckt, ihre Haare grau, der ganze Körper von Krätze befallen. Hinkend, vornübergebeugt, blass, und aus ihrer Nase triefte der Schleim. Die alte Dame grüßte mich und küsste den Erdboden vor mir. Und dann erklärte sie mir, dass sie und ihre Tochter neu in der Stadt wären. Ihre Tochter wäre Halbwaisin und heute sei ihr Hochzeitstag und ihre Brautnacht. Aber weil sie niemanden kennen, würde sich die Frau von mir wünschen, dass ich die beiden zur Hochzeit besuche, damit auch die anderen Frauen der Stadt kommen. Dann sprach sie die folgenden Verse.
1: حضوركم لنا شرف.
3: Wenn ihr uns besucht, dann gebt ihr uns die Ehre.
1: ونحن بذاك نعترف.
3: Und wir wissen wohl, dass es genau so wäre.
1: فإن غبتم فلا عوضا لنا عنكم ولا خلف.
3: Wenn ihr nicht zu uns kommt, fehlt ihr uns. Und kein Mensch ersetzt uns diese Leere. Die Frau brach vor mir in Tränen aus. Sie sagte nochmal, wie sehr sie sich wünschen würde, dass ich zu ihr und ihrer Tochter komme. Also willigte ich ein und ich sagte, ich werde kommen und ich werde ihre Tochter mit meinen Gewändern und mit meinem Schmuck ausstatten und sie zur schönsten Braut von Bagdad machen. Die Alte freute sich so sehr, küsste wieder den Erdboden und mir die Füße und sagte, Gott möge es dir mit Gutem vergelten. Er möge dein Herz heil machen, so wie du mein Herz geheilt hast. Aber Ich brauche dich noch nicht jetzt. Ich werde dich heute Abend abholen und dann wirst du zu uns kommen. Und dann ging sie. Ich freute mich, ich war irgendwie aufgeregt und ich begann Perlen anzuordnen und einen Brokatstoff damit zu besetzen, bestickte ihn mit Schmuck und Gold und Silberteilen. Ich hatte ja keine Ahnung, was mich noch erwarten würde.

0: Da erreichte das Morgengrauen Scheherazade und sie hörte auf zu erzählen. Schwester, du kannst jetzt nicht aufhören zu erzählen, deine Geschichte ist so unglaublich spannend, sagte Dinarzade. Und Scheherazade antwortete,
1: das ist noch gar nichts gegen das, was ich euch morgen Nacht erzählen werde. Vorausgesetzt, ich lebe dann noch. Und der König verschont mich.

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0: فَلَمَّا كَانَتَ لَيْلَ الْقَابِلَةِ قَالَتْ شَهْرَزَادُ.
1: In der Nacht darauf erzählte Shahrazad.
2: Also, die Dame mit den Schlagspuren hat dem Kalifen dann Folgendes weiter erzählt. Es wurde Abend. Die Alte kam wieder zu mir. Und sie war ganz aufgeregt und sie meinte zu mir, hör mal, es sind schon alle da, alle haben sich bereits versammelt und warten nur noch, dass du jetzt auch kommst. Komm mal schnell, wir sind alle bereit für dich. Also habe ich ganz schnell meine Sachen zusammengepackt, habe mich schön gemacht und bin ihr dann gefolgt. Hinter mir kamen zwei meiner Dienerinnen mit. Wir gingen und gingen eine Weile hinter der Alten her, bis wir in eine wunderschöne kleine Gasse kamen. Die war geschmückt und sauber gefegt, mit Wasser ausgespült. Und vor einer Tür hing ein schwarzer Vorhang. Über der Tür stand in goldener Schrift geschrieben:
0: Ana darul afrahi abadan.
2: Ich bin ein Haus voll Lust und Freuden.
0: Maliki fin shirahi.
2: Mein Besitzer soll sich an mir weiden.
0: Wa bi wasatri fiqyatun.
2: In meiner Mitte steht ein Brunnen.
0: Ma uha tuzilu.
2: Dessen Wasser wegspült alle Leiden.
0: Bil atrahi.
2: Die Alte hat da angeklopft, die Tür ging auf und wir gingen rein. Brennende Kerzen in zwei Reihen, von der Tür bis zur Rückwand des Hauses. Seidene Teppiche überall auf dem Fußboden, darauf ein prächtiges Bett, besetzt mit den feinsten Edelsteinen, mit Juwelen. Über dem Bett ein Himmel aus schillerndem Atlas. Auf einmal schlüpfte unter dem Himmel ein Mädchen hervor. Unfassbar schön, ihre Stirn leuchtete wie der aufgehende Vollmond oder wie die aufstrahlende Morgenröte.
0: Hayfa'u fatiratul alhazi faniyatun.
2: Ganz schlank und zart ist sie und blickt aus schläfrigen Augen.
0: Hazet min alhusni anwa'a almilahati.
2: So hat sie alle Gaben und Preise der Schönheit empfangen. Die Locke auf ihrer hellen Stirn sieht aus, als hätte
0: Layla al-Humumi ala subh al-Masarati.
2: Die Nacht der Sorgen über dem Morgen der Freude gehangen. Das Mädchen hieß mich willkommen und kam näher zu mir. Sie sagte, ich habe einen Bruder, der ist noch schöner als ich. Er hat dich irgendwo gesehen auf einer Feier und er meinte zu mir, du wärst so schön, prächtig und mächtig und wärst Herrscherin und Gebieterin über deine Leute. Und das hat ihn so beeindruckt, weil er ist nämlich auch ein mächtiger Herr und du sollst seine Frau werden und er will dein Ehemann sein. Oh, ja, sagte ich. Ich hatte gerade mein Ja-Wort gegeben, da klatschte das Mädchen in die Hände. Ein Schrank öffnete sich und daraus kam ein wunderschöner junger Mann. Boah, er war so schön. Er hatte saubere Kleider an, wunderbar. Mit einem sanften und doch auch irgendwie frechen Blick.
0: Lahu wajhun kama wajh al-hilali.
2: Sein Gesicht ist wie der Sichelmond.
0: Wa atharul 'adati.
2: Auf dem das Glück
0: kal la'ali.
2: Wie helle Perlen wohnt. Als ich ihn sah, war ich schockverliebt. Er hat sich zu mir gesetzt und wir haben uns eine Weile unterhalten. Und dann hat das Mädchen zum zweiten Mal geklatscht. Ein anderer Schrank öffnete sich. Wer kam denn da raus? Ein Kadi mit 4 Zeugen. Sie haben Platz genommen und setzten einen Ehevertrag auf. In dem Vertrag wurde mir die Bedingung gestellt, dass ich keinen anderen Mann ansehen darf, außer meinen. Er bestand darauf, ich musste sogar einen heiligen Eid darauf schwören. Als wir zum ersten Mal alleine waren, schlief ich mit ihm. Und ich verbrachte die schönste Nacht meines Lebens mit ihm. Am nächsten Morgen ließ er Kamele und Schafe schlachten. Er machte mir großzügige Geschenke und er war lieb zu mir. Und so verbrachten wir einen ganzen Monat. Mir ging es richtig gut. Eines Tages wollte ich einen ganz speziellen Stoff kaufen. Ich habe meinen Mann gefragt, ob es für ihn okay ist, wenn ich auf den Basar gehe, und er hat mir die Erlaubnis dafür gegeben. Also machte ich mich auf den Weg. Die Alte kam mit mir und meine zwei Dienerinnen. Ich betrat die Kayseria für Seidenstoffe. Die Alte meinte zu mir, ich kenne den besten Händler auf diesem Basar. Er hat die schönsten Stoffe von allen. Bei ihm kannst du alles kaufen, was du dir wünschst. Okay, meinte ich, lass uns zu ihm gehen. Und wir machten uns auf dem Weg zu seinem Stand. Der Händler war ein gut aussehender und junger Mann. Sag ihm, dass er uns einen schönen Stoff zeigen soll, meinte ich zu der Alten.
3: Sag's ihm doch selbst, meinte sie.
2: Na, hast du vergessen, dass ich meinem Ehemann geschworen habe, dass ich mit keinem anderen Mann rede? Okay, also dann zeig uns mal deinen schönsten Stoff, bat ihn die Alte. Er breitete seinen wertvollsten Stoff vor uns aus. Er gefiel mir. Frag ihn, was der hier kostet. Sie fragte ihn. Und seine Antwort darauf war: Dieses Stück Stoff verkaufe ich nicht für Silber und nicht für Gold, sondern nur gegen einen Kuss auf ihre Wange.
4: Ist doch gar kein Problem, meinte die Alte dann. Du musst dich doch nur so ein bisschen vorlehnen, deine Wange dem so ein bisschen hinhalten und er gibt dir den Kuss. Du musst ja gar nicht mit ihm reden währenddessen und er wird auch nicht mit dir reden. Ist kein Ding, das kannst du machen.
2: Sie beredete mich so lange, bis ich mich zu ihm hinüberbeugte. Er packte meine Wange mit seinen Zähnen und biss ein Stück Fleisch heraus.

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1: Da erreichte das Morgengrauen Schahrazad und sie hörte auf zu erzählen.

0: Alf, Layla, Walayla.
1: Tausend und eine Nacht. Die 27.
0: فَلَمَّا كَانَتَ اللَّيْلَ الْقَابِلَةَ قَالَتْ شَهْرَزَادَ.
1: In der Nacht darauf erzählte Shahrazad:
2: Es ist mir zu Ohren gekommen, dass die Dame mit den Schlagspuren dem Kalifen Harun al-Rashid erzählt hat, wie sich die Alte aufgeregt hat und völlig betroffen war, ihr Bedauern laut äußerte, dann aber sagte: Ach, Herrin, du wurdest noch vor viel Schlimmerem bewahrt. Du wirst jetzt nach Hause gehen und dich in dein Bett legen und erholen, deine Wange mit einem Tuch bedecken. Ich werde dir Puder und Pflaster bringen und in 3 Tagen ist deine Wunde geheilt. Wir sind aufgestanden und langsam, langsam nach Hause gegangen. Auf einmal überkam mich so ein krasser Schmerz, dass ich nicht mehr gehen konnte. Ich legte mich ins Bett und deckte mich zu und bekam kaum noch Luft. Es wurde Nacht. Mein Mann kam zu mir. Mein Liebling, was ist denn passiert? Fragte er mich. Ach, ich hab nur Kopfschmerzen. Er kam näher, zündete eine Kerze an und sah meine Wange. Er betrachtete die Wunde. Was ist denn passiert? Ich antwortete, als ich heute auf dem Bazar war, um mir dieses Stück Stoff abschneiden zu lassen, da hat sich ein Kameltreiber mit einer Riesenlast Brennholz an mir vorbeigedrängt. Und weil die Gasse so eng war, hat mich ein Scheit von seinem Brennholz mit seinem scharfen Ende gekratzt, meinen Schleier zerrissen und mir die Wange verletzt, wie du siehst. Er sagte, Na dann werde ich gleich morgen früh zum Oberaufseher der Stadt gehen und ihm befehlen, alle Kameltreiber der ganzen Stadt an den Galgen zu hängen. Ach nein, nein, nein, nein, das ist doch nicht nötig. Wir müssen doch keine Menschen umbringen, sodass ihr Blut dann an unseren Händen klebt und wir in ihrer Schuld stehen. Es ist doch gar nichts wirklich passiert. Was ist denn dann der Grund? Ich bin auf einem gemieteten Esel geritten und der Vermieter des Esels hat mich im schnellen Tempo durch den Bazar gezogen. Auf einmal hat mich der Esel abgeworfen und ich bin mit dem Gesicht auf den Boden gefallen. Und auf dem Boden lag ausgerechnet eine Glasscherbe, in der ich mit meiner Wange gelandet bin. Und dadurch habe ich sie mir aufgeschnitten. Oh, oh, oh. Dann bleibt mir wohl nichts anderes übrig, als noch vor Sonnenaufgang Jafar, den Barmakiden, zu beauftragen, alle Eselsvermieter und alle Straßenfeger der ganzen Stadt an den Galgen zu hängen. Du sollst meinetwegen keine Menschen hängen lassen, meinte ich. Ich frag dich jetzt zum letzten Mal, was ist der Grund für die Wunde auf deiner Wange?
0: Eine Falle des Schicksals, in die Gott mich hat tappen lassen, meinte ich, und ich murmelte noch ein paar unverständliche Sätze, aber er bestand darauf, dass ich mich äußern muss. Ich verwickelte mich weiter in Widersprüche und kam mit meinen Argumenten selber durcheinander, sodass er wütend wurde. Richtig zornig. Dann rief er ein Kommando. Es öffnete sich die Tür eines Vorratsschranks und heraus kamen 3 schwarze Sklaven. Sie zogen mich aus dem Bett und warfen mich auf den Rücken zu Boden. Einem der Sklaven befahl er, sich an mein Kopfende zu setzen. Ein anderer setzte sich auf meine Knie. Der dritte zog sein Schwert und zudem sagte mein Mann, Saad, schlag sie in 2 Hälften. Jeder von euch soll 1 Hälfte in den Tigris werfen. Die Fische sollen sie fressen, das ist die gerechte Strafe für jemanden, der Schwüre bricht. Seine Wut wurde immer größer.
3: إذا كان لي في من أحب مشاركا
0: Wenn ich bei meiner Liebsten einen Nebenbuhler habe, dann schlag ich sie mir aus dem Sinn und müsste ich daran sterben. Du, meine Seele, sag ich, nun stirb den Heldentod. Denn Liebe, die einen Gegner stört, bringt nichts als nur Verderben.
3: Ja, Nefsu, muti karimatan, fala khayra fi hubban, yakunu lahu ziddan.
2: Der Sklave, der schon auf mir saß, sagte zu mir: Hast du noch etwas auf dem Herzen, verehrte Herrin, bevor du stirbst? Denn dein letztes Stündlein ist jetzt gekommen.
0: Steht doch bitte auf und lasst mir etwas Luft, damit ich meinem Mann etwas erzählen kann.

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1: Da erreichte das Morgengrauen Schahrasad und sie hörte auf zu erzählen.

0: Alif, Layla, Walayla.
1: Tausend und eine Nacht. Die 28.
0: فَلَمَّا كَانَتَ اللَّيْلَ الْقَابِلَ قَالَتْ شَهْرَزَاد.
1: In der Nacht darauf erzählte Shahrazad:
2: Es ist mir zu Ohren gekommen, dass die Dame, die die Striemen von den Schlagstöcken überall auf ihrem Körper trug, dem Kalifen Harun al-Rashid erzählte: Ich hob den Kopf und schaute an mir herunter. So erniedrigt war ich noch nie in meinem ganzen Leben. Ich sah den Tod direkt vor mir. Tränen liefen mir die Wange runter. Sie schnürten mir die Kehle zu. Aber mein Mann blickte mich nur zornig an.
0: قُلْ لِمَنْ مَلَّ وَصْلَنَا وَجَفَانَا وَارْتَضَى فِي الْهَوَى خَلِيلًا سِوَانَا.
2: Sage zu dem, dem unsere Verbindung langweilig wurde und der uns gemieden, der in der Liebe mit einem anderen hergelaufenen Freund war, zufrieden.
0: بِنَا مِنْكَ قَبْلَ بِكَ مِنَّا.
3: Hiermit trennen wir uns von dir, bevor du dich von uns trennen kannst. Das, was zwischen uns war, genügt uns von nun an. Und wir sind für immer geschieden.
0: الَّذِي كَانَ بَيْنَنَا قَدْ كَفَانَا.
2: Als ich ihn das sagen hörte, begann ich wieder zu weinen. Ich sah ihm in die Augen und sagte die folgenden Verse.
0: أَقَمْتُمُونِ فِي الْهَوَى وَقَعَدْتُمُ وَأَسْهَرْتُمُ جَفْنِي الْقَرِيحَ وَنِمْتُمُ.
2: Ihr schickt mich in den Liebeskampf und setzt euch selbst und wartet schlicht. Ihr haltet wach mein wundes Augenlid und schlaft im Mondeslicht.
0: وَأَلْقَيْتُكُمْ بَيْنَ السُّهَادِ وَخَاطِرِي فَلَا الْقَلْبُ يَسْلَاكُمْ وَلَا الدَّمْعُ يَكْتُمُ.
4: Ich aber finde keinen Schlaf. Mein Inneres ist verrückt nach euch. Mein Herz vergisst euch nie. Die Tränen rinnen über mein Gesicht.
0: وَعَاهَدْتُمُونِي أَنَّكُمْ حُسْنُ الْوَفَا فَلَمَّا تَمَلَّكْتُمْ فُؤَادِي غَدَرْتُمُ.
2: Ihr habt mir einst versprochen, treu und ehrlich gegen mich zu sein. Doch kaum besaßet ihr mein Herz,

0: werden wieder jemand lieben an eurer Stadt. Doch ihr wart es und nicht wir, der auf diese Trennung sann. Dann befahl er seinem Diener: Hau sie in Stücke und verschaff uns Ruhe von ihr. Sie darf nicht länger leben. Während wir uns nun im Streit die Verse zuwarfen und ich an meinem Leben verzweifelte, war unbemerkt die Alte hereingekommen. Sie warf sich vor ihrem Sohn auf die Knie und brach in Tränen aus. Lass sie am Leben. Ich beschwöre dich. Ich, die dich geboren hat, die dich gestillt hat, ich halte dich davon ab, diesen Menschen umzubringen. Du wirst ihr Blut nicht an deinen Händen tragen, du wirst dich nicht in ihre Schuld stellen. Das Sprichwort sagt,
1: Inna kulla qatilan,
0: wer tötet,
1: maqtulun,
0: wird getötet werden. Du bist noch so ein junger Mensch, was soll diese Gehässigkeit? Wirf sie weg und reiß sie aus deinem Herzen. Hörst du mich? Er entschied, dass es unbedingt notwendig war, an mir ein Zeichen zu hinterlassen, das nie wieder verschwinden und auf ewig bleiben würde. Dann gab er seinen Sklaven einen zweiten Befehl. Sie zogen mich komplett aus, alle Kleider vom Leib, bis ich nackt auf dem Boden lag. Sie setzten sich auf mich. Der Dienstbote nahm einen Zweig vom Quittenbaum und schlug damit auf meinen Körper ein. 1, 2, 3. Bis ich die Besinnung verlor. Dann befahl er seinen Sklaven, tragt sie in ihr Haus und nehmt die Alte mit, damit sie euch den Weg zeigen kann. Die Sklaven taten, was ihnen mein Mann befohlen hatte. Sie haben mich nach Hause gebracht und mich dort auf meinen Fußboden geworfen und alleine gelassen. Das ist alles passiert, während ich noch komplett bewusstlos war. Ich habe nichts davon mitbekommen. Am nächsten Morgen habe ich angefangen, meinen Körper mit Arzneien und Salben zu pflegen. Ich sah ihn mir genauer an und ich entdeckte, dass er sich unter den Schlägen zusammengezogen hatte. Mein Körper war voller Striemen und Narben, gezeichnet wie von Peitschenhieben. Ich war 4 Monate krank. Und als es mir besser ging und ich wieder aufstehen wollte, da wollte ich in das Haus von meinem Mann zurückkehren. Ich fand es in Schutt und Asche. Die kleine Gasse war völlig zerstört. Also bin ich zu meiner Schwester gegangen. Ich traf sie mit den beiden Hündinnen. Das sind ebenfalls meine Schwestern, jedoch von einer anderen Mutter. Ich erzählte ihr, was mir passiert ist und... Ach, Schwester, sagte sie. Welcher Mensch kommt denn schon an der Unbill der Welt und des Schicksals vorbei? Dann erzählte sie mir, was sie erlebt hatte und was es mit den beiden Hündinnen auf sich hat. Ab dem Moment lebten wir zusammen. Und das Wort Männer ist uns nie wieder über die Lippen gekommen. Unsere dritte Gefährtin, die immer einkaufen geht, holt jeden Tag vom Bazar alles, was wir tags und nachts benötigen. Und so leben wir seit einiger Zeit. Letzte Nacht, als sie vom Bazar wiederkam, hatte sie den Träger mitgebracht, damit wir uns mit ihm vergnügen können. Es war noch nicht mal ein Drittel der Nacht vergangen, da kamen diese drei Bettelmönche und wir haben angefangen, uns mit ihnen zu unterhalten. Und kurz darauf seid ihr, verehrter Kalif, mit eurem Gefolge gekommen, getarnt als drei Kaufleute aus Mosul. Wir hatten allen Besuchern eine einzige Bedingung gestellt. Und ihr habt diese Bedingung gebrochen. Also wollten wir euch gebührend dafür bestrafen. Eure Erzählungen aber haben euch das Leben gerettet und wir haben euch freigegeben. Das ist meine Geschichte. Und die Geschichte von den Striemen und Narben auf meinem Körper. Der Kalif hing an ihren Lippen. Er blickte

0: alle an. Die Bettelmönche, die Damen, den Träger. Einen nach dem anderen schaute er an und...
1: Da erreichte das Morgengrauen Schahrasad und sie hörte auf zu erzählen.

0: Alif, Layla, Walayla.
1: Tausend und eine Nacht. Die 29.
0: فلما كانت الليلة القابلة قالت شهرزاد.
1: In der Nacht darauf erzählte Shahrazad.
2: Man hat erzählt, der Kalif war noch ganz benommen von der Geschichte. Er hat sich im Raum umgesehen und sich dann an die erste Dame gewandt. Erzähl mir von der Schlange, forderte er sie auf, von der Ifritin, die die beiden Schwestern in die Hündinnen verzaubert hat. Weißt du, in welcher Gegend sie wohnt, oder hat sie dir gesagt, wann sie wiederkommt? Die Dame erklärte dem Kalifen, dass die Ifritin ihr ein Büschel Haare gegeben hatte und meinte, wenn du mich brauchst, verbrenn zwei von diesen Haaren. Ich werde sofort bei dir sein, selbst wenn ich noch hinter dem Berg Qaf bin. Wo hast du diese Haare? Fragte der Kalif. Die Dame zog sie heraus, der Kalif nahm sie und verbrannte das ganze Büschel. Der Palast begann zu beben und die Schlange erschien. Friede sei mit dir, Beherrscher der Gläubigen, sagte sie höflich. Du musst wissen, diese Frau hier hat mir so viel Gutes getan. Sie hat mir mein Leben gerettet und mich vor dem sicheren Tod bewahrt. Das werde ich ihr niemals vergelten können. Da ich zuvor gesehen hatte, was ihre Schwestern ihr angetan hatten, konnte ich nicht anders, als sie zu rächen. Ich wollte die Schwestern eigentlich töten, aber das hätte der Dame ihr Herz gebrochen. Also habe ich sie in diese zwei Hündinnen verwandelt. Wenn du es wünschst, Beherrscher der Gläubigen, kann ich sie erlösen. Ja, du Geisterwesen, machen wir, meinte der Kalif. Wir wollen ihre Qual beenden. Und wenn du die beiden erlöst hast, dann bleibt uns nur noch diese von Schlägen gepeinigte.
0: Ich werde sogleich diese beiden erlösen. Danach werde ich dir den Menschen zeigen, der schuldig geworden ist an dieser hier. Du wirst ihn kennen. Er steht dir sehr nah.
2: Die Ifritin nahm eine Tasse mit Wasser, sprach darüber Beschwörungsformeln und murmelte noch einige Worte, sprenkelte das Wasser auf die beiden Hündinnen und zack. Sie waren zurückverwandelt in ihre ursprüngliche menschliche Gestalt.
0: Derjenige, der diese Dame geschlagen hat, ist kein anderer als dein eigener Sohn. Verehrter Herr Kalif, dein Sohn Al-Amin, der Bruder von Al-Ma'mun. Er war es, der von ihrer Schönheit und Anmut gehört hatte und sie in eine Falle gelockt hat, um sie zur Frau nehmen zu können.
2: Als der Kalif die Ifritin das sagen hörte, wunderte er sich aufs Äußerste. Er lehnte sich zurück, betrachtete alle, die im Raum waren, und sagte: Ich schwöre bei Gott, jetzt werde ich etwas tun, was man sich noch nach meinem Tod erzählen wird.
3: وَأَدْرَكَ شَهْرَزَادَ الصُّبْحَ فَسَكَتَتْ عَنِ الْحَدِيثِ
1: Da erreichte das Morgengrauen Shahrazad. Und sie hörte auf zu erzählen.

0: Alf, Layla, Walayla.
1: Tausend und eine Nacht. Die 30.
0: فَلَمَّا كَانَتَ اللَّيْلَ الْقَابِلَ قَالَتْ شَهْرَزَاد.
1: In der Nacht darauf erzählte Shahrazad.
2: Der Kalif war so erstaunt über das, was die Ifritin ihm erzählt hatte, dass er schwor, als nächstes etwas zu tun, was man sich noch bis nach seinem Tod erzählen werde. Und jetzt passt auf. Zuerst verheiratete er die beiden entzauberten Hündinnen und die erste Dame mit jeweils einem der Bettelmönche. Die Bettelmönche waren ja eigentlich Königssöhne gewesen. Und diese machte er zu seinen Kämmerern, schenkte ihnen einen Palast in Bagdad, in dem sie leben konnten, und machte sie von nun an zu seinen engsten Vertrauten. Dann ließ er seinen Sohn Al-Amin holen. Ihn verheiratete er wieder mit der Frau mit den Spuren von Schlagstöcken überall auf ihrem Körper. Er erneuerte einfach den Ehevertrag.

0: Die dritte Dame, die, die immer einkaufen gegangen war, die nahm er sich einfach selbst zur Frau. Alle Anwesenden waren äußerst verwundert über das, was der Kalif da gerade tat, über seine Großzügigkeit und Güte und Weisheit. Es war so, dass sie erst jetzt ihre eigenen Lebensgeschichten verstanden hatten. Und so schrieben sie sie nieder, damit sie für alle Ewigkeit festgehalten waren. Das ist aber alles nicht ansatzweise so spannend und so aufregend wie die nächste Geschichte, die ich erzählen werde. Die vom Fischer und dem Genie. Es ist mir zu Ohren gekommen, dass es einmal einen alten Fischer gab. Der Fischer hatte eine Frau und drei Töchter. Er war so arm, dass er kaum sein tägliches Brot verdienen konnte. Jeden Tag ging er ins Meer und warf sein Netz 4-mal aus. Das war seine Gewohnheit. Eines Tages schleppte er das Netz noch im Mondlicht, noch vor dem ersten Gebetsruf, raus vor die Stadt ans Meer, stellte seinen Korb ab, krempelte sein Hemd hoch und stapfte bis zum Bauch ins Wasser. Er warf das Netz aus. Er wartete, bis es zur Ruhe gekommen war. Dann zog er es ganz langsam, langsam wieder ein. Er merkte, dass es schwer geworden war. Er zog, aber ohne Erfolg. Er ging aus dem Wasser und schlug einen Pflock in die Erde, an dem er das Ende der Leine befestigte. Dann zog er sich komplett nackt aus und tauchte ins Meer. Da schwamm er um das Netz herum und rüttelte und zerrte, um es loszulösen, bis er es schaffte, es endlich an Land zu ziehen. Aufgeregt zog er sich seine Klamotten wieder an und schlug das Netz auf, um zu gucken, was er gefangen hatte. In dem Netz lag ein toter Esel, der das Netz zerrissen hatte.
1: Ja, Khaidan fi dhalam al-layli wal halaka.
0: Ach du, der du wartest in der Dunkelheit vor Nacht und Not.
1: Aqsir anaka, falaysa rizqu bil haraka.
0: Die Mühe kannst du dir sparen, nicht die Arbeit bringt das täglich Brot.
1: Amma tara al-bahra was-sayyada muntasiban.
0: Siehst du nicht das Meer und drin den Fischer stehen für sein Brot?
1: Rizquhu wa nujum al-layli muhtabika.
0: Während nachts die Sterne funkeln und das Sterngewebe loht.
1: حتى إذا بات مسرورا بليلته بالحوت قد شق سفود الردى حنكا.
0: Und hat er einmal eine gute Nacht gehabt und freute sich an einem schönen Fische, dem der Spieß im Gaumen bracht, den Tod.
1: ابتاعه منه من قد بات ليلته.
0: So kauft ihm diesen einer ab, der angenehm die Nacht verbracht, in einem sicheren Haus, wo ihm kein Wind und keine Kälte droht.
1: سالما من البرد في خير من البركة سبحان ربي يعطي ذا ويحرم ذا.
0: Groß ist mein Herr. Er gibt dem einen und enthält dem anderen vor.
1: هذا يصيد وهذا يأكل السمكة.
0: Der eine fängt den Fisch. Der andere verspeist ihn, wenn er tot ist.

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1: Da erreichte das Morgengrauen Schahrasad und sie hörte auf zu erzählen.

0: Alf, Layla, Walayla.
1: Tausend und eine Nacht. Die 31.
2: فلما كانت الليلة القابلة قالت دينارزاد لأختها شهرزاد.
1: Und wieder war es Nacht geworden und Dinarazad sagte zu ihrer Schwester:
2: Ja, Shahrazad. إن كنت غير نائمة.
1: Shahrazad, wenn du nicht schläfst, dann erzähl uns eine Geschichte.
2: فحدثينا بحدوث من أحاديثك الحسان.
1: Und Shahrazad antwortete:
2: قالت
3: mit Vergnügen.
2: حبا وكرامة.
4: Es ist mir zu Ohren gekommen, dass der Fischer, nachdem er sein Gedicht beendet hatte, den toten Esel aus dem Netz gezogen hatte und sich auf die Erde gesetzt hat, um das Netz zu flicken. Als er fertig war, hat er es ausgewrungen, aufgeschlagen und ist erneut ins Wasser gegangen. In Gottes Namen, murmelte er. Er warf das Netz aus, wartete und wartete. Dann bemerkte er, dass sich etwas in dem Netz verfangen hatte. Er zog daran langsam, langsam, doch er merkte, dass der Widerstand noch größer war als beim ersten Mal. Er freute sich, weil er war sich sicher, dass das bedeutete, dass er einen riesigen Fisch gefangen hatte. Er zog sich alle seine Klamotten aus und er tauchte ins Wasser, um das Netz zu lösen. Er zog und zerrte, bis es an Land war. In dem Netz fand er einen riesigen Tonkrug voller Sand und Schlamm. Er weinte. Es kann doch nicht wahr sein. Ja, klar, wir sind Gottes Geschöpfe und zu ihm kehren wir zurück. Er warf den Krug weg, reinigte das Netz, schlug es wieder auf und ging ins Meer. Zum dritten Mal warf er sein Netz aus. Und wartete. Und wartete. Bis er wieder bemerkte, dass sich irgendetwas im Netz verfangen hatte. Er zog es zu sich und was fand er? Eine Menge Tonscherben, Steine, Flaschen, Knochen, Schmutz, Abfall. Alles Mögliche an unnützen Dingen. Der Fischer weinte über sein Riesenpech. Komm, lieber Tod, und hilf mir, denn das Leben ist Erniedrigung. Der edle Falken stürzen und dafür die Ente wird erhöht.
5: Fala ajaban id anta ayenta fadilan. Fakiren, wadu naqsin bidawlatihi yastu.
4: Also wundert euch nicht, dass ihr den gelehrten Mann in Armut sinken und stattdessen ein Tölpel sich in Reichtum baden seht.
5: Faarzaquna maqsumatan wa kitabuna tuyurun laha fi kulli nahiyatan laqdu.
4: Ja, unser täglich Brot ist abgemessen. Und des Glückes los ist wie die Vögel, die an jeder Ecke picken, wo es geht.
5: فَطَيْرًا يَطُوفُ الْأَرْضَ شَرْقًا وَمَغْرِبًا وَآخَرُ يُعْطَى عَطَيَّبَاتُ وَلَا يَخْطُ.
4: So mancher Vogel wandert um die ganze Welt nach Ost und West. Ein anderer tut nichts und ist vom Futter schon ganz aufgebläht. Der Fischer sah in den Himmel. Die Morgenröte war aufgestiegen. Okay, lieber Gott, du weißt, dass ich mein Netz immer viermal hintereinander auswerfe. Ich hab's schon dreimal ausgeworfen. Mir bleibt jetzt nur noch dieses eine Mal. Bitte, bitte versau's mir nicht. Mach's, wie du es auch für Moses immer gemacht hast. Stell das Meer in meinen Dienst. Er machte sein Netz fertig, warf es ins Meer und zog daran und stellte fest, dass es sich am Meeresgrund verfangen hatte. Das kann ja wohl nicht wahr sein. Ich glaube, ich spinne. Zog seine Kleider aus und tauchte nackt ins Meer. Er bemühte sich, bis er das Netz freigemacht hatte und es an Land zog. Etwas Schweres war darin. Er zog und rang und enthedderte es, bis er darin eine gefüllte Messingflasche fand, die gelb war. Ihre Öffnung war mit einer Plombe aus Blei verschlossen, auf der der Abdruck eines Siegelrings zu sehen war. Der Fischer freute sich. »Die verkaufe ich auf dem Kupfermarkt«, sagte er zu sich selbst. »Für die bekomme ich bestimmt 2 Sack Mehl.« Er rüttelte an der Flasche. Sie war randvoll, so schwer, dass sie sich kaum bewegen ließ. »Ich will sie öffnen und dann will ich sie vor mir herrollen, bis zum Kupfermarkt.« Er nahm sein Messer, schnitt um die Plombe herum, zog sie ab und wälzte die Flasche auf die Seite. Er rüttelte und schüttelte. Nichts kam aus der Flasche raus. Eine Weile verging. Dann stieg plötzlich eine gewaltige Rauchsäule aus der Flasche. Sie bewegte sich über die Erde, wuchs und wuchs, bis sie das ganze Meer bedeckte, das Tageslicht verdunkelte. Der Rauch hatte sich vollständig aus der Flasche gelöst. Er sammelte sich, zog sich zusammen und schüttelte sich. Ein Genie. Seine Füße standen im Staub der Erde und sein Kopf ragte bis in die Wolken. Der Kopf war so groß wie ein Brunnen. Seine Eckzähne riesige Haken und sein Mund wie eine Höhle und die Zähne wie kleine Steine darin. Er hatte Nasenlöcher wie Trompetentrichter, Ohren wie lederne Schilde und einen Rachen wie ein Vorratsschlauch. Seine Augen, 2 Laternen, hässlich und widerlich und ekelhaft. Als der Fischer ihn sah, begann er vor Angst am ganzen Körper zu zittern und zu beben. Ihm klapperten die Zähne. Sein Speichel trocknete aus. Dann hörte er den Ifrit sagen: O Salomon, Prophet Gottes, Vergebung, Vergebung. Ich werde dir nie mehr widersprechen und nie wieder einen Befehl von dir missachten.
3: Da erreichte das Morgengrauen Schahrazad und sie hörte auf zu erzählen. Schwester, du kannst jetzt nicht aufhören zu erzählen, deine Geschichte ist so unglaublich spannend, sagte Dinarazad. Und Schahrazad antwortete:
4: Das ist noch gar nichts gegen das, was ich euch morgen Nacht erzählen werde. Vorausgesetzt, ich lebe dann noch. Und der König verschont mich.
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1: Zwei Uhr, die Nachrichten. Die US-Regierung will den Vereinten Nationen 725 Millionen Dollar an ausstehenden Beiträgen überweisen. Dies berichtet die Nachrichtenagentur Reuters unter Verweis auf ein ihr vorliegendes Schreiben des US-Außenministeriums an den Kongress. Laut einem Regierungsvertreter ist die Zahlung allerdings an weitere Reformen bei der UNO geknüpft. Diese befindet sich in einer schweren Finanzkrise. UNO-Generalsekretär Guterres hatte in diesem Jahr bereits vor einer drohenden Zahlungsunfähigkeit gewarnt. Die USA sind der größte Geldgeber der Vereinten Nationen, hatten aber unter Präsident Trump Pflichtbeiträge zurückgehalten und auf drastische Kürzungen sowie harte Reformen